0: Konferenz statt. Dort wurde mit einer begleitenden Ausstellung noch einmal die Geschichte des Projekts sowie das musikalische Schaffen von John Cage vorgestellt. Beim Thema Finanzierung wird die Luft allerdings langsam dünner. Zwar haben sich die Verantwortlichen in den vergangenen Jahren immer wieder kreative Aktionen zum Spendensammeln einfallen lassen, doch die größten Einnahmequellen sind inzwischen ausgeschöpft. Die Jahresplaketten bis zum Schlusskonzert sind bereits komplett ausverkauft. Eintrittskarten für den finalen Klangwechsel, der erst in rund 600 Jahren stattfinden wird, sind dagegen weiterhin erhältlich. Aufgrund der großen Resonanz der vergangenen Klangwechsel haben sich die Veranstalter außerdem dazu entschieden, Eintrittskarten für den Besuch der Burchardi-Kirche anzubieten. Der Eintritt ist dabei eigentlich als Spende zu verstehen und kommt direkt dem Verein und dem Fortbestand des Projekts zugute. Auch in diesem Jahr war das Interesse groß und die Veranstaltung war erneut sehr gut besucht. Für den diesjährigen Klangwechsel verantwortlich war Organist Christoph Halliger. Der Halberstädter Architekt unterstützt das Cage-Projekt bereits seit vielen Jahren und übernahm diesmal die musikalische Aufgabe des Klangwechsels und gab mit einem Zug an einem Faden den Windzugang der neu eingesetzten Pfeife frei.
1: Freunde des Cage-Projektes zur Aufführung von Organ Tours LSLSP zum Klangwechsel heute wird präpariert, in die Orgel eingesetzt. Dann erklingt noch kein neuer Ton. Es gibt vielleicht ein Geräusch vom Wind, aber es ist noch nicht der neue Klang.
0: Dann war der große Moment gekommen.

0: Ich würde sagen, beide sind wir schon von Anfang an dabei und wir haben das Projekt von Anfang an begleitet und weiterentwickelt. Und ich bin stolz auf Halberstadt, auf die Halberstädterinnen und Halberstädter, die das weitergemacht haben. Und ich glaube, wir treffen uns alle 2640 hier, egal wie, und wir werden weiter zelebrieren. Also es ist auf jeden Fall was Besonderes für Halberstadt, für Sachsen-Anhalt. Wir sind stolz.
1: Können Sie sich denn noch an den ersten Tag erinnern, als das Projekt gestartet hat?
0: Absolut. Ich war am Anfang dabei. Wir haben sogar zusammen gespielt hier. Das war schon beeindruckend. Und es ist immer weiter gewachsen. Und das ist toll, dass die Stadt, die Leute hier in Halberstadt dabei bleiben und weitermachen. Das ist wichtig.
1: Ich kann mich daran erinnern, damals war es sehr kalt, glaube ich, ja, hier drin. Es war ja schon fortgeschritten, war kälter. Und Ballett war hier, es waren riesige Bühnen aufgebaut über 3 Ebenen.
0: Genau. War etwas kälter, nicht so heiß wie heute, aber es ist so. Es geht weiter und wir werden die nächsten Jahre die 2635, ne?
2: Und es ist ja auch gerade mit dem, es geht weiter. Es hat jetzt ja auch sozusagen einen Generationenwechsel gegeben. Ne?
1: Also das ist ja auch wichtig, nicht nur in der Wirtschaft.
2: Ist entscheidend. Ich bin jetzt einer der Ältesten.
0: Und andere machen weiter. Ja. Und es wird immer so passieren. Viele Generationen werden weitermachen. Ja. Das ist gut.
2: Aber das war natürlich nicht klar, dass es so geht. Aber es ist so gegangen. Und das ist gut.
0: Auf jeden Fall, wir sind stolz beide drauf.
3: Hinter dem außergewöhnlichen Projekt stehen zahlreiche engagierte Menschen. Einer von ihnen ist Rainer Neugebauer, der das Cage-Projekt bereits seit den Anfängen begleitet und bis heute mit großem Einsatz unterstützt.
1: 25 Jahre, ein tolles Jubiläum. Hätten Sie gedacht, dass Sie das mal erreichen?
4: Das ist schwierige Frage. Meine Frau hat gedacht, das schafft ihr nie. Ja? Die war sehr pessimistisch. Ich habe es mir gewünscht immer. Und dass es so ein Erfolg ist, das hat ja auch keiner von denen aus Trossingen so gedacht. Sie können ja noch nachlesen, 2006, ja, da hieß es Schnapsidee, nicht? Und dass sich das so über die Zeit so gesettelt hat, ja, dass immer mehr Leute kommen, dass aus dem Ausland Leute kommen und uns unterstützen.
1: Am Anfang, die ersten Klangwechsel, die waren ja noch ziemlich, da waren wir noch ziemlich alleine hier in Halberstadt. Ja. Und dann ist es immer stärker gewachsen. Ja. Können Sie denn irgendeinen Klangwechsel ausmachen oder ein Jahr, wo Sie sagen, da kam der Bruch, da wurde es richtig bekannt, seitdem boomt
4: es? Naja, es gab einen Klangwechsel, der war für uns fast lebensgefährlich im Nachhinein. Wir hatten den 2013er Klangwechsel. Danach waren fast 7 Jahre kein Klangwechsel. Und da sind ganz viele Leute gekommen. Und da hatten wir noch keine Begrenzung hier, was aus Sicherheitsgründen eigentlich schlimm war, wenn was passiert wäre. Wir hatten 1500 Leute in der Kirche. Und es ist ja so gewesen, dass auch kaum jemand so was Richtiges gehört hat, nicht? Als die Pfeifen dann gespielt wurden und so weiter. Und wir sind hinterher froh gewesen, dass nichts passiert. Wir hatten ja damals noch nicht mal diesen dritten Ausgang hier, nicht? Der ist ja erst später dann dazugekommen. Und das war natürlich ein ganz, ganz besonderer Gang. Und der nächste war dann natürlich 2020, 7 Jahre später. Das war der Klangwechsel mit dem wirklich größten Medienhype. Und ausgerechnet in dieser Zeit, wo viele Leute dachten, oh, das ist schwierig für das Projekt, ja, wenn keine Klangwechsel sind, weil das natürlich immer die Aufmerksamkeit erholt und das Publikum ranholt. Ausgerechnet diese Zeit, der Klangwechsel davor und der Klangwechsel direkt danach, waren die, glaube ich, den Durchbruch dann geschafft haben. Und jetzt gibt es ja fast schon eine hektische Abfolge von Klangwechseln. Nächstes Jahr schon wieder, übernächstes Jahr schon 2, nicht? Und ich gehe davon aus, dass es so weitergeht. Nicht? Also das ist jetzt etabliert. Ja.
1: Jetzt ist es ja ein sehr innovatives Projekt, aber auch die Macher dieses Projekts, die sind ja alle ehrenamtlich so wie Sie, mussten immer sehr innovativ sein, denn das kostet ja auch alles ein bisschen Geld. 25 Jahre habt ihr jetzt ja überstanden. Wie sieht es denn mit der Finanzierung für die nächsten 25 Jahre aus?
4: Also, wir hatten bis jetzt die meisten Jahre, wussten wir am Ende des Jahres nicht, ob wir das nächste Jahr finanziert kriegen. Wir haben die ganzen Spendentafeln, ja, wir haben unsere Förderer. So, und ich bin ja jetzt in die zweite Reihe zurückgetreten im letzten August und ich habe das mit gutem Gewissen machen können, weil wir jetzt für 2 Jahre das Geld schon haben. Wir leben immer noch von der Hand in den Mund, ja, und wir brauchen Unterstützung. Wir haben immer nur noch ein ganz geringes Stiftungskapital, ja, weil wir haben das minimalste Geld, was man brauchte in Sachsen-Anhalt, um überhaupt eine Stiftung zu gründen, nicht? Das haben wir da reingesteckt. Also wir können von keinem Stiftungskapital zehren oder von irgendwelchen Zinsen. Wir sind auf unsere Unterstützer angewiesen. Wir sind darauf angewiesen, auf die vielen, die diese Premium-Karte jetzt gekauft haben und die auch ermöglichen, dass all die anderen umsonst dann reinkommen. Ja? Und wir nehmen auch keinen Eintritt. Und insofern, wir haben unser Herzblut reingesteckt. Wir haben unheimlich viel Arbeit reingesteckt. Also das, was die Ehrenamtlichen hier leisten, das würde im Normalleben ja, mindestens eine ganze Stelle sein. Ja, nicht? Sowohl die Organisation, die Öffnungszeiten, die künstlerische Planung und die Medienarbeit. Ja? Uns hat jemand angefragt, wir würden gerne den Pressesprecher oder die Pressesprecherin haben. Dann sage ich, wir sind alle ehrenamtlich und machen jeder, der das kann. Nicht? Also das ist so. Und ich bin jetzt zuversichtlich, dass solange ich noch lebe, das wird nicht mehr so viel sein. Ja, nicht? Ich habe also 2/3 meines Lebens bestimmt schon rum, dass das weitergehen wird.
1: Also ich kann Ihnen eins sagen, auf jeden Fall in 620 Jahren kommen Sie auch ins Guinness Buch der Rekorde, denn dann wird es das letzte Sponsoring-Projekt der Welt sein.
4: Das kann sein. Wir sind ja immer ein bisschen vorsichtig mit dem Guinness Buch. Wir wollen ja nicht rekordverdächtig. Das ist vielleicht nochmal, dass wir sagen, das ist ja auch das etwas Untypische an dem Projekt, dieser Klangwechsel. Ja, da ist Medienraub, ganz viele Leute, nicht? Es wird dauernd geredet und so weiter. Es werden Interviews gegeben. Das Eigentliche, ja, wo die Engländer und Amerikaner, the critical point, also nicht, das, was das ausmacht, dieses Projekt, ist, dass man einem Klang hier für längere Zeit nachlauschen kann und ihn in dem Raum erfahren kann. Denn wer hier hinkommt, wenn nur wenige Besucher da sind, dann merkt man, wie der Klang im Raum sich anfühlt, oszilliert, wie dann auf einmal bestimmte Töne weniger zu hören sind, wie Obertöne dazukommen, wie es Interferenzen gibt. Und das ist eigentlich auch das, was Cage gewollt hätte. Da bin ich mir ganz sicher, weil ich habe mit vielen Leuten geredet, die mit Cage zusammengearbeitet haben. Ich habe Cage selber nur mal auf der Bühne erlebt, ja, also nicht persönlich kennengelernt. Aber das eben, hört auf den Klang, ja, nehmt den Klang so, wie er ist. Öffnet eure Ohren, legt erstmal alle Kategorien beiseite. Er sagt empty mind, also leerer Geist. Also nicht stellt euch dumm, nicht, sondern nicht, nicht sofort einteilen in schön, nicht schön oder ist das Musik, ist das nicht Musik, ist das E- oder U-Musik oder was soll das überhaupt? Lasst solche Fragen weg, befrei den Klang von allen Interpretationen und lausche ihm. Und vielleicht findest du ihn sogar schön.
3: Wer den nächsten Klangwechsel einmal selbst erleben möchte, muss nicht allzu lang warten und im kommenden Jahr am 5. Oktober live dabei sein, wenn in Halberstadt erneut Musikgeschichte geschrieben wird. Hochwasserschutz für die Zukunft. Neues Flutpolderprojekt für den Muldestausee.
5: Im Rahmen seiner Sommertour hat Umweltminister Prof. Dr. Armin Willingmann gemeinsam mit dem Landesbetrieb für Hochwasserschutz und Wasserwirtschaft, kurz LHW, zahlreiche Regionen des Landes besucht, um sich vor Ort über wichtige Projekte zum Hochwasserschutz zu informieren.
6: 2002, das große Hochwasser, an das sich viele Sachsen-Anhalterinnen und Sachsen-Anhalter erinnern, das hat uns gezeigt, da ist dringender Handlungsbedarf. Wir hatten damals etwa 5% diengerechte, standsichere Deiche. Und die verheerenden Auswirkungen dieses Hochwassers, die hatten ihre Gründe. Unter anderem auch in dem Zustand der Deiche damals. Und seinerzeit hat man begonnen, die Deiche durchzusanieren bei uns. Wir sind heute im Jahr 2026 bei über 76% diengerechter, standsicherer Deiche. Weitere 17% sind deutlich standsicher, haben aber noch Ergänzungsbedarf, beispielsweise Verteidigungswege oder dergleichen. Und nur noch ein ganz kleiner Teil von Deichen ist tatsächlich jetzt gefährdet. Das hängt zum Teil aber auch daran, dass wir dort den Deich selbst gar nicht mehr nutzen wollen, sondern eine neue Deichanlage errichten. Kurzum, es ist in dieser Zeit seit 2002 sehr viel passiert. 1,6 Milliarden Euro wurden investiert.
5: 2016 wurde das Landesprogramm Mehr Raum für Flüsse ins Leben gerufen. Seit 2022 wird es unter dem Namen Fluss-Natur-Leben fortgeführt und ständig weiterentwickelt. Das Programm umfasst Vorschläge für Deichrückverlegungen und Flutungsvorgang. Darunter ist auch der Flutpolder Röser im Landkreis Anhalt-Bitterfeld.
7: 2012 haben wir einen Planfeststellungsbeschluss bekommen im November und haben dann begonnen mit den einzelnen Teilleistungen die Weiterplanung, Ausführungsplanung und die Ausschreibung der Bauleistung, sodass wir 14 anfangen konnten mit dem Mühlgrabensiel. Dann konnten wir den Ortsranddeich Rösa bauen und auch den Ortsranddeich Brösa, teils mobil, teils als Deich. Dann 2018 haben wir begonnen, das Auslaufbauwerk zu bauen. Bis 21 ist fertiggestellt und die Gewährleistungsabnahme war auch schon. 2021 bis 22 haben wir den ersten Polderdeichabschnitt gebaut, 1100 Meter. Das ist abgeschlossen, abgenommen. Wir sind hier noch in der Gewährleistung drin. Zurzeit bauen wir 4,5 Kilometer den zweiten Polderdeichabschnitt übers Auslaufbauwerk hinaus bis ans Hochufer am Ende des Polders. Und der wird 26 jetzt fertig sein.
5: Die Fertigstellung des Flutpolders befindet sich auf der Zielgeraden. Im letzten Bauabschnitt wird jetzt das Einlaufbauwerk errichtet. Die Investitionskosten für das neue Einlaufbauwerk belaufen sich auf rund 18 Millionen Euro. Der gesamte Polder kostet etwa 60 Millionen Euro. Finanziert wird das Hochwasserschutzvorhaben aus Mitteln des Europäischen Fonds für regionale Entwicklung sowie durch den Bund und das Land Sachsen-Anhalt.
7: Das Einlaufbauwerk hat eine Länge von 80 Meter, eine Breite von 22 Meter, anschließend da nochmal eine Tosmulde oder ein Tosbecken, ja, damit wir eine Energie umwandeln können. Wir haben 4 Fischbauchklappen, es ist also ein Klappenwehr, kein Schützenwehr, mit 17 Meter Länge, 3,5 Meter Höhe und wir können insgesamt 400 Kubikmeter pro Sekunde aus der Mulde entnehmen im Extremhochwasserfall.
5: Ist das Einlaufbauwerk Ende 2029 fertiggestellt, bekommt der Polder noch einen Steuerpegel.
7: Der Polder wäre dann schon einsatzfähig, man kann ihn per Hand steuern, aber wir bauen parallel dazu noch einen Steuerpegel, der uns immer die Höhen gibt, die das Einlaufbauwerk braucht und das Auslaufbauwerk. Die müssen miteinander kommunizieren, der die Impulse gibt der Steuerpegel und sagt, wir können jetzt. Das Einlaufbauwerk ist dann geschlossen und der Steuerpegel sagt, der Wasserstand ist jetzt in dem Bereich. Wir können anfangen, langsam das Auslaufbauwerk zu öffnen, sodass die Flächen wieder relativ zeitnah zur Verfügung stehen.
5: Seit 2002 wurden allein im Landkreis Anhalt-Bitterfeld mehr als 162 Millionen Euro in den Hochwasserschutz investiert. Polder sind Generationenprojekte. Von der Planung bis zur Fertigstellung müssen selbst bei reibungslosem Ablauf 15 bis 20 Jahre einkalkuliert werden. Ein weiteres Projekt ist der Flutpolder Axien-Mauken im Landkreis Wittenberg. Der Flutpolder ist dabei von großer Bedeutung für den zukünftigen Hochwasserschutz an der Elbe in Sachsen-Anhalt.
8: Der Polder ist zurzeit in der Projektplanung. Wir sind in der Leistungsphase 3, das ist die sogenannte Entwurfsplanung. Und wir planen im Moment die Polderdeiche, die Ein- und Auslaufbauwerke und die Binnenentwässerungsanlagen, also Schöpfwerke und so weiter. Der Polder allgemein, sage ich vielleicht noch mal was dazu, der hat eine Fläche von 1694 Hektar und wird in Zukunft, also kann beim Hochwasserereignis größer Hako 100 55 Millionen Kubikmeter Wasser aufnehmen. Das sind ungefähr 477 Kubikmeter pro Sekunde, die der Elbe entnommen werden in diesem akuten Hochwasserfall.
5: Eine wichtige Voraussetzung für die Akzeptanz von Polderprojekten besteht jedoch darin, dass betroffene Flächeneigentümer im Fall gesteuerter Überflutungen eine Entschädigung erhalten und auch darüber hinaus.
6: Wir brauchen gerade, wenn es um Polderflächen geht, um Retentionsflächen, die zur Verfügung gestellt werden wollen, Verhandlungszeit. Man muss mit den Flächennutzern, man muss mit den Eigentümern reden. Auch für Polder muss man werben, denn ganz klar ist, diese Überflutungsflächen, die im Bedarf gezogen werden, die gehören ja jemandem und hier wird sehr, sehr häufig auch Landwirtschaft drauf betrieben. Und deshalb brauchen wir ein vernünftiges Agreement, eine vernünftige Verabredung mit den Landnutzern. Wir haben jetzt in meiner Zeit im Umweltministerium eine Musterkompensationsvereinbarung mal entwickelt, mit der man in Zukunft auch mit den Landwirten, mit den Eigentümern verhandeln kann, um darüber zu reden, wie auch außerhalb des eigentlichen Schadensfalles, bei dem eine Entschädigung sich von selbst versteht, auch ein angemessener Ausgleich geleistet werden kann. Das wird jeweils im Einzelfall verhandelt. Ich glaube, man muss hier einfach miteinander reden. Polder und Hochwasserschutzmaßnahmen haben nichts mit Kompromisslosigkeit zu tun, sondern viel damit, einen Konsens zu finden und einen Kompromiss.
5: Die geplante Maßnahme Flutungspolder Axien-Mauken umfasst die abschnittsweise Ertüchtigung des bestehenden Elbe-Hauptdeiches sowie die Errichtung neuer Polderdeiche im Hinterland. Anfang 2028 soll das Planfeststellungsverfahren beantragt werden. Hochwasserschutz ist eben eine Aufgabe für Generationen.

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0: Am Samstagvormittag wird es überwiegend sonnig bei Temperaturen um 21 Grad. Mittags wird es wechselnd bewölkt und sonnig und es weht ein leichter Wind aus Südosten. Am Abend bleibt es teils sonnig bei Temperaturen um 22 Grad. In der Nacht wird es wechselnd bewölkt und es weht ein leichter Wind aus Südosten. Der Sonntag wird wechselnd bewölkt und sonnig bei Temperaturen um 30 Grad.
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2: Besuch des Ministerpräsidenten. Dieter Hallervorden, Sven Schulze und ein ausverkaufter Saal.
3: Ungemütlich war es am Montagabend im ausverkauften Saal des Golfparks im Westen der Stadt des Soroslaus. Der Saal ausverkauft, die Hitze im Inneren enorm und die Zündschnur bei Dieter Hallervorden, einem der Gastgeber, ziemlich kurz. Gemeinsam mit dem CDU-Ministerpräsidenten Sven Schulze sollte Wahlkampf für die Partei gemacht werden. Doch wie schon viele Kritiker bereits im Vorfeld ahnten, brachte der 90-jährige Hallervorden wieder zahlreiche Spitzen auf die Bühne, die Schulze vereinzelt mit einem Achselzucken kommentierte.
4: Mich beruhigt eigentlich in dieser Auseinandersetzung mit der neuen Generalsekretärin eins. Ich bin ziemlich sicher, uns alle wird es noch geben, wenn Frau Hoppermann längst abgewählt ist.
3: Auch Sven Schulze selbst erntete dieser Tage viel Kritik aus den eigenen Reihen der Partei. Denn Schulze sowie zwei weitere Ost-CDU-Ministerpräsidenten fuhren dem Bundeskanzler in die Parade. Friedrich Merz ging mit einem frisch geschnürten Rentenfondspaket in die Sommerpause. Vier Wochen später melden sich die drei Ministerpräsidenten aus dem Osten Deutschlands und schnüren das Rentenpaket nochmals auf, wollen an die Rente nach 45 Arbeitsjahren festhalten. Das sorgt eben für Stirnrunzeln in den eigenen Reihen, zumindest auf Bundesebene, und trägt eben nicht dazu bei, bei den Wählern in Sachsen-Anhalt zu punkten. Eher das Gegenteil findet gerade statt. Nur 24% schaffen die Christdemokraten in der aktuellen Umfrage, sicher auch der Bundespolitik der CDU geschuldet. Dass Dieter Hallervorden alles andere als mundfaul ist, bewies der 90-jährige gebürtige Dessauer bereits schon in anderen politischen Debatten. Auch auf der Veranstaltung Kunst braucht Freiheit in Dessau bekräftigte Hallervorden wieder seine Meinung im Umgang mit dem Völkerrecht. Im April 2024 veröffentlichte Hallervorden ein viel kritisiertes Video mit dem Titel Gaza, Gaza. Er äußert darin, dass die Situation im Gazastreifen nicht mit dem Völkerrecht vereinbar sei und warf der israelischen Regierung Apartheid und Genozid vor.
5: Also ich sage Ihnen ganz klar, für mich gibt es keine Diskussion zum Existenzrecht Israel. Das ist für mich nicht diskutabel. Das will ich ja auch noch mal ganz klar sagen. Und auch beim Thema Völkermord habe ich eine ganz andere Auffassung, aber ich muss es auch zulassen, dass es unterschiedliche Diskussionspunkte gibt. Die gibt es übrigens zu vielen verschiedenen Themen. Das ist ein Punkt. Ich übrigens, Dieter, ich werde sowohl die Bundesregierung als auch die Parteiführung, auch Franziska Hoffmann, mit allen Kräften unterstützen, dass sie erfolgreich ist, und zwar lange erfolgreich ist, weil das mein persönliches Ziel ist. Mir geht es nicht darum, dass irgendjemand Misserfolg hat. Ich arbeite auch nicht gegen jemanden, sondern ich arbeite immer für etwas, nämlich in dem Fall für den Erfolg Sachsen-Anhalts. Und das muss unser Ziel sein. Und das, jetzt abschließend wirklich gesagt, ist der Grund, warum ich so froh bin, dass Sie alle heute hier sind und sagen, wir wollen uns das anhören und wir wollen uns nicht von außen eine Meinung aufdrücken lassen. Und wir lassen es auch zu, dass hier mit Dieter Hallervorden ein gebürtiger Dessauer steht, der ein paar Jahre älter ist als ich, mehr Erfahrung in manchen Bereichen hat als ich, eine Meinung hat, die sich in vielen Bereichen mit meiner deckt, aber in einzelnen Bereichen auch nicht deckt, und gleichzeitig der Dieter das zulässt, dass ich hier als Ministerpräsident stehe, ihm danke, dass er auch hier für Demokratie in Sachsen-Anhalt, in seiner Heimat kämpft, aber gleichzeitig auch zulässt, dass man unterschiedlicher Meinung ist. Das, abschließend gesagt, ist das, wie ich gerne auch Sachsen-Anhalt in den nächsten Jahren hier führen möchte.
4: auf mich steht natürlich außer Frage, dass das Existenzrecht Israels überhaupt nicht angegriffen werden darf. Das ist ganz klar. Trotzdem muss ich sagen, in der Völkermordfrage ist eben ist vielleicht ein kleiner Nachhilfeunterricht für Frau Hoppermann nötig. Zum Beispiel beim spanischen Ministerpräsidenten Sanchez. Man muss bedenken, diese Klage ist ja 2023, Dezember war das, von Südafrika vom Internationalen Gerichtshof eingetragen worden. Und sie wird inzwischen unterstützt von 30 großen Ländern. Ich will sie nicht alle aufführen, aber es sind sehr viele europäische Länder dabei. Deswegen müsste man sagen, also ich meine, irgendwas muss noch da dran sein. Es kann doch nicht sein, dass man sagt, es ist auf keinen Fall Völkermord gewesen. Das müssen Richter entscheiden. Und man darf völkerrechtswidriges Verhalten eben nicht mit zweierlei Maß messen. Einerseits sagen, also der Krieg von der Putin gegen Ukraine ist völkerrechtswidrig, aber bei dem Krieg von Israel zusammen mit USA gegen Iran sagt man das nicht. Da stimmt irgendwas nicht zusammen.
3: Die Veranstaltungsreihe Kunst braucht Freiheit schlägt derweil auch Wellen in den Top-Nachrichtenkanälen. Inwieweit sich die Landes-CDU mit dieser Art Wahlkampf einen Gefallen tut, sei dahingestellt und bleibt abzuwarten. Am 9. September wählt Sachsen-Anhalt einen neuen Landtag und eventuell auch einen neuen Ministerpräsidenten.

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0: Am Samstagvormittag wird es überwiegend sonnig bei Temperaturen um 21 Grad. Mittags wird es wechselnd bewölkt und sonnig und es weht ein leichter Wind aus Südosten. Am Abend bleibt es teils sonnig bei Temperaturen um 22 Grad. In der Nacht wird es wechselnd bewölkt und es weht ein leichter Wind aus Südosten. Der Sonntag wird wechselnd bewölkt und sonnig bei Temperaturen um 30 Grad.
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2: Gelungene Integrationsveranstaltung. Afro-Nachbarschaftsfestival wird gefeiert.
3: Begegnung, Kultur und Lebensfreude standen am 25. Juni im Dessauer Stadtpark im Vordergrund. Dort fand nämlich ein Nachbarschaftsfest der besonderen Art statt. Gemeinsam mit der Stadt Dessau, der Hochschule Anhalt und weiteren Partnern hatte die Afro-Community unter dem Motto »Ein Stadtpark, eine Welt« zu dem Fest eingeladen.
4: Ja, heute wir haben verschiedene afrikanische Musiker, die sind aus Leipzig und Gora. Und gibt auch eine Band,

0: Band aus Leipzig, die wurden ein bisschen Chora und Gitarre, alles heute spielen. Ja.
1: Auf jeden Fall Essen ist dabei, Trinken ist dabei. Alle, die die Solidarität mitbringen, die sind herzlich willkommen. Und genauso die Integration, also Integration bereit, sich integrieren wollen, die genau vorbeikommen. Ja.
2: Dessau-Roßlau ist die Heimat einer großen afrikanischen Gemeinschaft. Um ihre vielfältigen Kulturen, Traditionen und Bräuche sichtbar zu machen und den interkulturellen Austausch zu fördern, findet seit 2024 das Afrikanische Festival statt. Die Veranstaltung bringt Menschen unterschiedlicher Herkunft zusammen. Amadi Injai lebt seit 23 Jahren in Deutschland, ist der Imam der islamischen Gemeinde Dessau und engagiert sich mit großer Leidenschaft für das Festival. Bereits zum dritten Mal organisiert er das Fest und setzt sich dafür ein, die afrikanische Kultur einem breiten Publikum näher zu bringen.
0: Ja, das Fest geht schon seit 2 Jahren und das ist die dritte Jahr. Und das nur das, weil wir haben gesehen in dieser Stadt, dass die Afrikaner wenig machen in dieser Stadt. Und unsere Ansicht in dieser Stadt ist ein bisschen so, das wollen wir zeigen, die Leute, dass wir sind nicht so und wir sind anders. Die muss auch uns kennenlernen, da wir alles zusammen leben können. Es kommen viele Leute, aber jetzt wir haben nochmal, weil immer haben wir unseren Titel Afro-Festival. Aber dieses Jahr haben wir ein bisschen geändert, haben wir Afro-Nachbarschaft. Genau, wir haben viele Flyer verteilt in die Briefkasten und haben viele Leute eingeladen. Deutsche oder Nicht-Deutsche, alles Araber, alles haben wir eingeladen. Ja.
1: Also für mich, das ist wirklich ganz wichtig für uns. Nicht nur wegen Integration, sondern für uns einander. Wir müssen einander unterstützen. Wir müssen auch für einander da sein. Und das sieht man eigentlich bei den anderen, zum Beispiel die Araber. Wenn die herkommen, die haben sofort Hilfe, die haben sofort Unterstützung. Und das hat ein bisschen bei uns sowas gefehlt. Und jetzt, deswegen meinen wir genau so, diese Veranstaltung und solche Sachen zu vermeiden.
2: Die Begegnung zwischen verschiedenen Kulturen ist besonders wertvoll, wenn Menschen Tür an Tür leben und ihren Alltag miteinander teilen. Ein gemeinsames Fest bietet dafür den idealen Rahmen für Austausch, gegenseitiges Kennenlernen und neue Freundschaften. Mitreißende Musik, kulinarische Spezialitäten, Sportangebote für Kinder und künstlerische Mitmachaktionen brachten die Besucher näher zusammen.
1: Für mich wichtig wäre, dass wir auch uns wohlfühlen. Also das gehört zur Integration und auch Deutsch reden. Das ja, ich versuche da ja und auch dass wir nicht vergessen, woher wir kommen, obwohl wir hier auch sind. Wir gehören auch zu woher wir kommen. Das ist für mich auch wichtig.
0: Ja, ist für uns in Zukunft, dass wir noch viele Nachbarschaften bekommen kann und uns kennenzulernen, und weil wir wollen nur zusammen in Frieden leben und Toleranz und Akzeptanz, das wollen wir. Das ist unser Wunsch in der Zukunft. Ja.
2: Im Stadtpark wurde auch in diesem Sommer wieder gezeigt, wie bereichernd kulturelle Vielfalt sein kann. Auch im kommenden Jahr heißt es wieder in Dessau-Roßlau, gemeinsam feiern, tanzen, Kulinarik genießen und die Vielfalt Afrikas erleben.
3: Die Königspfalz Tilleda, Freilichtmuseum zum Fuße des Kyffhäusergebirges. Das ist das Tor in eine alte Zeit. Natürlich nicht wörtlich, aber hinter dieser Pforte liegt die Königspfalz Tilleda. Es handelt sich hierbei um ein Freilichtmuseum, auf dessen Gelände die damaligen Gebäude und Mauern rekonstruiert wurden.
4: Wir haben hier eine Herrscherresidenz, und zwar die wichtigsten Teile wurden rekonstruiert, sind auch funktionsfähig. Es ist ein Erlebnismuseum, in dem auch viele Präsentationen und Veranstaltungen stattfinden. Wird auch durch Mittelaltergruppen belebt. Eigentlich also für jeden etwas.

0: für den Geschichtsinteressierten, für den, der Handwerk machen will. Aber man kann hier auch Spaß haben.
1: Die Königspfalz befindet sich am Originalstandort und wurde vor mehr als 1000 Jahren erbaut. Bis ins Jahr 700 reicht die Geschichte zurück. In Ausstellungsräumen sind dafür auch kleine Miniaturbauten zur Veranschaulichung zu finden.
0: Um 700 beginnt die mittelalterliche Geschichte und endet etwa 1250. Den Höhepunkt erlebte die Pfalz in ottonisch-salischer Zeit, also etwa um 1000.
2: Und welche Kaiser waren alle hier?
0: Von den Ottonen, Kaiser Otto II. Und der III. Und dann die Salier insgesamt bis kurz vor 1050.
1: Natürlich ist es nicht möglich, den Zustand der damaligen Königspfalz zu erhalten. Dennoch wurden hier die wichtigsten Gebäude teilrekonstruiert. Das Wichtigste: Die Gebäude sind voll funktionstüchtig und bieten den Besucherinnen und Besuchern viel Platz zum Entdecken und Erleben.
2: Das, was wir hier sehen, sah denn so die Kaiserpfalz im Jahr 1000 aus?
0: Im Wesentlichen ja. Nur wir haben natürlich nicht jedes Gebäude rekonstruiert, sondern in manchen Teilen auch nur, zum Beispiel wie bei den Befestigungen, Dinge angedeutet, weil es einfach sonst zu aufwendig wäre.
1: Die Königspfalz befindet sich übrigens auf der Straße der Romanik und liegt sehr nahe zum Kyffhäuser Gebirge und dem Denkmal auf dem Berg. Schon von der Königspfalz aus kann man das Monument über den Dächern thronen sehen. Ein Besuch dieser Destination lässt sich also hervorragend verbinden und auch mit einer Wanderung erleben.
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0: Am Samstagvormittag wird es überwiegend sonnig bei Temperaturen um 21 Grad. Mittags wird es wechselnd bewölkt und sonnig und es weht ein leichter Wind aus Südosten. Am Abend bleibt es teils sonnig bei Temperaturen um 22 Grad. In der Nacht wird es wechselnd bewölkt und es weht ein leichter Wind aus Südosten. Der Sonntag wird wechselnd bewölkt und sonnig bei Temperaturen um 30 Grad.
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0: 800.000 Menschen sind in Sachsen-Anhalt im Ehrenamt tätig. Arbeit, die wichtig für unsere Gesellschaft ist. Ehrenamt in Sachsen-Anhalt.
1: Zum zweiten Mal fand im Barleben der Blaulichttag statt. Doch was genau ist eigentlich der Blaulichttag? An diesem Tag konnten Besucher einmal genauer in die Tätigkeiten der wichtigen Ehrenämtler reinschauen. Neben der Nachwuchsgewinnung ging es vor allem um die Aufklärung. Denn viele wissen gar nicht, was alles von Ehrenämtlern gestemmt wird.
2: Hier begegnen sich die Bürgerinnen und Bürger mit denen, die Uniform tragen. Sie können sich mit denen austauschen, hinter die Uniform schauen. Dort sind auch Menschen, die gerade auch im Ehrenamt sich einsetzen, anderen Menschen zu helfen. Um hier wirklich Verständnis für beide Seiten zu finden, ist das eine hervorragende Veranstaltung.
1: Alle Akteurinnen und Akteure, die anwesend waren, haben sich entschieden, für das Gemeinwohl der Bevölkerung zu arbeiten. Doch sollte einem bewusst sein, dass dies nicht nur einfacher Zeitvertreib ist. Einige von ihnen, wie zum Beispiel das THW oder die Freiwillige Feuerwehr, setzen freiwillig ihr eigenes Leben aufs Spiel, um anderen zu helfen.
3: Die Freiwillige Feuerwehr ist ein Stück weit mehr als Hobby, sage ich mal, ja, weil die Leute ja wirklich für ihre Gemeinde, für die Unternehmen in der Gemeinde ihre Freizeit hergeben und immer, wenn sozusagen der Melder oder die Sirene geht, ihren Arbeitsplatz oder ihr Zuhause verlassen, um die Leute in der Gemeinde, in den Unternehmen halt zu schützen und für die Gemeinde da zu sein.
1: Um die Arbeit der Freiwilligen Feuerwehr einmal genauer zu zeigen, rückte der Nachwuchs zu einem gefährlichen Brand aus. So zeigten die Kleinen schon, wie konzentriert und routiniert ein solcher Notfall angegangen werden muss. In Windeseile schafften es die jungen Feuerwehrmitglieder, den Brand zu löschen. Doch gibt es auch viele Verbände, von denen die meisten wohl noch nichts gehört hatten, wie zum Beispiel der BRH, der mit ihren Vierbeinern viel Aufmerksamkeit auf sich zog.
4: Wir sind eine ehrenamtlich arbeitende Rettungshundestaffel, das heißt, jeder von uns hat auch noch einen normalen Job und Familie zu Hause. Das heißt, eigentlich, wenn man es ganz runterradiert, ist das ein Hobby. Und wir haben uns halt nur auf die Fahne geschrieben, dass wenn vermisste Personen in unserem Landkreis gesucht werden, dass die Polizei uns alarmieren kann und unsere Einsatzteams fordern kann, um dann Wälder, Wiesen, Felder abzusuchen für die Polizei.
1: Wie das Ganze abläuft, haben die Mitglieder in einer kleinen Vorführung präsentiert. Und zwar wird den Hunden beigebracht, eine Person in weitläufenden Flächen wie zum Beispiel Wiesen oder Wälder zu finden. Wenn sie dies geschafft haben, müssen sie bei der jeweiligen Person bleiben und durch lautes Bellen signalisieren, dass sie jemanden ausfindig gemacht haben. Das Ganze wird mit verschiedenen Szenarien erprobt, da die Hunde auch in engen Räumen oder sogar unter schwierigen Einflüssen bei ihrem Ziel bleiben und weiter bellen müssen. Doch um solche Aktionen zu stemmen, benötigt es freiwillige Helfer, die ihre Zeit opfern, um etwas Gutes zu tun. Ehrenamt ist etwas sehr Wichtiges in unserer Gesellschaft.
5: Ohne Ehrenamt würde unsere Gesellschaft sehr, sehr traurig aussehen.
4: Ich glaube, dass es mittlerweile, oder war es schon immer, aber ich habe das Gefühl, auch in Zukunft wird es eher mehr, eine absolut wichtige Basis in Gemeinden, in Orten und auch in Städten, die die Bevölkerung zusammenhalten.
5: Ehrenamt ist in meinen Augen ein Grundpfeiler für das Zusammenleben und für das Aufrechterhalten bei uns in Deutschland.
2: Es ist ein großer Wert, den kann man nicht hoch genug schätzen, bezahlen sowieso nicht. Und man muss vor diesen Leuten den Hut ziehen.
4: Der Großteil der Leute, wenn es nachher wirklich zu Krisenfällen kommt, sind in der Regel Ehrenamtler und ohne die würde nichts laufen.
1: Umso wichtiger war es, so einen Blaulichttag zu veranstalten. Man konnte einen kleinen Einblick erhaschen, was alles zu der Welt der Ehrenämtler dazugehört und sollte den einen oder anderen gezeigt haben, wie wichtig diese Menschen für unsere Gesellschaft sind. Und vielleicht hat ja der eine oder andere Lust bekommen, selber einen dieser Ehrenämter beizutreten und der Gesellschaft zu helfen.

0: 17. Klangwechsel bei John Cage Projekt. Noch über 600 Jahre bis zum musikalischen Finale. 25 Jahre nach dem Start des außergewöhnlichen Musikprojekts rund um John Cages Werk Organ Squared sorgt Halberstadt längst auch international für Aufmerksamkeit. Mittlerweile berichtet sogar die amerikanische Presse über das langsamste Musikstück der Welt. Und auch in diesem Jahr zog der mittlerweile 17. Klangwechsel wieder zahlreiche Besucherinnen und Besucher aus aller Welt nach Halberstadt. Rund um den Klangwechsel hat sich inzwischen ein fester Ablauf etabliert. Etwa 1,5 Stunden vor dem eigentlichen Ereignis fand zunächst eine Pressekonferenz statt. Dort wurde mit einer begleitenden Ausstellung noch einmal die Geschichte des Projekts sowie das musikalische Schaffen von John Cage vorgestellt. Beim Thema Finanzierung wird die Luft allerdings langsam dünner. Zwar haben sich die Verantwortlichen in den vergangenen Jahren immer wieder kreative Aktionen zum Spendensammeln einfallen lassen, doch die größten Einnahmequellen sind inzwischen ausgeschöpft. Die Jahresplaketten bis zum Schlusskonzert sind bereits komplett ausverkauft. Eintrittskarten für den finalen Klangwechsel, der erst in rund 600 Jahren stattfinden wird, sind dagegen weiterhin erhältlich. Aufgrund der großen Resonanz der vergangenen Klangwechsel haben sich die Veranstalter außerdem dazu entschieden, Eintrittskarten für den Besuch der Burchardi-Kirche anzubieten. Der Eintritt ist dabei eigentlich als Spende zu verstehen und kommt direkt dem Verein und dem Fortbestand des Projekts zugute. Auch in diesem Jahr war das Interesse groß und die Veranstaltung war erneut sehr gut besucht. Für den diesjährigen Klangwechsel verantwortlich war Organist Christoph Halliger. Der Halberstädter Architekt unterstützt das Cage-Projekt bereits seit vielen Jahren und übernahm diesmal die musikalische Aufgabe des Klangwechsels und gab mit einem Zug an einem Faden den Windzugang der neu eingesetzten Pfeife frei.
1: Freunde des Cage-Projektes zur Aufführung von Organ Tours LSLSP zum Klangwechsel heute wird präpariert, in die Orgel eingesetzt. Dann erklingt noch kein neuer Ton. Es gibt vielleicht ein Geräusch vom Wind, aber es ist noch nicht der neue Klang.
0: Dann war der große Moment gekommen.

0: Ich würde sagen, beide sind wir schon von Anfang an dabei und wir haben das Projekt von Anfang an begleitet und weiterentwickelt. Und ich bin stolz auf Halberstadt, auf die Halberstädterinnen und Halberstädter, die das weitergemacht haben. Und ich glaube, wir treffen uns alle 2640 hier, egal wie, und wir werden weiter zelebrieren. Also es ist auf jeden Fall was Besonderes für Halberstadt, für Sachsen-Anhalt. Wir sind stolz.
1: Können Sie sich denn noch an den ersten Tag erinnern, als das Projekt gestartet hat?
0: Absolut. Ich war am Anfang dabei. Wir haben sogar zusammen gespielt hier. Das war schon beeindruckend. Und es ist immer weiter gewachsen. Und das ist toll, dass die Stadt, die Leute hier in Halberstadt dabei bleiben und weitermachen. Das ist wichtig.
1: Ich kann mich daran erinnern, damals war es sehr kalt, glaube ich, ja, hier drin. Es war ja schon fortgeschritten, war kälter. Und Ballett war hier, es waren riesige Bühnen aufgebaut über 3 Ebenen.
0: Genau. War etwas kälter, nicht so heiß wie heute, aber es ist so. Es geht weiter und wir werden die nächsten Jahre die 2635 nennen.
2: Und es ist ja auch gerade mit dem, es geht weiter. Es hat jetzt ja auch sozusagen einen Generationenwechsel gegeben. Ne?
1: Also das ist ja auch wichtig, nicht nur in der Wirtschaft.
2: Ist entscheidend. Ich bin jetzt einer der Ältesten.
0: Wir können auch loslassen und andere machen weiter. Ja. Und es wird immer so passieren. Viele Generationen werden weitermachen. Ja. Das ist gut.
2: Aber das war natürlich nicht klar, dass es so geht. Aber es ist so gegangen. Und das ist gut.
0: Auf jeden Fall, wir sind stolz beide drauf.
3: Hinter dem außergewöhnlichen Projekt stehen zahlreiche engagierte Menschen. Einer von ihnen ist Rainer Neugebauer, der das Cage-Projekt bereits seit den Anfängen begleitet und bis heute mit großem Einsatz unterstützt.
1: 25 Jahre, ein tolles Jubiläum. Hätten Sie gedacht, dass Sie das mal erreichen?
4: Das ist schwierige Frage. Meine Frau hat gedacht, das schafft ihr nie. Ja, die war sehr pessimistisch. Ich habe es mir gewünscht immer. Und dass es so ein Erfolg ist, das hat ja auch keiner von denen aus Trossingen so gedacht. Sie können ja noch nachlesen, 2006, ja, da hieß es Schnapsidee, nicht? Und dass sich das so über die Zeit so gesettelt hat, ja, dass immer mehr Leute kommen, dass aus dem Ausland Leute kommen und uns unterstützen.
1: Ja, am Anfang, die ersten Klangwechsel, die waren ja noch ziemlich, da waren wir noch ziemlich alleine hier in Halberstadt. Ja. Und dann ist es immer stärker gewachsen. Ja. Können Sie denn irgendeinen Klangwechsel ausmachen oder ein Jahr, wo Sie sagen, da kam der Bruch, da wurde es richtig bekannt, seitdem boomt.
4: Naja, es gab einen Klangwechsel, der war für uns fast lebensgefährlich im Nachhinein. Wir hatten den 2013er Klangwechsel. Danach waren fast 7 Jahre kein Klangwechsel. Und da sind ganz viele Leute gekommen. Und da hatten wir noch keine Begrenzung hier, was aus Sicherheitsgründen eigentlich schlimm war, wenn was passiert wäre. Wir hatten 1500 Leute in der Kirche. Und es ist ja so gewesen, dass auch kaum jemand sowas Richtiges gehört hat, nicht? Als die Pfeifen dann gespielt wurden und so weiter. Und wir sind hinterher froh gewesen, dass nichts passiert. Wir hatten ja damals noch nicht mal diesen dritten Ausgang hier, nicht? Der ist ja erst später dann dazugekommen. Und das war natürlich ein ganz, ganz besonderer Gang. Und der nächste war dann natürlich 2020, 7 Jahre später. Das war der Klangwechsel mit dem wirklich größten Medienhype. Und ausgerechnet in dieser Zeit, wo viele Leute dachten, oh, das ist schwierig für das Projekt, ja, wenn keine Klangwechsel sind, weil das natürlich immer die Aufmerksamkeit erholt und das Publikum ranholt. Ausgerechnet diese Zeit, der Klangwechsel davor und der Klangwechsel direkt danach, waren die, glaube ich, den Durchbruch dann geschafft haben. Und jetzt gibt es ja fast schon eine hektische Abfolge von Klangwechseln. Nächstes Jahr schon wieder, übernächstes Jahr schon 2, nicht? Und ich gehe davon aus, dass es so weitergeht. Nicht? Also das ist jetzt etabliert. Ja.
1: Jetzt ist es ja ein sehr innovatives Projekt, aber auch die Macher dieses Projekts, die sind ja alle ehrenamtlich so wie Sie, mussten immer sehr innovativ sein, denn das kostet ja auch alles ein bisschen Geld. 25 Jahre habt ihr jetzt ja überstanden. Wie sieht es denn mit der Finanzierung für die nächsten 25 Jahre aus?
4: Also, wir hatten bis jetzt die meisten Jahre, wussten wir am Ende des Jahres nicht, ob wir das nächste Jahr finanziert kriegen. Wir haben die ganzen Spendentafeln, ja, wir haben unsere Förderer. So, und ich bin ja jetzt in die zweite Reihe zurückgetreten im letzten August und ich habe das mit gutem Gewissen machen können, weil wir jetzt für 2 Jahre das Geld schon haben. Wir leben immer noch von der Hand in den Mund, ja, und wir brauchen Unterstützung. Wir haben immer nur noch ein ganz geringes Stiftungskapital, ja, weil wir haben das minimalste Geld, was man brauchte in Sachsen-Anhalt, um überhaupt eine Stiftung zu gründen, nicht? Das haben wir da reingesteckt. Also wir können von keinem Stiftungskapital zehren oder von irgendwelchen Zinsen. Wir sind auf unsere Unterstützer angewiesen. Wir sind darauf angewiesen, auf die vielen, die diese Premium-Karte jetzt gekauft haben und die auch ermöglichen, dass all die anderen umsonst dann reinkommen. Ja? Und wir nehmen auch keinen Eintritt. Und insofern, wir haben unser Herzblut reingesteckt. Wir haben unheimlich viel Arbeit reingesteckt. Also das, was die Ehrenamtlichen hier leisten, das würde im Normalleben ja, mindestens eine ganze Stelle sein. Ja, nicht? Sowohl die Organisation, die Öffnungszeiten, die künstlerische Planung und die Medienarbeit. Ja? Uns hat jemand angefragt, wir würden gerne den Pressesprecher oder die Pressesprecherin haben. Dann sage ich, wir sind alle ehrenamtlich und machen jeder, der das kann. Nicht? Also das ist so. Und ich bin jetzt zuversichtlich, dass solange ich noch lebe, das wird nicht mehr so viel sein. Ja, nicht? Ich habe also 2/3 meines Lebens bestimmt schon rum, dass das weitergehen wird.
1: Also ich kann Ihnen eins sagen, auf jeden Fall in 620 Jahren kommen Sie auch ins Guinness Buch der Rekorde, denn dann wird es das letzte Sponsoring-Projekt der Welt sein.
4: Das kann sein. Wir sind ja immer ein bisschen vorsichtig mit dem Guinness Buch. Ja? Wir wollen ja nicht rekordverdächtig. Das ist vielleicht nochmal, dass wir sagen, das ist ja auch das etwas Untypische an dem Projekt, dieser Klangwechsel. Ja? Da ist Medienraub, ganz viele Leute, nicht? Es wird dauernd geredet und so weiter. Es werden Interviews gegeben. Das Eigentliche, ja, wo die Engländer und Amerikaner, the critical point, also nicht, das, was das ausmacht, dieses Projekt, ist, dass man einem Klang hier für längere Zeit nachlauschen kann und ihn in dem Raum erfahren kann. Denn wer hier hinkommt, wenn nur wenige Besucher da sind, dann merkt man, wie der Klang im Raum sich anfühlt, oszilliert, wie dann auf einmal bestimmte Töne weniger zu hören sind, wie Obertöne dazukommen, wie es Interferenzen gibt. Und das ist eigentlich auch das, was Cage gewollt hätte. Da bin ich mir ganz sicher, weil ich habe mit vielen Leuten geredet, die mit Cage zusammengearbeitet haben. Ich habe Cage selber nur mal auf der Bühne erlebt, ja, also nicht persönlich kennengelernt. Aber das eben, hört auf den Klang, ja, nehmt den Klang so, wie er ist. Öffnet eure Ohren, legt erstmal alle Kategorien beiseite. Er sagt, empty mind, also leerer Geist. Also nicht stellt euch dumm, nicht, sondern nicht, nicht sofort einteilen in schön, nicht schön oder ist das Musik, ist das nicht Musik, ist das E- oder U-Musik oder was soll das überhaupt? Lasst solche Fragen weg, befrei den Klang von allen Interpretationen und lausche ihm. Und vielleicht findest du ihn sogar schön.
3: Wer den nächsten Klangwechsel einmal selbst erleben möchte, muss nicht allzu lang warten. Im kommenden Jahr, am 5. Oktober, live dabei sein, wenn in Halberstadt erneut Musikgeschichte geschrieben wird. Hochwasserschutz für die Zukunft. Neues Flutpolderprojekt für den Muldestausee.
5: Im Rahmen seiner Sommertour hat Umweltminister Prof. Dr. Armin Willingmann gemeinsam mit dem Landesbetrieb für Hochwasserschutz und Wasserwirtschaft, kurz LHW, zahlreiche Regionen des Landes besucht, um sich vor Ort über wichtige Projekte zum Hochwasserschutz zu informieren.
6: 2002, das große Hochwasser, an das sich viele Sachsen-Anhalterinnen und Sachsen-Anhalter erinnern, das hat uns gezeigt, da ist dringender Handlungsbedarf. Wir hatten damals etwa 5% diengerechte, standsichere Deiche. Und die verheerenden Auswirkungen dieses Hochwassers, die hatten ihre Gründe. Unter anderem auch in dem Zustand der Deiche damals. Und seinerzeit hat man begonnen, die Deiche durchzusanieren bei uns. Wir sind heute im Jahr 2026 bei über 76% diengerechter, standsicherer Deiche. Weitere 17% sind deutlich standsicher, haben aber noch Ergänzungsbedarf, beispielsweise Verteidigungswege oder dergleichen. Und nur noch ein ganz kleiner Teil von Deichen ist tatsächlich jetzt gefährdet. Das hängt zum Teil aber auch daran, dass wir dort den Deich selbst gar nicht mehr nutzen wollen, sondern eine neue Deichanlage errichten. Kurzum, es ist in dieser Zeit seit 2002 sehr viel passiert. 1,6 Milliarden Euro wurden investiert.
5: 2016 wurde das Landesprogramm Mehr Raum für Flüsse ins Leben gerufen. Seit 2022 wird es unter dem Namen Fluss-Natur-Leben fortgeführt und ständig weiterentwickelt. Das Programm umfasst Vorschläge für Deichrückverlegungen und Flutungsvorgang. Darunter ist auch der Flutpolder Röser im Landkreis Anhalt-Bitterfeld.
7: 2012 haben wir einen Planfeststellungsbeschluss bekommen im November und haben dann begonnen mit den einzelnen Teilleistungen, die Weiterplanung, Ausführungsplanung und die Ausschreibung der Bauleistung, sodass wir 14 anfangen konnten mit dem Mühlgrabensiel. Dann konnten wir den Ortsranddeich Rösa bauen und auch den Ortsranddeich Brösa, teils mobil, teils als Deich. Dann 2018 haben wir begonnen, das Auslaufbauwerk zu bauen. Bis 2021 ist fertiggestellt und die Gewährleistungsabnahme war auch schon. 2021 bis 2022 haben wir den ersten Polderdeichabschnitt gebaut, 1100 Meter. Das ist abgeschlossen, abgenommen. Wir sind hier noch in der Gewährleistung drin. Zurzeit bauen wir 4,5 Kilometer den zweiten Polderdeichabschnitt übers Auslaufbauwerk hinaus bis ans Hochufer am Ende des Polders. Und da wird 26 jetzt fertig sein.
5: Die Fertigstellung des Flutpolders befindet sich auf der Zielgeraden. Im letzten Bauabschnitt wird jetzt das Einlaufbauwerk errichtet. Die Investitionskosten für das neue Einlaufbauwerk belaufen sich auf rund 18 Millionen Euro. Der gesamte Polder kostet etwa 60 Millionen Euro. Finanziert wird das Hochwasserschutzvorhaben aus Mitteln des Europäischen Fonds für regionale Entwicklung sowie durch den Bund und das Land Sachsen-Anhalt.
7: Das Einlaufbauwerk hat eine Länge von 80 Meter, eine Breite von 22 Meter, anschließend da nochmal eine Tosmulde oder ein Tosbecken, ja, damit wir eine Energie umwandeln können. Wir haben 4 Fischbauchklappen, es ist also ein Klappenwehr, kein Schützenwehr, mit 17 Meter Länge, 3,5 Meter Höhe und wir können insgesamt 400 Kubikmeter pro Sekunde aus der Mulde entnehmen im Extremhochwasserfall.
5: Ist das Einlaufbauwerk Ende 2029 fertiggestellt, bekommt der Polder noch einen Steuerpegel.
7: Der Polder wäre dann schon einsatzfähig, man kann ihn per Hand steuern, aber wir bauen parallel dazu noch einen Steuerpegel, der uns immer die Höhen gibt, die das Einlaufbauwerk braucht und das Auslaufbauwerk. Die müssen miteinander kommunizieren, die Impulse gibt der Steuerpegel und sagt, wir können jetzt. Das Einlaufbauwerk ist dann geschlossen und der Steuerpegel sagt, der Wasserstand ist jetzt in dem Bereich. Wir können anfangen, langsam das Auslaufbauwerk zu öffnen, sodass die Flächen wieder relativ zeitnah zur Verfügung stehen.
5: Seit 2002 wurden allein im Landkreis Anhalt-Bitterfeld mehr als 162 Millionen Euro in den Hochwasserschutz investiert. Polder sind Generationenprojekte. Von der Planung bis zur Fertigstellung müssen selbst bei reibungslosem Ablauf 15 bis 20 Jahre einkalkuliert werden. Ein weiteres Projekt ist der Flutpolder Axien-Mauken im Landkreis Wittenberg. Der Flutpolder ist dabei von großer Bedeutung für den zukünftigen Hochwasserschutz an der Elbe in Sachsen-Anhalt.
8: Der Polder ist zurzeit in der Projektplanung. Wir sind in der Leistungsphase 3, das ist die sogenannte Entwurfsplanung. Und wir planen im Moment die Polderdeiche, die Ein- und Auslaufbauwerke und die Binnenentwässerungsanlagen, also Schöpfwerke und so weiter. Der Polder allgemein, sage ich vielleicht noch mal was dazu, der hat eine Fläche von 1694 Hektar und wird in Zukunft, also kann beim Hochwasserereignis größer Haku 100 55 Millionen Kubikmeter Wasser aufnehmen. Das sind ungefähr 477 Kubikmeter pro Sekunde, die der Elbe entnommen werden in diesem akuten Hochwasserfall.
5: Eine wichtige Voraussetzung für die Akzeptanz von Polderprojekten besteht jedoch darin, dass betroffene Flächeneigentümer im Fall gesteuerter Überflutungen eine Entschädigung erhalten und auch darüber hinaus.
6: Wir brauchen gerade, wenn es um Polderflächen geht, um Retentionsflächen, die zur Verfügung gestellt werden wollen, Verhandlungszeit. Man muss mit den Flächennutzern, man muss mit den Eigentümern reden. Auch für Polder muss man werben, denn ganz klar ist, diese Überflutungsflächen, die im Bedarf gezogen werden, die gehören ja jemandem und hier wird sehr, sehr häufig auch Landwirtschaft drauf betrieben. Und deshalb brauchen wir ein vernünftiges Agreement, eine vernünftige Verabredung mit den Landnutzern. Wir haben jetzt in meiner Zeit im Umweltministerium eine Musterkompensationsvereinbarung mal entwickelt, mit der man in Zukunft auch

0: auch mit den Landwirten, mit den Eigentümern verhandeln kann, um darüber zu reden, wie auch außerhalb des eigentlichen Schadensfalles, bei dem eine Entschädigung sich von selbst versteht, auch ein angemessener Ausgleich geleistet werden kann. Das wird jeweils im Einzelfall verhandelt. Ich glaube, man muss hier einfach miteinander reden. Polder und Hochwasserschutzmaßnahmen haben nichts mit Kompromisslosigkeit zu tun, sondern viel damit, einen Konsens zu finden und einen Kompromiss.
1: Die geplante Maßnahme Flutungspolder Axien-Mauken umfasst die abschnittsweise Ertüchtigung des bestehenden Elbe-Hauptdeiches sowie die Errichtung neuer Polderdeiche im Hinterland. Anfang 2028 soll das Planfeststellungsverfahren beantragt werden. Hochwasserschutz ist eben eine Aufgabe für Generationen.

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Am Samstagvormittag wird es überwiegend sonnig bei Temperaturen um 21 Grad. Mittags wird es wechselnd bewölkt und sonnig und es weht ein leichter Wind aus Südosten. Am Abend bleibt es teils sonnig bei Temperaturen um 22 Grad.

0: In der Nacht wird es wechselnd bewölkt und es weht ein leichter Wind aus Südosten. Der Sonntag wird wechselnd bewölkt und sonnig bei Temperaturen um 30 Grad.
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2: Besuch des Ministerpräsidenten. Dieter Hallervorden, Sven Schulze und ein ausverkaufter Saal.
3: Ungemütlich war es am Montagabend im ausverkauften Saal des Golfparks im Westen der Stadt Dessau-Roßlaus. Der Saal ausverkauft, die Hitze im Inneren enorm und die Zündschnur bei Dieter Hallervorden, einem der Gastgeber, ziemlich kurz. Gemeinsam mit dem CDU-Ministerpräsidenten Sven Schulze sollte Wahlkampf für die Partei gemacht werden. Doch wie schon viele Kritiker bereits im Vorfeld ahnten, brachte der 90-jährige Hallervorden wieder zahlreiche Spitzen auf die Bühne, die Schulze vereinzelt mit einem Achselzucken kommentierte.
4: Mich beruhigt eigentlich in dieser Auseinandersetzung mit der neuen Generalsekretärin eins. Ich bin ziemlich sicher, uns alle wird es noch geben, wenn Frau Hoppermann längst abgewählt ist.
3: Auch Sven Schulze selbst erntete dieser Tage viel Kritik aus den eigenen Reihen der Partei. Denn Schulze sowie zwei weitere Ost-CDU-Ministerpräsidenten fuhren dem Bundeskanzler in die Parade. Friedrich Merz ging mit einem frisch geschnürten Rentenformpaket in die Sommerpause. Vier Wochen später melden sich die drei Ministerpräsidenten aus dem Osten Deutschlands und schnüren das Rentenpaket nochmals auf, wollen an die Rente nach 45 Arbeitsjahren festhalten. Das sorgt eben für Stirnrunzeln in den eigenen Reihen, zumindest auf Bundesebene, und trägt eben nicht dazu bei, bei den Wählern in Sachsen-Anhalt zu punkten. Eher das Gegenteil findet gerade statt. Nur 24% schaffen die Christdemokraten in der aktuellen Umfrage, sicher auch der Bundespolitik der CDU geschuldet. Dass Dieter Hallervorden alles andere als mundfaul ist, bewies der 90-jährige Gebürtige Dessauer bereits schon in anderen politischen Debatten. Auch auf der Veranstaltung Kunst braucht Freiheit in Dessau bekräftigte Hallervorden wieder seine Meinung im Umgang mit dem Völkerrecht. Im April 2024 veröffentlichte Hallervorden ein viel kritisiertes Video mit dem Titel Gaza, Gaza. Er äußert darin, dass die Situation im Gazastreifen nicht mit dem Völkerrecht vereinbar sei und warf der israelischen Regierung Apartheid und Genozid vor.
5: Also ich sage Ihnen ganz klar, für mich gibt es keine Diskussion zum Existenzrecht Israel. Das ist für mich nicht diskutabel. Das will ich ja auch nochmal ganz klar sagen. Und auch beim Thema Völkermord habe ich eine ganz andere Auffassung. Aber ich muss es auch zulassen, dass es unterschiedliche Diskussionspunkte gibt. Die gibt es übrigens zu vielen verschiedenen Themen. Das ist ein Punkt. Ich übrigens, Lieter Dieter, ich werde sowohl die Bundesregierung als auch die Parteiführung, auch Franziska Hoffmann, mit allen Kräften unterstützen, dass sie erfolgreich ist, und zwar lange erfolgreich ist, weil das mein persönliches Ziel ist. Mir geht es nicht darum, dass irgendjemand einen Misserfolg hat. Ich arbeite auch nicht gegen jemanden, sondern ich arbeite immer für etwas, nämlich in dem Fall für den Erfolg Sachsen-Anhalts. Und das muss unser Ziel sein. Und das, jetzt abschließend wirklich gesagt, ist der Grund, warum ich so froh bin, dass Sie alle heute hier sind und sagen, wir wollen uns das anhören und wir wollen uns nicht von außen eine Meinung aufdrücken lassen. Und wir lassen es auch zu, dass hier mit Dieter Hallervorden ein gebürtiger Dessauer steht, der ein paar Jahre älter ist als ich, mehr Erfahrung in manchen Bereichen hat als ich, eine Meinung hat, die sich in vielen Bereichen mit meiner deckt, aber in einzelnen Bereichen auch nicht deckt, und gleichzeitig der Dieter das zulässt, dass ich hier als Ministerpräsident stehe, ihm danke, dass er auch hier für Demokratie in Sachsen-Anhalt, in seiner Heimat kämpft, aber gleichzeitig auch zulässt, dass man unterschiedlicher Meinung ist. Das, abschließend gesagt, ist das, wie ich gerne auch Sachsen-Anhalt in den nächsten Jahren hier führen möchte.
4: Auch für mich steht natürlich außer Frage, dass das Existenzrecht Israels überhaupt nicht angegriffen werden darf. Das ist ganz klar. Trotzdem muss ich sagen, in der Völkermordfrage ist vielleicht ein kleiner Nachhilfeunterricht für Frau Hoppermann nötig, zum Beispiel beim spanischen Ministerpräsidenten Sanchez. Man muss bedenken, diese Klage ist ja 2023, Dezember, war das, von Südafrika vom Internationalen Gerichtshof eingetragen worden. Und sie wird inzwischen unterstützt von 30 großen Ländern. Ich will sie nicht alle aufführen, aber es sind sehr viele europäische Länder dabei. Deswegen müsste man sagen, also ich meine, irgendwas muss doch da dran sein. Es kann doch nicht sein, dass man sagt, es ist auf keinen Fall Völkermord gewesen. Das muss ein Richter entscheiden. Und man darf völkerrechtswidriges Verhalten eben nicht mit zweierlei Maß messen. Einerseits sagen, also der Krieg von der Putin gegen Ukraine ist völkerrechtswidrig, aber bei dem Krieg von Israel zusammen mit USA gegen Iran sagt man das nicht. Da stimmt irgendwas nicht zusammen.
3: Die Veranstaltungsreihe Kunst braucht Freiheit schlägt derweil auch Wellen in den Top-Nachrichtenkanälen. Inwieweit sich die Landes-CDU mit dieser Art Wahlkampf einen Gefallen tut, sei dahingestellt und bleibt abzuwarten. Am 9. September wählt Sachsen-Anhalt einen neuen Landtag und eventuell auch einen neuen Ministerpräsidenten.

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0: Am Samstagvormittag wird es überwiegend sonnig bei Temperaturen um 21 Grad. Mittags wird es wechselnd bewölkt und sonnig und es weht ein leichter Wind aus Südosten. Am Abend bleibt es teils sonnig bei Temperaturen um 22 Grad. In der Nacht wird es wechselnd bewölkt und es weht ein leichter Wind aus Südosten. Der Sonntag wird wechselnd bewölkt und sonnig bei Temperaturen um 30 Grad.
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2: Gelungene Integrationsveranstaltung. Afro-Nachbarschaftsfestival wird gefeiert.
3: Begegnung, Kultur und Lebensfreude standen am 25. Juni im Dessauer Stadtpark im Vordergrund. Dort fand nämlich ein Nachbarschaftsfest der besonderen Art statt. Gemeinsam mit der Stadt Dessau, der Hochschule Anhalt und weiteren Partnern hatte die Afro-Community unter dem Motto »Ein Stadtpark, eine Welt« zu dem Fest eingeladen.
4: Ja, heute wir haben verschiedene afrikanische Musik. Die sind aus Leipzig und Kora und gibt auch eine Band, Live-Band aus Leipzig. Die wurden ein bisschen Kora und Gitarre alles heute spielen. Ja.
5: Auf jeden Fall Essen ist dabei, Trinken ist dabei. Alle, die Solidarität mitbringen, die sind herzlich willkommen. Und genauso Integration bereit, sich integrieren wollen, die können auch vorbeikommen. Ja.
3: Dessau-Roßlau ist die Heimat einer großen afrikanischen Gemeinschaft. Um ihre vielfältigen Kulturen, Traditionen,

0: Traditionen und Bräuche sichtbar zu machen und den interkulturellen Austausch zu fördern, findet seit 2024 das Afrikanische Festival statt. Die Veranstaltung bringt Menschen unterschiedlicher Herkunft zusammen. Amadi Injai lebt seit 23 Jahren in Deutschland, ist der Imam der islamischen Gemeinde Dessau und engagiert sich mit großer Leidenschaft für das Festival. Bereits zum dritten Mal organisiert er das Fest und setzt sich dafür ein, die afrikanische Kultur einem breiten Publikum näher zu bringen.
1: Ja, das Fest geht schon seit 2 Jahren und das ist das dritte Jahr. Und das nur das, weil wir haben gesehen in dieser Stadt, dass die Afrikaner wenig machen in dieser Stadt. Und unsere Ansicht in dieser Stadt ist ein bisschen so, das wollen wir zeigen, die Leute, dass wir sind nicht so und wir sind anders. Die muss auch uns kennenlernen, da wir alles zusammen leben können. Kommen viele Leute, aber jetzt wir haben nochmal, weil immer haben wir unseren Titel Afro-Festival. Aber dieses Jahr haben wir ein bisschen geändert, haben wir Afro-Nachbarschaft. Genau, wir haben viele Flyer verteilt in die Briefkasten und haben wir viele Leute eingeladen. Deutsche oder nicht Deutsche, alles Araber, alles haben wir eingeladen.
2: Also für mich, das ist wirklich ganz wichtig für uns. Nicht nur wegen Integration, sondern für uns einander. Wir müssen einander unterstützen. Wir müssen auch für einander da sein. Und das sieht man eigentlich bei den anderen, zum Beispiel die Araber. Wenn die herkommen, die haben sofort Hilfe, die haben sofort Unterstützung. Und das hat ein bisschen bei uns sowas gefehlt. Und jetzt, deswegen meinen wir genau so, diese Veranstaltung und solche Sachen zu vermeiden.
0: Die Begegnung zwischen verschiedenen Kulturen ist besonders wertvoll, wenn Menschen Tür an Tür leben und ihren Alltag miteinander teilen. Ein gemeinsames Fest bietet dafür den idealen Rahmen für Austausch, gegenseitiges Kennenlernen und neue Freundschaften. Mitreißende Musik, kulinarische Spezialitäten, Sportangebote für Kinder und künstlerische Mitmachaktionen brachten die Besucher näher zusammen.
2: Für mich wichtig wäre, dass wir auch uns wohlfühlen. Also das gehört zur Integration und auch Deutsch reden. Das ja, ich versuche da ja und auch da, dass wir nicht vergessen, woher wir kommen, obwohl wir hier auch sind. Wir gehören auch zu woher wir kommen. Das ist für mich auch wichtig.
1: Ja, ist für uns in Zukunft, dass wir noch viele Nachbarschaft bekommen kann und uns kennenzulernen, und weil wir wollen nur zusammen in Frieden leben und Toleranz und Akzeptanz, das wollen wir. Das ist unser Wunsch in der Zukunft. Ja.
0: Im Stadtpark wurde auch in diesem Sommer wieder gezeigt, wie bereichernd kulturelle Vielfalt sein kann. Auch im kommenden Jahr heißt es wieder in Dessau-Roßlau, gemeinsam feiern, tanzen, Kulinarik genießen und die Vielfalt Afrikas erleben.
3: Die Königspfalz Tilleda, Freilichtmuseum zum Fuße des Kyffhäusergebirges. Das ist das Tor in eine alte Zeit. Natürlich nicht wörtlich, aber hinter dieser Pforte liegt die Königspfalz Tilleda. Es handelt sich hierbei um ein Freilichtmuseum, auf dessen Gelände die damaligen Gebäude und Mauern rekonstruiert wurden.
4: Wir haben hier eine Herrscherresidenz, und zwar die wichtigsten Teile wurden rekonstruiert, sind auch funktionsfähig. Es ist ein Erlebnismuseum, in dem auch viele Präsentationen und Veranstaltungen stattfinden. Wird auch durch Mittelaltergruppen belebt. Eigentlich also für jeden etwas. Für den Geschichtsinteressierten, für den, der Handwerk machen will. Aber man kann hier auch Spaß haben.
3: Die Königspfalz befindet sich am Originalstandort und wurde vor mehr als 1000 Jahren erbaut. Bis ins Jahr 700 reicht die Geschichte zurück. In Ausstellungsräumen sind dafür auch kleine Miniaturbauten zur Veranschaulichung zu finden.
4: Um 700 beginnt die mittelalterliche Geschichte und endet etwa 1250. Den Höhepunkt erlebte die Pfalz in ottonisch-salischer Zeit.

0: Also etwa um 1000.
1: Und welche Kaiser waren alle hier?
0: Von den Ottonen, Kaiser Otto der Zweite und der Dritte. Und dann die Salier insgesamt bis kurz vor 1050.
2: Natürlich ist es nicht möglich, den Zustand der damaligen Königspfalz zu erhalten. Dennoch wurden hier die wichtigsten Gebäude teilrekonstruiert. Das Wichtigste: Die Gebäude sind voll funktionstüchtig und bieten den Besucherinnen und Besuchern viel Platz zum Entdecken und Erleben.
1: Das, was wir hier sehen, sah denn so die Kaiserpfalz im Jahr 1000 aus?
0: Im Wesentlichen ja. Nur wir haben natürlich nicht jedes Gebäude rekonstruiert, sondern in manchen Teilen auch nur, zum Beispiel wie bei den Befestigungen, Dinge angedeutet, weil es einfach sonst zu aufwendig wäre.
2: Die Königspfalz befindet sich übrigens auf der Straße der Romanik und liegt sehr nahe zum Kyffhäuser Gebirge und dem Denkmal auf dem Berg. Schon von der Königspfalz aus kann man das Monument über den Dächern thronen sehen. Ein Besuch dieser Destination lässt sich also hervorragend verbinden und auch mit einer Wanderung erleben.
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0: Am Samstagvormittag wird es überwiegend sonnig bei Temperaturen um 21 Grad. Mittags wird es wechselnd bewölkt und sonnig und es weht ein leichter Wind aus Südosten. Am Abend bleibt es teils sonnig bei Temperaturen um 22 Grad. In der Nacht wird es wechselnd bewölkt und es weht ein leichter Wind aus Südosten. Der Sonntag wird wechselnd bewölkt und sonnig bei Temperaturen um 30 Grad.
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0: 800.000 Menschen sind in Sachsen-Anhalt im Ehrenamt tätig. Arbeit, die wichtig für unsere Gesellschaft ist. Ehrenamt in Sachsen-Anhalt.
1: Zum zweiten Mal fand im Barleben der Blaulichttag statt. Doch was genau ist eigentlich der Blaulichttag? An diesem Tag konnten Besucher einmal genauer in die Tätigkeiten der wichtigen Ehrenämter reinschauen. Neben der Nachwuchsgewinnung ging es vor allem um die Aufklärung. Denn viele wissen gar nicht, was alles von Ehrenämtern gestemmt wird.
2: Hier begegnen sich die Bürgerinnen und Bürger mit denen, die Uniform tragen. Sie können sich mit denen austauschen, hinter die Uniform schauen. Dort sind auch Menschen, die gerade auch im Ehrenamt sich einsetzen, anderen Menschen zu helfen. Um hier wirklich Verständnis für beide Seiten zu finden, ist das eine hervorragende Veranstaltung.
1: Alle Akteurinnen und Akteure, die anwesend waren, haben sich entschieden, für das Gemeinwohl der Bevölkerung zu arbeiten. Doch sollte einem bewusst sein, dass dies nicht nur einfacher Zeitvertreib ist. Einige von ihnen, wie zum Beispiel das THW oder die Freiwillige Feuerwehr, setzen freiwillig ihr eigenes Leben aufs Spiel, um anderen zu helfen.
3: Die Freiwillige Feuerwehr ist ein Stück weit mehr als Hobby, sage ich mal, ja, weil die Leute ja wirklich für ihre Gemeinde, für die Unternehmen in der Gemeinde ihre Freizeit hergeben und immer, wenn sozusagen der Melder oder die Sirene geht, ihren Arbeitsplatz oder ihr Zuhause verlassen, um die Leute in der Gemeinde, in den Unternehmen halt zu schützen und für die Gemeinde da zu sein.
1: Um die Arbeit der Freiwilligen Feuerwehr einmal genauer zu zeigen, rückte der Nachwuchs zu einem gefährlichen Brand aus. So zeigten die Kleinen schon, wie konzentriert und routiniert ein solcher Notfall angegangen werden muss. In Windeseile schafften es die jungen Feuerwehrmitglieder, den Brand zu löschen. Doch gibt es auch viele Verbände, von denen die meisten wohl noch nichts gehört hatten, wie zum Beispiel der BRH, der mit ihren Vierbeinern viel Aufmerksamkeit auf sich zog.
4: Wir sind eine ehrenamtlich arbeitende Rettungshundestaffel, das heißt, jeder von uns hat auch noch einen normalen Job und Familie zu Hause. Das heißt, eigentlich, wenn man es ganz runterradiert, ist das ein Hobby. Und wir haben uns halt nur auf die Fahne geschrieben, dass wenn vermisste Personen in unserem Landkreis gesucht werden, dass die Polizei uns alarmieren kann und unsere Einsatzteams fordern kann, um dann Wälder, Wiesen, Felder abzusuchen für die Polizei.
1: Wie das Ganze abläuft, haben die Mitglieder in einer kleinen Vorführung präsentiert. Und zwar wird den Hunden beigebracht, eine Person

0: Person in weitläufigen Flächen wie zum Beispiel Wiesen oder Wälder zu finden. Wenn sie dies geschafft haben, müssen sie bei der jeweiligen Person bleiben und durch lautes Bellen signalisieren, dass sie jemanden ausfindig gemacht haben. Das Ganze wird mit verschiedenen Szenarien erprobt, da die Hunde auch in engen Räumen oder sogar unter schwierigen Einflüssen bei ihrem Ziel bleiben und weiter bellen müssen. Doch um solche Aktionen zu stemmen, benötigt es freiwillige Helfer, die ihre Zeit opfern, um etwas Gutes zu tun. Ehrenamt ist etwas sehr Wichtiges in unserer Gesellschaft.
1: Ohne Ehrenamt würde unsere Gesellschaft sehr, sehr traurig aussehen.
2: Ich glaube, dass es mittlerweile, oder war es schon immer, aber ich habe das Gefühl, auch in Zukunft wird es eher mehr, eine absolut wichtige Basis in Gemeinden, in Orten und auch in Städten, die die Bevölkerung zusammenhalten.
1: Ehrenamt ist in meinen Augen ein Grundpfeiler für das Zusammenleben und für das Aufrechterhalten bei uns in Deutschland.
3: Es ist ein großer Wert, den kann man nicht hoch genug schätzen, bezahlen sowieso nicht. Und man muss vor diesen Leuten den Hut ziehen.
2: Der Großteil der Leute, wenn es nachher wirklich zu Krisenfällen kommt, sind in der Regel Ehrenamtler und ohne die würde nichts laufen.
0: Umso wichtiger war es, so einen Blaulichttag zu veranstalten. Man konnte einen kleinen Einblick erhaschen, was alles zu der Welt der Ehrenämtler dazugehört und sollte den einen oder anderen gezeigt haben, wie wichtig diese Menschen für unsere Gesellschaft sind. Und vielleicht hat ja der eine oder andere Lust bekommen, selber einen dieser Ehrenämter beizutreten und der Gesellschaft zu helfen.

0: Die Verhüllung ist aufgehoben. Die Nordfassade präsentiert sich im neuen Glanz. 6. August 2026, 12 Uhr. Ein historisches Datum. Das Wernigeröder Rathaus zeigt sich von der Marktseite aus wieder in seiner alten Schönheit. Die Stadt ist stolz auf ihr Wahrzeichen und hat sich nicht gescheut, eine große finanzielle Summe für diese Arbeiten zur Verfügung zu stellen.
1: Weil das Rathaus Wernigerode nicht nur Dienstsitz vom Oberbürgermeister ist und der Stadtrat hier tagt, sondern auch, weil es wichtiges Wahrzeichen und Merkmal für die Wernigerode, aber auch für die vielen Touristen, die nach Wernigerode kommen, die erfreuen sich am Rathaus, die besuchen das Rathaus. Es ist also eins der meist fotografiertesten Objekte in Wernigerode, immer unter den Top 10 der Rathäuser in Deutschland, also ein wahnsinnig bekanntes Gebäude. Und das muss vernünftig aussehen, das muss im guten Zustand sein und deswegen haben wir uns da auch drum gekümmert.
2: Ich möchte ganz gerne darauf hinweisen, dass der Stadtrat ganz bewusst diese Gelder finanziert bzw. genehmigt haben, weil es eigentlich der Stolz der Einwohner von Wernigerode ist. Denn jede Einwohnerin und Einwohner freut sich, dass dieses Rathaus über die Landesgrenzen hinweg bekannt ist. Das zieht natürlich Touristen hierher. Und daher ist es auch nicht verwunderlich, dass der Stadtrat dann diese hohen Summen genehmigt, weil dieses Haus soll die nächsten 500 Jahre weiter überstehen und wir haben unseren Anteil in der Gegenwart für die Zukunft getan.
1: Wir hatten ganz viele Firmen, die mitgeholfen haben. Wir haben etwa eine halbe Million investiert, was die Fassade anbelangt. Wir haben ja auch den Ratssaal schon fertiggestellt und werden im Bereich des Standesamtes noch weitermachen. Und wir haben Unterstützung von der Stadt bekommen. Also der Stadtrat war auch immer ein Stück.

0: mich dabei und wir haben Unterstützung vom Land Sachsen-Anhalt bekommen.
1: Symbolisch wird mit dem Durchschneiden einer großen Schleife die Fertigstellung der Fassade gefeiert. Im April 2025 begannen hier die umfangreichen Bauarbeiten und auch die Verhüllung der Nordseite mit ihrem markanten Aufgang und den großen Türen.
2: Wir haben jetzt die Fassade knapp 16 Monate verhüllt bzw. hinterm Gerüst gehabt. Wir haben bis Anfang des Jahres war hier kein Stein mehr über dem anderen und haben in diesem Jahr die komplette Fassade wieder neu ausgemauert, neu verputzt und gemalert, natürlich bis in die tiefste Detailtiefe, was das Ergebnis hinter mir eben auch sehr gut zeigt.
1: Die Fassade des historischen Rathauses hat sich in den vergangenen Jahrhunderten immer wieder verändert, wie alte Zeichnungen und Fotos beweisen. Das alles hat die Rekonstruktion und Sanierung nicht einfacher gemacht.
2: Wir haben uns ja mit dem Denkmalschutz darauf verständigt, dieses Gebäude im Zustand von 1936 wieder zu konservieren und wieder so entsprechend herzurichten. Wir haben aber auch tatsächlich einzelne kleine Details wieder originalgetreu hergerichtet, die in den Sanierungen in den 30er Jahren, aber auch in den 90er Jahren teilweise verfälscht oder falsch dargestellt wurden. Das betrifft einige Schriftzüge, das betrifft aber auch die ein oder andere Malerei an unserer Fassade, die wir jetzt wieder originalgetreu richtig dargestellt haben.
1: Aber im Innern gehen die Arbeiten weiter. Nach der Fertigstellung des Ratssaals im vergangenen Herbst werden nach und nach Foyer und Treppenhaus saniert.
2: Im Inneren wird noch weiter gebaut. Natürlich sind die Wände auch von innen schon verputzt und soweit fertiggestellt. Allerdings werden wir da noch an den Fußböden arbeiten. Wir werden die Elektroinstallation, die Beleuchtung, Belichtung machen, sodass wir hier noch gut bis Ende des Jahres beschäftigt sind, bis auch das Foyer und das Treppenhaus wieder zugänglich sind.
1: Der angrenzende Ratskeller ist seit dem vergangenen Jahr geschlossen. Die Arbeiten sind auch aufgrund statischer Probleme noch nicht so weit fortgeschritten. Von hier aus kann man sogar in das darüberliegende Standesamt blicken. Auch alte Wandmalereien werden unter dem Putz wieder sichtbar.
2: Der Ratskeller ist unser großes Sorgenkind. Das ist die Ursache dafür, dass wir hier etwas länger gebraucht haben als ursprünglich geplant. Im Ratskeller werden wir bis Ende des Jahres die Statik und den Brandschutz wieder ertüchtigen, werden dann aber für den weiteren Ausbau für Elektrotechnik, Beleuchtung, Wärme und insbesondere die Kücheneinrichtungen mindestens bis 2030 noch brauchen.
1: Im altehrwürdigen Rathaus muss immer weiter saniert werden, denn der Zahn der Zeit hat überall sichtbare Spuren hinterlassen.
2: Wir sind beim Rathaus in einer dauerhaften Sanierung. Wir werden hier also noch viele Jahre an den Fassaden des Rathauses bauen. Wir haben einen Bauplan mit einzelnen Bauabschnitten, die besagen, dass wir hier jedes Jahr eine weitere Fassade machen. Und so sind wir hier auch mindestens noch 8 bis 10 Jahre beschäftigt, bis wir alles durchsaniert haben. Das heißt also Dauerbaustelle im laufenden Betrieb.
1: Der nächste Bauabschnitt betrifft dann die Westfassade. Einschließlich dem Bereich der Ratswaage. Aber das begehrte Fotomotiv, die Hauptansicht des Rathauses, ist jetzt wieder für alle sichtbar und setzt ein deutliches Zeichen für die voranschreitende Sanierung und den Erhalt dieses historischen Gebäudes. Großbaustelle Ösig. Blankenburger Stadtwerke steigen ihren Kunden aufs Dach. Die Blankenburger Stadtwerke setzen ein neues Photovoltaikprojekt bei ihrem Klimastrompartner, dem gemeinnützigen Verein für Sozialeinrichtungen GVS, um. Seit einigen Wochen ist das Seniorenzentrum der GVS in der Ösig eingerüstet. Der Grund ist die Installation einer riesigen PV-Anlage auf dem Dach bzw. an der Fassade des Objektes, sodass ein Großteil des eigenen Stroms künftig vor Ort produziert werden kann.
3: Das ist natürlich ein klares Zeichen der GVS, erstmal an uns, dass sie uns gewählt haben als Partner, aber auch ein klares Zeichen Richtung Energiewende und Richtung Ausrichtung der GVS, damit die Energiewende auch durch die GVS, auch hier vor Ort mit begleitet werden kann und auch zukünftig.

0: künftig mehr als 50%, ein signifikanter Anteil, dann jetzt vom Dach regenerativ vor Ort direkt verbraucht werden kann und man so klimaneutral der Zukunft entgegen geht.
1: Neben der Verwaltung, den Tagesstätten und diversen Einrichtungen sind 96 Bewohner im Seniorenzentrum untergebracht und das bedeutet, Elektroenergie wird rund um die Uhr benötigt. Der Verbrauch für den Komplex liegt im Jahr bei rund 380.000 Kilowattstunden. Deshalb entschlossen sich beide Partner, eine PV-Anlage auf die rund 3.000 Quadratmeter große Dachfläche zu bringen, um daraus Vorteile zu ziehen.
2: Wir haben sehr viele Vorteile, denn wir haben vereinbart, dass bevor die PV-Anlagen auf die Dächer der Objekte des GVS kommen, nochmal saniert werden. Insgesamt haben wir hier ein Investment eingespart um die 500.000 Euro brutto, die wir eben nicht umlegen müssen auf die Kosten der Heimbewohner oder auch auf die Kosten der Kitas, wo der Landkreis eben auch viel Kosten tragen wird in der Betreibung der Kitas. Und insofern ist das schon mal ein wesentlicher Vorteil. Und zum anderen haben wir hier langfristig Sicherheit und Planungssicherheit, was den Strompreis anbelangen wird. Wir haben ein geringes Niveau die nächsten 25 Jahre und haben darüber hinaus auch die weitere Perspektive über die Betreibung oder über den Verbrauch des PV-Stroms nochmal drüber nachzudenken, mit Wärmepumpenanlagen zu arbeiten, wo wir eben auch im zweiten Schritt die Chance haben und die Option haben, auch nochmal Gaskosten einzusparen in Größenordnungen.
0: Das Schöne an dem Gesamtprojekt ist, dass wir natürlich für die GVS die Anlage finanzieren und bauen lassen, um genau zu sein. Und der GVS natürlich jetzt einen Strompreis bekommt, was der Strom vom Dach sein wird, ausmacht. Und dieser Strompreis ist natürlich etwas günstiger als der Strom, wie er sonst vom Netz aus der Steckdose in Anführungsstrichen kommt. Und mit dem niedrigen Strompreis sparen jetzt direkt schon durch die Errichtung der Anlage. Aber das ist nicht der größte Vorteil. Der größte Vorteil ist jetzt, dass sie die nächsten 20 Jahre diesen Strompreis auch haben. Das heißt, die haben auch für die Zukunft eine Planungssicherheit und vor allen Dingen eine Preisstabilität.
1: Die Stadtwerke, die diese große Investition tätigen, bleiben natürlich weiterhin der Eigentümer der Anlage. Und das mit einem positiven Blick in die Zukunft.
0: Wir als Stadtwerke haben natürlich den Vorteil gegenüber dessen, wenn der GVS es selbst gemacht hätte, dass wir natürlich weiterhin den Strom verkaufen können. Zukünftig kommt er dann vom Dach statt aus der Steckdose. Aber wir sind natürlich weiterhin mit involviert und freuen uns, der starke Partner der GVS zu sein.
1: Wenn es um Photovoltaik geht, arbeiten die Blankenburger Stadtwerke bereits seit Jahren mit dem in Gernrode ansässigen Unternehmen Solar Energy Mitte eng zusammen. Diese Anlage ist nicht nur sehr groß, sondern unterscheidet sich auch von den bisherigen.
3: Also die Besonderheit bei dieser Installation ist, dass wir hier im Keller gar keinen Platz hatten oder im Technikraum, um irgendwo Wechselrichter und Speicher zu installieren. Und aus dem Grund haben wir uns hier was einfallen lassen und haben einen 40-Fuß-Seekontainer einfach auf die grüne Wiese gestellt. Also wir haben ein Fundament vorher drunter gebaut und da kommt die ganze Technik rein. Da kommen die Wechselrichter rein, da kommt der Speicher rein, da kommt eine komplett neue Hauptverteilung rein, wo alles gemessen und gezählt wird. Eine Klimaanlage, damit das im Sommer gekühlt werden kann und eine kleine Heizung für den Winter, dass das einfach da den Geräten halt kein Schaden entstehen kann. Und das ist einfach die Besonderheit, dass wir hier diese Lösung hatten. Und damit haben wir alles ausgegliedert, alles fein an einem Ort, sauber vom Gebäude getrennt, auch brandschutztechnisch sauber. Bei der Größenordnung von PV-Anlagen sollte man da auch drauf achten. Und das ist die Besonderheit hier. Die Gesamtgröße der Anlage ist etwa 400 kW Peak. Wir haben insgesamt auf den Dächern 800 Module, also über 800 Module. Und an der Fassade werden wir auch noch 36 Module installieren. Und das sind dann in Summe knapp 400 kW Peak. Und hier werden dann ca. 400.000 Kilowattstunden Strom im Jahr produziert.
1: Die Speicherkapazität der Batterien liegt zurzeit bei 250 Kilowattstunden, könnte aber bei Bedarf noch verdoppelt werden. Nach Beendigung der Arbeiten am großen Hauptstandort ist geplant, nach und nach auch die anderen 8 kleineren Einrichtungen der GVS mit Photovoltaik auszurüsten. Das nächste Projekt wird wahrscheinlich noch in diesem Jahr die Kita Westend sein, die dann allerdings

0: allerdings mit einer deutlich kleineren PV-Anlage bestückt wird.
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0: Der Sonntagvormittag startet sonnig bei Temperaturen bis 31 Grad. Mittags bleibt es sonnig mit einem leichten Wind aus Südwesten. Zum Abend hin ziehen Wolken auf, aber die Temperaturen bleiben bei rund 30 Grad. In der Nacht wird es wechselnd bewölkt und es weht ein leichter Wind aus Westen. Der Montag wird wechselnd bewölkt bei wenig Sonne und Temperaturen um 29 Grad.
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3: Zwischen Derenburg und Heimburg ist am Donnerstagmittag erneut ein Waldbrand ausgebrochen. Rund 400 Quadratmeter Waldfläche wurden dabei zerstört. Die Feuerwehr war mit 7 Fahrzeugen und 35 Einsatzkräften vor Ort und konnte die Flammen löschen. Die Polizei prüft nun, ob sich Glutnester des Brandes vom Vortag erneut entzündet haben oder ob fahrlässige bzw. vorsätzliche Brandstiftung die Ursache war. Hinweise nimmt das Polizeirevier Harz entgegen. In Elbingerode hat am Donnerstagnachmittag eine Wohnung gebrannt. Die Feuerwehr war mit 11 Fahrzeugen und 40 Einsatzkräften vor Ort und konnte das Feuer schnell löschen. Verletzt wurde niemand. Nach ersten Erkenntnissen brach das Feuer in der Küche im Bereich des Elektroherdes aus. Als Ursache kommen ein technischer Defekt oder fahrlässiges Verhalten in Frage.

0: Klage. Der Sachschaden wird auf rund 80.000 Euro geschätzt. Am Dienstagabend ist am Bahnhofsgebäude der Harzer Schmalspurbahnen in Wernigerode ein Feuer ausgebrochen. Nach bisherigen Erkenntnissen geriet zunächst ein Strauch an der Fassade in Brand. Die Flammen griffen anschließend auf die Fassade und Teile des Dachstuhls über. Trotz eines ersten Löschversuchs entstand ein Schaden von rund 50.000 Euro. Bereits wenige Minuten zuvor hatte es auf dem Bahnhofsplatz einen kleineren Brand an Buschwerk gegeben. Die Polizei geht von Brandstiftung aus und bittet Zeugen um Hinweise. Zwischen Derenburg und Heimburg hat am Dienstagabend ein Waldbrand rund 100 Quadratmeter Fläche zerstört. Die Feuerwehren aus Blankenburg, Derenburg und Heimburg waren mit 8 Fahrzeugen und 40 Einsatzkräften im Einsatz. Die Polizei beschlagnahmte den Brandort und ermittelt wegen des Verdachts auf fahrlässige oder vorsätzliche Brandstiftung. Zeugen werden gebeten, sich beim Polizeirevier Harz zu melden. Die Polizei sucht Zeugen zu einem Fall von Tierquälerei in Harzgerode. Bereits am Donnerstag, den 9. Juli, entdeckte ein Landwirt auf einer Wiese an der Mägdesprunger Straße einen blauen Müllsack mit 3 Katzen. 2 Tiere konnten gerettet und in einem Tierheim versorgt werden. Eine Katze war bereits verendet. In der Nähe wurden außerdem Körperteile einer weiteren Katze gefunden. Die Polizei ermittelt wegen eines Verstoßes gegen das Tierschutzgesetz und bittet um Hinweise. Unbekannte haben in der Nacht zu Dienstag versucht, in das Feuerwehrgerätehaus in Derenburg einzubrechen. Die Täter öffneten ein auf Kipp stehendes Fenster, lösten dabei jedoch einen Alarm aus und flüchteten, ohne in das Gebäude einzudringen. Die Polizei sicherte Spuren und hat Ermittlungen wegen versuchten besonders schweren Diebstahls aufgenommen. Sie weist außerdem darauf hin, Fenster auch bei kurzer Abwesenheit vollständig zu schließen. Auf der Landesstraße 66 zwischen Heteborn und Hedersleben hat sich in der Nacht zu Dienstag ein schwerer Verkehrsunfall ereignet. Ein 40-jähriger Autofahrer kam in einer Rechtskurve von der Fahrbahn ab, fuhr eine Böschung hinauf und prallte gegen einen Baum. Die Feuerwehr musste den schwer verletzten Mann aus dem Fahrzeug befreien. Am Auto entstand Totalschaden. Die Polizei ermittelt zur Unfallursache.
1: Im Fokus sowjetischer Geheimdienste. Ausstellung zur Strafjustiz der sowjetischen Besatzungszeit.
2: Seit dem 19. Juni haust die Ausstellung Politische Strafjustiz in der sowjetischen Besatzungszone und frühen DDR Sachsen-Anhalt im Industrie- und Filmmuseum Wolfen. Die Wanderausstellung, welche in Zusammenarbeit mit dem Justizministerium entstanden ist, wirft einen Blick auf eine oft übersehene Geschichte.
3: Also die Themen, die wir in dieser Ausstellung behandeln, das sind eigentlich die Menschen, die in den Fokus der sowjetischen Besatzungsmacht gerieten, die inhaftiert wurden durch die sowjetischen Sicherheitsdienste bzw. Geheimdienste, der NKWD bzw. die Spionageabwehr der Roten Armee SMERSH. Und ein Teil von diesen Menschen, wir reden hier von einer 6-stelligen Zahl im Gebiet sozusagen der ehemaligen DDR, die wurden ohne verurteilt zu werden ausgesondert aus der Gesellschaft. Das heißt, man hat sie weggesperrt in Internierungslagern, in sogenannten sowjetischen Speziallagern.
2: In der Zeit zwischen 1945 und 1952 gab es Unmengen an Strafbeständen und Prozessen in Sachsen-Anhalt. Opfer dieser recht willkürlichen Strafjustiz fanden sich aus verschiedensten Gruppen.
3: Wenn wir jetzt von den deutschen Zivilisten ausgehen, dann waren das auch zum Beispiel Jugendliche wegen Werwolfverdachts. Das hieß dann so antisowjetische Gruppenbildung. Wenn Waffen gefunden wurden, was auch ein Straftatbestand war, illegaler Waffenbesitz, war das strafschärfend. Wir haben auch eine ganze Reihe von Verfahren wegen Verbrechens gegen die Menschlichkeit, also NS- und Kriegsverbrechen, wobei die Vorwürfe oftmals sozusagen in den Raum geworfen wurden und gar nicht bewiesen werden konnten. Und es gibt eine ganze Reihe sozusagen auch von Vorwürfen wegen angeblicher Spionage bzw. Spionageverdachttätigkeit für westliche Geheimdienste, amerikanische, britische, französische oder zum Beispiel dann Organisation Gehlen dann in den 1950er Jahren, antisowjetische Propaganda, antisowjetische Gruppenbildung, Terror, also auch als Vorwurf, auch illegaler Grenzübertritt schon, sowas wurde auch geahndet.
2: Diese Menschen wurden mit übermäßig hohem Strafmaß bestraft. Oft reichten sie von 10 bis 15 Jahren Haftstrafe bis hin zur Todesstrafe. Doch sowohl Strafbestände als auch Verfahren wurden willkürlich geführt.
3: Also man kann hier schon von einer willkürlichen Justiz sprechen, weil es sind nicht nur sozusagen diese hohen Strafmaße, sozusagen, die sich an den Regeln sozusagen des Strafgesetzbuches der Russischen Föderation orientierten. Genau, diese Straftatbestände sind ja auch zugrunde gelegt worden, sondern es kommen noch ein paar Sachen hinzu. Wenn man überlegt, dass diese Verhandlungen auf Russisch geführt wurden, ja, wo ja sozusagen die Menschen von hier aus der Region dem gar nicht folgen konnten, weil in der Regel nicht übersetzt wurde. Es waren eigentlich Schnellverfahren, wo immer schon das Verfahren immer durch das Militärkollegium schon vorgeprüft wurde. Das heißt, die haben die Verhandlungen schon mal durchgespielt und es wurde eigentlich dann im Wesentlichen nur noch das Urteil verkündet. Und das, was oftmals als Geständnisse herangezogen wurden, das ist eben in vielen Fällen auch durch Folter, also durch richtig körperliche Folter herbeigeführt worden.
2: Wir konnten Bose nach einzelnen besonderen Beispielen fragen. Er erzählte über den Pfarrer Rudolf Ebel.
3: Verbrechen gegen die Menschlichkeit, was hier vor Gericht gebracht wurde, ist der Fall von Rudolf Ebel, der in der Haftanstalt Roter Ochse der evangelische Anstaltspfarrer war. Und er ist im Sommer 1945 mit einer ganzen Gruppe sozusagen von Bediensteten des Zuchthauses verhaftet worden und unter anderem den Direktor, Wachpersonal, Aufsichtspersonal im Arbeitsdienst, aber zum Beispiel der Anstaltsarzt auch und der Anstaltsgeistliche. Und man hat ihn mitwirken an den Hinrichtungen im Roten Ochsen. Da sind ja durch die NS-Justiz von Ende 1942 bis April 1945 549 Menschen zum Tode verurteilt. Also die zum Tode verurteilt waren, sind hingerichtet worden, überwiegend mit der Guillotine und sozusagen Mitwirkung an Hinrichtungen. Und es sind eine Reihe an Todesurteilen verhängt worden und aber gegen Herrn Ebel als Anstaltsgeistlichen 7 Jahre Arbeitslager, weil man die Mitwirkung. Was die nicht verstanden haben in dem Fall, dass er natürlich den zum Tode Verurteilten vor ihrer Hinrichtung geistlichen Beistand gegeben hat. Und das haben die Vernehmungsoffiziere des sowjetischen Geheimdienstes missverstanden in dem Sinne, dass er sie dazu gezwungen hätte, ihre Taten zu gestehen. Und das Ende ist aber letztendlich genauso fatal wie im Fall von Wilhelm Naumann. Er wird verurteilt, zwar nur zu einer Zeitstrafe, überlebt das aber trotzdem nicht, weil damals hieß das, in die Sowjetunion deportiert zu werden. Und wir konnten damals sozusagen diesen Transport nachgehen sozusagen. Der sollte in den hohen Norden der UdSSR gehen und er stirbt noch auf der Fahrt dorthin. Ja, und das, keiner von den zu Zeitstrafen Verurteilten hat das eben überlebt bei diesem Transport. Das ist eben so ein klassisches Beispiel.
2: Viele der Verurteilten wurden nach 1990 aufgrund von fehlenden Beweisen auf Antrag strafrechtlich von der Russischen Föderation rehabilitiert. Wer sich selbst ein Bild über die vielen Einzelschicksale machen will, kann noch bis zum 1. September kommen. Nähere Informationen und Termine von Veranstaltungen zur Ausstellung finden Sie unter der Website des Industrie- und Filmmuseums Wolfen.
4: Großbaustelle Ösig. Blankenburger Stadtwerke steigen ihren Kunden aufs Dach. Die Blankenburger Stadtwerke setzen ein neues Photovoltaikprojekt bei ihrem Klimastrompartner, dem gemeinnützigen Verein für Sozialeinrichtungen GVS, um. Seit einigen Wochen ist das Seniorenzentrum der GVS in der Ösig eingerüstet. Der Grund ist die Installation einer riesigen PV-Anlage auf dem Dach bzw. an der Fassade des Objektes, sodass ein Großteil des eigenen Stroms künftig vor Ort produziert werden kann.
5: Das ist natürlich ein klares Zeichen der GVS, erstmal an uns, dass sie uns gewählt haben als Partner, aber auch ein klares Zeichen Richtung Energiewende und Richtung Ausrichtung der GVS, damit die Energiewende auch durch die GVS auch hier vor Ort mit begleitet werden kann und auch zukünftig mehr als 50%, ein signifikanter Anteil, dann jetzt vom Dach regenerativ vor Ort direkt verbraucht werden kann und man so klimaneutral der Zukunft entgegenblickt.
4: Neben der Verwaltung, den Tagesstätten und diversen Einrichtungen sind 96 Bewohner im Seniorenzentrum untergebracht und das bedeutet,

0: Elektroenergie wird rund um die Uhr benötigt. Der Verbrauch für den Komplex liegt im Jahr bei rund 380.000 Kilowattstunden. Deshalb entschlossen sich beide Partner, eine PV-Anlage auf die rund 3.000 Quadratmeter große Dachfläche zu bringen, um daraus Vorteile zu ziehen.
1: Wir haben sehr viele Vorteile, denn wir haben vereinbart, dass bevor die PV-Anlagen auf die Dächer der Objekte des GVS kommen, nochmal saniert werden. Insgesamt haben wir hier ein Investment eingespart um die 500.000 Euro brutto, die wir eben nicht umlegen müssen auf die Kosten der Heimbewohner oder auch auf die Kosten der Kitas, wo der Landkreis eben auch viel Kosten tragen wird in der Betreibung der Kitas. Und insofern ist das schon mal ein wesentlicher Vorteil. Und zum anderen haben wir hier langfristig Sicherheit und Planungssicherheit, was den Strompreis anbelangen wird. Wir haben ein geringes Niveau die nächsten 25 Jahre und haben darüber hinaus auch die weitere Perspektive über die Betreibung oder über den Verbrauch des PV-Stroms noch mal drüber nachzudenken, mit Wärmepumpenanlagen zu arbeiten, wo wir eben auch im zweiten Schritt die Chance haben und die Option haben, auch noch mal Gaskosten einzusparen in Größenordnungen.
2: Das Schöne an dem Gesamtprojekt ist, dass wir natürlich für die GVS die Anlage finanzieren und bauen werden, bauen lassen, um genau zu sein. Und der GVS natürlich jetzt einen Strompreis bekommt, was der Strom vom Dach sein wird, ausmacht. Und dieser Strompreis ist natürlich etwas günstiger als der Strom, wie er sonst vom Netz aus der Steckdose in Anführungsstrichen kommt. Und mit dem niedrigen Strompreis sparen jetzt direkt schon durch die Errichtung der Anlage. Aber das ist nicht der größte Vorteil. Der größte Vorteil ist jetzt, dass sie die nächsten 20 Jahre diesen Strompreis auch haben. Das heißt, die haben auch für die Zukunft eine Planungssicherheit und vor allen Dingen eine Preisstabilität.
0: Die Stadtwerke, die diese große Investition tätigen, bleiben natürlich weiterhin der Eigentümer der Anlage. Und das mit einem positiven Blick in die Zukunft.
2: Wir als Stadtwerke haben natürlich den Vorteil gegenüber dessen, wenn der GVS das selbst gemacht hätte, dass wir natürlich weiterhin den Strom verkaufen können. Zukünftig kommt er dann vom Dach statt aus der Steckdose. Aber wir sind natürlich weiterhin mit involviert und freuen uns, der starke Partner der GVS zu sein.
0: Wenn es um Photovoltaik geht, arbeiten die Blankenburger Stadtwerke bereits seit Jahren mit dem in Gernrode ansässigen Unternehmen Solar Energy Mitte eng zusammen. Diese Anlage ist nicht nur sehr groß, sondern unterscheidet sich auch von den bisherigen.
3: Also die Besonderheit bei dieser Installation ist, dass wir hier im Keller gar keinen Platz hatten oder im Technikraum, um irgendwo Wechselrichter und Speicher zu installieren. Und aus dem Grund haben wir uns hier was einfallen lassen und haben einen 40-Fuß-Seekontainer einfach auf die grüne Wiese gestellt. Also wir haben ein Fundament vorher drunter gebaut und da kommt die ganze Technik rein. Da kommen die Wechselrichter rein, da kommt der Speicher rein, da kommt eine komplett neue Hauptverteilung rein, wo alles gemessen und gezählt wird. Eine Klimaanlage, damit das im Sommer gekühlt werden kann, und eine kleine Heizung für den Winter, dass das einfach da den Geräten halt kein Schaden entstehen kann. Und das ist einfach die Besonderheit, dass wir hier diese Lösung hatten. Und damit haben wir alles ausgegliedert, alles fein an einem Ort, sauber vom Gebäude getrennt, auch brandschutztechnisch sauber. Bei der Größenordnung von PV-Anlagen sollte man da auch drauf achten. Und das ist die Besonderheit hier. Die Gesamtgröße der Anlage ist etwa 400 kW Peak. Wir haben insgesamt auf den Dächern 800 Module, also über 800 Module. Und an der Fassade werden wir auch noch 36 Module installieren. Und das sind dann in Summe knapp 400 kW Peak. Und hier werden dann ca. 400.000 Kilowattstunden Strom im Jahr produziert.
0: Die Speicherkapazität der Batterien liegt zurzeit bei 250 Kilowattstunden, könnte aber bei Bedarf noch verdoppelt werden. Nach Beendigung der Arbeiten am großen Hauptstandort ist geplant, nach und nach auch die anderen 8 kleineren Einrichtungen der GVS mit Photovoltaik auszurüsten. Das nächste Projekt wird wahrscheinlich noch in diesem Jahr die Kita Westend sein, die dann allerdings mit einer deutlich kleineren PV-Anlage bestückt wird.
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0: Der Sonntagvormittag startet sonnig bei Temperaturen bis 31 Grad. Mittags bleibt es sonnig mit einem leichten Wind aus Südwesten. Zum Abend hin ziehen Wolken auf, aber die Temperaturen bleiben bei rund 30 Grad. In der Nacht wird es wechselnd bewölkt und es weht ein leichter Wind aus Westen. Der Montag wird wechselnd bewölkt bei wenig Sonne und Temperaturen um 29 Grad.
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2: Siebzehnter Klangwechsel bei John Cage Projekt. Noch über 600 Jahre bis zum musikalischen Finale. 25 Jahre nach dem Start des außergewöhnlichen Musikprojekts rund um John Cages Werk Organ Squared sorgt Halberstadt längst auch international für Aufmerksamkeit. Mittlerweile berichtet sogar die amerikanische Presse über das langsamste Musikstück der Welt. Und auch in diesem Jahr zog der mittlerweile 17. Klangwechsel wieder zahlreiche Besucherinnen und Besucher aus aller Welt nach Halberstadt. Rund um den Klangwechsel hat sich inzwischen ein fester Ablauf etabliert. Etwa 1,5 Stunden vor dem eigentlichen Ereignis fand zunächst eine Pressekonferenz statt. Dort wurde mit einer begleitenden Ausstellung noch einmal die Geschichte des Projekts sowie das musikalische Schaffen von John Cage vorgestellt. Beim Thema Finanzierung wird die Luft allerdings langsam dünner. Zwar haben sich die Verantwortlichen in den vergangenen Jahren immer wieder kreative Aktionen zum Spendensammeln einfallen lassen, doch die größten Einnahmequellen sind inzwischen ausgeschöpft. Die Jahresplaketten bis zum Schlusskonzert sind bereits komplett ausverkauft. Eintrittskarten für den finalen Klangwechsel, der erst in rund 600 Jahren stattfinden wird, sind dagegen weiterhin erhältlich. Aufgrund der großen Resonanz der vergangenen Klangwechsel haben sich die Veranstalter außerdem dazu entschieden, Eintrittskarten für den Besuch der Burchardi-Kirche anzubieten. Der Eintritt ist dabei eigentlich als Spende zu verstehen und kommt direkt dem Verein und dem Fortbestand des Projekts zugute. Auch in diesem Jahr war das Interesse groß und die Veranstaltung war erneut sehr gut besucht. Für den diesjährigen Klangwechsel verantwortlich war Organist Christoph Halliger. Der Halberstädter Architekt unterstützt das Cage-Projekt bereits seit vielen Jahren und übernahm diesmal die musikalische Aufgabe des Klangwechsels und gab mit einem Zug an einem Faden den Windzugang der neu eingesetzten Pfeife frei.
3: Freunde des Cage-Projektes,

0: Klangwechsel heute, wird präpariert, in die Orgel eingesetzt. Dann erklingt noch kein neuer Ton. Es gibt vielleicht ein Geräusch vom Wind, aber es ist noch nicht der neue Klang.
1: Dann war der große Moment gekommen.

0: Ich würde sagen, beide sind hier schon von Anfang an dabei und wir haben das Projekt von Anfang an begleitet und weiterentwickelt. Und ich bin stolz auf Halberstadt, auf die Halberstädter und Halberstädter, die das weitergemacht haben. Und ich glaube, wir treffen uns alle 2640 hier, egal wie. Und wir werden weiter zelebrieren. Also es ist auf jeden Fall was Besonderes für Halberstadt, für Sachsen-Anhalt. Wir sind stolz.
1: Können Sie sich da noch an den ersten Tag erinnern, als das Projekt gestartet hat?
0: Absolut. Ich war am Anfang dabei. Wir haben sogar zusammen gespielt hier. Das war schon beeindruckend. Und es ist immer weiter gewachsen. Und das ist toll, dass die Stadt, die Leute hier in Halberstadt dabei bleiben und weitermachen. Das ist wichtig.
1: Ich kann mich daran erinnern, damals war es sehr kalt, glaube ich, ja, hier drin. Es war ja schon fortgeschritten, war kälter. Und Ballett war hier, es waren riesige Bühnen aufgebaut über drei Ebenen.
0: Genau. War etwas kälter, nicht so heiß wie heute, aber es ist so. Es geht weiter und wir werden die nächsten Jahre die 2635 nennen. Ne?
2: Und es ist ja auch gerade mit dem, es geht weiter, es hat jetzt ja auch sozusagen einen Generationenwechsel gegeben. Ne?
1: Also das ist ja auch wichtig, nicht nur in der Wirtschaft.
2: Ist entscheidend. Ich bin
0: wir
2: jetzt
0: können
2: einer
0: auch
2: der Ältesten.
0: Und andere machen weiter und es wird immer so passieren. Viele Generationen werden weitermachen.
2: Ja.
0: Das ist gut.
2: Aber das war natürlich nicht klar, dass es so geht. Aber es ist so gegangen und das ist gut.
0: Auf jeden Fall, wir sind stolz beide drauf.
3: Hinter dem außergewöhnlichen Projekt stehen zahlreiche engagierte Menschen. Einer von ihnen ist Rainer Neugebauer, der das Cage-Projekt bereits seit den Anfängen begleitet und bis heute mit großem Einsatz unterstützt.
1: 25 Jahre, ein tolles Jubiläum. Hätten Sie gedacht, dass Sie das mal erreichen?
4: Das ist eine schwierige Frage. Meine Frau hat gedacht, das schafft ihr nie. Ja? Die war sehr pessimistisch. Ich habe es mir gewünscht immer. Und dass es so ein Erfolg ist, das hat ja auch keiner von denen aus Trossingen so gedacht. Sie können ja noch nachlesen, 2006, ja, da hieß es Schnapsidee, nicht? Und dass sich das so über die Zeit so gesettelt hat, ja, dass immer mehr Leute kommen, dass aus dem Ausland Leute kommen und uns unterstützen.
1: Ja, am Anfang, die ersten Klangwechsel, die waren ja noch ziemlich, da waren wir noch ziemlich alleine hier in Halberstadt. Ja. Und dann ist es immer stärker gewachsen. Ja. Können Sie denn irgendeinen Klangwechsel ausmachen oder ein Jahr, wo Sie sagen, da kam der Bruch, da wurde es richtig bekannt, seitdem boomt.
4: Naja, es gab einen Klangwechsel, der war für uns fast lebensgefährlich im Nachhinein. Wir hatten den 2013er Klangwechsel. Danach waren fast 7 Jahre kein Klangwechsel. Und da sind ganz viele Leute gekommen. Und da hatten wir noch keine Begrenzung hier, was aus Sicherheitsgründen eigentlich schlimm war, wenn was passiert wäre. Wir hatten 1500 Leute in der Kirche. Und es ist ja so gewesen, dass auch kaum jemand so was Richtiges gehört hat, nicht? Als die Pfeifen dann gespielt wurden und so weiter. Und wir sind hinterher froh gewesen, dass nichts passiert. Wir hatten ja damals noch nicht mal diesen dritten Ausgang hier, nicht? Der ist ja erst später dann dazugekommen. Und das war natürlich ein ganz, ganz besonderer Gang. Und der nächste war dann natürlich 2020, 7 Jahre später. Das war der Klangwechsel mit dem wirklich größten Medium-Hype. Und ausgerechnet in dieser Zeit, wo viele Leute dachten, oh, das ist schwierig für das Projekt, ja, wenn keine Klangwechsel sind, weil das natürlich immer die Aufmerksamkeit erholt und das Publikum ranholt, ausgerechnet diese Zeit, der Klangwechsel davor und der Klangwechsel direkt danach, waren die, glaube ich, den Durchbruch dann geschafft haben. Und jetzt gibt es ja fast schon eine hektische Abfolge von Klangwechseln, nächstes Jahr schon wieder, übernächstes Jahr schon zwei, nicht? Und ich gehe davon aus, dass so weitergeht. Nicht? Also das ist jetzt etabliert. Ja.
1: Jetzt ist es ja ein sehr innovatives Projekt, aber auch die Macher dieses Projekts, die sind ja alle ehrenamtlich so wie Sie, mussten immer sehr innovativ sein, denn das kostet ja auch alles ein bisschen Geld. 25 Jahre habt ihr jetzt ja überstanden. Wie sieht es denn mit der Finanzierung für die nächsten 25 Jahre aus?
4: Also, wir hatten bis jetzt die meisten Jahre, wussten wir am Ende des Jahres nicht, ob wir das nächste Jahr finanziert kriegen. Wir haben die ganzen Spendentafeln, ja, wir haben unsere Förderer. So, und ich bin ja jetzt in die zweite Reihe zurückgetreten im letzten August und ich habe das mit gutem Gewissen machen können, weil wir jetzt für 2 Jahre das Geld schon haben. Wir leben immer noch von der Hand in den Mund, ja, und wir brauchen Unterstützung. Wir haben immer nur noch ein ganz geringes Stiftungskapital, ja, weil wir haben das minimalste Geld, was man brauchte in Sachsen-Anhalt, um überhaupt eine Stiftung zu gründen, nicht? Das haben wir da reingesteckt. Also wir können von keinem Stiftungskapital zehren oder von irgendwelchen Zinsen. Wir sind auf unsere Unterstützer angewiesen. Wir sind darauf angewiesen, auf die vielen, die diese Premium-Karte jetzt gekauft haben und die auch ermöglichen, dass all die anderen umsonst dann reinkommen. Ja, und wir nehmen auch keinen Eintritt. Und insofern, wir haben unser Herzblut reingesteckt. Wir haben unheimlich viel Arbeit reingesteckt. Also das, was die Ehrenamtlichen hier leisten, das würde im Normalleben ja mindestens eine ganze Stelle sein. Ja, nicht? Sowohl die Organisation, die Öffnungszeiten, die künstlerische Planung und die Medienarbeit. Ja. Uns hat jemand angefragt, wir würden gerne den Pressesprecher oder die Pressesprecherin haben. Dann sage ich, wir sind alle ehrenamtlich und machen jeder, der das kann. Nicht? Also das ist so. Und ich bin jetzt zuversichtlich, dass solange ich noch lebe, das wird nicht mehr so viel sein. Ja, nicht? Ich habe also 2/3 meines Lebens bestimmt schon rum, dass das weitergehen wird.
1: Also ich kann Ihnen eins sagen, auf jeden Fall in 620 Jahren kommen Sie auch ins Guinness Buch der Rekorde, denn dann wird es das letzte Sponsoring-Projekt der Welt sein.
4: Das kann sein. Wir sind ja immer ein bisschen vorsichtig mit dem Guinness Book. Wir wollen ja nicht rekordverdächtig. Das ist vielleicht nochmal, dass wir sagen, das ist ja auch das etwas Untypische an dem Projekt, dieser Klangwechsel. Ja, da ist Medienraub, ganz viele Leute, nicht? Es wird dauernd geredet und so weiter. Es werden Interviews gegeben. Das Eigentliche, ja, wo die Engländer und Amerikaner, the critical point, also nicht, das, was das ausmacht, dieses Projekt, ist, dass man einem Klang hier für längere Zeit nachlauschen kann und ihn in dem Raum erfahren kann. Denn wer hier hinkommt, wenn nur wenige Besucher da sind, dann merkt man, wie der Klang im Raum sich anfühlt, oszilliert, wie dann auf einmal bestimmte Töne weniger zu hören sind, wie Obertöne dazukommen, wie es Interferenzen gibt. Und das ist eigentlich auch das, was Cage gewollt hätte. Da bin ich mir ganz sicher, weil ich habe mit vielen Leuten geredet, die mit Cage zusammengearbeitet haben. Ich habe Cage selber nur mal auf der Bühne erlebt, ja, also nicht persönlich kennengelernt. Aber das eben, hört auf den Klang, ja, nehmt den Klang so, wie er ist. Öffnet eure Ohren, legt erstmal alle Kategorien beiseite. Er sagt, empty mind, also leerer Geist. Also nicht stellt euch dumm, nicht, sondern nicht, nicht sofort einteilen in schön, nicht schön. Oder ist das Musik, ist das nicht Musik, ist das E- oder U-Musik oder was soll das überhaupt? Lasst solche Fragen weg, befreie den Klang von allen Interpretationen und lausche ihm. Und vielleicht findest du ihn sogar schön.
3: Wer den nächsten Klangwechsel einmal selbst erleben möchte, muss nicht allzu lang warten und im kommenden Jahr am 5. Oktober live dabei sein, wenn in Halberstadt erneut Musikgeschichte geschrieben wird.

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0: Der Sonntagvormittag startet sonnig bei Temperaturen bis 31 Grad. Mittags bleibt es sonnig mit einem leichten Wind aus Südwesten. Zum Abend hin ziehen Wolken auf, aber die Temperaturen bleiben bei rund 30 Grad. In der Nacht wird es wechselnd bewölkt und es weht ein leichter Wind aus Westen. Der Montag wird wechselnd bewölkt bei wenig Sonne und Temperaturen um 29 Grad.
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0: Die Verhüllung ist aufgehoben. Die Nordfassade präsentiert sich im neuen Glanz. 6. August 2026, 12 Uhr. Ein historisches Datum. Das Wernigeröder Rathaus zeigt sich von der Marktseite aus wieder in seiner alten Schönheit. Die Stadt ist stolz auf ihr Wahrzeichen und hat sich nicht gescheut, eine große finanzielle Summe für diese Arbeiten zur Verfügung zu stellen.
1: Weil das Rathaus Wernigerode nicht nur Dienstsitz vom Oberbürgermeister ist und der Stadtrat hier tagt, sondern auch, weil es wichtiges Wahrzeichen und Merkmal für die Wernigerode, aber auch für die vielen Touristen, die nach Wernigerode kommen, die erfreuen sich am Rathaus, die besuchen das Rathaus. Es ist also eins der meist fotografiertesten Objekte in Wernigerode, immer unter den Top 10 der Rathäuser in Deutschland, also ein wahnsinnig bekanntes Gebäude. Und das muss vernünftig aussehen, das muss im guten Zustand sein und deswegen haben wir uns da auch drum gekümmert.
2: Ich möchte ganz gerne darauf hinweisen, dass der Stadtrat ganz bewusst diese Gelder finanziert bzw. genehmigt haben, weil es eigentlich der Stolz der Einwohner von Wernigerode ist. Denn jede Einwohnerin und Einwohner freut sich, dass dieses Rathaus über die Landesgrenzen hinweg bekannt ist. Das zieht natürlich Touristen hierher und daher ist es auch nicht verwunderlich, dass der Stadtrat dann diese hohen Summen genehmigt. Weil dieses Haus soll die nächsten 500 Jahre weiter überstehen und wir haben unseren Anteil in der Gegenwart für die Zukunft getan.
1: Wir hatten ganz viele Firmen, die mitgeholfen haben. Wir haben etwa eine halbe Million investiert, was die Fassade anbelangt. Wir haben ja auch den Ratssaal schon fertiggestellt und werden im Bereich des Standesamtes noch weitermachen. Und wir haben Unterstützung von der Stadt bekommen. Also der Stadtrat war auch immer einstimmig dabei und wir haben Unterstützung vom Land Sachsen-Anhalt bekommen.
0: Symbolisch wird mit dem Durchschneiden einer großen Schleife die Fertigstellung der Fassade gefeiert. Im April 2025 begannen hier die umfangreichen Bauarbeiten und auch die Verhüllung der Nordseite mit ihrem markanten Aufbau.

0: Aufgang und den großen Türen.
1: Wir haben jetzt die Fassade knapp 16 Monate verhüllt bzw. hinterm Gerüst gehabt. Wir haben bis Anfang des Jahres war hier kein Stein mehr über dem anderen und haben in diesem Jahr die komplette Fassade wieder neu ausgemauert, neu verputzt und gemalert, natürlich bis in die tiefste Detailtiefe, was das Ergebnis hinter mir eben auch sehr gut zeigt.
0: Die Fassade des historischen Rathauses hat sich in den vergangenen Jahrhunderten immer wieder verändert, wie alte Zeichnungen und Fotos beweisen. Das alles hat die Rekonstruktion und Sanierung nicht einfacher gemacht.
1: Wir haben uns ja mit dem Denkmalschutz darauf verständigt, dieses Gebäude im Zustand von 1936 wieder zu konservieren und wieder so entsprechend herzurichten. Wir haben aber auch tatsächlich einzelne kleine Details wieder originalgetreu hergerichtet, die in den Sanierungen in den 30er Jahren, aber auch in den 90er Jahren teilweise verfälscht oder falsch dargestellt wurden. Das betrifft einige Schriftzüge, das betrifft aber auch die ein oder andere Malerei an unserer Fassade, die wir jetzt wieder originalgetreu richtig dargestellt haben.
0: Aber im Innern gehen die Arbeiten weiter. Nach der Fertigstellung des Ratssaals im vergangenen Herbst werden nach und nach Foyer und Treppenhaus saniert.
1: Im Inneren wird noch weiter gebaut. Natürlich sind die Wände auch von innen schon verputzt und soweit fertiggestellt. Allerdings werden wir da noch an den Fußböden arbeiten. Wir werden die Elektroinstallation, die Beleuchtung, Belichtung machen, sodass wir hier noch gut bis Ende des Jahres beschäftigt sind, bis auch das Foyer und das Treppenhaus wieder zugänglich sind.
0: Der angrenzende Ratskeller ist seit dem vergangenen Jahr geschlossen. Die Arbeiten sind auch aufgrund statischer Probleme noch nicht so weit fortgeschritten. Von hier aus kann man sogar in das darüberliegende Standesamt blicken. Auch alte Wandmalereien werden unter dem Putz wieder sichtbar.
1: Der Ratskeller ist unser großes Sorgenkind. Das ist die Ursache dafür, dass wir hier etwas länger gebraucht haben als ursprünglich geplant. Im Ratskeller werden wir bis Ende des Jahres die Statik und den Brandschutz wieder ertüchtigen, werden dann aber für den weiteren Ausbau für Elektrotechnik, Beleuchtung, Wärme und insbesondere die Kücheneinrichtungen mindestens bis 2030 noch brauchen.
0: Im altehrwürdigen Rathaus muss immer weiter saniert werden, denn der Zahn der Zeit hat überall sichtbare Spuren hinterlassen.
1: Wir sind beim Rathaus in einer dauerhaften Sanierung. Wir werden hier also noch viele Jahre an den Fassaden des Rathauses bauen. Wir haben einen Bauplan mit einzelnen Bauabschnitten, die besagen, dass wir hier jedes Jahr eine weitere Fassade machen. Und so sind wir hier auch mindestens noch 8 bis 10 Jahre beschäftigt, bis wir alles durchsaniert haben. Das heißt also Dauerbaustelle im laufenden Betrieb.
0: Der nächste Bauabschnitt betrifft dann die Westfassade. Einschließlich dem Bereich der Ratswaage. Aber das begehrte Fotomotiv, die Hauptansicht des Rathauses, ist jetzt wieder für alle sichtbar und setzt ein deutliches Zeichen für die voranschreitende Sanierung und den Erhalt dieses historischen Gebäudes. Großbaustelle Ösig. Blankenburger Stadtwerke steigen ihren Kunden aufs Dach. Die Blankenburger Stadtwerke setzen ein neues Photovoltaikprojekt bei ihrem Klimastrompartner, dem gemeinnützigen Verein für Sozialeinrichtungen GVS, um. Seit einigen Wochen ist das Seniorenzentrum der GVS in der Ösig eingerüstet. Der Grund ist die Installation einer riesigen PV-Anlage auf dem Dach bzw. an der Fassade des Objektes, sodass ein Großteil des eigenen Stroms künftig vor Ort produziert werden kann.
2: Das ist natürlich ein klares Zeichen der GVS, erstmal an uns, dass sie uns gewählt haben als Partner, aber auch ein klares Zeichen Richtung Energiewende und Richtung Ausrichtung der GVS, damit die Energiewende auch durch die GVS auch hier vor Ort mit begleitet werden kann und auch zukünftig mehr als 50%, ein signifikanter Anteil, dann jetzt vom Dach regenerativ vor Ort direkt verbraucht werden kann und man so klimaneutral der Zukunft entgegenblickt.
0: Neben der Verwaltung, den Tagesstätten und diversen Einrichtungen sind 96 Bewohner im Seniorenzentrum untergebracht und das bedeutet, Elektroenergie wird rund um die Uhr benötigt. Der Verbrauch für den Komplex liegt im Jahr bei

0: rund 380.000 Kilowattstunden. Deshalb entschlossen sich beide Partner, eine PV-Anlage auf die rund 3.000 Quadratmeter große Dachfläche zu bringen, um daraus Vorteile zu ziehen.
1: Wir haben sehr viele Vorteile, denn wir haben vereinbart, dass bevor die PV-Anlagen auf die Dächer der Objekte des GVS kommen, nochmal saniert werden. Insgesamt haben wir hier ein Investment eingespart um die 500.000 Euro brutto, die wir eben nicht umlegen müssen auf die Kosten der Heimbewohner oder auch auf die Kosten der Kitas, wo der Landkreis eben auch viel Kosten tragen wird in der Betreibung der Kitas. Und insofern ist das schon mal ein wesentlicher Vorteil. Und zum anderen haben wir hier langfristig Sicherheit und Planungssicherheit, was den Strompreis anbelangen wird. Wir haben ein geringes Niveau die nächsten 25 Jahre und haben darüber hinaus auch die weitere Perspektive über die Betreibung oder über den Verbrauch des PV-Stroms nochmal drüber nachzudenken, mit Wärmepumpenanlagen zu arbeiten, wo wir eben auch im zweiten Schritt die Chance haben und die Option haben, auch nochmal Gaskosten einzusparen in Größenordnungen.
2: Das Schöne an dem Gesamtprojekt ist, dass wir natürlich für die GVS die Anlage finanzieren und bauen werden, bauen lassen, um genau zu sein. Und der GVS natürlich jetzt einen Strompreis bekommt, der Strom vom Dach sein wird, ausmacht. Und dieser Strompreis ist natürlich etwas günstiger als der Strom, wie er sonst vom Netz aus der Steckdose in Anführungsstrichen kommt. Und mit dem niedrigen Strompreis sparen jetzt direkt schon durch die Errichtung der Anlage. Aber das ist nicht der größte Vorteil. Der größte Vorteil ist jetzt, dass sie die nächsten 20 Jahre diesen Strompreis auch haben. Das heißt, die haben auch für die Zukunft eine Planungssicherheit und vor allen Dingen eine Preisstabilität.
0: Die Stadtwerke, die diese große Investition tätigen, bleiben natürlich weiterhin der Eigentümer der Anlage. Und das mit einem positiven Blick in die Zukunft.
2: Wir als Stadtwerke haben natürlich den Vorteil gegenüber dessen, wenn der GVS das selbst gemacht hätte, dass wir natürlich weiterhin den Strom verkaufen können. Zukünftig kommt er dann vom Dach statt aus der Steckdose. Aber wir sind natürlich weiterhin mit involviert und freuen uns, der starke Partner der GVS zu sein.
0: Wenn es um Photovoltaik geht, arbeiten die Blankenburger Stadtwerke bereits seit Jahren mit dem in Gernrode ansässigen Unternehmen Solar Energy Mitte eng zusammen. Diese Anlage ist nicht nur sehr groß, sondern unterscheidet sich auch von den bisherigen.
3: Also die Besonderheit bei dieser Installation ist, dass wir hier im Keller gar keinen Platz hatten oder im Technikraum, um irgendwo Wechselrichter und Speicher zu installieren. Und aus dem Grund haben wir uns hier was einfallen lassen und haben einen 40 Fuß Seecontainer einfach auf die grüne Wiese gestellt. Also wir haben ein Fundament vorher drunter gebaut und da kommt die ganze Technik rein. Da kommen die Wechselrichter rein, da kommt der Speicher rein, da kommt eine komplett neue Hauptverteilung rein, wo alles gemessen und gezählt wird. Eine Klimaanlage, damit das im Sommer gekühlt werden kann, und eine kleine Heizung für den Winter, dass das einfach da den Geräten halt kein Schaden entstehen kann. Und das ist einfach die Besonderheit, dass wir hier diese Lösung hatten. Und damit haben wir alles ausgegliedert, alles fein an einem Ort, sauber vom Gebäude getrennt, auch brandschutztechnisch sauber. Bei der Größenordnung von PV-Anlagen sollte man da auch drauf achten. Und das ist die Besonderheit hier. Die Gesamtgröße der Anlage ist etwa 400 kW Peak. Wir haben insgesamt auf den Dächern 800 Module, also über 800 Module. Und an der Fassade werden wir auch noch 36 Module installieren. Und das sind dann in Summe knapp 400 kW Peak. Und hier werden dann ca. 400.000 Kilowattstunden Strom im Jahr produziert.
0: Die Speicherkapazität der Batterien liegt zurzeit bei 250 Kilowattstunden, könnte aber bei Bedarf noch verdoppelt werden. Nach Beendigung der Arbeiten am großen Hauptstandort ist geplant, nach und nach auch die anderen 8 kleineren Einrichtungen der GVS mit Photovoltaik auszurüsten. Das nächste Projekt wird wahrscheinlich noch in diesem Jahr die Kita Westend sein, die dann allerdings mit einer deutlich kleineren PV-Anlage bestückt wird.
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0: Der Sonntagvormittag startet sonnig bei Temperaturen bis 31 Grad. Mittags bleibt es sonnig mit einem leichten Wind aus Südwesten. Zum Abend hin ziehen Wolken auf, aber die Temperaturen bleiben bei rund 30 Grad. In der Nacht wird es wechselnd bewölkt und es weht ein leichter Wind aus Westen. Der Montag wird wechselnd bewölkt bei wenig Sonne und Temperaturen um 29 Grad.
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3: Zwischen Derenburg und Heimburg ist am Donnerstagmittag erneut ein Waldbrand ausgebrochen. Rund 400 Quadratmeter Waldfläche wurden dabei zerstört. Die Feuerwehr war mit 7 Fahrzeugen und 35 Einsatzkräften vor Ort und konnte die Flammen löschen. Die Polizei prüft nun, ob sich Glutnester des Brandes vom Vortag erneut entzündet haben oder ob fahrlässige bzw. vorsätzliche Brandstiftung die Ursache war. Hinweise nimmt das Polizeirevier Harz entgegen. In Elbingerode hat am Donnerstagnachmittag eine Wohnung gebrannt. Die Feuerwehr war mit 11 Fahrzeugen und 40 Einsatzkräften vor Ort und konnte das Feuer schnell löschen. Verletzt wurde niemand. Nach ersten Erkenntnissen brach das Feuer in der Küche im Bereich des Elektroherdes aus. Als Ursache kommen ein technischer Defekt oder fahrlässiges Verhalten in Frage. Der Sachschaden wird auf rund 80.000 Euro geschätzt. Am Dienstagabend ist am Bahnhofsgebäude der Harzer Schmalspurbahnen in Wernigerode ein Feuer ausgebrochen. Nach bisherigen Erkenntnissen geriet zunächst ein Strauch an der Fassade in Brand. Die Flammen griffen anschließend auf die Fassade und Teile des Dachstuhls über. Trotz eines ersten Löschversuchs entstand ein Schaden von rund 50.000 Euro. Bereits wenige Minuten zuvor hatte es auf dem Bahnhofsplatz

0: einen kleineren Brand an Buschwerk gegeben. Die Polizei geht von Brandstiftung aus und bittet Zeugen um Hinweise. Zwischen Derenburg und Heimburg hat am Dienstagabend ein Waldbrand rund 100 Quadratmeter Fläche zerstört. Die Feuerwehren aus Blankenburg, Derenburg und Heimburg waren mit 8 Fahrzeugen und 40 Einsatzkräften im Einsatz. Die Polizei beschlagnahmte den Brandort und ermittelt wegen des Verdachts auf fahrlässige oder vorsätzliche Brandstiftung. Zeugen werden gebeten, sich beim Polizeirevier Harz zu melden. Die Polizei sucht Zeugen zu einem Fall von Tierquälerei in Harzgerode. Bereits am Donnerstag, den 9. Juli, entdeckte ein Landwirt auf einer Wiese an der Mägdesprunger Straße einen blauen Müllsack mit 3 Katzen. 2 Tiere konnten gerettet und in einem Tierheim versorgt werden. Eine Katze war bereits verendet. In der Nähe wurden außerdem Körperteile einer weiteren Katze gefunden. Die Polizei ermittelt wegen eines Verstoßes gegen das Tierschutzgesetz und bittet um Hinweise. Unbekannte haben in der Nacht zu Dienstag versucht, in das Feuerwehrgerätehaus in Derenburg einzubrechen. Die Täter öffneten ein auf Kipp stehendes Fenster, lösten dabei jedoch einen Alarm aus und flüchteten, ohne in das Gebäude einzudringen. Die Polizei sicherte Spuren und hat Ermittlungen wegen versuchten besonders schweren Diebstahls aufgenommen. Sie weist außerdem darauf hin, Fenster auch bei kurzer Abwesenheit vollständig zu schließen. Auf der Landesstraße 66 zwischen Heteborn und Hedersleben hat sich in der Nacht zu Dienstag ein schwerer Verkehrsunfall ereignet. Ein 40-jähriger Autofahrer kam in einer Rechtskurve von der Fahrbahn ab, fuhr eine Böschung hinauf und prallte gegen einen Baum. Die Feuerwehr musste den schwer verletzten Mann aus dem Fahrzeug befreien. Am Auto entstand Totalschaden. Die Polizei ermittelt zur Unfallursache.
1: Im Fokus sowjetischer Geheimdienste. Ausstellung zur Strafjustiz der sowjetischen Besatzungszeit.
2: Seit dem 19. Juni haust die Ausstellung Politische Strafjustiz in der sowjetischen Besatzungszone und frühen DDR Sachsen-Anhalt im Industrie- und Filmmuseum Wolfen. Die Wanderausstellung, welche in Zusammenarbeit mit dem Justizministerium entstanden ist, wirft einen Blick auf eine oft übersehene Geschichte.
3: Also die Themen, die wir in dieser Ausstellung behandeln, das sind eigentlich die Menschen, die in den Fokus der sowjetischen Besatzungsmacht gerieten, die inhaftiert wurden durch die sowjetischen Sicherheitsdienste bzw. Geheimdienste, der NKWD bzw. die Spionageabwehr der Roten Armee SMERSH. Und ein Teil von diesen Menschen, wir reden hier von einer 6-stelligen Zahl im Gebiet sozusagen der ehemaligen DDR, die wurden ohne verurteilt zu werden ausgesondert aus der Gesellschaft. Das heißt, man hat sie weggesperrt in Internierungslagern, in sogenannten sowjetischen Speziallagern.
2: In der Zeit zwischen 1945 und 1952 gab es Unmengen an Strafbeständen und Prozessen in Sachsen-Anhalt. Opfer dieser recht willkürlichen Strafjustiz fanden sich aus verschiedensten Gruppen.
3: Wenn wir jetzt von den deutschen Zivilisten ausgehen, dann waren das auch zum Beispiel Jugendliche wegen Werwolfverdachts. Das hieß dann so antisowjetische Gruppenbildung. Wenn Waffen gefunden wurden, was auch ein Straftatbestand war, illegaler Waffenbesitz, war das strafschärfend. Wir haben auch eine ganze Reihe von Verfahren wegen Verbrechens gegen die Menschlichkeit, also NS- und Kriegsverbrechen, wobei die Vorwürfe oftmals sozusagen in den Raum geworfen wurden und gar nicht bewiesen werden konnten. Und es gibt eine ganze Reihe sozusagen auch von Vorwürfen wegen angeblicher Spionage bzw. Spionageverdachttätigkeit für westliche Geheimdienste, amerikanische, britische, französische oder zum Beispiel dann Organisation GIL dann in den 1950er Jahren, antisowjetische Propaganda, antisowjetische Gruppenbildung, Terror, also auch als Vorwurf, auch illegaler Grenzübertritt schon, sowas wurde auch geahndet.
2: Diese Menschen wurden mit übermäßig hohem Strafmaß bestraft. Oft reichten sie von 10 bis 15 Jahren Haftstrafe bis hin zur Todesstrafe. Doch sowohl Strafbestände als auch Verfahren wurden willkürlich geführt.
3: Also man kann hier schon von einer willkürlichen Justiz sprechen, weil es sind nicht nur sozusagen diese hohen Strafmaße, sozusagen, die sich an den Regeln sozusagen des Strafgesetzbuches der Russischen Föderation orientierten, genau.

0: Straftatbestände sind ja auch zugrunde gelegt worden, sondern es kommen noch ein paar Sachen hinzu. Wenn man überlegt, dass diese Verhandlungen auf Russisch geführt wurden, ja, wo ja sozusagen die Menschen von hier aus der Region dem gar nicht folgen konnten, weil in der Regel nicht übersetzt wurde. Es waren eigentlich Schnellverfahren, wo immer schon das Verfahren immer durch das Militärkollegium schon vorgeprüft wurde. Das heißt, die haben die Verhandlungen schon mal durchgespielt und es wurde eigentlich dann im Wesentlichen nur noch das Urteil verkündet. Und das, was oftmals als Geständnisse herangezogen wurden, das ist eben in vielen Fällen auch durch Folter, also durch richtig körperliche Folter herbeigeführt worden.
1: Wir konnten Bose nach einzelnen besonderen Beispielen fragen. Er erzählte über den Pfarrer Rudolf Ebel.
0: Verbrechen gegen die Menschlichkeit, was hier vor Gericht gebracht wurde, ist der Fall von Rudolf Ebel, der in der Haftanstalt Roter Ochse der evangelische Anstaltspfarrer war. Und er ist im Sommer 1945 mit einer ganzen Gruppe sozusagen von Bediensteten des Zuchthauses verhaftet worden und unter anderem den Direktor, Wachpersonal, Aufsichtspersonal im Arbeitsdienst, aber zum Beispiel der Anstaltsarzt auch und der Anstaltsgeistliche. Und man hat ihn mitwirken an den Hinrichtungen im Roten Ochsen. Da sind ja durch die NS-Justiz von Ende 1942 bis April 1945 549 Menschen zum Tode verurteilt. Also die zum Tode verurteilt waren, sind hingerichtet worden, überwiegend mit der Guillotine und sozusagen Mitwirkung an Hinrichtungen. Und es sind eine Reihe an Todesurteilen verhängt worden und aber gegen Herrn Ebel als Anstaltsgeistlichen 7 Jahre Arbeitslager, weil man die Mitwirkung. Was die nicht verstanden haben in dem Fall, dass er natürlich den zum Tode Verurteilten vor ihrer Hinrichtung geistlichen Beistand gegeben hat. Und das haben die Vernehmungsoffiziere des sowjetischen Geheimdienstes missverstanden in dem Sinne, dass er sie dazu gezwungen hätte, ihre Taten zu gestehen. Und das Ende ist aber letztendlich genauso fatal wie im Fall von Wilhelm Naumann. Er wird verurteilt, zwar nur zu einer Zeitstrafe, überlebt das aber trotzdem nicht, weil damals hieß das, in die Sowjetunion deportiert zu werden. Und wir konnten damals sozusagen diesen Transport nachgehen sozusagen. Der sollte in den hohen Norden der UdSSR gehen und er stirbt noch auf der Fahrt dorthin. Ja, und das, keiner von den zu Zeitstrafen Verurteilten hat das eben überlebt bei diesem Transport. Das ist eben so ein klassisches Beispiel.
1: Viele der Verurteilten wurden nach 1990 aufgrund von fehlenden Beweisen auf Antrag strafrechtlich von der Russischen Föderation rehabilitiert. Wer sich selbst ein Bild über die vielen Einzelschicksale machen will, kann noch bis zum 1. September kommen. Nähere Informationen und Termine von Veranstaltungen zur Ausstellung finden Sie unter der Website des Industrie- und Filmmuseums Wolfen.
2: Großbaustelle Ösig. Blankenburger Stadtwerke steigen ihren Kunden aufs Dach. Die Blankenburger Stadtwerke setzen ein neues Photovoltaikprojekt bei ihrem Klimastrompartner, dem gemeinnützigen Verein für Sozialeinrichtungen GVS, um. Seit einigen Wochen ist das Seniorenzentrum der GVS in der Ösig eingerüstet. Der Grund ist die Installation einer riesigen PV-Anlage auf dem Dach bzw. an der Fassade des Objektes, sodass ein Großteil des eigenen Stroms künftig vor Ort produziert werden kann.
3: Das ist natürlich ein klares Zeichen der GVS, erstmal an uns, dass sie uns gewählt haben als Partner, aber auch ein klares Zeichen Richtung Energiewende und Richtung Ausrichtung der GVS, damit die Energiewende auch durch die GVS auch hier vor Ort mit begleitet werden kann und auch zukünftig mehr als 50%, ein signifikanter Anteil, dann jetzt vom Dach regenerativ vor Ort direkt verbraucht werden kann und man so klimaneutral der Zukunft entgegenblickt.
2: Neben der Verwaltung, den Tagesstätten und diversen Einrichtungen sind 96 Bewohner im Seniorenzentrum untergebracht und das bedeutet, Elektroenergie wird rund um die Uhr benötigt. Der Verbrauch für den Komplex liegt im Jahr bei rund 380.000 Kilowattstunden. Deshalb entschlossen sich beide Partner, eine PV-Anlage auf die rund 3.000 Quadratmeter große Dachfläche zu bringen, um daraus Vorteile zu ziehen.
4: Wir haben sehr viele Vorteile, denn wir haben vereinbart, dass bevor die PV-Anlagen auf die Dächer der Objekte des GVS kommen, nochmal saniert werden. Insgesamt haben wir hier ein Investment eingespart um die 500.000 Euro brutto, die wir eben nicht umlegen müssen auf die Kosten der Heimbewohner oder auch auf die Kosten der Kitas, wo der Landkreis eben auch viel Kosten tragen wird in der Betreibung der Kitas. Und insofern ist das schon mal ein wesentlicher Vorteil. Und zum anderen haben wir hier langfristig Sicherheit und Planungssicherheit, was den Strompreis anbelangen wird. Wir haben ein geringes Niveau die nächsten 25 Jahre und haben darüber hinaus auch die weitere Perspektive über die Betreibung oder über den Verbrauch des PV-Stroms nochmal drüber nachzudenken, mit Wärmepumpenanlagen zu arbeiten, wo wir eben auch im zweiten Schritt die Chance haben und die Option haben, auch nochmal Gaskosten einzusparen in Größenordnungen.
3: Das Schöne an dem Gesamtprojekt ist, dass wir natürlich für die GVS die Anlage finanzieren und bauen werden, bauen lassen, um genau zu sein. Und der GVS natürlich jetzt einen Strompreis bekommt, was der Strom vom Dach sein wird, ausmacht. Und dieser Strompreis ist natürlich etwas günstiger als der Strom, wie er sonst vom Netz aus der Steckdose in Anführungsstrichen kommt. Und mit dem niedrigen Strompreis sparen die jetzt direkt schon durch die Errichtung der Anlage. Aber das ist nicht der größte Vorteil. Der größte Vorteil ist jetzt, dass sie die nächsten 20 Jahre diesen Strompreis auch haben. Das heißt, die haben auch für die Zukunft eine Planungssicherheit und vor allen Dingen eine Preisstabilität.
2: Die Stadtwerke, die diese große Investition tätigen, bleiben natürlich weiterhin der Eigentümer der Anlage. Und das mit einem positiven Blick in die Zukunft.
3: Wir als Stadtwerke haben natürlich den Vorteil gegenüber dessen, wenn der GVS es selbst gemacht hätte, dass wir natürlich weiterhin den Strom verkaufen können. Zukünftig kommt er dann vom Dach statt aus der Steckdose, aber wir sind natürlich weiterhin mit involviert und freuen uns, der starke Partner der GVS zu sein.
2: Wenn es um Photovoltaik geht, arbeiten die Blankenburger Stadtwerke bereits seit Jahren mit dem in Gernrode ansässigen Unternehmen Solar Energy Mitte eng zusammen. Diese Anlage ist nicht nur sehr groß, sondern unterscheidet sich auch von den bisherigen.
5: Also die Besonderheit bei dieser Installation ist, dass wir hier im Keller gar keinen Platz hatten oder im Technikraum, um irgendwo Wechselrichter und Speicher zu installieren. Und aus dem Grund haben wir uns hier was einfallen lassen und haben einen 40-Fuß-Seecontainer einfach auf die grüne Wiese gestellt. Also wir haben ein Fundament vorher drunter gebaut und da kommt die ganze Technik rein. Da kommen die Wechselrichter rein, da kommt der Speicher rein, da kommt eine komplett neue Hauptverteilung rein, wo alles gemessen und gezählt wird. Eine Klimaanlage, damit das im Sommer gekühlt werden kann, und eine kleine Heizung für den Winter, dass das einfach da den Geräten halt kein Schaden entstehen kann. Und das ist einfach die Besonderheit, dass wir hier diese Lösung hatten. Und damit haben wir alles ausgegliedert, alles fein an einem Ort, sauber vom Gebäude getrennt, auch brandschutztechnisch sauber. Bei der Größenordnung von PV-Anlagen sollte man da auch drauf achten. Und das ist die Besonderheit hier. Die Gesamtgröße der Anlage ist etwa 400 kW Peak. Wir haben insgesamt auf den Dächern 800 Module, also über 800 Module. Und an der Fassade werden wir auch noch 36 Module installieren. Und das sind dann in Summe knapp 400 kW Peak. Und hier werden dann ca. 400.000 Kilowattstunden Strom im Jahr produziert.
2: Die Speicherkapazität der Batterien liegt zurzeit bei 250 Kilowattstunden, könnte aber bei Bedarf noch verdoppelt werden. Nach Beendigung der Arbeiten am großen Hauptstandort ist geplant, nach und nach auch die anderen 8 kleineren Einrichtungen der GVS mit Photovoltaik auszurüsten. Das nächste Projekt wird wahrscheinlich noch in diesem Jahr die Kita Westend sein, die dann allerdings mit einer deutlich kleineren PV-Anlage bestückt wird.
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0: Der Sonntagvormittag startet sonnig bei Temperaturen bis 31 Grad. Mittags bleibt es sonnig mit einem leichten Wind aus Südwesten. Zum Abend hin ziehen Wolken auf, aber die Temperaturen bleiben bei rund 30 Grad. In der Nacht wird es wechselnd bewölkt und es weht ein leichter Wind aus Westen. Der Montag wird wechselnd bewölkt bei wenig Sonne und Temperaturen um 29 Grad.
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2: Siebzehnter Klangwechsel bei John Cage Projekt. Noch über 600 Jahre bis zum musikalischen Finale. 25 Jahre nach dem Start des außergewöhnlichen Musikprojekts rund um John Cages Werk Organ Squared sorgt Halberstadt längst auch international für Aufmerksamkeit. Mittlerweile berichtet sogar die amerikanische Presse über das langsamste Musikstück der Welt. Und auch in diesem Jahr zog der mittlerweile 17. Klangwechsel wieder zahlreiche Besucherinnen und Besucher aus aller Welt nach Halberstadt. Rund um den Klangwechsel hat sich inzwischen ein fester Ablauf etabliert. Etwa 1,5 Stunden vor dem eigentlichen Ereignis fand zunächst eine Pressekonferenz statt. Dort wurde mit einer begleitenden Ausstellung noch einmal die Geschichte des Projekts sowie das musikalische Schaffen von John Cage vorgestellt. Beim Thema Finanzierung wird die Luft allerdings langsam dünner. Zwar haben sich die Verantwortlichen in den vergangenen Jahren immer wieder kreative Aktionen zum Spendensammeln einfallen lassen, doch die größten Einnahmequellen sind inzwischen ausgeschöpft. Die Jahresplaketten bis zum Schlusskonzert sind bereits komplett ausverkauft. Eintrittskarten für den finalen Klangwechsel, der erst in rund 600 Jahren stattfinden wird, sind dagegen weiterhin erhältlich. Aufgrund der großen Resonanz der vergangenen Klangwechsel haben sich die Veranstalter außerdem dazu entschieden, Eintrittskarten für den Besuch der Burchardi-Kirche anzubieten. Der Eintritt ist dabei eigentlich als Spende zu verstehen und kommt direkt dem Verein und dem Fortbestand des Projekts zugute. Auch in diesem Jahr war das Interesse groß und die Veranstaltung war erneut sehr gut besucht. Für den diesjährigen Klangwechsel verantwortlich war Organist Christoph Halliger. Der Halberstädter Architekt unterstützt das Cage-Projekt bereits seit vielen Jahren und übernahm diesmal die musikalische Aufgabe des Klangwechsels und gab mit einem Zug an einem Faden den Windzugang der neu eingesetzten Pfeife frei.
3: Freunde des Cage-Projektes zur Aufführung von Organ Tours LSLSP zum Klangwechsel heute wird präpariert, in die Orgel eingesetzt. Dann erklingt noch kein neuer Ton. Es gibt vielleicht ein Geräusch vom Wind, aber es ist noch nicht der neue Klang.
2: Dann war der große Moment gekommen.

0: Ich würde sagen, beide sind hier schon von Anfang an dabei und wir haben das Projekt von Anfang an begleitet und weiterentwickelt. Und ich bin stolz auf Halberstadt, auf die Halberstädterinnen und Halberstädter, die das weitergemacht haben. Und ich glaube, wir treffen uns alle 2640 hier, egal wie, und wir werden weiter zelebrieren. Also es ist auf jeden Fall was Besonderes für Halberstadt, für Sachsen-Anhalt. Wir sind stolz.
1: Können Sie sich denn noch an den ersten Tag erinnern, als das Projekt gestartet hat?
0: Absolut. Ich war am Anfang dabei. Wir haben sogar zusammen gespielt hier. Das war schon beeindruckend. Und es ist immer weiter gewachsen. Und das ist toll, dass die Stadt, die Leute hier in Halberstadt dabei bleiben und weitermachen. Das ist wichtig.
1: Ich kann mich daran erinnern, damals war es sehr kalt, glaube ich, ja, hier drin. Es war ja schon fortgeschritten, war kälter. Und Ballett war hier, es waren riesige Bühnen aufgebaut über drei Ebenen.
0: Genau. War etwas kälter, nicht so heiß wie heute, aber es ist so, es geht weiter und wir werden die nächsten Jahre die 2635 nennen.
2: Und es ist ja auch gerade mit dem, es geht weiter, es hat jetzt ja auch sozusagen einen Generationenwechsel gegeben. Ne?
1: Also das ist ja auch wichtig, nicht nur in der Wirtschaft. Das
2: ist entscheidend. Ich bin jetzt einer der Ältesten.
0: Und andere machen weiter und es wird... Ja. Das wird immer so passieren. Viele Generationen werden weitermachen. Ja. Das ist gut.
2: Aber das war natürlich nicht klar, dass es so geht. Aber es ist so gegangen und das ist gut.
0: Auf jeden Fall, wir sind stolz beide drauf.
3: Hinter dem außergewöhnlichen Projekt stehen zahlreiche engagierte Menschen. Einer von ihnen ist Rainer Neugebauer, der das Cage-Projekt bereits seit den Anfängen begleitet und bis heute mit großem Einsatz unterstützt.
1: 25 Jahre, ein tolles Jubiläum. Hätten Sie gedacht, dass Sie das mal erreichen?
4: Das ist eine schwierige Frage. Meine Frau hat gedacht, das schafft ihr nie. Ja? Die war sehr pessimistisch. Ich habe es mir gewünscht immer. Und dass es so ein Erfolg ist, das hat ja auch keiner von denen aus Trossingen so gedacht. Sie können ja noch nachlesen, 2006, ja, da hieß es Schnapsidee. Nicht? Und dass sich das so über die Zeit so gesettelt hat, ja, dass immer mehr Leute kommen, dass aus dem Ausland Leute kommen und uns unterstützen.
1: Ja, am Anfang, die ersten Klangwechsel, die waren ja noch ziemlich, da waren wir noch ziemlich alleine hier in Halberstadt. Ja. Und dann ist es immer stärker gewachsen. Ja. Können Sie denn irgendeinen Klangwechsel ausmachen oder ein Jahr, wo Sie sagen, da kam der Bruch, da wurde es richtig bekannt, seitdem boomt's?
4: Naja, es gab einen Klangwechsel, der war für uns fast lebensgefährlich im Nachhinein. Wir hatten den 2013er Klangwechsel. Danach waren fast 7 Jahre kein Klangwechsel. Und da sind ganz viele Leute gekommen. Und da hatten wir noch keine Begrenzung hier, was aus Sicherheitsgründen eigentlich schlimm war, wenn was passiert wäre. Wir hatten 1500 Leute in der Kirche. Und es ist ja so gewesen, dass auch kaum jemand so was Richtiges gehört hat, nicht? Als die Pfeifen dann gespielt wurden und so weiter. Und wir sind hinterher froh gewesen, dass nichts passiert. Wir hatten ja damals noch nicht mal diesen dritten Ausgang hier, nicht? Der ist ja erst später dann dazugekommen. Und das war natürlich ein ganz, ganz besonderer Gang. Und der nächste war dann natürlich 2020, 7 Jahre später. Das war der Klangwechsel mit dem wirklich größten Medium-Hype. Und ausgerechnet in dieser Zeit, wo viele Leute dachten, oh, das ist schwierig für das Projekt, ja, wenn keine Klangwechsel sind, weil das natürlich immer die Aufmerksamkeit erholt und das Publikum ranholt. Ausgerechnet diese Zeit, der Klangwechsel davor und der Klangwechsel direkt danach, waren die, glaube ich, den Durchbruch dann geschafft haben. Und jetzt gibt es ja fast schon eine hektische Abfolge von Klangwechseln. Nächstes Jahr schon wieder, übernächstes Jahr schon zwei. Nicht? Ich gehe davon aus, dass so weitergeht. Nicht? Also das ist jetzt etabliert. Ja.
1: Jetzt ist es ja ein sehr innovatives Projekt, aber auch die Macher dieses Projekts, die sind ja alle ehrenamtlich, so wie Sie, mussten immer sehr innovativ sein, denn das kostet ja auch alles ein bisschen Geld. 25 Jahre habt ihr jetzt ja überstanden. Wie sieht es denn mit der Finanzierung für die nächsten 25 Jahre aus?
4: Also, wir hatten bis jetzt die meisten Jahre, wussten wir am Ende des Jahres nicht, ob wir das nächste Jahr finanziert kriegen. Wir haben die ganzen Spendentafeln, ja, wir haben unsere Förderer. So, und ich bin ja jetzt in die zweite Reihe zurückgetreten im letzten August und ich habe das mit gutem Gewissen machen können, weil wir jetzt für 2 Jahre das Geld schon haben. Wir leben immer noch von der Hand in den Mund, ja, und wir brauchen Unterstützung. Wir haben immer nur noch ein ganz geringes Stiftungskapital, ja, weil wir haben das minimalste Geld, was man brauchte in Sachsen-Anhalt, um überhaupt eine Stiftung zu gründen. Nicht? Das haben wir da reingesteckt. Also wir können von keinem Stiftungskapital zehren oder von irgendwelchen Zinsen. Wir sind auf unsere Unterstützer angewiesen. Wir sind darauf angewiesen, auf die vielen, die diese Premium-Karte jetzt gekauft haben und die auch ermöglichen, dass all die anderen umsonst dann reinkommen. Ja, und wir nehmen auch keinen Eintritt. Und insofern, wir haben unser Herzblut reingesteckt. Wir haben unheimlich viel Arbeit reingesteckt. Also das, was die Ehrenamtlichen hier leisten, das würde im Normalleben ja mindestens eine ganze Stelle sein. Ja, nicht? Sowohl die Organisation, die Öffnungszeiten, die künstlerische Planung und die Medienarbeit. Ja. Uns hat jemand angefragt, wir würden gerne den Pressesprecher oder die Pressesprecherin haben. Dann sage ich, wir sind alle ehrenamtlich und machen jeder, der das kann. Nicht? Also das ist so. Und ich bin jetzt zuversichtlich, dass solange ich noch lebe, das wird nicht mehr so viel sein. Ja, ne? Ich habe also zwei Drittel meines Lebens bestimmt schon rum, dass das weitergehen wird.
1: Also ich kann Ihnen eins sagen, auf jeden Fall, in 620 Jahren kommen Sie auch ins Guinness Buch der Rekorde, denn dann wird es das letzte Sponsoring-Projekt der Welt sein.
4: Das kann sein. Wir sind ja immer ein bisschen vorsichtig mit dem Guinness Buch. Ja? Wir wollen ja nicht rekordverdächtig. Das ist vielleicht nochmal, dass wir sagen, das ist ja auch das etwas Untypische an dem Projekt, dieser Klangwechsel. Ja? Da ist Medienraub, ganz viele Leute, nicht? Es wird dauernd geredet und so weiter. Es werden Interviews gegeben. Das Eigentliche, ja, wo die Engländer und Amerikaner sagen, the critical point, also nicht, das, was das ausmacht, dieses Projekt, ist, dass man einem Klang hier für längere Zeit nachlauschen kann und ihn in dem Raum erfahren kann. Denn wer hier hinkommt, wenn nur wenige Besucher da sind, dann merkt man, wie der Klang im Raum sich anfühlt, oszilliert, wie dann auf einmal bestimmte Töne weniger zu hören sind, wie Obertöne dazukommen, wie es Interferenzen gibt. Und das ist eigentlich auch das, was Cage gewollt hätte. Da bin ich mir ganz sicher, weil ich habe mit vielen Leuten geredet, die mit Cage zusammengearbeitet haben. Ich habe Cage selber nur mal auf der Bühne erlebt, ja, also nicht persönlich kennengelernt, aber das eben hört auf den Klang, ja, nehmt den Klang so, wie er ist. Öffnet eure Ohren, legt erstmal alle Kategorien beiseite. Er sagt empty mind, also leerer Geist. Also nicht stellt euch dumm, nicht, sondern nicht, nicht sofort einteilen in schön, nicht schön oder ist das Musik, ist das nicht Musik, ist das E- oder U-Musik oder was soll das überhaupt? Lasst solche Fragen weg, befrei den Klang von allen Interpretationen und lausche ihm. Und vielleicht findest du ihn sogar schön.
3: Wer den nächsten Klangwechsel einmal selbst erleben möchte, muss nicht allzu lang warten. Im kommenden Jahr, am 5. Oktober, live dabei sein, wenn in Halberstadt erneut Musikgeschichte geschrieben wird.

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Der Sonntagvormittag startet sonnig bei Temperaturen bis 31 Grad. Mittags bleibt es sonnig mit einem leichten Wind aus Südwesten. Zum Abend hin ziehen Wolken

0: Wolken auf, aber die Temperaturen bleiben bei rund 30 Grad. In der Nacht wird es wechselnd bewölkt und es weht ein leichter Wind aus Westen. Der Montag wird wechselnd bewölkt bei wenig Sonne und Temperaturen um 29 Grad.
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0: Die Verhüllung ist aufgehoben. Die Nordfassade präsentiert sich im neuen Glanz. 6. August 2026, 12 Uhr. Ein historisches Datum. Das Wernigeröder Rathaus zeigt sich von der Marktseite aus wieder in seiner alten Schönheit. Die Stadt ist stolz auf ihr Wahrzeichen und hat sich nicht gescheut, eine große finanzielle Summe für diese Arbeiten zur Verfügung zu stellen.
1: Weil das Rathaus Wernigerode nicht nur Dienstsitz vom Oberbürgermeister ist und der Stadtrat hier tagt, sondern auch, weil es wichtiges Wahrzeichen und Merkmal für die Wernigerode, aber auch für die vielen Touristen, die nach Wernigerode kommen, die erfreuen sich am Rathaus, die besuchen das Rathaus. Es ist also eins der meist fotografiertesten Objekte in Wernigerode, immer unter den Top 10 der Rathäuser in Deutschland, also ein wahnsinnig bekanntes Gebäude. Und das muss vernünftig aussehen, das muss im guten Zustand sein und deswegen haben wir uns da auch drum gekümmert.
2: Ich möchte ganz gerne darauf hinweisen, dass der Stadtrat ganz bewusst diese Gelder finanziert bzw. genehmigt haben, weil es eigentlich der Stolz der Einwohner von Wernigerode ist. Denn jede Einwohnerin und Einwohner freut sich, dass dieses Rathaus über die Landesgrenzen hinweg bekannt ist. Das zieht natürlich Touristen hierher und daher ist es auch nicht verwunderlich, dass der Stadtrat dann diese hohen Summen genehmigt. Weil dieses Haus soll die nächsten 500 Jahre weiter überstehen und wir haben unseren Anteil in der Gegenwart für die Zukunft getan.
1: Wir hatten ganz viele Firmen, die mitgeholfen haben. Wir haben etwa eine halbe Million investiert, was die Fassade anbelangt. Wir haben ja auch den Ratssaal schon fertiggestellt und werden im Bereich des Standesamtes noch weitermachen. Und wir haben Unterstützung von der Stadt bekommen. Also der Stadtrat war auch immer einstimmig dabei und wir haben Unterstützung vom Land Sachsen-Anhalt bekommen.
0: Symbolisch wird mit dem Durchschneiden einer großen Schleife die Fertigstellung der Fassade gefeiert. Im April 2025 begannen hier die umfangreichen Bauarbeiten und auch die Verhüllung der Nordseite mit ihrem markanten Aufgang und den großen Türen.
3: Wir haben jetzt die Fassade knapp 16 Monate verhüllt bzw. hinterm Gerüst gehabt. Wir haben bis Anfang des Jahres war hier kein Stein mehr über dem anderen und haben in diesem Jahr die komplette Fassade wieder neu ausgemauert, neu verputzt und gemalert, natürlich bis in die tiefste Detailtiefe, was das Ergebnis hinter mir eben auch sehr gut zeigt.
0: Die Fassade des historischen Rathauses hat sich in den vergangenen Jahrhunderten immer wieder verändert, wie alte Zeichnungen und Fotos beweisen. Das alles hat die Rekonstruktion und Sanierung nicht einfacher gemacht.
3: Wir haben uns ja mit dem Denkmalschutz darauf verständigt, dieses Gebäude im Zustand von 1936 wieder zu konservieren und wieder so entsprechend herzurichten. Wir haben

0: aber auch tatsächlich einzelne kleine Details wieder originalgetreu hergerichtet, die in den Sanierungen in den 30er Jahren, aber auch in den 90er Jahren teilweise verfälscht oder falsch dargestellt wurden. Das betrifft einige Schriftzüge, das betrifft aber auch die ein oder andere Malerei an unserer Fassade, die wir jetzt wieder originalgetreu richtig dargestellt haben.
1: Aber im Innern gehen die Arbeiten weiter. Nach der Fertigstellung des Ratssaals im vergangenen Herbst werden nach und nach Foyer und Treppenhaus saniert.
0: Im Inneren wird noch weiter gebaut. Natürlich sind die Wände auch von innen schon verputzt und soweit fertiggestellt. Allerdings werden wir da noch an den Fußböden arbeiten. Wir werden die Elektroinstallation, die Beleuchtung, Belichtung machen, sodass wir hier noch gut bis Ende des Jahres beschäftigt sind, bis auch das Foyer und das Treppenhaus wieder zugänglich sind.
1: Der angrenzende Ratskeller ist seit dem vergangenen Jahr geschlossen. Die Arbeiten sind auch aufgrund statischer Probleme noch nicht so weit fortgeschritten. Von hier aus kann man sogar in das darüberliegende Standesamt blicken. Auch alte Wandmalereien werden unter dem Putz wieder sichtbar.
0: Der Ratskeller ist unser großes Sorgenkind. Das ist die Ursache dafür, dass wir hier etwas länger gebraucht haben als ursprünglich geplant. Im Ratskeller werden wir bis Ende des Jahres die Statik und den Brandschutz wieder ertüchtigen, werden dann aber für den weiteren Ausbau für Elektrotechnik, Beleuchtung, Wärme und insbesondere die Kücheneinrichtungen mindestens bis 2030 noch brauchen.
1: Im altehrwürdigen Rathaus muss immer weiter saniert werden, denn der Zahn der Zeit hat überall sichtbare Spuren hinterlassen.
0: Wir sind beim Rathaus in einer dauerhaften Sanierung. Wir werden hier also noch viele Jahre an den Fassaden des Rathauses bauen. Wir haben einen Bauplan mit einzelnen Bauabschnitten, die besagen, dass wir hier jedes Jahr eine weitere Fassade machen. Und so sind wir hier auch mindestens noch 8 bis 10 Jahre beschäftigt, bis wir alles durchsaniert haben. Das heißt also Dauerbaustelle im laufenden Betrieb.
1: Der nächste Bauabschnitt betrifft dann die Westfassade. Einschließlich dem Bereich der Ratswaage. Aber das begehrte Fotomotiv, die Hauptansicht des Rathauses, ist jetzt wieder für alle sichtbar und setzt ein deutliches Zeichen für die voranschreitende Sanierung und den Erhalt dieses historischen Gebäudes. Großbaustelle Ösig. Blankenburger Stadtwerke steigen ihren Kunden aufs Dach. Die Blankenburger Stadtwerke setzen ein neues Photovoltaikprojekt bei ihrem Klimastrompartner, dem gemeinnützigen Verein für Sozialeinrichtungen GVS, um. Seit einigen Wochen ist das Seniorenzentrum der GVS in der Ösig eingerüstet. Der Grund ist die Installation einer riesigen PV-Anlage auf dem Dach bzw. an der Fassade des Objektes, sodass ein Großteil des eigenen Stroms künftig vor Ort produziert werden kann.
2: Das ist natürlich ein klares Zeichen der GVS, erstmal an uns, dass sie uns gewählt haben als Partner, aber auch ein klares Zeichen Richtung Energiewende und Richtung Ausrichtung der GVS, damit die Energiewende auch durch die GVS auch hier vor Ort mit begleitet werden kann und auch zukünftig mehr als 50%, ein signifikanter Anteil, dann jetzt vom Dach regenerativ vor Ort direkt verbraucht werden kann und man so klimaneutral der Zukunft entgegenblickt.
1: Neben der Verwaltung, den Tagesstätten und diversen Einrichtungen sind 96 Bewohner im Seniorenzentrum untergebracht und das bedeutet, Elektroenergie wird rund um die Uhr benötigt. Der Verbrauch für den Komplex liegt im Jahr bei rund 380.000 Kilowattstunden. Deshalb entschlossen sich beide Partner, eine PV-Anlage auf die rund 3.000 Quadratmeter große Dachfläche zu bringen, um daraus Vorteile zu ziehen.
3: Wir haben sehr viele Vorteile, denn wir haben vereinbart, dass bevor die PV-Anlagen auf die Dächer der Objekte des GVS kommen, nochmal saniert werden. Insgesamt haben wir hier ein Investment eingespart um die 500.000 Euro brutto, die wir eben nicht umlegen müssen auf die Kosten der Heimbewohner oder auch auf die Kosten der Kitas, wo der Landkreis eben auch viel Kosten tragen wird in der Betreibung der Kitas. Und insofern ist das schon mal ein wesentlicher Vorteil.

0: Und zum anderen haben wir hier langfristig Sicherheit und Planungssicherheit, was den Strompreis anbelangen wird. Wir haben ein geringes Niveau die nächsten 25 Jahre und haben darüber hinaus auch die weitere Perspektive über die Betreibung oder über den Verbrauch des PV-Stroms nochmal drüber nachzudenken, mit Wärmepumpenanlagen zu arbeiten, wo wir eben auch im zweiten Schritt die Chance haben und die Option haben, auch nochmal Gaskosten einzusparen in Größenordnungen.
1: Das Schöne an dem Gesamtprojekt ist, dass wir natürlich für die GVS die Anlage finanzieren und bauen werden, bauen lassen, um genau zu sein. Und der GVS natürlich jetzt einen Strompreis bekommt, was der Strom vom Dach sein wird, ausmacht. Und dieser Strompreis ist natürlich etwas günstiger als der Strom, wie er sonst vom Netz aus der Steckdose in Anführungsstrichen kommt. Und mit dem niedrigen Strompreis sparen jetzt direkt schon durch die Errichtung der Anlage. Aber das ist nicht der größte Vorteil. Der größte Vorteil ist jetzt, dass sie die nächsten 20 Jahre diesen Strompreis auch haben. Das heißt, die haben auch für die Zukunft eine Planungssicherheit und vor allen Dingen eine Preisstabilität.
2: Die Stadtwerke, die diese große Investition tätigen, bleiben natürlich weiterhin der Eigentümer der Anlage. Und das mit einem positiven Blick in die Zukunft.
1: Wir als Stadtwerke haben natürlich den Vorteil gegenüber dessen, wenn der GVS das selbst gemacht hätte, dass wir natürlich weiterhin den Strom verkaufen können. Zukünftig kommt er dann vom Dach statt aus der Steckdose, aber wir sind natürlich weiterhin mit involviert und freuen uns, der starke Partner der GVS zu sein.
2: Wenn es um Photovoltaik geht, arbeiten die Blankenburger Stadtwerke bereits seit Jahren mit dem in Gernrode ansässigen Unternehmen Solar Energy Mitte eng zusammen. Diese Anlage ist nicht nur sehr groß, sondern unterscheidet sich auch von den bisherigen.
3: Also die Besonderheit bei dieser Installation ist, dass wir hier im Keller gar keinen Platz hatten oder im Technikraum, um irgendwo Wechselrichter und Speicher zu installieren. Und aus dem Grund haben wir uns hier was einfallen lassen und haben einen 40-Fuß-Seekontainer einfach auf die grüne Wiese gestellt. Also wir haben ein Fundament vorher drunter gebaut und da kommt die ganze Technik rein. Da kommen die Wechselrichter rein, da kommt der Speicher rein, da kommt eine komplett neue Hauptverteilung rein, wo alles gemessen und gezählt wird. Eine Klimaanlage, damit das im Sommer gekühlt werden kann, und eine kleine Heizung für den Winter, dass das einfach da den Geräten halt kein Schaden entstehen kann. Und das ist einfach die Besonderheit, dass wir hier diese Lösung hatten. Und damit haben wir alles ausgegliedert, alles fein an einem Ort, sauber vom Gebäude getrennt, auch brandschutztechnisch sauber. Bei der Größenordnung von PV-Anlagen sollte man da auch drauf achten. Und das ist die Besonderheit hier. Die Gesamtgröße der Anlage ist etwa 400 kW Peak. Wir haben insgesamt auf den Dächern 800 Module, also über 800 Module. Und an der Fassade werden wir auch noch 36 Module installieren. Und das sind dann in Summe knapp 400 kW Peak. Und hier werden dann ca. 400.000 Kilowattstunden Strom im Jahr produziert.
2: Die Speicherkapazität der Batterien liegt zurzeit bei 250 Kilowattstunden, könnte aber bei Bedarf noch verdoppelt werden. Nach Beendigung der Arbeiten am großen Hauptstandort ist geplant, nach und nach auch die anderen 8 kleineren Einrichtungen der GVS mit Photovoltaik auszurüsten. Das nächste Projekt wird wahrscheinlich noch in diesem Jahr die Kita Westend sein, die dann allerdings mit einer deutlich kleineren PV-Anlage bestückt wird.
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0: Der Sonntagvormittag startet sonnig bei Temperaturen bis 31 Grad. Mittags bleibt es sonnig mit einem leichten Wind aus Südwesten. Zum Abend hin ziehen Wolken auf, aber die Temperaturen bleiben bei rund 30 Grad. In der Nacht wird es wechselnd bewölkt und es weht ein leichter Wind aus Westen. Der Montag wird wechselnd bewölkt bei wenig Sonne und Temperaturen um 29 Grad.
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3: Zwischen Derenburg und Heimburg ist am Donnerstagmittag erneut ein Waldbrand ausgebrochen. Rund 400 Quadratmeter Waldfläche wurden dabei zerstört. Die Feuerwehr war mit 7 Fahrzeugen und 35 Einsatzkräften vor Ort und konnte die Flammen löschen. Die Polizei prüft nun, ob sich Glutnester des Brandes vom Vortag erneut entzündet haben oder ob fahrlässige bzw. vorsätzliche Brandstiftung die Ursache war. Hinweise nimmt das Polizeirevier Harz entgegen. In Elbingerode hat am Donnerstagnachmittag eine Wohnung gebrannt. Die Feuerwehr war mit 11 Fahrzeugen und 40 Einsatzkräften vor Ort und konnte das Feuer schnell löschen. Verletzt wurde niemand. Nach ersten Erkenntnissen brach das Feuer in der Küche im Bereich des Elektroherdes aus. Als Ursache kommen ein technischer Defekt oder fahrlässiges Verhalten in Frage. Der Sachschaden wird auf rund 80.000 Euro geschätzt. Am Dienstagabend ist am Bahnhofsgebäude der Harzer Schmalspurbahnen in Wernigerode ein Feuer ausgebrochen. Nach bisherigen Erkenntnissen geriet zunächst ein Strauch an der Fassade in Brand. Die Flammen griffen anschließend auf die Fassade und Teile des Dachstuhls über. Trotz eines ersten Löschversuchs entstand ein Schaden von rund 50.000 Euro. Bereits wenige Minuten zuvor hatte es auf dem Bahnhofsplatz einen kleineren Brand an Buschwerk gegeben. Die Polizei geht von Brandstiftung aus und bittet Zeugen um Hinweise. Zwischen Derenburg und Heimburg hat am Dienstagabend ein Waldbrand rund 100 Quadratmeter Fläche zerstört. Die Feuerwehren aus Blankenburg, Derenburg und Heimburg waren mit 8 Fahrzeugen und 40 Einsatzkräften im Einsatz. Die Polizei beschlagnahmte den Brandort und ermittelt wegen des Verdachts auf fahrlässige oder vorsätzliche Brandstiftung. Zeugen werden gebeten, sich beim Polizeirevier Harz zu melden. Die Polizei sucht Zeugen zu einem Fall von Tierquälerei in Harzgerode. Bereits am Donnerstag, den 9. Juli, entdeckte ein Landwirt auf einer Wiese an der Mägdesprunger Straße einen blauen Müllsack mit 3 Katzen. 2 Tiere konnten gerettet und in einem Tierheim versorgt werden. Eine Katze war bereits verendet. In der Nähe wurden außerdem Körperteile einer weiteren Katze gefunden. Die Polizei ermittelt wegen eines Verstoßes gegen das Tierschutzgesetz und bittet um Hinweise. Unbekannte haben in der Nacht zu Dienstag versucht, in das Feuerwehrgerätehaus in Derenburg einzubrechen. Die Täter öffneten ein auf Kipp stehendes Fenster, lösten dabei jedoch einen Alarm aus und flüchteten, ohne in das Gebäude einzudringen. Die Polizei sicherte Spuren und hat Ermittlungen wegen versuchten besonders schweren Diebstahls aufgenommen. Sie weist außerdem darauf hin, Fenster auch bei kurzer Abwesenheit vollständig zu schließen. Auf der Landesstraße 66 zwischen Heteborn und Hedersleben hat sich in der Nacht zu Dienstag ein schwerer Verkehrsunfall ereignet. Ein 40-jähriger Autofahrer kam in einer Rechtskurve von der Fahrbahn ab, fuhr eine Böschung hinauf und prallte gegen einen Baum. Die Feuerwehr musste den schwer verletzten Mann aus dem Fahrzeug befreien. Am Auto entstand Totalschaden. Die Polizei ermittelt zur Unfallursache.
4: Im Fokus sowjetischer Geheimdienste. Ausstellung zur Strafjustiz der sowjetischen Besatzungszeit.
5: Seit dem 19. Juni haust die Ausstellung Politische Strafjustiz in der sowjetischen Besatzungszone und frühen DDR Sachsen-Anhalt im Industrie- und Filmmuseum Wolfen. Die Wanderausstellung, welche in Zusammenarbeit mit dem Justizministerium entstanden ist, wirft einen Blick auf eine oft übersehene Geschichte.
6: Also die Themen, die wir in dieser Ausstellung behandeln, sind eigentlich die Menschen, die in den Fokus der sowjetischen Besatzungsmacht gerieten, die inhaftiert wurden durch die sowjetischen Sicherheitsdienste bzw. Geheimdienste, der NKWD bzw. die Spionageabwehr der Roten Armee SMERSH. Und ein Teil von diesen Menschen, wir reden hier von einer sechsstelligen Zahl im Gebiet sozusagen der ehemaligen DDR, die wurden ohne verurteilt zu werden ausgesondert aus der Gesellschaft. Das heißt, man hat sie weggesperrt in Internierungslagern, in sogenannten sowjetischen Speziallagern.
5: In der Zeit zwischen 1945 und 1952 gab es Unmengen an Strafbeständen und Prozessen in Sachsen-Anhalt. Opfer dieser recht willkürlichen Strafjustiz fanden sich aus verschiedensten Gruppen.
6: Wenn wir jetzt von den deutschen Zivilisten ausgehen, dann waren das auch zum Beispiel Jugendliche wegen Werwolfverdachts. Das hieß dann so antisowjetische Gruppenbildung. Wenn Waffen gefunden wurden, was auch ein Straftatbestand war, illegaler Waffenbesitz, war das strafschärfend. Wir haben auch eine ganze Reihe von Verfahren wegen Verbrechens gegen die Menschlichkeit, also NS- und Kriegsverbrechen, wobei die Vorwürfe oftmals sozusagen in den Raum geworfen wurden und gar nicht bewiesen werden konnten. Und es gibt eine ganze Reihe sozusagen auch von Vorwürfen wegen angeblicher Spionage bzw. Spionageverdachttätigkeit für westliche Geheimdienste, amerikanische, britische, französische oder zum Beispiel dann Organisation GEL dann in den 1950er Jahren. Antisowjetische Propaganda, antisowjetische Gruppenbildung, Terror, also auch als Vorwurf, auch illegaler Grenzübertritt schon, sowas wurde auch geahndet.
5: Diese Menschen wurden mit übermäßig hohem Strafmaß bestraft. Oft reichten sie von 10 bis 15 Jahren Haftstrafe bis hin zur Todesstrafe. Doch sowohl Strafbestände als auch Verfahren wurden willkürlich geführt.
6: Also man kann hier schon von einer willkürlichen Justiz sprechen, weil es sind nicht nur sozusagen diese hohen Strafmaße, sozusagen, die sich an den Regeln sozusagen des Strafgesetzbuches der Russischen Föderation orientierten. Genau, diese Straftatbestände sind ja auch zugrunde gelegt worden, sondern es kommen noch ein paar Sachen hinzu. Wenn man überlegt, dass diese Verhandlungen auf Russisch geführt wurden, ja, wo ja sozusagen die Menschen von hier aus der Region dem gar nicht folgen konnten, weil in der Regel nicht übersetzt wurde. Es waren eigentlich Schnellverfahren, wo immer schon das Verfahren immer durch das Militärkollegium schon vorgeprüft wurde. Das heißt, die haben die Verhandlungen schon mal durchgespielt und es wurde eigentlich dann im Wesentlichen nur noch das Urteil verkündet. Und das, was oftmals als Geständnisse herangezogen wurden, das ist eben in vielen Fällen auch durch Folter, also durch richtig körperliche Folter herbeigeführt worden.
5: Wir konnten Bose nach einzelnen besonderen Beispielen fragen. Er erzählte über den Pfarrer Rudolf Ebel.

0: Verbrechen gegen die Menschlichkeit, was hier vor Gericht gebracht wurde, ist der Fall von Rudolf Ebel, der in der Haftanstalt Roter Ochse der evangelische Anstaltspfarrer war. Und er ist im Sommer 1945 mit einer ganzen Gruppe sozusagen von Bediensteten des Zuchthauses verhaftet worden und unter anderem den Direktor, Wachpersonal, Aufsichtspersonal im Arbeitsdienst, aber zum Beispiel der Anstaltsarzt auch und der Anstaltsgeistliche, und man hat ihn mitwirken an den Hinrichtungen im Roten Ochsen. Da sind ja durch die NS-Justiz von Ende 1942 bis April 1945 549 Menschen zum Tode verurteilt. Also die zum Tode verurteilt waren, sind hingerichtet worden, überwiegend mit der Guillotine und sozusagen Mitwirkung an Hinrichtungen. Und es sind eine Reihe an Todesurteilen verhängt worden, und aber gegen Herrn Ebel als Anstaltsgeistlichen 7 Jahre Arbeitslager, weil man die Mitwirkung. Was die nicht verstanden haben in dem Fall, dass er natürlich den zum Tode Verurteilten vor ihrer Hinrichtung geistlichen Beistand gegeben hat. Und das haben die Vernehmungsoffiziere des sowjetischen Geheimdienstes missverstanden, in dem Sinne, dass er sie dazu gezwungen hätte, ihre Taten zu gestehen. Und das Ende ist aber letztendlich genauso fatal wie im Fall von Wilhelm Naumann. Er wird verurteilt, zwar nur zu einer Zeitstrafe, überlebt das aber trotzdem nicht, weil damals hieß das, in die Sowjetunion deportiert zu werden, und wir konnten damals sozusagen diesen Transport nachgehen sozusagen. Der sollte in den hohen Norden der UdSSR gehen, und er stirbt noch auf der Fahrt dorthin. Ja, und das, keiner von den zu Zeitstrafen Verurteilten hat das eben überlebt bei diesem Transport. Das ist eben so ein klassisches Beispiel.
1: Viele der Verurteilten wurden nach 1990 aufgrund von fehlenden Beweisen auf Antrag strafrechtlich von der Russischen Föderation rehabilitiert. Wer sich selbst ein Bild über die vielen Einzelschicksale machen will, kann noch bis zum 1. September kommen. Nähere Informationen und Termine von Veranstaltungen zur Ausstellung finden Sie unter der Website des Industrie- und Filmmuseums Wolfen.
2: Großbaustelle Ösig. Blankenburger Stadtwerke steigen ihren Kunden aufs Dach. Die Blankenburger Stadtwerke setzen ein neues Photovoltaikprojekt bei ihrem Klimastrompartner, dem gemeinnützigen Verein für Sozialeinrichtungen GVS, um. Seit einigen Wochen ist das Seniorenzentrum der GVS in der Ösig eingerüstet. Der Grund ist die Installation einer riesigen PV-Anlage auf dem Dach bzw. an der Fassade des Objektes, sodass ein Großteil des eigenen Stroms künftig vor Ort produziert werden kann.
3: Das ist natürlich ein klares Zeichen der GVS, erstmal an uns, dass sie uns gewählt haben als Partner, aber auch ein klares Zeichen Richtung Energiewende und Richtung Ausrichtung der GVS, damit die Energiewende auch durch die GVS auch hier vor Ort mit begleitet werden kann und auch zukünftig mehr als 50%, ein signifikanter Anteil, dann jetzt vom Dach regenerativ vor Ort direkt verbraucht werden kann und man so klimaneutral der Zukunft entgegenblickt.
2: Neben der Verwaltung, den Tagesstätten und diversen Einrichtungen sind 96 Bewohner im Seniorenzentrum untergebracht, und das bedeutet, Elektroenergie wird rund um die Uhr benötigt. Der Verbrauch für den Komplex liegt im Jahr bei rund 380.000 Kilowattstunden. Deshalb entschlossen sich beide Partner, eine PV-Anlage auf die rund 3.000 Quadratmeter große Dachfläche zu bringen, um daraus Vorteile zu ziehen.
4: Wir haben sehr viele Vorteile, denn wir haben vereinbart, dass bevor die PV-Anlagen auf die Dächer der Objekte des GVS kommen, nochmal saniert werden. Insgesamt haben wir hier ein Investment eingespart um die 500.000 Euro brutto, die wir eben nicht umlegen müssen auf die Kosten der Heimbewohner oder auch auf die Kosten der Kitas, wo der Landkreis eben auch viel Kosten tragen wird in der Betreibung der Kitas. Und insofern ist das schon mal ein wesentlicher Vorteil. Und zum anderen haben wir hier langfristig Sicherheit und Planungssicherheit, was den Strompreis anbelangen wird. Wir haben ein geringes Niveau die nächsten 25 Jahre und haben darüber hinaus auch die weitere Perspektive über die Betreibung oder über den Verbrauch des PV-Stroms nochmal drüber nachzudenken, mit Wärmepumpenanlagen zu arbeiten, wo wir eben auch im zweiten Schritt die Chance haben und die Option haben, auch nochmal Gaskosten einzusparen in Größenordnungen.
3: Das Schöne an dem Gesamtprojekt ist, dass wir natürlich für die GVS die Anlage finanzieren und bauen werden, bauen lassen, um genau zu sein. Und der GVS natürlich jetzt einen Strompreis bekommt, was der Strom vom Dach sein wird, ausmacht. Und dieser Strompreis ist natürlich etwas günstiger als der Strom, wie er sonst vom Netz aus der Steckdose in Anführungsstrichen kommt. Und mit dem niedrigen Strompreis sparen jetzt direkt schon durch die Errichtung der Anlage. Aber das ist nicht der größte Vorteil. Der größte Vorteil ist jetzt, dass sie die nächsten 20 Jahre diesen Strompreis auch haben. Das heißt, die haben auch für die Zukunft eine Planungssicherheit und vor allen Dingen eine Preisstabilität.
2: Die Stadtwerke, die diese große Investition tätigen, bleiben natürlich weiterhin der Eigentümer der Anlage. Und das mit einem positiven Blick in die Zukunft.
3: Wir als Stadtwerke haben natürlich den Vorteil gegenüber dessen, wenn der GVS das selbst gemacht hätte, dass wir natürlich weiterhin den Strom verkaufen können. Zukünftig kommt er dann vom Dach statt aus der Steckdose, aber wir sind natürlich weiterhin mit involviert und freuen uns, der starke Partner der GVS zu sein.
2: Wenn es um Photovoltaik geht, arbeiten die Blankenburger Stadtwerke bereits seit Jahren mit dem in Gernrode ansässigen Unternehmen Solar Energy Mitte eng zusammen. Diese Anlage ist nicht nur sehr groß, sondern unterscheidet sich auch von den bisherigen.
5: Also die Besonderheit bei dieser Installation ist, dass wir hier im Keller gar keinen Platz hatten oder im Technikraum, um irgendwo Wechselrichter und Speicher zu installieren. Und aus dem Grund haben wir uns hier was einfallen lassen und haben einen 40-Fuß-Seekontainer einfach auf die grüne Wiese gestellt. Also wir haben ein Fundament vorher drunter gebaut und da kommt die ganze Technik rein. Da kommen die Wechselrichter rein, da kommt der Speicher rein, da kommt eine komplett neue Hauptverteilung rein, wo alles gemessen und gezählt wird. Eine Klimaanlage, damit das im Sommer gekühlt werden kann, und eine kleine Heizung für den Winter, dass das einfach da den Geräten halt kein Schaden entstehen kann. Und das ist einfach die Besonderheit, dass wir hier diese Lösung hatten. Und damit haben wir alles ausgegliedert, alles fein an einem Ort, sauber vom Gebäude getrennt, auch brandschutztechnisch sauber. Bei der Größenordnung von PV-Anlagen sollte man da auch drauf achten. Und das ist die Besonderheit hier. Die Gesamtgröße der Anlage ist etwa 400 kW Peak. Wir haben insgesamt auf den Dächern 800 Module, also über 800 Module. Und an der Fassade werden wir auch noch 36 Module installieren. Und das sind dann in Summe knapp 400 kW Peak. Und hier werden dann ca. 400.000 Kilowattstunden Strom im Jahr produziert.
2: Die Speicherkapazität der Batterien liegt zurzeit bei 250 Kilowattstunden, könnte aber bei Bedarf noch verdoppelt werden. Nach Beendigung der Arbeiten am großen Hauptstandort ist geplant, nach und nach auch die anderen 8 kleineren Einrichtungen der GVS mit Photovoltaik auszurüsten. Das nächste Projekt wird wahrscheinlich noch in diesem Jahr die Kita Westend sein, die dann allerdings mit einer deutlich kleineren PV-Anlage bestückt wird.
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0: Westen. Zum Abend hin ziehen Wolken auf, aber die Temperaturen bleiben bei rund 30 Grad. In der Nacht wird es wechselnd bewölkt und es weht ein leichter Wind aus Westen. Der Montag wird wechselnd bewölkt bei wenig Sonne und Temperaturen um 29 Grad.
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2: Siebzehnter Klangwechsel bei John Cage Projekt. Noch über 600 Jahre bis zum musikalischen Finale. 25 Jahre nach dem Start des außergewöhnlichen Musikprojekts rund um John Cages Werk Organ Squared sorgt Halberstadt längst auch international für Aufmerksamkeit. Mittlerweile berichtet sogar die amerikanische Presse über das langsamste Musikstück der Welt. Und auch in diesem Jahr zog der mittlerweile 17. Klangwechsel wieder zahlreiche Besucherinnen und Besucher aus aller Welt nach Halberstadt. Rund um den Klangwechsel hat sich inzwischen ein fester Ablauf etabliert. Etwa 1,5 Stunden vor dem eigentlichen Ereignis fand zunächst eine Pressekonferenz statt. Dort wurde mit einer begleitenden Ausstellung noch einmal die Geschichte des Projekts sowie das musikalische Schaffen von John Cage vorgestellt. Beim Thema Finanzierung wird die Luft allerdings langsam dünner. Zwar haben sich die Verantwortlichen in den vergangenen Jahren immer wieder kreative Aktionen zum Spendensammeln einfallen lassen, doch die größten Einnahmequellen sind inzwischen ausgeschöpft. Die Jahresplaketten bis zum Schlusskonzert sind bereits komplett ausverkauft. Eintrittskarten für den finalen Klangwechsel, der erst in rund 600 Jahren stattfinden wird, sind dagegen weiterhin erhältlich. Aufgrund der großen Resonanz der vergangenen Klangwechsel haben sich die Veranstalter außerdem dazu entschieden, Eintrittskarten für den Besuch der Burchardi-Kirche anzubieten. Der Eintritt ist dabei eigentlich als Spende zu verstehen und kommt direkt dem Verein und dem Fortbestand des Projekts zugute. Auch in diesem Jahr war das Interesse groß und die Veranstaltung war erneut sehr gut besucht. Für den diesjährigen Klangwechsel verantwortlich war Organist Christoph Halliger. Der Halberstädter Architekt unterstützt das Cage-Projekt bereits seit vielen Jahren und übernahm diesmal die musikalische Aufgabe des Klangwechsels und gab mit einem Zug an einem Faden den Windzugang der neu eingesetzten Pfeife frei.
3: Freunde des Cage-Projektes zur Aufführung von Organ Tours LSLSP zum Klangwechsel heute wird präpariert, in die Orgel eingesetzt. Dann erklingt noch kein neuer Ton. Es gibt vielleicht ein Geräusch vom Wind, aber es ist noch nicht der neue Klang.
2: Dann war der große Moment gekommen.

Nachdem die neue Orgelpfeife mit dem Ton A eingesetzt worden war, erklang erstmals der neue Klang und es erfolgte der Wechsel vom 7- zum 8-Klang.

0: Ich würde sagen, beide sind wir schon von Anfang an dabei und wir haben das Projekt von Anfang an begleitet und weiterentwickelt. Und ich bin stolz auf Halberstadt, auf die Halberstädterinnen und Halberstädter, die das weitergemacht haben. Und ich glaube, wir treffen uns alle 2640 hier, egal wie, und wir werden weiter zelebrieren. Also es ist auf jeden Fall was Besonderes für Halberstadt, für Sachsen-Anhalt. Wir sind stolz.
1: Können Sie sich denn noch an den ersten Tag erinnern, als das Projekt gestartet hat?
0: Absolut. Ich war am Anfang dabei. Wir haben sogar zusammen gespielt hier. Das war schon beeindruckend. Und es ist immer weiter gewachsen. Und das ist toll, dass die Stadt, die Leute hier in Halberstadt dabei bleiben und weitermachen. Das ist wichtig.
1: Ich kann mich daran erinnern, damals war es sehr kalt, glaube ich, ja, hier drin. Es war ja schon fortgeschritten, war kälter. Und Ballett war hier, es waren riesige Bühnen aufgebaut über 3 Ebenen.
0: Genau. War etwas kälter, nicht so heiß wie heute, aber es ist so. Es geht weiter und wir werden die nächsten Jahre, die 2635, ne?
2: Und es ist ja auch gerade mit dem, es geht weiter. Es hat jetzt ja auch sozusagen einen Generationenwechsel gegeben. Ne?
1: Also das ist ja auch wichtig, nicht nur in der Wirtschaft.
2: Ist entscheidend. Ich bin jetzt einer der Ältesten.
0: Und andere machen weiter. Ja. Und es wird immer so passieren. Viele Generationen werden weitermachen. Ja. Das ist gut.
2: Aber das war natürlich nicht klar, dass es so geht. Aber es ist so gegangen. Und das ist gut.
0: Auf jeden Fall, wir sind stolz beide drauf.
3: Hinter dem außergewöhnlichen Projekt stehen zahlreiche engagierte Menschen. Einer von ihnen ist Rainer Neugebauer, der das Cage-Projekt bereits seit den Anfängen begleitet und bis heute mit großem Einsatz unterstützt.
1: 25 Jahre, ein tolles Jubiläum. Hätten Sie gedacht, dass Sie das mal erreichen?
4: Das ist eine schwierige Frage. Meine Frau hat gedacht, das schafft ihr nie. Ja, die war sehr pessimistisch. Ich habe es mir gewünscht immer. Und dass es so ein Erfolg ist, das hat ja auch keiner von denen aus Trossingen so gedacht. Sie können ja noch nachlesen, 2006, ja, da hieß es Schnapsidee, nicht? Und dass sich das so über die Zeit so gesettelt hat, ja, dass immer mehr Leute kommen, dass aus dem Ausland Leute kommen und so.
1: Ja, am Anfang, die ersten Klangwechsel, die waren ja noch ziemlich, da waren wir noch ziemlich alleine hier in Halberstadt. Ja. Und dann ist es immer stärker gewachsen. Ja. Können Sie denn irgendeinen Klangwechsel ausmachen oder ein Jahr, wo Sie sagen, da kam der Bruch, da wurde es richtig bekannt, seitdem boomt.
4: Naja, es gab einen Klangwechsel, der war für uns fast lebensgefährlich im Nachhinein. Wir hatten den 2013er Klangwechsel. Danach waren fast 7 Jahre kein Klangwechsel. Und da sind ganz viele Leute gekommen. Und da hatten wir noch keine Begrenzung hier, was aus Sicherheitsgründen eigentlich schlimm war, wenn was passiert wäre. Wir hatten 1500 Leute in der Kirche. Und es ist ja so gewesen, dass auch kaum jemand so was Richtiges gehört hat, nicht? Als die Pfeifen dann gespielt wurden und so weiter. Und wir sind hinterher froh gewesen, dass nichts passiert. Wir hatten ja damals noch nicht mal diesen dritten Ausgang hier, nicht? Der ist ja erst später dann dazugekommen. Und das war natürlich ein ganz, ganz besonderer Gang. Und der nächste war dann natürlich 2020, 7 Jahre später. Das war der Klangwechsel mit dem wirklich größten Medium-Hype. Und ausgerechnet in dieser Zeit, wo viele Leute dachten, oh, das ist schwierig für das Projekt, ja, wenn keine Klangwechsel sind, weil das natürlich immer die Aufmerksamkeit erholt und das Publikum ranholt. Ausgerechnet diese Zeit, der Klangwechsel davor und der Klangwechsel direkt danach, waren die, glaube ich, den Durchbruch dann geschafft haben. Und jetzt gibt es ja fast schon eine hektische Abfolge von Klangwechseln. Nächstes Jahr schon wieder, übernächstes Jahr schon 2, nicht? Und ich gehe davon aus, dass so weitergeht. Nicht? Also das ist jetzt etabliert. Ja.
1: Jetzt ist es ja ein sehr innovatives Projekt, aber auch die Macher dieses Projekts, die sind ja alle ehrenamtlich, so wie Sie, mussten immer sehr innovativ sein, denn das kostet ja auch alles ein bisschen Geld. 25 Jahre habt ihr jetzt ja überstanden. Wie sieht es denn mit der Finanzierung für die nächsten 25 Jahre aus?
4: Also, wir hatten bis jetzt die meisten Jahre, wussten wir am Ende des Jahres nicht, ob wir das nächste Jahr finanziert kriegen. Wir haben die ganzen Spendentafeln, ja, wir haben unsere Förderer. So, und bin ja jetzt in die zweite Reihe zurückgetreten im letzten August und ich habe das mit gutem Gewissen machen können, weil wir jetzt für 2 Jahre das Geld schon haben. Wir leben immer noch von der Hand in den Mund, ja, und wir brauchen Unterstützung. Wir haben immer nur noch ein ganz geringes Stiftungskapital, ja, weil wir haben das minimalste Geld, was man brauchte in Sachsen-Anhalt, um überhaupt eine Stiftung zu gründen, nicht? Das haben wir da reingesteckt. Also wir können von keinem Stiftungskapital zehren oder von irgendwelchen Zinsen. Wir sind auf unsere Unterstützer angewiesen. Wir sind darauf angewiesen, auf die vielen, die diese Premium-Karte jetzt gekauft haben und die auch ermöglichen, dass all die anderen umsonst dann reinkommen. Ja, und wir nehmen auch keinen Eintritt. Und insofern, wir haben unser Herzblut reingesteckt. Wir haben unheimlich viel Arbeit reingesteckt. Also das, was die Ehrenamtlichen hier leisten, das würde im Normalleben ja mindestens eine ganze Stelle sein. Ja, nicht? Sowohl die Organisation, die Öffnungszeiten, die künstlerische Planung und die Medienarbeit. Ja. Uns hat jemand angefragt, wir würden gerne den Pressesprecher oder die Pressesprecherin haben. Dann sage ich, wir sind alle ehrenamtlich und machen jeder, der das kann. Nicht? Also das ist so. Und ich bin jetzt zuversichtlich, dass solange ich noch lebe, das wird nicht mehr so viel sein. Ja, ne? Ich habe also 2/3 meines Lebens bestimmt schon rum, dass das weitergehen wird.
1: Also ich kann Ihnen eins sagen, auf jeden Fall in 620 Jahren kommen Sie auch ins Guinness Buch der Rekorde, denn dann wird es das letzte Sponsoring-Projekt der Welt sein.
4: Das kann sein. Wir sind ja immer ein bisschen vorsichtig mit dem Guinness Buch. Ja? Wir wollen ja nicht rekordverdächtig. Das ist vielleicht nochmal, dass wir sagen, das ist ja auch das etwas Untypische an dem Projekt, dieser Klangwechsel. Ja, da ist Medienraub, ganz viele Leute, nicht? Es wird dauernd geredet und so weiter. Es werden Interviews gegeben. Das Eigentliche, ja, wo die Engländer und Amerikaner sagen, the critical point, also nicht, das, was das ausmacht, dieses Projekt, ist, dass man einem Klang hier für längere Zeit nachlauschen kann und ihn in dem Raum erfahren kann. Denn wer hier hinkommt, wenn nur wenige Besucher da sind, dann merkt man, wie der Klang im Raum sich anfühlt, oszilliert, wie dann auf einmal bestimmte Töne weniger zu hören sind, wie Obertöne dazukommen, wie es Interferenzen gibt. Und das ist eigentlich auch das, was Cage gewollt hätte. Da bin ich mir ganz sicher, weil ich habe mit vielen Leuten geredet, die mit Cage zusammengearbeitet haben. Ich habe Cage selber nur mal auf der Bühne erlebt, ja, also nicht persönlich kennengelernt. Aber das eben, hört auf den Klang, ja, nehmt den Klang so, wie er ist. Öffnet eure Ohren, legt erstmal alle Kategorien beiseite. Er sagt, empty mind, also leerer Geist. Also nicht stellt euch dumm, nicht, sondern nicht, nicht sofort einteilen in schön, nicht schön. Oder ist das Musik, ist das nicht Musik, ist das E- oder U-Musik oder was soll das überhaupt? Lasst solche Fragen weg, befrei den Klang von allen Interpretationen und lausche ihm. Und vielleicht findest du ihn sogar schön.
3: Wer den nächsten Klangwechsel einmal selbst erleben möchte, muss nicht allzu lang warten. Im kommenden Jahr, am 5. Oktober, live dabei sein, wenn in Halberstadt erneut Musikgeschichte geschrieben wird.

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0: Der Sonntagvormittag startet sonnig bei Temperaturen bis 31 Grad. Mittags bleibt es sonnig mit einem leichten Wind aus Südwesten. Zum Abend hin ziehen Wolken auf, aber die Temperaturen bleiben bei rund 30 Grad. In der Nacht wird es wechselnd bewölkt und es weht ein leichter Wind aus Westen. Der Montag wird wechselnd bewölkt bei wenig Sonne und Temperaturen um 29 Grad.
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0: Die Verhüllung ist aufgehoben. Die Nordfassade präsentiert sich im neuen Glanz. 6. August 2026, 12 Uhr. Ein historisches Datum. Das Wernigeröder Rathaus zeigt sich von der Marktseite aus wieder in seiner alten Schönheit. Die Stadt ist stolz auf ihr Wahrzeichen und hat sich nicht gescheut, eine große finanzielle Summe für diese Arbeiten zur Verfügung zu stellen.
1: Weil das Rathaus Wernigerode nicht nur Dienstsitz vom Oberbürgermeister ist und der Stadtrat hier tagt, sondern auch, weil es wichtiges Wahrzeichen und Merkmal für die Wernigerode, aber auch für die vielen Touristen, die nach Wernigerode kommen, die erfreuen sich am Rathaus, die besuchen das Rathaus. Es ist also eins der meist fotografiertesten Objekte in Wernigerode, immer unter den Top 10 der Rathäuser in Deutschland, also ein wahnsinnig bekanntes Gebäude. Und das muss vernünftig aussehen, das muss im guten Zustand sein und deswegen haben wir uns da auch drum gekümmert.
2: Ich möchte ganz gerne darauf hinweisen, dass der Stadtrat ganz bewusst diese Gelder finanziert bzw. genehmigt haben, weil es eigentlich der Stolz der Einwohner von Wernigerode ist. Denn jede Einwohnerin und Einwohner freut sich, dass dieses Rathaus über die Landesgrenzen hinweg bekannt ist. Das zieht natürlich Touristen hierher und daher ist es auch nicht verwunderlich, dass der Stadtrat dann diese hohen Summen genehmigt. Weil dieses Haus soll die nächsten 500 Jahre weiter überstehen und wir haben unseren Anteil in der Gegenwart für die Zukunft getan.
1: Wir hatten ganz viele Firmen, die mitgeholfen haben. Wir haben etwa eine halbe Million investiert, was die Fassade anbelangt. Wir haben ja auch den Ratssaal schon fertiggestellt und werden im Bereich des Standesamtes noch weitermachen. Und wir haben Unterstützung von der Stadt bekommen. Also der Stadtrat war auch immer einstimmig dabei und wir haben Unterstützung vom Land Sachsen-Anhalt bekommen.
0: Symbolisch wird mit dem Durchschneiden einer großen Schleife die Fertigstellung der Fassade gefeiert. Im April 2025 begannen hier die umfangreichen Bauarbeiten und auch die Verhüllung der Nordseite mit ihrem markanten Aufgang und den großen Türen.
3: Wir haben jetzt die Fassade knapp 16 Monate verhüllt bzw. hinterm Gerüst gehabt. Wir haben bis Anfang des Jahres war hier kein Stein mehr über dem anderen und haben in diesem Jahr die komplette Fassade wieder neu ausgemauert, neu verputzt und gemalert, natürlich bis in die tiefste Detailtiefe, was das Ergebnis hinter mir eben auch sehr gut zeigt.
0: Die Fassade des historischen Rathauses hat sich in den vergangenen Jahrhunderten immer wieder verändert, wie Altzeichnungen und Fotos beweisen. Das alles hat die Rekonstruktion und Sanierung nicht einfacher gemacht.
3: Wir haben uns ja mit dem Denkmalschutz darauf verständigt, dieses Gebäude im Zustand von 1936 wieder zu konservieren und wieder so entsprechend herzurichten. Wir haben aber auch tatsächlich einzelne kleine Details wieder originalgetreu hergerichtet, die in den Sanierungen in den 30er Jahren, aber auch in den 90er Jahren teilweise verfälscht oder falsch dargestellt wurden. Das betrifft einige Schriftzüge, das betrifft aber auch die ein oder andere Malerei an unserer Fassade, die wir jetzt wieder originalgetreu richtig dargestellt haben.
0: Aber im Innern gehen die Arbeiten weiter. Nach der Fertigstellung des Ratssaals im vergangenen Herbst werden nach und nach Foyer und Treppenhaus saniert.
3: Im Inneren wird noch weiter gebaut. Natürlich sind die Wände auch von innen schon verputzt und soweit fertiggestellt. Allerdings werden wir da noch an den Fußböden arbeiten. Wir werden die Elektroinstallation, die Beleuchtung, Belichtung machen, sodass wir hier noch gut bis Ende des Jahres beschäftigt sind, bis auch das Foyer und das Treppenhaus wieder zugänglich sind.
0: Der angrenzende Ratskeller ist seit dem vergangenen Jahr geschlossen. Die Arbeiten sind auch aufgrund statischer Probleme noch nicht so weit fortgeschritten. Von hier aus kann man sogar in das darüberliegende Standesamt blicken. Auch alte Wandmalereien werden unter dem Putz wieder sichtbar.
3: Der Ratskeller ist unser großes Sorgenkind. Das ist die Ursache dafür, dass wir hier etwas länger gebraucht haben als ursprünglich geplant. Im Ratskeller werden wir bis Ende des Jahres die Statik und den Brandschutz wieder ertüchtigen, werden dann aber für den weiteren Ausbau für Elektrotechnik, Beleuchtung, Wärme und insbesondere die Kücheneinrichtungen mindestens bis 2030 noch brauchen.
0: Im altehrwürdigen Rathaus muss immer weiter saniert werden, denn der Zahn der Zeit hat überall sichtbare Spuren hinterlassen.
3: Wir sind beim Rathaus in einer dauerhaften Sanierung. Wir werden hier also noch viele Jahre an den Fassaden des Rathauses bauen. Wir haben einen Bauplan mit einzelnen Bauabschnitten, die besagen, dass wir hier jedes Jahr eine weitere Fassade machen. Und so sind wir hier auch mindestens noch 8 bis 10 Jahre beschäftigt, bis wir alles durchsaniert haben. Das heißt also Dauerbaustelle im laufenden Betrieb.
0: Der nächste Bauabschnitt betrifft dann die Westfassade. Einschließlich dem Bereich der Ratswaage. Aber das begehrte Fotomotiv, die Hauptansicht des Rathauses, ist jetzt wieder für alle sichtbar und setzt ein deutliches Zeichen für die voranschreitende Sanierung und den Erhalt dieses historischen Gebäudes. Großbaustelle Ösig. Blankenburger Stadtwerke steigen ihren Kunden aufs Dach. Die Blankenburger Stadtwerke setzen ein neues Photovoltaikprojekt bei ihrem Klimastrompartner, dem gemeinnützigen Verein für Sozialeinrichtungen GVS, um. Seit einigen Wochen ist das Seniorenzentrum der GVS in der Ösig eingerüstet. Der Grund ist die Installation einer riesigen PV-Anlage auf dem Dach bzw. an der Fassade des Objektes, sodass ein Großteil des eigenen Stroms künftig vor Ort produziert werden kann.
4: Das ist natürlich ein klares Zeichen der GVS, erstmal an uns, dass sie uns gewählt haben als Partner, aber auch ein klares Zeichen Richtung Energiewende und Richtung Ausrichtung der GVS, damit die Energiewende auch durch die GVS auch hier vor Ort mit begleitet werden kann und auch zukünftig mehr als 50%, ein signifikanter Anteil, dann jetzt vom Dach regenerativ vor Ort direkt verbraucht werden kann und man so klimaneutral der Zukunft entgegenblickt.
0: Neben der Verwaltung, den Tagesstätten und diversen Einrichtungen sind 96 Bewohner im Seniorenzentrum untergebracht und das bedeutet, Elektroenergie wird rund um die Uhr benötigt. Der Verbrauch für den Komplex liegt im Jahr bei rund 380.000 Kilowattstunden. Deshalb entschlossen sich beide Partner, eine PV-Anlage auf die rund 3.000 Quadratmeter große Dachfläche zu bringen, um daraus Vorteile zu ziehen.
5: Wir haben sehr viele Vorteile, denn wir haben vereinbart, dass bevor die PV-Anlagen auf die Dächer der Objekte des GVS kommen, nochmal saniert werden. Insgesamt haben wir hier ein Investment eingespart um die 500.000 Euro brutto, die wir eben nicht umlegen müssen auf die Kosten der Heimbewohner oder auch auf die Kosten der Kitas, wo der Landkreis eben auch viel Kosten tragen wird in der Betreibung der Kitas. Und insofern ist das schon mal ein wesentlicher Vorteil. Und zum anderen haben wir hier langfristig Sicherheit und Planungssicherheit, was den Strompreis anbelangen wird. Wir haben ein geringes Niveau die nächsten 25 Jahre und haben darüber hinaus auch die weitere Perspektive über die Betreibung oder über den Verbrauch des PV-Stroms noch mal drüber nachzudenken, mit Wärmepumpenanlagen zu arbeiten, wo wir eben auch im zweiten Schritt die Chance haben und die Option haben, auch noch mal Gaskosten einzusparen in Größenordnungen.
4: Das Schöne an dem Gesamtprojekt ist, dass wir natürlich für die GVS die Anlage finanzieren und bauen werden, bauen lassen, um genau zu sein. Und der GVS natürlich jetzt einen Strompreis bekommt, was der Strom vom Dach sein wird, ausmacht. Und dieser Strompreis ist natürlich etwas günstiger als der Strom, wie er sonst vom Netz aus der Steckdose in Anführungsstrichen kommt. Und mit dem niedrigen Strompreis sparen jetzt direkt schon durch die Errichtung der Anlage. Aber das ist nicht der größte Vorteil. Der größte Vorteil ist jetzt, dass sie die nächsten 20 Jahre diesen Strompreis auch haben. Das heißt, die haben auch für die Zukunft eine Planungssicherheit und vor allen Dingen eine Preisstabilität.
0: Die Stadtwerke, die diese große Investition tätigen, bleiben natürlich weiterhin der Eigentümer der Anlage. Und das mit einem positiven Blick in die Zukunft.
4: Wir als Stadtwerke haben natürlich den Vorteil gegenüber dessen, wenn der GVS es selbst gemacht hätte, dass wir natürlich weiterhin den Strom verkaufen können, Zukünftig kommt er dann vom Dach statt aus der Steckdose, aber wir sind natürlich weiterhin mit involviert und freuen uns, der starke Partner der GVS zu sein.
0: Wenn es um Photovoltaik geht, arbeiten die Blankenburger Stadtwerke bereits seit Jahren mit dem in Gernrode ansässigen Unternehmen Solar Energy Mitte eng zusammen. Diese Anlage ist nicht nur sehr groß, sondern unterscheidet sich auch von den bisherigen.
6: Also die Besonderheit bei dieser Installation ist, dass wir hier im Keller gar keinen Platz hatten oder im Technikraum, um irgendwo Wechselrichter und Speicher zu installieren. Und aus dem Grund haben wir uns hier was einfallen lassen und haben einen 40-Fuß-Seekontainer einfach auf die grüne Wiese gestellt. Also wir haben ein Fundament vorher drunter gebaut und da kommt die ganze Technik rein. Da kommen die Wechselrichter rein, da kommt der Speicher rein, da kommt eine komplett neue Hauptverteilung rein, wo alles gemessen und gezählt wird. Eine Klimaanlage, damit das im Sommer gekühlt werden kann und eine kleine Heizung für den Winter, dass das einfach da den Geräten halt kein Schaden entstehen kann. Und das ist einfach die Besonderheit, dass wir hier diese Lösung hatten. Und damit haben wir alles ausgegliedert, alles fein an einem Ort, sauber vom Gebäude getrennt, auch brandschutztechnisch sauber. Bei der Größenordnung von PV-Anlagen sollte man da auch drauf achten. Und das ist die Besonderheit hier. Die Gesamtgröße der Anlage ist etwa 400 kW Peak. Wir haben insgesamt auf den Dächern 800 Module, also über 800 Module. Und an der Fassade werden wir auch noch 36 Module installieren. Und das sind dann in Summe knapp 400 kW Peak. Und hier werden dann ca. 400.000 Kilowattstunden Strom im Jahr produziert.
0: Die Speicherkapazität der Batterien liegt zurzeit bei 250 Kilowattstunden, könnte aber bei Bedarf noch verdoppelt werden. Nach Beendigung der Arbeiten am großen Hauptstandort ist geplant, nach und nach auch die anderen 8 kleineren Einrichtungen der GVS mit Photovoltaik auszurüsten. Das nächste Projekt wird wahrscheinlich noch in diesem Jahr die Kita Westend sein, die dann allerdings mit einer deutlich kleineren PV-Anlage bestückt wird.
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0: Der Sonntagvormittag startet sonnig bei Temperaturen bis 31 Grad. Mittags bleibt es sonnig mit einem leichten Wind aus Südwesten. Zum Abend hin ziehen Wolken auf, aber die Temperaturen bleiben bei rund 30 Grad. In der Nacht wird es wechselnd bewölkt und es weht ein leichter Wind aus Westen. Der Montag wird wechselnd bewölkt bei wenig Sonne und Temperaturen um 29 Grad.
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3: Zwischen Derenburg und Heimburg ist am Donnerstagmittag erneut ein Waldbrand ausgebrochen. Rund 400 Quadratmeter Waldfläche wurden dabei zerstört. Die Feuerwehr war mit 7 Fahrzeugen und 35 Einsatzkräften vor Ort und konnte die Flammen löschen. Die Polizei prüft nun, ob sich Glutnester des Brandes vom Vortag erneut entzündet haben oder ob fahrlässige bzw. vorsätzliche Brandstiftung die Ursache war. Hinweise nimmt das Polizeirevier Harz entgegen. In Elbingerode hat am Donnerstagnachmittag eine Wohnung gebrannt. Die Feuerwehr war mit 11 Fahrzeugen und 40 Einsatzkräften vor Ort und konnte das Feuer schnell löschen. Verletzt wurde niemand. Nach ersten Erkenntnissen brach das Feuer in der Küche im Bereich des Elektroherdes aus. Als Ursache kommen ein technischer Defekt oder fahrlässiges Verhalten in Frage. Der Sachschaden wird auf rund 80.000 Euro geschätzt. Am Dienstagabend ist am Bahnhofsgebäude der Harzer Schmalspurbahnen in Wernigerode ein Feuer ausgebrochen. Nach bisherigen Erkenntnissen geriet zunächst ein Strauch an der Fassade in Brand. Die Flammen griffen anschließend auf die Fassade und Teile des Dachstuhls über. Trotz eines ersten Löschversuchs entstand ein Schaden von rund 50.000 Euro. Bereits wenige Minuten zuvor hatte es auf dem Bahnhofsplatz einen kleineren Brand an Buschwerk gegeben. Die Polizei geht von Brandstiftung aus und bittet Zeugen um Hinweise. Zwischen Derenburg und Heimburg hat am Dienstagabend ein Waldbrand rund 100 Quadratmeter Fläche zerstört. Die Feuerwehren aus Blankenburg, Derenburg und Heimburg waren mit 8 Fahrzeugen und 40 Einsatzkräften im Einsatz. Die Polizei beschlagnahmte den Brandort und ermittelt wegen des Verdachts auf fahrlässige oder vorsätzliche Brandstiftung. Zeugen werden gebeten, sich beim Polizeirevier Harz zu melden. Die Polizei sucht Zeugen zu einem Fall von Tierquälerei in Harzgerode. Bereits am Donnerstag, den 9. Juli, entdeckte ein Landwirt auf einer Wiese an der Mägdesprunger Straße einen blauen Müllsack mit 3 Katzen. 2 Tiere konnten gerettet und in einem Tierheim versorgt werden. Eine Katze war bereits verendet. In der Nähe wurden außerdem Körperteile einer weiteren Katze gefunden. Die Polizei ermittelt wegen eines Verstoßes gegen das Tierschutzgesetz und bittet um Hinweise. Unbekannte haben in der Nacht zu Dienstag versucht, in das Feuerwehrgerätehaus in Derenburg einzubrechen. Die Täter öffneten ein auf Kipp stehendes Fenster, lösten dabei jedoch einen Alarm aus und flüchteten, ohne in das Gebäude einzudringen. Die Polizei sicherte Spuren und hat Ermittlungen wegen versuchten besonders schweren Diebstahls aufgenommen. Sie weist außerdem darauf hin, Fenster auch bei kurzer Abwesenheit vollständig zu schließen. Auf der Landesstraße 66 zwischen Heteborn und Hedersleben hat sich in der Nacht zu Dienstag ein schwerer Verkehrsunfall ereignet. Ein 40-jähriger Autofahrer kam in einer Rechtskurve von der Fahrbahn ab, fuhr eine Böschung hinauf und prallte gegen einen Baum. Die Feuerwehr musste den schwer verletzten Mann aus dem Fahrzeug befreien. Am Auto entstand Totalschaden. Die Polizei ermittelt zur Unfallursache.
4: Im Fokus sowjetischer Geheimdienste. Ausstellung zur Strafjustiz der sowjetischen Besatzungszeit.
5: Seit dem 19. Juni haust die Ausstellung Politische Strafjustiz in der sowjetischen Besatzungszone und frühen DDR Sachsen-Anhalt im Industrie- und Filmmuseum Wolfen. Die Wanderausstellung, welche in Zusammenarbeit mit dem Justizministerium entstanden ist, wirft einen Blick auf eine oft übersehene Geschichte.
6: Also die Themen, die wir in dieser Ausstellung behandeln, das sind eigentlich die Menschen, die in den Fokus der sowjetischen Besatzungsmacht gerieten, die inhaftiert wurden durch die sowjetischen Sicherheitsdienste bzw. Geheimdienste, NKWD, bzw. die Spionageabwehr der Roten Armee SMERSH. Und ein Teil von diesen Menschen, wir reden hier von einer sechsstelligen Zahl im Gebiet sozusagen der ehemaligen DDR, die wurden ohne verurteilt zu werden ausgesondert aus der Gesellschaft. Das heißt, man hat sie weggesperrt in Internierungslagern, in sogenannten sowjetischen Speziallagern.
5: In der Zeit zwischen 1945 und 1952 gab es Unmengen an Strafbeständen und Prozessen in Sachsen-Anhalt. Opfer dieser recht willkürlichen Strafjustiz fanden sich aus verschiedensten Gruppen.
6: Wenn wir jetzt von den deutschen Zivilisten ausgehen, dann waren das auch zum Beispiel Jugendliche wegen Werwolfverdachts. Das hieß dann so antisowjetische Gruppenbildung. Wenn Waffen gefunden wurden, was auch ein Straftatbestand war, illegaler Waffenbesitz, war das strafschärfend. Wir haben auch eine ganze Reihe von Verfahren wegen Verbrechens gegen die Menschlichkeit, also NS- und Kriegsverbrechen, wobei die Vorwürfe oftmals sozusagen in den Raum geworfen wurden und gar nicht bewiesen werden konnten. Und es gibt eine ganze Reihe sozusagen auch von Vorwürfen wegen angeblicher Spionage bzw. Spionageverdachttätigkeit für westliche Geheimdienste, amerikanische, britische, französische oder zum Beispiel dann Organisation GIL dann in den 1950er Jahren. Antisowjetische Propaganda, antisowjetische Gruppenbildung, Terror, also auch als Vorwurf, auch illegaler Grenzübertritt schon, sowas wurde auch geahndet.
5: Diese Menschen wurden mit übermäßig hohem Strafmaß bestraft. Oft reichten sie von 10 bis 15 Jahren Haftstrafe bis hin zur Todesstrafe. Doch sowohl Strafbestände als auch Verfahren wurden willkürlich geführt.
6: Also man kann hier schon von einer willkürlichen Justiz sprechen, weil es sind nicht nur sozusagen diese hohen Strafmaße, sozusagen, die sich an den Regeln sozusagen des Strafgesetzbuches der Russischen Föderation orientierten. Genau die Straftatbestände sind ja auch zugrunde gelegt worden, sondern es kommen noch ein paar Sachen hinzu. Wenn man überlegt, dass diese Verhandlungen auf Russisch geführt wurden, ja, wo ja sozusagen die Menschen von hier aus der Region dem gar nicht folgen konnten, weil in der Regel nicht übersetzt wurde. Es waren eigentlich Schnellverfahren, wo immer schon das Verfahren immer durch das Militärkollegium schon vorgeprüft wurde. Das heißt, die haben die Verhandlungen schon mal durchgespielt und es wurde eigentlich dann im Wesentlichen nur noch das Urteil verkündet. Und das, was oftmals als Geständnisse herangezogen wurden, das ist eben in vielen Fällen auch durch Folter, also durch richtig körperliche Folter herbeigeführt worden.
5: Wir konnten Bose nach einzelnen besonderen Beispielen fragen. Er erzählte über den Pfarrer Rudolf Ebel.
6: Verbrechen gegen die Menschlichkeit, was hier vor Gericht gebracht wurde, ist der Fall von Rudolf Ebel, der in der Haftanstalt Roter Ochse der evangelische Anstaltspfarrer war. Und er ist im Sommer 1945 mit einer ganzen Gruppe sozusagen von Bediensteten des Zuchthauses verhaftet worden und unter anderem den Direktor, Wachpersonal, Aufsichtspersonal im Arbeitsdienst, aber zum Beispiel der Anstaltsarzt auch und der Anstaltsgeistliche. Und man hat ihnen die Mitwirkung an den Hinrichtungen im Roten Ochsen. Da sind ja durch die NS-Justiz von Ende 1942 bis April 1945 549 Menschen zum Tode verurteilt. Also die zum Tode verurteilt waren, sind hingerichtet worden, überwiegend mit der Guillotine und sozusagen Mitwirkung an Hinrichtungen.

0: Und es sind eine Reihe an Todesurteilen verhängt worden und aber gegen Herrn Ebel als Anstaltsgeistlichen 7 Jahre Arbeitslager, weil man die Mitwirkung. Was die nicht verstanden haben in dem Fall, dass er natürlich den zum Tode Verurteilten vor ihrer Hinrichtung geistlichen Beistand gegeben hat. Und das haben die Vernehmungsoffiziere des sowjetischen Geheimdienstes missverstanden, in dem Sinne, dass er sie dazu gezwungen hätte, ihre Taten zu gestehen. Und das Ende ist aber letztendlich genauso fatal wie im Fall von Wilhelm Naumann. Er wird verurteilt, zwar nur zu einer Zeitstrafe, überlebt das aber trotzdem nicht, weil damals hieß das, in die Sowjetunion deportiert zu werden. Und wir konnten damals sozusagen diesen Transport nachgehen, sozusagen. Der sollte in den hohen Norden der UdSSR gehen und er stirbt noch auf der Fahrt dorthin. Ja, und das, keiner von den zu Zeitstrafen Verurteilten hat das eben überlebt bei diesem Transport. Das ist eben so ein klassisches Beispiel.
1: Viele der Verurteilten wurden nach 1990 aufgrund von fehlenden Beweisen auf Antrag strafrechtlich von der Russischen Föderation rehabilitiert. Wer sich selbst ein Bild über die vielen Einzelschicksale machen will, kann noch bis zum 1. September kommen. Nähere Informationen und Termine von Veranstaltungen zur Ausstellung finden Sie unter der Website des Industrie- und Filmmuseums Wolfen.
2: Großbaustelle Ösig. Blankenburger Stadtwerke steigen ihren Kunden aufs Dach. Die Blankenburger Stadtwerke setzen ein neues Photovoltaikprojekt bei ihrem Klimastrompartner, dem gemeinnützigen Verein für Sozialeinrichtungen GVS, um. Seit einigen Wochen ist das Seniorenzentrum der GVS in der Ösig eingerüstet. Der Grund ist die Installation einer riesigen PV-Anlage auf dem Dach bzw. an der Fassade des Objektes, sodass ein Großteil des eigenen Stroms künftig vor Ort produziert werden kann.
3: Das ist natürlich ein klares Zeichen der GVS, erstmal an uns, dass sie uns gewählt haben als Partner, aber auch ein klares Zeichen Richtung Energiewende und Richtung Ausrichtung der GVS, damit die Energiewende auch durch die GVS, auch hier vor Ort mit begleitet werden kann und auch zukünftig mehr als 50%, ein signifikanter Anteil, dann jetzt vom Dach regenerativ vor Ort direkt verbraucht werden kann und man so klimaneutral der Zukunft entgegenblickt.
2: Neben der Verwaltung, den Tagesstätten und diversen Einrichtungen sind 96 Bewohner im Seniorenzentrum untergebracht und das bedeutet, Elektroenergie wird rund um die Uhr benötigt. Der Verbrauch für den Komplex liegt im Jahr bei rund 380.000 Kilowattstunden. Deshalb entschlossen sich beide Partner, eine PV-Anlage auf die rund 3.000 Quadratmeter große Dachfläche zu bringen, um daraus Vorteile zu ziehen.
4: Wir haben sehr viele Vorteile, denn wir haben vereinbart, dass bevor die PV-Anlagen auf die Dächer der Objekte des GVS kommen, nochmal saniert werden. Insgesamt haben wir hier ein Investment eingespart um die 500.000 Euro brutto, die wir eben nicht umlegen müssen auf die Kosten der Heimbewohner oder auch auf die Kosten der Kitas, wo der Landkreis eben auch viel Kosten tragen wird in der Betreibung der Kitas. Und insofern ist das schon mal ein wesentlicher Vorteil. Und zum anderen haben wir hier langfristig Sicherheit und Planungssicherheit, was den Strompreis anbelangen wird. Wir haben ein geringes Niveau die nächsten 25 Jahre und haben darüber hinaus auch die weitere Perspektive über die Betreibung oder über den Verbrauch des PV-Stroms noch mal drüber nachzudenken, mit Wärmepumpenanlagen zu arbeiten, wo wir eben auch im zweiten Schritt die Chance haben und die Option haben, auch noch mal Gaskosten einzusparen in Größenordnungen.
3: Das Schöne an dem Gesamtprojekt ist, dass wir natürlich für die GVS die Anlage finanzieren und bauen werden, bauen lassen, um genau zu sein. Und der GVS natürlich jetzt einen Strompreis bekommt, der was der Strom vom Dach sein wird, ausmacht. Und dieser Strompreis ist natürlich etwas günstiger als der Strom, wie er sonst vom Netz aus der Steckdose in Anführungsstrichen kommt. Und mit dem niedrigen Strompreis sparen jetzt direkt schon durch die Errichtung der Anlage. Aber das ist nicht der größte Vorteil. Der größte Vorteil ist jetzt, dass sie die nächsten 20 Jahre diesen Strompreis auch haben. Das heißt, die haben auch

0: für die Zukunft eine Planungssicherheit und vor allen Dingen eine Preisstabilität.
1: Die Stadtwerke, die diese große Investition tätigen, bleiben natürlich weiterhin der Eigentümer der Anlage. Und das mit einem positiven Blick in die Zukunft.
0: Wir als Stadtwerke haben natürlich den Vorteil gegenüber dessen, wenn der GVS das selbst gemacht hätte, dass wir natürlich weiterhin den Strom verkaufen können. Zukünftig kommt er dann vom Dach statt aus der Steckdose, aber wir sind natürlich weiterhin mit involviert und freuen uns, der starke Partner der GVS zu sein.
1: Wenn es um Photovoltaik geht, arbeiten die Blankenburger Stadtwerke bereits seit Jahren mit dem in Gernrode ansässigen Unternehmen Solar Energy Mitte eng zusammen. Diese Anlage ist nicht nur sehr groß, sondern unterscheidet sich auch von den bisherigen.
2: Also die Besonderheit bei dieser Installation ist, dass wir hier im Keller gar keinen Platz hatten oder im Technikraum, um irgendwo Wechselrichter und Speicher zu installieren. Und aus dem Grund haben wir uns hier was einfallen lassen und haben einen 40-Fuß-Seekontainer einfach auf die grüne Wiese gestellt. Also wir haben ein Fundament vorher drunter gebaut und da kommt die ganze Technik rein. Da kommen die Wechselrichter rein, da kommt der Speicher rein, da kommt eine komplett neue Hauptverteilung rein, wo alles gemessen und gezählt wird. Eine Klimaanlage, damit das im Sommer gekühlt werden kann und eine kleine Heizung für den Winter, dass das einfach da den Geräten halt kein Schaden entstehen kann. Und das ist einfach die Besonderheit, dass wir hier diese Lösung hatten. Und damit haben wir alles ausgegliedert, alles fein an einem Ort, sauber vom Gebäude getrennt, auch brandschutztechnisch sauber. Bei der Größenordnung von PV-Anlagen sollte man da auch drauf achten. Und das ist die Besonderheit hier. Die Gesamtgröße der Anlage ist etwa 400 kW Peak. Wir haben insgesamt auf den Dächern 800 Module, also über 800 Module. Und an der Fassade werden wir auch noch 36 Module installieren. Und das sind dann in Summe knapp 400 kW Peak. Und hier werden dann ca. 400.000 Kilowattstunden Strom im Jahr produziert.
1: Die Speicherkapazität der Batterien liegt zurzeit bei 250 Kilowattstunden, könnte aber bei Bedarf noch verdoppelt werden. Nach Beendigung der Arbeiten am großen Hauptstandort ist geplant, nach und nach auch die anderen 8 kleineren Einrichtungen der GVS mit Photovoltaik auszurüsten. Das nächste Projekt wird wahrscheinlich noch in diesem Jahr die Kita Westend sein, die dann allerdings mit einer deutlich kleineren PV-Anlage bestückt wird.
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0: Klangwechsel bei John Cage Projekt. Noch über 600 Jahre bis zum musikalischen Finale. 25 Jahre nach dem Start des außergewöhnlichen Musikprojekts rund um John Cages Werk Organ Squared sorgt Halberstadt längst auch international für Aufmerksamkeit. Mittlerweile berichtet sogar die amerikanische Presse über das langsamste Musikstück der Welt. Und auch in diesem Jahr zog der mittlerweile 17. Klangwechsel wieder zahlreiche Besucherinnen und Besucher aus aller Welt nach Halberstadt. Rund um den Klangwechsel hat sich inzwischen ein fester Ablauf etabliert. Etwa 1,5 Stunden vor dem eigentlichen Ereignis fand zunächst eine Pressekonferenz statt. Dort wurde mit einer begleitenden Ausstellung noch einmal die Geschichte des Projekts sowie das musikalische Schaffen von John Cage vorgestellt. Beim Thema Finanzierung wird die Luft allerdings langsam dünner. Zwar haben sich die Verantwortlichen in den vergangenen Jahren immer wieder kreative Aktionen zum Spendensammeln einfallen lassen, doch die größten Einnahmequellen sind inzwischen ausgeschöpft. Die Jahresplaketten bis zum Schlusskonzert sind bereits komplett ausverkauft. Eintrittskarten für den finalen Klangwechsel, der erst in rund 600 Jahren stattfinden wird, sind dagegen weiterhin erhältlich. Aufgrund der großen Resonanz der vergangenen Klangwechsel haben sich die Veranstalter außerdem dazu entschieden, Eintrittskarten für den Besuch der Burchardi-Kirche anzubieten. Der Eintritt ist dabei eigentlich als Spende zu verstehen und kommt direkt dem Verein und dem Fortbestand des Projekts zugute. Auch in diesem Jahr war das Interesse groß und die Veranstaltung war erneut sehr gut besucht. Für den diesjährigen Klangwechsel verantwortlich war Organist Christoph Halliger. Der Halberstädter Architekt unterstützt das Cage-Projekt bereits seit vielen Jahren und übernahm diesmal die musikalische Aufgabe des Klangwechsels und gab mit einem Zug an einem Faden den Windzugang der neu eingesetzten Pfeife frei.
1: Freunde des Cage-Projektes zur Aufführung von Organ Tours LSLSP zum Klangwechsel heute wird präpariert, in die Orgel eingesetzt. Dann erklingt noch kein neuer Ton. Es gibt vielleicht ein Geräusch vom Wind, aber es ist noch nicht der neue Klang.
0: Dann war der große Moment gekommen.

Ich würde sagen, beide sind wir schon von Anfang an dabei und wir haben das Projekt von Anfang an begleitet und weiterentwickelt. Und ich bin stolz auf Halberstadt, auf die Halberstädter und Halberstädter, die das weitergemacht haben. Und ich glaube, wir treffen uns alle 2640 hier.

0: Egal wie. Und wir werden weiter zelebrieren. Also es ist auf jeden Fall was Besonderes für Halberstadt, für Sachsen-Anhalt. Wir sind stolz.
1: Können Sie sich denn noch an den ersten Tag erinnern, als das Projekt gestartet hat?
0: Absolut. Ich war am Anfang dabei. Wir haben sogar zusammen gespielt hier. Das war schon beeindruckend. Und es ist immer weiter gewachsen. Und das ist toll, dass die Stadt, die Leute hier in Halberstadt dabei bleiben und weitermachen. Das ist wichtig.
1: Ich kann mich daran erinnern, damals war es sehr kalt, glaube ich, ja, hier drin. Es war ja schon fortgeschritten, war kälter. Und Ballett war hier, es waren riesige Bühnen aufgebaut über 3 Ebenen.
0: Genau. War etwas kälter, nicht so heiß wie heute, aber es ist so. Es geht weiter und wir werden die nächsten Jahre die 2635, ne?
2: Und es ist ja auch gerade mit dem, es geht weiter, es hat jetzt ja auch sozusagen einen Generationenwechsel gegeben. Ne?
1: Also das ist ja auch wichtig, nicht nur in der Wirtschaft.
2: Ist entscheidend. Ich bin jetzt einer der Ältesten.
0: Und andere machen weiter und es wird immer so passieren. Viele Generationen werden weitermachen. Ja. Das ist gut.
2: Aber das war natürlich nicht klar, dass es so geht. Aber es ist so gegangen und das ist gut.
0: Auf jeden Fall, wir sind stolz beide drauf.
3: Hinter dem außergewöhnlichen Projekt stehen zahlreiche engagierte Menschen. Einer von ihnen ist Rainer Neugebauer, der das Cage-Projekt bereits seit den Anfängen begleitet und bis heute mit großem Einsatz unterstützt.
1: 25 Jahre, ein tolles Jubiläum. Hätten Sie gedacht, dass Sie das mal erreichen?
4: Das ist eine schwierige Frage. Meine Frau hat gedacht, das schafft ihr nie. Ja? Die war sehr pessimistisch. Ich habe es mir gewünscht immer. Und dass es so ein Erfolg ist, das hat ja auch keiner von denen aus Trossingen so gedacht. Sie können ja noch nachlesen, 2006, ja, da hieß es Schnapsidee, nicht? Und dass sich das so über die Zeit so gesettelt hat, ja, dass immer mehr Leute kommen, dass aus dem Ausland Leute kommen und uns unterstützen.
1: Am Anfang, die ersten Klangwechsel, die waren ja noch ziemlich, da waren wir noch ziemlich alleine hier in Halberstadt. Und dann ist es immer stärker gewachsen. Können Sie denn irgendeinen Klangwechsel ausmachen oder ein Jahr, wo Sie sagen, da kam der Bruch, da wurde es richtig bekannt, seitdem boomt.
4: Naja, es gab einen Klangwechsel, der war für uns fast lebensgefährlich im Nachhinein. Wir hatten den 2013er Klangwechsel. Danach waren fast 7 Jahre kein Klangwechsel. Und da sind ganz viele Leute gekommen. Und da hatten wir noch keine Begrenzung hier, was aus Sicherheitsgründen eigentlich schlimm war, wenn was passiert wäre. Wir hatten 1500 Leute in der Kirche. Und es ist ja so gewesen, dass auch kaum jemand sowas Richtiges gehört hat, nicht? Als die Pfeifen dann gespielt wurden und so weiter. Und wir sind hinterher froh gewesen, dass nichts passiert. Wir hatten ja damals noch nicht mal diesen dritten Ausgang hier, nicht? Der ist ja erst später dann dazugekommen. Und das war natürlich ein ganz, ganz besonderer Gang. Und der nächste war dann natürlich 2020, 7 Jahre später. Das war der Klangwechsel mit dem wirklich größten Medienhype. Und ausgerechnet in dieser Zeit, wo viele Leute dachten, oh, das ist schwierig für das Projekt, ja, wenn keine Klangwechsel sind, weil das natürlich immer die Aufmerksamkeit erholt und das Publikum ranholt. Ausgerechnet diese Zeit, der Klangwechsel davor und der Klangwechsel direkt danach, waren die, glaube ich, den Durchbruch dann geschafft haben. Und jetzt gibt es ja fast schon eine hektische Abfolge von Klangwechseln. Nächstes Jahr schon wieder, übernächstes Jahr schon 2, nicht? Und ich gehe davon aus, dass so weitergeht. Nicht? Also das ist jetzt etabliert. Ja.
1: Jetzt ist es ja ein sehr innovatives Projekt, aber auch die Macher dieses Projekts, die sind ja alle ehrenamtlich so wie Sie, mussten immer sehr innovativ sein, denn das kostet ja auch alles ein bisschen Geld. 25 Jahre habt ihr jetzt ja überstanden. Wie sieht es denn mit der Finanzierung für die nächsten 25 Jahre aus?
4: Also, wir hatten bis jetzt die meisten Jahre, wussten wir am Ende des Jahres nicht, ob wir das nächste Jahr finanziert kriegen. Wir haben die ganzen Spendentafeln, ja, wir haben unsere Förderer. So, und ich bin ja jetzt in die zweite Reihe zurückgetreten im letzten August und ich habe das mit gutem Gewissen machen können, weil wir jetzt für 2 Jahre das Geld schon haben. Wir leben immer noch von der Hand in den Mund, ja, und wir brauchen Unterstützung. Wir haben immer nur noch ein ganz geringes Stiftungskapital, ja, weil wir haben das minimalste Geld, was man brauchte in Sachsen-Anhalt, um überhaupt eine Stiftung zu gründen, nicht? Das haben wir da reingesteckt. Also wir können von keinem Stiftungskapital zehren oder von irgendwelchen Zinsen. Wir sind auf unsere Unterstützer angewiesen. Wir sind darauf angewiesen, auf die vielen, die diese Premium-Karte jetzt gekauft haben und die auch ermöglichen, dass all die anderen umsonst dann reinkommen. Ja, und wir nehmen auch keinen Eintritt. Und insofern Wir haben unser Herzblut reingesteckt, wir haben unheimlich viel Arbeit reingesteckt. Also das, was die Ehrenamtlichen hier leisten, das würde im Normalleben ja mindestens eine ganze Stelle sein. Ja, nicht? Sowohl die Organisation, die Öffnungszeiten, die künstlerische Planung und die Medienarbeit. Ja. Uns hat jemand angefragt, wir würden gerne den Pressesprecher oder die Pressesprecherin haben. Dann sage ich, wir sind alle ehrenamtlich und machen jeder, der das kann. Nicht? Also das ist so. Und ich bin jetzt zuversichtlich, dass solange ich noch lebe, das wird nicht mehr so viel sein. Ja, ne? Ich habe also 2/3 meines Lebens bestimmt schon rum, dass das weitergehen wird.
1: Also ich kann Ihnen eins sagen, auf jeden Fall in 620 Jahren kommen Sie auch ins Guinness Buch der Rekorde, denn dann wird es das letzte Sponsoring-Projekt der Welt sein.
4: Das kann sein. Wir sind ja immer ein bisschen vorsichtig mit dem Guinness Buch. Ja? Wir wollen ja nicht rekordverdächtig. Das ist vielleicht nochmal, dass wir sagen, das ist ja auch das etwas Untypische an dem Projekt, dieser Klangwechsel. Ja? Da ist Medienraum, ganz viele Leute, nicht? Es wird dauernd geredet und so weiter. Es werden Interviews gegeben. Das Eigentliche, ja, wo die Engländer und Amerikaner, the critical point, also nicht, das, was das ausmacht, dieses Projekt, ist, dass man einem Klang hier für längere Zeit nachlauschen kann und ihn in dem Raum erfahren kann. Denn wer hier hinkommt, wenn nur wenige Besucher da sind, dann merkt man, wie der Klang im Raum sich anfühlt, oszilliert, wie dann auf einmal bestimmte Töne weniger zu hören sind, wie Obertöne dazukommen, wie es Interferenzen gibt. Und das ist eigentlich auch das, was Cage gewollt hätte. Da bin ich mir ganz sicher, weil ich habe mit vielen Leuten geredet, die mit Cage zusammengearbeitet haben. Ich habe Cage selber nur mal auf der Bühne erlebt, ja, also nicht persönlich kennengelernt. Aber das eben, hört auf den Klang, ja, nehmt den Klang so, wie er ist. Öffnet eure Ohren, legt erstmal alle Kategorien beiseite. Er sagt, empty mind, also leerer Geist. Also nicht stellt euch dumm, nicht, sondern nicht, nicht sofort einteilen in schön, nicht schön. Oder ist das Musik, ist das nicht Musik, ist das E- oder U-Musik oder was soll das überhaupt? Lasst solche Fragen weg, befreie den Klang von allen Interpretationen und lausche ihm. Und vielleicht findest du ihn sogar schön.
3: Wer den nächsten Klangwechsel einmal selbst erleben möchte, muss nicht allzu lang warten und im kommenden Jahr am 5. Oktober live dabei sein, wenn in Halberstadt erneut Musikgeschichte geschrieben wird. Also

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0: Der Sonntagvormittag startet sonnig bei Temperaturen bis 31 Grad. Mittags bleibt es sonnig mit einem leichten Wind aus Südwesten. Zum Abend hin ziehen Wolken auf, aber die Temperaturen bleiben bei rund 30 Grad. In der Nacht wird es wechselnd bewölkt und es weht ein leichter Wind aus Westen. Der Montag wird wechselnd bewölkt bei wenig Sonne und Temperaturen um 29 Grad.
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0: Die Verhüllung ist aufgehoben. Die Nordfassade präsentiert sich im neuen Glanz. 6. August 2026, 12 Uhr. Ein historisches Datum. Das Wernigeröder Rathaus zeigt sich von der Marktseite aus wieder in seiner alten Schönheit. Die Stadt ist stolz auf ihr Wahrzeichen und hat sich nicht gescheut, eine große finanzielle Summe für diese Arbeiten zur Verfügung zu stellen.
1: Weil das Rathaus Wernigerode nicht nur Dienstsitz vom Oberbürgermeister ist und der Stadtrat hier tagt, sondern auch, weil es wichtiges Wahrzeichen und Merkmal für die Wernigerode, aber auch für die vielen Touristen, die nach Wernigerode kommen, die erfreuen sich am Rathaus, die besuchen das Rathaus. Es ist also eins der meist fotografiertesten Objekte in Wernigerode, immer unter den Top Ten der Rathäuser in Deutschland, also ein wahnsinnig bekanntes Gebäude. Und das muss vernünftig aussehen, das muss im guten Zustand sein und deswegen haben wir uns da auch drum gekümmert.
2: Ich möchte ganz gerne darauf hinweisen, dass der Stadtrat ganz bewusst diese Gelder finanziert bzw. genehmigt haben, weil es eigentlich der Stolz der Einwohner von Wernigerode ist. Denn jede Einwohnerin und Einwohner freut sich, dass dieses Rathaus über die Landesgrenzen hinweg bekannt ist. Das zieht natürlich Touristen hierher. Und daher ist es auch nicht verwunderlich, dass der Stadtrat dann diese hohen Summen genehmigt, weil dieses Haus soll die nächsten 500 Jahre weiter überstehen und wir haben unseren Anteil in der Gegenwart für die Zukunft getan.
1: Wir hatten ganz viele Firmen, die mitgeholfen haben. Wir haben etwa eine halbe Million investiert, was die Fassade anbelangt. Wir haben ja auch den Ratssaal schon fertiggestellt und werden im Bereich des Standesamtes noch weitermachen. Und wir haben Unterstützung von der Stadt bekommen. Also der Stadtrat war auch immer einstimmig dabei. Und wir haben Unterstützung vom Land Sachsen-Anhalt bekommen.
0: Symbolisch wird mit dem Durchschneiden einer großen Schleife die Fertigstellung der Fassade gefeiert. Im April 2025 begannen hier die umfangreichen Bauarbeiten und auch die Verhüllung der Nordseite mit ihrem markanten Aufgang und den großen Türen.
3: Wir haben jetzt die Fassade knapp 16 Monate verhüllt bzw. hinterm Gerüst gehabt. Wir haben bis Anfang des Jahres war hier kein Stein mehr über dem anderen und haben in diesem Jahr die komplette Fassade wieder neu ausgemauert, neu verputzt und gemalert, natürlich bis in die tiefste Detailtiefe, was das Ergebnis hinter mir eben auch sehr gut zeigt.
0: Die Fassade des historischen Rathauses hat sich in den vergangenen Jahrhunderten immer wieder verändert, wie alte Zeichnungen und Fotos beweisen. Das alles hat die Rekonstruktion und Sanierung nicht einfacher gemacht.
3: Wir haben uns ja mit dem Denkmalschutz darauf verständigt, dieses Gebäude im Zustand von 1936 wieder zu konservieren und wieder so entsprechend herzurichten. Wir haben aber auch tatsächlich einzelne kleine Details wieder originalgetreu hergerichtet, die in den Sanierungen in den 30er Jahren, aber auch in den 90er Jahren teilweise verfälscht oder falsch dargestellt wurden. Das betrifft einige Schriftzüge, das betrifft aber auch die ein oder andere Malerei an unserer Fassade, die wir jetzt wieder originalgetreu richtig dargestellt haben.
0: Aber im Innern gehen die Arbeiten weiter. Nach der Fertigstellung des Ratssaals im vergangenen Herbst werden nach und nach Foyer und Treppenhaus saniert.
3: Im Inneren wird noch weiter gebaut. Natürlich sind die Wände auch von innen schon verputzt und soweit fertiggestellt. Allerdings werden wir da noch an den Fußböden arbeiten. Wir werden die Elektroinstallation, die Beleuchtung, Belichtung machen, sodass wir hier noch gut bis Ende des Jahres beschäftigt sind, bis auch das Foyer und das Treppenhaus wieder zugänglich sind.
0: Der angrenzende Ratskeller ist seit dem vergangenen Jahr geschlossen. Die Arbeiten sind auch aufgrund statischer Probleme noch nicht so weit fortgeschritten. Von hier aus kann man sogar in das darüberliegende Standesamt blicken. Auch alte Wandmalereien werden unter dem Putz wieder sichtbar.
3: Der Ratskeller ist unser großes Sorgenkind. Das ist die Ursache dafür, dass wir hier etwas länger gebraucht haben als ursprünglich geplant. Im Ratskeller werden wir bis Ende des Jahres die Statik und den Brandschutz wieder ertüchtigen, werden dann aber für den weiteren Ausbau für Elektrotechnik, Beleuchtung, Wärme und insbesondere die Kücheneinrichtungen mindestens bis 2030 noch brauchen.
0: Im altehrwürdigen Rathaus muss immer weiter saniert werden, denn der Zahn der Zeit hat überall sichtbare Spuren hinterlassen.
3: Wir sind beim Rathaus in einer dauerhaften Sanierung. Wir werden hier also noch viele Jahre an den Fassaden des Rathauses bauen. Wir haben einen Bauplan mit einzelnen Bauabschnitten, die besagen, dass wir hier jedes Jahr eine weitere Fassade machen. Und so sind wir hier auch mindestens noch 8 bis 10 Jahre beschäftigt, bis wir alles durchsaniert haben. Das heißt also Dauerbaustelle im laufenden Betrieb.
0: Der nächste Bauabschnitt betrifft dann die Westfassade. Einschließlich dem Bereich der Ratswaage. Aber das begehrte Fotomotiv, die Hauptansicht des Rathauses, ist jetzt wieder für alle sichtbar und setzt ein deutliches Zeichen für die voranschreitende Sanierung und den Erhalt dieses historischen Gebäudes. Großbaustelle Ösig. Blankenburger Stadtwerke steigen ihren Kunden aufs Dach. Die Blankenburger Stadtwerke setzen ein neues Photovoltaikprojekt bei ihrem Klimastrompartner, dem gemeinnützigen Verein für Sozialeinrichtungen GVS, um. Seit einigen Wochen ist das Seniorenzentrum der GVS in der Ösig eingerüstet. Der Grund ist die Installation einer riesigen PV-Anlage auf dem Dach bzw. an der Fassade des Objektes, sodass ein Großteil des eigenen Stroms künftig vor Ort produziert werden kann.
4: Das ist natürlich ein klares Zeichen der GVS, erstmal an uns, dass sie uns gewählt haben als Partner, aber auch ein klares Zeichen Richtung Energiewende und Richtung Ausrichtung der GVS, damit die Energiewende auch durch die GVS auch hier vor Ort mit begleitet werden kann und auch zukünftig mehr als 50%, ein signifikanter Anteil, dann jetzt vom Dach regenerativ vor Ort direkt verbraucht werden kann und man so klimaneutral der Zukunft entgegen geht.
0: Neben der Verwaltung, den Tagesstätten und diversen Einrichtungen sind 96 Bewohner im Seniorenzentrum untergebracht und das bedeutet, Elektroenergie wird rund um die Uhr benötigt. Der Verbrauch für den Komplex liegt im Jahr bei rund 380.000 Kilowattstunden. Deshalb entschlossen sich beide Partner, eine PV-Anlage auf die rund 3.000 Quadratmeter große Dachfläche zu bringen, um daraus Vorteile zu ziehen.
5: Wir haben sehr viele Vorteile, denn wir haben vereinbart, dass bevor die PV-Anlagen auf die Dächer der Objekte des GVS kommen, nochmal saniert werden. Insgesamt haben wir hier ein Investment eingespart um die 500.000 Euro brutto, die wir eben nicht umlegen müssen auf die Kosten der Heimbewohner oder auch auf die Kosten der Kitas, wo der Landkreis eben auch viel Kosten tragen wird in der Betreibung der Kitas. Und insofern ist das schon mal ein wesentlicher Vorteil. Und zum anderen haben wir hier langfristig Sicherheit und Planungssicherheit, was den Strompreis anbelangen wird. Wir haben ein geringes Niveau die nächsten 25 Jahre und haben darüber hinaus auch die weitere Perspektive über die Betreibung oder über den Verbrauch des PV-Stroms nochmal drüber nachzudenken, mit Wärmepumpenanlagen zu arbeiten, wo wir eben auch im zweiten Schritt die Chance haben und die Option haben, auch nochmal Gaskosten einzusparen in Größenordnungen.
4: Das Schöne an dem Gesamtprojekt ist, dass wir natürlich für die GVS die Anlage finanzieren und bauen werden, bauen lassen, um genau zu sein. Und der GVS natürlich jetzt einen Strompreis bekommt, der Strom vom Dach sein wird, ausmacht. Und dieser Strompreis ist natürlich etwas günstiger als der Strom, wie er sonst vom Netz aus der Steckdose in Anführungsstrichen kommt. Und mit dem niedrigen Strompreis sparen jetzt direkt schon durch die Errichtung der Anlage. Aber das ist nicht der größte Vorteil. Der größte Vorteil ist jetzt, dass sie die nächsten 20 Jahre diesen Strompreis auch haben. Das heißt, die haben auch für die Zukunft eine Planungssicherheit und vor allen Dingen eine Preisstabilität.
0: Die Stadtwerke, die diese große Investition tätigen, bleiben natürlich weiterhin der Eigentümer der Anlage. Und das mit einem Positiven.

0: positiven Blick in die Zukunft.
1: Wir als Stadtwerke haben natürlich den Vorteil gegenüber dessen, wenn der GVS es selbst gemacht hätte, dass wir natürlich weiterhin den Strom verkaufen können. Zukünftig kommt er dann vom Dach statt aus der Steckdose, aber wir sind natürlich weiterhin mit involviert und freuen uns, der starke Partner der GVS zu sein.
0: Wenn es um Photovoltaik geht, arbeiten die Blankenburger Stadtwerke bereits seit Jahren mit dem in Gernrode ansässigen Unternehmen Solar Energy Mitte eng zusammen. Diese Anlage ist nicht nur sehr groß, sondern unterscheidet sich auch von den bisherigen.
2: Also die Besonderheit bei dieser Installation ist, dass wir hier im Keller gar keinen Platz hatten oder im Technikraum, um irgendwo Wechselrichter und Speicher zu installieren. Und aus dem Grund haben wir uns hier was einfallen lassen und haben einen 40-Fuß-Seecontainer einfach auf die grüne Wiese gestellt. Also wir haben ein Fundament vorher drunter gebaut und da kommt die ganze Technik rein. Da kommen die Wechselrichter rein, da kommt der Speicher rein, da kommt eine komplett neue Hauptverteilung rein, wo alles gemessen und gezählt wird. Eine Klimaanlage, damit das im Sommer gekühlt werden kann und eine kleine Heizung für den Winter, dass das einfach da den Geräten halt kein Schaden entstehen kann. Und das ist einfach die Besonderheit, dass wir hier diese Lösung hatten. Und damit haben wir alles ausgegliedert, alles fein an einem Ort, sauber vom Gebäude getrennt, auch brandschutztechnisch sauber. Bei der Größenordnung von PV-Anlagen sollte man da auch drauf achten. Und das ist die Besonderheit hier. Die Gesamtgröße der Anlage ist etwa 400 kW Peak. Wir haben insgesamt auf den Dächern 800 Module, also über 800 Module. Und an der Fassade werden wir auch noch 36 Module installieren. Und das sind dann in Summe knapp 400 kW Peak. Und hier werden dann ca. 400.000 Kilowattstunden Strom im Jahr produziert.
0: Die Speicherkapazität der Batterien liegt zurzeit bei 250 Kilowattstunden, könnte aber bei Bedarf noch verdoppelt werden. Nach Beendigung der Arbeiten am großen Hauptstandort ist geplant, nach und nach auch die anderen 8 kleineren Einrichtungen der GVS mit Photovoltaik auszurüsten. Das nächste Projekt wird wahrscheinlich noch in diesem Jahr die Kita Westend sein, die dann allerdings mit einer deutlich kleineren PV-Anlage bestückt wird.
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0: Der Sonntagvormittag startet sonnig bei Temperaturen bis 31 Grad. Mittags bleibt es sonnig mit einem leichten Wind aus Südwesten. Zum Abend hin ziehen Wolken auf, aber die Temperaturen bleiben bei rund 30 Grad. In der Nacht wird es wechselnd bewölkt und es weht ein leichter Wind aus Westen. Der Montag wird wechselnd bewölkt bei wenig Sonne und Temperaturen um 29 Grad.
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3: Zwischen Derenburg und Heimburg ist am Donnerstagmittag erneut ein Waldbrand ausgebrochen. Rund 400 Quadratmeter Waldfläche wurden dabei zerstört. Die Feuerwehr war mit 7 Fahrzeugen und 35 Einsatzkräften vor Ort und konnte die Flammen löschen. Die Polizei prüft nun, ob sich Glutnester des Brandes vom Vortag erneut entzündet haben oder ob fahrlässige bzw. vorsätzliche Brandstiftung die Ursache war. Hinweise nimmt das Polizeirevier Harz entgegen. In Elbingerode hat am Donnerstagnachmittag eine Wohnung gebrannt. Die Feuerwehr war mit 11 Fahrzeugen und 40 Einsatzkräften vor Ort und konnte das Feuer schnell löschen. Verletzt wurde niemand. Nach ersten Erkenntnissen brach das Feuer in der Küche im Bereich des Elektroherdes aus. Als Ursache kommen ein technischer Defekt oder fahrlässiges Verhalten in Frage. Der Sachschaden wird auf rund 80.000 Euro geschätzt. Am Dienstagabend ist am Bahnhofsgebäude der Harzer Schmalspurbahnen in Wernigerode ein Feuer ausgebrochen. Nach bisherigen Erkenntnissen geriet zunächst ein Strauch an der Fassade in Brand. Die Flammen griffen anschließend auf die Fassade und Teile des Dachstuhls über. Trotz eines ersten Löschversuchs entstand ein Schaden von rund 50.000 Euro. Bereits wenige Minuten zuvor hatte es auf dem Bahnhofsplatz einen kleineren Brand an Buschwerk gegeben. Die Polizei geht von Brandstiftung aus und bittet Zeugen um Hinweise. Zwischen Derenburg und Heimburg hat am Dienstagabend ein Waldbrand rund 100 Quadratmeter Fläche zerstört. Die Feuerwehren aus Blankenburg, Derenburg und Heimburg waren mit 8 Fahrzeugen und 40 Einsatzkräften im Einsatz. Die Polizei beschlagnahmte den Brandort und ermittelt wegen des Verdachts auf fahrlässige oder vorsätzliche Brandstiftung. Zeugen werden gebeten, sich beim Polizeirevier Harz zu melden. Die Polizei sucht Zeugen zu einem Fall von Tierquälerei in Harzgerode. Bereits am Donnerstag, den 9. Juli, entdeckte ein Landwirt auf einer Wiese an der Mägdesprunger Straße einen blauen Müllsack mit 3 Katzen. 2 Tiere konnten gerettet und in einem Tierheim versorgt werden. Eine Katze war bereits verendet. In der Nähe wurden außerdem Körperteile einer weiteren Katze gefunden. Die Polizei ermittelt wegen eines Verstoßes gegen das Tierschutzgesetz und bittet um Hinweise. Unbekannte haben in der Nacht zu Dienstag versucht, in das Feuerwehrgerätehaus in Derenburg einzubrechen. Die Täter öffneten ein auf Kipp stehendes Fenster, lösten dabei jedoch einen Alarm aus und flüchteten, ohne in das Gebäude einzudringen. Die Polizei sicherte Spuren und hat Ermittlungen wegen versuchten besonders schweren Diebstahls aufgenommen. Sie weist außerdem darauf hin, Fenster auch bei kurzer Abwesenheit vollständig zu schließen. Auf der Landesstraße 66 zwischen Heteborn und Hedersleben hat sich in der Nacht zu Dienstag ein schwerer Verkehrsunfall ereignet. Ein 40-jähriger Autofahrer kam in einer Rechtskurve von der Fahrbahn ab, fuhr eine Böschung hinauf und prallte gegen einen Baum. Die Feuerwehr musste den schwer verletzten Mann aus dem Fahrzeug befreien. Am Auto entstand Totalschaden. Die Polizei ermittelt zur Unfallursache.
4: Im Fokus sowjetischer Geheimdienste. Ausstellung zur Strafjustiz der sowjetischen Besatzungszeit.
5: Seit dem 19. Juni haust die Ausstellung Politische Strafjustiz in der sowjetischen Besatzungszone und frühen DDR Sachsen-Anhalt im Industrie- und Filmmuseum Wolfen. Die Wanderausstellung, welche in Zusammenarbeit mit dem Justizministerium entstanden ist, wirft einen Blick auf eine oft übersehene Geschichte.
6: Also die Themen, die wir in dieser Ausstellung behandeln, das sind eigentlich die Menschen, die in den Fokus der sowjetischen Besatzungsmacht gerieten, die inhaftiert wurden durch die sowjetischen Sicherheitsdienste bzw. Geheimdienste, der NKWD, bzw. die Spionageabwehr der Roten Armee SMERSH. Und ein Teil von diesen Menschen, wir reden hier von einer sechsstelligen Zahl im Gebiet sozusagen der ehemaligen DDR, die wurden ohne verurteilt zu werden ausgesondert aus der Gesellschaft. Das heißt, man hat sie weggesperrt in Internierungslagern, in sogenannten sowjetischen Speziallagern.
5: In der Zeit zwischen 1945 und 1952 gab es Unmengen an Strafbeständen und Prozessen in Sachsen-Anhalt. Opfer dieser recht willkürlichen Strafjustiz fanden sich aus verschiedensten Gruppen.
6: Wenn wir jetzt von den deutschen Zivilisten ausgehen, dann waren das auch zum Beispiel Jugendliche wegen Werwolfverdachts. Das hieß dann so antisowjetische Gruppenbildung. Wenn Waffen gefunden wurden, was auch ein Straftatbestand war, illegaler Waffenbesitz, war das strafschärfend. Wir haben auch eine ganze Reihe von Verfahren wegen Verbrechens gegen die Menschlichkeit, also NS- und Kriegsverbrechen, wobei die Vorwürfe oftmals sozusagen in den Raum geworfen wurden und gar nicht bewiesen werden konnten. Und es gibt eine ganze Reihe sozusagen auch von Vorwürfen wegen angeblicher Spionage bzw. Spionageverdacht, Tätigkeit für westliche Geheimdienste, amerikanische, britische, französische oder zum Beispiel dann Organisation Gehlen dann in den 1950er Jahren, antisowjetische Propaganda, antisowjetische Gruppenbildung, Terror, also auch als Vorwurf, auch illegaler Grenzübertritt schon, sowas wurde auch geahndet.
5: Diese Menschen wurden mit übermäßig hohem Strafmaß bestraft. Oft reichten sie von 10 bis 15 Jahren Haftstrafe bis hin zur Todesstrafe. Doch sowohl Strafbestände als auch Verfahren wurden willkürlich geführt.
6: Also man kann hier schon von einer willkürlichen Justiz sprechen, weil es sind nicht nur sozusagen diese hohen Strafmaße, sozusagen, die sich an den Regeln sozusagen des Strafgesetzbuches der Russischen Föderation orientierten. Genau diese Straftatbestände sind ja auch zugrunde gelegt worden, sondern es kommen noch ein paar Sachen hinzu. Wenn man überlegt, dass diese Verhandlungen auf Russisch geführt wurden, ja, wo ja sozusagen die Menschen von hier aus der Region dem gar nicht folgen konnten, weil in der Regel nicht übersetzt wurde. Es waren eigentlich Schnellverfahren, wo immer schon das Verfahren immer durch das Militärkollegium schon vorgeprüft wurde. Das heißt, die haben die Verhandlungen schon mal durchgespielt und es wurde eigentlich dann im Wesentlichen nur noch das Urteil verkündet. Und das, was oftmals als Geständnisse herangezogen wurden, das ist eben in vielen Fällen auch durch Folter, also durch richtig körperliche Folter herbeigeführt worden.
5: Wir konnten Bose nach einzelnen besonderen Beispielen fragen. Er erzählte über den Pfarrer Rudolf Ebel.
6: Verbrechen gegen die Menschlichkeit, was hier vor Gericht gebracht wurde, ist der Fall von Rudolf Ebel, der in der Haftanstalt Roter Ochse der evangelische Anstaltspfarrer war. Und er ist im Sommer 1945 mit einer ganzen Gruppe sozusagen von Bediensteten des Zuchthauses verhaftet worden und unter anderem den Direktor, Wachpersonal, Aufsichtspersonal im Arbeitsdienst, aber zum Beispiel der Anstaltsarzt auch und der Anstaltsgeistliche. Und man hat ihn mitwirken an den Hinrichtungen im Roten Ochsen. Da sind ja durch die NS-Justiz von Ende 1942 bis April 1945 549 Menschen zum Tode verurteilt. Also die zum Tode verurteilt waren, sind hingerichtet worden, überwiegend mit der Guillotine und sozusagen Mitwirkung an Hinrichtungen. Und es sind eine Reihe an Todesurteilen verhängt worden und aber gegen Herrn Ebel als Anstaltsgeistlichen 7 Jahre Arbeitslager, weil man die Mitwirkung. Was die nicht verstanden haben in dem Fall, dass er natürlich den zum Tode Verurteilten vor ihrer Hinrichtung geistlichen Beistand gegeben hat. Und das haben die Vernehmungsoffiziere des sowjetischen Geheimdienstes missverstanden in dem Sinne, dass er sie dazu gezwungen hätte, ihre Taten zu gestehen. Und das Ende ist aber letztendlich genauso fatal wie im Fall von Wilhelm Naumann, Er wird verurteilt, zwar nur zu einer Zeitstrafe, überlebt das aber trotzdem nicht, weil damals hieß das, in die Sowjetunion deportiert zu werden. Und wir konnten damals sozusagen diesen Transport nachgehen, sozusagen. Der sollte in den hohen Norden der UdSSR gehen und er stirbt noch auf der Fahrt dorthin. Ja, und das, keiner von den zu Zeitstrafen Verurteilten hat das eben überlebt bei diesem Transport. Das ist eben so ein klassisches Beispiel.
5: Viele der Verurteilten wurden nach 1990 aufgrund von fehlenden Beweisen auf Antrag strafrechtlich von der Russischen Föderation rehabilitiert. Wer sich selbst ein Bild über die vielen Einzelschicksale machen will, kann noch bis zum 1. September kommen. Nähere Informationen und Termine von Veranstaltungen zur Ausstellung finden Sie unter der Website des Industrie- und Filmmuseums Wolfen.
7: Großbaustelle Ösig. Blankenburger Stadtwerke steigen ihren Kunden aufs Dach. Die Blankenburger Stadtwerke setzen ein neues Photovoltaikprojekt bei ihrem Klimastrompartner, dem gemeinnützigen Verein für Sozialeinrichtungen GVS, um. Seit einigen Wochen ist das Seniorenzentrum der GVS in der Ösig eingerüstet. Der Grund ist die Installation einer riesigen PV-Anlage auf dem Dach bzw. an der Fassade des Objektes, sodass ein Großteil des eigenen Stroms künftig vor Ort produziert werden kann.
8: Das ist natürlich ein klares Zeichen der GVS, erstmal an uns, dass sie uns gewählt haben als Partner, aber auch ein klares Zeichen Richtung Energiewende und Richtung Ausrichtung der GVS, damit die Energiewende auch durch die GVS auch hier vor Ort mit begleitet werden kann und auch zukünftig mehr als 50%, ein signifikanter Anteil, dann jetzt vom Dach regenerativ vor Ort direkt verbraucht werden kann und man so klimaneutral der Zukunft entgegenblickt.
7: Neben der Verwaltung, den Tagesstätten und diversen Einrichtungen sind 96 Bewohner im Seniorenzentrum untergebracht und das bedeutet, Elektroenergie wird rund um die Uhr benötigt. Der Verbrauch für den Komplex liegt im Jahr bei rund 380.000 Kilowattstunden. Deshalb entschlossen sich beide Partner, eine PV-Anlage auf die rund 3.000 Quadratmeter große Dachfläche zu bringen, um daraus Vorteile zu ziehen.
9: Wir haben sehr viele Vorteile, denn wir haben vereinbart, dass bevor die PV-Anlagen auf die Dächer der Objekte des GVS kommen, nochmal saniert werden. Insgesamt haben wir hier ein Investment eingespart um die 500.000 Euro brutto, die wir eben nicht umlegen müssen auf die Kosten der Heimbewohner oder auch auf die Kosten der Kitas, wo der Landkreis eben auch viel Kosten tragen wird in der Betreibung der Kitas. Und insofern ist das schon mal ein wesentlicher Vorteil. Und zum anderen haben wir hier langfristig Sicherheit und Planungssicherheit, was den Strompreis anbelangen wird. Wir haben ein geringes Niveau die nächsten 25 Jahre und haben darüber hinaus auch die weitere Perspektive über die Betreibung oder über den Verbrauch des PV-Stroms noch mal drüber nachzudenken, mit Wärmepumpenanlagen zu arbeiten, wo wir eben auch im zweiten Schritt die Chance haben und die Option haben, auch noch mal Gaskosten einzusparen in Größenordnungen.
8: Das Schöne an dem Gesamtprojekt ist, dass wir natürlich für die GVS die Anlage finanzieren und bauen werden, bauen lassen, um genau zu sein. Und der GVS natürlich jetzt einen Strompreis bekommt, was der Strom vom Dach sein wird, ausmacht. Und dieser Strompreis ist natürlich etwas günstiger als der Strom, wie er sonst vom Netz aus der Steckdose in Anführungsstrichen kommt. Und mit dem niedrigen Strompreis sparen jetzt direkt schon durch die Errichtung der Anlage. Aber das ist nicht der größte Vorteil. Der größte Vorteil ist jetzt, dass sie die nächsten 20 Jahre diesen Strompreis auch haben. Das heißt, die haben auch für die Zukunft eine Planungssicherheit und vor allen Dingen eine Preisstabilität.
7: Die Stadtwerke, die diese große Investition tätigen, bleiben natürlich weiterhin der Eigentümer der Anlage. Und das mit einem positiven Blick in die Zukunft.
8: Wir als Stadtwerke haben natürlich den Vorteil gegenüber dessen, wenn der GVS das selbst gemacht hätte, dass wir natürlich weiterhin den Strom verkaufen können. Zukünftig kommt er dann vom Dach statt aus der Steckdose, aber wir sind natürlich weiterhin mit involviert und freuen uns, der starke Partner der GVS zu sein.
7: Wenn es um Photovoltaik geht, arbeiten die Blankenburger Stadtwerke bereits seit Jahren mit dem in Gernrode ansässigen Unternehmen Solar Energy Mitte eng zusammen. Diese Anlage ist nicht nur sehr groß, sondern unterscheidet sich auch von den bisherigen.
10: Also die Besonderheit bei dieser Installation ist, dass wir hier im Keller gar keinen Platz hatten oder im Technikraum, um irgendwo Wechselrichter und Speicher zu installieren. Und aus dem Grund haben wir uns hier was einfallen lassen und haben einen 40 Fuß Seekontainer einfach auf die grüne Wiese gestellt. Also wir haben ein Fundament vorher drunter gebaut und da kommt die ganze Technik rein. Da kommen die Wechselrichter rein, da kommt der Speicher rein, da kommt eine komplett neue Hauptverteilung rein, wo alles gemessen und gezählt wird. Eine Klimaanlage, damit das im Sommer gekühlt werden kann und eine kleine Heizung für den Winter, dass das einfach da den Geräten halt kein Schaden entstehen kann. Und das ist einfach die Besonderheit, dass wir hier diese Lösung hatten. Und damit haben wir alles ausgegliedert, alles fein an einem Ort, sauber vom Gebäude getrennt, auch brandschutztechnisch sauber. Bei der Größenordnung von PV-Anlagen sollte man da auch drauf achten. Und das ist die Besonderheit hier. Die Gesamtgröße der Anlage ist etwa 400 kW Peak. Wir haben insgesamt auf den Dächern 800 Module, also über 800 Module. Und an der Fassade werden wir auch noch 36 Module installieren. Und das sind dann in Summe knapp 400 kW Peak. Und hier werden dann ca. 400.000 Kilowattstunden Strom im Jahr produziert.
7: Die Speicherkapazität der Batterien liegt zurzeit bei 250 Kilowattstunden, könnte aber bei Bedarf noch verdoppelt werden. Nach Beendigung der Arbeiten am großen Hauptstandort ist geplant, nach und nach auch die anderen 8 kleineren Einrichtungen der GVS mit Photovoltaik auszurüsten. Das nächste Projekt wird wahrscheinlich noch in diesem Jahr die Kita Westend sein, die dann allerdings mit einer deutlich kleineren PV-Anlage bestückt wird.
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0: Der Sonntagvormittag startet sonnig bei Temperaturen bis 31 Grad. Mittags bleibt es sonnig mit einem leichten Wind aus Südwesten. Zum Abend hin ziehen Wolken auf, aber die Temperaturen bleiben bei rund 30 Grad. In der Nacht wird es wechselnd bewölkt und es weht ein leichter Wind aus Westen. Der Montag wird wechselnd bewölkt bei wenig Sonne und Temperaturen um 29 Grad.
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0: Dort wurde mit einer begleitenden Ausstellung noch einmal die Geschichte des Projekts sowie das musikalische Schaffen von John Cage vorgestellt. Beim Thema Finanzierung wird die Luft allerdings langsam dünner. Zwar haben sich die Verantwortlichen in den vergangenen Jahren immer wieder kreative Aktionen zum Spendensammeln einfallen lassen, doch die größten Einnahmequellen sind inzwischen ausgeschöpft. Die Jahresplaketten bis zum Schlusskonzert sind bereits komplett ausverkauft. Eintrittskarten für den finalen Klangwechsel, der erst in rund 600 Jahren stattfinden wird, sind dagegen weiterhin erhältlich. Aufgrund der großen Resonanz der vergangenen Klangwechsel haben sich die Veranstalter außerdem dazu entschieden, Eintrittskarten für den Besuch der Burchardi-Kirche anzubieten. Der Eintritt ist dabei eigentlich als Spende zu verstehen und kommt direkt dem Verein und dem Fortbestand des Projekts zugute. Auch in diesem Jahr war das Interesse groß und die Veranstaltung war erneut sehr gut besucht. Für den diesjährigen Klangwechsel verantwortlich war Organist Christoph Halliger. Der Halberstädter Architekt unterstützt das Cage-Projekt bereits seit vielen Jahren und übernahm diesmal die musikalische Aufgabe des Klangwechsels und gab mit einem Zug an einem Faden den Windzugang der neu eingesetzten Pfeife frei.
1: Freunde des Cage-Projektes zur Aufführung von Organ Tour LSLSP zum Klangwechsel heute wird präpariert, in die Orgel eingesetzt. Dann erklingt noch kein neuer Ton. Es gibt vielleicht ein Geräusch vom Wind, aber es ist noch nicht der neue Klang.
0: Dann war der große Moment gekommen.

0: Ich würde sagen, beide sind wir schon von Anfang an dabei und wir haben das Projekt von Anfang an begleitet und weiterentwickelt. Und ich bin stolz auf Halberstadt, auf die Halberstädterinnen und Halberstädter, die das weitergemacht haben. Und ich glaube, wir treffen uns alle 2640 hier, egal wie, und wir werden weiter zelebrieren. Also es ist auf jeden Fall was Besonderes für Halberstadt, für Sachsen-Anhalt. Wir sind stolz.
1: Können Sie sich denn noch an den ersten Tag erinnern, als das Projekt gestartet hat?
0: Absolut. Ich war am Anfang dabei. Wir haben sogar zusammen gespielt hier. Das war schon beeindruckend. Und es ist immer weiter gewachsen. Und das ist toll, dass die Stadt, die Leute hier in Halberstadt dabei bleiben und weitermachen. Das ist wichtig.
1: Ich kann mich daran erinnern, damals war es sehr kalt, glaube ich, ja, hier drin. Es war ja schon fortgeschritten, war kälter. Und Ballett war hier, es waren riesige Bühnen aufgebaut über 3 Ebenen.
0: Genau. War etwas kälter, nicht so heiß wie heute, aber es ist so. Es

0: geht weiter und wir werden die nächsten Jahre die 2635 nennen.
1: Und es ist ja auch gerade mit dem, es geht weiter, es hat jetzt ja auch sozusagen einen Generationenwechsel gegeben. Ne?
2: Also das ist ja auch wichtig, nicht nur in der Wirtschaft.
1: Ist entscheidend. Ich bin jetzt einer der Ältesten.
0: Und andere machen weiter und es wird, das wird immer so passieren. Viele Generationen werden weitermachen. Ja. Das ist gut.
1: Aber das war natürlich nicht klar, dass es so geht. Aber es ist so gegangen und das ist gut.
0: Auf jeden Fall, wir sind stolz beide drauf.
3: Hinter dem außergewöhnlichen Projekt stehen zahlreiche engagierte Menschen. Einer von ihnen ist Rainer Neugebauer, der das Cage-Projekt bereits seit den Anfängen begleitet und bis heute mit großem Einsatz unterstützt.
2: 25 Jahre, ein tolles Jubiläum. Hätten Sie gedacht, dass Sie das mal erreichen?
4: Das ist schwierige Frage. Meine Frau hat gedacht, das schafft ihr nie. Ja? Die war sehr pessimistisch. Ich habe es mir gewünscht immer. Und dass es so ein Erfolg ist, das hat ja auch keiner von denen aus Trossingen so gedacht. Sie können ja noch nachlesen, 2006, ja, da hieß es Schnapsidee, nicht? Und dass sich das so über die Zeit so gesettelt hat, ja, dass immer mehr Leute kommen, dass aus dem Ausland Leute kommen und uns unterstützen.
2: Am Anfang, die ersten Klangwechsel, die waren ja noch ziemlich, da waren wir noch ziemlich alleine hier in Halberstadt. Ja. Und dann ist es immer stärker gewachsen. Ja. Können Sie denn irgendeinen Klangwechsel ausmachen oder ein Jahr, wo Sie sagen, da kam der Bruch, da wurde es richtig bekannt, seitdem boomt
4: es? Naja, es gab einen Klangwechsel, der war für uns fast lebensgefährlich im Nachhinein. Wir hatten den 2013er Klangwechsel. Danach waren fast 7 Jahre kein Klangwechsel. Und da sind ganz viele Leute gekommen. Und da hatten wir noch keine Begrenzung hier, was aus Sicherheitsgründen eigentlich schlimm war, wenn was passiert wäre. Wir hatten 1500 Leute in der Kirche. Und es ist ja so gewesen, dass auch kaum jemand so was Richtiges gehört hat, nicht? Als die Pfeifen dann gespielt wurden und so weiter. Und wir sind hinterher froh gewesen, dass nichts passiert. Wir hatten ja damals noch nicht mal diesen dritten Ausgang hier, nicht? Der ist ja erst später dann dazugekommen. Und das war natürlich ein ganz, ganz besonderer. Und der nächste war dann natürlich 2020, 7 Jahre später. Das war der Klangwechsel mit dem wirklich größten Medienhype. Und ausgerechnet in dieser Zeit, wo viele Leute dachten, oh, das ist schwierig für das Projekt, ja, wenn keine Klangwechsel sind, weil das natürlich immer die Aufmerksamkeit erholt und das Publikum ranholt. Ausgerechnet diese Zeit, der Klangwechsel davor und der Klangwechsel direkt danach, waren die, glaube ich, den Durchbruch dann geschafft haben. Und jetzt gibt es ja fast schon eine hektische Abfolge von Klangwechseln. Nächstes Jahr schon wieder, übernächstes Jahr schon zwei, nicht? Ich gehe davon aus, dass es so weitergeht. Nicht? Also das ist jetzt etabliert. Ja.
2: Jetzt ist es ja ein sehr innovatives Projekt, aber auch die Macher dieses Projekts, die sind ja alle ehrenamtlich so wie Sie, mussten immer sehr innovativ sein, denn das kostet ja auch alles ein bisschen Geld. 25 Jahre habt ihr jetzt ja überstanden. Wie sieht es denn mit der Finanzierung für die nächsten 25 Jahre aus?
4: Also, wir hatten bis jetzt die meisten Jahre, wussten wir am Ende des Jahres nicht, ob wir das nächste Jahr finanziert kriegen. Wir haben die ganzen Spendentafeln, ja, wir haben unsere Förderer. So, und ich bin ja jetzt in die zweite Reihe zurückgetreten im letzten August und ich habe das mit gutem Gewissen machen können, weil wir jetzt für 2 Jahre das Geld schon haben. Wir leben immer noch von der Hand in den Mund, ja, und wir brauchen Unterstützung. Wir haben immer nur noch ein ganz geringes Stiftungskapital, ja, weil wir haben das minimalste Geld, was man brauchte in Sachsen-Anhalt, um überhaupt eine Stiftung zu gründen, nicht? Das haben wir da reingesteckt. Also wir können von keinem Stiftungskapital zehren oder von irgendwelchen Zinsen. Wir sind auf unsere Unterstützer angewiesen, wir sind darauf angewiesen, auf die vielen, die diese Premium-Karte jetzt gekauft haben und die auch ermöglichen, dass all die anderen umsonst dann reinkommen. Ja? Und wir nehmen auch keinen Eintritt. Und insofern, wir haben unser Herzblut reingesteckt, wir haben unheimlich viel Arbeit reingesteckt. Also das, was die Ehrenamtlichen hier leisten, das würde im Normalleben ja mindestens eine ganze Stelle sein. Ja, nicht? Sowohl die Organisation, die Öffnungszeiten, die künstlerische Planung und die Medienarbeit. Ja? Uns hat jemand angefragt, wir würden gerne den Pressesprecher oder die Pressesprecherin haben. Dann sage ich, wir sind alle ehrenamtlich und machen jeder, der das kann. Nicht? Also das ist so. Und ich bin jetzt zuversichtlich, dass solange ich noch lebe, das wird nicht mehr so viel sein. Ja, ne? Ich habe also 2 Drittel meines Lebens bestimmt schon rum, dass das weitergehen wird.
2: Also ich kann Ihnen eins sagen, auf jeden Fall in 620 Jahren kommen Sie auch ins Guinness Buch der Rekorde, denn dann wird es das letzte Sponsoring-Projekt der Welt sein.
4: Das kann sein. Wir sind ja immer ein bisschen vorsichtig mit dem Guinness Book. Ja? Wir wollen ja nicht rekordverdächtig. Das ist vielleicht nochmal, dass wir sagen, das ist ja auch das etwas Untypische an dem Projekt, dieser Klangwechsel. Ja? Da ist Medienraub, ganz viele Leute, nicht? Es wird dauernd geredet und so weiter. Es werden Interviews gegeben. Das Eigentliche, ja, wo die Engländer und Amerikaner, the critical point, also nicht, das, was das ausmacht, dieses Projekt, ist, dass man einem Klang hier für längere Zeit nachlauschen kann und ihn in dem Raum erfahren kann. Denn wer hier hinkommt, wenn nur wenige Besucher da sind, dann merkt man, wie der Klang im Raum sich anfühlt, oszilliert, wie dann auf einmal bestimmte Töne weniger zu hören sind, wie Obertöne dazukommen, wie es Interferenzen gibt. Und das ist eigentlich auch das, was Cage gewollt hätte. Da bin ich mir ganz sicher, weil ich habe mit vielen Leuten geredet, die mit Cage zusammengearbeitet haben. Ich habe Cage selber nur mal auf der Bühne erlebt, ja, also nicht persönlich kennengelernt. Aber das eben, hört auf den Klang, ja, nehmt den Klang so, wie er ist. Öffnet eure Ohren, legt erstmal alle Kategorien beiseite. Er sagt empty mind, also leerer Geist. Also nicht stellt euch dumm, nicht, sondern nicht, nicht sofort einteilen in schön, nicht schön oder ist das Musik, ist das nicht Musik, ist das E- oder U-Musik oder was soll das überhaupt? Lasst solche Fragen weg, befrei den Klang von allen Interpretationen und lausche ihm. Und vielleicht findest du ihn sogar schön.
3: Wer den nächsten Klangwechsel einmal selbst erleben möchte, muss nicht allzu lang warten und im kommenden Jahr am 5. Oktober live dabei sein, wenn in Halberstadt erneut Musikgeschichte geschrieben wird.

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0: Der Sonntagvormittag startet sonnig bei Temperaturen bis 31 Grad. Mittags bleibt es sonnig mit einem leichten Wind aus Südwesten. Zum Abend hin ziehen Wolken auf, aber die Temperaturen bleiben bei rund 30 Grad. In der Nacht wird es wechselnd bewölkt und es weht ein leichter Wind aus Westen. Der Montag wird wechselnd bewölkt bei wenig Sonne und Temperaturen um 29 Grad.
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0: Die Verhüllung ist aufgehoben. Die Nordfassade präsentiert sich im neuen Glanz. 6. August 2026, 12 Uhr. Ein historisches Datum. Das Wernigeröder Rathaus zeigt sich von der Marktseite aus wieder in seiner alten Schönheit. Die Stadt ist stolz auf ihr Wahrzeichen und hat sich nicht gescheut, eine große finanzielle Summe für diese Arbeiten zur Verfügung zu stellen.
1: Weil das Rathaus Wernigerode nicht nur Dienstsitz vom Oberbürgermeister ist und der Stadtrat hier tagt, sondern auch, weil es wichtiges Wahrzeichen und Merkmal für die Wernigerode, aber auch für die vielen Touristen, die nach Wernigerode kommen, die erfreuen sich am Rathaus, die besuchen das Rathaus. Es ist also eins der meist fotografiertesten Objekte in Wernigerode, immer unter den Top 10 der Rathäuser in Deutschland, also ein wahnsinnig bekanntes Gebäude. Und das muss vernünftig aussehen, das muss im guten Zustand sein und deswegen haben wir uns da auch drum gekümmert.
2: Ich möchte ganz gerne darauf hinweisen, dass der Stadtrat ganz bewusst diese Gelder finanziert bzw. genehmigt haben, weil es eigentlich der Stolz der Einwohner von Wernigerode ist. Denn jede Einwohnerin und Einwohner freut sich, dass dieses Rathaus über die Landesgrenzen hinweg bekannt ist. Das zieht natürlich Touristen hierher und daher ist es auch nicht verwunderlich, dass der Stadtrat dann diese hohen Summen genehmigt. Weil dieses Haus soll die nächsten 500 Jahre weiter überstehen und wir haben unseren Anteil in der Gegenwart für die Zukunft getan.
1: Wir hatten ganz viele Firmen, die mitgeholfen haben. Wir haben etwa eine halbe Million investiert, was die Fassade anbelangt. Wir haben ja auch den Ratssaal schon fertiggestellt und werden im Bereich des Standesamtes noch weitermachen. Und wir haben Unterstützung von der Stadt bekommen. Also der Stadtrat war auch immer einstimmig dabei und wir haben Unterstützung vom Land Sachsen-Anhalt bekommen.
0: Symbolisch wird mit dem Durchschneiden einer großen Schleife die Fertigstellung der Fassade gefeiert. Im April 2025 begannen hier die umfangreichen Bauarbeiten und auch die Verhüllung der Nordseite mit ihrem markanten Aufgang und den großen Türen.
3: Wir haben jetzt die Fassade knapp 16 Monate verhüllt bzw. hinterm Gerüst gehabt. Wir haben bis Anfang des Jahres war hier kein Stein mehr über dem anderen und haben in diesem Jahr die komplette Fassade wieder neu ausgemauert, neu verputzt und gemalert, natürlich bis in die tiefste Detailtiefe, was das Ergebnis hinter mir eben auch sehr gut zeigt.
0: Die Fassade des historischen Rathauses hat sich in den vergangenen Jahrhunderten immer wieder verändert, wie alte Zeichnungen und Fotos beweisen. Das alles hat die Rekonstruktion und Sanierung nicht einfacher gemacht.
3: Wir haben uns ja mit dem Denkmalschutz darauf verständigt, dieses Gebäude im Zustand von 1936 wieder zu konservieren und wieder so entsprechend herzurichten. Wir haben aber auch tatsächlich einzelne kleine Details wieder originalgetreu hergerichtet, die in den Sanierungen in den 30er Jahren, aber auch in den 90er Jahren teilweise verfälscht oder falsch dargestellt wurden. Das betrifft einige Schriftzüge, das betrifft aber auch die ein oder andere Malerei an unserer Fassade, die wir jetzt wieder originalgetreu richtig dargestellt haben.
0: Aber im Innern gehen die Arbeiten weiter. Nach der Fertigstellung des Ratssaals im vergangenen Herbst werden nach und nach Foyer und Treppenhaus saniert.
3: Im Inneren wird noch weiter gebaut. Natürlich sind die Wände auch von innen schon verputzt und soweit fertiggestellt. Allerdings werden wir da noch an den Fußböden arbeiten. Wir werden die Elektroinstallation, die Beleuchtung, Belichtung machen, sodass wir hier noch gut bis Ende des Jahres beschäftigt sind, bis auch das Foyer und das Treppenhaus wieder zugänglich sind.
0: Der angrenzende Ratskeller ist seit dem vergangenen Jahr geschlossen. Die Arbeiten sind auch aufgrund statischer Probleme noch nicht so weit fortgeschritten. Von hier aus kann man sogar in das darüberliegende Standesamt blicken. Auch alte Wandmalereien werden unter dem Putz wieder sichtbar.
3: Der Ratskeller ist unser großes Sorgenkind. Das ist die Ursache dafür, dass wir hier etwas länger gebraucht haben als ursprünglich geplant. Im Ratskeller werden wir bis Ende des Jahres die Statik und den Brandschutz wieder ertüchtigen, werden dann aber für den weiteren Ausbau für Elektrotechnik, Beleuchtung, Wärme und insbesondere die Kücheneinrichtungen mindestens bis 2030 noch brauchen.
0: Im altehrwürdigen Rathaus muss immer weiter saniert werden, denn der Zahn der Zeit hat überall sichtbare Spuren hinterlassen.
3: Wir sind beim Rathaus in einer dauerhaften Sanierung. Wir werden hier also noch viele Jahre an den Fassaden des Rathauses bauen. Wir haben einen Bauplan mit einzelnen Bauabschnitten, die besagen, dass wir hier jedes Jahr eine weitere Fassade machen. Und so sind wir hier auch mindestens noch 8 bis 10 Jahre beschäftigt, bis wir alles durchsaniert haben. Das heißt also Dauerbaustelle im laufenden Betrieb.
0: Der nächste Bauabschnitt betrifft dann die Westfassade. Einschließlich dem Bereich der Ratswaage. Aber das begehrte Fotomotiv, die Hauptansicht des Rathauses, ist jetzt wieder für alle sichtbar und setzt ein deutliches Zeichen für die voranschreitende Sanierung und den Erhalt dieses historischen Gebäudes. Großbaustelle Ösig. Blankenburger Stadtwerke steigen ihren Kunden aufs Dach. Die Blankenburger Stadtwerke setzen ein neues Photovoltaikprojekt bei ihrem Klimastrompartner, dem gemeinnützigen Verein für Sozialeinrichtungen GVS, um. Seit einigen Wochen ist das Seniorenzentrum der GVS in der Ösig eingerüstet. Der Grund ist die Installation einer riesigen PV-Anlage auf dem Dach bzw. an der Fassade des Objektes, sodass ein Großteil des eigenen Stroms künftig vor Ort produziert werden kann.
4: Das ist natürlich ein klares Zeichen der GVS, erstmal an uns, dass sie uns gewählt haben als Partner, aber auch ein klares Zeichen Richtung Energiewende und Richtung Ausrichtung der GVS, damit die Energiewende auch durch die GVS auch hier vor Ort mit begleitet werden kann und auch zukünftig mehr als 50%, ein signifikanter Anteil, dann jetzt vom Dach regenerativ vor Ort direkt verbraucht werden kann und man so klimaneutral der Zukunft entgegenblickt.
0: Neben der Verwaltung, den Tagesstätten und diversen Einrichtungen sind 96 Bewohner im Seniorenzentrum untergebracht und das bedeutet, Elektroenergie wird rund um die Uhr benötigt. Der Verbrauch für den Komplex liegt im Jahr bei rund 380.000 Kilowattstunden. Deshalb entschlossen sich beide Partner, eine PV-Anlage auf die rund 3.000 Quadratmeter große Dachfläche zu bringen, um daraus Vorteile zu ziehen.
5: Wir haben sehr viele Vorteile, denn wir haben vereinbart, dass bevor die PV-Anlagen auf die Dächer der Objekte des GVS kommen, nochmal saniert werden. Insgesamt haben wir hier ein Investment eingespart um die 500.000 Euro brutto, die wir eben nicht umlegen müssen auf die Kosten der Heimbewohner oder auch auf die Kosten der Kitas, wo der Landkreis eben auch viel Kosten tragen wird in der Betreibung der Kitas. Und insofern ist das schon mal ein wesentlicher Vorteil. Und zum anderen haben wir hier langfristig Sicherheit und Planungssicherheit, was den Strompreis anbelangen wird. Wir haben ein geringes Niveau die nächsten 25 Jahre und haben darüber hinaus auch die weitere Perspektive über die Betreibung oder über den Verbrauch des PV-Stroms noch mal drüber nachzudenken, mit Wärmepumpenanlagen zu arbeiten, wo wir eben auch im zweiten Schritt die Chance haben und die Option haben, auch noch mal Gaskosten einzusparen in Größenordnungen.
4: Das Schöne an dem Gesamtprojekt ist, dass wir natürlich für die GVS die Anlage finanzieren und bauen werden, bauen lassen, um genau zu sein. Und der GVS natürlich jetzt einen Strompreis bekommt, was der Strom vom Dach sein wird, ausmacht. Und dieser Strompreis ist natürlich etwas günstiger als der Strom, wie er sonst vom Netz aus der Steckdose in Anführungsstrichen kommt. Und mit dem niedrigen Strompreis sparen jetzt direkt schon durch die Errichtung der Anlage. Aber das ist nicht der größte Vorteil. Der größte Vorteil ist jetzt, dass sie die nächsten 20 Jahre diesen Strompreis auch haben. Das heißt, die haben auch für die Zukunft eine Planungssicherheit und vor allen Dingen eine Preisstabilität.
0: Die Stadtwerke, die diese große Investition tätigen, bleiben natürlich weiterhin der Eigentümer der Anlage. Und das mit einem positiven Blick in die Zukunft.
4: Wir als Stadtwerke haben natürlich den Vorteil gegenüber dessen, wenn der GVS es selbst gemacht hätte, dass wir natürlich weiterhin den Strom verkaufen können. Zukünftig kommt er dann vom Dach statt aus der Steckdose. Aber wir sind natürlich weiterhin mit involviert und freuen uns, der starke Partner der GVS zu sein.
0: Wenn es um Photovoltaik geht, arbeiten die Blankenburger Stadtwerke bereits seit Jahren mit dem in Gernrode ansässigen Unternehmen Solar Energy Mitte eng zusammen. Diese Anlage ist nicht nur sehr groß, sondern unterscheidet sich auch von den bisherigen.
6: Also die Besonderheit bei dieser Installation ist, dass wir hier im Keller gar keinen Platz hatten oder im Technikraum, um irgendwo Wechselrichter und Speicher zu installieren. Und aus dem Grund haben wir uns hier was einfallen lassen und haben einen 40-Fuß-Seekontainer einfach auf die grüne Wiese gestellt. Also wir haben ein Fundament vorher drunter gebaut und da kommt die ganze Technik rein. Da kommen die Wechselrichter rein, da kommt der Speicher rein, da kommt eine komplett neue Hauptverteilung rein, wo alles gemessen und gezählt wird. Eine Klimaanlage, damit das im Sommer gekühlt werden kann und eine kleine Heizung für den Winter, dass das einfach da den Geräten halt kein Schaden entstehen kann. Und das ist einfach die Besonderheit, dass wir hier diese Lösung hatten. Und damit haben wir alles ausgegliedert, alles fein an einem Ort, sauber vom Gebäude getrennt, auch brandschutztechnisch sauber. Bei der Größenordnung von PV-Anlagen sollte man da auch drauf achten. Und das ist die Besonderheit hier. Die Gesamtgröße der Anlage ist etwa 400 kW Peak. Wir haben insgesamt auf den Dächern 800 Module, also über 800 Module. Und an der Fassade werden wir auch noch 36 Module installieren. Und das sind dann in Summe knapp 400 kW Peak. Und hier werden dann ca. 400.000 Kilowattstunden Strom im Jahr produziert.
0: Die Speicherkapazität der Batterien liegt zurzeit bei 250 Kilowattstunden, könnte aber bei Bedarf noch verdoppelt werden. Nach Beendigung der Arbeiten am großen Hauptstandort ist geplant, nach und nach auch die anderen 8 kleineren Einrichtungen der GVS mit Photovoltaik auszurüsten. Das nächste Projekt wird wahrscheinlich noch in diesem Jahr die Kita Westend sein, die dann allerdings mit einer deutlich kleineren PV-Anlage bestückt wird.
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Der Sonntagvormittag startet sonnig bei Temperaturen bis 31 Grad. Mittags bleibt es sonnig mit einem leichten Wind aus Südwesten. Zum Abend hin ziehen Wolken auf, aber die Temperaturen bleiben bei rund 30 Grad. In der Nacht wird es wechselnd bewölkt und es weht ein leichter Wind aus

0: Westen. Der Montag wird wechselnd bewölkt bei wenig Sonne und Temperaturen um 29 Grad.
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3: Zwischen Derenburg und Heimburg ist am Donnerstagmittag erneut ein Waldbrand ausgebrochen. Rund 400 Quadratmeter Waldfläche wurden dabei zerstört. Die Feuerwehr war mit 7 Fahrzeugen und 35 Einsatzkräften vor Ort und konnte die Flammen löschen. Die Polizei prüft nun, ob sich Glutnester des Brandes vom Vortag erneut entzündet haben oder ob fahrlässige bzw. vorsätzliche Brandstiftung die Ursache war. Hinweise nimmt das Polizeirevier Harz entgegen. In Elbingerode hat am Donnerstagnachmittag eine Wohnung gebrannt. Die Feuerwehr war mit 11 Fahrzeugen und 40 Einsatzkräften vor Ort und konnte das Feuer schnell löschen. Verletzt wurde niemand. Nach ersten Erkenntnissen brach das Feuer in der Küche im Bereich des Elektroherdes aus. Als Ursache kommen ein technischer Defekt oder fahrlässiges Verhalten in Frage. Der Sachschaden wird auf rund 80.000 Euro geschätzt. Am Dienstagabend ist am Bahnhofsgebäude der Harzer Schmalspurbahnen in Wernigerode ein Feuer ausgebrochen. Nach bisherigen Erkenntnissen geriet zunächst ein Strauch an der Fassade in Brand. Die Flammen griffen anschließend auf die Fassade und Teile des Dachstuhls über. Trotz eines ersten Löschversuchs entstand ein Schaden von rund 50.000 Euro. Bereits wenige Minuten zuvor hatte es auf dem Bahnhofsplatz einen kleineren Brand an Buschwerk gegeben. Die Polizei geht von Brandstiftung aus und bittet Zeugen um Hinweise. Zwischen Derenburg und Heimburg hat am Dienstagabend ein Waldbrand rund 100 Quadratmeter Fläche zerstört. Die Feuerwehren aus Blankenburg, Derenburg und Heimburg waren mit 8 Fahrzeugen und 40 Einsatzkräften im Einsatz. Die Polizei beschlagnahmte den Brandort und ermittelt wegen des Verdachts auf fahrlässige oder vorsätzliche Brandstiftung. Zeugen werden gebeten, sich beim Polizeirevier Harz zu melden. Die Polizei sucht Zeugen zu einem Fall von Tierquälerei in Harzgerode. Bereits am Donnerstag, den 9. Juli, entdeckte ein Landwirt auf einer Wiese an der Mägdesprunger Straße einen blauen Müllsack mit 3 Katzen. 2 Tiere konnten gerettet und in einem Tierheim versorgt werden. Eine Katze war bereits verendet. In der Nähe wurden außerdem Körperteile einer weiteren Katze gefunden. Die Polizei ermittelt wegen eines Verstoßes gegen das Tierschutzgesetz und bittet um Hinweise. Unbekannte haben in der Nacht zu Dienstag versucht, in das Feuerwehrgerätehaus in Derenburg einzubrechen. Die Täter öffneten ein auf Kipp stehendes Fenster, lösten dabei jedoch einen Alarm aus und flüchteten, ohne in das Gebäude einzudringen. Die Polizei sicherte Spuren und hat Ermittlungen wegen versuchten besonders schweren Diebstahls aufgenommen. Sie weist außerdem darauf hin, Fenster auch bei kurzer Abwesenheit vollständig zu schließen. Auf der Landesstraße 66 zwischen Heteborn und Hedersleben hat sich in der Nacht zu Dienstag ein schwerer Verkehrsunfall ereignet. Ein 40-jähriger Autofahrer kam in einer Rechtskurve von der Fahrbahn ab, fuhr eine Böschung hinauf und prallte gegen einen Baum. Die Feuerwehr musste den schwer verletzten Mann aus dem Fahrzeug befreien. Am Auto entstand Totalschaden. Die Polizei ermittelt zur Unfallursache.
4: Im Fokus sowjetischer Geheimdienste. Ausstellung zur Strafjustiz der sowjetischen Besatzungszeit.
5: Seit dem 19. Juni haust die Ausstellung Politische Strafjustiz in der sowjetischen Besatzungszone und frühen DDR Sachsen-Anhalt im Industrie- und Filmmuseum Wolfen. Die Wanderausstellung, welche in Zusammenarbeit mit dem Justizministerium entstanden ist, wirft einen Blick auf eine oft übersehene Geschichte.
6: Also die Themen, die wir in dieser Ausstellung behandeln, das sind eigentlich die Menschen, die in den Fokus der sowjetischen Besatzungsmacht gerieten, die inhaftiert wurden durch die sowjetischen Sicherheitsdienste bzw. Geheimdienste, NKWD, beziehungsweise die Spionageabwehr der Roten.

0: Armee ist Märsch und ein Teil von diesen Menschen, wir reden hier von einer sechsstelligen Zahl im Gebiet sozusagen der ehemaligen DDR, die wurden ohne verurteilt zu werden ausgesondert aus der Gesellschaft. Das heißt, man hat sie weggesperrt in Internierungslagern, in sogenannten sowjetischen Speziallagern.
1: In der Zeit zwischen 1945 und 1952 gab es Unmengen an Strafbeständen und Prozessen in Sachsen-Anhalt. Opfer dieser recht willkürlichen Strafjustiz fanden sich aus verschiedensten Gruppen.
0: Wenn wir jetzt von den deutschen Zivilisten ausgehen, dann waren das auch zum Beispiel Jugendliche wegen Werwolfverdachts. Das hieß dann so antisowjetische Gruppenbildung. Wenn Waffen gefunden wurden, was auch ein Straftatbestand war, illegaler Waffenbesitz, war das strafschärfend. Wir haben auch eine ganze Reihe von Verfahren wegen Verbrechens gegen die Menschlichkeit, also NS- und Kriegsverbrechen, wobei die Vorwürfe oftmals sozusagen in den Raum geworfen wurden und gar nicht bewiesen werden konnten. Und es gibt eine ganze Reihe sozusagen auch von Vorwürfen wegen angeblicher Spionage bzw. Spionageverdachttätigkeit für westliche Geheimdienste, amerikanische, britische, französische oder zum Beispiel dann Organisation Gehlen dann in den 1950er Jahren. Antisowjetische Propaganda, antisowjetische Gruppenbildung, Terror, also auch als Vorwurf, auch illegaler Grenzübertritt schon, sowas wurde auch geahndet.
1: Diese Menschen wurden mit übermäßig hohem Strafmaß bestraft. Oft reichten sie von 10 bis 15 Jahren Haftstrafe bis hin zur Todesstrafe. Doch sowohl Strafbestände als auch Verfahren wurden willkürlich geführt.
0: Also man kann hier schon von einer willkürlichen Justiz sprechen, weil es sind nicht nur sozusagen diese hohen Strafmaße, sozusagen, die sich an den Regeln sozusagen des Strafgesetzbuches der Russischen Föderation orientierten. Genau, die Straftatbestände sind ja auch zugrunde gelegt worden, sondern es kommen noch ein paar Sachen hinzu. Wenn man überlegt, dass diese Verhandlungen auf Russisch geführt wurden, ja, wo ja sozusagen die Menschen von hier aus der Region dem gar nicht folgen konnten, weil in der Regel nicht übersetzt wurde. Es waren eigentlich Schnellverfahren, wo immer schon das Verfahren immer durch das Militärkollegium schon vorgeprüft wurde. Das heißt, die haben die Verhandlungen schon mal durchgespielt und es wurde eigentlich dann im Wesentlichen nur noch das Urteil verkündet. Und das, was oftmals als Geständnisse herangezogen wurden, das ist eben in vielen Fällen auch durch Folter, also durch richtig körperliche Folter herbeigeführt worden.
1: Wir konnten Bose nach einzelnen besonderen Beispielen fragen. Er erzählte über den Pfarrer Rudolf Ebel.
0: Verbrechen gegen die Menschlichkeit, was hier vor Gericht gebracht wurde, ist der Fall von Rudolf Ebel, der in der Haftanstalt Roter Ochse der evangelische Anstaltspfarrer war. Und er ist im Sommer 1945 mit einer ganzen Gruppe sozusagen von Bediensteten des Zuchthauses verhaftet worden und unter anderem den Direktor, Wachpersonal, Aufsichtspersonal im Arbeitsdienst, aber zum Beispiel der Anstaltsarzt auch und der Anstaltsgeistliche. Und man hat ihn mitwirken an den Hinrichtungen im Roten Ochsen. Da sind ja durch die NS-Justiz von Ende 1942 bis April 1945 549 Menschen zum Tode verurteilt. Also die zum Tode verurteilt waren, sind hingerichtet worden, überwiegend mit der Guillotine und sozusagen Mitwirkung an Hinrichtungen. Und es sind eine Reihe an Todesurteilen verhängt worden und aber gegen Herrn Ebel als Anstaltsgeistlichen 7 Jahre Arbeitslager, weil man die Mitwirkung. Was die nicht verstanden haben in dem Fall, dass er natürlich den zum Tode Verurteilten vor ihrer Hinrichtung geistlichen Beistand gegeben hat. Und das haben die Vernehmungsoffiziere des sowjetischen Geheimdienstes missverstanden, in dem Sinne, dass er sie dazu gezwungen hätte, ihre Taten zu gestehen. Und das Ende ist aber letztendlich genauso fatal wie im Fall von Wilhelm Naumann. Er wird verurteilt, zwar nur zu einer Zeitstrafe, überlebt das aber trotzdem nicht, weil damals hieß das, in die Sowjetunion deportiert zu werden. Und wir konnten damals sozusagen diesen Transport nachgehen, sozusagen. Der sollte in den hohen Norden der UdSSR gehen und er stirbt noch auf der Fahrt dorthin. Ja, und keiner von den zu Zeitstrafen Verurteilten hat das eben überlebt bei diesem Transport. Das ist eben so ein klassisches Beispiel.
1: Viele der Verurteilten wurden nach 1990 aufgrund von fehlenden Beweisen auf Antrag strafrechtlich von der Russischen Föderation rehabilitiert. Wer sich selbst ein Bild über die vielen Einzelschicksale machen will, kann noch bis zum 1. September kommen. Nähere Informationen und Termine von Veranstaltungen zur Ausstellung

0: Ausstellung finden Sie unter der Website des Industrie- und Filmmuseums Wolfen.
1: Großbaustelle Ösig. Blankenburger Stadtwerke steigen ihren Kunden aufs Dach. Die Blankenburger Stadtwerke setzen ein neues Photovoltaikprojekt bei ihrem Klimastrompartner, dem gemeinnützigen Verein für Sozialeinrichtungen GVS, um. Seit einigen Wochen ist das Seniorenzentrum der GVS in der Ösig eingerüstet. Der Grund ist die Installation einer riesigen PV-Anlage auf dem Dach bzw. an der Fassade des Objektes, sodass ein Großteil des eigenen Stroms künftig vor Ort produziert werden kann.
2: Das ist natürlich ein klares Zeichen der GVS, erstmal an uns, dass sie uns gewählt haben als Partner, aber auch ein klares Zeichen Richtung Energiewende und Richtung Ausrichtung der GVS, damit die Energiewende auch durch die GVS auch hier vor Ort mit begleitet werden kann und auch zukünftig mehr als 50%, ein signifikanter Anteil, dann jetzt vom Dach regenerativ vor Ort direkt verbraucht werden kann und man so klimaneutral der Zukunft entgegenblickt.
1: Neben der Verwaltung, den Tagesstätten und diversen Einrichtungen sind 96 Bewohner im Seniorenzentrum untergebracht und das bedeutet, Elektroenergie wird rund um die Uhr benötigt. Der Verbrauch für den Komplex liegt im Jahr bei rund 380.000 Kilowattstunden. Deshalb entschlossen sich beide Partner, eine PV-Anlage auf die rund 3.000 Quadratmeter große Dachfläche zu bringen, um daraus Vorteile zu ziehen.
3: Wir haben sehr viele Vorteile, denn wir haben vereinbart, dass bevor die PV-Anlagen auf die Dächer der Objekte des GVS kommen, nochmal saniert werden. Insgesamt haben wir hier ein Investment eingespart um die 500.000 Euro brutto, die wir eben nicht umlegen müssen auf die Kosten der Heimbewohner oder auch auf die Kosten der Kitas, wo der Landkreis eben auch viel Kosten tragen wird in der Betreibung der Kitas. Und insofern ist das schon mal ein wesentlicher Vorteil. Und zum anderen haben wir hier langfristig Sicherheit und Planungssicherheit, was den Strompreis anbelangen wird. Wir haben ein geringes Niveau die nächsten 25 Jahre und haben darüber hinaus auch die weitere Perspektive über die Betreibung oder über den Verbrauch des PV-Stroms noch mal drüber nachzudenken, mit Wärmepumpenanlagen zu arbeiten, wo wir eben auch im zweiten Schritt die Chance haben und die Option haben, auch noch mal Gaskosten einzusparen in Größenordnungen.
2: Das Schöne an dem Gesamtprojekt ist, dass wir natürlich für die GVS die Anlage finanzieren und bauen werden, bauen lassen, um genau zu sein. Und der GVS natürlich jetzt einen Strompreis bekommt, was der Strom vom Dach sein wird, ausmacht. Und dieser Strompreis ist natürlich etwas günstiger als der Strom, wie er sonst vom Netz aus der Steckdose in Anführungsstrichen kommt. Und mit dem niedrigen Strompreis sparen jetzt direkt schon durch die Errichtung der Anlage. Aber das ist nicht der größte Vorteil. Der größte Vorteil ist jetzt, dass sie die nächsten 20 Jahre diesen Strompreis auch haben. Das heißt, die haben auch für die Zukunft eine Planungssicherheit und vor allen Dingen eine Preisstabilität.
1: Die Stadtwerke, die diese große Investition tätigen, bleiben natürlich weiterhin der Eigentümer der Anlage. Und das mit einem positiven Blick in die Zukunft.
2: Wir als Stadtwerke haben natürlich den Vorteil gegenüber dessen, wenn der GVS es selbst gemacht hätte, dass wir natürlich weiterhin den Strom verkaufen können. Zukünftig kommt er dann vom Dach statt aus der Steckdose. Aber wir sind natürlich weiterhin mit involviert und freuen uns, der starke Partner der GVS zu sein.
1: Wenn es um Photovoltaik geht, arbeiten die Blankenburger Stadtwerke bereits seit Jahren mit dem in Gernrode ansässigen Unternehmen Solar Energy Mitte eng zusammen. Diese Anlage ist nicht nur sehr groß, sondern unterscheidet sich auch von den bisherigen.
4: Also die Besonderheit bei dieser Installation ist, dass wir hier im Keller gar keinen Platz hatten oder im Technikraum, um irgendwo Wechselrichter und Speicher zu installieren. Und aus dem Grund haben wir uns hier was einfallen lassen und haben einen 40 Fuß Seekontainer einfach auf die grüne Wiese gestellt. Also wir haben ein Fundament vorher drunter gebaut und da kommt die ganze Technik rein. Da kommen die Wechselrichter rein, da kommt der Speicher rein, da kommt eine komplett neue Hauptverteilung rein, wo alles gemessen und gezählt wird. Eine Klimaanlage, damit das im Sommer gekühlt werden kann, und eine kleine Heizung für den Winter, dass das einfach da den Geräten halt kein Schaden entstehen kann. Und das ist einfach die Besonderheit, dass wir hier diese Lösung hatten. Und damit haben wir alles ausgegliedert, alles fein an einem Ort, sauber vom Gebäude getrennt, auch brandschutztechnisch sauber. Bei der Größenordnung von PV-Anlagen sollte man da auch drauf achten. Und das ist die Besonderheit hier. Die Gesamtgröße der Anlage ist etwa 400 kW Peak. Wir haben insgesamt auf den Dächern 800 Module, also über 800 Module. Und an der Fassade werden wir auch noch 36 Module installieren. Und das sind dann in Summe knapp 400 kW Peak. Und hier werden dann ca. 400.000 Kilowattstunden Strom im Jahr produziert.
1: Die Speicherkapazität der Batterien liegt zurzeit bei 250 Kilowattstunden, könnte aber bei Bedarf noch verdoppelt werden. Nach Beendigung der Arbeiten am großen Hauptstandort ist geplant, nach und nach auch die anderen 8 kleineren Einrichtungen der GVS mit Photovoltaik auszurüsten. Das nächste Projekt wird wahrscheinlich noch in diesem Jahr die Kita Westend sein, die dann allerdings mit einer deutlich kleineren PV-Anlage bestückt wird.
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0: Der Sonntagvormittag startet sonnig bei Temperaturen bis 31 Grad. Mittags bleibt es sonnig mit einem leichten Wind aus Südwesten. Zum Abend hin ziehen Wolken auf, aber die Temperaturen bleiben bei rund 30 Grad. In der Nacht wird es wechselnd bewölkt und es weht ein leichter Wind aus Westen. Der Montag wird wechselnd bewölkt bei wenig Sonne und Temperaturen um 29 Grad.
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2: Siebzehnter Klangwechsel bei John Cage Projekt. Noch über 600 Jahre bis zum musikalischen Finale. 25 Jahre nach dem Start des außergewöhnlichen Musikprojekts rund um John Cages Werk Organ Squared sorgt Halberstadt längst auch international für Aufmerksamkeit. Mittlerweile berichtet sogar die amerikanische Presse über das langsamste Musikstück der Welt. Und auch in diesem Jahr zog der mittlerweile 17. Klangwechsel wieder zahlreiche Besucherinnen und Besucher aus aller Welt nach Halberstadt. Rund um den Klangwechsel hat sich inzwischen ein fester Ablauf etabliert. Etwa 1,5 Stunden vor dem eigentlichen Ereignis fand zunächst eine Pressekonferenz statt.

0: Doch die größten Einnahmequellen sind inzwischen ausgeschöpft. Die Jahresplaketten bis zum Schlusskonzert sind bereits komplett ausverkauft. Eintrittskarten für den finalen Klangwechsel, der erst in rund 600 Jahren stattfinden wird, sind dagegen weiterhin erhältlich. Aufgrund der großen Resonanz der vergangenen Klangwechsel haben sich die Veranstalter außerdem dazu entschieden, Eintrittskarten für den Besuch der Burchardi-Kirche anzubieten. Der Eintritt ist dabei eigentlich als Spende zu verstehen und kommt direkt dem Verein und dem Fortbestand des Projekts zugute. Auch in diesem Jahr war das Interesse groß und die Veranstaltung war erneut sehr gut besucht. Für den diesjährigen Klangwechsel verantwortlich war Organist Christoph Halliger. Der Halberstädter Architekt unterstützt das Cage-Projekt bereits seit vielen Jahren und übernahm diesmal die musikalische Aufgabe des Klangwechsels und gab mit einem Zug an einem Faden den Windzugang der neu eingesetzten Pfeife frei.
1: Heute des Cage-Projektes zur Aufführung von Organ Tours LSLSP zum Klangwechsel heute wird präpariert, in die Orgel eingesetzt. Dann erklingt noch kein neuer Ton. Es gibt vielleicht ein Geräusch vom Wind, aber es ist noch nicht der neue Klang.
0: Dann war der große Moment gekommen.

Ein besonderer Augenblick, auf den viele Besucher jahrelang gewartet haben.

0: Ich würde sagen, beide sind wir schon von Anfang an dabei und wir haben das Projekt von Anfang an begleitet und weiterentwickelt. Und ich bin stolz auf Halberstadt, auf die Halberstädter und Halberstädter, die das weitergemacht haben. Und ich glaube, wir treffen uns alle 2640 hier, egal wie, und wir werden weiter zelebrieren. Also es ist auf jeden Fall was Besonderes für Halberstadt, für Sachsen-Anhalt. Wir sind stolz.
1: Können Sie sich denn noch an den ersten Tag erinnern, als das Projekt gestartet hat?
0: Absolut. Ich war am Anfang dabei. Wir haben sogar zusammen gespielt hier. Das war schon beeindruckend. Und es ist immer weiter gewachsen. Und das ist toll, dass die Stadt, die Leute hier in Halberstadt dabei bleiben und weitermachen. Das ist wichtig.
1: Ich kann mich daran erinnern, damals war es sehr kalt, glaube ich, ja, hier drin. Es war ja schon fortgeschritten, war kälter. Und Ballett war hier, es waren riesige Bühnen aufgebaut über 3 Ebenen.
0: Genau. War etwas kälter, nicht so heiß wie heute, aber es ist so, es geht weiter und wir werden die nächsten Jahre die 2635 nennen. Ne?
2: Und es ist ja auch gerade mit dem, es geht weiter, es hat jetzt ja auch sozusagen einen Generationenwechsel gegeben. Ne?
1: Also das ist ja auch wichtig, nicht nur in der Wirtschaft.
2: Ist entscheidend. Ich bin jetzt einer der Ältesten.
0: Und andere machen weiter und es wird. Ja. Das wird immer so passieren. Viele Generationen werden weitermachen. Ja. Das ist gut.
2: Aber das war natürlich nicht klar, dass es so geht. Aber es ist so gegangen. Und das ist

0: gut. Auf jeden Fall, wir sind stolz beide drauf.
1: Hinter dem außergewöhnlichen Projekt stehen zahlreiche engagierte Menschen. Einer von ihnen ist Rainer Neugebauer, der das Cage-Projekt bereits seit den Anfängen begleitet und bis heute mit großem Einsatz unterstützt.
2: 25 Jahre, ein tolles Jubiläum. Hätten Sie gedacht, dass Sie das mal erreichen?
3: Das ist schwierige Frage. Meine Frau hat gedacht, das schafft ihr nie. Ja, die war sehr pessimistisch. Ich habe es mir gewünscht immer. Und dass es so ein Erfolg ist, das hat ja auch keiner von denen aus Trossingen so gedacht. Sie können ja noch nachlesen, 2006, ja, da hieß es Schnapsidee, nicht? Und dass sich das so über die Zeit so gesettelt hat, ja, dass immer mehr Leute kommen, dass aus dem Ausland Leute kommen und uns unterstützen.
2: Am Anfang, die ersten Klangwechsel, die waren ja noch ziemlich, da waren wir noch ziemlich alleine hier in Halberstadt. Ja. Und dann ist es immer stärker gewachsen. Ja. Können Sie denn irgendeinen Klangwechsel ausmachen oder ein Jahr, wo Sie sagen, da kam der Bruch, da wurde es richtig bekannt, seitdem boomt.
3: Naja, es gab einen Klangwechsel, der war für uns fast lebensgefährlich im Nachhinein. Wir hatten den 2013er Klangwechsel. Danach waren fast 7 Jahre kein Klangwechsel. Und da sind ganz viele Leute gekommen. Und da hatten wir noch keine Begrenzung hier, was aus Sicherheitsgründen eigentlich schlimm war, wenn was passiert wäre. Wir hatten 1500 Leute in der Kirche. Und es ist ja so gewesen, dass auch kaum jemand so was Richtiges gehört hat, nicht? Als die Pfeifen dann gespielt wurden und so weiter. Und wir sind hinterher froh gewesen, dass nichts passiert. Wir hatten ja damals noch nicht mal diesen dritten Ausgang hier, nicht? Der ist ja erst später dann dazugekommen. Und das war natürlich ein ganz, ganz besonderer. Und der nächste war dann natürlich 2020, 7 Jahre später. Das war der Klangwechsel mit dem wirklich größten Medienhype. Und ausgerechnet in dieser Zeit, wo viele Leute dachten, oh, das ist schwierig für das Projekt, ja, wenn keine Klangwechsel sind, weil das natürlich immer die Aufmerksamkeit erholt und das Publikum ranholt, ausgerechnet diese Zeit, der Klangwechsel davor und der Klangwechsel direkt danach, waren die, glaube ich, den Durchbruch dann geschafft haben. Und jetzt gibt es ja fast schon eine hektische Abfolge von Klangwechseln, nächstes Jahr schon wieder, übernächstes Jahr schon zwei, nicht? Und ich gehe davon aus, dass es so weitergeht. Nicht? Also das ist jetzt etabliert. Ja.
2: Jetzt ist es ja ein sehr innovatives Projekt, aber auch die Macher dieses Projekts, die sind ja alle ehrenamtlich so wie Sie, mussten immer sehr innovativ sein, denn das kostet ja auch alles ein bisschen Geld. 25 Jahre habt ihr jetzt ja überstanden. Wie sieht es denn mit der Finanzierung für die nächsten 25 Jahre aus?
3: Also, wir hatten bis jetzt die meisten Jahre, wussten wir am Ende des Jahres nicht, ob wir das nächste Jahr finanziert kriegen. Wir haben die ganzen Spendentafeln, ja, wir haben unsere Förderer. So, und ich bin ja jetzt in die zweite Reihe zurückgetreten im letzten August und ich habe das mit gutem Gewissen machen können, weil wir jetzt für 2 Jahre das Geld schon haben. Wir leben immer noch von der Hand in den Mund, ja, und wir brauchen Unterstützung. Wir haben immer nur noch ein ganz geringes Stiftungskapital, ja, weil wir haben das minimalste Geld, was man brauchte in Sachsen-Anhalt, um überhaupt eine Stiftung zu gründen, nicht? Das haben wir da reingesteckt. Also wir können von keinem Stiftungskapital zehren oder von irgendwelchen Zinsen. Wir sind auf unsere Unterstützer angewiesen. Wir sind darauf angewiesen, auf die vielen, die diese Premium-Karte jetzt gekauft haben und die auch ermöglichen, dass all die anderen umsonst dann reinkommen. Ja? Und wir nehmen auch keinen Eintritt. Und insofern, wir haben unser Herzblut reingesteckt, wir haben unheimlich viel Arbeit reingesteckt. Also das, was die Ehrenamtlichen hier leisten, das würde im Normalleben ja mindestens eine ganze Stelle sein. Ja, nicht? Sowohl die Organisation, die Öffnungszeiten, die künstlerische Planung und die Medienarbeit. Ja? Uns hat jemand angefragt, wir würden gerne den Pressesprecher oder die Pressesprecherin haben. Dann sage ich, wir sind alle ehrenamtlich und machen jeder, der das kann. Nicht? Also das ist so. Und ich bin jetzt zuversichtlich, dass solange ich noch lebe, das wird nicht mehr so viel sein. Ja, ne? Ich habe also 2 Drittel meines Lebens bestimmt schon rum, dass das weitergehen wird.
2: Also ich kann Ihnen eins sagen, auf jeden Fall in 620 Jahren kommen Sie auch ins Guinness Buch der Rekorde, denn dann wird es das letzte Sponsoring-Projekt der Welt sein.
3: Das kann sein. Wir sind ja immer ein bisschen vorsichtig mit dem Guinness Buch. Ja? Wir wollen ja nicht rekordverdächtig. Das ist vielleicht nochmal, dass wir sagen, das ist ja auch das etwas Untypische an dem Projekt, dieser Klangwechsel. Ja? Da ist Medienraub, ganz viele Leute, nicht? Es wird dauernd geredet und so weiter. Es werden Interviews gegeben. Das Eigentliche, ja, wo die Engländer und Amerikaner, the critical point, also nicht, das, was das ausmacht, dieses Projekt, ist, dass man einem Klang hier für längere Zeit nachlaut.

0: kann und ihn in dem Raum erfahren kann. Denn wer hier hinkommt, wenn nur wenige Besucher da sind, dann merkt man, wie der Klang im Raum sich anfühlt, oszilliert, wie dann auf einmal bestimmte Töne weniger zu hören sind, wie Obertöne dazukommen, wie es Interferenzen gibt. Und das ist eigentlich auch das, was Cage gewollt hätte. Da bin ich mir ganz sicher, weil ich habe mit vielen Leuten geredet, die mit Cage zusammengearbeitet haben. Ich habe Cage selber nur mal auf der Bühne erlebt, ja, also nicht persönlich kennengelernt. Aber das eben, hört auf den Klang. Ja? Nehmt den Klang so, wie er ist. Öffnet eure Ohren. Legt erstmal alle Kategorien beiseite. Er sagt Empty Mind, also leerer Geist. Also nicht stellt euch dumm, nicht, sondern nicht, nicht sofort einteilen in schön, nicht schön oder ist das Musik, ist das nicht Musik, ist das E- oder U-Musik oder was soll das überhaupt? Lasst solche Fragen weg. Befrei den Klang von allen Interpretationen und lausche ihm. Und vielleicht findest du ihn sogar schön.
1: Wer den nächsten Klangwechsel einmal selbst erleben möchte, muss nicht allzu lang warten. Im kommenden Jahr, am 5. Oktober, live dabei sein, wenn in Halberstadt erneut Musikgeschichte geschrieben wird.

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0: Der Sonntagvormittag startet sonnig bei Temperaturen bis 31 Grad. Mittags bleibt es sonnig mit einem leichten Wind aus Südwesten. Zum Abend hin ziehen Wolken auf, aber die Temperaturen bleiben bei rund 30 Grad. In der Nacht wird es wechselnd bewölkt und es weht ein leichter Wind aus Westen. Der Montag wird wechselnd bewölkt bei wenig Sonne und Temperaturen um 29 Grad.
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0: Die Verhüllung ist aufgehoben. Die Nordfassade präsentiert sich im neuen Glanz. 6. August 2026, 12 Uhr. Ein historisches Datum. Das Wernigeröder Rathaus zeigt sich von der Marktseite aus wieder in seiner alten Schönheit. Die Stadt ist stolz auf ihr Wahrzeichen und hat sich nicht gescheut, eine große finanzielle Summe für diese Arbeiten zur Verfügung zu stellen.
1: Weil das Rathaus Wernigerode nicht nur Dienstsitz vom Oberbürgermeister ist und der Stadtrat hier tagt, sondern auch, weil es wichtiges Wahrzeichen und Merkmal für die Wernigerode, aber auch für die vielen Touristen, die nach Wernigerode kommen, die erfreuen sich am Rathaus, die besuchen das Rathaus. Es ist also eins der meist fotografiertesten Objekte in Wernigerode, immer unter den Top 10 der Rathäuser in Deutschland, also ein wahnsinnig bekanntes Gebäude. Und das muss von

0: vernünftig aussehen, das muss im guten Zustand sein und deswegen haben wir uns da auch drum gekümmert.
1: Ich möchte ganz gerne darauf hinweisen, dass der Stadtrat ganz bewusst diese Gelder finanziert bzw. genehmigt haben, weil es eigentlich der Stolz der Einwohner von Wernigerode ist. Denn jede Einwohnerin und Einwohner freut sich, dass dieses Rathaus über die Landesgrenzen hinweg bekannt ist. Das zieht natürlich Touristen hierher und daher ist es auch nicht verwunderlich, dass der Stadtrat dann diese hohen Summen genehmigt, weil dieses Haus soll die nächsten 500 Jahre weiter überstehen und wir haben unseren Anteil in der Gegenwart für die Zukunft getan.
0: Wir hatten ganz viele Firmen, die mitgeholfen haben. Wir haben etwa eine halbe Million investiert, was die Fassade anbelangt. Wir haben ja auch den Ratssaal schon fertiggestellt und werden im Bereich des Standesamtes noch weitermachen. Und wir haben Unterstützung von der Stadt bekommen. Also der Stadtrat war auch immer einstimmig dabei. Und wir haben Unterstützung vom Land Sachsen-Anhalt bekommen.
2: Symbolisch wird mit dem Durchschneiden einer großen Schleife die Fertigstellung der Fassade gefeiert. Im April 2025 begannen hier die umfangreichen Bauarbeiten und auch die Verhüllung der Nordseite mit ihrem markanten Aufgang und den großen Türen.
3: Wir haben jetzt die Fassade knapp 16 Monate verhüllt bzw. hinterm Gerüst gehabt. Wir haben bis Anfang des Jahres war hier kein Stein mehr über dem anderen und haben in diesem Jahr die komplette Fassade wieder neu ausgemauert, neu verputzt und gemalert, natürlich bis in die tiefste Detailtiefe, was das Ergebnis hinter mir eben auch sehr gut zeigt.
2: Die Fassade des historischen Rathauses hat sich in den vergangenen Jahrhunderten immer wieder verändert, wie alte Zeichnungen und Fotos beweisen. Das alles hat die Rekonstruktion und Sanierung nicht einfacher gemacht.
3: Wir haben uns ja mit dem Denkmalschutz darauf verständigt, dieses Gebäude im Zustand von 1936 wieder zu konservieren und wieder so entsprechend herzurichten. Wir haben aber auch tatsächlich einzelne kleine Details wieder originalgetreu hergerichtet, die in den Sanierungen in den 30er Jahren, aber auch in den 90er Jahren teilweise verfälscht oder falsch dargestellt wurden. Das betrifft einige Schriftzüge, das betrifft aber auch die ein oder andere Malerei an unserer Fassade, die wir jetzt wieder originalgetreu richtig dargestellt haben.
2: Aber im Innern gehen die Arbeiten weiter. Nach der Fertigstellung des Ratssaals im vergangenen Herbst werden nach und nach Foyer und Treppenhaus saniert.
3: Im Inneren wird noch weiter gebaut. Natürlich sind die Wände auch von innen schon verputzt und soweit fertiggestellt. Allerdings werden wir da noch an den Fußböden arbeiten. Wir werden die Elektroinstallation, die Beleuchtung, Belichtung machen, sodass wir hier noch gut bis Ende des Jahres beschäftigt sind, bis auch das Foyer und das Treppenhaus wieder zugänglich sind.
2: Der angrenzende Ratskeller ist seit dem vergangenen Jahr geschlossen. Die Arbeiten sind auch aufgrund statischer Probleme noch nicht so weit fortgeschritten. Von hier aus kann man sogar in das darüberliegende Standesamt blicken. Auch alte Wandmalereien werden unter dem Putz wieder sichtbar.
3: Der Ratskeller ist unser großes Sorgenkind. Das ist die Ursache dafür, dass wir hier etwas länger gebraucht haben als ursprünglich geplant. Im Ratskeller werden wir bis Ende des Jahres die Statik und den Brandschutz wieder ertüchtigen, werden dann aber für den weiteren Ausbau für Elektrotechnik, Beleuchtung, Wärme und insbesondere die Kücheneinrichtungen mindestens bis 2030 noch brauchen.
2: Im altehrwürdigen Rathaus muss immer weiter saniert werden, denn der Zahn der Zeit hat überall sichtbare Spuren hinterlassen.
3: Wir sind beim Rathaus in einer dauerhaften Sanierung. Wir werden hier also noch viele Jahre an den Fassaden des Rathauses bauen. Wir haben einen Bauplan mit einzelnen Bauabschnitten, die besagen, dass wir hier jedes Jahr eine weitere Fassade machen. Und so sind wir hier auch mindestens noch 8 bis 10 Jahre beschäftigt, bis wir alles durchsaniert haben. Das heißt also Dauerbaustelle im laufenden Betrieb.
2: Der nächste Bauabschnitt betrifft dann die Westfassade. Einschließlich dem Bereich der Ratswaage. Aber das begehrte Fotomotiv, die Hauptansicht des Rathauses, ist jetzt wieder für alle sichtbar und setzt ein deutliches Zeichen für die voranschreitende Sanierung und den Erhalt dieses historischen Gebäudes. Großbaustelle Ösig. Blankenburger Stadtwerke steigen ihren Kunden aufs Dach. Die Blankenburger Stadtwerke setzen ein neues Photovoltaikprojekt bei ihrem Klimastrompartner, dem gemeinnützigen Verein für Sozialeinrichtungen GVS, um. Seit einigen Wochen ist das Seniorenzentrum der GVS in der Ösig eingerüstet. Der Grund ist die Installation einer riesigen PV-Anlage auf dem Dach bzw. an der Fassade des Objektes, sodass ein Großteil des eigenen Stroms künftig vor Ort produziert werden kann.
4: Das ist natürlich ein klares Zeichen der GVS, erstmal an uns, dass sie uns gewählt haben als Partner, aber auch ein klares Zeichen Richtung Energiewende und Richtung Ausrichtung der GVS, damit die Energiewende auch durch die GVS auch hier vor Ort mit begleitet werden kann und auch zukünftig mehr als 50%, ein signifikanter Anteil, dann jetzt vom Dach regenerativ vor Ort direkt verbraucht werden kann und man so klimaneutral der Zukunft entgegenblickt.
2: Neben der Verwaltung, den Tagesstätten und diversen Einrichtungen sind 96 Bewohner im Seniorenzentrum untergebracht und das bedeutet, Elektroenergie wird rund um die Uhr benötigt. Der Verbrauch für den Komplex liegt im Jahr bei rund 380.000 Kilowattstunden. Deshalb entschlossen sich beide Partner, eine PV-Anlage auf die rund 3.000 Quadratmeter große Dachfläche zu bringen, um daraus Vorteile zu ziehen.
5: Wir haben sehr viele Vorteile, denn wir haben vereinbart, dass bevor die PV-Anlagen auf die Dächer der Objekte des GVS kommen, nochmal saniert werden. Insgesamt haben wir hier ein Investment eingespart um die 500.000 Euro brutto, die wir eben nicht umlegen müssen auf die Kosten der Heimbewohner oder auch auf die Kosten der Kitas, wo der Landkreis eben auch viel Kosten tragen wird in der Betreibung der Kitas. Und insofern ist das schon mal ein wesentlicher Vorteil. Und zum anderen haben wir hier langfristig Sicherheit und Planungssicherheit, was den Strompreis anbelangen wird. Wir haben ein geringes Niveau die nächsten 25 Jahre und haben darüber hinaus auch die weitere Perspektive über die Betreibung oder über den Verbrauch des PV-Stroms noch mal drüber nachzudenken, mit Wärmepumpenanlagen zu arbeiten, wo wir eben auch im zweiten Schritt die Chance haben und die Option haben, auch noch mal Gaskosten einzusparen in Größenordnungen.
4: Das Schöne an dem Gesamtprojekt ist, dass wir natürlich für die GVS die Anlage finanzieren und bauen werden, bauen lassen, um genau zu sein. Und der GVS natürlich jetzt einen Strompreis bekommt, was der Strom vom Dach sein wird, ausmacht. Und dieser Strompreis ist natürlich etwas günstiger als der Strom, wie er sonst vom Netz aus der Steckdose in Anführungsstrichen kommt. Und mit dem niedrigen Strompreis sparen jetzt direkt schon durch die Errichtung der Anlage. Aber das ist nicht der größte Vorteil. Der größte Vorteil ist jetzt, dass sie die nächsten 20 Jahre diesen Strompreis auch haben. Das heißt, die haben auch für die Zukunft eine Planungssicherheit und vor allen Dingen eine Preisstabilität.
2: Die Stadtwerke, die diese große Investition tätigen, bleiben natürlich weiterhin der Eigentümer der Anlage. Und das mit einem positiven Blick in die Zukunft.
4: Wir als Stadtwerke haben natürlich den Vorteil gegenüber dessen, wenn der GVS das selbst gemacht hätte, dass wir natürlich weiterhin den Strom verkaufen können. Zukünftig kommt er dann vom Dach statt aus der Steckdose, aber wir sind natürlich weiterhin mit involviert und freuen uns, der starke Partner der GVS zu sein.
2: Wenn es um Photovoltaik geht, arbeiten die Blankenburger Stadtwerke bereits seit Jahren mit dem in Gernrode ansässigen Unternehmen Solar Energy Mitte eng zusammen. Diese Anlage ist nicht nur sehr groß, sondern unterscheidet sich auch von den bisherigen.
6: Also die Besonderheit bei dieser Installation ist, dass wir hier im Keller gar keinen Platz hatten oder im Technikraum, um irgendwo Wechselrichter und Speicher zu installieren. Und aus dem Grund haben wir uns hier was einfallen lassen und haben einen 40-Fuß-Seekontainer einfach auf die grüne Wiese gestellt. Also wir haben ein Fundament vorher drunter gebaut und da kommt die ganze Technik rein. Da kommen die Wechselrichter rein, da kommt der Speicher rein, da kommt eine komplett neue Hauptverteilung rein, wo alles gemessen und gezählt wird. Eine Klimaanlage, damit das im Sommer gekühlt werden kann und eine kleine Heizung für den Winter, dass das einfach da den Geräten halt kein Schaden entstehen kann. Und das ist einfach die Besonderheit, dass wir hier diese Lösung hatten. Und damit haben wir alles ausgegliedert, alles fein an einem Ort, sauber vom Gebäude getrennt.

0: brennt, auch brandschutztechnisch sauber. Bei der Größenordnung von PV-Anlagen sollte man da auch drauf achten und das ist die Besonderheit hier. Die Gesamtgröße der Anlage ist etwa 400 kW Peak. Wir haben insgesamt auf den Dächern 800 Module, also über 800 Module. Und an der Fassade werden wir auch noch 36 Module installieren. Und das sind dann in Summe knapp 400 kW Peak. Und hier werden dann ca. 400.000 Kilowattstunden Strom im Jahr produziert.
1: Die Speicherkapazität der Batterien liegt zurzeit bei 250 Kilowattstunden, könnte aber bei Bedarf noch verdoppelt werden. Nach Beendigung der Arbeiten am großen Hauptstandort ist geplant, nach und nach auch die anderen 8 kleineren Einrichtungen der GVS mit Photovoltaik auszurüsten. Das nächste Projekt wird wahrscheinlich noch in diesem Jahr die Kita Westend sein, die dann allerdings mit einer deutlich kleineren PV-Anlage bestückt wird.
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0: Der Sonntagvormittag startet sonnig bei Temperaturen bis 31 Grad. Mittags bleibt es sonnig mit einem leichten Wind aus Südwesten. Zum Abend hin ziehen Wolken auf, aber die Temperaturen bleiben bei rund 30 Grad. In der Nacht wird es wechselnd bewölkt und es weht ein leichter Wind aus Westen. Der Montag wird wechselnd bewölkt bei wenig Sonne und Temperaturen um 29 Grad.
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0: Zwischen Derenburg und Heimburg ist am Donnerstagmittag erneut ein Waldbrand ausgebrochen. Rund 400 Quadratmeter Waldfläche wurden dabei zerstört. Die Feuerwehr war mit 7 Fahrzeugen und 35 Einsatzkräften vor Ort und konnte die Flammen löschen. Die Polizei prüft nun, ob sich Glutnester des Brandes vom Vortag erneut entzündet haben oder ob fahrlässige bzw. vorsätzliche Brandstiftung die Ursache war. Hinweise nimmt das Polizeirevier Harz entgegen. In Elbingerode hat am Donnerstagnachmittag eine Wohnung gebrannt. Die Feuerwehr war mit 11 Fahrzeugen und 40 Einsatzkräften vor Ort und konnte das Feuer schnell löschen. Verletzt wurde niemand. Nach ersten Erkenntnissen brach das Feuer in der Küche im Bereich des Elektroherdes aus. Als Ursache kommen ein technischer Defekt oder fahrlässiges Verhalten in Frage. Der Sachschaden wird auf rund 80.000 Euro geschätzt. Am Dienstagabend ist am Bahnhofsgebäude der Harzer Schmalspurbahnen in Wernigerode ein Feuer ausgebrochen. Nach bisherigen Erkenntnissen geriet zunächst ein Strauch an der Fassade in Brand. Die Flammen griffen anschließend auf die Fassade und Teile des Dachstuhls über. Trotz eines ersten Löschversuchs entstand ein Schaden von rund 50.000 Euro. Bereits wenige Minuten zuvor hatte es auf dem Bahnhofsplatz einen kleineren Brand an Buschwerk gegeben. Die Polizei geht von Brandstiftung aus und bittet Zeugen um Hinweise. Zwischen Derenburg und Heimburg hat am Dienstagabend ein Waldbrand rund 100 Quadratmeter Fläche zerstört. Die Feuerwehren aus Blankenburg, Derenburg und Heimburg waren mit 8 Fahrzeugen und 40 Einsatzkräften im Einsatz. Die Polizei beschlagnahmte den Brandort und ermittelt wegen des Verdachts auf fahrlässige oder vorsätzliche Brandstiftung. Zeugen werden gebeten, sich beim Polizeirevier Harz zu melden. Die Polizei sucht Zeugen zu einem Fall von Tierquälerei in Harzgerode. Bereits am Donnerstag, den 9. Juli, entdeckte ein Landwirt auf einer Wiese an der Mägdesprunger Straße einen blauen Müllsack mit 3 Katzen. 2 Tiere konnten gerettet und in einem Tierheim versorgt werden. Eine Katze war bereits verendet. In der Nähe wurden außerdem Körperteile einer weiteren Katze gefunden. Die Polizei ermittelt wegen eines Verstoßes gegen das Tierschutzgesetz und bittet um Hinweise. Unbekannte haben in der Nacht zu Dienstag versucht, in das Feuerwehrgerätehaus in Derenburg einzubrechen. Die Täter öffneten ein auf Kipp stehendes Fenster, lösten dabei jedoch einen Alarm aus und flüchteten, ohne in das Gebäude einzudringen. Die Polizei sicherte Spuren und hat Ermittlungen wegen versuchten besonders schweren Diebstahls aufgenommen. Sie weist außerdem darauf hin, Fenster auch bei kurzer Abwesenheit vollständig zu schließen. Auf der Landesstraße 66 zwischen Heteborn und Hedersleben hat sich in der Nacht zu Dienstag ein schwerer Verkehrsunfall ereignet. Ein 40-jähriger Autofahrer kam in einer Rechtskurve von der Fahrbahn ab, fuhr eine Böschung hinauf und prallte gegen einen Baum. Die Feuerwehr musste den schwer verletzten Mann aus dem Fahrzeug befreien. Am Auto entstand Totalschaden. Die Polizei ermittelt zur Unfallursache.
1: Im Fokus sowjetischer Geheimdienste. Ausstellung zur Strafjustiz der sowjetischen Besatzungszeit.
2: Seit dem 19. Juni haust die Ausstellung Politische Strafjustiz in der sowjetischen Besatzungszone und frühen DDR Sachsen-Anhalt im Industrie- und Filmmuseum Wolfen. Die Wanderausstellung, welche in Zusammenarbeit mit dem Justizministerium entstanden ist, wirft einen Blick auf eine oft übersehene Geschichte.
3: Also die Themen, die wir in dieser Ausstellung behandeln, sind eigentlich die Menschen, die in den Fokus der sowjetischen Besatzungsmacht gerieten, die inhaftiert wurden durch die sowjetischen Sicherheitsdienste bzw. Geheimdienste, der NKWD bzw. die Spionageabwehr der Roten Armee SMERSH. Und ein Teil von diesen Menschen, wir reden hier von einer 6-stelligen Zahl im Gebiet sozusagen der ehemaligen DDR, die wurden ohne verurteilt zu werden ausgesondert aus der Gesellschaft. Das heißt, man hat sie weggesperrt in Internierungslagern, in sogenannten sowjetischen Speziallagern.
2: In der Zeit zwischen 1945 und 1952 gab es Unmengen an Strafbeständen und Prozessen in Sachsen-Anhalt. Opfer dieser recht willkürlichen Strafjustiz fanden sich aus verschiedensten Gruppen.
3: Wenn wir jetzt von den deutschen Zivilisten ausgehen, dann waren das auch zum Beispiel Jugendliche wegen Werwolf-Verdachts. Das hieß dann so antisowjetische Gruppenbildung. Wenn Waffen gefunden wurden, was auch ein Straftatbestand war, illegaler Waffenbesitz, war das strafschärfend. Wir haben auch eine ganze Reihe von Verfahren wegen Verbrechens gegen die Menschlichkeit, also NS- und Kriegsverbrechen, wobei die Vorwürfe oftmals sozusagen in den Raum geworfen wurden und gar nicht bewiesen werden konnten. Und es gibt eine ganze Reihe sozusagen auch von Vorwürfen wegen angeblicher Spionage bzw. Spionageverdachttätigkeit für westliche Geheimdienste, amerikanische, britische, französische oder zum Beispiel dann Organisation GIL dann in den 1950er Jahren. Antisowjetische Propaganda, antisowjetische Gruppenbildung, Terror, also auch als Vorwurf, auch illegaler Grenzübertritt schon, sowas wurde auch geahndet.
2: Diese Menschen wurden mit übermäßig hohem Strafmaß bestraft. Oft reichten sie von 10 bis 15 Jahren Haftstrafe bis hin zur Todesstrafe. Doch sowohl Strafbestände als auch Verfahren wurden willkürlich geführt.
3: Also man kann hier schon von einer willkürlichen Justiz sprechen, weil es sind nicht nur sozusagen diese hohen Strafmaße, sozusagen, die sich an den Regeln sozusagen des Strafgesetzbuches der Russischen Föderation orientierten. Genau, diese Straftatbestände sind ja auch zugrunde gelegt worden, sondern es kommen noch ein paar Sachen hinzu. Wenn man überlegt, dass diese Verhandlungen auf Russisch geführt wurden, ja, wo ja sozusagen die Menschen von hier aus der Region dem gar nicht folgen konnten, weil in der Regel nicht übersetzt wurde. Es waren eigentlich Schnellverfahren, wo immer schon das Verfahren immer durch das Militärkollegium schon vorgeprüft wurde. Das heißt, die haben die Verhandlungen schon mal durchgespielt und es wurde eigentlich dann im Wesentlichen nur noch das Urteil verkündet. Und das, was oftmals als Geständnisse herangezogen wurden, das ist eben in vielen Fällen auch durch Folter, also durch richtig körperliche Folter herbeigeführt worden.
2: Wir konnten Bose nach einzelnen besonderen Beispielen fragen. Er erzählte über den Pfarrer Rudolf Ebel.
3: Verbrechen gegen die Menschlichkeit, was hier vor Gericht gebracht wurde, ist der Fall von Rudolf Ebel, der in der Haftanstalt Roter Ochse der evangelische Anstaltspfarrer war. Und er ist im Sommer 1945 mit einer ganzen Gruppe sozusagen von Bediensteten des Zuchthauses verhaftet worden und unter anderem den Direktor, Wachpersonal, Aufsichtspersonal im Arbeitsdienst, aber zum Beispiel der Anstaltsarzt auch und der Anstaltsgeistliche. Und man hat ihn mitwirken an den Hinrichtungen im Roten Ochsen. Da sind ja durch die NS-Justiz von Ende 1942 bis April 1945 549 Menschen zum Tode verurteilt. Also die zum Tode verurteilt waren, sind hingerichtet worden, überwiegend mit der Guillotine und sozusagen Mitwirkung an Hinrichtungen. Und es sind eine Reihe an Todesurteilen verhängt worden und aber gegen Herrn Ebel als Anstaltsgeistlichen 7 Jahre Arbeitslager, weil man die Mitwirkung. Was die nicht verstanden haben in dem Fall, dass er natürlich den zum Tode Verurteilten vor ihrer Hinrichtung geistlichen Beistand gegeben hat. Und das haben die Vernehmungsoffiziere des sowjetischen Geheimdienstes missverstanden in dem Sinne, dass er sie dazu gezwungen hätte, ihre Taten zu gestehen. Und das Ende ist aber letztendlich genauso fatal wie im Fall von Wilhelm Naumann. Er wird verurteilt, zwar nur zu einer Zeitstrafe, überlebt das aber trotzdem nicht, weil damals hieß das, in die Sowjetunion deportiert zu werden. Und wir konnten damals sozusagen diesen Transport nachgehen sozusagen. Der sollte in den hohen Norden der UdSSR gehen und er stirbt noch auf der Fahrt dorthin. Ja, und das, keiner von den zu Zeitstrafen Verurteilten hat das eben überlebt bei diesem Transport. Das ist eben so ein klassisches Beispiel.
2: Viele der Verurteilten wurden nach 1990 aufgrund von fehlenden Beweisen auf Antrag strafrechtlich von der Russischen Föderation rehabilitiert. Wer sich selbst ein Bild über die vielen Einzelschicksale machen will, kann noch bis zum 1. September kommen. Nähere Informationen und Termine von Veranstaltungen zur Ausstellung finden Sie unter der Website des Industrie- und Filmmuseums Wolfen.
4: Großbaustelle Ösig. Blankenburger Stadtwerke steigen ihren Kunden aufs Dach. Die Blankenburger Stadtwerke setzen ein neues Photovoltaikprojekt bei ihrem Klimastrompartner, dem gemeinnützigen Verein für Sozialeinrichtungen GVS, um. Seit einigen Wochen ist das Seniorenzentrum der GVS in der Ösig eingerüstet. Der Grund ist die Installation einer riesigen PV-Anlage auf dem Dach bzw. an der Fassade des Objektes, sodass ein Großteil des eigenen Stroms künftig vor Ort produziert werden kann.
5: Das ist natürlich ein klares Zeichen der GVS, erstmal an uns, dass sie uns gewählt haben als Partner, aber auch ein klares Zeichen Richtung Energiewende und Richtung Ausrichtung der GVS, damit die Energiewende auch durch die GVS auch hier vor Ort mit begleitet werden kann und auch zukünftig mehr als 50%, ein signifikanter Anteil, dann jetzt vom Dach regenerativ vor Ort direkt verbraucht werden kann und man so klimaneutral der Zukunft entgegenblickt.
4: Neben der Verwaltung, den Tagesstätten und diversen Einrichtungen sind 96 Bewohner im Seniorenzentrum untergebracht und das bedeutet, Elektroenergie wird rund um die Uhr benötigt. Der Verbrauch für den Komplex liegt im Jahr bei rund 380.000 Kilowattstunden. Deshalb entschlossen sich beide Partner, eine PV-Anlage auf die rund 3.000 Quadratmeter große Dachfläche zu bringen, um daraus Vorteile zu ziehen.
6: Wir haben sehr viele Vorteile, denn wir haben vereinbart, dass bevor die PV-Anlagen auf die Dächer der Objekte des GVS kommen, nochmal saniert werden. Insgesamt haben wir hier ein Investment eingespart um die 500.000 Euro brutto, die wir eben nicht umlegen müssen auf die Kosten der Heimbewohner oder auch auf die Kosten der Kitas, wo der Landkreis eben auch viel Kosten tragen wird in der Betreibung der Kitas. Und insofern ist das schon mal ein wesentlicher Vorteil. Und zum anderen haben wir hier langfristig Sicherheit und Planungssicherheit, was den Strompreis anbelangen wird. Wir haben ein geringes Niveau die nächsten 25 Jahre und haben darüber hinaus auch die weitere Perspektive über die Betreibung oder über den Verbrauch des PV-Stroms nochmal drüber nachzudenken, mit Wärmepumpenanlagen zu arbeiten, wo wir eben auch im zweiten Schritt die Chance haben und die Option haben, auch nochmal Gaskosten einzusparen in Größenordnungen.
5: Das Schöne an dem Gesamtprojekt ist, dass wir natürlich für die GVS die Anlage finanzieren und bauen werden, bauen lassen, um genau zu sein. Und der GVS natürlich jetzt einen Strompreis bekommt, was der Strom vom Dach sein wird, ausmacht. Und dieser Strompreis ist natürlich etwas günstiger als der Strom, wie er sonst vom Netz aus der Steckdose in Anführungsstrichen kommt. Und mit dem niedrigen Strompreis sparen jetzt direkt schon durch die Errichtung der Anlage. Aber das ist nicht der größte Vorteil. Der größte Vorteil ist jetzt, dass sie die nächsten 20 Jahre diesen Strompreis auch haben. Das heißt, die haben auch für die Zukunft eine Planungssicherheit und vor allen Dingen eine Preisstabilität.
4: Die Stadtwerke, die diese große Investition tätigen, bleiben natürlich weiterhin der Eigentümer der Anlage. Und das mit einem positiven Blick in die Zukunft.
5: Wir als Stadtwerke haben natürlich den Vorteil gegenüber dessen, wenn der GVS das selbst gemacht hätte, dass wir natürlich weiterhin den Strom verkaufen können. Zukünftig kommt er dann vom Dach statt aus der Steckdose. Aber wir sind natürlich weiterhin mit involviert und freuen uns, der starke Partner der GVS zu sein.
4: Wenn es um Photovoltaik geht, arbeiten die Blankenburger Stadtwerke bereits seit Jahren mit dem in Gernrode ansässigen Unternehmen Solar Energy Mitte eng zusammen. Diese Anlage ist nicht nur sehr groß, sondern unterscheidet sich auch von den bisherigen.
7: Also die Besonderheit bei dieser Installation ist, dass wir hier im Keller gar keinen Platz hatten oder im Technikraum, um irgendwo Wechselrichter und Speicher zu installieren. Und aus dem Grund haben wir uns hier was einfallen lassen und haben einen 40-Fuß-Seekontainer einfach auf die grüne Wiese gestellt. Also wir haben ein Fundament vorher drunter gebaut und da kommt die ganze Technik rein. Da kommen die Wechselrichter rein, da kommt der Speicher rein, da kommt eine komplett neue Hauptverteilung rein, wo alles gemessen und gezählt wird. Eine Klimaanlage, damit das im Sommer gekühlt werden kann und eine kleine Heizung für den Winter, dass das einfach da den Geräten halt kein Schaden entstehen kann. Und das ist einfach die Besonderheit, dass wir hier diese Lösung hatten. Und damit haben wir alles ausgegliedert, alles fein an einem Ort, sauber vom Gebäude getrennt, auch brandschutztechnisch sauber. Bei der Größenordnung von PV-Anlagen sollte man da auch drauf achten. Und das ist die Besonderheit hier. Die Gesamtgröße der Anlage ist etwa 400 kW Peak. Wir haben insgesamt auf den Dächern 800 Module, also über 800 Module. Und an der Fassade werden wir auch noch 36 Module installieren. Und das sind dann in Summe knapp 400 kW Peak. Und hier werden dann ca. 400.000 Kilowattstunden Strom im Jahr produziert.

0: gewechselt.
1: Die Speicherkapazität der Batterien liegt zurzeit bei 250 Kilowattstunden, könnte aber bei Bedarf noch verdoppelt werden. Nach Beendigung der Arbeiten am großen Hauptstandort ist geplant, nach und nach auch die anderen 8 kleineren Einrichtungen der GVS mit Photovoltaik auszurüsten. Das nächste Projekt wird wahrscheinlich noch in diesem Jahr die Kita Westend sein, die dann allerdings mit einer deutlich kleineren PV-Anlage bestückt wird.
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0: Der Sonntagvormittag startet sonnig bei Temperaturen bis 31 Grad. Mittags bleibt es sonnig mit einem leichten Wind aus Südwesten. Zum Abend hin ziehen Wolken auf, aber die Temperaturen bleiben bei rund 30 Grad. In der Nacht wird es wechselnd bewölkt und es weht ein leichter Wind aus Westen. Der Montag wird wechselnd bewölkt bei wenig Sonne und Temperaturen um 29 Grad.
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2: Siebzehnter Klangwechsel bei John Cage Projekt. Noch über 600 Jahre bis zum musikalischen Finale. 25 Jahre nach dem Start des außergewöhnlichen Musikprojekts rund um John Cages Werk Organ Squared sorgt Halberstadt längst auch international für Aufmerksamkeit. Mittlerweile berichtet sogar die amerikanische Presse über das langsamste Musikstück der Welt. Und auch in diesem Jahr zog der mittlerweile 17. Klangwechsel wieder zahlreiche Besucherinnen und Besucher aus aller Welt nach Halberstadt. Rund um den Klangwechsel hat sich inzwischen ein fester Ablauf etabliert. Etwa 1,5 Stunden vor dem eigentlichen Ereignis fand zunächst eine Pressekonferenz statt. Dort wurde mit einer begleitenden Ausstellung noch einmal die Geschichte des Projekts sowie das musikalische Schaffen von John Cage vorgestellt. Beim Thema Finanzierung wird die Luft allerdings langsam dünner. Zwar haben sich die Verantwortlichen in den vergangenen Jahren immer wieder kreative Aktionen zum Spendensammeln einfallen lassen,

0: und kommt direkt dem Verein und dem Fortbestand des Projekts zugute. Auch in diesem Jahr war das Interesse groß und die Veranstaltung war erneut sehr gut besucht. Für den diesjährigen Klangwechsel verantwortlich war Organist Christoph Halliger. Der Halberstädter Architekt unterstützt das Cage-Projekt bereits seit vielen Jahren und übernahm diesmal die musikalische Aufgabe des Klangwechsels und gab mit einem Zug an einem Faden den Windzugang der neu eingesetzten Pfeife frei.
1: Freunde des Cage-Projektes zur Aufführung von Organ Tours LSLSP zum Klangwechsel heute wird präpariert, in die Orgel eingesetzt. Dann erklingt noch kein neuer Ton. Es gibt vielleicht ein Geräusch vom Wind, aber es ist noch nicht der neue Klang.
0: Dann war der große Moment gekommen.

0: Ich würde sagen, beide sind wir schon von Anfang an dabei und wir haben das Projekt von Anfang an begleitet und weiterentwickelt. Und ich bin stolz auf Halberstadt, auf die Halberstädterinnen und Halberstädter, die das weitergemacht haben. Und ich glaube, wir treffen uns alle 2640 hier, egal wie, und wir werden weiter zelebrieren. Also es ist auf jeden Fall was Besonderes für Halberstadt, für Sachsen-Anhalt. Wir sind stolz.
1: Können Sie sich denn noch an den ersten Tag erinnern, als das Projekt gestartet hat?
0: Absolut. Ich war am Anfang dabei. Wir haben sogar zusammen gespielt hier. Das war schon beeindruckend. Und es ist immer weiter gewachsen. Und das ist toll, dass die Stadt, die Leute hier in Halberstadt dabei bleiben und weitermachen. Das ist wichtig.
1: Ich kann mich daran erinnern, damals war es sehr kalt, glaube ich, ja, hier drin. Es war ja schon fortgeschritten, war kälter. Und Ballett war hier, es waren riesige Bühnen aufgebaut über 3 Ebenen.
0: Genau. War etwas kälter, nicht so heiß wie heute, aber es ist so. Es geht weiter und wir werden die nächsten Jahre, die 2635, ne?
2: Und es ist ja auch gerade mit dem, es geht weiter, es hat jetzt ja auch sozusagen einen Generationenwechsel gegeben. Ne?
1: Also das ist ja auch wichtig, nicht nur in der Wirtschaft.
2: Ist entscheidend. Ich bin
0: wir
2: jetzt
0: können
2: einer der Ältesten.
0: Und andere machen weiter und es wird immer so passieren. Viele Generationen werden weitermachen.
2: Ja.
0: Das ist gut.
2: Aber das war natürlich nicht klar, dass es so geht. Aber es ist so gegangen und das ist gut.
0: Auf jeden Fall, wir sind stolz beide drauf.
3: Hinter dem außergewöhnlichen Projekt stehen zahlreiche engagierte Menschen. Einer von ihnen ist Rainer Neugebauer, der das Cage-Projekt bereits seit den Anfängen begleitet und bis heute mit großem Einsatz unterstützt.
1: 25 Jahre, ein tolles Jubiläum. Hätten Sie gedacht, dass Sie das mal erreichen?
4: Das ist eine schwierige Frage. Meine Frau hat gedacht, das schafft ihr nie. Ja? Die war sehr pessimistisch. Ich habe es mir gewünscht immer. Und dass es so ein Erfolg ist,

0: Das hat ja auch keiner von denen aus Trossingen so gedacht. Sie können ja noch nachlesen, 2006, ja, da hieß es Schnapsidee, nicht? Und dass sich das so über die Zeit so gesettelt hat, ja, dass immer mehr Leute kommen, dass aus dem Ausland Leute kommen und so unterstützen.
1: Ja, am Anfang, die ersten Klangwechsel, die waren ja noch ziemlich, da waren wir noch ziemlich alleine hier in Halberstadt. Ja. Und dann ist es immer stärker gewachsen. Ja. Können Sie denn irgendeinen Klangwechsel ausmachen oder ein Jahr, wo Sie sagen, da kam der Bruch, da wurde es richtig bekannt, seitdem boomt's?
0: Naja, es gab einen Klangwechsel, der war für uns fast lebensgefährlich im Nachhinein. Wir hatten den 2013er Klangwechsel. Danach waren fast 7 Jahre kein Klangwechsel. Und da sind ganz viele Leute gekommen. Und da hatten wir noch keine Begrenzung hier, was aus Sicherheitsgründen eigentlich schlimm war, wenn was passiert wäre. Wir hatten 1500 Leute in der Kirche. Und es ist ja so gewesen, dass auch kaum jemand so was Richtiges gehört hat, nicht? Als die Pfeifen dann gespielt wurden und so weiter. Und wir sind hinterher froh gewesen, dass nichts passiert. Wir hatten ja damals noch nicht mal diesen dritten Ausgang hier, nicht? Der ist ja erst später dann dazugekommen. Und das war natürlich ein ganz, ganz besonderer. Und der nächste war dann natürlich 2020, 7 Jahre später. Das war der Klangwechsel mit dem wirklich größten Medienhype. Und ausgerechnet in dieser Zeit, wo viele Leute dachten, oh, das ist schwierig für das Projekt, ja, wenn keine Klangwechsel sind, weil das natürlich immer die Aufmerksamkeit erholt und das Publikum ranholt. Ausgerechnet diese Zeit, der Klangwechsel davor und der Klangwechsel direkt danach, waren die, glaube ich, den Durchbruch dann geschafft haben. Und jetzt gibt es ja fast schon eine hektische Abfolge von Klangwechseln. Nächstes Jahr schon wieder, übernächstes Jahr schon 2, nicht? Und ich gehe davon aus, dass so weitergeht, nicht? Also das ist jetzt etabliert, ja.
1: Jetzt ist es ja ein sehr innovatives Projekt, aber auch die Macher dieses Projekts, die sind ja alle ehrenamtlich, so wie Sie, mussten immer sehr innovativ sein, denn das kostet ja auch alles ein bisschen Geld. 25 Jahre habt ihr jetzt ja überstanden. Wie sieht es denn mit der Finanzierung für die nächsten 25 Jahre aus?
0: Also, wir hatten bis jetzt die meisten Jahre, wussten wir am Ende des Jahres nicht, ob wir das nächste Jahr finanziert kriegen. Wir haben die ganzen Spendentafeln, ja, wir haben unsere Förderer. So, und ich bin ja jetzt in die zweite Reihe zurückgetreten im letzten August und ich habe das mit gutem Gewissen machen können, weil wir jetzt für 2 Jahre das Geld schon haben. Wir leben immer noch von der Hand in den Mund, ja, und wir brauchen Unterstützung. Wir haben immer nur noch ein ganz geringes Stiftungskapital, ja, weil wir haben das minimalste Geld, was man brauchte in Sachsen-Anhalt, um überhaupt eine Stiftung zu gründen, nicht? Das haben wir da reingesteckt. Also wir können von keinem Stiftungskapital zehren oder von irgendwelchen Zinsen. Wir sind auf unsere Unterstützer angewiesen. Wir sind darauf angewiesen, auf die vielen, die diese Premium-Karte jetzt gekauft haben und die auch ermöglichen, dass all die anderen umsonst dann reinkommen. Ja? Und wir nehmen auch keinen Eintritt. Und insofern, wir haben unser Herzblut reingesteckt. Wir haben unheimlich viel Arbeit reingesteckt. Also das, was die Ehrenamtlichen hier leisten, das würde im Normalleben ja mindestens eine ganze Stelle sein. Ja, nicht? Sowohl die Organisation, die Öffnungszeiten, die künstlerische Planung und die Medienarbeit. Ja. Uns hat jemand angefragt, wir würden gerne den Pressesprecher oder die Pressesprecherin haben. Dann sage ich, wir sind alle ehrenamtlich und machen jeder, der das kann. Nicht? Also das ist so. Und ich bin jetzt zuversichtlich, dass solange ich noch lebe, das wird nicht mehr so viel sein. Ja, ich habe also 2 Drittel meines Lebens bestimmt schon rum, dass das weitergehen wird.
1: Also ich kann Ihnen eins sagen, auf jeden Fall, in 620 Jahren kommen Sie auch ins Guinness Buch der Rekorde, denn dann wird es das letzte Sponsoring-Projekt der Welt sein.
0: Das kann sein. Wir sind ja immer ein bisschen vorsichtig mit dem Guinness Buch. Wir wollen ja nicht rekordverdächtig. Das ist vielleicht nochmal, dass wir sagen, das ist ja auch das etwas Untypische an dem Projekt, dieser Klangwechsel. Ja, da ist Medienraub, ganz viele Leute, nicht? Es wird dauernd geredet und so weiter. Es werden Interviews gegeben. Das Eigentliche, ja, wo die Engländer, Amerikaner, the critical point, also nicht, das, was das ausmacht, dieses Projekt, ist, dass man einem Klang hier für längere Zeit nachlauschen kann und ihn in dem Raum erfahren kann. Denn wer hier hinkommt, wenn nur wenige Besucher da sind, dann merkt man, wie der Klang im Raum sich anfühlt, oszilliert, wie dann auf einmal bestimmte Töne weniger zu hören sind, wie Obertöne dazukommen, wie es Interferenzen gibt. Und das ist eigentlich auch das, was Cage gewollt hätte. Da bin ich mir ganz sicher, weil ich habe mit vielen Leuten geredet, die mit Cage zusammengearbeitet haben. Ich habe Cage selber nur mal auf der Bühne erlebt, ja, also nicht persönlich kennengelernt, aber das eben

0: Hört auf den Klang. Ja? Nehmt den Klang so, wie er ist. Öffnet eure Ohren. Legt erstmal alle Kategorien beiseite. Er sagt Empty Mind, also leerer Geist. Also nicht stellt euch dumm, nicht, sondern nicht, nicht sofort einteilen in schön, nicht schön. Oder ist das Musik, ist das nicht Musik, ist das E- oder U-Musik oder was soll das überhaupt? Lasst solche Fragen weg. Befrei den Klang von allen Interpretationen und lausche ihm. Und vielleicht findest du ihn sogar schön.
1: Wer den nächsten Klangwechsel einmal selbst erleben möchte, muss nicht allzu lang warten. Im kommenden Jahr, am 5. Oktober, live dabei sein, wenn in Halberstadt erneut Musikgeschichte geschrieben wird.

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0: Der Sonntagvormittag startet sonnig bei Temperaturen bis 31 Grad. Mittags bleibt es sonnig mit einem leichten Wind aus Südwesten. Zum Abend hin ziehen Wolken auf, aber die Temperaturen bleiben bei rund 30 Grad. In der Nacht wird es wechselnd bewölkt und es weht ein leichter Wind aus Westen. Der Montag wird wechselnd bewölkt bei wenig Sonne und Temperaturen um 29 Grad.
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0: Die Verhüllung ist aufgehoben. Die Nordfassade präsentiert sich im neuen Glanz. 6. August 2026, 12 Uhr. Ein historisches Datum. Das Wernigeröder Rathaus zeigt sich von der Marktseite aus wieder in seiner alten Schönheit. Die Stadt ist stolz auf ihr Wahrzeichen und hat sich nicht gescheut, eine große finanzielle Summe für diese Arbeiten zur Verfügung zu stellen.
1: Weil das Rathaus Wernigerode nicht nur Dienstsitz vom Oberbürgermeister ist und der Stadtrat hier tagt, sondern auch, weil es wichtiges Wahrzeichen und Merkmal für die Wernigerode, aber auch für die vielen Touristen, die nach Wernigerode kommen, die erfreuen sich am Rathaus, die besuchen das Rathaus. Es ist also eins der meist fotografiertesten Objekte in Wernigerode, immer unter den Top 10 der Rathäuser in Deutschland, also ein wahnsinnig bekanntes Gebäude. Und das muss vernünftig aussehen, das muss in gutem Zustand sein und deswegen haben wir uns da auch drum gekümmert.
2: Ich möchte ganz gerne darauf hinweisen, dass der Stadtrat ganz bewusst diese Gelder finanziert bzw. genehmigt haben, weil es eigentlich der Stolz der Einwohner von Wernigerode ist. Denn jede Einwohnerin und Einwohner freut sich, dass dieses Rathaus über die Landesgrenzen hinweg bekannt ist. Das zieht natürlich Touristen hierher und daher ist es auch nicht verwunderlich, dass der Stadtrat dann diese hohen Summen genehmigt. Weil dieses Haus soll die nächsten 500 Jahre weiter überstehen und wir haben unseren Anteil in der Gegenwart für die Zukunft getan.
1: Wir hatten ganz viele Firmen, die mitgeholfen haben. Wir haben etwa eine halbe Million investiert, was die Fassade anbelangt. Wir haben ja auch den Ratssaal schon fertiggestellt und werden im Bereich des Standesamtes noch weitermachen. Und wir haben Unterstützung von der Stadt bekommen. Also der Stadtrat war auch immer einstimmig dabei und wir haben Unterstützung vom Land Sachsen-Anhalt bekommen.
0: Symbolisch wird mit dem Durchschneiden einer großen Schleife die Fertigstellung der Fassade gefeiert. Im April 2025 begannen hier die umfangreichen Bauarbeiten und auch die Verhüllung der Nordseite mit ihrem markanten Aufgang und den großen Türen.
3: Wir haben jetzt die Fassade knapp 16 Monate verhüllt bzw. hinterm Gerüst gehabt. Wir haben bis Anfang des Jahres war hier kein Stein mehr über dem anderen und haben in diesem Jahr die komplette Fassade wieder neu ausgemauert, neu verputzt und gemalert, natürlich bis in die tiefste Detailtiefe, was das Ergebnis hinter mir eben auch sehr gut zeigt.
0: Die Fassade des historischen Rathauses hat sich in den vergangenen Jahrhunderten immer wieder verändert, wie alte Zeichnungen und Fotos beweisen. Das alles hat die Rekonstruktion und Sanierung nicht einfacher gemacht.
3: Wir haben uns ja mit dem Denkmalschutz darauf verständigt, dieses Gebäude im Zustand von 1936 wieder zu konservieren und wieder so entsprechend herzurichten. Wir haben aber auch tatsächlich einzelne kleine Details wieder originalgetreu hergerichtet, die in den Sanierungen in den 30er Jahren, aber auch in den 90er Jahren teilweise verfälscht oder falsch dargestellt wurden. Das betrifft einige Schriftzüge, das betrifft aber auch die ein oder andere Malerei an unserer Fassade, die wir jetzt wieder originalgetreu richtig dargestellt haben.
0: Aber im Innern gehen die Arbeiten weiter. Nach der Fertigstellung des Ratssaals im vergangenen Herbst werden nach und nach Foyer und Treppenhaus saniert.
3: Im Inneren wird noch weiter gebaut. Natürlich sind die Wände auch von innen schon verputzt und soweit fertiggestellt. Allerdings werden wir da noch an den Fußböden arbeiten. Wir werden die Elektroinstallation, die Beleuchtung, Belichtung machen, sodass wir hier noch gut bis Ende des Jahres beschäftigt sind, bis auch das Foyer und das Treppenhaus wieder zugänglich sind.
0: Der angrenzende Ratskeller ist seit dem vergangenen Jahr geschlossen. Die Arbeiten sind auch aufgrund statischer Probleme noch nicht so weit fortgeschritten. Von hier aus kann man sogar in das darüberliegende Standesamt blicken. Auch alte Wandmalereien werden unter dem Putz wieder sichtbar.
3: Der Ratskeller ist unser großes Sorgenkind. Das ist die Ursache dafür, dass wir hier etwas länger gebraucht haben als ursprünglich geplant. Im Ratskeller werden wir bis Ende des Jahres die Statik und den Brandschutz wieder ertüchtigen, werden dann aber für den weiteren Ausbau für Elektrotechnik, Beleuchtung, Wärme und insbesondere die Kücheneinrichtungen mindestens bis 2030 noch brauchen.
0: Im altehrwürdigen Rathaus muss immer weiter saniert werden, denn der Zahn der Zeit hat überall sichtbare Spuren hinterlassen.
3: Wir sind beim Rathaus in einer dauerhaften Sanierung. Wir werden hier also noch viele Jahre an den Fassaden des Rathauses bauen. Wir haben einen Bauplan mit einzelnen Bauabschnitten, die besagen, dass wir hier jedes Jahr eine weitere Fassade machen. Und so sind wir hier auch mindestens noch 8 bis 10 Jahre beschäftigt, bis wir alles durchsaniert haben. Das heißt also Dauerbaustelle im laufenden Betrieb.
0: Der nächste Bauabschnitt betrifft dann die Westfassade. Einschließlich dem Bereich der Ratswaage. Aber das begehrte Fotomotiv, die Hauptansicht des Rathauses, ist jetzt wieder für alle sichtbar und setzt ein deutliches Zeichen für die voranschreitende Sanierung und den Erhalt dieses historischen Gebäudes. Großbaustelle Ösig. Blankenburger Stadtwerke steigen ihren Kunden aufs Dach. Die Blankenburger Stadtwerke setzen ein neues Photovoltaikprojekt bei ihrem Klimastrompartner, dem gemeinnützigen Verein für Sozialeinrichtungen GVS, um. Seit einigen Wochen ist das Seniorenzentrum der GVS in der Ösig eingerüstet. Der Grund ist die Installation einer riesigen PV-Anlage auf dem Dach bzw. an der Fassade.

0: des Objektes, sodass ein Großteil des eigenen Stroms künftig vor Ort produziert werden kann.
1: Das ist natürlich ein klares Zeichen der GVS, erstmal an uns, dass sie uns gewählt haben als Partner, aber auch ein klares Zeichen Richtung Energiewende und Richtung Ausrichtung der GVS, damit die Energiewende auch durch die GVS auch hier vor Ort mit begleitet werden kann und auch zukünftig mehr als 50%, ein signifikanter Anteil, dann jetzt vom Dach regenerativ vor Ort direkt verbraucht werden kann und man so klimaneutral der Zukunft entgegen blickt.
0: Neben der Verwaltung, den Tagesstätten und diversen Einrichtungen sind 96 Bewohner im Seniorenzentrum untergebracht und das bedeutet, Elektroenergie wird rund um die Uhr benötigt. Der Verbrauch für den Komplex liegt im Jahr bei rund 380.000 Kilowattstunden. Deshalb entschlossen sich beide Partner, eine PV-Anlage auf die rund 3.000 Quadratmeter große Dachfläche zu bringen, um daraus Vorteile zu ziehen.
2: Wir haben sehr viele Vorteile, denn wir haben vereinbart, dass bevor die PV-Anlagen auf die Dächer der Objekte des GVS kommen, nochmal saniert werden. Insgesamt haben wir hier ein Investment eingespart um die 500.000 Euro brutto, die wir eben nicht umlegen müssen auf die Kosten der Heimbewohner oder auch auf die Kosten der Kitas, wo der Landkreis eben auch viel Kosten tragen wird in der Betreibung der Kitas. Und insofern ist das schon mal ein wesentlicher Vorteil. Und zum anderen haben wir hier langfristig Sicherheit und Planungssicherheit, was den Strompreis anbelangen wird. Wir haben ein geringes Niveau die nächsten 25 Jahre und haben darüber hinaus auch die weitere Perspektive über die Betreibung oder über den Verbrauch des PV-Stroms nochmal drüber nachzudenken, mit Wärmepumpenanlagen zu arbeiten, wo wir eben auch im zweiten Schritt die Chance haben und die Option haben, auch nochmal Gaskosten einzusparen in Größenordnungen.
1: Das Schöne an dem Gesamtprojekt ist, dass wir natürlich für die GVS die Anlage finanzieren und bauen lassen, um genau zu sein. Und der GVS natürlich jetzt einen Strompreis bekommt, was der Strom vom Dach sein wird, ausmacht. Und dieser Strompreis ist natürlich etwas günstiger als der Strom, wie er sonst vom Netz aus der Steckdose in Anführungsstrichen kommt. Und mit dem niedrigen Strompreis sparen jetzt direkt schon durch die Errichtung der Anlage. Aber das ist nicht der größte Vorteil. Der größte Vorteil ist jetzt, dass sie die nächsten 20 Jahre diesen Strompreis auch haben. Das heißt, die haben auch für die Zukunft eine Planungssicherheit und vor allen Dingen eine Preisstabilität.
0: Die Stadtwerke, die diese große Investition tätigen, bleiben natürlich weiterhin der Eigentümer der Anlage. Und das mit einem positiven Blick in die Zukunft.
1: Wir als Stadtwerke haben natürlich den Vorteil gegenüber dessen, wenn der GVS es selbst gemacht hätte, dass wir natürlich weiterhin den Strom verkaufen können. Zukünftig kommt er dann vom Dach statt aus der Steckdose. Aber wir sind natürlich weiterhin mit involviert und freuen uns, der starke Partner der GVS zu sein.
0: Wenn es um Photovoltaik geht, arbeiten die Blankenburger Stadtwerke bereits seit Jahren mit dem in Gernrode ansässigen Unternehmen Solar Energy Mitte eng zusammen. Diese Anlage ist nicht nur sehr groß, sondern unterscheidet sich auch von den bisherigen.
3: Die Besonderheit bei dieser Installation ist, dass wir hier im Keller gar keinen Platz hatten oder im Technikraum, um irgendwo Wechselrichter und Speicher zu installieren. Und aus dem Grund haben wir uns hier was einfallen lassen und haben einen 40-Fuß-Seecontainer einfach auf die grüne Wiese gestellt. Also wir haben ein Fundament vorher drunter gebaut und da kommt die ganze Technik rein. Da kommen die Wechselrichter rein, da kommt der Speicher rein, da kommt eine komplett neue Hauptverteilung rein, wo alles gemessen und gezählt wird. Eine Klimaanlage, damit das im Sommer gekühlt werden kann und eine kleine Heizung für den Winter, dass das einfach da den Geräten halt kein Schaden entstehen kann. Und das ist einfach die Besonderheit, dass wir hier diese Lösung hatten. Und damit haben wir alles ausgegliedert, alles fein an einem Ort, sauber vom Gebäude getrennt, auch brandschutztechnisch sauber. Bei der Größenordnung von PV-Anlagen sollte man da auch drauf achten. Und das ist die Besonderheit hier. Die Gesamtgröße der Anlage ist etwa 400 kW Peak. Wir haben insgesamt auf den Dächern 800 Module, also über 800 Module. Und an der Fassade werden wir auch noch 36 Module installieren. Und das sind dann in Summe knapp 400 kW Peak. Und hier werden dann ca. 400.000 Kilowattstunden Strom im Jahr produziert.
0: Die Speicherkapazität der Batterien liegt zurzeit bei 250 Kilowattstunden. könnte aber bei

0: Bedarf noch verdoppelt werden. Nach Beendigung der Arbeiten am großen Hauptstandort ist geplant, nach und nach auch die anderen 8 kleineren Einrichtungen der GVS mit Photovoltaik auszurüsten. Das nächste Projekt wird wahrscheinlich noch in diesem Jahr die Kita Westend sein, die dann allerdings mit einer deutlich kleineren PV-Anlage bestückt wird.
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0: Der Sonntagvormittag startet sonnig bei Temperaturen bis 31 Grad. Mittags bleibt es sonnig mit einem leichten Wind aus Südwesten. Zum Abend hin ziehen Wolken auf, aber die Temperaturen bleiben bei rund 30 Grad. In der Nacht wird es wechselnd bewölkt und es weht ein leichter Wind aus Westen. Der Montag wird wechselnd bewölkt bei wenig Sonne und Temperaturen um 29 Grad.
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3: Zwischen Derenburg und Heimburg ist am Donnerstagmittag erneut ein Waldbrand ausgebrochen. Rund 400 Quadratmeter Waldfläche wurden dabei zerstört. Die Feuerwehr war mit 7 Fahrzeugen und 35 Einsatzkräften vor Ort und konnte die Flammen löschen. Die Polizei prüft nun, ob sich Glutnester des Brandes vom Vortag erneut entzündet haben oder ob fahrlässige bzw. vorsätzliche Brandstiftung die Ursache war. Hinweise nimmt das Polizeirevier Harz entgegen.

0: In Elbingerode hat am Donnerstagnachmittag eine Wohnung gebrannt. Die Feuerwehr war mit 11 Fahrzeugen und 40 Einsatzkräften vor Ort und konnte das Feuer schnell löschen. Verletzt wurde niemand. Nach ersten Erkenntnissen brach das Feuer in der Küche im Bereich des Elektroherdes aus. Als Ursache kommen ein technischer Defekt oder fahrlässiges Verhalten in Frage. Der Sachschaden wird auf rund 80.000 Euro geschätzt. Am Dienstagabend ist am Bahnhofsgebäude der Harzer Schmalspurbahnen in Wernigerode ein Feuer ausgebrochen. Nach bisherigen Erkenntnissen geriet zunächst ein Strauch an der Fassade in Brand. Die Flammen griffen anschließend auf die Fassade und Teile des Dachstuhls über. Trotz eines ersten Löschversuchs entstand ein Schaden von rund 50.000 Euro. Bereits wenige Minuten zuvor hatte es auf dem Bahnhofsplatz einen kleineren Brand an Buschwerk gegeben. Die Polizei geht von Brandstiftung aus und bittet Zeugen um Hinweise. Zwischen Derenburg und Heimburg hat am Dienstagabend ein Waldbrand rund 100 Quadratmeter Fläche zerstört. Die Feuerwehren aus Blankenburg, Derenburg und Heimburg waren mit 8 Fahrzeugen und 40 Einsatzkräften im Einsatz. Die Polizei beschlagnahmte den Brandort und ermittelt wegen des Verdachts auf fahrlässige oder vorsätzliche Brandstiftung. Zeugen werden gebeten, sich beim Polizeirevier Harz zu melden. Die Polizei sucht Zeugen zu einem Fall von Tierquälerei in Harzgerode. Bereits am Donnerstag, den 9. Juli, entdeckte ein Landwirt auf einer Wiese an der Mägdesprunger Straße einen blauen Müllsack mit 3 Katzen. 2 Tiere konnten gerettet und in einem Tierheim versorgt werden. Eine Katze war bereits verendet. In der Nähe wurden außerdem Körperteile einer weiteren Katze gefunden. Die Polizei ermittelt wegen eines Verstoßes gegen das Tierschutzgesetz und bittet um Hinweise. Unbekannte haben in der Nacht zu Dienstag versucht, in das Feuerwehrgerätehaus in Derenburg einzubrechen. Die Täter öffneten ein auf Kipp stehendes Fenster, lösten dabei jedoch einen Alarm aus und flüchteten, ohne in das Gebäude einzudringen. Die Polizei sicherte Spuren und hat Ermittlungen wegen versuchten besonders schweren Diebstahls aufgenommen. Sie weist außerdem darauf hin, Fenster auch bei kurzer Abwesenheit vollständig zu schließen. Auf der Landesstraße 66 zwischen Heteborn und Hedersleben hat sich in der Nacht zu Dienstag ein schwerer Verkehrsunfall ereignet. Ein 40-jähriger Autofahrer kam in einer Rechtskurve von der Fahrbahn ab, fuhr eine Böschung hinauf und prallte gegen einen Baum. Die Feuerwehr musste den schwer verletzten Mann aus dem Fahrzeug befreien. Am Auto entstand Totalschaden. Die Polizei ermittelt zur Unfallursache.
1: Im Fokus sowjetischer Geheimdienste. Ausstellung zur Strafjustiz der sowjetischen Besatzungszeit.
2: Seit dem 19. Juni haust die Ausstellung Politische Strafjustiz in der sowjetischen Besatzungszone und frühen DDR Sachsen-Anhalt im Industrie- und Filmmuseum Wolfen. Die Wanderausstellung, welche in Zusammenarbeit mit dem Justizministerium entstanden ist, wirft einen Blick auf eine oft übersehene Geschichte.
3: Also die Themen, die wir in dieser Ausstellung behandeln, das sind eigentlich die Menschen, die in den Fokus der sowjetischen Besatzungsmacht gerieten, die inhaftiert wurden durch die sowjetischen Sicherheitsdienste bzw. Geheimdienste, der NKWD, bzw. die Spionageabwehr der Roten Armee SMERSH. Und ein Teil von diesen Menschen, wir reden hier von einer 6-stelligen Zahl im Gebiet sozusagen der ehemaligen DDR, die wurden ohne verurteilt zu werden ausgesondert aus der Gesellschaft. Das heißt, man hat sie weggesperrt in Internierungslagern, in sogenannten sowjetischen Speziallagern.
2: In der Zeit zwischen 1945 und 1952 gab es Unmengen an Strafbeständen und Prozessen in Sachsen-Anhalt. Opfer dieser recht willkürlichen Strafjustiz fanden sich aus verschiedensten Gruppen.
3: Wenn wir jetzt von den deutschen Zivilisten ausgehen, dann waren das auch zum Beispiel Jugendliche wegen Werwolfverdachts. Das hieß dann so antisowjetische Gruppenbildung. Wenn Waffen gefunden wurden, was auch ein Straftatbestand war, illegaler Waffenbesitz, war das strafschärfend. Wir haben auch eine ganze Reihe von Verfahren wegen Verbrechens gegen die Menschlichkeit, also NS- und Kriegsverbrechen, wobei die Vorwürfe oftmals sozusagen in den Raum geworfen wurden und gar nicht bewiesen werden konnten. Und es gibt eine ganze Reihe sozusagen auch von Vorwürfen wegen angeblicher Spionage bzw. Spionageverdacht, Tätigkeit für westliche Geheimdienste, amerikanische, britische, französische oder zum Beispiel dann Organisationen Gehlen dann in den 1950er Jahren, antisowjetische Propaganda, antisowjetische Gruppenbildung, Terror, also auch als Vorwurf, auch illegaler Grenzübertritt schon, sowas wurde auch geahndet.
2: Diese Menschen wurden mit übermäßig hohem Strafmaß bestraft. Oft reichten sie von 10 bis 15 Jahren Haftstrafe bis hin zur Todesstrafe. Doch sowohl Strafbestände als auch Verfahren wurden willkürlich geführt.
3: Also man kann hier schon von einer willkürlichen Justiz sprechen, weil es sind nicht nur sozusagen diese hohen Strafmaße, sozusagen, die sich an den Regeln sozusagen des Strafgesetzbuches der Russischen Föderation orientierten. Genau diese Straftatbestände sind ja auch zugrunde gelegt worden, sondern es kommen noch ein paar Sachen hinzu. Wenn man überlegt, dass diese Verhandlungen auf Russisch geführt wurden, ja, wo ja sozusagen die Menschen von hier aus der Region dem gar nicht folgen konnten, weil in der Regel nicht übersetzt wurde. Es waren eigentlich Schnellverfahren, wo immer schon das Verfahren immer durch das Militärkollegium schon vorgeprüft wurde. Das heißt, die haben die Verhandlungen schon mal durchgespielt und es wurde eigentlich dann im Wesentlichen nur noch das Urteil verkündet. Und das, was oftmals als Geständnisse herangezogen wurden, das ist eben in vielen Fällen auch durch Folter, also durch richtig körperliche Folter herbeigeführt worden.
2: Wir konnten Bose nach einzelnen besonderen Beispielen fragen. Er erzählte über den Pfarrer Rudolf Ebel.
3: Verbrechen gegen die Menschlichkeit, was hier vor Gericht gebracht wurde, ist der Fall von Rudolf Ebel, der in der Haftanstalt Roter Ochse der evangelische Anstaltspfarrer war. Und er ist im Sommer 1945 mit einer ganzen Gruppe sozusagen von Bediensteten des Zuchthauses verhaftet worden und unter anderem den Direktor, Wachpersonal, Aufsichtspersonal im Arbeitsdienst, aber zum Beispiel der Anstaltsarzt auch und der Anstaltsgeistliche. Und man hat ihn die Mitwirkung an den Hinrichtungen im Roten Ochsen, da sind ja durch die NS-Justiz von Ende 1942 bis April 1945 549 Menschen zum Tode verurteilt. Also die zum Tode verurteilt waren, sind hingerichtet worden, überwiegend mit der Guillotine und sozusagen Mitwirkung an Hinrichtungen. Und es sind eine Reihe an Todesurteilen verhängt worden und aber gegen Herrn Ebel als Anstaltsgeistlichen 7 Jahre Arbeitslager, weil man die Mitwirkung. Was die nicht verstanden haben in dem Fall, dass er natürlich den zum Tode Verurteilten vor ihrer Hinrichtung geistlichen Beistand gegeben hat. Und das haben die Vernehmungsoffiziere des sowjetischen Geheimdienstes missverstanden in dem Sinne, dass er sie dazu gezwungen hätte, ihre Taten zu gestehen. Und das Ende ist aber letztendlich genauso fatal wie im Fall von Wilhelm Naumann. Er wird verurteilt, zwar nur zu einer Zeitstrafe, überlebt das aber trotzdem nicht, weil damals hieß das, in die Sowjetunion deportiert zu werden. Und wir konnten damals sozusagen diesen Transport nachgehen sozusagen. Der sollte in den hohen Norden der UdSSR gehen und er stirbt noch auf der Fahrt dorthin. Ja, und das, keiner von den zu Zeitstrafen Verurteilten hat das eben überlebt bei diesem Transport. Das ist eben so ein klassisches Beispiel.
2: Viele der Verurteilten wurden nach 1990 aufgrund von fehlenden Beweisen auf Antrag strafrechtlich von der Russischen Föderation rehabilitiert. Wer sich selbst ein Bild über die vielen Einzelschicksale machen will, kann noch bis zum 1. September kommen. Nähere Informationen und Termine von Veranstaltungen zur Ausstellung finden Sie unter der Website des Industrie- und Filmmuseums Wolfen.
4: Großbaustelle Ösig. Blankenburger Stadtwerke steigen ihren Kunden aufs Dach. Die Blankenburger Stadtwerke setzen ein neues Photovoltaikprojekt bei ihrem Klimastrompartner, dem gemeinnützigen Verein für Sozialeinrichtungen GVS, um. Seit einigen Wochen ist das Seniorenzentrum der GVS in der Ösig eingerüstet. Der Grund ist die Installation einer riesigen PV-Anlage auf dem Dach bzw. an der Fassade des Objektes, sodass ein Großteil des eigenen Stroms künftig vor Ort produziert werden kann.
5: Das ist natürlich ein klares Zeichen der GVS, erstmal an uns, dass sie uns gewählt haben als Partner, aber auch ein klares Zeichen Richtung Energiewende und Richtung Ausrichtung der GVS, damit die Energiewende auch durch die GVS auch hier vor Ort mit begleitet werden kann und auch zukünftig mehr als 50%, ein signifikanter Anteil, dann jetzt vom Dach regenerativ vor Ort direkt verbraucht werden kann und man so klimaneutral der Zukunft entgegenblickt.
4: Neben der Verwaltung, den Tagesstätten und diversen Einrichtungen sind 96 Bewohner im Seniorenzentrum untergebracht und das bedeutet, Elektroenergie wird rund um die Uhr benötigt. Der Verbrauch für den Komplex liegt im Jahr bei rund 380.000 Kilowattstunden. Deshalb entschlossen sich beide Partner, eine PV-Anlage auf die rund 3.000 Quadratmeter große Dachfläche zu bringen, um daraus Vorteile zu ziehen.
6: Wir haben sehr viele Vorteile, denn wir haben vereinbart, dass bevor die PV-Anlagen auf die Dächer der Objekte des GVS kommen, nochmal saniert werden. Insgesamt haben wir hier ein Investment eingespart um die 500.000 Euro brutto, die wir eben nicht umlegen müssen auf die Kosten der Heimbewohner oder auch auf die Kosten der Kitas, wo der Landkreis eben auch viel Kosten tragen wird in der Betreibung der Kitas. Und insofern ist das schon mal ein wesentlicher Vorteil. Und zum anderen haben wir hier langfristig Sicherheit und Planungssicherheit, was den Strompreis anbelangen wird. Wir haben ein geringes Niveau die nächsten 25 Jahre und haben darüber hinaus auch die weitere Perspektive über die Betreibung oder über den Verbrauch des PV-Stroms noch mal drüber nachzudenken, mit Wärmepumpenanlagen zu arbeiten, wo wir eben auch im zweiten Schritt die Chance haben und die Option haben, auch noch mal Gaskosten einzusparen in Größenordnungen.
5: Das Schöne an dem Gesamtprojekt ist, dass wir natürlich für die GVS die Anlage finanzieren und bauen werden, bauen lassen, um genau zu sein. Und der GVS natürlich jetzt einen Strompreis bekommt, was der Strom vom Dach sein wird, ausmacht. Und dieser Strompreis ist natürlich etwas günstiger als der Strom, wie er sonst vom Netz aus der Steckdose in Anführungsstrichen kommt. Und mit dem niedrigen Strompreis sparen jetzt direkt schon durch die Errichtung der Anlage. Aber das ist nicht der größte Vorteil. Der größte Vorteil ist jetzt, dass sie die nächsten 20 Jahre diesen Strompreis auch haben. Das heißt, die haben auch für die Zukunft eine Planungssicherheit und vor allen Dingen eine Preisstabilität.
4: Die Stadtwerke, die diese große Investition tätigen, bleiben natürlich weiterhin der Eigentümer der Anlage. Und das mit einem positiven Blick in die Zukunft.
5: Wir als Stadtwerke haben natürlich den Vorteil gegenüber dessen, wenn der GVS das selbst gemacht hätte, dass wir natürlich weiterhin den Strom verkaufen können. Zukünftig kommt er dann vom Dach statt aus der Steckdose. Aber wir sind natürlich weiterhin mit involviert und freuen uns, der starke Partner der GVS zu sein.
4: Wenn es um Photovoltaik geht, arbeiten die Blankenburger Stadtwerke bereits seit Jahren mit dem in Gernrode ansässigen Unternehmen Solar Energy Mitte eng zusammen. Diese Anlage ist nicht nur sehr groß, sondern unterscheidet sich auch von den bisherigen.
7: Also die Besonderheit bei dieser Installation ist, dass wir hier im Keller gar keinen Platz hatten oder im Technikraum, um irgendwo Wechselrichter und Speicher zu installieren. Und aus dem Grund haben wir uns hier was einfallen lassen und haben einen 40 Fuß Seekontainer einfach auf die grüne Wiese gestellt. Also wir haben ein Fundament vorher drunter gebaut und da kommt die ganze Technik rein. Da kommen die Wechselrichter rein, da kommt der Speicher rein, da kommt eine komplett neue Hauptverteilung rein, wo alles gemessen und gezählt wird. Eine Klimaanlage, damit das im Sommer gekühlt werden kann und eine kleine Heizung für den Winter, dass das einfach da den Geräten halt kein Schaden entstehen kann. Und das ist einfach die Besonderheit, dass wir hier diese Lösung hatten. Und damit haben wir alles ausgegliedert, alles fein an einem Ort, sauber vom Gebäude getrennt, auch brandschutztechnisch sauber. Bei der Größenordnung von PV-Anlagen sollte man da auch drauf achten. Und das ist die Besonderheit hier. Die Gesamtgröße der Anlage ist etwa 400 kW Peak. Wir haben insgesamt auf den Dächern 800 Module, also über 800 Module. Und an der Fassade werden wir auch noch 36 Module installieren. Und das sind dann in Summe knapp 400 kW Peak. Und hier werden dann ca. 400.000 Kilowattstunden Strom im Jahr produziert.
4: Die Speicherkapazität der Batterien liegt zurzeit bei 250 Kilowattstunden, könnte aber bei Bedarf noch verdoppelt werden. Nach Beendigung der Arbeiten am großen Hauptstandort ist geplant, nach und nach auch die anderen 8 kleineren Einrichtungen der GVS mit Photovoltaik auszurüsten. Das nächste Projekt wird wahrscheinlich noch in diesem Jahr die Kita Westend sein, die dann allerdings mit einer deutlich kleineren PV-Anlage bestückt wird.
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0: Der Sonntagvormittag startet sonnig bei Temperaturen bis 31 Grad. Mittags bleibt es sonnig mit einem leichten Wind aus Südwesten. Zum Abend hin ziehen Wolken auf, aber die Temperaturen bleiben bei rund 30 Grad. In der Nacht wird es wechselnd bewölkt und es weht ein leichter Wind aus Westen. Der Montag wird wechselnd bewölkt bei wenig Sonne und Temperaturen um 29 Grad.
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2: Siebzehnter Klangwechsel bei John Cage Projekt. Noch über 600 Jahre bis zum musikalischen Finale. 25 Jahre nach dem Start des außergewöhnlichen Musikprojekts rund um John Cages Werk Organ Squared sorgt Halberstadt längst auch international für Aufmerksamkeit. Mittlerweile berichtet sogar die amerikanische Presse über das langsamste Musikstück der Welt. Und auch in diesem Jahr zog der mittlerweile 17. Klangwechsel wieder zahlreiche Besucherinnen und Besucher aus aller Welt nach Halberstadt. Rund um den Klangwechsel hat sich inzwischen ein fester Ablauf etabliert. Etwa 1,5 Stunden vor dem eigentlichen Ereignis fand zunächst eine Pressekonferenz statt. Dort wurde mit einer begleitenden Ausstellung noch einmal die Geschichte des Projekts sowie das musikalische Schaffen von John Cage vorgestellt. Beim Thema Finanzierung wird die Luft allerdings langsam dünner. Zwar haben sich die Verantwortlichen in den vergangenen Jahren immer wieder kreative Aktionen zum Spendensammeln einfallen lassen, doch die größten Einnahmequellen sind inzwischen ausgeschöpft. Die Jahresplaketten bis zum Schlusskonzert sind bereits komplett ausverkauft. Eintrittskarten für den finalen Klangwechsel, der erst in rund 600 Jahren stattfinden wird, sind dagegen weiterhin erhältlich. Aufgrund der großen Resonanz der vergangenen Klangwechsel haben sich die Veranstalter außerdem dazu entschieden, Eintrittskarten für den Besuch der Burchardi-Kirche anzubieten. Der Eintritt ist dabei eigentlich als Spende zu verstehen.

0: unterstützt das Cage-Projekt bereits seit vielen Jahren und übernahm diesmal die musikalische Aufgabe des Klangwechsels und gab mit einem Zug an einem Faden den Windzugang der neu eingesetzten Pfeife frei.
1: Freunde des Cage-Projektes zur Aufführung von Organ Tours LSLSP zum Klangwechsel heute wird präpariert, in die Orgel eingesetzt. Dann erklingt noch kein neuer Ton. Es gibt vielleicht ein Geräusch vom Wind, aber es ist noch nicht der neue Klang.
0: Dann war der große Moment gekommen.

Ein besonderer Augenblick, auf den viele Besucher jahrelang gewartet haben.

0: Ich würde sagen, beide sind wir schon von Anfang an dabei und wir haben das Projekt von Anfang an begleitet und weiterentwickelt. Und ich bin stolz auf Halberstadt, auf die Halberstädterinnen und Halberstädter, die das weitergemacht haben. Und ich glaube, wir treffen uns alle 2640 hier, egal wie, und wir werden weiter zelebrieren. Also es ist auf jeden Fall was Besonderes für Halberstadt, für Sachsen-Anhalt. Wir sind stolz.
1: Können Sie sich denn noch an den ersten Tag erinnern, als das Projekt gestartet hat?
0: Absolut. Ich war am Anfang dabei. Wir haben sogar zusammen gespielt hier. Das war schon beeindruckend. Und es ist immer weiter gewachsen. Und das ist toll, dass die Stadt, die Leute hier in Halberstadt dabei bleiben und weitermachen. Das ist wichtig.
1: Ich kann mich daran erinnern, damals war es sehr kalt, glaube ich, ja, hier drin. Es war ja schon fortgeschritten, war kälter. Und Ballett war hier, es waren riesige Bühnen aufgebaut über drei Ebenen.
0: Genau. War etwas kälter, nicht so heiß wie heute, aber es ist so, es geht weiter und wir werden die nächsten Jahre die 2635 nennen. Ne?
2: Und es ist ja auch gerade mit dem, es geht weiter, es hat jetzt ja auch sozusagen einen Generationenwechsel gegeben. Ne?
1: Also das ist ja auch wichtig, nicht nur in der Wirtschaft. Das
2: ist entscheidend. Ich bin jetzt einer der Ältesten.
0: Und andere machen weiter und es wird. Ja. Das wird immer so passieren. Viele Generationen werden weitermachen. Ja. Das ist gut.
2: Aber das war natürlich nicht klar, dass es so geht. Aber es ist so gegangen. Und das ist gut.
0: Auf jeden Fall, wir sind stolz beide drauf.
3: Hinter dem außergewöhnlichen Projekt stehen zahlreiche engagierte Menschen. Einer von ihnen ist Rainer Neugebauer, der das Cage-Projekt bereits seit den Anfängen begleitet und bis heute mit großem Einsatz unterstützt.
1: 25 Jahre, ein tolles Jubiläum. Hätten Sie gedacht, dass Sie das mal erreichen?
4: Das ist eine schwierige Frage. Meine Frau hat gedacht, das schafft ihr nie. Ja? Die war sehr pessimistisch. Ich habe es mir gewünscht immer. Und dass es so ein Erfolg ist, das hat ja auch keiner von denen aus Trossingen so gedacht. Sie können ja noch nachlesen, 2006, ja, da hieß es Schnapsidee. Nicht? Und dass sich das so über die Zeit so gesettelt hat, ja, dass immer mehr Leute kommen, dass aus dem Ausland Leute kommen und uns unterstützen.
1: Am Anfang, die ersten Klangwechsel, die waren ja noch ziemlich, da waren wir noch ziemlich alleine hier in Halberstadt. Ja. Und dann ist es immer stärker gewachsen. Ja. Können Sie denn irgendeinen Klangwechsel ausmachen oder ein Jahr, wo Sie sagen, da kam der Bruch, da wurde es richtig bekannt, seitdem boomt's?
4: Naja, es gab einen Klangwechsel, der war für uns fast lebensgefährlich im Nachhinein. Wir hatten den 2013.

0: 13er Klangwechsel. Danach waren fast 7 Jahre kein Klangwechsel. Und da sind ganz viele Leute gekommen. Und da hatten wir noch keine Begrenzung hier, was aus Sicherheitsgründen eigentlich schlimm war, wenn was passiert wäre. Wir hatten 1500 Leute in der Kirche. Und es ist ja so gewesen, dass auch kaum jemand sowas Richtiges gehört hat, nicht? Als die Pfeifen dann gespielt wurden und so weiter. Und wir sind hinterher froh gewesen, dass nichts passiert. Wir hatten ja damals noch nicht mal diesen dritten Ausgang hier, nicht? Der ist ja erst später dann dazugekommen. Und das war natürlich ein ganz, ganz besonderer Gang. Und der nächste war dann natürlich 2020, 7 Jahre später. Das war der Klangwechsel mit dem wirklich größten Medienhype. Und ausgerechnet in dieser Zeit, wo viele Leute dachten, oh, das ist schwierig für das Projekt, ja, wenn keine Klangwechsel sind, weil das natürlich immer die Aufmerksamkeit erholt und das Publikum ranholt. Ausgerechnet diese Zeit, der Klangwechsel davor und der Klangwechsel direkt danach, waren die, glaube ich, den Durchbruch dann geschafft haben. Und jetzt gibt es ja fast schon eine hektische Abfolge von Klangwechseln. Nächstes Jahr schon wieder, übernächstes Jahr schon zwei. Nicht? Ich gehe davon aus, dass das so weitergeht. Nicht? Also das ist jetzt etabliert. Ja.
1: Jetzt ist es ja ein sehr innovatives Projekt, aber auch die Macher dieses Projekts, die sind ja alle ehrenamtlich so wie Sie, mussten immer sehr innovativ sein, denn das kostet ja auch alles ein bisschen Geld. 25 Jahre habt ihr jetzt ja überstanden. Wie sieht es denn mit der Finanzierung für die nächsten 25 Jahre aus?
0: Also, wir hatten bis jetzt die meisten Jahre, wussten wir am Ende des Jahres nicht, ob wir das nächste Jahr finanziert kriegen. Wir haben die ganzen Spendentafeln, ja, wir haben unsere Förderer. So, und ich bin ja jetzt in die zweite Reihe zurückgetreten im letzten August und ich habe das mit gutem Gewissen machen können, weil wir jetzt für 2 Jahre das Geld schon haben. Wir leben immer noch von der Hand in den Mund, ja, und wir brauchen Unterstützung. Wir haben immer nur noch ein ganz geringes Stiftungskapital, ja, weil wir haben das minimalste Geld, was man brauchte in Sachsen-Anhalt, um überhaupt eine Stiftung zu gründen, nicht? Das haben wir da reingesteckt. Also wir können von keinem Stiftungskapital zehren oder von irgendwelchen Zinsen. Wir sind auf unsere Unterstützer angewiesen. Wir sind darauf angewiesen, auf die vielen, die diese Premium-Karte jetzt gekauft haben und die auch ermöglichen, dass all die anderen umsonst dann reinkommen. Ja? Und wir nehmen auch keinen Eintritt. Und insofern, wir haben unser Herzblut reingesteckt. Wir haben unheimlich viel Arbeit reingesteckt. Also das, was die Ehrenamtlichen hier leisten, das würde im Normalleben ja, mindestens eine ganze Stelle sein. Ja, nicht? Sowohl die Organisation, die Öffnungszeiten, die künstlerische Planung und die Medienarbeit. Ja. Uns hat jemand angefragt, wir würden gerne den Pressesprecher oder die Pressesprecherin haben. Wir sind alle ehrenamtlich und machen jeder, der das kann. Nicht? Also das ist so. Und ich bin jetzt zuversichtlich, dass solange ich noch lebe, das wird nicht mehr so viel sein. Ja, ich habe also 2 Drittel meines Lebens bestimmt schon rum, dass das weitergehen wird.
1: Also ich kann Ihnen eins sagen, auf jeden Fall, in 620 Jahren kommen Sie auch ins Guinness Buch der Rekorde, denn dann wird es das letzte Sponsoring-Projekt der Welt sein.
0: Das kann sein. Wir sind ja immer ein bisschen vorsichtig mit dem Guinness Buch. Wir wollen ja nicht rekordverdächtig. Das ist vielleicht nochmal, dass wir sagen, das ist ja auch das etwas Untypische an dem Projekt, dieser Klangwechsel. Ja, da ist Medienraub, ganz viele Leute, nicht? Es wird dauernd geredet und so weiter. Es werden Interviews gegeben. Das Eigentliche, ja, wo die Engländer und Amerikaner, the critical point, also nicht, das, was das ausmacht, dieses Projekt, ist, dass man einem Klang hier für längere Zeit nachlauschen kann und ihn in dem Raum erfahren kann. Denn wer hier hinkommt, wenn nur wenige Besucher da sind, dann merkt man, wie der Klang im Raum sich anfühlt, oszilliert, wie dann auf einmal bestimmte Töne weniger zu hören sind, wie Obertöne dazukommen, wie es Interferenzen gibt. Und das ist eigentlich auch das, was Cage gewollt hätte. Da bin ich mir ganz sicher, weil ich habe mit vielen Leuten geredet, die mit Cage zusammengearbeitet haben. Ich habe Cage selber nur mal auf der Bühne erlebt, ja, also nicht persönlich kennengelernt. Aber das eben, hört auf den Klang, ja, nehmt den Klang so, wie er ist. Öffnet eure Ohren, legt erstmal alle Kategorien beiseite. Er sagt empty mind, also leerer Geist. Also nicht stellt euch dumm, nicht, sondern nicht, nicht sofort einteilen in schön, nicht schön oder ist das Musik, ist das nicht Musik, ist das E- oder U-Musik oder was soll das überhaupt? Lasst solche Fragen weg, befrei den Klang von allen Interpretationen und lausche ihm. Und vielleicht findest du ihn sogar schön.
2: Wer den nächsten Klangwechsel einmal selbst erleben möchte, muss nicht allzu lang warten. Im kommenden Jahr, am 5. Oktober, live dabei sein, wenn in Halberstadt erneut Musikgeschichte geschrieben wird.

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0: Der Sonntagvormittag startet sonnig bei Temperaturen bis 31 Grad. Mittags bleibt es sonnig mit einem leichten Wind aus Südwesten. Zum Abend hin ziehen Wolken auf, aber die Temperaturen bleiben bei rund 30 Grad. In der Nacht wird es wechselnd bewölkt und es weht ein leichter Wind aus Westen. Der Montag wird wechselnd bewölkt bei wenig Sonne und Temperaturen um 29 Grad.
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0: Die Verhüllung ist aufgehoben. Die Nordfassade präsentiert sich im neuen Glanz. 6. August 2026, 12 Uhr. Ein historisches Datum. Das Wernigeröder Rathaus zeigt sich von der Marktseite aus wieder in seiner alten Schönheit. Die Stadt ist stolz auf ihr Wahrzeichen und hat sich nicht gescheut, eine große finanzielle Summe für diese Arbeiten zur Verfügung zu stellen.
1: Weil das Rathaus Wernigerode nicht nur Dienstsitz vom Oberbürgermeister ist und der Stadtrat hier tagt, sondern auch, weil es wichtiges Wahrzeichen und Merkmal für die Wernigerode, aber auch für die vielen Touristen, die nach Wernigerode kommen, die erfreuen sich am Rathaus, die besuchen das Rathaus. Es ist also eins der meist fotografiertesten Objekte in Wernigerode, immer unter den Top 10 der Rathäuser in Deutschland, also ein wahnsinnig bekanntes Gebäude. Und das muss vernünftig aussehen, das muss im guten Zustand sein und deswegen haben wir uns da auch drum gekümmert.
2: Ich möchte ganz gerne darauf hinweisen, dass der Stadtrat ganz bewusst diese Gelder finanziert bzw. genehmigt haben, weil es eigentlich der Stolz der Einwohner von Wernigerode ist. Denn jede Einwohnerin und Einwohner freut sich, dass dieses Rathaus über die Landesgrenzen hinweg bekannt ist. Das zieht natürlich Touristen hierher und daher ist es auch nicht verwunderlich, dass der Stadtrat dann diese hohen Summen genehmigt. Weil dieses Haus soll die nächsten 500 Jahre weiter überstehen und wir haben unseren Anteil in der Gegenwart für die Zukunft getan.
1: Wir hatten ganz viele Firmen, die mitgeholfen haben. Wir haben etwa eine halbe Million investiert, was die Fassade anbelangt. Wir haben ja auch den Ratssaal schon fertiggestellt und werden im Bereich des Standesamtes noch weitermachen. Und wir haben Unterstützung von der Stadt bekommen. Also der Stadtrat war auch immer einstimmig dabei und wir haben Unterstützung vom Land Sachsen-Anhalt bekommen.
0: Symbolisch wird mit dem Durchschneiden einer großen Schleife die Fertigstellung der Fassade gefeiert.

0: Im April 2025 begannen hier die umfangreichen Bauarbeiten und auch die Verhüllung der Nordseite mit ihrem markanten Aufgang und den großen Türen.
1: Wir haben jetzt die Fassade knapp 16 Monate verhüllt bzw. hinterm Gerüst gehabt. Wir haben bis Anfang des Jahres war hier kein Stein mehr über dem anderen und haben in diesem Jahr die komplette Fassade wieder neu ausgemauert, neu verputzt und gemalert. Natürlich bis in die tiefste Detailtiefe, was das Ergebnis hinter mir eben auch sehr gut zeigt.
0: Die Fassade des historischen Rathauses hat sich in den vergangenen Jahrhunderten immer wieder verändert, wie alte Zeichnungen und Fotos beweisen. Das alles hat die Rekonstruktion und Sanierung nicht einfacher gemacht.
1: Wir haben uns ja mit dem Denkmalschutz darauf verständigt, dieses Gebäude im Zustand von 1936 wieder zu konservieren und wieder so entsprechend herzurichten. Wir haben aber auch tatsächlich einzelne kleine Details wieder originalgetreu hergerichtet, die in den Sanierungen in den 30er Jahren, aber auch in den 90er Jahren teilweise verfälscht oder falsch dargestellt wurden. Das betrifft einige Schriftzüge, das betrifft aber auch die eine oder andere Malerei an unserer Fassade, die wir jetzt wieder originalgetreu richtig dargestellt haben.
0: Aber im Innern gehen die Arbeiten weiter. Nach der Fertigstellung des Ratssaals im vergangenen Herbst werden nach und nach Foyer und Treppenhaus saniert.
1: Im Inneren wird noch weiter gebaut. Natürlich sind die Wände auch von innen schon verputzt und soweit fertiggestellt. Allerdings werden wir da noch an den Fußböden arbeiten. Wir werden die Elektroinstallation, die Beleuchtung, Belichtung machen, sodass wir hier noch gut bis Ende des Jahres beschäftigt sind, bis auch das Foyer und das Treppenhaus wieder zugänglich sind.
0: Der angrenzende Ratskeller ist seit dem vergangenen Jahr geschlossen. Die Arbeiten sind auch aufgrund statischer Probleme noch nicht so weit fortgeschritten. Von hier aus kann man sogar in das darüberliegende Standesamt blicken. Auch alte Wandmalereien werden unter dem Putz wieder sichtbar.
1: Der Ratskeller ist unser großes Sorgenkind. Das ist die Ursache dafür, dass wir hier etwas länger gebraucht haben als ursprünglich geplant. Im Ratskeller werden wir bis Ende des Jahres die Statik und den Brandschutz wieder ertüchtigen, werden dann aber für den weiteren Ausbau für Elektrotechnik, Beleuchtung, Wärme und insbesondere die Kücheneinrichtungen mindestens bis 2030 noch brauchen.
0: Im altehrwürdigen Rathaus muss immer weiter saniert werden, denn der Zahn der Zeit hat überall sichtbare Spuren hinterlassen.
1: Wir sind beim Rathaus in einer dauerhaften Sanierung. Wir werden hier also noch viele Jahre an den Fassaden des Rathauses bauen. Wir haben einen Bauplan mit einzelnen Bauabschnitten, die besagen, dass wir hier jedes Jahr eine weitere Fassade machen. Und so sind wir hier auch mindestens noch 8 bis 10 Jahre beschäftigt, bis wir alles durchsaniert haben. Das heißt also Dauerbaustelle im laufenden Betrieb.
0: Der nächste Bauabschnitt betrifft dann die Westfassade. Einschließlich dem Bereich der Ratswaage. Aber das begehrte Fotomotiv, die Hauptansicht des Rathauses, ist jetzt wieder für alle sichtbar und setzt ein deutliches Zeichen für die voranschreitende Sanierung und den Erhalt dieses historischen Gebäudes. Großbaustelle Ösig. Blankenburger Stadtwerke steigen ihren Kunden aufs Dach. Die Blankenburger Stadtwerke setzen ein neues Photovoltaikprojekt bei ihrem Klimastrompartner, dem gemeinnützigen Verein für Sozialeinrichtungen GVS, um. Seit einigen Wochen ist das Seniorenzentrum der GVS in der Ösig eingerüstet. Der Grund ist die Installation einer riesigen PV-Anlage auf dem Dach bzw. an der Fassade des Objektes, sodass ein Großteil des eigenen Stroms künftig vor Ort produziert werden kann.
2: Das ist natürlich ein klares Zeichen der GVS, erstmal an uns, dass sie uns gewählt haben als Partner, aber auch ein klares Zeichen Richtung Energiewende und Richtung Ausrichtung der GVS, damit die Energiewende auch durch die GVS auch hier vor Ort mit begleitet werden kann und auch zukünftig mehr als 50%, ein signifikanter Anteil, dann jetzt vom Dach regenerativ vor Ort direkt verbraucht werden kann und man so klimaneutral der Zukunft entgegenblickt.
0: Neben der Verwaltung, den Tagesstätten und diversen Einrichtungen sind 96 Bewohner im Seniorenzentrum untergebracht. Und das bedeutet, Elektroenergie wird rund um die Uhr benötigt. Der Verbrauch für den Komplex liegt im Jahr bei rund 380.000 Kilowattstunden. Deshalb entschlossen sich beide Partner, eine PV-Anlage auf die rund 3.000 Quadratmeter große Dachfläche zu bringen, um daraus Vorteile zu ziehen.
3: Wir haben sehr viele Vorteile, denn wir haben vereinbart, dass bevor die PV-Anlagen auf die Dächer der Objekte des GVS kommen, nochmal saniert werden. Insgesamt haben wir hier ein Investment eingespart um die 500.000 Euro brutto, die wir eben nicht umlegen müssen auf die Kosten der Heimbewohner oder auch auf die Kosten der Kitas, wo der Landkreis eben auch viel Kosten tragen wird in der Betreibung der Kitas. Und insofern ist das schon mal ein wesentlicher Vorteil. Und zum anderen haben wir hier langfristig Sicherheit und Planungssicherheit, was den Strompreis anbelangen wird. Wir haben ein geringes Niveau die nächsten 25 Jahre und haben darüber hinaus auch die weitere Perspektive über die Betreibung oder über den Verbrauch des PV-Stroms nochmal drüber nachzudenken, mit Wärmepumpenanlagen zu arbeiten, wo wir eben auch im zweiten Schritt die Chance haben und die Option haben, auch nochmal Gaskosten einzusparen in Größenordnungen.
2: Das Schöne an dem Gesamtprojekt ist, dass wir natürlich für die GVS die Anlage finanzieren und bauen werden, bauen lassen, um genau zu sein. Und der GVS natürlich jetzt einen Strompreis bekommt, der Strom vom Dach sein wird, ausmacht. Und dieser Strompreis ist natürlich etwas günstiger als der Strom, wie er sonst vom Netz aus der Steckdose in Anführungsstrichen kommt. Und mit dem niedrigen Strompreis sparen jetzt direkt schon durch die Errichtung der Anlage. Aber das ist nicht der größte Vorteil. Der größte Vorteil ist jetzt, dass sie die nächsten 20 Jahre diesen Strompreis auch haben. Das heißt, die haben auch für die Zukunft eine Planungssicherheit und vor allen Dingen eine Preisstabilität.
0: Die Stadtwerke, die diese große Investition tätigen, bleiben natürlich weiterhin der Eigentümer der Anlage. Und das mit einem positiven Blick in die Zukunft.
2: Wir als Stadtwerke haben natürlich den Vorteil gegenüber dessen, wenn der GVS das selbst gemacht hätte, dass wir natürlich weiterhin den Strom verkaufen können. Zukünftig kommt er dann vom Dach statt aus der Steckdose. Aber wir sind natürlich weiterhin mit involviert und freuen uns, der starke Partner der GVS zu sein.
0: Wenn es um Photovoltaik geht, arbeiten die Blankenburger Stadtwerke bereits seit Jahren mit dem in Gernrode ansässigen Unternehmen Solar Energy Mitte eng zusammen. Diese Anlage ist nicht nur sehr groß, sondern unterscheidet sich auch von den bisherigen.
4: Also die Besonderheit bei dieser Installation ist, dass wir hier im Keller gar keinen Platz hatten oder im Technikraum, um irgendwo Wechselrichter und Speicher zu installieren. Und aus dem Grund haben wir uns hier was einfallen lassen und haben einen 40-Fuß-Seecontainer einfach auf die grüne Wiese gestellt. Also wir haben ein Fundament vorher drunter gebaut und da kommt die ganze Technik rein. Da kommen die Wechselrichter rein, da kommt der Speicher rein, da kommt eine komplett neue Hauptverteilung rein, wo alles gemessen und gezählt wird. Eine Klimaanlage, damit das im Sommer gekühlt werden kann und eine kleine Heizung für den Winter, dass das einfach da den Geräten halt kein Schaden entstehen kann. Und das ist einfach die Besonderheit, dass wir hier diese Lösung hatten. Und damit haben wir alles ausgegliedert, alles fein an einem Ort, sauber vom Gebäude getrennt, auch brandschutztechnisch sauber. Bei der Größenordnung von PV-Anlagen sollte man da auch drauf achten. Und das ist die Besonderheit hier. Die Gesamtgröße der Anlage ist etwa 400 kW Peak. Wir haben insgesamt auf den Dächern 800 Module, also über 800 Module. Und an der Fassade werden wir auch noch 36 Module installieren. Und das sind dann in Summe knapp 400 kW Peak. Und hier werden dann ca. 400.000 Kilowattstunden Strom im Jahr produziert.
0: Die Speicherkapazität der Batterien liegt zurzeit bei 250 Kilowattstunden, könnte aber bei Bedarf noch verdoppelt werden. Nach Beendigung der Arbeiten am großen Hauptstandort ist geplant, nach und nach auch die anderen 8 kleineren Einrichtungen der GVS mit Photovoltaik auszurüsten. Das nächste Projekt wird wahrscheinlich noch in diesem Jahr die Kita Westend sein, die dann allerdings mit einer deutlich kleineren PV-Anlage bestückt wird.
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0: Der Sonntagvormittag startet sonnig bei Temperaturen bis 31 Grad. Mittags bleibt es sonnig mit einem leichten Wind aus Südwesten. Zum Abend hin ziehen Wolken auf, aber die Temperaturen bleiben bei rund 30 Grad. In der Nacht wird es wechselnd bewölkt und es weht ein leichter Wind aus Westen. Der Montag wird wechselnd bewölkt bei wenig Sonne und Temperaturen um 29 Grad.
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3: Zwischen Derenburg und Heimburg ist am Donnerstagmittag erneut ein Waldbrand ausgebrochen. Rund 400 Quadratmeter Waldfläche wurden dabei zerstört. Die Feuerwehr war mit 7 Fahrzeugen und 35 Einsatzkräften vor Ort und konnte die Flammen löschen. Die Polizei prüft nun, ob sich Glutnester des Brandes vom Vortag erneut entzündet haben oder ob fahrlässige bzw. vorsätzliche Brandstiftung die Ursache war. Hinweise nimmt das Polizeirevier Harz entgegen. In Elbingerode hat am Donnerstagnachmittag eine Wohnung gebrannt. Die Feuerwehr war mit 11 Fahrzeugen und 40 Einsatzkräften vor Ort und konnte das Feuer schnell löschen. Verletzt wurde niemand. Nach ersten Erkenntnissen brach das Feuer in der Küche im Bereich des Elektroherdes aus. Als Ursache kommen ein technischer Defekt oder fahrlässiges Verhalten in Frage. Der Sachschaden wird auf rund 80.000 Euro geschätzt. Am Dienstagabend ist am Bahnhofsgebäude der Harzer Schmalspurbahnen in Wernigerode ein Feuer ausgebrochen. Nach bisherigen Erkenntnissen geriet zunächst ein Strauch an der Fassade in Brand. Die Flammen griffen anschließend auf die Fassade und Teile des Dachstuhls über. Trotz eines ersten Löschversuchs entstand ein Schaden von rund 50.000 Euro. Bereits wenige Minuten zuvor hatte es auf dem Bahnhofsplatz einen kleineren Brand an Buschwerk gegeben. Die Polizei geht von Brandstiftung aus und bittet Zeugen um Hinweise. Zwischen Derenburg und Heimburg hat am Dienstagabend ein Waldbrand rund 100 Quadratmeter Fläche zerstört. Die Feuerwehren aus Blankenburg, Derenburg und Heimburg waren mit 8 Fahrzeugen und 40 Einsatzkräften im Einsatz. Die Polizei beschlagnahmte den Brandort und ermittelt wegen des Verdachts auf fahrlässige oder vorsätzliche Brandstiftung. Zeugen werden gebeten, sich beim Polizeirevier Harz zu melden. Die Polizei sucht Zeugen zu einem Fall von Tierquälerei in Harzgerode. Bereits am Donnerstag, den 9. Juli, entdeckte ein Landwirt auf einer Wiese an der Mägdesprunger Straße einen blauen Müllsack mit 3 Katzen. 2 Tiere konnten gerettet und in einem Tierheim versorgt werden. Eine Katze war bereits verendet. In der Nähe wurden außerdem Körperteile einer weiteren Katze gefunden. Die Polizei ermittelt wegen eines Verstoßes gegen das Tierschutzgesetz und bittet um Hinweise. Unbekannte haben in der Nacht zu Dienstag versucht, in das Feuerwehrgerätehaus in Derenburg einzubrechen. Die Täter öffneten ein auf Kipp stehendes Fenster, lösten dabei jedoch einen Alarm aus und flüchteten, ohne in das Gebäude einzudringen. Die Polizei sicherte Spuren und hat Ermittlungen wegen versuchten besonders schweren Diebstahls aufgenommen. Sie weist außerdem darauf hin, Fenster auch bei kurzer Abwesenheit vollständig zu schließen. Auf der Landesstraße 66 zwischen Heteborn und Hedersleben hat sich in der Nacht zu Dienstag ein schwerer Verkehrsunfall ereignet. Ein 40-jähriger Autofahrer kam in einer Rechtskurve von der Fahrbahn ab, fuhr eine Böschung hinauf und prallte gegen einen Baum. Die Feuerwehr musste den schwer verletzten Mann aus dem Fahrzeug befreien. Am Auto entstand Totalschaden. Die Polizei ermittelt zur Unfallursache.
4: Im Fokus sowjetischer Geheimdienste. Ausstellung zur Strafjustiz der sowjetischen Besatzungszeit.
5: Seit dem 19. Juni haust die Ausstellung Politische Strafjustiz in der sowjetischen Besatzungszone und frühen DDR Sachsen-Anhalt im Industrie- und Filmmuseum Wolfen. Die Wanderausstellung, welche in Zusammenarbeit mit dem Justizministerium entstanden ist, wirft einen Blick auf eine oft übersehene Geschichte.
6: Also die Themen, die wir in dieser Ausstellung behandeln, das sind eigentlich die Menschen, die in den Fokus der sowjetischen Besatzungsmacht gerieten, die inhaftiert wurden durch die sowjetischen Sicherheitsdienste bzw. Geheimdienste, NKWD bzw. die Spionageabwehr der Roten Armee SMERSH. Und ein Teil von diesen Menschen, wir reden hier von einer sechsstelligen Zahl im Gebiet sozusagen der ehemaligen DDR, die wurden ohne verurteilt zu werden ausgesondert aus der Gesellschaft. Das heißt, man hat sie weggesperrt in Internierungslagern, in sogenannten sowjetischen Speziallagern.
5: In der Zeit zwischen 1945 und 1952 gab es Unmengen an Strafbeständen und Prozessen in Sachsen-Anhalt. Opfer dieser recht willkürlichen Strafjustiz fanden sich aus verschiedensten Gruppen.
6: Wenn wir jetzt von den deutschen Zivilisten ausgehen, dann waren das auch zum Beispiel Jugendliche wegen Werwolfverdachts. Das hieß dann so antisowjetische Gruppenbildung. Wenn Waffen gefunden wurden, was auch ein Straftatbestand war, illegaler Waffenbesitz, war das strafschärfend. Wir haben auch eine ganze Reihe von Verfahren wegen Verbrechens gegen die Menschlichkeit, also NS- und Kriegsverbrechen, wobei die Vorwürfe oftmals sozusagen in den Raum geworfen wurden und gar nicht bewiesen werden konnten. Und es gibt eine ganze Reihe sozusagen auch von Vorwürfen wegen angeblicher Spionage bzw. Spionageverdachttätigkeit für westliche Geheimdienste, amerikanische, britische, französische oder zum Beispiel dann Organisation GIL dann in den 1950er Jahren. Antisowjetische Propaganda, antisowjetische Gruppenbildung, Terror, also auch als Vorwurf, auch illegaler Grenzübertritt schon, sowas wurde auch geahndet.
5: Diese Menschen wurden mit übermäßig hohem Strafmaß bestraft. Oft reichten sie von 10 bis 15 Jahren Haftstrafe bis

0: bis hin zur Todesstrafe. Doch sowohl Strafbestände als auch Verfahren wurden willkürlich geführt.
1: Also man kann hier schon von einer willkürlichen Justiz sprechen, weil es sind nicht nur sozusagen diese hohen Strafmaße, sozusagen, die sich an den Regeln sozusagen des Strafgesetzbuches der Russischen Föderation orientierten. Genau diese Straftatbestände sind ja auch zugrunde gelegt worden, sondern es kommen noch ein paar Sachen hinzu. Wenn man überlegt, dass diese Verhandlungen auf Russisch geführt wurden, ja, wo ja sozusagen die Menschen von hier aus der Region dem gar nicht folgen konnten, weil in der Regel nicht übersetzt wurde. Es waren eigentlich Schnellverfahren, wo immer schon das Verfahren immer durch das Militärkollegium schon vorgeprüft wurde. Das heißt, die haben die Verhandlungen schon mal durchgespielt und es wurde eigentlich dann im Wesentlichen nur noch das Urteil verkündet. Und das, was oftmals als Geständnisse herangezogen wurden, das ist eben in vielen Fällen auch durch Folter, also durch richtig körperliche Folter herbeigeführt worden.
0: Wir konnten Bose nach einzelnen besonderen Beispielen fragen. Er erzählte über den Pfarrer Rudolf Ebel.
1: Verbrechen gegen die Menschlichkeit, was hier vor Gericht gebracht wurde, ist der Fall von Rudolf Ebel, der in der Haftanstalt Roter Ochse der evangelische Anstaltspfarrer war. Und er ist im Sommer 1945 mit einer ganzen Gruppe sozusagen von Bediensteten des Zuchthauses verhaftet worden und unter anderem den Direktor, Wachpersonal, Aufsichtspersonal im Arbeitsdienst, aber zum Beispiel der Anstaltsarzt auch und der Anstaltsgeistliche. Und man hat ihnen die Mitwirkung an den Hinrichtungen im Roten Ochsen. Da sind ja durch die NS-Justiz von Ende 1942 bis April 1945 549 Menschen zum Tode verurteilt. Also die zum Tode verurteilt waren, sind hingerichtet worden, überwiegend mit der Guillotine und sozusagen Mitwirkung an Hinrichtungen. Und es sind eine Reihe an Todesurteilen verhängt worden und aber gegen Herrn Ebel als Anstaltsgeistlichen 7 Jahre Arbeitslager, weil man die Mitwirkung. Was die nicht verstanden haben in dem Fall, dass er natürlich den zum Tode Verurteilten vor ihrer Hinrichtung geistlichen Beistand gegeben hat. Und das haben die Vernehmungsoffiziere des sowjetischen Geheimdienstes missverstanden in dem Sinne, dass er sie dazu gezwungen hätte, ihre Taten zu gestehen. Und das Ende ist aber letztendlich genauso fatal wie im Fall von Wilhelm Naumann. Er wird verurteilt, zwar nur zu einer Zeitstrafe, überlebt das aber trotzdem nicht, weil damals hieß das, in die Sowjetunion deportiert zu werden. Und wir konnten damals sozusagen diesen Transport nachgehen sozusagen. Der sollte in den hohen Norden der UdSSR gehen und er stirbt noch auf der Fahrt dorthin. Ja, und das, keiner von den zu Zeitstrafen Verurteilten hat das eben überlebt bei diesem Transport. Das ist eben so ein klassisches Beispiel.
0: Viele der Verurteilten wurden nach 1990 aufgrund von fehlenden Beweisen auf Antrag strafrechtlich von der Russischen Föderation rehabilitiert. Wer sich selbst ein Bild über die vielen Einzelschicksale machen will, kann noch bis zum 1. September kommen. Nähere Informationen und Termine von Veranstaltungen zur Ausstellung finden Sie unter der Website des Industrie- und Filmmuseums Wolfen.
2: Großbaustelle Ösig. Blankenburger Stadtwerke steigen ihren Kunden aufs Dach. Die Blankenburger Stadtwerke setzen ein neues Photovoltaikprojekt bei ihrem Klimastrompartner, dem gemeinnützigen Verein für Sozialeinrichtungen GVS, um. Seit einigen Wochen ist das Seniorenzentrum der GVS in der Ösig eingerüstet. Der Grund ist die Installation einer riesigen PV-Anlage auf dem Dach bzw. an der Fassade des Objektes, sodass ein Großteil des eigenen Stroms künftig vor Ort produziert werden kann.
3: Das ist natürlich ein klares Zeichen der GVS, erstmal an uns, dass sie uns gewählt haben als Partner, aber auch ein klares Zeichen Richtung Energiewende und Richtung Ausrichtung der GVS, damit die Energiewende auch durch die GVS auch hier vor Ort mit begleitet werden kann und auch zukünftig mehr als 50%, ein signifikanter Anteil, dann jetzt vom Dach regenerativ vor Ort direkt verbraucht werden kann und man so klimaneutral der Zukunft entgegenblickt.
2: Neben der Verwaltung, den Tagesstätten und diversen Einrichtungen sind 96 Bewohner im Seniorenzentrum untergebracht und das bedeutet, Elektroenergie wird rund um die Uhr benötigt. Der Verbrauch für den Komplex liegt im Jahr bei rund 380.000 Kilowattstunden. Deshalb entschlossen sich beide Partner, eine PV-Anlage auf die rund 3000 Quadratmeter große Dachfläche zu bringen, um daraus Vorteile zu ziehen.
4: Wir haben sehr viele Vorteile, denn wir haben vereinbart, dass bevor die PV-Anlagen auf die Dächer der Objekte des GVS kommen, nochmal saniert werden. Insgesamt haben wir hier ein Investment eingespart um die 500.000 Euro brutto, die wir eben nicht umlegen müssen auf die Kosten der Heimbewohner oder auch auf die Kosten der Kitas, wo der Landkreis eben auch viel Kosten tragen wird in der Betreibung der Kitas. Und insofern ist das schon mal ein wesentlicher Vorteil. Und zum anderen haben wir hier langfristig Sicherheit und Planungssicherheit, was den Strompreis anbelangen wird. Wir haben ein geringes Niveau die nächsten 25 Jahre und haben darüber hinaus auch die weitere Perspektive über die Betreibung oder über den Verbrauch des PV-Stroms nochmal drüber nachzudenken, mit Wärmepumpenanlagen zu arbeiten, wo wir eben auch im zweiten Schritt die Chance haben und die Option haben, auch nochmal Gaskosten einzusparen in Größenordnungen.
3: Das Schöne an dem Gesamtprojekt ist, dass wir natürlich für die GVS die Anlage finanzieren und bauen werden, bauen lassen, um genau zu sein. Und der GVS natürlich jetzt einen Strompreis bekommt, der Strom vom Dach sein wird, ausmacht. Und dieser Strompreis ist natürlich etwas günstiger als der Strom, wie er sonst vom Netz aus der Steckdose in Anführungsstrichen kommt. Und mit dem niedrigen Strompreis sparen jetzt direkt schon durch die Errichtung der Anlage. Aber das ist nicht der größte Vorteil. Der größte Vorteil ist jetzt, dass sie die nächsten 20 Jahre diesen Strompreis auch haben. Das heißt, die haben auch für die Zukunft eine Planungssicherheit und vor allen Dingen eine Preisstabilität.
2: Die Stadtwerke, die diese große Investition tätigen, bleiben natürlich weiterhin der Eigentümer der Anlage. Und das mit einem positiven Blick in die Zukunft.
3: Wir als Stadtwerke haben natürlich den Vorteil gegenüber dessen, wenn der GVS das selbst gemacht hätte, dass wir natürlich weiterhin den Strom verkaufen können. Zukünftig kommt er dann vom Dach statt aus der Steckdose, aber wir sind natürlich weiterhin mit involviert und freuen uns, der starke Partner der GVS zu sein.
2: Wenn es um Photovoltaik geht, arbeiten die Blankenburger Stadtwerke bereits seit Jahren mit dem in Gernrode ansässigen Unternehmen Solar Energy Mitte eng zusammen. Diese Anlage ist nicht nur sehr groß, sondern unterscheidet sich auch von den bisherigen.
5: Also die Besonderheit bei dieser Installation ist, dass wir hier im Keller gar keinen Platz hatten oder im Technikraum, um irgendwo Wechselrichter und Speicher zu installieren. Und aus dem Grund haben wir uns hier was einfallen lassen und haben einen 40 Fuß Seecontainer einfach auf die grüne Wiese gestellt. Also wir haben ein Fundament vorher drunter gebaut und da kommt die ganze Technik rein. Da kommen die Wechselrichter rein, da kommt der Speicher rein, da kommt eine komplett neue Hauptverteilung rein, wo alles gemessen und gezählt wird. Eine Klimaanlage, damit das im Sommer gekühlt werden kann und eine kleine Heizung für den Winter, dass das einfach da den Geräten halt kein Schaden entstehen kann. Und das ist einfach die Besonderheit, dass wir hier diese Lösung hatten. Und damit haben wir alles ausgegliedert, alles fein an einem Ort, sauber vom Gebäude getrennt, auch brandschutztechnisch sauber. Bei der Größenordnung von PV-Anlagen sollte man da auch drauf achten. Und das ist die Besonderheit hier. Die Gesamtgröße der Anlage ist etwa 400 kW Peak. Wir haben insgesamt auf den Dächern 800 Module, also über 800 Module. Und an der Fassade werden wir auch noch 36 Module installieren. Und das sind dann in Summe knapp 400 kW Peak. Und hier werden dann ca. 400.000 Kilowattstunden Strom im Jahr produziert.
2: Die Speicherkapazität der Batterien liegt zurzeit bei 250 Kilowattstunden, könnte aber bei Bedarf noch verdoppelt werden. Nach Beendigung der Arbeiten am großen Hauptstandort ist geplant, nach und nach auch die anderen 8 kleineren Einrichtungen der GVS mit Photovoltaik auszurüsten. Das nächste Projekt wird wahrscheinlich noch in diesem Jahr die Kita Westend sein, die dann allerdings mit einer deutlich kleineren PV-Anlage bestückt wird.
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0: Der Sonntagvormittag startet sonnig bei Temperaturen bis 31 Grad. Mittags bleibt es sonnig mit einem leichten Wind aus Südwesten. Zum Abend hin ziehen Wolken auf, aber die Temperaturen bleiben bei rund 30 Grad. In der Nacht wird es wechselnd bewölkt und es weht ein leichter Wind aus Westen. Der Montag wird wechselnd bewölkt bei wenig Sonne und Temperaturen um 29 Grad.
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2: Siebzehnter Klangwechsel bei John Cage Projekt. Noch über 600 Jahre bis zum musikalischen Finale. 25 Jahre nach dem Start des außergewöhnlichen Musikprojekts rund um John Cages Werk Organ Squared sorgt Halberstadt längst auch international für Aufmerksamkeit. Mittlerweile berichtet sogar die amerikanische Presse über das langsamste Musikstück der Welt. Und auch in diesem Jahr zog der mittlerweile 17. Klangwechsel wieder zahlreiche Besucherinnen und Besucher aus aller Welt nach Halberstadt. Rund um den Klangwechsel hat sich inzwischen ein fester Ablauf etabliert. Etwa 1,5 Stunden vor dem eigentlichen Ereignis fand zunächst eine Pressekonferenz statt. Dort wurde mit einer begleitenden Ausstellung noch einmal die Geschichte des Projekts sowie das musikalische Schaffen von John Cage vorgestellt. Beim Thema Finanzierung wird die Luft allerdings langsam dünner. Zwar haben sich die Verantwortlichen in den vergangenen Jahren immer wieder kreative Aktionen zum Spendensammeln einfallen lassen, doch die größten Einnahmequellen sind inzwischen ausgeschöpft. Die Jahresplaketten bis zum Schlusskonzert sind bereits komplett ausverkauft. Eintrittskarten für den finalen Klangwechsel, der erst in rund 600 Jahren stattfinden wird, sind dagegen weiterhin erhältlich. Aufgrund der großen Resonanz der vergangenen Klangwechsel haben sich die Veranstalter außerdem dazu entschieden, Eintrittskarten für den Besuch der Burchardi-Kirche anzubieten. Der Eintritt ist dabei eigentlich als Spende zu verstehen und kommt direkt dem Verein und dem Fortbestand des Projekts zugute. Auch in diesem Jahr war das Interesse groß und die Veranstaltung war erneut sehr gut besucht. Für den diesjährigen Klangwechsel verantwortlich war Organist Christoph Halliger. Der Halberstädter Architekt

Nachdem die neue Orgelpfeife mit dem Ton A eingesetzt worden war, erklang erstmals der neue Klang und es erfolgte der Wechsel vom 7- zum 8-Klang.

0: Ich würde sagen, beide sind hier schon von Anfang an dabei und wir haben das Projekt von Anfang an begleitet und weiterentwickelt. Und ich bin stolz auf Halberstadt, auf die Halberstädterinnen und Halberstädter, die das weitergemacht haben. Und ich glaube, wir treffen uns alle 2640 hier, egal wie, und wir werden weiter zelebrieren. Also es ist auf jeden Fall was Besonderes für Halberstadt, für Sachsen-Anhalt. Wir sind stolz.
1: Können Sie sich denn noch an den ersten Tag erinnern, als das Projekt gestartet hat?
0: Absolut. Ich war am Anfang dabei. Wir haben sogar zusammen gespielt hier. Das war schon beeindruckend. Und es ist immer weiter gewachsen. Und das ist toll, dass die Stadt, die Leute hier in Halberstadt dabei bleiben und weitermachen. Das ist wichtig.
1: Ich kann mich daran erinnern, damals war es sehr kalt, glaube ich, ja, hier drin. Es war ja schon fortgeschritten, war kälter. Und Ballett war hier, es waren riesige Bühnen aufgebaut über 3 Ebenen.
0: Genau. War etwas kälter, nicht so heiß wie heute, aber es ist so. Es geht weiter und wir werden die nächsten Jahre die 2635 nennen. Ne?
2: Und es ist ja auch gerade mit dem, es geht weiter, es hat jetzt ja auch sozusagen einen Generationenwechsel gegeben. Ne?
1: Also das ist ja auch wichtig, nicht nur in der Wirtschaft.
2: Ist entscheidend. Ich bin jetzt einer der Ältesten.
0: Und andere machen weiter und es wird immer so passieren. Viele Generationen werden weitermachen. Ja. Das ist gut.
2: Aber das war natürlich nicht klar, dass es so geht. Aber es ist so gegangen und das ist gut.
0: Auf jeden Fall, wir sind stolz beide drauf.
3: Hinter dem außergewöhnlichen Projekt stehen zahlreiche engagierte Menschen. Einer von ihnen ist Rainer Neugebauer, der das Cage-Projekt bereits seit den Anfängen begleitet und bis heute mit großem Einsatz unterstützt.
1: 25 Jahre, ein tolles Jubiläum. Hätten Sie gedacht, dass Sie das mal erreichen?
4: Das ist eine schwierige Frage. Meine Frau hat gedacht, das schafft ihr nie. Ja, die war sehr pessimistisch. Ich habe es mir gewünscht immer. Und dass es so ein Erfolg ist, das hat ja auch keiner von denen aus Trossingen so gedacht. Sie können ja noch nachlesen, 2006, ja, da hieß es Schnapsidee, nicht? Und dass sich das so über die Zeit so gesettelt hat, ja, dass immer mehr Leute kommen, dass aus dem Ausland Leute kommen und so.
1: Ja, am Anfang, die ersten Klangwechsel, die waren ja noch ziemlich, da waren wir noch ziemlich alleine hier in Halberstadt. Ja. Und dann ist es immer stärker gewachsen. Ja. Können Sie denn irgendeinen Klangwechsel ausmachen oder ein Jahr, wo Sie sagen, da kam der Bruch, da wurde es richtig bekannt, seitdem boomt.
4: Naja, es gab einen Klangwechsel, der war für uns fast lebensgefährlich im Nachhinein. Wir hatten den 2013er Klangwechsel. Danach waren fast 7 Jahre kein Klangwechsel. Und da sind ganz viele Leute gekommen. Und da hatten wir noch keine Begrenzung hier, was aus Sicherheitsgründen eigentlich schlimm war, wenn was passiert wäre. Wir hatten 1500 Leute in der Kirche. Und es ist ja so gewesen, dass auch kaum jemand so was Richtiges gehört hat, nicht? Als die Pfeifen dann gespielt wurden und so weiter. Und wir sind hinterher froh gewesen, dass nichts passiert. Wir hatten ja damals noch nicht mal diesen dritten Ausgang hier, nicht? Der ist ja erst später dann dazugekommen. Und das war natürlich ein ganz, ganz besonderer Gang. Der nächste war dann natürlich 2020.

0: 7 Jahre später, das war der Klangwechsel mit dem wirklich größten Medienhype. Und ausgerechnet in dieser Zeit, wo viele Leute dachten, oh, das ist schwierig für das Projekt, ja, wenn keine Klangwechsel sind, weil das natürlich immer die Aufmerksamkeit erholt und das Publikum ranholt, ausgerechnet diese Zeit, der Klangwechsel davor und der Klangwechsel direkt danach, waren die, die, glaube ich, den Durchbruch dann geschafft haben. Und jetzt gibt es ja fast schon eine hektische Abfolge von Klangwechseln. Nächstes Jahr schon wieder, übernächstes Jahr schon 2. Nicht? Und ich gehe davon aus, dass das so weitergeht. Nicht? Also das ist jetzt etabliert. Ja.
1: Jetzt ist es ja ein sehr innovatives Projekt, aber auch die Macher dieses Projekts, die sind ja alle ehrenamtlich, so wie Sie, mussten immer sehr innovativ sein, denn das kostet ja auch alles ein bisschen Geld. 25 Jahre habt ihr jetzt ja überstanden. Wie sieht es denn mit der Finanzierung für die nächsten 25 Jahre aus?
0: Also, wir hatten bis jetzt die meisten Jahre, wussten wir am Ende des Jahres nicht, ob wir das nächste Jahr finanziert kriegen. Wir haben die ganzen Spendentafeln, ja, wir haben unsere Förderer. So, und ich bin ja jetzt in die zweite Reihe zurückgetreten im letzten August und ich habe das mit gutem Gewissen machen können, weil wir jetzt für 2 Jahre das Geld schon haben. Wir leben immer noch von der Hand in den Mund, ja, und wir brauchen Unterstützung. Wir haben immer nur noch ein ganz geringes Stiftungskapital, ja, weil wir haben das minimalste Geld, was man brauchte in Sachsen-Anhalt, um überhaupt eine Stiftung zu gründen, nicht? Das haben wir da reingesteckt. Also wir können von keinem Stiftungskapital zehren oder von irgendwelchen Zinsen. Wir sind auf unsere Unterstützer angewiesen. Wir sind darauf angewiesen, auf die vielen, die diese Premium-Karte jetzt gekauft haben und die auch ermöglichen, dass all die anderen umsonst dann reinkommen. Ja? Und wir nehmen auch keinen Eintritt. Und insofern, wir haben unser Herzblut reingesteckt. Wir haben unheimlich viel Arbeit reingesteckt. Also das, was die Ehrenamtlichen hier leisten, das würde im Normalleben ja, mindestens eine ganze Stelle sein. Ja, nicht? Sowohl die Organisation, die Öffnungszeiten, die künstlerische Planung und die Medienarbeit. Ja. Uns hat jemand angefragt, wir würden gerne den Pressesprecher oder die Pressesprecherin haben. Dann sage ich, wir sind alle ehrenamtlich und machen jeder, der das kann. Nicht? Also das ist so. Und ich bin jetzt zuversichtlich, dass solange ich noch lebe, das wird nicht mehr so viel sein. Ja, ich habe also 2 Drittel meines Lebens bestimmt schon rum, dass das weitergehen wird.
1: Also ich kann Ihnen eins sagen, auf jeden Fall, in 620 Jahren kommen Sie auch ins Guinness Buch der Rekorde, denn dann wird es das letzte Sponsoring-Projekt der Welt sein.
0: Das kann sein. Wir sind ja immer ein bisschen vorsichtig mit dem Guinness Buch. Wir wollen ja nicht rekordverdächtig. Das ist vielleicht nochmal, dass wir sagen, das ist ja auch das etwas untypisch an dem Projekt, dieser Klangwechsel. Ja, da ist Medienraub, ganz viele Leute, nicht? Es wird dauernd geredet und so weiter. Es werden Interviews gegeben. Das Eigentliche, ja, wo die Engländer und Amerikaner, the critical point, also nicht, das, was das ausmacht, dieses Projekt, ist, dass man einem Klang hier für längere Zeit nachlauschen kann und ihn in dem Raum erfahren kann. Denn wer hier hinkommt, wenn nur wenige Besucher da sind, dann merkt man, wie der Klang im Raum sich anfühlt, oszilliert, wie dann auf einmal bestimmte Töne weniger zu hören sind, wie Obertöne dazukommen, wie es Interferenzen gibt. Und das ist eigentlich auch das, was Cage gewollt hätte. Da bin ich mir ganz sicher, weil ich habe mit vielen Leuten geredet, die mit Cage zusammengearbeitet haben. Ich habe Cage selber nur mal auf der Bühne erlebt, ja, also nicht persönlich kennengelernt. Aber das eben, hört auf den Klang, ja, nehmt den Klang so, wie er ist. Öffnet eure Ohren, legt erstmal alle Kategorien beiseite. Er sagt, empty mind, also leerer Geist. Also nicht stellt euch dumm, nicht, sondern nicht, nicht sofort einteilen in schön, nicht schön. Oder ist das Musik, ist das nicht Musik, ist das E- oder U-Musik oder was soll das überhaupt? Lasst solche Fragen weg, befrei den Klang von allen Interpretationen und lausche ihm. Und vielleicht findest du ihn sogar schön.
2: Wer den nächsten Klangwechsel einmal selbst erleben möchte, muss nicht allzu lang warten. Im kommenden Jahr, am 5. Oktober, live dabei sein, wenn in Halberstadt erneut Musikgeschichte geschrieben wird.

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0: Der Sonntagvormittag startet sonnig bei Temperaturen bis 31 Grad. Mittags bleibt es sonnig mit einem leichten Wind aus Südwesten. Zum Abend hin ziehen Wolken auf, aber die Temperaturen bleiben bei rund 30 Grad. In der Nacht wird es wechselnd bewölkt und es weht ein leichter Wind aus Westen. Der Montag wird wechselnd bewölkt bei wenig Sonne und Temperaturen um 29 Grad.
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0: Die Verhüllung ist aufgehoben. Die Nordfassade präsentiert sich im neuen Glanz. 6. August 2026, 12 Uhr. Ein historisches Datum. Das Wernigeröder Rathaus zeigt sich von der Marktseite aus wieder in seiner alten Schönheit. Die Stadt ist stolz auf ihr Wahrzeichen und hat sich nicht gescheut, eine große finanzielle Summe für diese Arbeiten zur Verfügung zu stellen.
1: Weil das Rathaus Wernigerode nicht nur Dienstsitz vom Oberbürgermeister ist und der Stadtrat hier tagt, sondern auch, weil es wichtiges Wahrzeichen und Merkmal für die Wernigerode, aber auch für die vielen Touristen, die nach Wernigerode kommen, die erfreuen sich am Rathaus, die besuchen das Rathaus. Es ist also eins der meist fotografiertesten Objekte in Wernigerode, immer unter den Top 10 der Rathäuser in Deutschland, also ein wahnsinnig bekanntes Gebäude. Und das muss vernünftig aussehen, das muss im guten Zustand sein und deswegen haben wir uns da auch drum gekümmert.
2: Ich möchte ganz gerne darauf hinweisen, dass der Stadtrat ganz bewusst diese Gelder finanziert bzw. genehmigt haben, weil es eigentlich der Stolz der Einwohner von Wernigerode ist. Denn jede Einwohnerin und Einwohner freut sich, dass dieses Rathaus über die Landesgrenzen hinweg bekannt ist. Das zieht natürlich Touristen hierher. Und daher ist es auch nicht verwunderlich, dass der Stadtrat dann diese hohen Summen genehmigt, weil dieses Haus soll die nächsten 500 Jahre weiter überstehen und wir haben unseren Anteil in der Gegenwart für die Zukunft getan.
1: Wir hatten ganz viele Firmen, die mitgeholfen haben. Wir haben etwa eine halbe Million investiert, was die Fassade anbelangt. Wir haben ja auch den Ratssaal schon fertiggestellt und werden im Bereich des Standesamtes noch weitermachen. Und wir haben Unterstützung von der Stadt bekommen. Also der Stadtrat war auch immer einstimmig dabei. Und wir haben Unterstützung vom Land Sachsen-Anhalt bekommen.
0: Symbolisch wird mit dem Durchschneiden einer großen Schleife die Fertigstellung der Fassade gefeiert. Im April 2025 begannen hier die umfangreichen Bauarbeiten und auch die Verhüllung der Nordseite mit ihrem markanten Aufgang und den großen Türen.
3: Wir haben jetzt die Fassade knapp 16 Monate verhüllt bzw. hinterm Gerüst gehabt. Wir haben bis Anfang des Jahres war hier kein Stein mehr über dem anderen und haben in diesem Jahr die komplette Fassade wieder neu ausgemauert, neu verputzt und gemalert, natürlich bis in die tiefste Detailtiefe, was das Ergebnis hinter mir eben auch sehr gut zeigt.
0: Die Fassade des historischen Rathauses hat sich in den vergangenen Jahrhunderten immer wieder verändert, wie alte Zeichnungen und Fotos beweisen. Das alles hat die Rekonstruktion und Sanierung nicht einfacher gemacht.
3: Wir haben uns ja mit dem Denkmalschutz darauf verständigt, dieses Gebäude im Zustand von 1936 wieder zu konservieren und wieder so entsprechend herzurichten. Wir haben aber auch tatsächlich einzelne kleine Details wieder originalgetreu hergerichtet, die in den Sanierungen in den 30er Jahren, aber auch in den 90er Jahren teilweise verfälscht oder falsch dargestellt wurden. Das betrifft einige Schriftzüge, das betrifft aber auch die ein oder andere Malerei an unserer Fassade, die wir jetzt wieder originalgetreu richtig dargestellt haben.
0: Aber im Innern gehen die Arbeiten weiter. Nach der Fertigstellung des Ratssaals im vergangenen Herbst werden nach und nach Foyer und Treppenhaus saniert.
3: Im Inneren wird noch weiter gebaut. Natürlich sind die Wände auch von innen schon verputzt und soweit fertiggestellt. Allerdings werden wir da noch an den Fußböden arbeiten. Wir werden die Elektroinstallation, die Beleuchtung, Belichtung machen, sodass wir hier noch gut bis Ende des Jahres beschäftigt sind, bis auch das Foyer und das Treppenhaus wieder zugänglich sind.
0: Der angrenzende Ratskeller ist seit dem vergangenen Jahr geschlossen. Die Arbeiten sind auch aufgrund statischer Probleme noch nicht so weit fortgeschritten. Von hier aus kann man sogar in das darüberliegende Standesamt blicken. Auch alte Wandmalereien werden unter dem Putz wieder sichtbar.
3: Der Ratskeller ist unser großes Sorgenkind. Das ist die Ursache dafür, dass wir hier etwas länger gebraucht haben als ursprünglich geplant. Im Ratskeller werden wir bis Ende des Jahres die Statik und den Brandschutz wieder ertüchtigen, werden dann aber für den weiteren Ausbau für Elektrotechnik, Beleuchtung, Wärme und insbesondere die Kücheneinrichtungen mindestens bis 2030 noch brauchen.
0: Im altehrwürdigen Rathaus muss immer weiter saniert werden, denn der Zahn der Zeit hat überall sichtbare Spuren hinterlassen.
3: Wir sind beim Rathaus in einer dauerhaften Sanierung. Wir werden hier also noch viele Jahre an den Fassaden des Rathauses bauen. Wir haben einen Bauplan mit einzelnen Bauabschnitten, die besagen, dass wir hier jedes Jahr eine weitere Fassade machen. Und so sind wir hier auch mindestens noch 8 bis 10 Jahre beschäftigt, bis wir alles durchsaniert haben. Das heißt also Dauerbaustelle im laufenden Betrieb.
0: Der nächste Bauabschnitt betrifft dann die Westfassade, einschließlich dem Bereich der Ratswaage. Aber das begehrte Fotomotiv, die Hauptansicht des Rathauses, ist jetzt wieder für alle sichtbar und setzt ein deutliches Zeichen für die voranschreitende Sanierung und den Erhalt dieses historischen Gebäudes. Großbaustelle Ösig. Blankenburger Stadtwerke steigen ihren Kunden aufs Dach. Die Blankenburger Stadtwerke setzen ein neues Photovoltaikprojekt bei ihrem Klimastrompartner, dem gemeinnützigen Verein für Sozialeinrichtungen GVS, um. Seit einigen Wochen ist das Seniorenzentrum der GVS in der Ösig eingerüstet. Der Grund ist die Installation einer riesigen PV-Anlage auf dem Dach bzw. an der Fassade des Objektes, sodass ein Großteil des eigenen Stroms künftig vor Ort produziert werden kann.
4: Das ist natürlich ein klares Zeichen der GVS, erstmal an uns, dass sie uns gewählt haben als Partner, aber auch ein klares Zeichen Richtung Energiewende und Richtung Ausrichtung der GVS, damit die Energiewende auch durch die GVS auch hier vor Ort mit begleitet werden kann und auch zukünftig mehr als 50%, ein signifikanter Anteil, dann jetzt vom Dach regenerativ vor Ort direkt verbraucht werden kann und man so klimaneutral der Zukunft entgegenblickt.
0: Neben der Verwaltung, den Tagesstätten und diversen Einrichtungen sind 96 Bewohner im Seniorenzentrum untergebracht und das bedeutet, Elektroenergie wird rund um die Uhr benötigt. Der Verbrauch für den Komplex liegt im Jahr bei rund 380.000 Kilowattstunden. Deshalb entschlossen sich beide Partner, eine PV-Anlage auf die rund 3.000 Quadratmeter große Dachfläche zu bringen, um daraus Vorteile zu ziehen.
5: Wir haben sehr viele Vorteile, denn wir haben vereinbart, dass bevor die PV-Anlagen

0: auf die Dächer der Objekte des GVS kommen, nochmal saniert werden. Insgesamt haben wir hier ein Investment eingespart um die 500.000 Euro brutto, die wir eben nicht umlegen müssen auf die Kosten der Heimbewohner oder auch auf die Kosten der Kitas, wo der Landkreis eben auch viel Kosten tragen wird in der Betreibung der Kitas. Und insofern ist das schon mal ein wesentlicher Vorteil. Und zum anderen haben wir hier langfristig Sicherheit und Planungssicherheit, was den Strompreis anbelangen wird. Wir haben ein geringes Niveau die nächsten 25 Jahre und haben darüber hinaus auch die weitere Perspektive über die Betreibung oder über den Verbrauch des PV-Stroms nochmal drüber nachzudenken, mit Wärmepumpenanlagen zu arbeiten, wo wir eben auch im zweiten Schritt die Chance haben und die Option haben, auch nochmal Gaskosten einzusparen in Größenordnungen.
1: Das Schöne an dem Gesamtprojekt ist, dass wir natürlich für die GVS die Anlage finanzieren und bauen werden, bauen lassen, um genau zu sein. Und der GVS natürlich jetzt einen Strompreis bekommt, was der Strom vom Dach sein wird, ausmacht. Und dieser Strompreis ist natürlich etwas günstiger als der Strom, wie er sonst vom Netz aus der Steckdose in Anführungsstrichen kommt. Und mit dem niedrigen Strompreis sparen die jetzt direkt schon durch die Errichtung der Anlage. Aber das ist nicht der größte Vorteil. Der größte Vorteil ist jetzt, dass sie die nächsten 20 Jahre diesen Strompreis auch haben. Das heißt, die haben auch für die Zukunft eine Planungssicherheit und vor allen Dingen eine Preisstabilität.
2: Die Stadtwerke, die diese große Investition tätigen, bleiben natürlich weiterhin der Eigentümer der Anlage. Und das mit einem positiven Blick in die Zukunft.
1: Wir als Stadtwerke haben natürlich den Vorteil gegenüber dessen, wenn der GVS das selbst gemacht hätte, dass wir natürlich weiterhin den Strom verkaufen können. Zukünftig kommt er dann vom Dach statt aus der Steckdose, aber wir sind natürlich weiterhin mit involviert und freuen uns, der starke Partner der GVS zu sein.
2: Wenn es um Photovoltaik geht, arbeiten die Blankenburger Stadtwerke bereits seit Jahren mit dem in Gernrode ansässigen Unternehmen Solar Energy Mitte eng zusammen. Diese Anlage ist nicht nur sehr groß, sondern unterscheidet sich auch von den bisherigen.
3: Also die Besonderheit bei dieser Installation ist, dass wir hier im Keller gar keinen Platz hatten oder im Technikraum, um irgendwo Wechselrichter und Speicher zu installieren. Und aus dem Grund haben wir uns hier was einfallen lassen und haben einen 40-Fuß-Seecontainer einfach auf die grüne Wiese gestellt. Also wir haben ein Fundament vorher drunter gebaut und da kommt die ganze Technik rein. Da kommen die Wechselrichter rein, da kommt der Speicher rein, da kommt eine komplett neue Hauptverteilung rein, wo alles gemessen und gezählt wird. Eine Klimaanlage, damit das im Sommer gekühlt werden kann, und eine kleine Heizung für den Winter, dass das einfach da den Geräten halt kein Schaden entstehen kann. Und das ist einfach die Besonderheit, dass wir hier diese Lösung hatten. Und damit haben wir alles ausgegliedert, alles fein an einem Ort, sauber vom Gebäude getrennt, auch brandschutztechnisch sauber. Bei der Größenordnung von PV-Anlagen sollte man da auch drauf achten. Und das ist die Besonderheit hier. Die Gesamtgröße der Anlage ist etwa 400 kW Peak. Wir haben insgesamt auf den Dächern 800 Module, also über 800 Module. Und an der Fassade werden wir auch noch 36 Module installieren. Und das sind dann in Summe knapp 400 kW Peak. Und hier werden dann ca. 400.000 Kilowattstunden Strom im Jahr produziert.
2: Die Speicherkapazität der Batterien liegt zurzeit bei 250 Kilowattstunden, könnte aber bei Bedarf noch verdoppelt werden. Nach Beendigung der Arbeiten am großen Hauptstandort ist geplant, nach und nach auch die anderen 8 kleineren Einrichtungen der GVS mit Photovoltaik auszurüsten. Das nächste Projekt wird wahrscheinlich noch in diesem Jahr die Kita Westend sein, die dann allerdings mit einer deutlich kleineren PV-Anlage bestückt wird.
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0: Der Sonntagvormittag startet sonnig bei Temperaturen bis 31 Grad. Mittags bleibt es sonnig mit einem leichten Wind aus Südwesten. Zum Abend hin ziehen Wolken auf, aber die Temperaturen bleiben bei rund 30 Grad. In der Nacht wird es wechselnd bewölkt und es weht ein leichter Wind aus Westen. Der Montag wird wechselnd bewölkt bei wenig Sonne und Temperaturen um 29 Grad.
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3: Zwischen Derenburg und Heimburg ist am Donnerstagmittag erneut ein Waldbrand ausgebrochen. Rund 400 Quadratmeter Waldfläche wurden dabei zerstört. Die Feuerwehr war mit 7 Fahrzeugen und 35 Einsatzkräften vor Ort und konnte die Flammen löschen. Die Polizei prüft nun, ob sich Glutnester des Brandes vom Vortag erneut entzündet haben oder ob fahrlässige bzw. vorsätzliche Brandstiftung die Ursache war. Hinweise nimmt das Polizeirevier Harz entgegen. In Elbingerode hat am Donnerstagnachmittag eine Wohnung gebrannt. Die Feuerwehr war mit 11 Fahrzeugen und 40 Einsatzkräften vor Ort und konnte das Feuer schnell löschen. Verletzt wurde niemand. Nach ersten Erkenntnissen brach das Feuer in der Küche im Bereich des Elektroherdes aus. Als Ursache kommen ein technischer Defekt oder fahrlässiges Verhalten in Frage. Der Sachschaden wird auf rund 80.000 Euro geschätzt. Am Dienstagabend ist am Bahnhofsgebäude der Harzer Schmalspurbahnen in Wernigerode ein Feuer ausgebrochen. Nach bisherigen Erkenntnissen geriet zunächst ein Strauch an der Fassade in Brand. Die Flammen griffen anschließend auf die Fassade und Teile des Dachstuhls über. Trotz eines ersten Löschversuchs entstand ein Schaden von rund 50.000 Euro. Bereits wenige Minuten zuvor hatte es auf dem Bahnhofsplatz einen kleineren Brand an Buschwerk gegeben. Die Polizei geht von Brandstiftung aus und bittet Zeugen um Hinweise. Zwischen Derenburg und Heimburg hat am Dienstagabend ein Waldbrand rund 100 Quadratmeter Fläche zerstört. Die Feuerwehren aus Blankenburg, Derenburg und Heimburg waren mit 8 Fahrzeugen und 40 Einsatzkräften im Einsatz. Die Polizei beschlagnahmte den Brandort und ermittelt wegen des Verdachts auf fahrlässige oder vorsätzliche Brandstiftung. Zeugen werden gebeten, sich beim Polizeirevier Harz zu melden. Die Polizei sucht Zeugen zu einem Fall von Tierquälerei in Harzgerode. Bereits am Donnerstag, den 9. Juli, entdeckte ein Landwirt auf einer Wiese an der Mägdesprunger Straße einen blauen Müllsack mit 3 Katzen. 2 Tiere konnten gerettet und in einem Tierheim versorgt werden. Eine Katze war bereits verendet. In der Nähe wurden außerdem Körperteile einer weiteren Katze gefunden. Die Polizei ermittelt wegen eines Verstoßes gegen das Tierschutzgesetz und bittet um Hinweise. Unbekannte haben in der Nacht zu Dienstag versucht, in das Feuerwehrgerätehaus in Derenburg einzubrechen. Die Täter öffneten ein auf Kipp stehendes Fenster, lösten dabei jedoch einen Alarm aus und flüchteten, ohne in das Gebäude einzudringen. Die Polizei sicherte Spuren und hat Ermittlungen wegen versuchten besonders schweren Diebstahls aufgenommen. Sie weist außerdem darauf hin, Fenster auch bei kurzer Abwesenheit vollständig zu schließen. Auf der Landesstraße 66 zwischen Heteborn und Hedersleben hat sich in der Nacht zu Dienstag ein schwerer Verkehrsunfall ereignet. Ein 40-jähriger Autofahrer kam in einer Rechtskurve von der Fahrbahn ab, fuhr eine Böschung hinauf und prallte gegen einen Baum. Die Feuerwehr musste den schwer verletzten Mann aus dem Fahrzeug befreien. Am Auto entstand Totalschaden. Die Polizei ermittelt zur Unfallursache.
4: Im Fokus sowjetischer Geheimdienste. Ausstellung zur Strafjustiz der sowjetischen Besatzungszeit.
5: Seit dem 19. Juni haust die Ausstellung Politische Strafjustiz in der sowjetischen Besatzungszone und frühen DDR Sachsen-Anhalt im Industrie- und Filmmuseum Wolfen. Die Wanderausstellung, welche in Zusammenarbeit mit dem Justizministerium entstanden ist, wirft einen Blick auf eine oft übersehene Geschichte.
6: Also die Themen, die wir in dieser Ausstellung behandeln, das sind eigentlich die Menschen, die in den Fokus der sowjetischen Besatzungsmacht gerieten, die inhaftiert wurden durch die sowjetischen Sicherheitsdienste bzw. Geheimdienste, der NKWD, bzw. die Spionageabwehr der Roten Armee SMERSH. Und ein Teil von diesen Menschen, wir reden hier von einer sechsstelligen Zahl im Gebiet sozusagen der ehemaligen DDR, die wurden ohne verurteilt zu werden ausgesondert aus der Gesellschaft. Das heißt, man hat sie weggesperrt in Internierungslagern, in sogenannten sowjetischen Speziallagern.
5: In der Zeit zwischen 1945 und 1952 gab es Unmengen an Strafbeständen und Prozessen in Sachsen-Anhalt. Opfer dieser recht willkürlichen Strafjustiz fanden sich aus verschiedensten Gruppen.
6: Wenn wir jetzt von den deutschen Zivilisten ausgehen, dann waren das auch zum Beispiel Jugendliche wegen Werwolfverdachts. Das hieß dann so antisowjetische Gruppenbildung. Wenn Waffen gefunden wurden, was auch ein Straftatbestand war, illegaler Waffenbesitz, war das strafschärfend. Wir haben auch eine ganze Reihe von Verfahren wegen Verbrechens gegen die Menschlichkeit, also NS- und Kriegsverbrechen, wobei die Vorwürfe oftmals sozusagen in den Raum geworfen wurden und gar nicht bewiesen werden konnten. Und es gibt eine ganze Reihe sozusagen auch von Vorwürfen wegen angeblicher Spionage bzw. Spionageverdacht, Tätigkeit für westliche Geheimdienste, amerikanische, britische, französische oder zum Beispiel dann Organisation GIL dann in den 1950er Jahren, antisowjetische Propaganda, antisowjetische Gruppenbildung, Terror, also auch als Vorwurf, auch illegaler Grenzübertritt schon, sowas wurde auch geahndet.
5: Diese Menschen wurden mit übermäßig hohem Strafmaß bestraft. Oft reichten sie von 10 bis 15 Jahren Haftstrafe bis hin zur Todesstrafe. Doch sowohl Strafbestände als auch Verfahren wurden willkürlich geführt.
6: Also man kann hier schon von einer willkürlichen Justiz sprechen, weil es sind nicht nur sozusagen diese hohen Strafmaße, sozusagen, die sich an den Regeln sozusagen des Strafgesetzbuches der Russischen Föderation orientierten. Genau, diese Straftatbestände sind ja auch zugrunde gelegt worden, sondern es kommen noch ein paar Sachen hinzu. Wenn man überlegt, dass diese Verhandlungen auf Russisch geführt wurden, ja, wo ja sozusagen die Menschen von hier aus der Region dem gar nicht folgen konnten, weil in der Regel nicht übersetzt wurde. Es waren eigentlich Schnellverfahren, wo immer

0: schon das Verfahren immer durch das Militärkollegium schon vorgeprüft wurde. Das heißt, die haben die Verhandlungen schon mal durchgespielt und es wurde eigentlich dann im Wesentlichen nur noch das Urteil verkündet. Und das, was oftmals als Geständnisse herangezogen wurden, das ist eben in vielen Fällen auch durch Folter, also durch richtig körperliche Folter herbeigeführt worden.
1: Wir konnten Bose nach einzelnen besonderen Beispielen fragen. Er erzählte über den Pfarrer Rudolf Ebel.
0: Verbrechen gegen die Menschlichkeit, was hier vor Gericht gebracht wurde, ist der Fall von Rudolf Ebel, der in der Haftanstalt Roter Ochse der evangelische Anstaltspfarrer war. Und er ist im Sommer 1945 mit einer ganzen Gruppe sozusagen von Bediensteten des Zuchthauses verhaftet worden und unter anderem den Direktor, Wachpersonal, Aufsichtspersonal im Arbeitsdienst, aber zum Beispiel der Anstaltsarzt auch und der Anstaltsgeistliche. Und man hat ihn mitwirken an den Hinrichtungen im Roten Ochsen. Da sind ja durch die NS-Justiz von Ende 1942 bis April 1945 549 Menschen zum Tode verurteilt. Also die zum Tode verurteilt waren, sind hingerichtet worden, überwiegend mit der Guillotine und sozusagen Mitwirkung an Hinrichtungen. Und es sind eine Reihe an Todesurteilen verhängt worden und aber gegen Herrn Ebel als Anstaltsgeistlichen 7 Jahre Arbeitslager, weil man die Mitwirkung. Was die nicht verstanden haben in dem Fall, dass er natürlich den zum Tode Verurteilten vor ihrer Hinrichtung geistlichen Beistand gegeben hat. Und das haben die Vernehmungsoffiziere des sowjetischen Geheimdienstes missverstanden in dem Sinne, dass er sie dazu gezwungen hätte, ihre Taten zu gestehen. Und das Ende ist aber letztendlich genauso fatal wie im Fall von Wilhelm Naumann. Er wird verurteilt, zwar nur zu einer Zeitstrafe, überlebt das aber trotzdem nicht, weil damals hieß das, in die Sowjetunion deportiert zu werden. Und wir konnten damals sozusagen diesen Transport nachgehen, sozusagen. Der sollte in den hohen Norden der UdSSR gehen und er stirbt noch auf der Fahrt dorthin. Ja, und keiner von den zu Zeitstrafen Verurteilten hat das eben überlebt bei diesem Transport. Das ist eben so ein klassisches Beispiel.
1: Viele der Verurteilten wurden nach 1990 aufgrund von fehlenden Beweisen auf Antrag strafrechtlich von der Russischen Föderation rehabilitiert. Wer sich selbst ein Bild über die vielen Einzelschicksale machen will, kann noch bis zum 1. September kommen. Nähere Informationen und Termine von Veranstaltungen zur Ausstellung finden Sie unter der Website des Industrie- und Filmmuseums Wolfen.
2: Großbaustelle Ösig. Blankenburger Stadtwerke steigen ihren Kunden aufs Dach. Die Blankenburger Stadtwerke setzen ein neues Photovoltaikprojekt bei ihrem Klimastrompartner, dem gemeinnützigen Verein für Sozialeinrichtungen GVS, um. Seit einigen Wochen ist das Seniorenzentrum der GVS in der Ösig eingerüstet. Der Grund ist die Installation einer riesigen PV-Anlage auf dem Dach bzw. an der Fassade des Objektes, sodass ein Großteil des eigenen Stroms künftig vor Ort produziert werden kann.
3: Das ist natürlich ein klares Zeichen der GVS, erstmal an uns, dass sie uns gewählt haben als Partner, aber auch ein klares Zeichen Richtung Energiewende und Richtung Ausrichtung der GVS, damit die Energiewende auch durch die GVS auch hier vor Ort mit begleitet werden kann und auch zukünftig mehr als 50%, ein signifikanter Anteil, dann jetzt vom Dach regenerativ vor Ort direkt verbraucht werden kann und man so klimaneutral der Zukunft entgegenblickt.
2: Neben der Verwaltung, den Tagesstätten und diversen Einrichtungen sind 96 Bewohner im Seniorenzentrum untergebracht und das bedeutet, Elektroenergie wird rund um die Uhr benötigt. Der Verbrauch für den Komplex liegt im Jahr bei rund 380.000 Kilowattstunden. Deshalb entschlossen sich beide Partner, eine PV-Anlage auf die rund 3.000 Quadratmeter große Dachfläche zu bringen, um daraus Vorteile zu ziehen.
4: Wir haben sehr viele Vorteile, denn wir haben vereinbart, dass bevor die PV-Anlagen auf die Dächer der Objekte des GVS kommen, nochmal saniert werden. Insgesamt haben wir hier ein Investment eingespart um die 500.000 Euro brutto, die wir eben nicht umlegen müssen auf die Kosten der Heimbewohner oder auch auf die Kosten der Kitas, wo der Landkreis eben auch viel Kosten tragen.

0: wird in der Betreibung der Kitas. Und insofern ist das schon mal ein wesentlicher Vorteil. Und zum anderen haben wir hier langfristig Sicherheit und Planungssicherheit, was den Strompreis anbelangen wird. Wir haben ein geringes Niveau die nächsten 25 Jahre und haben darüber hinaus auch die weitere Perspektive über die Betreibung oder über den Verbrauch des PV-Stroms nochmal drüber nachzudenken, mit Wärmepumpenanlagen zu arbeiten, wo wir eben auch im zweiten Schritt die Chance haben und die Option haben, auch nochmal Gaskosten einzusparen in Größenordnungen.
1: Das Schöne an dem Gesamtprojekt ist, dass wir natürlich für die GVS die Anlage finanzieren und bauen werden, bauen lassen, um genau zu sein. Und der GVS natürlich jetzt einen Strompreis bekommt, was der Strom vom Dach sein wird, ausmacht. Und dieser Strompreis ist natürlich etwas günstiger als der Strom, wie er sonst vom Netz aus der Steckdose in Anführungsstrichen kommt. Und mit dem niedrigen Strompreis sparen jetzt direkt schon durch die Errichtung der Anlage. Aber das ist nicht der größte Vorteil. Der größte Vorteil ist jetzt, dass sie die nächsten 20 Jahre diesen Strompreis auch haben. Das heißt, die haben auch für die Zukunft eine Planungssicherheit und vor allen Dingen eine Preisstabilität.
2: Die Stadtwerke, die diese große Investition tätigen, bleiben natürlich weiterhin der Eigentümer der Anlage. Und das mit einem positiven Blick in die Zukunft.
1: Wir als Stadtwerke haben natürlich den Vorteil gegenüber dessen, wenn der GVS das selbst gemacht hätte, dass wir natürlich weiterhin den Strom verkaufen können. Zukünftig kommt er dann vom Dach statt aus der Steckdose, aber wir sind natürlich weiterhin mit involviert und freuen uns, der starke Partner der GVS zu sein.
2: Wenn es um Photovoltaik geht, arbeiten die Blankenburger Stadtwerke bereits seit Jahren mit dem in Gernrode ansässigen Unternehmen Solar Energy Mitte eng zusammen. Diese Anlage ist nicht nur sehr groß, sondern unterscheidet sich auch von den bisherigen.
3: Also die Besonderheit bei dieser Installation ist, dass wir hier im Keller gar keinen Platz hatten oder im Technikraum, um irgendwo Wechselrichter und Speicher zu installieren. Und aus dem Grund haben wir uns hier was einfallen lassen und haben einen 40-Fuß-Seekontainer einfach auf die grüne Wiese gestellt. Also wir haben ein Fundament vorher drunter gebaut und da kommt die ganze Technik rein. Da kommen die Wechselrichter rein, da kommt der Speicher rein, da kommt eine komplett neue Hauptverteilung rein, wo alles gemessen und gezählt wird. Eine Klimaanlage, damit das im Sommer gekühlt werden kann, und eine kleine Heizung für den Winter, dass das einfach da den Geräten halt kein Schaden entstehen kann. Und das ist einfach die Besonderheit, dass wir hier diese Lösung hatten. Und damit haben wir alles ausgegliedert, alles fein an einem Ort, sauber vom Gebäude getrennt, auch brandschutztechnisch sauber. Bei der Größenordnung von PV-Anlagen sollte man da auch drauf achten. Und das ist die Besonderheit hier. Die Gesamtgröße der Anlage ist etwa 400 kW Peak. Wir haben insgesamt auf den Dächern 800 Module, also über 800 Module. Und an der Fassade werden wir auch noch 36 Module installieren. Und das sind dann in Summe knapp 400 kW Peak. Und hier werden dann ca. 400.000 Kilowattstunden Strom im Jahr produziert.
2: Die Speicherkapazität der Batterien liegt zurzeit bei 250 Kilowattstunden, könnte aber bei Bedarf noch verdoppelt werden. Nach Beendigung der Arbeiten am großen Hauptstandort ist geplant, nach und nach auch die anderen 8 kleineren Einrichtungen der GVS mit Photovoltaik auszurüsten. Das nächste Projekt wird wahrscheinlich noch in diesem Jahr die Kita Westend sein, die dann allerdings mit einer deutlich kleineren PV-Anlage bestückt wird.
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0: Der Sonntagvormittag startet sonnig bei Temperaturen bis 31 Grad. Mittags bleibt es sonnig mit einem leichten Wind aus Südwesten. Zum Abend hin ziehen Wolken auf, aber die Temperaturen bleiben bei rund 30 Grad. In der Nacht wird es wechselnd bewölkt und es weht ein leichter Wind aus Westen. Der Montag wird wechselnd bewölkt bei wenig Sonne und Temperaturen um 29 Grad.
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2: Siebzehnter Klangwechsel bei John Cage Projekt. Noch über 600 Jahre bis zum musikalischen Finale. 25 Jahre nach dem Start des außergewöhnlichen Musikprojekts rund um John Cages Werk Organ Squared sorgt Halberstadt längst auch international für Aufmerksamkeit. Mittlerweile berichtet sogar die amerikanische Presse über das langsamste Musikstück der Welt. Und auch in diesem Jahr zog der mittlerweile 17. Klangwechsel wieder zahlreiche Besucherinnen und Besucher aus aller Welt nach Halberstadt. Rund um den Klangwechsel hat sich inzwischen ein fester Ablauf etabliert. Etwa 1,5 Stunden vor dem eigentlichen Ereignis fand zunächst eine Pressekonferenz statt. Dort wurde mit einer begleitenden Ausstellung noch einmal die Geschichte des Projekts sowie das musikalische Schaffen von John Cage vorgestellt. Beim Thema Finanzierung wird die Luft allerdings langsam dünner. Zwar haben sich die Verantwortlichen in den vergangenen Jahren immer wieder kreative Aktionen zum Spendensammeln einfallen lassen, doch die größten Einnahmequellen sind inzwischen ausgeschöpft. Die Jahresplaketten bis zum Schlusskonzert sind bereits komplett ausverkauft. Eintrittskarten für den finalen Klangwechsel, der erst in rund 600 Jahren stattfinden wird, sind dagegen weiterhin erhältlich. Aufgrund der großen Resonanz der vergangenen Klangwechsel haben sich die Veranstalter außerdem dazu entschieden, Eintrittskarten für den Besuch der Burchardi-Kirche anzubieten. Der Eintritt ist dabei eigentlich als Spende zu verstehen und kommt direkt dem Verein und dem Fortbestand des Projekts zugute. Auch in diesem Jahr war das Interesse groß und die Veranstaltung war erneut sehr gut besucht. Für den diesjährigen Klangwechsel verantwortlich war Organist Christoph Halliger. Der Halberstädter Architekt unterstützt das Cage-Projekt bereits seit vielen Jahren und übernahm diesmal die musikalische Aufgabe des Klangwechsels und gab mit einem Zug an einem Faden den Windzugang der neu eingesetzten Pfeife frei.
3: Freunde des Cage-Projektes zur Aufführung von Organ Tours NSLSP zum Klangwechsel heute wird präpariert, in die Orgel eingesetzt. Dann erklingt noch kein neuer Ton. Es gibt vielleicht ein Geräusch vom Wind, aber es ist noch nicht der neue Klang.
2: Dann war der große Moment gekommen.

0: Ich würde sagen, beide sind hier schon von Anfang an dabei und wir haben das Projekt von Anfang an begleitet und weiterentwickelt. Und ich bin stolz auf Halberstadt, auf die Halberstädterinnen und Halberstädter, die das weitergemacht haben. Und ich glaube, wir treffen uns alle 2640 hier, egal wie, und wir werden weiter zelebrieren. Also es ist auf jeden Fall was Besonderes für Halberstadt, für Sachsen-Anhalt. Wir sind stolz.
1: Können Sie sich denn noch an den ersten Tag erinnern, als das Projekt gestartet hat?
0: Absolut. Ich war am Anfang dabei. Wir haben sogar zusammen gespielt hier. Das war schon beeindruckend. Und es ist immer weiter gewachsen. Und das ist toll, dass die Stadt, die Leute hier in Halberstadt dabei bleiben und weitermachen. Das ist wichtig.
1: Ich kann mich daran erinnern, damals war es sehr kalt, glaube ich, ja, hier drin. Es war ja schon fortgeschritten, war kälter. Und Ballett war hier, es waren riesige Bühnen aufgebaut über 3 Ebenen.
0: Genau. War etwas kälter, nicht so heiß wie heute, aber es ist so. Es geht weiter und wir werden die nächsten Jahre, die 2635, ne?
2: Und es ist ja auch gerade mit dem, es geht weiter, es hat jetzt ja auch sozusagen einen Generationenwechsel gegeben. Ne?
1: Also das ist ja auch wichtig, nicht nur in der Wirtschaft.
2: Ist entscheidend. Ich bin jetzt einer der Ältesten.
0: Und andere machen weiter und es wird immer so passieren. Viele Generationen werden weitermachen. Ja. Das ist gut.
2: Aber das war natürlich nicht klar, dass es so geht. Aber es ist so gegangen und das ist gut.
0: Auf jeden Fall, wir sind stolz beide drauf.
3: Hinter dem außergewöhnlichen Projekt stehen zahlreiche engagierte Menschen. Einer von ihnen ist Rainer Neugebauer, der das Cage-Projekt bereits seit den Anfängen begleitet und bis heute mit großem Einsatz unterstützt.
1: 25 Jahre, ein tolles Jubiläum. Hätten Sie gedacht, dass Sie das mal erreichen?
4: Das ist eine schwierige Frage. Meine Frau hat gedacht, das schafft ihr nie. Ja, die war sehr pessimistisch. Ich habe es mir gewünscht immer. Und dass es so ein Erfolg ist, das hat ja auch keiner von denen aus Trossingen so gedacht. Sie können ja noch nachlesen, 2006, ja, da hieß es Schnapsidee, nicht? Und dass sich das so über die Zeit so gesettelt hat, ja, dass immer mehr Leute kommen, dass aus dem Ausland Leute kommen und uns unterstützen.
1: Ja, am Anfang, die ersten Klangwechsel, die waren ja noch ziemlich, da waren wir noch ziemlich alleine hier in Halberstadt. Ja. Und dann ist es immer stärker gewachsen. Ja. Können Sie denn irgendeinen Klangwechsel ausmachen oder ein Jahr, wo Sie sagen, da kam der Bruch, da wurde es richtig bekannt, seitdem boomt.
4: Naja, es gab einen Klangwechsel, der war für uns fast lebensgefährlich im Nachhinein. Wir hatten den 2013er Klangwechsel. Danach waren fast 7 Jahre kein Klangwechsel. Und da sind ganz viele Leute gekommen. Und da hatten wir noch keine Begrenzung hier, was aus Sicherheitsgründen eigentlich schlimm war, wenn was passiert wäre. Wir hatten 1500 Leute in der Kirche. Und es ist ja so gewesen, dass auch kaum jemand so was Richtiges gehört hat, nicht? Als die Pfeifen dann gespielt wurden und so weiter. Und wir sind hinterher froh gewesen, dass nichts passiert. Wir hatten ja damals noch nicht mal diesen dritten Ausgang hier, nicht? Der ist ja erst später dann dazugekommen. Und das war natürlich ein ganz, ganz besonderer Gang. Der nächste war dann natürlich 2020, 7 Jahre später. Das war der Klangwechsel mit dem wirklich größten Medium-Hype. Und ausgerechnet in dieser Zeit, wo viele Leute dachten, oh, das ist schwierig für das Projekt, ja, wenn keine Klangwechsel sind, weil das natürlich immer die Aufmerksamkeit erholt und das Publikum ranholt. Ausgerechnet diese Zeit, der Klangwechsel davor und der Klangwechsel direkt danach, waren die, glaube ich, den Durchbruch dann geschafft haben. Und jetzt gibt es ja fast schon eine hektische Abfolge von Klangwechseln. Nächstes Jahr schon wieder, übernächstes Jahr schon 2.

0: Nicht? Und ich gehe davon aus, dass das so weitergeht. Nicht? Also das ist jetzt etabliert. Ja.
1: Jetzt ist es ja ein sehr innovatives Projekt, aber auch die Macher dieses Projekts, die sind ja alle ehrenamtlich, so wie Sie, mussten immer sehr innovativ sein, denn das kostet ja auch alles ein bisschen Geld. 25 Jahre habt ihr jetzt ja überstanden. Wie sieht es denn mit der Finanzierung für die nächsten 25 Jahre aus?
0: Also, wir hatten bis jetzt die meisten Jahre, wussten wir am Ende des Jahres nicht, ob wir das nächste Jahr finanziert kriegen. Wir haben die ganzen Spendentafeln, ja, wir haben unsere Förderer. So, und ich bin ja jetzt in die zweite Reihe zurückgetreten im letzten August und ich habe das mit gutem Gewissen machen können, weil wir jetzt für 2 Jahre das Geld schon haben. Wir leben immer noch von der Hand in den Mund, ja, und wir brauchen Unterstützung. Wir haben immer nur noch ein ganz geringes Stiftungskapital, ja, weil wir haben das minimalste Geld, was man brauchte in Sachsen-Anhalt, um überhaupt eine Stiftung zu gründen, nicht? Das haben wir da reingesteckt. Also wir können von keinem Stiftungskapital zehren oder von irgendwelchen Zinsen. Wir sind auf unsere Unterstützer angewiesen. Wir sind darauf angewiesen, auf die vielen, die diese Premium-Karte jetzt gekauft haben und die auch ermöglichen, dass all die anderen umsonst dann reinkommen. Ja, und wir nehmen auch keinen Eintritt. Und insofern, wir haben unser Herzblut reingesteckt. Wir haben unheimlich viel Arbeit reingesteckt. Also das, was die Ehrenamtlichen hier leisten, das würde im Normalleben ja mindestens eine ganze Stelle sein. Ja, nicht? Sowohl die Organisation, die Öffnungszeiten, die künstlerische Planung und die Medienarbeit. Ja. Uns hat jemand angefragt, wir würden gerne den Pressesprecher oder die Pressesprecherin haben. Dann sage ich, wir sind alle ehrenamtlich und machen jeder, der das kann. Nicht? Also das ist so. Und ich bin jetzt zuversichtlich, dass solange ich noch lebe, das wird nicht mehr so viel sein. Ja, nicht? Ich habe also 2 Drittel meines Lebens bestimmt schon rum, dass das weitergehen wird.
1: Also ich kann Ihnen eins sagen, auf jeden Fall, in 620 Jahren kommen Sie auch ins Guinness Buch der Rekorde, denn dann wird es das letzte Sponsoring-Projekt der Welt sein.
0: Das kann sein. Wir sind ja immer ein bisschen vorsichtig mit dem Guinness Buch. Wir wollen ja nicht rekordverdächtig. Das ist vielleicht nochmal, dass wir sagen, das ist ja auch das etwas Untypische an dem Projekt, dieser Klangwechsel. Ja, da ist Medienraum, ganz viele Leute, nicht? Es wird dauernd geredet und so weiter. Es werden Interviews gegeben. Das Eigentliche, ja, wo die Engländer und Amerikaner, the critical point, also nicht, das, was das ausmacht, dieses Projekt, ist, dass man einem Klang hier für längere Zeit nachlauschen kann und ihn in dem Raum erfahren kann. Denn wer hier hinkommt, wenn nur wenige Besucher da sind, dann merkt man, wie der Klang im Raum sich anfühlt, oszilliert, wie dann auf einmal bestimmte Töne weniger zu hören sind, wie Obertöne dazukommen, wie es Interferenzen gibt. Und das ist eigentlich auch das, was Cage gewollt hätte. Da bin ich mir ganz sicher, weil ich habe mit vielen Leuten geredet, die mit Cage zusammengearbeitet haben. Ich habe Cage selber nur mal auf der Bühne erlebt, ja, also nicht persönlich kennengelernt. Aber das eben, hört auf den Klang, ja, nehmt den Klang so, wie er ist. Öffnet eure Ohren, legt erstmal alle Kategorien beiseite. Er sagt empty mind, also leerer Geist. Also nicht stellt euch dumm, nicht, sondern nicht, nicht sofort einteilen in schön, nicht schön oder ist das Musik, ist das nicht Musik, ist das E- oder U-Musik oder was soll das überhaupt? Lasst solche Fragen weg, befrei den Klang von allen Interpretationen und lausche ihm. Und vielleicht findest du ihn sogar schön.
2: Wer den nächsten Klangwechsel einmal selbst erleben möchte, muss nicht allzu lang warten. Im kommenden Jahr, am 5. Oktober, live dabei sein, wenn in Halberstadt erneut Musikgeschichte geschrieben wird.

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0: Der Sonntagvormittag startet sonnig bei Temperaturen bis 31 Grad. Mittags bleibt es sonnig mit einem leichten Wind aus Südwesten. Zum Abend hin ziehen Wolken auf, aber die Temperaturen bleiben bei rund 30 Grad. In der Nacht wird es wechselnd bewölkt und es weht ein leichter Wind aus Westen. Der Montag wird wechselnd bewölkt bei wenig Sonne und Temperaturen um 29 Grad.
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0: Die Verhüllung ist aufgehoben. Die Nordfassade präsentiert sich im neuen Glanz. 6. August 2026, 12 Uhr. Ein historisches Datum. Das Wernigeröder Rathaus zeigt sich von der Marktseite aus wieder in seiner alten Schönheit. Die Stadt ist stolz auf ihr Wahrzeichen und hat sich nicht gescheut, eine große finanzielle Summe für diese Arbeiten zur Verfügung zu stellen.
1: Weil das Rathaus Wernigerode nicht nur Dienstsitz vom Oberbürgermeister ist und der Stadtrat hier tagt, sondern auch, weil es wichtiges Wahrzeichen und Merkmal für die Wernigerode, aber auch für die vielen Touristen, die nach Wernigerode kommen, die erfreuen sich am Rathaus, die besuchen das Rathaus. Es ist also eins der meist fotografiertesten Objekte in Wernigerode, immer unter den Top 10 der Rathäuser in Deutschland, also ein wahnsinnig bekanntes Gebäude. Und das muss vernünftig aussehen, das muss im guten Zustand sein und deswegen haben wir uns da auch drum gekümmert.
2: Ich möchte ganz gerne darauf hinweisen, dass der Stadtrat ganz bewusst diese Gelder finanziert bzw. genehmigt haben, weil es eigentlich der Stolz der Einwohner von Wernigerode ist. Denn jede Einwohnerin und Einwohner freut sich, dass dieses Rathaus über die Landesgrenzen hinweg bekannt ist. Das zieht natürlich Touristen hierher und daher ist es auch nicht verwunderlich, dass der Stadtrat dann diese hohen Summen genehmigt. Weil dieses Haus soll die nächsten 500 Jahre weiter überstehen und wir haben unseren Anteil in der Gegenwart für die Zukunft getan.
1: Wir hatten ganz viele Firmen, die mitgeholfen haben. Wir haben etwa eine halbe Million investiert, was die Fassade anbelangt. Wir haben ja auch den Ratssaal schon fertiggestellt und werden im Bereich des Standesamtes noch weitermachen. Und wir haben Unterstützung von der Stadt bekommen. Also der Stadtrat war auch immer einstimmig dabei und wir haben Unterstützung vom Land Sachsen-Anhalt bekommen.
0: Symbolisch wird mit dem Durchschneiden einer großen Schleife die Fertigstellung der Fassade gefeiert. Im April 2025 begannen hier die umfangreichen Bauarbeiten und auch die Verhüllung der Nordseite mit ihrem markanten Aufgang und den großen Türen.
3: Wir haben jetzt die Fassade knapp 16 Monate verhüllt bzw. hinterm Gerüst gehabt. Wir haben bis Anfang des Jahres war hier kein Stein mehr über dem anderen und haben in diesem Jahr die komplette Fassade wieder neu ausgemauert, neu verputzt und gemalert, natürlich bis in die tiefste Detailtiefe, was das Ergebnis hinter mir eben auch sehr gut zeigt.
0: Die Fassade des historischen Rathauses hat sich in den vergangenen Jahrhunderten immer wieder verändert, wie alte Zeichnungen und Fotos beweisen. Das alles hat die Rekonstruktion und Sanierung nicht einfacher gemacht.
3: Wir haben uns ja mit dem Denkmalschutz darauf verständigt, dieses Gebäude im Zustand von 1936 wieder zu konservieren und wieder so entsprechend herzurichten. Wir haben aber auch tatsächlich einzelne kleine Details wieder original.

0: originalgetreu hergerichtet, die in den Sanierungen in den 30er Jahren, aber auch in den 90er Jahren teilweise verfälscht oder falsch dargestellt wurden. Das betrifft einige Schriftzüge, das betrifft aber auch die ein oder andere Malerei an unserer Fassade, die wir jetzt wieder originalgetreu richtig dargestellt haben.
1: Aber im Innern gehen die Arbeiten weiter. Nach der Fertigstellung des Ratssaals im vergangenen Herbst werden nach und nach Foyer und Treppenhaus saniert.
0: Im Inneren wird noch weiter gebaut. Natürlich sind die Wände auch von innen schon verputzt und soweit fertiggestellt. Allerdings werden wir da noch an den Fußböden arbeiten. Wir werden die Elektroinstallation, die Beleuchtung, Belichtung machen, sodass wir hier noch gut bis Ende des Jahres beschäftigt sind, bis auch das Foyer und das Treppenhaus wieder zugänglich sind.
1: Der angrenzende Ratskeller ist seit dem vergangenen Jahr geschlossen. Die Arbeiten sind auch aufgrund statischer Probleme noch nicht so weit fortgeschritten. Von hier aus kann man sogar in das darüberliegende Standesamt blicken. Auch alte Wandmalereien werden unter dem Putz wieder sichtbar.
0: Der Ratskeller ist unser großes Sorgenkind. Das ist die Ursache dafür, dass wir hier etwas länger gebraucht haben als ursprünglich geplant. Im Ratskeller werden wir bis Ende des Jahres die Statik und den Brandschutz wieder ertüchtigen, werden dann aber für den weiteren Ausbau für Elektrotechnik, Beleuchtung, Wärme und insbesondere die Kücheneinrichtungen mindestens bis 2030 noch brauchen.
1: Im altehrwürdigen Rathaus muss immer weiter saniert werden, denn der Zahn der Zeit hat überall sichtbare Spuren hinterlassen.
0: Wir sind beim Rathaus in einer dauerhaften Sanierung. Wir werden hier also noch viele Jahre an den Fassaden des Rathauses bauen. Wir haben einen Bauplan mit einzelnen Bauabschnitten, die besagen, dass wir hier jedes Jahr eine weitere Fassade machen. Und so sind wir hier auch mindestens noch 8 bis 10 Jahre beschäftigt, bis wir alles durchsaniert haben. Das heißt also Dauerbaustelle im laufenden Betrieb.
1: Der nächste Bauabschnitt betrifft dann die Westfassade, einschließlich dem Bereich der Ratswaage. Aber das begehrte Fotomotiv, die Hauptansicht des Rathauses, ist jetzt wieder für alle sichtbar und setzt ein deutliches Zeichen für die voranschreitende Sanierung und den Erhalt dieses historischen Gebäudes. Großbaustelle Ösig. Blankenburger Stadtwerke steigen ihren Kunden aufs Dach. Die Blankenburger Stadtwerke setzen ein neues Photovoltaikprojekt bei ihrem Klimastrompartner, dem gemeinnützigen Verein für Sozialeinrichtungen GVS, um. Seit einigen Wochen ist das Seniorenzentrum der GVS in der Ösig eingerüstet. Der Grund ist die Installation einer riesigen PV-Anlage auf dem Dach bzw. an der Fassade des Objektes, sodass ein Großteil des eigenen Stroms künftig vor Ort produziert werden kann.
2: Das ist natürlich ein klares Zeichen der GVS, erstmal an uns, dass sie uns gewählt haben als Partner, aber auch ein klares Zeichen Richtung Energiewende und Richtung Ausrichtung der GVS, damit die Energiewende auch durch die GVS auch hier vor Ort mit begleitet werden kann und auch zukünftig mehr als 50%, ein signifikanter Anteil, dann jetzt vom Dach regenerativ vor Ort direkt verbraucht werden kann und man so klimaneutral der Zukunft entgegenblickt.
1: Neben der Verwaltung, den Tagesstätten und diversen Einrichtungen sind 96 Bewohner im Seniorenzentrum untergebracht und das bedeutet, Elektroenergie wird rund um die Uhr benötigt. Der Verbrauch für den Komplex liegt im Jahr bei rund 380.000 Kilowattstunden. Deshalb entschlossen sich beide Partner, eine PV-Anlage auf die rund 3.000 Quadratmeter große Dachfläche zu bringen, um daraus Vorteile zu ziehen.
3: Wir haben sehr viele Vorteile, denn wir haben vereinbart, dass bevor die PV-Anlagen auf die Dächer der Objekte des GVS kommen, nochmal saniert werden. Insgesamt haben wir hier ein Investment eingespart um die 500.000 Euro brutto, die wir eben nicht umlegen müssen auf die Kosten der Heimbewohner oder auch auf die Kosten der Kitas, wo der Landkreis eben auch viel Kosten tragen wird in der Betreibung der Kitas. Und insofern ist das schon mal ein wesentlicher Vorteil. Und zum anderen haben wir hier langfristig Sicherheit.

0: und Planungssicherheit, was den Strompreis anbelangen wird. Wir haben ein geringes Niveau die nächsten 25 Jahre und haben darüber hinaus auch die weitere Perspektive über die Betreibung oder über den Verbrauch des PV-Stroms nochmal drüber nachzudenken, mit Wärmepumpenanlagen zu arbeiten, wo wir eben auch im zweiten Schritt die Chance haben und die Option haben, auch nochmal Gaskosten einzusparen in Größenordnungen.
1: Das Schöne an dem Gesamtprojekt ist, dass wir natürlich für die GVS die Anlage finanzieren und bauen lassen, um genau zu sein. Und der GVS natürlich jetzt einen Strompreis bekommt, was der Strom vom Dach sein wird, ausmacht. Und dieser Strompreis ist natürlich etwas günstiger als der Strom, wie er sonst vom Netz aus der Steckdose in Anführungsstrichen kommt. Und mit dem niedrigen Strompreis sparen jetzt direkt schon durch die Errichtung der Anlage. Aber das ist nicht der größte Vorteil. Der größte Vorteil ist jetzt, dass sie die nächsten 20 Jahre diesen Strompreis auch haben. Das heißt, die haben auch für die Zukunft eine Planungssicherheit und vor allen Dingen eine Preisstabilität.
2: Die Stadtwerke, die diese große Investition tätigen, bleiben natürlich weiterhin der Eigentümer der Anlage. Und das mit einem positiven Blick in die Zukunft.
1: Wir als Stadtwerke haben natürlich den Vorteil gegenüber dessen, wenn der GVS das selbst gemacht hätte, dass wir natürlich weiterhin den Strom verkaufen können. Zukünftig kommt er dann vom Dach statt aus der Steckdose, aber wir sind natürlich weiterhin mit involviert und freuen uns, der starke Partner der GVS zu sein.
2: Wenn es um Photovoltaik geht, arbeiten die Blankenburger Stadtwerke bereits seit Jahren mit dem in Gernrode ansässigen Unternehmen Solar Energy Mitte eng zusammen. Diese Anlage ist nicht nur sehr groß, sondern unterscheidet sich auch von den bisherigen.
3: Also die Besonderheit bei dieser Installation ist, dass wir hier im Keller gar keinen Platz hatten oder im Technikraum, um irgendwo Wechselrichter und Speicher zu installieren. Und aus dem Grund haben wir uns hier was einfallen lassen und haben einen 40-Fuß-Seecontainer einfach auf die grüne Wiese gestellt. Also wir haben ein Fundament vorher drunter gebaut und da kommt die ganze Technik rein. Da kommen die Wechselrichter rein, da kommt der Speicher rein, da kommt eine komplett neue Hauptverteilung rein, wo alles gemessen und gezählt wird. Eine Klimaanlage, damit das im Sommer gekühlt werden kann, und eine kleine Heizung für den Winter, dass das einfach da den Geräten halt kein Schaden entstehen kann. Und das ist einfach die Besonderheit, dass wir hier diese Lösung hatten. Und damit haben wir alles ausgegliedert, alles fein an einem Ort, sauber vom Gebäude getrennt, auch brandschutztechnisch sauber. Bei der Größenordnung von PV-Anlagen sollte man da auch drauf achten. Und das ist die Besonderheit hier. Die Gesamtgröße der Anlage ist etwa 400 kW Peak. Wir haben insgesamt auf den Dächern 800 Module, also über 800 Module. Und an der Fassade werden wir auch noch 36 Module installieren. Und das sind dann in Summe knapp 400 kW Peak. Und hier werden dann ca. 400.000 Kilowattstunden Strom im Jahr produziert.
2: Die Speicherkapazität der Batterien liegt zurzeit bei 250 Kilowattstunden, könnte aber bei Bedarf noch verdoppelt werden. Nach Beendigung der Arbeiten am großen Hauptstandort ist geplant, nach und nach auch die anderen 8 kleineren Einrichtungen der GVS mit Photovoltaik auszurüsten. Das nächste Projekt wird wahrscheinlich noch in diesem Jahr die Kita Westend sein, die dann allerdings mit einer deutlich kleineren PV-Anlage bestückt wird.
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0: Der Sonntagvormittag startet sonnig bei Temperaturen bis 31 Grad. Mittags bleibt es sonnig mit einem leichten Wind aus Südwesten. Zum Abend hin ziehen Wolken auf, aber die Temperaturen bleiben bei rund 30 Grad. In der Nacht wird es wechselnd bewölkt und es weht ein leichter Wind aus Westen. Der Montag wird wechselnd bewölkt bei wenig Sonne und Temperaturen um 29 Grad.
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3: Zwischen Derenburg und Heimburg ist am Donnerstagmittag erneut ein Waldbrand ausgebrochen. Rund 400 Quadratmeter Waldfläche wurden dabei zerstört. Die Feuerwehr war mit 7 Fahrzeugen und 35 Einsatzkräften vor Ort und konnte die Flammen löschen. Die Polizei prüft nun, ob sich Glutnester des Brandes vom Vortag erneut entzündet haben oder ob fahrlässige bzw. vorsätzliche Brandstiftung die Ursache war. Hinweise nimmt das Polizeirevier Harz entgegen. In Elbingerode hat am Donnerstagnachmittag eine Wohnung gebrannt. Die Feuerwehr war mit 11 Fahrzeugen und 40 Einsatzkräften vor Ort und konnte das Feuer schnell löschen. Verletzt wurde niemand. Nach ersten Erkenntnissen brach das Feuer in der Küche im Bereich des Elektroherdes aus. Als Ursache kommen ein technischer Defekt oder fahrlässiges Verhalten in Frage. Der Sachschaden wird auf rund 80.000 Euro geschätzt. Am Dienstagabend ist am Bahnhofsgebäude der Harzer Schmalspurbahnen in Wernigerode ein Feuer ausgebrochen. Nach bisherigen Erkenntnissen geriet zunächst ein Strauch an der Fassade in Brand. Die Flammen griffen anschließend auf die Fassade und Teile des Dachstuhls über. Trotz eines ersten Löschversuchs entstand ein Schaden von rund 50.000 Euro. Bereits wenige Minuten zuvor hatte es auf dem Bahnhofsplatz einen kleineren Brand an Buschwerk gegeben. Die Polizei geht von Brandstiftung aus und bittet Zeugen um Hinweise. Zwischen Derenburg und Heimburg hat am Dienstagabend ein Waldbrand rund 100 Quadratmeter Fläche zerstört. Die Feuerwehren aus Blankenburg, Derenburg und Heimburg waren mit 8 Fahrzeugen und 40 Einsatzkräften im Einsatz. Die Polizei beschlagnahmte den Brandort und ermittelt wegen des Verdachts auf fahrlässige oder vorsätzliche Brandstiftung. Zeugen werden gebeten, sich beim Polizeirevier Harz zu melden. Die Polizei sucht Zeugen zu einem Fall von Tierquälerei in Harzgerode. Bereits am Donnerstag, den 9. Juli, entdeckte ein Landwirt auf einer Wiese an der Mägdesprunger Straße einen blauen Müllsack mit 3 Katzen. 2 Tiere konnten

0: Hunden gerettet und in einem Tierheim versorgt werden. Eine Katze war bereits verendet. In der Nähe wurden außerdem Körperteile einer weiteren Katze gefunden. Die Polizei ermittelt wegen eines Verstoßes gegen das Tierschutzgesetz und bittet um Hinweise. Unbekannte haben in der Nacht zu Dienstag versucht, in das Feuerwehrgerätehaus in Derenburg einzubrechen. Die Täter öffneten ein auf Kipp stehendes Fenster, lösten dabei jedoch einen Alarm aus und flüchteten, ohne in das Gebäude einzudringen. Die Polizei sicherte Spuren und hat Ermittlungen wegen versuchten besonders schweren Diebstahls aufgenommen. Sie weist außerdem darauf hin, Fenster auch bei kurzer Abwesenheit vollständig zu schließen. Auf der Landesstraße 66 zwischen Heteborn und Hedersleben hat sich in der Nacht zu Dienstag ein schwerer Verkehrsunfall ereignet. Ein 40-jähriger Autofahrer kam in einer Rechtskurve von der Fahrbahn ab, fuhr eine Böschung hinauf und prallte gegen einen Baum. Die Feuerwehr musste den schwer verletzten Mann aus dem Fahrzeug befreien. Am Auto entstand Totalschaden. Die Polizei ermittelt zur Unfallursache.
1: Im Fokus sowjetischer Geheimdienste. Ausstellung zur Strafjustiz der sowjetischen Besatzungszeit.
2: Seit dem 19. Juni haust die Ausstellung Politische Strafjustiz in der sowjetischen Besatzungszone und frühen DDR Sachsen-Anhalt im Industrie- und Filmmuseum Wolfen. Die Wanderausstellung, welche in Zusammenarbeit mit dem Justizministerium entstanden ist, wirft einen Blick auf eine oft übersehene Geschichte.
3: Also die Themen, die wir in dieser Ausstellung behandeln, das sind eigentlich die Menschen, die in den Fokus der sowjetischen Besatzungsmacht gerieten, die inhaftiert wurden durch die sowjetischen Sicherheitsdienste bzw. Geheimdienste, der NKWD bzw. die Spionageabwehr der Roten Armee SMERSH. Und ein Teil von diesen Menschen, wir reden hier von einer sechsstelligen Zahl im Gebiet sozusagen der ehemaligen DDR, die wurden ohne verurteilt zu werden ausgesondert aus der Gesellschaft. Das heißt, man hat sie weggesperrt in Internierungslagern, in sogenannten sowjetischen Speziallagern.
2: In der Zeit zwischen 1945 und 1952 gab es Unmengen an Strafbeständen und Prozessen in Sachsen-Anhalt. Opfer dieser recht willkürlichen Strafjustiz fanden sich aus verschiedensten Gruppen.
3: Wenn wir jetzt von den deutschen Zivilisten ausgehen, dann waren das auch zum Beispiel Jugendliche wegen Werwolf-Verdachts. Das hieß dann so antisowjetische Gruppenbildung. Wenn Waffen gefunden wurden, was auch ein Straftatbestand war, illegaler Waffenbesitz, war das strafschärfend. Wir haben auch eine ganze Reihe von Verfahren wegen Verbrechens gegen die Menschlichkeit, also NS- und Kriegsverbrechen, wobei die Vorwürfe oftmals sozusagen in den Raum geworfen wurden und gar nicht bewiesen werden konnten. Und es gibt eine ganze Reihe sozusagen auch von Vorwürfen wegen angeblicher Spionage bzw. Spionageverdachttätigkeit für westliche Geheimdienste, amerikanische, britische, französische oder zum Beispiel dann Organisation GIL dann in den 1950er Jahren. Antisowjetische Propaganda, antisowjetische Gruppenbildung, Terror, also auch als Vorwurf, auch illegaler Grenzübertritt schon, sowas wurde auch geahndet.
2: Diese Menschen wurden mit übermäßig hohem Strafmaß bestraft. Oft reichten sie von 10 bis 15 Jahren Haftstrafe bis hin zur Todesstrafe. Doch sowohl Strafbestände als auch Verfahren wurden willkürlich geführt.
3: Also man kann hier schon von einer willkürlichen Justiz sprechen, weil es sind nicht nur sozusagen diese hohen Strafmaße, sozusagen, die sich an den Regeln sozusagen des Strafgesetzbuches der Russischen Föderation orientierten. Genau, die Straftatbestände sind ja auch zugrunde gelegt worden, sondern es kommen noch ein paar Sachen hinzu. Wenn man überlegt, dass diese Verhandlungen auf Russisch geführt wurden, ja, wo ja sozusagen die Menschen von hier aus der Region dem gar nicht folgen konnten, weil in der Regel nicht übersetzt wurde. Es waren eigentlich Schnellverfahren, wo immer schon das Verfahren immer durch das Militärkollegium schon vorgeprüft wurde. Das heißt, die haben die Verhandlungen schon mal durchgespielt und es wurde eigentlich dann im Wesentlichen nur noch das Urteil verkündet. Und das, was oftmals als Geständnisse herangezogen wurden, das ist eben in vielen Fällen auch durch Folter, also durch richtig körperliche Folter herbeigeführt worden.
2: Wir konnten Bose nach einzelnen besonderen Beispielen fragen. Er erzählte über den Pfarrer Rudolf Ebel.
3: Verbrechen gegen die Menschlichkeit, was hier vor Gericht gebracht wurde, ist der Fall von Rudolf Ebel, der in der Haftanstalt Roter Ochse der evangelische Anstaltspfarrer war. Und er ist im Sommer 1945 mit einer ganzen Gruppe sozusagen von Bediensteten des Zuchthauses verhaftet worden und unter anderem den Direktor, Wachpersonal, Aufsichtspersonal im Arbeitsdienst, aber zum Beispiel der Anstaltsarzt auch und der Anstaltsgeistliche, und man hat ihnen die Mitwirkung an den Hinrichtungen im Roten Ochsen. Da sind ja durch die NS-Justiz von Ende 1942 bis April 1945 549 Menschen zum Tode verurteilt. Also die zum Tode verurteilt waren, sind hingerichtet worden, überwiegend mit der Guillotine und sozusagen Mitwirkung an Hinrichtungen. Und es sind eine Reihe an Todesurteilen verhängt worden, und aber gegen Herrn Ebel als Anstaltsgeistlichen 7 Jahre Arbeitslager, weil man die Mitwirkung. Was die nicht verstanden haben in dem Fall, dass er natürlich den zum Tode Verurteilten vor ihrer Hinrichtung geistlichen Beistand gegeben hat. Und das haben die Vernehmungsoffiziere des sowjetischen Geheimdienstes missverstanden, in dem Sinne, dass er sie dazu gezwungen hätte, ihre Taten zu gestehen. Und das Ende ist aber letztendlich genauso fatal wie im Fall von Wilhelm Naumann. Er wird verurteilt, zwar nur zu einer Zeitstrafe, überlebt das aber trotzdem nicht, weil damals hieß das, in die Sowjetunion deportiert zu werden. Und wir konnten damals sozusagen diesen Transport nachgehen sozusagen. Der sollte in den hohen Norden der UdSSR gehen, und er stirbt noch auf der Fahrt dorthin. Ja, und das, keiner von den zu Zeitstrafen Verurteilten hat das eben überlebt bei diesem Transport. Das ist eben so ein klassisches Beispiel.
2: Viele der Verurteilten wurden nach 1990 aufgrund von fehlenden Beweisen auf Antrag strafrechtlich von der Russischen Föderation rehabilitiert. Wer sich selbst ein Bild über die vielen Einzelschicksale machen will, kann noch bis zum 1. September kommen. Nähere Informationen und Termine von Veranstaltungen zur Ausstellung finden Sie unter der Website des Industrie- und Filmmuseums Wolfen.
4: Großbaustelle Ösig. Blankenburger Stadtwerke steigen ihren Kunden aufs Dach. Die Blankenburger Stadtwerke setzen ein neues Photovoltaikprojekt bei ihrem Klimastrompartner, dem gemeinnützigen Verein für Sozialeinrichtungen GVS, um. Seit einigen Wochen ist das Seniorenzentrum der GVS in der Ösig eingerüstet. Der Grund ist die Installation einer riesigen PV-Anlage auf dem Dach bzw. an der Fassade des Objektes, sodass ein Großteil des eigenen Stroms künftig vor Ort produziert werden kann.
5: Das ist natürlich ein klares Zeichen der GVS, erstmal an uns, dass sie uns gewählt haben als Partner, aber auch ein klares Zeichen Richtung Energiewende und Richtung Ausrichtung der GVS, damit die Energiewende auch durch die GVS auch hier vor Ort mit begleitet werden kann und auch zukünftig mehr als 50%, ein signifikanter Anteil, dann jetzt vom Dach regenerativ vor Ort direkt verbraucht werden kann und man so klimaneutral der Zukunft entgegenblickt.
4: Neben der Verwaltung, den Tagesstätten und diversen Einrichtungen sind 96 Bewohner im Seniorenzentrum untergebracht, und das bedeutet, Elektroenergie wird rund um die Uhr benötigt. Der Verbrauch für den Komplex liegt im Jahr bei rund 380.000 Kilowattstunden. Deshalb entschlossen sich beide Partner, eine PV-Anlage auf die rund 3.000 Quadratmeter große Dachfläche zu bringen, um daraus Vorteile zu ziehen.
6: Wir haben sehr viele Vorteile, denn wir haben vereinbart, dass bevor die PV-Anlagen auf die Dächer der Objekte des GVS kommen, nochmal saniert werden. Insgesamt haben wir hier ein Investment eingespart um die 500.000 Euro brutto, die wir eben nicht umlegen müssen auf die Kosten der Heimbewohner oder auch auf die Kosten der Kitas, wo der Landkreis eben auch viel Kosten tragen wird in der Betreibung der Kitas. Und insofern ist das schon mal ein wesentlicher Vorteil. Und zum anderen haben wir hier langfristig Sicherheit und Planungssicherheit, was den Strompreis anbelangen wird. Wir haben ein geringes Niveau die nächsten 25 Jahre und haben darüber hinaus auch die weitere Perspektive über die Betreibung oder über den Verbrauch des PV-Stroms nochmal drüber nachzudenken mit Wärmepumpen.

0: Pumpenanlagen zu arbeiten, wo wir eben auch im zweiten Schritt die Chance haben und die Option haben, auch nochmal Gaskosten einzusparen in Größenordnungen.
1: Das Schöne an dem Gesamtprojekt ist, dass wir natürlich für die GVS die Anlage finanzieren und bauen werden, bauen lassen, um genau zu sein. Und der GVS natürlich jetzt einen Strompreis bekommt, was der Strom vom Dach sein wird, ausmacht. Und dieser Strompreis ist natürlich etwas günstiger als der Strom, wie er sonst vom Netz aus der Steckdose in Anführungsstrichen kommt. Und mit dem niedrigen Strompreis sparen jetzt direkt schon durch die Errichtung der Anlage. Aber das ist nicht der größte Vorteil. Der größte Vorteil ist jetzt, dass sie die nächsten 20 Jahre diesen Strompreis auch haben. Das heißt, die haben auch für die Zukunft eine Planungssicherheit und vor allen Dingen eine Preisstabilität.
2: Die Stadtwerke, die diese große Investition tätigen, bleiben natürlich weiterhin der Eigentümer der Anlage. Und das mit einem positiven Blick in die Zukunft.
1: Wir als Stadtwerke haben natürlich den Vorteil gegenüber dessen, wenn der GVS das selbst gemacht hätte, dass wir natürlich weiterhin den Strom verkaufen können. Zukünftig kommt er dann vom Dach statt aus der Steckdose, aber wir sind natürlich weiterhin mit involviert und freuen uns, der starke Partner der GVS zu sein.
2: Wenn es um Photovoltaik geht, arbeiten die Blankenburger Stadtwerke bereits seit Jahren mit dem in Gernrode ansässigen Unternehmen Solar Energy Mitte eng zusammen. Diese Anlage ist nicht nur sehr groß, sondern unterscheidet sich auch von den bisherigen.
3: Also die Besonderheit bei dieser Installation ist, dass wir hier im Keller gar keinen Platz hatten oder im Technikraum, um irgendwo Wechselrichter und Speicher zu installieren. Und aus dem Grund haben wir uns hier was einfallen lassen und haben einen 40 Fuß Seecontainer einfach auf die grüne Wiese gestellt. Also wir haben ein Fundament vorher drunter gebaut und da kommt die ganze Technik rein. Da kommen die Wechselrichter rein, da kommt der Speicher rein, da kommt eine komplett neue Hauptverteilung rein, wo alles gemessen und gezählt wird. Eine Klimaanlage, damit das im Sommer gekühlt werden kann und eine kleine Heizung für den Winter, dass das einfach da den Geräten halt kein Schaden entstehen kann. Und das ist einfach die Besonderheit, dass wir hier diese Lösung hatten. Und damit haben wir alles ausgegliedert, alles fein an einem Ort, sauber vom Gebäude getrennt, auch brandschutztechnisch sauber. Bei der Größenordnung von PV-Anlagen sollte man da auch drauf achten. Und das ist die Besonderheit hier. Die Gesamtgröße der Anlage ist etwa 400 kW Peak. Wir haben insgesamt auf den Dächern 800 Module, also über 800 Module. Und an der Fassade werden wir auch noch 36 Module installieren. Und das sind dann in Summe knapp 400 kW Peak. Und hier werden dann ca. 400.000 Kilowattstunden Strom im Jahr produziert.
2: Die Speicherkapazität der Batterien liegt zurzeit bei 250 Kilowattstunden, könnte aber bei Bedarf noch verdoppelt werden. Nach Beendigung der Arbeiten am großen Hauptstandort ist geplant, nach und nach auch die anderen 8 kleineren Einrichtungen der GVS mit Photovoltaik auszurüsten. Das nächste Projekt wird wahrscheinlich noch in diesem Jahr die Kita Westend sein, die dann allerdings mit einer deutlich kleineren PV-Anlage bestückt wird.
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0: Der Sonntagvormittag startet sonnig bei Temperaturen bis 31 Grad. Mittags bleibt es sonnig mit einem leichten Wind aus Südwesten. Zum Abend hin ziehen Wolken auf, aber die Temperaturen bleiben bei rund 30 Grad. In der Nacht wird es wechselnd bewölkt und es weht ein leichter Wind aus Westen. Der Montag wird wechselnd bewölkt bei wenig Sonne und Temperaturen um 29 Grad.
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2: Siebzehnter Klangwechsel bei John Cage Projekt. Noch über 600 Jahre bis zum musikalischen Finale. 25 Jahre nach dem Start des außergewöhnlichen Musikprojekts rund um John Cages Werk Organ Squared sorgt Halberstadt längst auch international für Aufmerksamkeit. Mittlerweile berichtet sogar die amerikanische Presse über das langsamste Musikstück der Welt. Und auch in diesem Jahr zog der mittlerweile 17. Klangwechsel wieder zahlreiche Besucherinnen und Besucher aus aller Welt nach Halberstadt. Rund um den Klangwechsel hat sich inzwischen ein fester Ablauf etabliert. Etwa 1,5 Stunden vor dem eigentlichen Ereignis fand zunächst eine Pressekonferenz statt. Dort wurde mit einer begleitenden Ausstellung noch einmal die Geschichte des Projekts sowie das musikalische Schaffen von John Cage vorgestellt. Beim Thema Finanzierung wird die Luft allerdings langsam dünner. Zwar haben sich die Verantwortlichen in den vergangenen Jahren immer wieder kreative Aktionen zum Spendensammeln einfallen lassen, doch die größten Einnahmequellen sind inzwischen ausgeschöpft. Die Jahresplaketten bis zum Schlusskonzert sind bereits komplett ausverkauft. Eintrittskarten für den finalen Klangwechsel, der erst in rund 600 Jahren stattfinden wird, sind dagegen weiterhin erhältlich. Aufgrund der großen Resonanz der vergangenen Klangwechsel haben sich die Veranstalter außerdem dazu entschieden, Eintrittskarten für den Besuch der Burchardi-Kirche anzubieten. Der Eintritt ist dabei eigentlich als Spende zu verstehen und kommt direkt dem Verein und dem Fortbestand des Projekts zugute. Auch in diesem Jahr war das Interesse groß und die Veranstaltung war erneut sehr gut besucht. Für den diesjährigen Klangwechsel verantwortlich war Organist Christoph Halliger. Der Halberstädter Architekt unterstützt das Cage-Projekt bereits seit vielen Jahren und übernahm diesmal die musikalische Aufgabe des Klangwechsels und gab mit einem Zug an einem Faden den Windzugang der neu eingesetzten Pfeife frei.
3: Freunde des Cage-Projektes zur Aufführung von Organ Tours NSLSP zum Klangwechsel heute wird präpariert, in die Orgel eingesetzt. Dann erklingt noch kein neuer Ton. Es gibt vielleicht ein Geräusch vom Wind, aber es ist noch nicht der neue Klang.
2: Dann war der große Moment gekommen.

0: Ich würde sagen, beide sind hier schon von Anfang an dabei und wir haben das Projekt von Anfang an begleitet und weiterentwickelt. Und ich bin stolz auf Halberstadt, auf die Halberstädter und Halberstädter, die das weitergemacht haben. Und ich glaube, wir treffen uns alle 2640 hier, egal wie. Und wir werden weiter zelebrieren. Also es ist auf jeden Fall was Besonderes für Halberstadt, für Sachsen-Anhalt. Wir sind stolz.
1: Können Sie sich denn noch an den ersten Tag erinnern, als das Projekt gestartet hat?
0: Absolut. Ich war am Anfang dabei. Wir haben sogar zusammen gespielt hier. Das war schon beeindruckend. Und es ist immer weiter gewachsen. Und das ist toll, dass die Stadt, die Leute hier in Halberstadt dabei bleiben und weitermachen. Das ist wichtig.
1: Ich kann mich daran erinnern, damals war es sehr kalt, glaube ich, ja, hier drin. Es war ja schon fortgeschritten, war kälter. Und Ballett war hier, es waren riesige Bühnen aufgebaut über 3 Ebenen.
0: Genau. War etwas kälter, nicht so heiß wie heute, aber es ist so. Es geht weiter und wir werden die nächsten Jahre, die 2635, ne?
2: Und es ist ja auch gerade mit dem, es geht weiter. Es hat jetzt ja auch sozusagen einen Generationenwechsel gegeben. Ne?
1: Also das ist ja auch wichtig, nicht nur in der Wirtschaft.
2: Ist entscheidend. Ich bin jetzt einer der Ältesten.
0: Und andere machen weiter und es wird immer so passieren. Viele Generationen werden weitermachen. Ja. Das ist gut.
2: Aber das war natürlich nicht klar, dass es so geht. Aber es ist so gegangen und das ist gut.
0: Auf jeden Fall, wir sind stolz beide drauf.
3: Hinter dem außergewöhnlichen Projekt stehen zahlreiche engagierte Menschen. Einer von ihnen ist Rainer Neugebauer, der das Cage-Projekt bereits seit den Anfängen begleitet und bis heute mit großem Einsatz unterstützt.
1: 25 Jahre, ein tolles Jubiläum. Hätten Sie gedacht, dass Sie das mal erreichen?
4: Das ist eine schwierige Frage. Meine Frau hat gedacht, das schafft ihr nie. Ja? Die war sehr pessimistisch. Ich habe es mir gewünscht immer. Und dass es so ein Erfolg ist, das hat ja auch keiner von denen aus Trossingen so gedacht. Sie können ja noch nachlesen, 2006, ja, da hieß es Schnapsidee, nicht? Und dass sich das so über die Zeit so gesettelt hat, ja, dass immer mehr Leute kommen, dass aus dem Ausland Leute kommen und uns unterstützen.
1: Am Anfang, die ersten Klangwechsel, die waren ja noch ziemlich, da waren wir noch ziemlich alleine hier in Halberstadt. Und dann ist es immer stärker gewachsen. Können Sie denn irgendeinen Klangwechsel ausmachen oder ein Jahr, wo Sie sagen, da kam der Bruch, da wurde es richtig bekannt, seitdem boomt's?
4: Naja, es gab einen Klangwechsel, der war für uns fast lebensgefährlich im Nachhinein. Wir hatten den 2013er Klangwechsel. Danach waren fast 7 Jahre kein Klangwechsel. Und da sind ganz viele Leute gekommen. Und da hatten wir noch keine Begrenzung hier, was aus Sicherheitsgründen eigentlich schlimm war, wenn was passiert wäre. Wir hatten 1500 Leute in der Kirche. Und es ist ja so gewesen, dass auch kaum jemand so was Richtiges gehört hat, nicht? Als die Pfeifen dann gespielt wurden und so weiter. Und wir sind hinterher froh gewesen, dass nichts passiert. Wir hatten ja damals noch nicht mal diesen dritten Ausgang hier, nicht? Der ist ja erst später dann dazugekommen. Und das war natürlich ein ganz, ganz besonderer Gang. Und der nächste war dann natürlich 2020, 7 Jahre später. Das war der Klangwechsel mit dem wirklich größten Medienhype. Und ausgerechnet in dieser Zeit, wo viele Leute dachten, oh, das ist schwierig für das Projekt, ja, wenn keine Klangwechsel sind, weil das natürlich immer die Aufmerksamkeit erholt und das Publikum ranholt. Ausgerechnet diese Zeit, der Klangwechsel davor und der Klangwechsel direkt danach, waren die, glaube ich, den Durchbruch dann geschafft haben. Und jetzt gibt es ja fast schon eine hektische Abfolge von Klangwechseln. Nächstes Jahr schon wieder, übernächstes Jahr schon 2, nicht? Ich gehe davon aus, dass so weitergeht. Nicht? Also das ist jetzt etabliert. Ja.
1: Jetzt ist es ja ein sehr innovatives Projekt, aber auch die Macher dieses Projekts, die sind ja alle ehrenamtlich so wie Sie, mussten immer sehr innovativ sein, denn das kostet ja auch alles ein bisschen Geld. 25 Jahre habt ihr jetzt ja überstanden. Wie sieht es denn mit der Finanzierung für die nächsten 25 Jahre aus?
4: Also, wir hatten bis jetzt die meisten Jahre, wussten wir am Ende des Jahres nicht, ob wir das nächste Jahr finanziert kriegen. Wir haben die ganzen Spendentafeln, ja, wir haben unsere Förderer. So, und ich bin ja jetzt in die zweite Reihe zurückgetreten im letzten August und ich habe das mit gutem Gewissen machen können, weil wir jetzt für 2

0: Jahre das Geld schon haben. Wir leben immer noch von der Hand in den Mund, ja, und wir brauchen Unterstützung. Wir haben immer nur noch ein ganz geringes Stiftungskapital, ja, weil wir haben das minimalste Geld, was man brauchte in Sachsen-Anhalt, um überhaupt eine Stiftung zu gründen. Nicht? Das haben wir da reingesteckt. Also wir können von keinem Stiftungskapital zehren oder von irgendwelchen Zinsen. Wir sind auf unsere Unterstützer angewiesen. Wir sind darauf angewiesen, auf die vielen, die diese Premium-Karte jetzt gekauft haben und die auch ermöglichen, dass all die anderen umsonst dann reinkommen. Ja? Und wir nehmen auch keinen Eintritt. Und insofern, wir haben unser Herzblut reingesteckt, wir haben unheimlich viel Arbeit reingesteckt. Also das, was die Ehrenamtlichen hier leisten, das würde im Normalleben ja mindestens eine ganze Stelle sein. Ja, nicht? Sowohl die Organisation, die Öffnungszeiten, die künstlerische Planung und die Medienarbeit. Ja? Uns hat jemand angefragt, wir würden gerne den Pressesprecher oder die Pressesprecherin haben. Dann sage ich, wir sind alle ehrenamtlich und machen jeder, der das kann. Nicht? Also das ist so. Und ich bin jetzt zuversichtlich, dass solange ich noch lebe, das wird nicht mehr so viel sein. Ja, ne? Ich habe also 2/3 meines Lebens bestimmt schon rum, dass das weitergehen wird.
1: Also ich kann Ihnen eins sagen, auf jeden Fall in 620 Jahren kommen Sie auch ins Guinness Buch der Rekorde, denn dann wird es das letzte Sponsoring-Projekt der Welt sein.
0: Das kann sein. Wir sind ja immer ein bisschen vorsichtig mit dem Guinness Buch. Ja? Wir wollen ja nicht rekordverdächtig. Das ist vielleicht nochmal, dass wir sagen, das ist ja auch das etwas Untypische an dem Projekt, dieser Klangwechsel. Ja? Da ist Medienraum, ganz viele Leute, nicht? Es wird dauernd geredet und so weiter. Es werden Interviews gegeben. Das Eigentliche, ja, wo die Engländer und Amerikaner sagen, the critical point, also nicht, das, was das ausmacht, dieses Projekt, ist, dass man einem Klang hier für längere Zeit nachlauschen kann und ihn in dem Raum erfahren kann. Denn wer hier hinkommt, wenn nur wenige Besucher da sind, dann merkt man, wie der Klang im Raum sich anfühlt, oszilliert, wie dann auf einmal bestimmte Töne weniger zu hören sind, wie Obertöne dazukommen, wie es Interferenzen gibt. Und das ist eigentlich auch das, was Cage gewollt hätte. Da bin ich mir ganz sicher, weil ich habe mit vielen Leuten geredet, die mit Cage zusammengearbeitet haben. Ich habe Cage selber nur mal auf der Bühne erlebt, ja, also nicht persönlich kennengelernt. Aber das eben, hört auf den Klang, ja, nehmt den Klang so, wie er ist. Öffnet eure Ohren, legt erstmal alle Kategorien beiseite. Er sagt, empty mind, also leerer Geist. Also nicht stellt euch dumm, nicht, sondern nicht, nicht sofort einteilen in schön, nicht schön. Oder ist das Musik, ist das nicht Musik, ist das E- oder U-Musik oder was soll das überhaupt? Lasst solche Fragen weg, befrei den Klang von allen Interpretationen und lausche ihm. Und vielleicht findest du ihn sogar schön.
2: Wer den nächsten Klangwechsel einmal selbst erleben möchte, muss nicht allzu lang warten und im kommenden Jahr am 5. Oktober live dabei sein, wenn in Halberstadt erneut Musikgeschichte geschrieben wird.

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0: Der Sonntagvormittag startet sonnig bei Temperaturen bis 31 Grad. Mittags bleibt es sonnig mit einem leichten Wind aus Südwesten. Zum Abend hin ziehen Wolken auf, aber die Temperaturen bleiben bei rund 30 Grad. In der Nacht wird es wechselnd bewölkt und es weht ein leichter Wind aus Westen. Der Montag wird wechselnd bewölkt bei wenig Sonne und Temperaturen um 29 Grad.
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0: Die Verhüllung ist aufgehoben. Die Nordfassade präsentiert sich im neuen Glanz. 6. August 2026, 12 Uhr. Ein historisches Datum. Das Wernigeröder Rathaus zeigt sich von der Marktseite aus wieder in seiner alten Schönheit. Die Stadt ist stolz auf ihr Wahrzeichen und hat sich nicht gescheut, eine große finanzielle Summe für diese Arbeiten zur Verfügung zu stellen.
1: Weil das Rathaus Wernigerode nicht nur Dienstsitz vom Oberbürgermeister ist und der Stadtrat hier tagt, sondern auch, weil es wichtiges Wahrzeichen und Merkmal für die Wernigerode, aber auch für die vielen Touristen, die nach Wernigerode kommen, die erfreuen sich am Rathaus, die besuchen das Rathaus. Es ist also eins der meist fotografiertesten Objekte in Wernigerode, immer unter den Top 10 der Rathäuser in Deutschland, also ein wahnsinnig bekanntes Gebäude. Und das muss vernünftig aussehen, das muss im guten Zustand sein und deswegen haben wir uns da auch drum gekümmert.
2: Ich möchte ganz gerne darauf hinweisen, dass der Stadtrat ganz bewusst diese Gelder finanziert bzw. genehmigt haben, weil es eigentlich der Stolz der Einwohner von Wernigerode ist. Denn jede Einwohnerin und Einwohner freut sich, dass dieses Rathaus über die Landesgrenzen hinweg bekannt ist. Das zieht natürlich Touristen hierher. Und daher ist es auch nicht verwunderlich, dass der Stadtrat dann diese hohen Summen genehmigt, weil dieses Haus soll die nächsten 500 Jahre weiter überstehen und wir haben unseren Anteil in der Gegenwart für die Zukunft getan.
1: Wir hatten ganz viele Firmen, die mitgeholfen haben. Wir haben etwa eine halbe Million investiert, was die Fassade anbelangt. Wir haben ja auch den Ratssaal schon fertiggestellt und werden im Bereich des Standesamtes noch weitermachen. Und wir haben Unterstützung von der Stadt bekommen. Also der Stadtrat war auch immer einstimmig dabei. Und wir haben Unterstützung vom Land Sachsen-Anhalt bekommen.
0: Symbolisch wird mit dem Durchschneiden einer großen Schleife die Fertigstellung der Fassade gefeiert. Im April 2025 begannen hier die umfangreichen Bauarbeiten und auch die Verhüllung der Nordseite mit ihrem markanten Aufgang und den großen Türen.
3: Wir haben jetzt die Fassade knapp 16 Monate verhüllt bzw. hinterm Gerüst gehabt. Wir haben bis Anfang des Jahres war hier kein Stein mehr über dem anderen und haben in diesem Jahr die komplette Fassade wieder neu ausgemauert, neu verputzt und gemalert, natürlich bis in die tiefste Detailtiefe, was das Ergebnis hinter mir eben auch sehr gut zeigt.
0: Die Fassade des historischen Rathauses hat sich in den vergangenen Jahrhunderten immer wieder verändert, wie alte Zeichnungen und Fotos beweisen. Das alles hat die Rekonstruktion und Sanierung nicht einfacher gemacht.
3: Wir haben uns ja mit dem Denkmalschutz darauf verständigt, dieses Gebäude im Zustand von 1936 wieder zu konservieren und wieder so entsprechend herzurichten. Wir haben aber auch tatsächlich einzelne kleine Details wieder originalgetreu hergerichtet, die in den Sanierungen in den 30er Jahren, aber auch in den 90er Jahren teilweise verfälscht oder falsch dargestellt wurden. Das betrifft einige Schriftzüge, das betrifft aber auch die ein oder andere Malerei an unserer Fassade, die wir jetzt wieder originalgetreu richtig dargestellt haben.
0: Aber im Innern gehen die Arbeiten weiter. Nach der Fertigstellung des Ratssaals im vergangenen Herbst werden nach und nach Foyer und Treppenhaus saniert.
3: Im Inneren wird noch weiter gebaut. Natürlich sind die Wände auch von innen schon verputzt und soweit fertiggestellt. Allerdings werden wir da noch an den Fußböden arbeiten. Wir werden die Elektroinstallation, die Beleuchtung, Belichtung machen, sodass wir hier noch gut bis Ende des Jahres beschäftigt sind, bis auch das Foyer und das Treppenhaus wieder zugänglich sind.
0: Der angrenzende Ratskeller ist seit dem vergangenen Jahr geschlossen. Die Arbeiten sind auch aufgrund statischer Probleme noch nicht so weit fortgeschritten. Von hier aus kann man sogar in das darüberliegende Standesamt blicken. Auch alte Wandmalereien werden unter dem Putz wieder sichtbar.
3: Der Ratskeller ist unser großes Sorgenkind. Das ist die Ursache dafür, dass wir hier etwas länger gebraucht haben als ursprünglich geplant. Im Ratskeller werden wir bis Ende des Jahres die Statik und den Brandschutz wieder ertüchtigen, werden dann aber für den weiteren Ausbau für Elektrotechnik, Beleuchtung, Wärme und insbesondere die Kücheneinrichtungen mindestens bis 2030 noch brauchen.
0: Im altehrwürdigen Rathaus muss immer weiter saniert werden, denn der Zahn der Zeit hat überall sichtbare Spuren hinterlassen.
3: Wir sind beim Rathaus in einer dauerhaften Sanierung. Wir werden hier also noch viele Jahre an den Fassaden des Rathauses bauen. Wir haben einen Bauplan mit einzelnen Bauabschnitten, die besagen, dass wir hier jedes Jahr eine weitere Fassade machen. Und so sind wir hier auch mindestens noch 8 bis 10 Jahre beschäftigt, bis wir alles durchsaniert haben. Das heißt also Dauerbaustelle im laufenden Betrieb.
0: Der nächste Bauabschnitt betrifft dann die Westfassade. Einschließlich dem Bereich der Ratswaage. Aber das begehrte Fotomotiv, die Hauptansicht des Rathauses, ist jetzt wieder für alle sichtbar und setzt ein deutliches Zeichen für die voranschreitende Sanierung und den Erhalt dieses historischen Gebäudes. Großbaustelle Ösig. Blankenburger Stadtwerke steigen ihren Kunden aufs Dach. Die Blankenburger Stadtwerke setzen ein neues Photovoltaikprojekt bei ihrem Klimastrompartner, dem gemeinnützigen Verein für Sozialeinrichtungen GVS, um. Seit einigen Wochen ist das Seniorenzentrum der GVS in der Ösig eingerüstet. Der Grund ist die Installation einer riesigen PV-Anlage auf dem Dach bzw. an der Fassade des Objektes, sodass ein Großteil des eigenen Stroms künftig vor Ort produziert werden kann.
4: Das ist natürlich ein klares Zeichen der GVS, erstmal an uns, dass sie uns gewählt haben als Partner, aber auch ein klares Zeichen Richtung Energiewende und Richtung Ausrichtung der GVS, damit die Energiewende auch durch die GVS auch hier vor Ort mit begleitet werden kann und auch zukünftig mehr als 50%, ein signifikanter Anteil, dann jetzt vom Dach regenerativ vor Ort direkt verbraucht werden kann und man so klimaneutral der Zukunft entgegenblickt.
0: Neben der Verwaltung, den Tagesstätten und diversen Einrichtungen sind 96 Bewohner im Seniorenzentrum untergebracht und das bedeutet, Elektroenergie wird rund um die Uhr benötigt. Der Verbrauch für den Komplex liegt im Jahr bei rund 380.000 Kilowattstunden. Deshalb entschlossen sich beide Partner, eine PV-Anlage auf die rund 3.000 Quadratmeter große Dachfläche zu bringen, um daraus Vorteile zu ziehen.
5: Wir haben sehr viele Vorteile, denn wir haben vereinbart, dass bevor die PV-Anlagen auf die Dächer der Objekte des GVS kommen, nochmal saniert werden. Insgesamt haben wir hier ein Investment eingespart um die 500.000 Euro brutto, die wir eben nicht umlegen müssen auf die Kosten der Heimbewohner oder auch auf die Kosten der Kitas, wo der Landkreis eben auch viel Kosten tragen wird in der Betreibung der Kitas. Und insofern ist das schon mal ein wesentlicher Vorteil. Und zum anderen haben wir hier langfristig Sicherheit und Planungssicherheit, was den Strompreis anbelangen wird. Wir haben ein geringes Niveau die nächsten 25 Jahre und haben darüber hinaus auch die weitere Perspektive über die Betreibung oder über den Verbrauch des PV-Stroms nochmal drüber nachzudenken, mit Wärmepumpenanlagen zu arbeiten, wo wir eben auch im zweiten Schritt die Chance haben und die Option haben, auch nochmal Gaskosten einzusparen in Größenordnungen.
4: Das Schöne an dem Gesamtprojekt ist, dass wir natürlich für die GVS die Anlage finanzieren und bauen werden, bauen lassen, um genau zu sein. Und der GVS natürlich jetzt einen Strompreis bekommt, was der Strom vom Dach sein wird, ausmacht. Und dieser Strompreis ist natürlich etwas günstiger als der Strom, wie er sonst vom Netz aus der Steckdose in Anführungsstrichen kommt. Und mit dem niedrigen Strompreis sparen jetzt direkt schon durch die Errichtung der Anlage. Aber das ist nicht der größte Vorteil. Der größte Vorteil ist jetzt, dass sie die nächsten 20 Jahre diesen Strompreis auch haben. Das heißt, die haben auch für die Zukunft eine Planungssicherheit und vor allen Dingen eine Preisstabilität.
0: Die Stadtwerke, die diese große Investition tätigen, bleiben natürlich weiterhin der Eigentümer der Anlage. Und das mit einem positiven Blick in die Zukunft.
4: Wir als Stadtwerke haben natürlich den Vorteil gegenüber dessen, wenn der GVS das selbst gemacht hätte, dass wir natürlich weiterhin den Strom verkaufen können, Zukünftig kommt er dann vom Dach statt aus der Steckdose, aber wir sind natürlich weiterhin mit involviert und freuen uns, der starke Partner der GVS zu sein.
0: Wenn es um Photovoltaik geht, arbeiten die Blankenburger Stadtwerke bereits seit Jahren mit dem in Gernrode ansässigen Unternehmen Solar Energy Mitte eng zusammen. Diese Anlage ist nicht nur sehr groß, sondern unterscheidet sich auch von den bisherigen.
6: Also die Besonderheit bei dieser Installation ist, dass wir hier im Keller gar keinen Platz hatten oder im Technikraum, um irgendwo Wechselrichter und Speicher zu installieren. Und aus dem Grund haben wir uns hier was einfallen lassen und haben einen 40-Fuß-Seecontainer einfach auf die grüne Wiese gestellt. Also wir haben ein Fundament vorher drunter gebaut und da kommt die ganze Technik rein. Da kommen die Wechselrichter rein, da kommt der Speicher rein, da kommt eine komplett neue Hauptverteilung rein, wo alles gemessen und gezählt wird. Eine Klimaanlage, damit das im Sommer gekühlt werden kann und eine kleine Heizung für den Winter, dass das einfach da den Geräten halt kein Schaden entstehen kann. Und das ist einfach die Besonderheit, dass wir hier diese Lösung hatten. Und damit haben wir alles ausgegliedert, alles fein an einem Ort, sauber vom Gebäude getrennt, auch brandschutztechnisch sauber. Bei der Größenordnung von PV-Anlagen sollte man da auch drauf achten. Und das ist die Besonderheit hier. Die Gesamtgröße der Anlage ist etwa 400 kW Peak. Wir haben insgesamt auf den Dächern 800 Module, also über 800 Module. Und an der Fassade werden wir auch noch 36 Module installieren. Und das sind dann in Summe knapp 400 kW Peak. Und hier werden dann ca. 400.000 Kilowattstunden Strom im Jahr produziert.
0: Die Speicherkapazität der Batterien liegt zurzeit bei 250 Kilowattstunden, könnte aber bei Bedarf noch verdoppelt werden. Nach Beendigung der Arbeiten am großen Hauptstandort ist geplant, nach und nach auch die anderen 8 kleineren Einrichtungen der GVS mit Photovoltaik auszurüsten. Das nächste Projekt wird wahrscheinlich noch in diesem Jahr die Kita Westend sein, die dann allerdings mit einer deutlich kleineren PV-Anlage bestückt wird.
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0: Der Sonntagvormittag startet sonnig bei Temperaturen bis 31 Grad. Mittags bleibt es sonnig mit einem leichten Wind aus Südwesten. Zum Abend hin ziehen Wolken auf, aber die Temperaturen bleiben bei rund 30 Grad. In der Nacht wird es wechselnd bewölkt und es weht ein leichter Wind aus Westen. Der Montag wird wechselnd bewölkt bei wenig Sonne und Temperaturen um 29 Grad.
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3: Zwischen Derenburg und Heimburg ist am Donnerstagmittag erneut ein Waldbrand ausgebrochen. Rund 400 Quadratmeter Waldfläche wurden dabei zerstört. Die Feuerwehr war mit 7 Fahrzeugen und 35 Einsatzkräften vor Ort und konnte die Flammen löschen. Die Polizei prüft nun, ob sich Glutnester des Brandes vom Vortag erneut entzündet haben oder ob fahrlässige bzw. vorsätzliche Brandstiftung die Ursache war. Hinweise nimmt das Polizeirevier Harz entgegen. In Elbingerode hat am Donnerstagnachmittag eine Wohnung gebrannt. Die Feuerwehr war mit 11 Fahrzeugen und 40 Einsatzkräften vor Ort und konnte das Feuer schnell löschen. Verletzt wurde niemand. Nach ersten Erkenntnissen brach das Feuer in der Küche im Bereich des Elektroherdes aus. Als Ursache kommen ein technischer Defekt oder fahrlässiges Verhalten in Frage. Der Sachschaden wird auf rund 80.000 Euro geschätzt. Am Dienstagabend ist am Bahnhofsgebäude der Harzer Schmalspurbahnen in Wernigerode ein Feuer ausgebrochen. Nach bisherigen Erkenntnissen geriet zunächst ein Strauch an der Fassade in Brand. Die Flammen griffen anschließend auf die Fassade und Teile des Dachstuhls über. Trotz eines ersten Löschversuchs entstand ein Schaden von rund 50.000 Euro. Bereits wenige Minuten zuvor hatte es auf dem Bahnhofsplatz einen kleineren Brand an Buschwerk gegeben. Die Polizei geht von Brandstiftung aus und bittet Zeugen um Hinweise. Zwischen Derenburg und Heimburg hat am Dienstagabend ein Waldbrand rund 100 Quadratmeter Fläche zerstört. Die Feuerwehren aus Blankenburg, Derenburg und Heimburg waren mit 8 Fahrzeugen und 40 Einsatzkräften im Einsatz. Die Polizei beschlagnahmte den Brandort und ermittelt wegen des Verdachts auf fahrlässige oder vorsätzliche Brandstiftung. Zeugen werden gebeten, sich beim Polizeirevier Harz zu melden. Die Polizei sucht Zeugen zu einem Fall von Tierquälerei in Harzgerode. Bereits am Donnerstag, den 9. Juli, entdeckte ein Landwirt auf einer Wiese an der Mägdesprunger Straße einen blauen Müllsack mit 3 Katzen. 2 Tiere konnten gerettet und in einem Tierheim versorgt werden. Eine Katze war bereits verendet. In der Nähe wurden außerdem Körperteile einer weiteren Katze gefunden. Die Polizei ermittelt wegen eines Verstoßes gegen das Tierschutzgesetz und bittet um Hinweise. Unbekannte haben in der Nacht zu Dienstag versucht, in das Feuerwehrgerätehaus in Derenburg einzubrechen. Die Täter öffneten ein auf Kipp stehendes Fenster, lösten dabei jedoch einen Alarm aus und flüchteten, ohne in das Gebäude einzudringen. Die Polizei sicherte Spuren und hat Ermittlungen wegen versuchten besonders schweren Diebstahls aufgenommen. Sie weist außerdem darauf hin, Fenster auch bei kurzer Abwesenheit vollständig zu schließen. Auf der Landesstraße 66 zwischen Heteborn und Hedersleben hat sich in der Nacht zu Dienstag ein schwerer Verkehrsunfall ereignet. Ein 40-jähriger Autofahrer kam in einer Rechtskurve von der Fahrbahn ab, fuhr eine Böschung hinauf und prallte gegen einen Baum. Die Feuerwehr musste den schwer verletzten Mann aus dem Fahrzeug befreien. Am Auto entstand Totalschaden. Die Polizei ermittelt zur Unfallursache.
4: Im Fokus sowjetischer Geheimdienste. Ausstellung zur Strafjustiz der sowjetischen Besatzungszeit.
5: Seit dem 19. Juni haust die Ausstellung Politische Strafjustiz in der sowjetischen Besatzungszone und frühen DDR Sachsen-Anhalt im Industrie- und Filmmuseum Wolfen. Die Wanderausstellung, welche in Zusammenarbeit mit dem Justizministerium entstanden ist, wirft einen Blick auf eine oft übersehene Geschichte.
6: Also die Themen, die wir in dieser Ausstellung behandeln, das sind eigentlich die Menschen, die in den Fokus der sowjetischen Besatzungsmacht gerieten, die inhaftiert wurden durch die sowjetischen Sicherheitsdienste bzw. Geheimdienste, NKWD bzw. die Spionageabwehr der Roten Armee SMERSH. Und ein Teil von diesen Menschen, wir reden hier von einer sechsstelligen Zahl im Gebiet sozusagen der ehemaligen DDR, die wurden ohne verurteilt zu werden ausgesondert aus der Gesellschaft. Das heißt, man hat sie weggesperrt in Internierungslagern, in sogenannten sowjetischen Speziallagern.
5: In der Zeit zwischen 1945 und 1952 gab es Unmengen an Strafbeständen und Prozessen in Sachsen-Anhalt. Opfer dieser recht willkürlichen Strafjustiz fanden sich aus verschiedensten Gruppen.
6: Wenn wir jetzt von den deutschen Zivilisten ausgehen, dann waren das auch zum Beispiel Jugendliche wegen Werwolfverdachts. Das hieß dann so antisowjetische Gruppenbildung. Wenn Waffen gefunden wurden, was auch ein Straftatbestand war, illegaler Waffenbesitz, war das strafschärfend. Wir haben auch eine ganze Reihe von Verfahren wegen Verbrechens gegen die Menschlichkeit, also NS- und Kriegsverbrechen, wobei die Vorwürfe oftmals sozusagen in den Raum geworfen wurden und gar nicht bewiesen werden konnten. Und es gibt eine ganze Reihe sozusagen auch von Vorwürfen wegen angeblicher Spionage bzw. Spionageverdacht, Tätigkeit für westliche Geheimdienste, amerikanische, britische, französische oder zum Beispiel dann Organisation GIL dann in den 1950er Jahren, antisowjetische Propaganda, antisowjetische Gruppenbildung, Terror, also auch als Vorwurf, auch illegaler Grenzübertritt schon, sowas wurde auch geahndet.
5: Diese Menschen wurden mit übermäßig hohem Strafmaß bestraft. Oft reichten sie von 10 bis 15 Jahren Haftstrafe bis hin zur Todesstrafe. Doch sowohl Strafbestände als auch Verfahren wurden willkürlich geführt.
6: Also man kann hier schon von einer willkürlichen Justiz sprechen, weil es sind nicht nur sozusagen diese hohen Strafmaße, sozusagen, die sich an den Regeln sozusagen des Strafgesetzbuches der Russischen Föderation orientierten. Genau, diese Straftatbestände sind ja auch zugrunde gelegt worden, sondern es kommen noch ein paar Sachen hinzu. Wenn man überlegt, dass diese Verhandlungen auf Russisch geführt wurden, ja, wo ja sozusagen die Menschen von hier aus der Region dem gar nicht folgen konnten, weil in der Regel nicht übersetzt wurde. Es waren eigentlich Schnellverfahren, wo immer schon das Verfahren immer durch das Militärkollegium schon vorgeprüft wurde. Das heißt, die haben die Verhandlungen schon mal durchgespielt und es wurde eigentlich dann im Wesentlichen nur noch das Urteil verkündet. Und das, was oftmals als Geständnisse herangezogen wurden, das ist eben in vielen Fällen auch durch Folter, also durch richtig körperliche Folter herbeigeführt worden.
5: Wir konnten Bose nach einzelnen besonderen Beispielen fragen. Er erzählte über den Pfarrer Rudolf Ebel.
6: Verbrechen gegen die Menschlichkeit, was hier vor Gericht gebracht wurde, ist der Fall von Rudolf Ebel, der in der Haftanstalt Roter Ochse der evangelische Anstaltspfarrer war. Und er ist im Sommer 1945 mit einer ganzen Gruppe sozusagen von Bediensteten des Zuchthauses verhaftet worden und unter anderem den Direktor, Wachpersonal, Aufsichtspersonal im Arbeitsdienst, aber zum Beispiel der Anstaltsarzt auch und der Anstaltsgeistliche. Und man hat ihnen die Mitwirkung an den Hinrichtungen im Roten Ochsen. Da sind ja durch die NS-Justiz von Ende 1942 bis April 1945 549 Menschen zum Tode verurteilt. Also die zum Tode verurteilt waren, sind hingerichtet worden, überwiegend mit der Guillotine. Und sozusagen

0: Mitwirkung an Hinrichtungen. Und es sind eine Reihe an Todesurteilen verhängt worden und aber gegen Herrn Ebel als Anstaltsgeistlichen 7 Jahre Arbeitslager, weil man die Mitwirkung. Was die nicht verstanden haben in dem Fall, dass er natürlich den zum Tode Verurteilten vor ihrer Hinrichtung geistlichen Beistand gegeben hat. Und das haben die Vernehmungsoffiziere des sowjetischen Geheimdienstes missverstanden in dem Sinne, dass er sie dazu gezwungen hätte, ihre Taten zu gestehen. Und das Ende ist aber letztendlich genauso fatal wie im Fall von Wilhelm Naumann. Er wird verurteilt, zwar nur zu einer Zeitstrafe, überlebt das aber trotzdem nicht, weil damals hieß das, in die Sowjetunion deportiert zu werden. Und wir konnten damals sozusagen diesen Transport nachgehen, sozusagen. Der sollte in den hohen Norden der UdSSR gehen und er stirbt noch auf der Fahrt dorthin. Ja, und das, keiner von den zu Zeitstrafen Verurteilten hat das eben überlebt bei diesem Transport. Das ist eben so ein klassisches Beispiel.
1: Viele der Verurteilten wurden nach 1990 aufgrund von fehlenden Beweisen auf Antrag strafrechtlich von der Russischen Föderation rehabilitiert. Wer sich selbst ein Bild über die vielen Einzelschicksale machen will, kann noch bis zum 1. September kommen. Nähere Informationen und Termine von Veranstaltungen zur Ausstellung finden Sie unter der Website des Industrie- und Filmmuseums Wolfen.
2: Großbaustelle Ösig. Blankenburger Stadtwerke steigen ihren Kunden aufs Dach. Die Blankenburger Stadtwerke setzen ein neues Photovoltaikprojekt bei ihrem Klimastrompartner, dem gemeinnützigen Verein für Sozialeinrichtungen GVS, um. Seit einigen Wochen ist das Seniorenzentrum der GVS in der Ösig eingerüstet. Der Grund ist die Installation einer riesigen PV-Anlage auf dem Dach bzw. an der Fassade des Objektes, sodass ein Großteil des eigenen Stroms künftig vor Ort produziert werden kann.
3: Das ist natürlich ein klares Zeichen der GVS, erstmal an uns, dass sie uns gewählt haben als Partner, aber auch ein klares Zeichen Richtung Energiewende und Richtung Ausrichtung der GVS, damit die Energiewende auch durch die GVS auch hier vor Ort mit begleitet werden kann und auch zukünftig mehr als 50%, ein signifikanter Anteil, dann jetzt vom Dach regenerativ vor Ort direkt verbraucht werden kann und man so klimaneutral der Zukunft entgegenblickt.
2: Neben der Verwaltung, den Tagesstätten und diversen Einrichtungen sind 96 Bewohner im Seniorenzentrum untergebracht und das bedeutet, Elektroenergie wird rund um die Uhr benötigt. Der Verbrauch für den Komplex liegt im Jahr bei rund 380.000 Kilowattstunden. Deshalb entschlossen sich beide Partner, eine PV-Anlage auf die rund 3.000 Quadratmeter große Dachfläche zu bringen, um daraus Vorteile zu ziehen.
4: Wir haben sehr viele Vorteile, denn wir haben vereinbart, dass bevor die PV-Anlagen auf die Dächer der Objekte des GVS kommen, nochmal saniert werden. Insgesamt haben wir hier ein Investment eingespart um die 500.000 Euro brutto, die wir eben nicht umlegen müssen auf die Kosten der Heimbewohner oder auch auf die Kosten der Kitas, wo der Landkreis eben auch viel Kosten tragen wird in der Betreibung der Kitas. Und insofern ist das schon mal ein wesentlicher Vorteil. Und zum anderen haben wir hier langfristig Sicherheit und Planungssicherheit, was den Strompreis anbelangen wird. Wir haben ein geringes Niveau die nächsten 25 Jahre und haben darüber hinaus auch die weitere Perspektive über die Betreibung oder über den Verbrauch des PV-Stroms nochmal drüber nachzudenken, mit Wärmepumpenanlagen zu arbeiten, wo wir eben auch im zweiten Schritt die Chance haben und die Option haben, auch nochmal Gaskosten einzusparen in Größenordnungen.
3: Das Schöne an dem Gesamtprojekt ist, dass wir natürlich für die GVS die Anlage finanzieren und bauen lassen, um genau zu sein. Und der GVS natürlich jetzt einen Strompreis bekommt, was der Strom vom Dach sein wird, ausmacht. Und dieser Strompreis ist natürlich etwas günstiger als der Strom, wie er sonst vom Netz aus der Steckdose in Anführungsstrichen kommt. Und mit dem niedrigen Strompreis sparen jetzt direkt schon durch die Errichtung der Anlage. Aber das ist nicht der größte Vorteil. Der größte Vorteil ist jetzt, dass sie die nächsten 20 Jahre diesen

0: Strompreis auch haben. Das heißt, die haben auch für die Zukunft eine Planungssicherheit und vor allen Dingen eine Preisstabilität.
1: Die Stadtwerke, die diese große Investition tätigen, bleiben natürlich weiterhin der Eigentümer der Anlage. Und das mit einem positiven Blick in die Zukunft.
0: Wir als Stadtwerke haben natürlich den Vorteil gegenüber dessen, wenn der GVS das selbst gemacht hätte, dass wir natürlich weiterhin den Strom verkaufen können. Zukünftig kommt er dann vom Dach statt aus der Steckdose, aber wir sind natürlich weiterhin mit involviert und freuen uns, der starke Partner der GVS zu sein.
1: Wenn es um Photovoltaik geht, arbeiten die Blankenburger Stadtwerke bereits seit Jahren mit dem in Gernrode ansässigen Unternehmen Solar Energy Mitte eng zusammen. Diese Anlage ist nicht nur sehr groß, sondern unterscheidet sich auch von den bisherigen.
2: Also die Besonderheit bei dieser Installation ist, dass wir hier im Keller gar keinen Platz hatten oder im Technikraum, um irgendwo Wechselrichter und Speicher zu installieren. Und aus dem Grund haben wir uns hier was einfallen lassen und haben einen 40-Fuß-Seecontainer einfach auf die grüne Wiese gestellt. Also wir haben ein Fundament vorher drunter gebaut und da kommt die ganze Technik rein. Da kommen die Wechselrichter rein, da kommt der Speicher rein, da kommt eine komplett neue Hauptverteilung rein, wo alles gemessen und gezählt wird. Eine Klimaanlage, damit das im Sommer gekühlt werden kann und eine kleine Heizung für den Winter, dass das einfach da den Geräten halt kein Schaden entstehen kann. Und das ist einfach die Besonderheit, dass wir hier diese Lösung hatten. Und damit haben wir alles ausgegliedert, alles fein an einem Ort, sauber vom Gebäude getrennt, auch brandschutztechnisch sauber. Bei der Größenordnung von PV-Anlagen sollte man da auch drauf achten. Und das ist die Besonderheit hier. Die Gesamtgröße der Anlage ist etwa 400 kW Peak. Wir haben insgesamt auf den Dächern 800 Module, also über 800 Module. Und an der Fassade werden wir auch noch 36 Module installieren. Und das sind dann in Summe knapp 400 kW Peak. Und hier werden dann ca. 400.000 Kilowattstunden Strom im Jahr produziert.
1: Die Speicherkapazität der Batterien liegt zurzeit bei 250 Kilowattstunden, könnte aber bei Bedarf noch verdoppelt werden. Nach Beendigung der Arbeiten am großen Hauptstandort ist geplant, nach und nach auch die anderen 8 kleineren Einrichtungen der GVS mit Photovoltaik auszurüsten. Das nächste Projekt wird wahrscheinlich noch in diesem Jahr die Kita Westend sein, die dann allerdings mit einer deutlich kleineren PV-Anlage bestückt wird.
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0: sonnig mit einem leichten Wind aus Südwesten. Zum Abend hin ziehen Wolken auf, aber die Temperaturen bleiben bei rund 30 Grad. In der Nacht wird es wechselnd bewölkt und es weht ein leichter Wind aus Westen. Der Montag wird wechselnd bewölkt bei wenig Sonne und Temperaturen um 29 Grad.
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2: Siebzehnter Klangwechsel bei John Cage Projekt. Noch über 600 Jahre bis zum musikalischen Finale. 25 Jahre nach dem Start des außergewöhnlichen Musikprojekts rund um John Cages Werk Organ Squared sorgt Halberstadt längst auch international für Aufmerksamkeit. Mittlerweile berichtet sogar die amerikanische Presse über das langsamste Musikstück der Welt. Und auch in diesem Jahr zog der mittlerweile 17. Klangwechsel wieder zahlreiche Besucherinnen und Besucher aus aller Welt nach Halberstadt. Rund um den Klangwechsel hat sich inzwischen ein fester Ablauf etabliert. Etwa 1,5 Stunden vor dem eigentlichen Ereignis fand zunächst eine Pressekonferenz statt. Dort wurde mit einer begleitenden Ausstellung noch einmal die Geschichte des Projekts sowie das musikalische Schaffen von John Cage vorgestellt. Beim Thema Finanzierung wird die Luft allerdings langsam dünner. Zwar haben sich die Verantwortlichen in den vergangenen Jahren immer wieder kreative Aktionen zum Spendensammeln einfallen lassen, doch die größten Einnahmequellen sind inzwischen ausgeschöpft. Die Jahresplaketten bis zum Schlusskonzert sind bereits komplett ausverkauft. Eintrittskarten für den finalen Klangwechsel, der erst in rund 600 Jahren stattfinden wird, sind dagegen weiterhin erhältlich. Aufgrund der großen Resonanz der vergangenen Klangwechsel haben sich die Veranstalter außerdem dazu entschieden, Eintrittskarten für den Besuch der Burchardi-Kirche anzubieten. Der Eintritt ist dabei eigentlich als Spende zu verstehen und kommt direkt dem Verein und dem Fortbestand des Projekts zugute. Auch in diesem Jahr war das Interesse groß und die Veranstaltung war erneut sehr gut besucht. Für den diesjährigen Klangwechsel verantwortlich war Organist Christoph Halliger. Der Halberstädter Architekt unterstützt das Cage-Projekt bereits seit vielen Jahren und übernahm diesmal die musikalische Aufgabe des Klangwechsels und gab mit einem Zug an einem Faden den Windzugang der neu eingesetzten Pfeife frei.
3: Freunde des Cage-Projektes zur Aufführung von Organ Tours LSLSP zum Klangwechsel heute wird präpariert, in die Orgel eingesetzt. Dann erklingt noch kein neuer Ton. Es gibt vielleicht ein Geräusch vom Wind, aber es ist noch nicht der neue Klang.
2: Dann war der große Moment gekommen.

0: Auf jeden Fall was Besonderes für Halberstadt, für Sachsen-Anhalt. Wir sind stolz.
1: Können Sie sich denn noch an den ersten Tag erinnern, als das Projekt gestartet hat?
0: Absolut. Ich war am Anfang dabei. Wir haben sogar zusammen gespielt hier. Das war schon beeindruckend. Und es ist immer weiter gewachsen. Und das ist toll, dass die Stadt, die Leute hier in Halberstadt dabei bleiben und weitermachen. Das ist wichtig.
1: Ich kann mich daran erinnern, damals war es sehr kalt, glaube ich, ja, hier drin. Es war ja schon fortgeschritten, war kälter. Und Ballett war hier, es waren riesige Bühnen aufgebaut über 3 Ebenen.
0: Genau. War etwas kälter, nicht so heiß wie heute, aber es ist so. Es geht weiter und wir werden die nächsten Jahre die 2635, ne?
2: Und es ist ja auch gerade mit dem, es geht weiter, es hat jetzt ja auch sozusagen einen Generationenwechsel gegeben. Ne?
1: Also das ist ja auch wichtig, nicht nur in der Wirtschaft. Das
2: ist entscheidend. Ich bin jetzt einer der Ältesten.
0: Und andere machen weiter und es wird immer so passieren. Viele Generationen werden weitermachen. Ja. Das ist gut.
2: Aber das war natürlich nicht klar, dass es so geht. Aber es ist so gegangen und das ist gut.
0: Auf jeden Fall, wir sind stolz beide drauf.
3: Hinter dem außergewöhnlichen Projekt stehen zahlreiche engagierte Menschen. Einer von ihnen ist Rainer Neugebauer, der das Cage-Projekt bereits seit den Anfängen begleitet und bis heute mit großem Einsatz unterstützt.
1: 25 Jahre, ein tolles Jubiläum. Hätten Sie gedacht, dass Sie das mal erreichen?
4: Das ist eine schwierige Frage. Meine Frau hat gedacht, das schafft ihr nie. Ja? Die war sehr pessimistisch. Ich habe es mir gewünscht immer. Und dass es so ein Erfolg ist, das hat ja auch keiner von denen aus Trossingen so gedacht. Sie können ja noch nachlesen, 2006, ja, da hieß es Schnapsidee, nicht? Und dass sich das so über die Zeit so gesettelt hat, ja, dass immer mehr Leute kommen, dass aus dem Ausland Leute kommen und uns unterstützen.
1: Am Anfang, die ersten Klangwechsel, die waren ja noch ziemlich, da waren wir noch ziemlich alleine hier in Halberstadt. Ja. Und dann ist es immer stärker gewachsen. Ja. Können Sie denn irgendeinen Klangwechsel ausmachen oder ein Jahr, wo Sie sagen, da kam der Bruch, da wurde es richtig bekannt, seitdem boomt's?
4: Naja, es gab einen Klangwechsel, der war für uns fast lebensgefährlich im Nachhinein. Wir hatten den 2013er Klangwechsel. Danach waren fast 7 Jahre kein Klangwechsel. Und da sind ganz viele Leute gekommen. Und da hatten wir noch keine Begrenzung hier, was aus Sicherheitsgründen eigentlich schlimm war, wenn was passiert wäre. Wir hatten 1500 Leute in der Kirche. Und es ist ja so gewesen, dass auch kaum jemand sowas Richtiges gehört hat, nicht? Als die Pfeifen dann gespielt wurden und so weiter. Und wir sind hinterher froh gewesen, dass nichts passiert. Wir hatten ja damals noch nicht mal diesen dritten Ausgang hier, nicht? Der ist ja erst später dann dazugekommen. Und das war natürlich ein ganz, ganz besonderer Gang. Und der nächste war dann natürlich 2020, 7 Jahre später. Das war der Klangwechsel mit dem wirklich größten Medienhype. Und ausgerechnet in dieser Zeit, wo viele Leute dachten, oh, das ist schwierig für das Projekt, ja, wenn keine Klangwechsel sind, weil das natürlich immer die Aufmerksamkeit erholt und das Publikum ranholt. Ausgerechnet diese Zeit, der Klangwechsel davor und der Klangwechsel direkt danach, waren die, glaube ich, den Durchbruch dann geschafft haben. Und jetzt gibt es ja fast schon eine hektische Abfolge von Klangwechseln. Nächstes Jahr schon wieder, übernächstes Jahr schon 2, nicht? Und ich gehe davon aus, dass es so weitergeht. Nicht? Also das ist jetzt etabliert. Ja.
1: Jetzt ist es ja ein sehr innovatives Projekt, aber auch die Macher dieses Projekts, die sind ja alle ehrenamtlich, so wie Sie, mussten immer sehr innovativ sein, denn das kostet ja auch alles ein bisschen Geld. 25 Jahre habt ihr jetzt ja überstanden. Wie sieht es denn mit der Finanzierung für die nächsten 25 Jahre aus?
4: Also, wir hatten bis jetzt die meisten Jahre, wussten wir am Ende des Jahres nicht, ob wir das nächste Jahr finanziert kriegen. Wir haben die ganzen Spendentafeln, ja, wir haben unsere Förderer. So, und ich bin ja jetzt in die zweite Reihe zurückgetreten im letzten August und ich habe das mit gutem Gewissen machen können, weil wir jetzt für 2 Jahre das Geld schon haben. Wir leben immer noch von der Hand in den Mund, ja, und wir brauchen Unterstützung. Wir haben immer nur noch ein ganz geringes Stiftungskapital, ja, weil wir haben das minimalste Geld, was man brauchte in Sachsen-Anhalt, um überhaupt eine Stiftung zu gründen, ne? Das haben wir da reingesteckt. Also wir können von keinem Stiftungskapital zehren oder von irgendwelchen Zinsen. Wir sind auf unsere Unterstützer angewiesen, wir sind darauf angewiesen, auf die vielen, die diese Premium-Karte jetzt gekauft haben und die auch ermöglichen, dass all die anderen umsonst dann reinkommen. Ja? Und wir nehmen auch keinen Eintritt. Und insofern Wir haben unser Herzblut reingesteckt, wir haben unheimlich viel Arbeit reingesteckt. Also das, was die Ehrenamtlichen hier leisten, das würde im Normalleben

0: eben ja mindestens eine ganze Stelle sein. Ja, nicht? Sowohl die Organisation, die Öffnungszeiten, die künstlerische Planung und die Medienarbeit. Ja. Uns hat jemand angefragt, wir würden gerne den Pressesprecher oder die Pressesprecherin haben. Dann sage ich, wir sind alle ehrenamtlich und machen jeder, der das kann. Nicht? Also das ist so. Und ich bin jetzt zuversichtlich, dass solange ich noch lebe, das wird nicht mehr so viel sein. Ja, ich habe also 2/3 meines Lebens bestimmt schon rum, dass das weitergehen wird.
1: Also ich kann Ihnen eins sagen, auf jeden Fall in 620 Jahren kommen Sie auch ins Guinness Buch der Rekorde, denn dann wird es das letzte Sponsoring-Projekt der Welt sein.
0: Das kann sein. Wir sind ja immer ein bisschen vorsichtig mit dem Guinness Buch. Wir wollen ja nicht rekordverdächtig. Das ist vielleicht nochmal, dass wir sagen, das ist ja auch das etwas Untypische an dem Projekt, dieser Klangwechsel. Ja, da ist Medienraum, ganz viele Leute, nicht? Es wird dauernd geredet und so weiter. Es werden Interviews gegeben. Das Eigentliche, ja, wo die Engländer und Amerikaner sagen, the critical point, also nicht, das, was das ausmacht, dieses Projekt, ist, dass man einem Klang hier für längere Zeit nachlauschen kann und ihn in dem Raum erfahren kann. Denn wer hier hinkommt, wenn nur wenige Besucher da sind, dann merkt man, wie der Klang im Raum sich anfühlt, oszilliert, wie dann auf einmal bestimmte Töne weniger zu hören sind, wie Obertöne dazukommen, wie es Interferenzen gibt. Und das ist eigentlich auch das, was Cage gewollt hätte. Da bin ich mir ganz sicher, weil ich habe mit vielen Leuten geredet, die mit Cage zusammengearbeitet haben. Ich habe Cage selber nur mal auf der Bühne erlebt, ja, also nicht persönlich kennengelernt. Aber das eben, hört auf den Klang, ja, nehmt den Klang so, wie er ist. Öffnet eure Ohren, legt erstmal alle Kategorien beiseite. Er sagt empty mind, also leerer Geist. Also nicht stellt euch dumm, nicht, sondern nicht sofort einteilen in schön, nicht schön oder ist das Musik, ist das nicht Musik, ist das E- oder U-Musik oder was soll das überhaupt? Lasst solche Fragen weg, befrei den Klang von allen Interpretationen und lausche ihm. Und vielleicht findest du ihn sogar schön.
2: Wer den nächsten Klangwechsel einmal selbst erleben möchte, muss nicht allzu lang warten und im kommenden Jahr am 5. Oktober live dabei sein, wenn in Halberstadt erneut Musikgeschichte geschrieben wird.

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0: Der Sonntagvormittag startet sonnig bei Temperaturen bis 31 Grad. Mittags bleibt es sonnig mit einem leichten Wind aus Südwesten. Zum Abend hin ziehen Wolken auf, aber die Temperaturen bleiben bei rund 30 Grad. In der Nacht wird es wechselnd bewölkt und es weht ein leichter Wind aus Westen. Der Montag wird wechselnd bewölkt bei wenig Sonne und Temperaturen um 29 Grad.
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0: Die Verhüllung ist aufgehoben. Die Nordfassade präsentiert sich im neuen Glanz. 6. August 2026, 12 Uhr. Ein historisches Datum. Das Wernigeröder Rathaus zeigt sich von der Marktseite aus wieder in seiner alten Schönheit. Die Stadt ist stolz auf ihr Wahrzeichen und hat sich nicht gescheut, eine große finanzielle Summe für diese Arbeiten zur Verfügung zu stellen.
1: Weil das Rathaus Wernigerode nicht nur Dienstsitz vom Oberbürgermeister ist und der Stadtrat hier tagt, sondern auch, weil es wichtiges Wahrzeichen und Merkmal für die Wernigerode, aber auch für die vielen Touristen, die nach Wernigerode kommen, die erfreuen sich am Rathaus, die besuchen das Rathaus. Es ist also eins der meist fotografiertesten Objekte in Wernigerode, immer unter den Top 10 der Rathäuser in Deutschland, also ein wahnsinnig bekanntes Gebäude. Und das muss vernünftig aussehen, das muss im guten Zustand sein und deswegen haben wir uns da auch drum gekümmert.
2: Ich möchte ganz gerne darauf hinweisen, dass der Stadtrat ganz bewusst diese Gelder finanziert bzw. genehmigt haben, weil es eigentlich der Stolz der Einwohner von Wernigerode ist. Denn jede Einwohnerin und Einwohner freut sich, dass dieses Rathaus über die Landesgrenzen hinweg bekannt ist. Das zieht natürlich Touristen hierher. Und daher ist es auch nicht verwunderlich, dass der Stadtrat dann diese hohen Summen genehmigt, weil dieses Haus soll die nächsten 500 Jahre weiter überstehen und wir haben unseren Anteil in der Gegenwart für die Zukunft getan.
1: Wir hatten ganz viele Firmen, die mitgeholfen haben. Wir haben etwa eine halbe Million investiert, was die Fassade anbelangt. Wir haben ja auch den Ratssaal schon fertiggestellt und werden im Bereich des Standesamtes noch weitermachen. Und wir haben Unterstützung von der Stadt bekommen. Also der Stadtrat war auch immer einstimmig dabei. Und wir haben Unterstützung vom Land Sachsen-Anhalt bekommen.
0: Symbolisch wird mit dem Durchschneiden einer großen Schleife die Fertigstellung der Fassade gefeiert. Im April 2025 begannen hier die umfangreichen Bauarbeiten und auch die Verhüllung der Nordseite mit ihrem markanten Aufgang und den großen Türen.
3: Wir haben jetzt die Fassade knapp 16 Monate verhüllt bzw. hinterm Gerüst gehabt. Wir haben bis Anfang des Jahres war hier kein Stein mehr über dem anderen und haben in diesem Jahr die komplette Fassade wieder neu ausgemauert, neu verputzt und gemalert, natürlich bis in die tiefste Detailtiefe, was das Ergebnis hinter mir eben auch sehr gut zeigt.
0: Die Fassade des historischen Rathauses hat sich in den vergangenen Jahrhunderten immer wieder verändert, wie alte Zeichnungen und Fotos beweisen. Das alles hat die Rekonstruktion und Sanierung nicht einfacher gemacht.
3: Wir haben uns ja mit dem Denkmalschutz darauf verständigt, dieses Gebäude im Zustand von 1936 wieder zu konservieren und wieder so entsprechend herzurichten. Wir haben aber auch tatsächlich einzelne kleine Details wieder originalgetreu hergerichtet, die in den Sanierungen in den 30er Jahren, aber auch in den 90er Jahren teilweise verfälscht oder falsch dargestellt wurden. Das betrifft einige Schriftzüge, das betrifft aber auch die ein oder andere Malerei an unserer Fassade, die wir jetzt wieder originalgetreu richtig dargestellt haben.
0: Aber im Innern gehen die Arbeiten weiter. Nach der Fertigstellung des Ratssaals im vergangenen Herbst werden nach und nach Foyer und Treppenhaus saniert.
3: Im Inneren wird noch weiter gebaut. Natürlich sind die Wände auch von innen schon verputzt und soweit fertiggestellt. Allerdings werden wir da noch an den Fußböden arbeiten. Wir werden die Elektroinstallation, die Beleuchtung, Belichtung machen, sodass wir hier noch gut bis Ende des Jahres beschäftigt sind, bis auch das Foyer und das Treppenhaus wieder zugänglich sind.
0: Der angrenzende Ratskeller ist seit dem vergangenen Jahr geschlossen. Die Arbeiten sind auch aufgrund statischer Probleme noch nicht so weit fortgeschritten. Von hier aus kann man sogar in das darüberliegende Standesamt blicken. Auch alte Wandmalereien werden unter dem Putz wieder sichtbar.
3: Der Ratskeller ist unser großes Sorgenkind. Das ist die Ursache dafür, dass wir hier etwas länger gebraucht haben als ursprünglich geplant. Im Ratskeller werden wir bis Ende des Jahres die Statik und den Brandschutz wieder ertüchtigen, werden dann aber für den weiteren

0: Ausbau für Elektrotechnik, Beleuchtung, Wärme und insbesondere die Kücheneinrichtungen mindestens bis 2030 noch brauchen.
1: Im altehrwürdigen Rathaus muss immer weiter saniert werden, denn der Zahn der Zeit hat überall sichtbare Spuren hinterlassen.
0: Wir sind beim Rathaus in einer dauerhaften Sanierung. Wir werden hier also noch viele Jahre an den Fassaden des Rathauses bauen. Wir haben einen Bauplan mit einzelnen Bauabschnitten, die besagen, dass wir hier jedes Jahr eine weitere Fassade machen. Und so sind wir hier auch mindestens noch 8 bis 10 Jahre beschäftigt, bis wir alles durchsaniert haben. Das heißt also Dauerbaustelle im laufenden Betrieb.
1: Der nächste Bauabschnitt betrifft dann die Westfassade. Einschließlich dem Bereich der Ratswaage. Aber das begehrte Fotomotiv, die Hauptansicht des Rathauses, ist jetzt wieder für alle sichtbar und setzt ein deutliches Zeichen für die voranschreitende Sanierung und den Erhalt dieses historischen Gebäudes. Großbaustelle Ösig. Blankenburger Stadtwerke steigen ihren Kunden aufs Dach. Die Blankenburger Stadtwerke setzen ein neues Photovoltaikprojekt bei ihrem Klimastrompartner, dem gemeinnützigen Verein für Sozialeinrichtungen GVS, um. Seit einigen Wochen ist das Seniorenzentrum der GVS in der Ösig eingerüstet. Der Grund ist die Installation einer riesigen PV-Anlage auf dem Dach bzw. an der Fassade des Objektes, sodass ein Großteil des eigenen Stroms künftig vor Ort produziert werden kann.
2: Das ist natürlich ein klares Zeichen der GVS, erstmal an uns, dass sie uns gewählt haben als Partner, aber auch ein klares Zeichen Richtung Energiewende und Richtung Ausrichtung der GVS, damit die Energiewende auch durch die GVS auch hier vor Ort mit begleitet werden kann und auch zukünftig mehr als 50%, ein signifikanter Anteil, dann jetzt vom Dach regenerativ vor Ort direkt verbraucht werden kann und man so klimaneutral der Zukunft entgegenblickt.
1: Neben der Verwaltung, den Tagesstätten und diversen Einrichtungen sind 96 Bewohner im Seniorenzentrum untergebracht und das bedeutet, Elektroenergie wird rund um die Uhr benötigt. Der Verbrauch für den Komplex liegt im Jahr bei rund 380.000 Kilowattstunden. Deshalb entschlossen sich beide Partner, eine PV-Anlage auf die rund 3.000 Quadratmeter große Dachfläche zu bringen, um daraus Vorteile zu ziehen.
3: Wir haben sehr viele Vorteile, denn wir haben vereinbart, dass bevor die PV-Anlagen auf die Dächer der Objekte des GVS kommen, nochmal saniert werden. Insgesamt haben wir hier ein Investment eingespart um die 500.000 Euro brutto, die wir eben nicht umlegen müssen auf die Kosten der Heimbewohner oder auch auf die Kosten der Kitas, wo der Landkreis eben auch viel Kosten tragen wird in der Betreibung der Kitas. Und insofern ist das schon mal ein wesentlicher Vorteil. Und zum anderen haben wir hier langfristig Sicherheit und Planungssicherheit, was den Strompreis anbelangen wird. Wir haben ein geringes Niveau die nächsten 25 Jahre und haben darüber hinaus auch die weitere Perspektive über die Betreibung oder über den Verbrauch des PV-Stroms nochmal drüber nachzudenken, mit Wärmepumpenanlagen zu arbeiten, wo wir eben auch im zweiten Schritt die Chance haben und die Option haben, auch nochmal Gaskosten einzusparen in Größenordnungen.
2: Das Schöne an dem Gesamtprojekt ist, dass wir natürlich für die GVS die Anlage finanzieren und bauen lassen, um genau zu sein. Und der GVS natürlich jetzt einen Strompreis bekommt, der Strom vom Dach sein wird, ausmacht. Und dieser Strompreis ist natürlich etwas günstiger als der Strom, wie er sonst vom Netz aus der Steckdose in Anführungsstrichen kommt. Und mit dem niedrigen Strompreis sparen jetzt direkt schon durch die Errichtung der Anlage. Aber das ist nicht der größte Vorteil. Der größte Vorteil ist jetzt, dass sie die nächsten 20 Jahre diesen Strompreis auch haben. Das heißt, die haben auch für die Zukunft eine Planungssicherheit und vor allen Dingen eine Preisstabilität.
1: Die Stadtwerke, die diese große Investition tätigen, bleiben natürlich weiterhin der Eigentümer der Anlage. Und das mit einem positiven Blick in die Zukunft.
2: Wir als Stadtwerke haben natürlich den Vorteil gegenüber dessen, wenn der GVS das selbst gemacht hätte, dass wir natürlich weiterhin den Strom verkaufen können. Zukünftig kommt er dann vom Dach statt aus der Steckdose, aber wir sind natürlich weiterhin mit involviert und freuen uns, der starke Partner der GVS zu sein.
1: Wenn es um Photovoltaik geht, arbeiten die Blankenburger Stadtwerke bereits seit Jahren mit dem in Gernrode ansässigen Unternehmen Solar Energy Mitte eng zusammen. Diese Anlage ist nicht nur sehr groß, sondern unterscheidet sich auch von den bisherigen.
4: Also die Besonderheit bei dieser Installation ist, dass wir hier im Keller gar keinen Platz hatten oder im Technikraum, um irgendwo Wechselrichter und Speicher zu installieren. Und aus dem Grund haben wir uns hier was einfallen lassen und haben einen 40 Fuß Seecontainer einfach auf die grüne Wiese gestellt. Also wir haben ein Fundament vorher drunter gebaut und da kommt die ganze Technik rein. Da kommen die Wechselrichter rein, da kommt der Speicher rein, da kommt eine komplett neue Hauptverteilung rein, wo alles gemessen und gezählt wird. Eine Klimaanlage, damit das im Sommer gekühlt werden kann und eine kleine Heizung für den Winter, dass das einfach da den Geräten halt kein Schaden entstehen kann. Und das ist einfach die Besonderheit, dass wir hier diese Lösung hatten. Und damit haben wir alles ausgegliedert, alles fein an einem Ort, sauber vom Gebäude getrennt, auch brandschutztechnisch sauber. Bei der Größenordnung von PV-Anlagen sollte man da auch drauf achten. Und das ist die Besonderheit hier. Die Gesamtgröße der Anlage ist etwa 400 kW Peak. Wir haben insgesamt auf den Dächern 800 Module, also über 800 Module. Und an der Fassade werden wir auch noch 36 Module installieren. Und das sind dann in Summe knapp 400 kW Peak. Und hier werden dann ca. 400.000 Kilowattstunden Strom im Jahr produziert.
1: Die Speicherkapazität der Batterien liegt zurzeit bei 250 Kilowattstunden, könnte aber bei Bedarf noch verdoppelt werden. Nach Beendigung der Arbeiten am großen Hauptstandort ist geplant, nach und nach auch die anderen 8 kleineren Einrichtungen der GVS mit Photovoltaik auszurüsten. Das nächste Projekt wird wahrscheinlich noch in diesem Jahr die Kita Westend sein, die dann allerdings mit einer deutlich kleineren PV-Anlage bestückt wird.
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0: Der Sonntagvormittag startet sonnig bei Temperaturen bis 31 Grad. Mittags bleibt es sonnig mit einem leichten Wind aus Südwesten. Zum Abend hin ziehen Wolken auf, aber die Temperaturen bleiben bei rund 30 Grad. In der Nacht wird es wechselnd bewölkt und es weht ein leichter Wind aus Westen. Der Montag wird wechselnd bewölkt bei wenig Sonne und Temperaturen um 29 Grad.
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3: Zwischen Derenburg und Heimburg ist am Donnerstagmittag erneut ein Waldbrand ausgebrochen. Rund 400 Quadratmeter Waldfläche wurden dabei zerstört. Die Feuerwehr war mit 7 Fahrzeugen und 35 Einsatzkräften vor Ort und konnte die Flammen löschen. Die Polizei prüft nun, ob sich Glutnester des Brandes vom Vortag erneut entzündet haben oder ob fahrlässige bzw. vorsätzliche Brandstiftung die Ursache war. Hinweise nimmt das Polizeirevier Harz entgegen. In Elbingerode hat am Donnerstagnachmittag eine Wohnung gebrannt. Die Feuerwehr war mit 11 Fahrzeugen und 40 Einsatzkräften vor Ort und konnte das Feuer schnell löschen. Verletzt wurde niemand. Nach ersten Erkenntnissen brach das Feuer in der Küche im Bereich des Elektroherdes aus. Als Ursache kommen ein technischer Defekt oder fahrlässiges Verhalten in Frage. Der Sachschaden wird auf rund 80.000 Euro geschätzt. Am Dienstagabend ist am Bahnhofsgebäude der Harzer Schmalspurbahnen in Wernigerode ein Feuer ausgebrochen. Nach bisherigen Erkenntnissen geriet zunächst ein Strauch an der Fassade in Brand. Die Flammen griffen anschließend auf die Fassade und Teile des Dachstuhls über. Trotz eines ersten Löschversuchs entstand ein Schaden von rund 50.000 Euro. Bereits wenige Minuten zuvor hatte es auf dem Bahnhofsplatz einen kleineren Brand an Buschwerk gegeben. Die Polizei geht von Brandstiftung aus und bittet Zeugen um Hinweise. Zwischen Derenburg und Heimburg hat am Dienstagabend ein Waldbrand rund 100 Quadratmeter Fläche zerstört. Die Feuerwehren aus Blankenburg, Derenburg und Heimburg waren mit 8 Fahrzeugen und 40 Einsatzkräften im Einsatz. Die Polizei beschlagnahmte den Brandort und ermittelt wegen des Verdachts auf fahrlässige oder vorsätzliche Brandstiftung. Zeugen werden gebeten, sich beim Polizeirevier Harz zu melden. Die Polizei sucht Zeugen zu einem Fall von Tierquälerei in Harzgerode. Bereits am Donnerstag, den 9. Juli, entdeckte ein Landwirt auf einer Wiese an der Mägdesprunger Straße einen blauen Müllsack mit 3 Katzen. 2 Tiere konnten gerettet und in einem Tierheim versorgt werden. Eine Katze war bereits verendet. In der Nähe wurden außerdem Körperteile einer weiteren Katze gefunden. Die Polizei ermittelt wegen eines Verstoßes gegen das Tierschutzgesetz und bittet um Hinweise. Unbekannte haben in der Nacht zu Dienstag versucht, in das Feuerwehrgerätehaus in Derenburg einzubrechen. Die Täter öffneten ein auf Kipp stehendes Fenster, lösten dabei jedoch einen Alarm aus und flüchteten, ohne in das Gebäude einzudringen. Die Polizei sicherte Spuren und hat Ermittlungen wegen versuchten besonders schweren Diebstahls aufgenommen. Sie weist außerdem darauf hin, Fenster auch bei kurzer Abwesenheit vollständig zu schließen. Auf der Landesstraße 66 zwischen Heteborn und Hedersleben hat sich in der Nacht zu Dienstag ein schwerer Verkehrsunfall ereignet. Ein 40-jähriger Autofahrer kam in einer Rechtskurve von der Fahrbahn ab, fuhr eine Böschung hinauf und prallte gegen einen Baum. Die Feuerwehr musste den schwer verletzten Mann aus dem Fahrzeug befreien. Am Auto entstand Totalschaden. Die Polizei ermittelt zur Unfallursache.
4: Im Fokus sowjetischer Geheimdienste. Ausstellung zur Strafjustiz der sowjetischen Besatzungszeit.

0: Seit dem 19. Juni haust die Ausstellung Politische Strafjustiz in der sowjetischen Besatzungszone und frühen DDR Sachsen-Anhalt im Industrie- und Filmmuseum Wolfen. Die Wanderausstellung, welche in Zusammenarbeit mit dem Justizministerium entstanden ist, wirft einen Blick auf eine oft übersehene Geschichte.
1: Also die Themen, die wir in dieser Ausstellung behandeln, das sind eigentlich die Menschen, die in den Fokus der sowjetischen Besatzungsmacht gerieten, die inhaftiert wurden durch die sowjetischen Sicherheitsdienste bzw. Geheimdienste, NKWD bzw. die Spionageabwehr der Roten Armee SMERSH. Und ein Teil von diesen Menschen, wir reden hier von einer sechsstelligen Zahl im Gebiet sozusagen der ehemaligen DDR, die wurden ohne verurteilt zu werden ausgesondert aus der Gesellschaft. Das heißt, man hat sie weggesperrt in Internierungslagern, in sogenannten sowjetischen Speziallagern.
0: In der Zeit zwischen 1945 und 1952 gab es Unmengen an Strafbeständen und Prozessen in Sachsen-Anhalt. Opfer dieser recht willkürlichen Strafjustiz fanden sich aus verschiedensten Gruppen.
1: Wenn wir jetzt von den deutschen Zivilisten ausgehen, dann waren das auch zum Beispiel Jugendliche wegen Werwolf-Verdachts. Das hieß dann so antisowjetische Gruppenbildung. Wenn Waffen gefunden wurden, was auch ein Straftatbestand war, illegaler Waffenbesitz, war das strafschärfend. Wir haben auch eine ganze Reihe von Verfahren wegen Verbrechens gegen die Menschlichkeit, also NS- und Kriegsverbrechen, wobei die Vorwürfe oftmals sozusagen in den Raum geworfen wurden und gar nicht bewiesen werden konnten. Und es gibt eine ganze Reihe sozusagen auch von Vorwürfen wegen angeblicher Spionage bzw. Spionageverdachttätigkeit für westliche Geheimdienste, amerikanische, britische, französische oder zum Beispiel dann Organisation GIL dann in den 1950er Jahren. Antisowjetische Propaganda, antisowjetische Gruppenbildung, Terror, also auch als Vorwurf, auch illegaler Grenzübertritt schon, sowas wurde auch geahndet.
0: Diese Menschen wurden mit übermäßig hohem Strafmaß bestraft. Oft reichten sie von 10 bis 15 Jahren Haftstrafe bis hin zur Todesstrafe. Doch sowohl Strafbestände als auch Verfahren wurden willkürlich geführt.
1: Also man kann hier schon von einer willkürlichen Justiz sprechen, weil es sind nicht nur sozusagen diese hohen Strafmaße, sozusagen, die sich an den Regeln sozusagen des Strafgesetzbuches der Russischen Föderation orientierten. Genau, diese Straftatbestände sind ja auch zugrunde gelegt worden, sondern es kommen noch ein paar Sachen hinzu. Wenn man überlegt, dass diese Verhandlungen auf Russisch geführt wurden, ja, wo ja sozusagen die Menschen von hier aus der Region dem gar nicht folgen konnten, weil in der Regel nicht übersetzt wurde. Es waren eigentlich Schnellverfahren, wo immer schon das Verfahren immer durch das Militärkollegium schon vorgeprüft wurde. Das heißt, die haben die Verhandlungen schon mal durchgespielt und es wurde eigentlich dann im Wesentlichen nur noch das Urteil verkündet. Und das, was oftmals als Geständnisse herangezogen wurden, das ist eben in vielen Fällen auch durch Folter, also durch richtig körperliche Folter herbeigeführt worden.
0: Wir konnten Bose nach einzelnen besonderen Beispielen fragen. Er erzählte über den Pfarrer Rudolf Ebel.
1: Verbrechen gegen die Menschlichkeit, was hier vor Gericht gebracht wurde, ist der Fall von Rudolf Ebel, der in der Haftanstalt Roter Ochse der evangelische Anstaltspfarrer war. Und er ist im Sommer 1945 mit einer ganzen Gruppe sozusagen von Bediensteten des Zuchthauses verhaftet worden und unter anderem den Direktor, Wachpersonal, Aufsichtspersonal im Arbeitsdienst, aber zum Beispiel der Anstaltsarzt auch und der Anstaltsgeistliche. Und man hat ihnen Mitwirken an den Hinrichtungen im Roten Ochsen. Da sind ja durch die NS-Justiz von Ende 1942 bis April 1945 549 Menschen zum Tode verurteilt. Also die zum Tode verurteilt waren, sind hingerichtet worden, überwiegend mit der Guillotine und sozusagen Mitwirkung an Hinrichtungen. Und es sind eine Reihe an Todesurteilen verhängt worden und aber gegen Herrn Ebel als Anstaltsgeistlichen 7 Jahre Arbeitslager, weil man die Mitwirkung. Was die nicht verstanden haben in dem Fall, dass er natürlich den zum Tode Verurteilten vor ihrer Hinrichtung geistlichen Beistand gegeben hat. Und das haben die Vernehmungsoffiziere des sowjetischen Geheimdienstes missverstanden in dem Sinne, dass er sie dazu gezwungen hätte, ihre Taten zu gestehen. Und das Ende ist aber letztendlich genauso fatal wie im Fall von Wilhelm Naumann. Er wird verurteilt, zwar nur zu einer Zeitstrafe.

0: überlebt das aber trotzdem nicht, weil damals hieß das, in die Sowjetunion deportiert zu werden. Und wir konnten damals sozusagen diesen Transport nachgehen, sozusagen. Der sollte in den hohen Norden der UdSSR gehen und er stirbt noch auf der Fahrt dorthin. Ja, und das, keiner von den zu Zeitstrafen Verurteilten hat das eben überlebt bei diesem Transport. Das ist eben so ein klassisches Beispiel.
1: Viele der Verurteilten wurden nach 1990 aufgrund von fehlenden Beweisen auf Antrag strafrechtlich von der Russischen Föderation rehabilitiert. Wer sich selbst ein Bild über die vielen Einzelschicksale machen will, kann noch bis zum 1. September kommen. Nähere Informationen und Termine von Veranstaltungen zur Ausstellung finden Sie unter der Website des Industrie- und Filmmuseums Wolfen.
2: Großbaustelle Ösig. Blankenburger Stadtwerke steigen ihren Kunden aufs Dach. Die Blankenburger Stadtwerke setzen ein neues Photovoltaikprojekt bei ihrem Klimastrompartner, dem gemeinnützigen Verein für Sozialeinrichtungen GVS, um. Seit einigen Wochen ist das Seniorenzentrum der GVS in der Ösig eingerüstet. Der Grund ist die Installation einer riesigen PV-Anlage auf dem Dach bzw. an der Fassade des Objektes, sodass ein Großteil des eigenen Stroms künftig vor Ort produziert werden kann.
3: Das ist natürlich ein klares Zeichen der GVS, erstmal an uns, dass sie uns gewählt haben als Partner, aber auch ein klares Zeichen Richtung Energiewende und Richtung Ausrichtung der GVS, damit die Energiewende auch durch die GVS auch hier vor Ort mit begleitet werden kann und auch zukünftig mehr als 50%, ein signifikanter Anteil, dann jetzt vom Dach regenerativ vor Ort direkt verbraucht werden kann und man so klimaneutral der Zukunft entgegenblickt.
2: Neben der Verwaltung, den Tagesstätten und diversen Einrichtungen sind 96 Bewohner im Seniorenzentrum untergebracht und das bedeutet, Elektroenergie wird rund um die Uhr benötigt. Der Verbrauch für den Komplex liegt im Jahr bei rund 380.000 Kilowattstunden. Deshalb entschlossen sich beide Partner, eine PV-Anlage auf die rund 3.000 Quadratmeter große Dachfläche zu bringen, um daraus Vorteile zu ziehen.
4: Wir haben sehr viele Vorteile, denn wir haben vereinbart, dass bevor die PV-Anlagen auf die Dächer der Objekte des GVS kommen, nochmal saniert werden. Insgesamt haben wir hier ein Investment eingespart um die 500.000 Euro brutto, die wir eben nicht umlegen müssen auf die Kosten der Heimbewohner oder auch auf die Kosten der Kitas, wo der Landkreis eben auch viel Kosten tragen wird in der Betreibung der Kitas. Und insofern ist das schon mal ein wesentlicher Vorteil. Und zum anderen haben wir hier langfristig Sicherheit und Planungssicherheit, was den Strompreis anbelangen wird. Wir haben ein geringes Niveau die nächsten 25 Jahre und haben darüber hinaus auch die weitere Perspektive über die Betreibung oder über den Verbrauch des PV-Stroms noch mal drüber nachzudenken, mit Wärmepumpenanlagen zu arbeiten, wo wir eben auch im zweiten Schritt die Chance haben und die Option haben, auch noch mal Gaskosten einzusparen in Größenordnungen.
3: Das Schöne an dem Gesamtprojekt ist, dass wir natürlich für die GVS die Anlage finanzieren und bauen werden, bauen lassen, um genau zu sein. Und der GVS natürlich jetzt einen Strompreis bekommt, was der Strom vom Dach sein wird, ausmacht. Und dieser Strompreis ist natürlich etwas günstiger als der Strom, wie er sonst vom Netz aus der Steckdose in Anführungsstrichen kommt. Und mit dem niedrigen Strompreis sparen jetzt direkt schon durch die Errichtung der Anlage. Aber das ist nicht der größte Vorteil. Der größte Vorteil ist jetzt, dass sie die nächsten 20 Jahre diesen Strompreis auch haben. Das heißt, die haben auch für die Zukunft eine Planungssicherheit und vor allen Dingen eine Preisstabilität.
2: Die Stadtwerke, die diese große Investition tätigen, bleiben natürlich weiterhin der Eigentümer der Anlage. Und das mit einem positiven Blick in die Zukunft.
3: Wir als Stadtwerke haben natürlich den Vorteil gegenüber dessen, wenn der GVS das selbst gemacht hätte, dass wir natürlich weiterhin den Strom verkaufen können. Zukünftig kommt er dann vom Dach statt aus der Steckdose. Aber wir sind natürlich weiterhin mit involviert und freuen uns, der starke Partner der GVS zu sein.
2: Wenn es um Photovoltaik geht, arbeiten die Blankenburger Stadtwerke bereits seit Jahren mit dem in Gernrode ansässigen

0: mittelständigen Unternehmen Solar Energy Mitte eng zusammen. Diese Anlage ist nicht nur sehr groß, sondern unterscheidet sich auch von den bisherigen.
1: Also die Besonderheit bei dieser Installation ist, dass wir hier im Keller gar keinen Platz hatten oder im Technikraum, um irgendwo Wechselrichter und Speicher zu installieren. Und aus dem Grund haben wir uns hier was einfallen lassen und haben einen 40-Fuß-Seekontainer einfach auf die grüne Wiese gestellt. Also wir haben ein Fundament vorher drunter gebaut und da kommt die ganze Technik rein. Da kommen die Wechselrichter rein, da kommt der Speicher rein, da kommt eine komplett neue Hauptverteilung rein, wo alles gemessen und gezählt wird. Eine Klimaanlage, damit das im Sommer gekühlt werden kann und eine kleine Heizung für den Winter, dass das einfach da den Geräten halt kein Schaden entstehen kann. Und das ist einfach die Besonderheit, dass wir hier diese Lösung hatten. Und damit haben wir alles ausgegliedert, alles fein an einem Ort, sauber vom Gebäude getrennt, auch brandschutztechnisch sauber. Bei der Größenordnung von PV-Anlagen sollte man da auch drauf achten. Und das ist die Besonderheit hier. Die Gesamtgröße der Anlage ist etwa 400 kW Peak. Wir haben insgesamt auf den Dächern 800 Module, also über 800 Module. Und an der Fassade werden wir auch noch 36 Module installieren. Und das sind dann in Summe knapp 400 kW Peak. Und hier werden dann ca. 400.000 Kilowattstunden Strom im Jahr produziert.
0: Die Speicherkapazität der Batterien liegt zurzeit bei 250 Kilowattstunden, könnte aber bei Bedarf noch verdoppelt werden. Nach Beendigung der Arbeiten am großen Hauptstandort ist geplant, nach und nach auch die anderen 8 kleineren Einrichtungen der GVS mit Photovoltaik auszurüsten. Das nächste Projekt wird wahrscheinlich noch in diesem Jahr die Kita Westend sein, die dann allerdings mit einer deutlich kleineren PV-Anlage bestückt wird.
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0: Der Sonntagvormittag startet sonnig bei Temperaturen bis 31 Grad. Mittags bleibt es sonnig mit einem leichten Wind aus Südwesten. Zum Abend hin ziehen Wolken auf, aber die Temperaturen bleiben bei rund 30 Grad. In der Nacht wird es wechselnd bewölkt und es weht ein leichter Wind aus Westen. Der Montag wird wechselnd bewölkt bei wenig Sonne und Temperaturen um 29 Grad.
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2: Siebzehnter Klangwechsel bei John Cage Projekt. Noch über 600 Jahre.

0: bis zum musikalischen Finale. 25 Jahre nach dem Start des außergewöhnlichen Musikprojekts rund um John Cages Werk Organ Squared sorgt Halberstadt längst auch international für Aufmerksamkeit. Mittlerweile berichtet sogar die amerikanische Presse über das langsamste Musikstück der Welt. Und auch in diesem Jahr zog der mittlerweile 17. Klangwechsel wieder zahlreiche Besucherinnen und Besucher aus aller Welt nach Halberstadt. Rund um den Klangwechsel hat sich inzwischen ein fester Ablauf etabliert. Etwa 1,5 Stunden vor dem eigentlichen Ereignis fand zunächst eine Pressekonferenz statt. Dort wurde mit einer begleitenden Ausstellung noch einmal die Geschichte des Projekts sowie das musikalische Schaffen von John Cage vorgestellt. Beim Thema Finanzierung wird die Luft allerdings langsam dünner. Zwar haben sich die Verantwortlichen in den vergangenen Jahren immer wieder kreative Aktionen zum Spendensammeln einfallen lassen, doch die größten Einnahmequellen sind inzwischen ausgeschöpft. Die Jahresplaketten bis zum Schlusskonzert sind bereits komplett ausverkauft. Eintrittskarten für den finalen Klangwechsel, der erst in rund 600 Jahren stattfinden wird, sind dagegen weiterhin erhältlich. Aufgrund der großen Resonanz der vergangenen Klangwechsel haben sich die Veranstalter außerdem dazu entschieden, Eintrittskarten für den Besuch der Burchardi-Kirche anzubieten. Der Eintritt ist dabei eigentlich als Spende zu verstehen und kommt direkt dem Verein und dem Fortbestand des Projekts zugute. Auch in diesem Jahr war das Interesse groß und die Veranstaltung war erneut sehr gut besucht. Für den diesjährigen Klangwechsel verantwortlich war Organist Christoph Halliger. Der Halberstädter Architekt unterstützt das Cage-Projekt bereits seit vielen Jahren und übernahm diesmal die musikalische Aufgabe des Klangwechsels und gab mit einem Zug an einem Faden den Windzugang der neu eingesetzten Pfeife frei.
1: Freunde des Cage-Projektes zur Aufführung von Organ Tours LSLSP zum Klangwechsel heute wird präpariert, in die Orgel eingesetzt. Dann erklingt noch kein neuer Ton. Es gibt vielleicht ein Geräusch vom Wind, aber es ist noch nicht der neue Klang.
0: Dann war der große Moment gekommen.

Ich würde sagen, beide sind wir schon von Anfang an dabei und wir haben das Projekt von Anfang an begleitet und weiterentwickelt. Und ich bin stolz auf Halberstadt, auf die Halberstädter und Halberstädter, die das weitergemacht haben. Und ich glaube, wir treffen uns alle 2640 hier, egal wie, und wir werden weiter zelebrieren. Also es ist auf

0: Wetter nicht so heiß wie heute, aber es ist so. Es geht weiter und wir werden die nächsten Jahre die 2635 nennen.
1: Und es ist ja auch gerade mit dem, es geht weiter, es hat jetzt ja auch sozusagen einen Generationenwechsel gegeben. Ne?
2: Also das ist ja auch wichtig, nicht nur in der Wirtschaft.
1: Ist entscheidend. Ich bin jetzt einer der Ältesten.
0: Und andere machen weiter und es wird immer so passieren. Viele Generationen werden weitermachen. Ja. Das ist gut.
1: Aber das war natürlich nicht klar, dass es so geht. Aber es ist so gegangen und das ist gut.
0: Auf jeden Fall, wir sind stolz beide drauf.
3: Hinter dem außergewöhnlichen Projekt stehen zahlreiche engagierte Menschen. Einer von ihnen ist Rainer Neugebauer, der das Cage-Projekt bereits seit den Anfängen begleitet und bis heute mit großem Einsatz unterstützt.
2: 25 Jahre, ein tolles Jubiläum. Hätten Sie gedacht, dass Sie das mal erreichen?
4: Das ist eine schwierige Frage. Meine Frau hat gedacht, das schafft ihr nie. Ja, die war sehr pessimistisch. Ich habe es mir gewünscht immer. Und dass es so ein Erfolg ist, das hat ja auch keiner von denen aus Trossingen so gedacht. Sie können ja noch nachlesen, 2006, ja, da hieß es Schnapsidee, nicht? Und dass sich das so über die Zeit so gesettelt hat, ja, dass immer mehr Leute kommen, dass aus dem Ausland Leute kommen und uns unterstützen.
2: Am Anfang, die ersten Klangwechsel, die waren ja noch ziemlich, da waren wir noch ziemlich alleine hier in Halberstadt. Ja. Und dann ist es immer stärker gewachsen. Ja. Können Sie denn irgendeinen Klangwechsel ausmachen oder ein Jahr, wo Sie sagen, da kam der Bruch, da wurde es richtig bekannt, seitdem boomt
4: es? Naja, es gab einen Klangwechsel, der war für uns fast lebensgefährlich im Nachhinein. Wir hatten den 2013er Klangwechsel. Danach waren fast 7 Jahre kein Klangwechsel. Und da sind ganz viele Leute gekommen. Und da hatten wir noch keine Begrenzung hier, was aus Sicherheitsgründen eigentlich schlimm war, wenn was passiert wäre. Wir hatten 1500 Leute in der Kirche. Und es ist ja so gewesen, dass auch kaum jemand so was Richtiges gehört hat, nicht? Als die Pfeifen dann gespielt wurden und so weiter. Und wir sind hinterher froh gewesen, dass nichts passiert. Wir hatten ja damals noch nicht mal diesen dritten Ausgang hier, nicht? Der ist ja erst später dann dazugekommen. Und das war natürlich ein ganz, ganz besonderer. Und der nächste war dann natürlich 2020, 7 Jahre später. Das war der Klangwechsel mit dem wirklich größten Medienhype. Und ausgerechnet in dieser Zeit, wo viele Leute dachten, oh, das ist schwierig für das Projekt, ja, wenn keine Klangwechsel sind, weil das natürlich immer die Aufmerksamkeit erholt und das Publikum ranholt. Ausgerechnet diese Zeit, der Klangwechsel davor und der Klangwechsel direkt danach, waren die, glaube ich, den Durchbruch dann geschafft haben. Und jetzt gibt es ja fast schon eine hektische Abfolge von Klangwechseln. Nächstes Jahr schon wieder, übernächstes Jahr schon zwei, nicht? Und ich gehe davon aus, dass es so weitergeht. Nicht? Also das ist jetzt etabliert. Ja.
2: Jetzt ist es ja ein sehr innovatives Projekt, aber auch die Macher dieses Projekts, die sind ja alle ehrenamtlich so wie Sie, mussten immer sehr innovativ sein, denn das kostet ja auch alles ein bisschen Geld. 25 Jahre habt ihr jetzt ja überstanden. Wie sieht es denn mit der Finanzierung für die nächsten 25 Jahre aus?
4: Also, wir hatten bis jetzt die meisten Jahre, wussten wir am Ende des Jahres nicht, ob wir das nächste Jahr finanziert kriegen. Wir haben die ganzen Spendentafeln, ja, wir haben unsere Förderer. So, und ich bin ja jetzt in die zweite Reihe zurückgetreten im letzten August und ich habe das mit gutem Gewissen machen können, weil wir jetzt für 2 Jahre das Geld schon haben. Wir leben immer noch von der Hand in den Mund, ja, und wir brauchen Unterstützung. Wir haben immer nur noch ein ganz geringes Stiftungskapital, ja, weil wir haben das minimalste Geld, was man brauchte in Sachsen-Anhalt, um überhaupt eine Stiftung zu gründen, nicht? Das haben wir da reingesteckt. Also wir können von keinem Stiftungskapital zehren oder von irgendwelchen Zinsen. Wir sind auf unsere Unterstützer angewiesen, wir sind darauf angewiesen, auf die vielen, die diese Premium-Karte jetzt gekauft haben und die auch ermöglichen, dass all die anderen umsonst dann reinkommen. Ja? Und wir nehmen auch keinen Eintritt. Und insofern, wir haben unser Herzblut reingesteckt, wir haben unheimlich viel Arbeit reingesteckt. Also das, was die Ehrenamtlichen hier leisten, das würde im Normalleben ja mindestens eine ganze Stelle sein. Ja, nicht? Sowohl die Organisation, die Öffnungszeiten, die künstlerische Planung und die Medienarbeit. Ja? Uns hat jemand angefragt, wir würden gerne den Pressesprecher oder die Pressesprecherin haben. Dann sage ich, wir sind alle ehrenamtlich und machen jeder, der das kann. Nicht? Also das ist so. Und ich bin jetzt zuversichtlich, dass solange ich noch lebe, das wird nicht mehr so viel sein. Ja, nicht? Ich habe also 2 Drittel meines Lebens bestimmt schon rum, dass das weitergehen wird.
2: Also ich kann Ihnen eins sagen, auf jeden Fall in 620 Jahren kommen Sie auch ins Guinness Buch der Rekorde.

0: denn dann wird es das letzte Sponsoring-Projekt der Welt sein.
1: Das kann sein. Wir sind ja immer ein bisschen vorsichtig mit dem Guinness Book. Wir wollen ja nicht rekordverdächtig. Das ist vielleicht nochmal, dass wir sagen, das ist ja auch das etwas Untypische an dem Projekt, dieser Klangwechsel. Ja, da ist Medienraub, ganz viele Leute, nicht? Es wird dauernd geredet und so weiter. Es werden Interviews gegeben. Das Eigentliche, ja, wo die Engländer und Amerikaner, the critical point, also nicht, das, was das ausmacht, dieses Projekt, ist, dass man einem Klang hier für längere Zeit nachlauschen kann und ihn in dem Raum erfahren kann. Denn wer hier hinkommt, wenn nur wenige Besucher da sind, dann merkt man, wie der Klang im Raum sich anfühlt, oszilliert, wie dann auf einmal bestimmte Töne weniger zu hören sind, wie Obertöne dazukommen, wie es Interferenzen gibt. Und das ist eigentlich auch das, was Cage gewollt hätte. Da bin ich mir ganz sicher, weil ich habe mit vielen Leuten geredet, die mit Cage zusammengearbeitet haben. Ich habe Cage selber nur mal auf der Bühne erlebt, ja, also nicht persönlich kennengelernt. Aber das eben, hört auf den Klang, ja, nehmt den Klang so, wie er ist. Öffnet eure Ohren, legt erstmal alle Kategorien beiseite. Er sagt, empty mind, also leerer Geist. Also nicht stellt euch dumm, nicht, sondern nicht, nicht sofort einteilen in schön, nicht schön. Oder ist das Musik, ist das nicht Musik, ist das E- oder U-Musik oder was soll das überhaupt? Lasst solche Fragen weg, befrei den Klang von allen Interpretationen und lausche ihm. Und vielleicht findest du ihn sogar schön.
2: Wer den nächsten Klangwechsel einmal selbst erleben möchte, muss nicht allzu lang warten und im kommenden Jahr am 5. Oktober live dabei sein, wenn in Halberstadt erneut Musikgeschichte geschrieben wird.

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0: Der Sonntagvormittag startet sonnig bei Temperaturen bis 31 Grad. Mittags bleibt es sonnig mit einem leichten Wind aus Südwesten. Zum Abend hin ziehen Wolken auf, aber die Temperaturen bleiben bei rund 30 Grad. In der Nacht wird es wechselnd bewölkt und es weht ein leichter Wind aus Westen. Der Montag wird wechselnd bewölkt bei wenig Sonne und Temperaturen um 29 Grad.
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Die Verhüllung ist aufgehoben. Die Nordfassade präsentiert sich im neuen Glanz. 6. August 2026, 12 Uhr. Ein historisches Datum. Das Wernigeröder Rathaus zeigt sich von der Marktseite aus wieder in seinem

0: seiner alten Schönheit. Die Stadt ist stolz auf ihr Wahrzeichen und hat sich nicht gescheut, eine große finanzielle Summe für diese Arbeiten zur Verfügung zu stellen.
1: Weil das Rathaus Wernigerode nicht nur Dienstsitz vom Oberbürgermeister ist und der Stadtrat hier tagt, sondern auch, weil es wichtiges Wahrzeichen und Merkmal für die Wernigerode, aber auch für die vielen Touristen, die nach Wernigerode kommen, die erfreuen sich am Rathaus, die besuchen das Rathaus. Es ist also eins der meistfotografiertesten Objekte in Wernigerode, immer unter den Top 10 der Rathäuser in Deutschland, also ein wahnsinnig bekanntes Gebäude. Und das muss vernünftig aussehen, das muss im guten Zustand sein und deswegen haben wir uns da auch drum gekümmert.
2: Ich möchte ganz gerne darauf hinweisen, dass der Stadtrat ganz bewusst diese Gelder finanziert bzw. genehmigt haben, weil es eigentlich der Stolz der Einwohner von Wernigerode ist. Denn jede Einwohnerin und Einwohner freut sich, dass dieses Rathaus über die Landesgrenzen hinweg bekannt ist. Das zieht natürlich Touristen hierher. Und daher ist es auch nicht verwunderlich, dass der Stadtrat dann diese hohen Summen genehmigt, weil dieses Haus soll die nächsten 500 Jahre weiter überstehen und wir haben unseren Anteil in der Gegenwart für die Zukunft getan.
1: Wir hatten ganz viele Firmen, die mitgeholfen haben. Wir haben etwa eine halbe Million investiert, was die Fassade anbelangt. Wir haben ja auch den Ratssaal schon fertiggestellt und werden im Bereich des Standesamtes noch weitermachen. Und wir haben Unterstützung von der Stadt bekommen. Also der Stadtrat war auch immer einstimmig dabei. Und wir haben Unterstützung vom Land Sachsen-Anhalt bekommen.
0: Symbolisch wird mit dem Durchschneiden einer großen Schleife die Fertigstellung der Fassade gefeiert. Im April 2025 begannen hier die umfangreichen Bauarbeiten und auch die Verhüllung der Nordseite mit ihrem markanten Aufgang und den großen Türen.
3: Wir haben jetzt die Fassade knapp 16 Monate verhüllt bzw. hinterm Gerüst gehabt. Wir haben bis Anfang des Jahres war hier kein Stein mehr über dem anderen und haben in diesem Jahr die komplette Fassade wieder neu ausgemauert, neu verputzt und gemalert, natürlich bis in die tiefste Detailtiefe, was das Ergebnis hinter mir eben auch sehr gut zeigt.
0: Die Fassade des historischen Rathauses hat sich in den vergangenen Jahrhunderten immer wieder verändert, wie alte Zeichnungen und Fotos beweisen. Das alles hat die Rekonstruktion und Sanierung nicht einfacher gemacht.
3: Wir haben uns ja mit dem Denkmalschutz darauf verständigt, dieses Gebäude im Zustand von 1936 wieder zu konservieren und wieder so entsprechend herzurichten. Wir haben aber auch tatsächlich einzelne kleine Details wieder originalgetreu hergerichtet, die in den Sanierungen in den 30er Jahren, aber auch in den 90er Jahren teilweise verfälscht oder falsch dargestellt wurden. Das betrifft einige Schriftzüge, das betrifft aber auch die ein oder andere Malerei an unserer Fassade, die wir jetzt wieder originalgetreu richtig dargestellt haben.
0: Aber im Innern gehen die Arbeiten weiter. Nach der Fertigstellung des Ratssaals im vergangenen Herbst werden nach und nach Foyer und Treppenhaus saniert.
3: Im Inneren wird noch weiter gebaut. Natürlich sind die Wände auch von innen schon verputzt und soweit fertiggestellt. Allerdings werden wir da noch an den Fußböden arbeiten. Wir werden die Elektroinstallation, die Beleuchtung, Belichtung machen, sodass wir hier noch gut bis Ende des Jahres beschäftigt sind, bis auch das Foyer und das Treppenhaus wieder zugänglich sind.
0: Der angrenzende Ratskeller ist seit dem vergangenen Jahr geschlossen. Die Arbeiten sind auch aufgrund statischer Probleme noch nicht so weit fortgeschritten. Von hier aus kann man sogar in das darüberliegende Standesamt blicken. Auch alte Wandmalereien werden unter dem Putz wieder sichtbar.
3: Der Ratskeller ist unser großes Sorgenkind. Das ist die Ursache dafür, dass wir hier etwas länger gebraucht haben als ursprünglich geplant. Im Ratskeller werden wir bis Ende des Jahres die Statik und den Brandschutz wieder ertüchtigen, werden dann aber für den weiteren Ausbau für Elektrotechnik, Beleuchtung, Wärme und insbesondere die Kücheneinrichtungen mindestens bis 2030 noch brauchen.
0: Im altehrwürdigen Rathaus muss immer weiter saniert werden, denn der Zahn der Zeit hat überall sichtbare Spuren hinterlassen.
3: Wir sind beim Rathaus in einer dauerhaften Sanierung. Wir werden hier also noch viele Jahre an den Fassaden des Rathauses bauen. Wir haben einen Bauplan mit einzelnen Bauabschnitten, die besagen, dass wir hier jedes Jahr eine weitere Fassade machen. Und so sind wir hier auch mindestens

0: noch 8 bis 10 Jahre beschäftigt, bis wir alles durchsaniert haben. Das heißt also Dauerbaustelle im laufenden Betrieb.
1: Der nächste Bauabschnitt betrifft dann die Westfassade, einschließlich dem Bereich der Ratswaage. Aber das begehrte Fotomotiv, die Hauptansicht des Rathauses, ist jetzt wieder für alle sichtbar und setzt ein deutliches Zeichen für die voranschreitende Sanierung und den Erhalt dieses historischen Gebäudes. Großbaustelle Ösig. Blankenburger Stadtwerke steigen ihren Kunden aufs Dach. Die Blankenburger Stadtwerke setzen ein neues Photovoltaikprojekt bei ihrem Klimastrompartner, dem gemeinnützigen Verein für Sozialeinrichtungen GVS, um. Seit einigen Wochen ist das Seniorenzentrum der GVS in der Ösig eingerüstet. Der Grund ist die Installation einer riesigen PV-Anlage auf dem Dach bzw. an der Fassade des Objektes, sodass ein Großteil des eigenen Stroms künftig vor Ort produziert werden kann.
2: Natürlich ein klares Zeichen der GVS, erstmal an uns, dass sie uns gewählt haben als Partner, aber auch ein klares Zeichen Richtung Energiewende und Richtung Ausrichtung der GVS, damit die Energiewende auch durch die GVS auch hier vor Ort mit begleitet werden kann und auch zukünftig mehr als 50%, ein signifikanter Anteil, dann jetzt vom Dach regenerativ vor Ort direkt verbraucht werden kann und man so klimaneutral der Zukunft entgegenblickt.
1: Neben der Verwaltung, den Tagesstätten und diversen Einrichtungen sind 96 Bewohner im Seniorenzentrum untergebracht und das bedeutet, Elektroenergie wird rund um die Uhr benötigt. Der Verbrauch für den Komplex liegt im Jahr bei rund 380.000 Kilowattstunden. Deshalb entschlossen sich beide Partner, eine PV-Anlage auf die rund 3000 Quadratmeter große Dachfläche zu bringen, um daraus Vorteile zu ziehen.
3: Wir haben sehr viele Vorteile, denn wir haben vereinbart, dass bevor die PV-Anlagen auf die Dächer der Objekte des GVS kommen, nochmal saniert werden. Insgesamt haben wir hier ein Investment eingespart um die 500.000 Euro brutto, die wir eben nicht umlegen müssen auf die Kosten der Heimbewohner oder auch auf die Kosten der Kitas, wo der Landkreis eben auch viel Kosten tragen wird in der Betreibung der Kitas. Und insofern ist das schon mal ein wesentlicher Vorteil. Und zum anderen haben wir hier langfristig Sicherheit und Planungssicherheit, was den Strompreis anbelangen wird. Wir haben ein geringes Niveau die nächsten 25 Jahre und haben darüber hinaus auch die weitere Perspektive über die Betreibung oder über den Verbrauch des PV-Stroms nochmal drüber nachzudenken, mit Wärmepumpenanlagen zu arbeiten, wo wir eben auch im zweiten Schritt die Chance haben und die Option haben, auch nochmal Gaskosten einzusparen in Größenordnungen.
2: Das Schöne an dem Gesamtprojekt ist, dass wir natürlich für die GVS die Anlage finanzieren und bauen werden, bauen lassen, um genau zu sein. Und der GVS natürlich jetzt einen Strompreis bekommt, der Strom vom Dach sein wird, ausmacht. Und dieser Strompreis ist natürlich etwas günstiger als der Strom, wie er sonst vom Netz aus der Steckdose in Anführungsstrichen kommt. Und mit dem niedrigen Strompreis sparen jetzt direkt schon durch die Errichtung der Anlage. Aber das ist nicht der größte Vorteil. Der größte Vorteil ist jetzt, dass sie die nächsten 20 Jahre diesen Strompreis auch haben. Das heißt, die haben auch für die Zukunft eine Planungssicherheit und vor allen Dingen eine Preisstabilität.
1: Die Stadtwerke, die diese große Investition tätigen, bleiben natürlich weiterhin der Eigentümer der Anlage. Und das mit einem positiven Blick in die Zukunft.
2: Wir als Stadtwerke haben natürlich den Vorteil gegenüber dessen, wenn der GVS das selbst gemacht hätte, dass wir natürlich weiterhin den Strom verkaufen können. Zukünftig kommt er dann vom Dach statt aus der Steckdose. Aber wir sind natürlich weiterhin mit involviert und freuen uns, der starke Partner der GVS zu sein.
1: Wenn es um Photovoltaik geht, arbeiten die Blankenburger Stadtwerke bereits seit Jahren mit dem in Gernrode ansässigen Unternehmen Solar Energy Mitte eng zusammen. Diese Anlage ist nicht nur sehr groß, sondern unterscheidet sich auch von den bisherigen.
4: Also die Besonderheit bei dieser Installation ist, dass wir hier im Keller gar keinen Platz hatten oder im Technikraum, um irgendwo Wechselrichter und Speicher zu installieren. Und aus dem Grund haben wir uns hier was einfallen lassen und haben einen 40-Fuß-Seekontainer einfach auf die grüne Wiese gestellt. Also wir haben ein Fundament vorher drunter gebaut und da kommt die ganze Technik rein. Da kommen die Wechselrichter rein, da kommt der Speicher rein, da kommt eine komplett neue Hauptverteilung rein, wo alles gemessen und gezählt wird. Eine Klimaanlage, damit das im Sommer gekühlt werden kann und eine kleine Heizung für den Winter, dass das einfach da den Geräten halt kein Schaden entstehen kann. Und das ist einfach die Besonderheit, dass wir hier diese Lösung hatten. Und damit haben wir alles ausgegliedert, alles fein an einem Ort, sauber vom Gebäude getrennt, auch brandschutztechnisch sauber. Bei der Größenordnung von PV-Anlagen sollte man da auch drauf achten. Und das ist die Besonderheit hier. Die Gesamtgröße der Anlage ist etwa 400 kW Peak. Wir haben insgesamt auf den Dächern 800 Module, also über 800 Module. Und an der Fassade werden wir auch noch 36 Module installieren. Und das sind dann in Summe knapp 400 kW Peak. Und hier werden dann ca. 400.000 Kilowattstunden Strom im Jahr produziert.
1: Die Speicherkapazität der Batterien liegt zurzeit bei 250 Kilowattstunden, könnte aber bei Bedarf noch verdoppelt werden. Nach Beendigung der Arbeiten am großen Hauptstandort ist geplant, nach und nach auch die anderen 8 kleineren Einrichtungen der GVS mit Photovoltaik auszurüsten. Das nächste Projekt wird wahrscheinlich noch in diesem Jahr die Kita Westend sein, die dann allerdings mit einer deutlich kleineren PV-Anlage bestückt wird.
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0: Der Sonntagvormittag startet sonnig bei Temperaturen bis 31 Grad. Mittags bleibt es sonnig mit einem leichten Wind aus Südwesten. Zum Abend hin ziehen Wolken auf, aber die Temperaturen bleiben bei rund 30 Grad. In der Nacht wird es wechselnd bewölkt und es weht ein leichter Wind aus Westen. Der Montag wird wechselnd bewölkt bei wenig Sonne und Temperaturen um 29 Grad.
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3: Zwischen Derenburg und Heimburg ist am Donnerstagmittag erneut ein Waldbrand ausgebrochen. Rund 400 Quadratmeter Waldfläche wurden dabei zerstört. Die Feuerwehr war mit 7 Fahrzeugen und 35 Einsatzkräften vor Ort und konnte die Flammen löschen. Die Polizei prüft nun, ob sich Glutnester des Brandes vom Vortag erneut entzündet haben oder ob fahrlässige bzw. vorsätzliche Brandstiftung die Ursache war. Hinweise nimmt das Polizeirevier Harz entgegen. In Elbingerode hat am Donnerstagnachmittag eine Wohnung gebrannt. Die Feuerwehr war mit 11 Fahrzeugen und 40 Einsatzkräften vor Ort und konnte das Feuer schnell löschen. Verletzt wurde niemand. Nach ersten Erkenntnissen brach das Feuer in der Küche im Bereich des Elektroherdes aus. Als Ursache kommen ein technischer Defekt oder fahrlässiges Verhalten in Frage. Der Sachschaden wird auf rund 80.000 Euro geschätzt. Am Dienstagabend ist am Bahnhofsgebäude der Harzer Schmalspurbahnen in Wernigerode ein Feuer ausgebrochen. Nach bisherigen Erkenntnissen geriet zunächst ein Strauch an der Fassade in Brand. Die Flammen griffen anschließend auf die Fassade und Teile des Dachstuhls über. Trotz eines ersten Löschversuchs entstand ein Schaden von rund 50.000 Euro. Bereits wenige Minuten zuvor hatte es auf dem Bahnhofsplatz einen kleineren Brand an Buschwerk gegeben. Die Polizei geht von Brandstiftung aus und bittet Zeugen um Hinweise. Zwischen Derenburg und Heimburg hat am Dienstagabend ein Waldbrand rund 100 Quadratmeter Fläche zerstört. Die Feuerwehren aus Blankenburg, Derenburg und Heimburg waren mit 8 Fahrzeugen und 40 Einsatzkräften im Einsatz. Die Polizei beschlagnahmte den Brandort und ermittelt wegen des Verdachts auf fahrlässige oder vorsätzliche Brandstiftung. Zeugen werden gebeten, sich beim Polizeirevier Harz zu melden. Die Polizei sucht Zeugen zu einem Fall von Tierquälerei in Harzgerode. Bereits am Donnerstag, den 9. Juli, entdeckte ein Landwirt auf einer Wiese an der Mägdesprunger Straße einen blauen Müllsack mit 3 Katzen. 2 Tiere konnten gerettet und in einem Tierheim versorgt werden. Eine Katze war bereits verendet. In der Nähe wurden außerdem Körperteile einer weiteren Katze gefunden. Die Polizei ermittelt wegen eines Verstoßes gegen das Tierschutzgesetz und bittet um Hinweise. Unbekannte haben in der Nacht zu Dienstag versucht, in das Feuerwehrgerätehaus in Derenburg einzubrechen. Die Täter öffneten ein auf Kipp stehendes Fenster, lösten dabei jedoch einen Alarm aus und flüchteten, ohne in das Gebäude einzudringen. Die Polizei sicherte Spuren und hat Ermittlungen wegen versuchten besonders schweren Diebstahls aufgenommen. Sie weist außerdem darauf hin, Fenster auch bei kurzer Abwesenheit vollständig zu schließen. Auf der Landesstraße 66 zwischen Heteborn und Hedersleben hat sich in der Nacht zu Dienstag ein schwerer Verkehrsunfall ereignet. Ein 40-jähriger Autofahrer kam in einer Rechtskurve von der Fahrbahn ab, fuhr eine Böschung hinauf und prallte gegen einen Baum. Die Feuerwehr musste den schwer verletzten Mann aus dem Fahrzeug befreien. Am Auto entstand Totalschaden. Die Polizei ermittelt zur Unfallursache.
4: Im Fokus sowjetischer Geheimdienste. Ausstellung zur Strafjustiz der sowjetischen Besatzungszeit.
5: Seit dem 19. Juni haust die Ausstellung Politische Strafjustiz in der sowjetischen Besatzungszone und frühen DDR Sachsen-Anhalt im Industrie- und Filmmuseum Wolfen. Die Wanderausstellung, welche in Zusammenarbeit mit dem Justizministerium entstanden ist, wirft einen Blick auf eine oft übersehene Geschichte.
6: Also die Themen, die wir in dieser Ausstellung behandeln, das sind eigentlich die Menschen, die in den Fokus der sowjetischen Besatzungsmacht gerieten, die inhaftiert wurden durch die sowjetischen Sicherheitsdienste bzw. Geheimdienste, der NKWD, bzw. die Spionageabwehr der Roten Armee SMERSH. Und ein Teil von diesen Menschen, wir reden hier von einer sechsstelligen Zahl im Gebiet sozusagen der ehemaligen DDR, die wurden ohne verurteilt zu werden ausgesondert aus der Gesellschaft. Das heißt, man hat sie weggesperrt in Internierungslagern, in sogenannten sowjetischen Speziallagern.
5: In der Zeit zwischen 1945 und 1952 gab es Unmengen an Strafbeständen und Prozessen in Sachsen-Anhalt. Opfer dieser recht willkürlichen Strafjustiz fanden sich aus verschiedensten Gruppen.
6: Wenn wir jetzt von den deutschen Zivilisten ausgehen, dann waren das auch zum Beispiel Jugendliche wegen Werwolfverdachts. Das hieß dann so antisowjetische Gruppenbildung. Wenn Waffen gefunden wurden, was auch ein Straftatbestand war, illegaler Waffenbesitz, war das strafschärfend. Wir haben auch eine ganze Reihe von Verfahren wegen Verbrechens gegen die Menschlichkeit, also NS- und Kriegsverbrechen, wobei die Vorwürfe oftmals sozusagen in den Raum geworfen wurden und gar nicht bewiesen werden konnten. Und es gibt eine ganze Reihe sozusagen auch von Vorwürfen wegen angeblicher Spionage bzw. Spionageverdachttätigkeit für westliche Geheimdienste, amerikanische, britische, französische oder zum Beispiel dann Organisation GIL dann in den 1950er Jahren. Antisowjetische Propaganda, antisowjetische Gruppenbildung, Terror, also auch als Vorwurf, auch illegaler Grenzübertritt schon, sowas wurde auch geahndet.
5: Diese Menschen wurden mit übermäßig hohem Strafmaß bestraft. Oft reichten sie von 10 bis 15 Jahren Haftstrafe bis hin zur Todesstrafe. Doch sowohl Strafbestände als auch Verfahren wurden willkürlich geführt.
6: Also man kann hier schon von einer willkürlichen Justiz sprechen, weil es sind nicht nur sozusagen diese hohen Strafmaße, sozusagen, die sich an den Regeln sozusagen des Strafgesetzbuches der Russischen Föderation orientierten. Genau, diese Straftatbestände sind ja auch zugrunde gelegt worden, sondern es kommen noch ein paar Sachen hinzu. Wenn man überlegt, dass diese Verhandlungen auf Russisch geführt wurden, ja, wo ja sozusagen die Menschen von hier aus der Region dem gar nicht folgen konnten, weil in der Regel nicht übersetzt wurde. Es waren eigentlich Schnellverfahren, wo immer schon das Verfahren immer durch das Militärkollegium schon vorgeprüft wurde. Das heißt, die haben die Verhandlungen schon mal durchgespielt und es wurde eigentlich dann im Wesentlichen nur noch das Urteil verkündet. Und das, was oftmals als Geständnisse herangezogen wurden, das ist eben in vielen Fällen auch durch Folter, also durch richtig körperliche Folter herbeigeführt worden.
5: Wir konnten Bose nach einzelnen besonderen Beispielen fragen. Er erzählte über den Pfarrer Rudolf Ebel.
6: Verbrechen gegen die Menschlichkeit, was hier vor Gericht gebracht wurde, ist der Fall von Rudolf Ebel, der in der Haftanstalt Roter Ochse der evangelische Anstaltspfarrer war. Und er ist im Sommer 1945 mit einer ganzen Gruppe sozusagen von Bediensteten des Zuchthauses verhaftet worden und unter anderem den Direktor, Wachpersonal, Aufsichtspersonal im Arbeitsdienst, aber zum Beispiel der Anstaltsarzt auch und der Anstaltsgeistliche. Und man hat ihnen Mitwirken an den Hinrichtungen im Roten Ochsen. Da sind ja durch die NS-Justiz von Ende 1942 bis April 1945 549 Menschen zum Tode verurteilt. Also die zum Tode verurteilt waren, sind hingerichtet worden, überwiegend mit der Guillotine und sozusagen Mitwirkung an Hinrichtungen. Und es sind eine Reihe an Todesurteilen verhängt worden und aber gegen Herrn Ebel als Anstaltsgeistlichen 7 Jahre Arbeitslager, weil man die Mitwirkung. Was die nicht verstanden haben in dem Fall, dass er natürlich den zum Tode Verurteilten vor ihrer Hinrichtung geistlichen Beistand gegeben hat. Und das haben die Vernehmungsoffiziere des sowjetischen Geheimdienstes missverstanden in dem Sinne, dass er sie dazu gezwungen hätte, ihre Taten zu gestehen. Und das Ende ist aber letztendlich genauso fatal wie im Fall von Wilhelm Naumann. Er wird verurteilt, zwar nur zu einer Zeitstrafe, überlebt das aber trotzdem nicht, weil damals hieß das, in die Sowjetunion deportiert zu werden. Und wir konnten damals sozusagen diesen Transport nachgehen sozusagen. Der sollte in den hohen Norden der UdSSR gehen und er stirbt noch auf der Fahrt dorthin. Ja, und das, keiner von den zu Zeitstrafen Verurteilten hat das eben überlebt bei diesem Transport. Das ist eben so ein klassisches Beispiel.
5: Viele der Verurteilten wurden nach 1990 aufgrund von fehlenden Beweisen auf Antrag strafrechtlich von der Russischen Föderation rehabilitiert. Wer sich selbst ein Bild über die vielen Einzelschicksale machen will, kann noch bis zum 1. September kommen. Nähere Informationen und Termine von Veranstaltungen zur Ausstellung finden Sie unter der Website des Industrie- und Filmmuseums Wolfen.
7: Großbaustelle Ösig. Blankenburger Stadtwerke steigen ihren Kunden aufs Dach. Die Blankenburger Stadtwerke setzen ein neues Photovoltaikprojekt bei ihrem Klimastrompartner, dem gemeinnützigen Verein für Sozialeinrichtungen GVS, um. Seit einigen Wochen ist das Seniorenzentrum der GVS in der Ösig eingerüstet. Der Grund ist die Installation einer riesigen PV-Anlage auf dem Dach bzw. an der Fassade des Objektes, sodass ein Großteil des eigenen Stroms künftig vor Ort produziert werden kann.
8: Das ist natürlich ein klares Zeichen der GVS, erstmal an uns, dass sie uns gewählt haben als Partner, aber auch ein klares Zeichen Richtung Energiewende und Richtung Ausrichtung der GVS, damit die Energiewende auch durch die GVS auch hier vor Ort mit begleitet werden kann und auch zukünftig mehr als 50%, ein signifikanter Anteil, dann jetzt vom Dach regenerativ vor Ort direkt verbraucht werden kann und man so klimaneutral der Zukunft entgegenblickt.
7: Neben der Verwaltung, den Tagesstätten und diversen Einrichtungen sind 96 Bewohner im Seniorenzentrum untergebracht und das bedeutet, Elektroenergie wird rund um die Uhr benötigt. Der Verbrauch für den Komplex liegt im Jahr bei rund 380.000 Kilowattstunden. Deshalb entschlossen sich beide Partner, eine PV-Anlage auf die rund 3.000 Quadratmeter große Dachfläche zu bringen, um daraus Vorteile zu ziehen.
9: Wir haben sehr viele Vorteile, denn wir haben vereinbart, dass bevor die PV-Anlagen auf die Dächer der Objekte des GVS kommen, nochmal saniert werden. Insgesamt haben wir hier ein Investment eingespart um die 500.000 Euro brutto, die wir eben nicht umlegen müssen auf die Kosten der Heimbewohner oder auch auf die Kosten der Kitas, wo der Landkreis eben auch viel Kosten tragen wird in der Betreibung der Kitas. Und insofern ist das schon mal ein wesentlicher Vorteil. Und zum anderen haben wir hier langfristig Sicherheit und Planungssicherheit, was den Strompreis anbelangen wird. Wir haben ein geringes Niveau die nächsten 25 Jahre und haben darüber hinaus auch die weitere Perspektive über die Betreibung oder über den Verbrauch des PV-Stroms nochmal drüber nachzudenken, mit Wärmepumpenanlagen zu arbeiten, wo wir eben auch im zweiten Schritt die Chance haben und die Option haben, auch nochmal Gaskosten einzusparen in Größenordnungen.
8: Das Schöne an dem Gesamtprojekt ist, dass wir natürlich für die GVS die Anlage finanzieren und bauen werden, bauen lassen, um genau zu sein. Und der GVS natürlich jetzt einen Strompreis bekommt, der Strom vom Dach sein wird, ausmacht. Und dieser Strompreis ist natürlich etwas günstiger als der Strom, wie er sonst vom Netz aus der Steckdose in Anführungsstrichen kommt. Und mit dem niedrigen Strompreis sparen die jetzt direkt schon durch die Errichtung der Anlage. Aber das ist nicht der größte Vorteil. Der größte Vorteil ist jetzt, dass sie die nächsten 20 Jahre diesen Strompreis auch haben. Das heißt, die haben auch für die Zukunft eine Planungssicherheit und vor allen Dingen eine Preisstabilität.
7: Die Stadtwerke, die diese große Investition tätigen, bleiben natürlich weiterhin der Eigentümer der Anlage. Und das mit einem positiven Blick in die Zukunft.
8: Wir als Stadtwerke haben natürlich den Vorteil gegenüber dessen, wenn der GVS es selbst gemacht hätte, dass wir natürlich weiterhin den Strom verkaufen können. Zukünftig kommt er dann vom Dach statt aus der Steckdose. Aber wir sind natürlich weiterhin mit involviert und freuen uns, der starke Partner der GVS zu sein.
7: Wenn es um Photovoltaik geht, arbeiten die Blankenburger Stadtwerke bereits seit Jahren mit dem in Gernrode ansässigen Unternehmen Solar Energy Mitte eng zusammen. Diese Anlage ist nicht nur sehr groß, sondern unterscheidet sich auch von den bisherigen.
10: Also die Besonderheit bei dieser Installation ist, dass wir hier im Keller gar keinen Platz hatten oder im Technikraum, um irgendwo Wechselrichter und Speicher zu installieren. Und aus dem Grund haben wir uns hier was einfallen lassen und haben einen 40-Fuß-Seekontainer einfach auf die grüne Wiese gestellt. Also wir haben ein Fundament vorher drunter gebaut und da kommt die ganze Technik rein. Da kommen die Wechselrichter rein, da kommt der Speicher rein, da kommt eine komplett neue Hauptverteilung rein, wo alles gemessen und gezählt wird. Eine Klimaanlage, damit das im Sommer

0: gekühlt werden kann und eine kleine Heizung für den Winter, dass das einfach da den Geräten halt kein Schaden entstehen kann. Und das ist einfach die Besonderheit, dass wir hier diese Lösung hatten. Und damit haben wir alles ausgegliedert, alles fein an einem Ort, sauber vom Gebäude getrennt, auch brandschutztechnisch sauber. Bei der Größenordnung von PV-Anlagen sollte man da auch drauf achten. Und das ist die Besonderheit hier. Die Gesamtgröße der Anlage ist etwa 400 kW Peak. Wir haben insgesamt auf den Dächern 800 Module, also über 800 Module. Und an der Fassade werden wir auch noch 36 Module installieren. Und das sind dann in Summe knapp 400 kW Peak. Und hier werden dann ca. 400.000 Kilowattstunden Strom im Jahr produziert.
1: Die Speicherkapazität der Batterien liegt zurzeit bei 250 Kilowattstunden, könnte aber bei Bedarf noch verdoppelt werden. Nach Beendigung der Arbeiten am großen Hauptstandort ist geplant, nach und nach auch die anderen 8 kleineren Einrichtungen der GVS mit Photovoltaik auszurüsten. Das nächste Projekt wird wahrscheinlich noch in diesem Jahr die Kita Westend sein, die dann allerdings mit einer deutlich kleineren PV-Anlage bestückt wird.
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0: Der Sonntagvormittag startet sonnig bei Temperaturen bis 31 Grad. Mittags bleibt es sonnig mit einem leichten Wind aus Südwesten. Zum Abend hin ziehen Wolken auf, aber die Temperaturen bleiben bei rund 30 Grad. In der Nacht wird es wechselnd bewölkt und es weht ein leichter Wind aus Westen. Der Montag wird wechselnd bewölkt bei wenig Sonne und Temperaturen um 29 Grad.
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2: Siebzehnter Klangwechsel bei John Cage Projekt. Noch über 600 Jahre bis zum musikalischen Finale. 25 Jahre nach dem Start des außergewöhnlichen Musikprojekts rund um John Cages Werk Organ Squared sorgt Halberstadt längst auch international für Aufmerksamkeit. Mittlerweile berichtet sogar die amerikanische Presse über das langsamste Musikstück der Welt. Und auch in diesem Jahr zog der mittlerweile 17. Klangwechsel wieder zahlreiche Besucherinnen und Besucher aus aller Welt nach Halberstadt. Rund um den Klangwechsel hat sich inzwischen ein fester Ablauf etabliert. Etwa 1,5 Stunden vor dem eigentlichen Ereignis fand zunächst

0: Eine Pressekonferenz statt. Dort wurde mit einer begleitenden Ausstellung noch einmal die Geschichte des Projekts sowie das musikalische Schaffen von John Cage vorgestellt. Beim Thema Finanzierung wird die Luft allerdings langsam dünner. Zwar haben sich die Verantwortlichen in den vergangenen Jahren immer wieder kreative Aktionen zum Spendensammeln einfallen lassen, doch die größten Einnahmequellen sind inzwischen ausgeschöpft. Die Jahresplaketten bis zum Schlusskonzert sind bereits komplett ausverkauft. Eintrittskarten für den finalen Klangwechsel, der erst in rund 600 Jahren stattfinden wird, sind dagegen weiterhin erhältlich. Aufgrund der großen Resonanz der vergangenen Klangwechsel haben sich die Veranstalter außerdem dazu entschieden, Eintrittskarten für den Besuch der Burchardi-Kirche anzubieten. Der Eintritt ist dabei eigentlich als Spende zu verstehen und kommt direkt dem Verein und dem Fortbestand des Projekts zugute. Auch in diesem Jahr war das Interesse groß und die Veranstaltung war erneut sehr gut besucht. Für den diesjährigen Klangwechsel verantwortlich war Organist Christoph Halliger. Der Halberstädter Architekt unterstützt das Cage-Projekt bereits seit vielen Jahren und übernahm diesmal die musikalische Aufgabe des Klangwechsels und gab mit einem Zug an einem Faden den Windzugang der neu eingesetzten Pfeife frei.
1: Ende des Cage-Projektes zur Aufführung von Organ Tours LSLSP zum Klangwechsel heute wird präpariert, in die Orgel eingesetzt. Dann erklingt noch kein neuer Ton. Es gibt vielleicht ein Geräusch vom Wind, aber es ist noch nicht der neue Klang.
0: Dann war der große Moment gekommen.

0: Ich würde sagen, beide sind wir schon von Anfang an dabei und wir haben das Projekt von Anfang an begleitet und weiterentwickelt. Und ich bin stolz auf Halberstadt, auf die Halberstädterinnen und Halberstädter, die das weitergemacht haben. Und ich glaube, wir treffen uns alle 2640 hier, egal wie, und wir werden weiter zelebrieren. Also es ist auf jeden Fall was Besonderes für Halberstadt, für Sachsen-Anhalt. Wir sind stolz.
1: Können Sie sich denn noch an den ersten Tag erinnern, als das Projekt gestartet hat?
0: Absolut. Ich war am Anfang dabei. Wir haben sogar zusammen gespielt hier. Das war schon beeindruckend. Und es ist immer weiter gewachsen. Und das ist toll, dass die Stadt, die Leute hier in Halberstadt dabei bleiben und weitermachen. Das ist wichtig.
1: Ich kann mich daran erinnern, damals war es sehr kalt, glaube ich, ja, hier drin. Es war ja schon fortgeschritten, war kälter. Und Ballett war hier, es waren riesige Bühnen aufgebaut über drei Ebenen.
0: Genau, war etwas kälter.

0: ja, dass es so geht. Aber es ist so gegangen und das ist gut.
1: Auf jeden Fall, wir sind stolz beide drauf.
2: Hinter dem außergewöhnlichen Projekt stehen zahlreiche engagierte Menschen. Einer von ihnen ist Rainer Neugebauer, der das Cage-Projekt bereits seit den Anfängen begleitet und bis heute mit großem Einsatz unterstützt.
3: 25 Jahre, ein tolles Jubiläum. Hätten Sie gedacht, dass Sie das mal erreichen?
4: Das ist schwierige Frage. Meine Frau hat gedacht, das schafft ihr nie. Ja, die war sehr pessimistisch. Ich habe es mir gewünscht immer. Und dass es so ein Erfolg ist, das hat ja auch keiner von denen aus Trossingen so gedacht. Sie können ja noch nachlesen, 2006, ja, da hieß es Schnapsidee, nicht? Und dass sich das so über die Zeit so gesettelt hat, ja, dass immer mehr Leute kommen, dass aus dem Ausland Leute kommen und uns unterstützen.
3: Ja, am Anfang, die ersten Klangwechsel, die waren ja noch ziemlich, da waren wir noch ziemlich alleine hier in Halberstadt. Ja. Und dann ist es immer stärker gewachsen. Ja. Können Sie denn irgendeinen Klangwechsel ausmachen oder ein Jahr, wo Sie sagen, da kam der Bruch, da wurde es richtig bekannt, seitdem boomt
4: es? Naja, es gab einen Klangwechsel, der war für uns fast lebensgefährlich im Nachhinein. Wir hatten den 2013er Klangwechsel. Danach waren fast 7 Jahre kein Klangwechsel. Und da sind ganz viele Leute gekommen. Und da hatten wir noch keine Begrenzung hier, was aus Sicherheitsgründen eigentlich schlimm war, wenn was passiert wäre. Wir hatten 1500 Leute in der Kirche. Und es ist ja so gewesen, dass auch kaum jemand so was Richtiges gehört hat, nicht? Als die Pfeifen dann gespielt wurden und so weiter. Und wir sind hinterher froh gewesen, dass nichts passiert. Wir hatten ja damals noch nicht mal diesen dritten Ausgang hier, nicht? Der ist ja erst später dann dazugekommen. Und das war natürlich ein ganz, ganz besonderer. Und der nächste war dann natürlich 2020, 7 Jahre später. Das war der Klangwechsel mit dem wirklich größten Medienhype. Und ausgerechnet in dieser Zeit, wo viele Leute dachten, oh, das ist schwierig für das Projekt, ja, wenn keine Klangwechsel sind, weil das natürlich immer die Aufmerksamkeit erholt und das Publikum ranholt. Ausgerechnet diese Zeit, der Klangwechsel davor und der Klangwechsel direkt danach, waren die, glaube ich, den Durchbruch dann geschafft haben. Und jetzt gibt es ja fast schon eine hektische Abfolge von Klangwechseln. Nächstes Jahr schon wieder, übernächstes Jahr schon zwei, nicht? Und ich gehe davon aus, dass es so weitergeht, nicht? Also das ist jetzt etabliert, ja.
3: Jetzt ist es ja ein sehr innovatives Projekt, aber auch die Macher dieses Projekts, die sind ja alle ehrenamtlich, so wie Sie, mussten immer sehr innovativ sein, denn das kostet ja auch alles ein bisschen Geld. 25 Jahre habt ihr jetzt ja überstanden. Wie sieht es denn mit der Finanzierung für die nächsten 25 Jahre aus?
4: Also, wir hatten bis jetzt die meisten Jahre, wussten wir am Ende des Jahres nicht, ob wir das nächste Jahr finanziert kriegen. Wir haben die ganzen Spendentafeln, ja, wir haben unsere Förderer. So, und ich bin ja jetzt in die zweite Reihe zurückgetreten im letzten August und ich habe das mit gutem Gewissen machen können, weil wir jetzt für 2 Jahre das Geld schon haben. Wir leben immer noch von der Hand in den Mund, ja, und wir brauchen Unterstützung. Wir haben immer nur noch ein ganz geringes Stiftungskapital, ja, weil wir haben das minimalste Geld, was man brauchte in Sachsen-Anhalt, um überhaupt eine Stiftung zu gründen, nicht? Das haben wir da reingesteckt. Also wir können von keinem Stiftungskapital zehren oder von irgendwelchen Zinsen. Wir sind auf unsere Unterstützer angewiesen. Wir sind darauf angewiesen, auf die vielen, die diese Premium-Karte jetzt gekauft haben und die auch ermöglichen, dass all die anderen umsonst dann reinkommen. Ja? Und wir nehmen auch keinen Eintritt. Und insofern, wir haben unser Herzblut reingesteckt. Wir haben unheimlich viel Arbeit reingesteckt. Also das, was die Ehrenamtlichen hier leisten, das würde im Normalleben ja mindestens eine ganze Stelle sein. Ja, nicht? Sowohl die Organisation, die Öffnungszeiten, die künstlerische Planung und die Medienarbeit. Ja? Uns hat jemand angefragt, wir würden gerne den Pressesprecher oder die Pressesprecherin haben. Dann sage ich, wir sind alle ehrenamtlich und machen jeder, der das kann. Nicht? Also das ist so. Und ich bin jetzt zuversichtlich, dass solange ich noch lebe, das wird nicht mehr so viel sein. Ja, ne? Ich habe also 2 Drittel meines Lebens bestimmt schon rum, dass das weitergehen wird.
3: Also ich kann Ihnen eins sagen, auf jeden Fall in 620 Jahren kommen Sie auch ins Guinness Buch der Rekorde, denn dann wird es das letzte Sponsoring-Projekt der Welt sein.
4: Das kann sein. Wir sind ja immer ein bisschen vorsichtig mit dem Guinness Buch. Ja? Wir wollen ja nicht rekordverdächtig. Das ist vielleicht nochmal, dass wir sagen, das ist ja auch das etwas Untypische an dem Projekt, dieser Klangwechsel. Ja? Da ist Medienraub, ganz viele Leute, nicht? Es wird dauernd geredet und so weiter. Es werden Interviews gegeben. das Eigentliche, ja, wo die Engländer, Amerikaner, the critical point, also nicht, das, was das ausmacht, dieses Projekt, ist,

0: dass man einem Klang hier für längere Zeit nachlauschen kann und ihn in dem Raum erfahren kann. Denn wer hier hinkommt, wenn nur wenige Besucher da sind, dann merkt man, wie der Klang im Raum sich anfühlt, oszilliert, wie dann auf einmal bestimmte Töne weniger zu hören sind, wie Obertöne dazukommen, wie es Interferenzen gibt. Und das ist eigentlich auch das, was Cage gewollt hätte. Da bin ich mir ganz sicher, weil ich habe mit vielen Leuten geredet, die mit Cage zusammengearbeitet haben. Ich habe Cage selber nur mal auf der Bühne erlebt, ja, also nicht persönlich kennengelernt. Aber das eben, hört auf den Klang. Ja, nehmt den Klang so, wie er ist. Öffnet eure Ohren. Legt erstmal alle Kategorien beiseite. Er sagt Empty Mind, also leerer Geist. Also nicht stellt euch dumm, nicht, sondern nicht, nicht sofort einteilen in schön, nicht schön oder ist das Musik, ist das nicht Musik, ist das E- oder U-Musik oder was soll das überhaupt? Lasst solche Fragen weg, befrei den Klang von allen Interpretationen und lausche ihm. Und vielleicht findest du ihn sogar schön.
1: Wer den nächsten Klangwechsel einmal selbst erleben möchte, muss nicht allzu lang warten und im kommenden Jahr am 5. Oktober live dabei sein, wenn in Halberstadt erneut Musikgeschichte geschrieben wird.

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0: Der Sonntagvormittag startet sonnig bei Temperaturen bis 31 Grad. Mittags bleibt es sonnig mit einem leichten Wind aus Südwesten. Zum Abend hin ziehen Wolken auf, aber die Temperaturen bleiben bei rund 30 Grad. In der Nacht wird es wechselnd bewölkt und es weht ein leichter Wind aus Westen. Der Montag wird wechselnd bewölkt bei wenig Sonne und Temperaturen um 29 Grad.
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0: Die Verhüllung ist aufgehoben. Die Nordfassade präsentiert sich im neuen Glanz. 6. August 2026, 12 Uhr. Ein historisches Datum. Das Wernigeröder Rathaus zeigt sich von der Marktseite aus wieder in seiner alten Schönheit. Die Stadt ist stolz auf ihr Wahrzeichen und hat sich nicht gescheut, eine große finanzielle Summe für diese Arbeiten zur Verfügung zu stellen.
1: Weil das Rathaus Wernigerode nicht nur Dienstsitz vom Oberbürgermeister ist und der Stadtrat hier tagt, sondern auch, weil es wichtiges Wahrzeichen und Merkmal für die Wernigerode, aber auch für die vielen Touristen, die nach Wernigerode kommen, die erfreuen sich am Rathaus, die besuchen das Rathaus. Es ist also eins der meist fotografiertesten Objekte in Wernigerode, immer unter den Top 10 der Rathäuser in Deutschland, also ein wahnsinnig bekanntes Gebäude. Und das muss vernünftig aussehen, das muss in gutem Zustand sein und deswegen haben wir uns da auch drum gekümmert.
2: Ich möchte ganz gerne darauf hinweisen, dass der Stadtrat ganz bewusst diese Gelder finanziert bzw. genehmigt haben, weil es eigentlich der Stolz der Einwohner von Wernigerode ist. Denn jede Einwohnerin und Einwohner freut sich, dass dieses Rathaus über die Landesgrenzen hinweg bekannt ist. Das zieht natürlich Touristen hierher. Und daher ist es auch nicht verwunderlich, dass der Stadtrat dann diese hohen Summen genehmigt, weil dieses Haus soll die nächsten 500 Jahre weiter überstehen und wir haben unseren Anteil in der Gegenwart für die Zukunft getan.
1: Wir hatten ganz viele Firmen, die mitgeholfen haben. Wir haben etwa eine halbe Million investiert, was die Fassade anbelangt. Wir haben ja auch den Ratssaal schon fertiggestellt und werden im Bereich des Standesamtes noch weitermachen. Und wir haben Unterstützung von der Stadt bekommen. Also der Stadtrat war auch immer einstimmig dabei. Und wir haben Unterstützung vom Land Sachsen-Anhalt bekommen.
0: Symbolisch wird mit dem Durchschneiden einer großen Schleife die Fertigstellung der Fassade gefeiert. Im April 2025 begannen hier die umfangreichen Bauarbeiten und auch die Verhüllung der Nordseite mit ihrem markanten Aufgang und den großen Türen.
3: Wir haben jetzt die Fassade knapp 16 Monate verhüllt bzw. hinterm Gerüst gehabt. Wir haben bis Anfang des Jahres war hier kein Stein mehr über dem anderen und haben in diesem Jahr die komplette Fassade wieder neu ausgemauert, neu verputzt und gemalert. Natürlich bis in die tiefste Detailtiefe, was das Ergebnis hinter mir eben auch sehr gut zeigt.
0: Die Fassade des historischen Rathauses hat sich in den vergangenen Jahrhunderten immer wieder verändert, wie alte Zeichnungen und Fotos beweisen. Das alles hat die Rekonstruktion und Sanierung nicht einfacher gemacht.
3: Wir haben uns ja mit dem Denkmalschutz darauf verständigt, dieses Gebäude im Zustand von 1936 wieder zu konservieren und wieder so entsprechend herzurichten. Wir haben aber auch tatsächlich einzelne kleine Details wieder originalgetreu hergerichtet, die in den Sanierungen in den 30er Jahren, aber auch in den 90er Jahren teilweise verfälscht oder falsch dargestellt wurden. Das betrifft einige Schriftzüge, das betrifft aber auch die ein oder andere Malerei an unserer Fassade, die wir jetzt wieder originalgetreu richtig dargestellt haben.
0: Aber im Innern gehen die Arbeiten weiter. Nach der Fertigstellung des Ratssaals im vergangenen Herbst werden nach und nach Foyer und Treppenhaus saniert.
3: Im Inneren wird noch weiter gebaut. Natürlich sind die Wände auch von innen schon verputzt und soweit fertiggestellt. Allerdings werden wir da noch an den Fußböden arbeiten. Wir werden die Elektroinstallation, die Beleuchtung, Belichtung machen, sodass wir hier noch gut bis Ende des Jahres beschäftigt sind, bis auch das Foyer und das Treppenhaus wieder zugänglich sind.
0: Der angrenzende Ratskeller ist seit dem vergangenen Jahr geschlossen. Die Arbeiten sind auch aufgrund statischer Probleme noch nicht so weit fortgeschritten. Von hier aus kann man sogar in das darüberliegende Standesamt blicken. Auch alte Wandmalereien werden unter dem Putz wieder sichtbar.
3: Der Ratskeller ist unser großes Sorgenkind. Das ist die Ursache dafür, dass wir hier etwas länger gebraucht haben als ursprünglich geplant. Im Ratskeller werden wir bis Ende des Jahres die Statik und den Brandschutz wieder ertüchtigen, werden dann aber für den weiteren Ausbau für Elektrotechnik, Beleuchtung, Wärme und insbesondere die Kücheneinrichtungen mindestens bis 2030 noch brauchen.
0: Im altehrwürdigen Rathaus muss immer weiter saniert werden, denn der Zahn der Zeit hat überall sichtbare Spuren hinterlassen.
3: Wir sind beim Rathaus in einer dauerhaften Sanierung. Wir werden hier also noch viele Jahre an den Fassaden des Rathauses bauen. Wir haben einen Bauplan mit einzelnen Bauabschnitten, die besagen, dass wir hier jedes Jahr eine weitere Fassade machen. Und so sind wir hier auch mindestens noch 8 bis 10 Jahre beschäftigt, bis wir alles durchsaniert haben. Das heißt also Dauerbaustelle im laufenden Betrieb.
0: Der nächste Bauabschnitt betrifft dann die Westfassade. Einschließlich dem Bereich der Ratswaage. Aber das begehrte Fotomotiv, die Hauptansicht des Rathauses, ist jetzt wieder für alle sichtbar und setzt ein deutliches Zeichen für die voranschreitende Sanierung und den Erhalt dieses historischen Gebäudes.

0: Großbaustelle Ösig. Blankenburger Stadtwerke steigen ihren Kunden aufs Dach. Die Blankenburger Stadtwerke setzen ein neues Photovoltaikprojekt bei ihrem Klimastrompartner, dem gemeinnützigen Verein für Sozialeinrichtungen GVS, um. Seit einigen Wochen ist das Seniorenzentrum der GVS in der Ösig eingerüstet. Der Grund ist die Installation einer riesigen PV-Anlage auf dem Dach bzw. an der Fassade des Objektes, sodass ein Großteil des eigenen Stroms künftig vor Ort produziert werden kann.
1: Das ist natürlich ein klares Zeichen der GVS, erstmal an uns, dass sie uns gewählt haben als Partner, aber auch ein klares Zeichen Richtung Energiewende und Richtung Ausrichtung der GVS, damit die Energiewende auch durch die GVS auch hier vor Ort mit begleitet werden kann und auch zukünftig mehr als 50%, ein signifikanter Anteil, dann jetzt vom Dach regenerativ vor Ort direkt verbraucht werden kann und man so klimaneutral der Zukunft entgegenblickt.
0: Neben der Verwaltung, den Tagesstätten und diversen Einrichtungen sind 96 Bewohner im Seniorenzentrum untergebracht und das bedeutet, Elektroenergie wird rund um die Uhr benötigt. Der Verbrauch für den Komplex liegt im Jahr bei rund 380.000 Kilowattstunden. Deshalb entschlossen sich beide Partner, eine PV-Anlage auf die rund 3.000 Quadratmeter große Dachfläche zu bringen, um daraus Vorteile zu ziehen.
2: Wir haben sehr viele Vorteile, denn wir haben vereinbart, dass bevor die PV-Anlagen auf die Dächer der Objekte des GVS kommen, nochmal saniert werden. Insgesamt haben wir hier ein Investment eingespart um die 500.000 Euro brutto, die wir eben nicht umlegen müssen auf die Kosten der Heimbewohner oder auch auf die Kosten der Kitas, wo der Landkreis eben auch viel Kosten tragen wird in der Betreibung der Kitas. Und insofern ist das schon mal ein wesentlicher Vorteil. Und zum anderen haben wir hier langfristig Sicherheit und Planungssicherheit, was den Strompreis anbelangen wird. Wir haben ein geringes Niveau die nächsten 25 Jahre und haben darüber hinaus auch die weitere Perspektive über die Betreibung oder über den Verbrauch des PV-Stroms noch mal drüber nachzudenken, mit Wärmepumpenanlagen zu arbeiten, wo wir eben auch im zweiten Schritt die Chance haben und die Option haben, auch noch mal Gaskosten einzusparen in Größenordnungen.
1: Das Schöne an dem Gesamtprojekt ist, dass wir natürlich für die GVS die Anlage finanzieren und bauen werden, bauen lassen, um genau zu sein. Und der GVS natürlich jetzt einen Strompreis bekommt, was der Strom vom Dach sein wird, ausmacht. Und dieser Strompreis ist natürlich etwas günstiger als der Strom, wie er sonst vom Netz aus der Steckdose in Anführungsstrichen kommt. Und mit dem niedrigen Strompreis sparen jetzt direkt schon durch die Errichtung der Anlage. Aber das ist nicht der größte Vorteil. Der größte Vorteil ist jetzt, dass sie die nächsten 20 Jahre diesen Strompreis auch haben. Das heißt, die haben auch für die Zukunft eine Planungssicherheit und vor allen Dingen eine Preisstabilität.
0: Die Stadtwerke, die diese große Investition tätigen, bleiben natürlich weiterhin der Eigentümer der Anlage. Und das mit einem positiven Blick in die Zukunft.
1: Wir als Stadtwerke haben natürlich den Vorteil gegenüber dessen, wenn der GVS es selbst gemacht hätte, dass wir natürlich weiterhin den Strom verkaufen können. Zukünftig kommt er dann vom Dach statt aus der Steckdose. Aber wir sind natürlich weiterhin mit involviert und freuen uns, der starke Partner der GVS zu sein.
0: Wenn es um Photovoltaik geht, arbeiten die Blankenburger Stadtwerke bereits seit Jahren mit dem in Germrode ansässigen Unternehmen Solar Energy Mitte eng zusammen. Diese Anlage ist nicht nur sehr groß, sondern unterscheidet sich auch von den bisherigen.
3: Also die Besonderheit bei dieser Installation ist, dass wir hier im Keller gar keinen Platz hatten oder im Technikraum, um irgendwo Wechselrichter und Speicher zu installieren. Und aus dem Grund haben wir uns hier was einfallen lassen und haben einen 40 Fuß Seecontainer einfach auf die grüne Wiese gestellt. Also wir haben ein Fundament vorher drunter gebaut und da kommt die ganze Technik rein. Da kommen die Wechselrichter rein, da kommt der Speicher rein, da kommt eine komplett neue Hauptverteilung rein, wo alles gemessen und gezählt wird. Eine Klimaanlage, damit das im Sommer gekühlt werden kann und eine kleine Heizung für den Winter, dass das einfach da den Geräten halt kein Schaden entstehen kann. Und das ist einfach die Besonderheit, dass wir hier diese Lösung hatten. Und damit haben wir alles ausgegliedert, alles fein an einem Ort, sauber vom Gebäude getrennt, auch brandschutztechnisch sauber. Bei der Größenordnung von PV-Anlagen sollte man da auch drauf achten. Und das ist die Besonderheit hier. Die Gesamtgröße der Anlage ist etwa 400 kW Peak. Wir haben insgesamt auf den Dächern 800 Module, also über 800 Module. Und an der Fassade werden wir auch noch 36 Module installieren. Und das sind dann in Summe knapp 400 kW Peak. Und hier werden dann ca. 400.000 Kilowattstunden Strom im Jahr produziert.
0: Die Speicherkapazität der Batterien liegt zurzeit bei 250 Kilowattstunden, könnte aber bei Bedarf noch verdoppelt werden. Nach Beendigung der Arbeiten am großen Hauptstandort ist geplant, nach und nach auch die anderen 8 kleineren Einrichtungen der GVS mit Photovoltaik auszurüsten. Das nächste Projekt wird wahrscheinlich noch in diesem Jahr die Kita Westend sein, die dann allerdings mit einer deutlich kleineren PV-Anlage bestückt wird.
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0: Der Sonntagvormittag startet sonnig bei Temperaturen bis 31 Grad. Mittags bleibt es sonnig mit einem leichten Wind aus Südwesten. Zum Abend hin ziehen Wolken auf, aber die Temperaturen bleiben bei rund 30 Grad. In der Nacht wird es wechselnd bewölkt und es weht ein leichter Wind aus Westen. Der Montag wird wechselnd bewölkt bei wenig Sonne und Temperaturen um 29 Grad.
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0: Zwischen Derenburg und Heimburg ist am Donnerstagmittag erneut ein Waldbrand ausgebrochen. Rund 400 Quadratmeter Waldfläche wurden dabei zerstört. Die Feuerwehr war mit 7 Fahrzeugen und 35 Einsatzkräften vor Ort und konnte die Flammen löschen. Die Polizei prüft nun, ob sich Glutnester des Brandes vom Vortag erneut entzündet haben oder ob fahrlässige bzw. vorsätzliche Brandstiftung die Ursache war. Hinweise nimmt das Polizeirevier Harz entgegen. In Elbingerode hat am Donnerstagnachmittag eine Wohnung gebrannt. Die Feuerwehr war mit 11 Fahrzeugen und 40 Einsatzkräften vor Ort und konnte das Feuer schnell löschen. Verletzt wurde niemand. Nach ersten Erkenntnissen brach das Feuer in der Küche im Bereich des Elektroherdes aus. Als Ursache kommen ein technischer Defekt oder fahrlässiges Verhalten in Frage. Der Sachschaden wird auf rund 80.000 Euro geschätzt. Am Dienstagabend ist am Bahnhofsgebäude der Harzer Schmalspurbahnen in Wernigerode ein Feuer ausgebrochen. Nach bisherigen Erkenntnissen geriet zunächst ein Strauch an der Fassade in Brand. Die Flammen griffen anschließend auf die Fassade und Teile des Dachstuhls über. Trotz eines ersten Löschversuchs entstand ein Schaden von rund 50.000 Euro. Bereits wenige Minuten zuvor hatte es auf dem Bahnhofsplatz einen kleineren Brand an Buschwerk gegeben. Die Polizei geht von Brandstiftung aus und bittet Zeugen um Hinweise. Zwischen Derenburg und Heimburg hat am Dienstagabend ein Waldbrand rund 100 Quadratmeter Fläche zerstört. Die Feuerwehren aus Blankenburg, Derenburg und Heimburg waren mit 8 Fahrzeugen und 40 Einsatzkräften im Einsatz. Die Polizei beschlagnahmte den Brandort und ermittelt wegen des Verdachts auf fahrlässige oder vorsätzliche Brandstiftung. Zeugen werden gebeten, sich beim Polizeirevier Harz zu melden. Die Polizei sucht Zeugen zu einem Fall von Tierquälerei in Harzgerode. Bereits am Donnerstag, den 9. Juli, entdeckte ein Landwirt auf einer Wiese an der Mägdesprunger Straße einen blauen Müllsack mit 3 Katzen. 2 Tiere konnten gerettet und in einem Tierheim versorgt werden. Eine Katze war bereits verendet. In der Nähe wurden außerdem Körperteile einer weiteren Katze gefunden. Die Polizei ermittelt wegen eines Verstoßes gegen das Tierschutzgesetz und bittet um Hinweise. Unbekannte haben in der Nacht zu Dienstag versucht, in das Feuerwehrgerätehaus in Derenburg einzubrechen. Die Täter öffneten ein auf Kipp stehendes Fenster, lösten dabei jedoch einen Alarm aus und flüchteten, ohne in das Gebäude einzudringen. Die Polizei sicherte Spuren und hat Ermittlungen wegen versuchten besonders schweren Diebstahls aufgenommen. Sie weist außerdem darauf hin, Fenster auch bei kurzer Abwesenheit vollständig zu schließen. Auf der Landesstraße 66 zwischen Heteborn und Hedersleben hat sich in der Nacht zu Dienstag ein schwerer Verkehrsunfall ereignet. Ein 40-jähriger Autofahrer kam in einer Rechtskurve von der Fahrbahn ab, fuhr eine Böschung hinauf und prallte gegen einen Baum. Die Feuerwehr musste den schwer verletzten Mann aus dem Fahrzeug befreien. Am Auto entstand Totalschaden. Die Polizei ermittelt zur Unfallursache.
1: Im Fokus sowjetischer Geheimdienste. Ausstellung zur Strafjustiz der sowjetischen Besatzungszeit.
2: Seit dem 19. Juni haust die Ausstellung Politische Strafjustiz in der sowjetischen Besatzungszone und frühen DDR Sachsen-Anhalt im Industrie- und Filmmuseum Wolfen. Die Wanderausstellung, welche in Zusammenarbeit mit dem Justizministerium entstanden ist, wirft einen Blick auf eine oft übersehene Geschichte.
3: Also die Themen, die wir in dieser Ausstellung behandeln, das sind eigentlich die Menschen, die in den Fokus der sowjetischen Besatzungsmacht gerieten, die inhaftiert wurden durch die sowjetischen Sicherheitsdienste bzw. Geheimdienste, NKWD, bzw. die Spionageabwehr der Roten Armee SMERSH. Und ein Teil von diesen Menschen, wir reden hier von einer 6-stelligen Zahl im Gebiet sozusagen der ehemaligen DDR, die wurden ohne Vorurteil zu werden ausgesondert aus der Gesellschaft. Das heißt, man hat sie weggesperrt in Internierungslagern, in sogenannten sowjetischen Speziallagern.
2: In der Zeit zwischen 1945 und 1952 gab es Unmengen an Strafbeständen und Prozessen in Sachsen-Anhalt.

0: Opfer dieser recht willkürlichen Strafjustiz fanden sich aus verschiedensten Gruppen.
1: Wenn wir jetzt von den deutschen Zivilisten ausgehen, dann waren das auch zum Beispiel Jugendliche wegen Werwolf-Verdachts. Das hieß dann so antisowjetische Gruppenbildungen. Wenn Waffen gefunden wurden, was auch ein Straftatbestand war, illegaler Waffenbesitz, war das strafschärfend. Wir haben auch eine ganze Reihe von Verfahren wegen Verbrechens gegen die Menschlichkeit, also NS- und Kriegsverbrechen, wobei die Vorwürfe oftmals sozusagen in den Raum geworfen wurden und gar nicht bewiesen werden konnten. Und es gibt eine ganze Reihe sozusagen auch von Vorwürfen wegen angeblicher Spionage bzw. Spionageverdachttätigkeit für westliche Geheimdienste, amerikanische, britische, französische oder zum Beispiel dann Organisation GIL dann in den 1950er Jahren. Antisowjetische Propaganda, antisowjetische Gruppenbildung, Terror, also auch als Vorwurf, auch illegaler Grenzübertritt schon, sowas wurde auch geahndet.
0: Diese Menschen wurden mit übermäßig hohem Strafmaß bestraft. Oft reichten sie von 10 bis 15 Jahren Haftstrafe bis hin zur Todesstrafe. Doch sowohl Strafbestände als auch Verfahren wurden willkürlich geführt.
1: Also man kann hier schon von einer willkürlichen Justiz sprechen, weil es sind nicht nur sozusagen diese hohen Strafmaße, sozusagen, die sich an den Regeln sozusagen des Strafgesetzbuches der Russischen Föderation orientierten. Genau diese Straftatbestände sind ja auch zugrunde gelegt worden, sondern es kommen noch ein paar Sachen hinzu. Wenn man überlegt, dass diese Verhandlungen auf Russisch geführt wurden, ja, wo ja sozusagen die Menschen von hier aus der Region dem gar nicht folgen konnten, weil in der Regel nicht übersetzt wurde. Es waren eigentlich Schnellverfahren, wo immer schon das Verfahren immer durch das Militärkollegium schon vorgeprüft wurde. Das heißt, die haben die Verhandlungen schon mal durchgespielt und es wurde eigentlich dann im Wesentlichen nur noch das Urteil verkündet. Und das, was oftmals als Geständnisse herangezogen wurden, das ist eben in vielen Fällen auch durch Folter, also durch richtig körperliche Folter herbeigeführt worden.
0: Wir konnten Bose nach einzelnen besonderen Beispielen fragen. Er erzählte über den Pfarrer Rudolf Ebel.
1: Verbrechen gegen die Menschlichkeit, was hier vor Gericht gebracht wurde, ist der Fall von Rudolf Ebel, der in der Haftanstalt Roter Ochse der evangelische Anstaltspfarrer war. Und er ist im Sommer 1945 mit einer ganzen Gruppe sozusagen von Bediensteten des Zuchthauses verhaftet worden und unter anderem den Direktor, Wachpersonal, Aufsichtspersonal im Arbeitsdienst, aber zum Beispiel der Anstaltsarzt auch und der Anstaltsgeistliche. Und man hat ihn die Mitwirkung an den Hinrichtungen im Roten Ochsen. Da sind ja durch die NS-Justiz von Ende 1942 bis April 1945 549 Menschen zum Tode verurteilt. Also die zum Tode verurteilt waren, sind hingerichtet worden, überwiegend mit der Guillotine und sozusagen Mitwirkung an Hinrichtungen. Und es sind eine Reihe an Todesurteilen verhängt worden und aber gegen Herrn Ebel als Anstaltsgeistlichen 7 Jahre Arbeitslager, weil man die Mitwirkung. Was die nicht verstanden haben in dem Fall, dass er natürlich den zum Tode Verurteilten vor ihrer Hinrichtung geistlichen Beistand gegeben hat. Und das haben die Vernehmungsoffiziere des sowjetischen Geheimdienstes missverstanden in dem Sinne, dass er sie dazu gezwungen hätte, ihre Taten zu gestehen. Und das Ende ist aber letztendlich genauso fatal wie im Fall von Wilhelm Naumann. Er wird verurteilt, zwar nur zu einer Zeitstrafe, überlebt das aber trotzdem nicht, weil damals hieß das, in die Sowjetunion deportiert zu werden. Und wir konnten damals sozusagen diesen Transport nachgehen sozusagen. Der sollte in den hohen Norden der UdSSR gehen und er stirbt noch auf der Fahrt dorthin. Ja, und das, keiner von den zu Zeitstrafen Verurteilten hat das eben überlebt bei diesem Transport. Das ist eben so ein klassisches Beispiel.
0: Viele der Verurteilten wurden nach 1990 aufgrund von fehlenden Beweisen auf Antrag strafrechtlich von der Russischen Föderation rehabilitiert. Wer sich selbst ein Bild über die vielen Einzelschicksale machen will, kann noch bis zum 1. September kommen. Nähere Informationen und Termine von Veranstaltungen zur Ausstellung finden Sie unter der Website des Industrie- und Filmmuseums Wolfen.
2: Großbaustelle Ösig. Blankenburger Stadtwerke steigen ihren Kunden aufs Dach. Die Blankenburger Stadtwerke setzen ein neues Photovoltaikprojekt bei ihrem Klimastrompartner, dem gemeinnützigen Verein für Sozialeinrichtungen GVS, um. Seit einigen Wochen ist das Seniorenzentrum der GVS in der Ösig eingerüstet. Der Grund ist die Installation einer riesigen PV-Anlage auf dem Dach bzw. an der Fassade des Objektes, sodass ein Großteil des eigenen Stroms künftig vor Ort produziert werden kann.
3: Das ist natürlich ein klares Zeichen der GVS, erstmal an uns, dass sie uns gewählt haben als Partner, aber auch ein klares Zeichen Richtung Energiewende und Richtung Ausrichtung der GVS, damit die Energiewende auch durch die GVS auch hier vor Ort mit begleitet werden kann und auch zukünftig mehr als 50%, ein signifikanter Anteil, dann jetzt vom Dach regenerativ vor Ort direkt verbraucht werden kann und man so klimaneutral der Zukunft entgegen geht.
2: Neben der Verwaltung, den Tagesstätten und diversen Einrichtungen sind 96 Bewohner im Seniorenzentrum untergebracht und das bedeutet, Elektroenergie wird rund um die Uhr benötigt. Der Verbrauch für den Komplex liegt im Jahr bei rund 380.000 Kilowattstunden. Deshalb entschlossen sich beide Partner, eine PV-Anlage auf die rund 3000 Quadratmeter große Dachfläche zu bringen, um daraus Vorteile zu ziehen.
4: Wir haben sehr viele Vorteile, denn wir haben vereinbart, dass bevor die PV-Anlagen auf die Dächer der Objekte des GVS kommen, nochmal saniert werden. Insgesamt haben wir hier ein Investment eingespart um die 500.000 Euro brutto, die wir eben nicht umlegen müssen auf die Kosten der Heimbewohner oder auch auf die Kosten der Kitas, wo der Landkreis eben auch viel Kosten tragen wird in der Betreibung der Kitas. Und insofern ist das schon mal ein wesentlicher Vorteil. Und zum anderen haben wir hier langfristig Sicherheit und Planungssicherheit, was den Strompreis anbelangen wird. Wir haben ein geringes Niveau die nächsten 25 Jahre und haben darüber hinaus auch die weitere Perspektive über die Betreibung oder über den Verbrauch des PV-Stroms nochmal drüber nachzudenken, mit Wärmepumpenanlagen zu arbeiten, wo wir eben auch im zweiten Schritt die Chance haben und die Option haben, auch nochmal Gaskosten einzusparen in Größenordnungen.
3: Das Schöne an dem Gesamtprojekt ist, dass wir natürlich für die GVS die Anlage finanzieren und bauen lassen, um genau zu sein. Und der GVS natürlich jetzt einen Strompreis bekommt, was der Strom vom Dach sein wird, ausmacht. Und dieser Strompreis ist natürlich etwas günstiger als der Strom, wie er sonst vom Netz aus der Steckdose in Anführungsstrichen kommt. Und mit dem niedrigen Strompreis sparen jetzt direkt schon durch die Errichtung der Anlage. Aber das ist nicht der größte Vorteil. Der größte Vorteil ist jetzt, dass sie die nächsten 20 Jahre diesen Strompreis auch haben. Das heißt, die haben auch für die Zukunft eine Planungssicherheit und vor allen Dingen eine Preisstabilität.
2: Die Stadtwerke, die diese große Investition tätigen, bleiben natürlich weiterhin der Eigentümer der Anlage. Und das mit einem positiven Blick in die Zukunft.
3: Wir als Stadtwerke haben natürlich den Vorteil gegenüber dessen, wenn der GVS es selbst gemacht hätte, dass wir natürlich weiterhin den Strom verkaufen können. Zukünftig kommt er dann vom Dach statt aus der Steckdose. Aber wir sind natürlich weiterhin mit involviert und freuen uns, der starke Partner der GVS zu sein.
2: Wenn es um Photovoltaik geht, arbeiten die Blankenburger Stadtwerke bereits seit Jahren mit dem in Gernrode ansässigen Unternehmen Solar Energy Mitte eng zusammen. Diese Anlage ist nicht nur sehr groß, sondern unterscheidet sich auch von den bisherigen.
5: Also die Besonderheit bei dieser Installation ist, dass wir hier im Keller gar keinen Platz hatten oder im Technikraum, um irgendwo Wechselrichter und Speicher zu installieren. Und aus dem Grund haben wir uns hier was einfallen lassen und haben einen 40-Fuß-Seekontainer einfach auf die grüne Wiese gestellt. Also wir haben ein Fundament vorher drunter gebaut und da kommt die ganze Technik rein. Da kommen die Wechselrichter rein, da kommt der Speicher rein, da kommt eine komplett neue Hauptverteilung rein, wo alles gemessen und gezählt wird. Eine Klimaanlage, damit das im Sommer gekühlt werden kann und eine kleine Heizung für den Winter, dass das einfach da den Geräten halt kein Schaden entstehen kann. Und das ist einfach die Besonderheit, dass wir hier diese Lösung hatten. Und damit haben wir alles ausgegliedert, alles fein an einem Ort, sauber vom Gebäude getrennt, auch brandschutztechnisch sauber. Bei der Größenordnung von PV-Anlagen sollte man da auch drauf achten. Und das ist die Besonderheit hier. Die Gesamtgröße der Anlage ist etwa 400 kW Peak. Wir haben insgesamt auf den Dächern 800 Module, also über 800 Module. Und an der Fassade werden wir auch noch 36 Module installieren. Und das sind dann in Summe knapp 400.

0: 400 kW Peak und hier werden dann ca. 400.000 Kilowattstunden Strom im Jahr produziert.
1: Die Speicherkapazität der Batterien liegt zurzeit bei 250 Kilowattstunden, könnte aber bei Bedarf noch verdoppelt werden. Nach Beendigung der Arbeiten am großen Hauptstandort ist geplant, nach und nach auch die anderen 8 kleineren Einrichtungen der GVS mit Photovoltaik auszurüsten. Das nächste Projekt wird wahrscheinlich noch in diesem Jahr die Kita Westend sein, die dann allerdings mit einer deutlich kleineren PV-Anlage bestückt wird.
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0: Der Sonntagvormittag startet sonnig bei Temperaturen bis 31 Grad. Mittags bleibt es sonnig mit einem leichten Wind aus Südwesten. Zum Abend hin ziehen Wolken auf, aber die Temperaturen bleiben bei rund 30 Grad. In der Nacht wird es wechselnd bewölkt und es weht ein leichter Wind aus Westen. Der Montag wird wechselnd bewölkt bei wenig Sonne und Temperaturen um 29 Grad.
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2: Siebzehnter Klangwechsel bei John Cage Projekt. Noch über 600 Jahre bis zum musikalischen Finale. 25 Jahre nach dem Start des außergewöhnlichen Musikprojekts rund um John Cages Werk Organ Squared sorgt Halberstadt längst auch international für Aufmerksamkeit. Mittlerweile berichtet sogar die amerikanische Presse über das langsamste Musikstück der Welt. Und auch in diesem Jahr zog der mittlerweile 17. Klangwechsel wieder zahlreiche Besucherinnen und Besucher aus aller Welt nach Halberstadt. Rund um den Klangwechsel hat sich inzwischen ein fester Ablauf etabliert. Etwa 1,5 Stunden vor dem eigentlichen Ereignis fand zunächst eine Pressekonferenz statt. Dort wurde mit einer begleitenden Ausstellung noch einmal die Geschichte des Projekts sowie das musikalische Schaffen von John Cage vorgestellt. Beim Thema Finanzierung wird die Luft allerdings langsam dünner. Zwar haben sich die Verantwortlichen in den vergangenen Jahren immer wieder kreative Aktionen zum Spendensammeln einfallen lassen, doch die größten Einnahmequellen sind inzwischen ausgeschöpft. Die Jahresplaketten bis zum Schlusskonzert sind bereits komplett ausverkauft. Eintrittskarten für den finalen Klangwechsel, der erst in rund 600 Jahren stattfinden wird, sind dagegen weiterhin erhältlich. Aufgrund der großen Resonanz der vergangenen Klangwechsel haben sich die Veranstalter außerdem dazu entschieden, Eintrittskarten für den Besuch der Burchardi-Kirche anzubieten. Der Eintritt ist dabei eigentlich als Spende zu verstehen und kommt direkt dem Verein und dem Fortbestand des Projekts zugute. Auch in diesem Jahr war das Interesse groß und die Veranstaltung war erneut sehr gut besucht. Für den diesjährigen Klangwechsel verantwortlich war Organist Christoph Halliger. Der Halberstädter Architekt unterstützt das Cage-Projekt bereits seit vielen Jahren und übernahm diesmal die musikalische Aufgabe des Klangwechsels und gab mit einem Zug an einem Faden den Windzugang der neu eingesetzten Pfeife frei.
3: Freunde des Cage-Projektes zur Aufführung von Organ Tours NSLSP zum Klangwechsel heute wird präpariert, in die Orgel eingesetzt. Dann erklingt noch kein neuer Ton. Es gibt vielleicht ein Geräusch vom Wind, aber es ist noch nicht der neue Klang.
2: Dann war der große Moment gekommen.

0: Ich würde sagen, beide sind wir schon von Anfang an dabei und wir haben das Projekt von Anfang an begleitet und weiterentwickelt. Und ich bin stolz auf Halberstadt, auf die Halberstädterinnen und Halberstädter, die das weitergemacht haben. Und ich glaube, wir treffen uns alle 2640 hier, egal wie, und wir werden weiter zelebrieren. Also es ist auf jeden Fall was Besonderes für Halberstadt, für Sachsen-Anhalt. Wir sind stolz.
1: Können Sie sich denn noch an den ersten Tag erinnern, als das Projekt gestartet hat?
0: Absolut. Ich war am Anfang dabei. Wir haben sogar zusammen gespielt hier. Das war schon beeindruckend. Und es ist immer weiter gewachsen. Und das ist toll, dass die Stadt, die Leute hier in Halberstadt dabei bleiben und weitermachen. Das ist wichtig.
1: Ich kann mich daran erinnern, damals war es sehr kalt, glaube ich, ja, hier drin. Es war ja schon fortgeschritten, war kälter. Und Ballett war hier, es waren riesige Bühnen aufgebaut über drei Ebenen.
0: Genau. War etwas kälter, nicht so heiß wie heute, aber es ist so, es geht weiter und wir werden die nächsten Jahre die 2635 nennen. Ne?
2: Und es ist ja auch gerade mit dem, es geht weiter, es hat jetzt ja auch sozusagen einen Generationenwechsel gegeben. Ne?
1: Also das ist ja auch wichtig, nicht nur in der Wirtschaft. Das
2: ist entscheidend. Ich bin
0: wir
2: jetzt einer der Ältesten.
0: Und andere machen weiter und es wird... Ja. Das wird immer so passieren. Viele Generationen werden weitermachen. Ja. Das ist gut.
2: Aber das war natürlich nicht klar.

0: von denen aus Trossingen so gedacht. Sie können ja noch nachlesen, 2006, ja, da hieß es Schnapsidee, nicht? Und dass sich das so über die Zeit so gesettelt hat, ja, dass immer mehr Leute kommen, dass aus dem Ausland Leute kommen und uns unterstützen.
1: Ja, am Anfang, die ersten Klangwechsel, die waren ja noch ziemlich, da waren wir noch ziemlich alleine hier in Halberstadt. Ja. Und dann ist es immer stärker gewachsen. Ja. Können Sie denn irgendeinen Klangwechsel ausmachen oder ein Jahr, wo Sie sagen, da kam der Bruch, da wurde es richtig bekannt, seitdem boomt's?
0: Naja, es gab einen Klangwechsel, der war für uns fast lebensgefährlich im Nachhinein. Wir hatten den 2013er Klangwechsel. Da waren, nach waren fast 7 Jahre kein Klangwechsel. Und da sind ganz viele Leute gekommen. Und da hatten wir noch keine Begrenzung hier, was aus Sicherheitsgründen eigentlich schlimm war, wenn was passiert wäre. Wir hatten 1500 Leute in der Kirche. Und es ist ja so gewesen, dass auch kaum jemand sowas Richtiges gehört hat, nicht? Als die Pfeifen dann gespielt wurden und so weiter. Und wir sind hinterher froh gewesen, dass nichts passiert. Wir hatten ja damals noch nicht mal diesen dritten Ausgang hier, nicht? Der ist ja erst später dann dazugekommen. Und das war natürlich ein ganz, ganz besonderer Gang. Und der nächste war dann natürlich 2020, 7 Jahre später. Das war der Klangwechsel mit dem wirklich größten Medienhype. Und ausgerechnet in dieser Zeit, wo viele Leute dachten, oh, das ist schwierig für das Projekt, ja, wenn keine Klangwechsel sind, weil das natürlich immer die Aufmerksamkeit erholt und das Publikum ranholt. Ausgerechnet diese Zeit, der Klangwechsel davor und der Klangwechsel direkt danach, waren die, die, glaube ich, den Durchbruch dann geschafft haben. Und jetzt gibt es ja fast schon eine hektische Abfolge von Klangwechseln. Nächstes Jahr schon wieder, übernächstes Jahr schon zwei, nicht? Und ich gehe davon aus, dass so weitergeht, nicht? Also das ist jetzt etabliert, ja.
1: Jetzt ist es ja ein sehr innovatives Projekt, aber auch die Macher dieses Projekts, die sind ja alle ehrenamtlich so wie Sie, mussten immer sehr innovativ sein, denn das kostet ja auch alles ein bisschen Geld. 25 Jahre habt ihr jetzt ja überstanden. Wie sieht es denn mit der Finanzierung für die nächsten 25 Jahre aus?
0: Also, wir hatten bis jetzt die meisten Jahre, wussten wir am Ende des Jahres nicht, ob wir das nächste Jahr finanziert kriegen. Wir haben die ganzen Spendentafeln, ja, wir haben unsere Förderer. So, und ich bin ja jetzt in die zweite Reihe zurückgetreten im letzten August und ich habe das mit gutem Gewissen machen können, weil wir jetzt für 2 Jahre das Geld schon haben. Wir leben immer noch von der Hand in den Mund, ja, und wir brauchen Unterstützung. Wir haben immer nur noch ein ganz geringes Stiftungskapital, ja, weil wir haben das minimalste Geld, was man brauchte in Sachsen-Anhalt, um überhaupt eine Stiftung zu gründen, nicht? Das haben wir da reingesteckt. Also wir können von keinem Stiftungskapital zehren oder von irgendwelchen Zinsen. Wir sind auf unsere Unterstützer angewiesen. Wir sind darauf angewiesen, auf die vielen, die diese Premium-Karte jetzt gekauft haben und die auch ermöglichen, dass all die anderen umsonst dann reinkommen. Ja? Und wir nehmen auch keinen Eintritt. Und insofern, wir haben unser Herzblut reingesteckt, wir haben unheimlich viel Arbeit reingesteckt. Also das, was die Ehrenamtlichen hier leisten, das würde im Normalleben ja mindestens eine ganze Stelle sein. Ja, nicht? Sowohl die Organisation, die Öffnungszeiten, die künstlerische Planung und die Medienarbeit. Ja? Uns hat jemand angefragt, wir würden gerne den Pressesprecher oder die Pressesprecherin haben. Dann sage ich, wir sind alle ehrenamtlich und machen jeder, der das kann. Nicht? Also das ist so. Und ich bin jetzt zuversichtlich, dass solange ich noch lebe, das wird nicht mehr so viel sein. Ja, nicht? Ich habe also 2 Drittel meines Lebens bestimmt schon rum, dass das weitergehen wird.
1: Also ich kann Ihnen eins sagen, auf jeden Fall in 620 Jahren kommen Sie auch ins Guinness Buch der Rekorde, denn dann wird es das letzte Sponsoring-Projekt der Welt sein.
0: Das kann sein. Wir sind ja immer ein bisschen vorsichtig mit dem Guinness Buch. Ja? Wir wollen ja nicht rekordverdächtig. Das ist vielleicht nochmal, dass wir sagen, das ist ja auch das etwas Untypische an dem Projekt, dieser Klangwechsel. Ja? Da ist Medienraub, ganz viele Leute, nicht? Es wird dauernd geredet und so weiter. Es werden Interviews gegeben. Das Eigentliche, ja, wo die Engländer und Amerikaner, the critical point, also nicht, das, was das ausmacht, dieses Projekt, ist, dass man einem Klang hier für längere Zeit nachlauschen kann und ihn in dem Raum erfahren kann. Denn wer hier hinkommt, wenn nur wenige Besucher da sind, dann merkt man, wie der Klang im Raum sich anfühlt, oszilliert, wie dann auf einmal bestimmte Töne weniger zu hören sind, wie Obertöne dazukommen, wie es Interferenzen gibt. Und das ist eigentlich auch das, was Cage gewollt hätte. Da bin ich mir ganz sicher, weil ich habe mit vielen Leuten geredet, die mit Cage zusammengearbeitet haben. Ich habe Cage selber nur mal auf der Bühne erlebt, ja, also nicht persönlich kennengelernt. Aber das eben hört auf den

0: Klang. Ja? Nehmt den Klang so, wie er ist. Öffnet eure Ohren, legt erstmal alle Kategorien beiseite. Er sagt Empty Mind, also leerer Geist. Also nicht stellt euch dumm, nicht, sondern nicht, nicht sofort einteilen in schön, nicht schön oder ist das Musik, ist das nicht Musik, ist das E- oder U-Musik oder was soll das überhaupt? Lasst solche Fragen weg, befrei den Klang von allen Interpretationen und lausche ihm. Und vielleicht findest du ihn sogar schön.
1: Wer den nächsten Klangwechsel einmal selbst erleben möchte, muss nicht allzu lang warten und im kommenden Jahr am 5. Oktober live dabei sein, wenn in Halberstadt erneut Musikgeschichte geschrieben wird.

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0: Der Sonntagvormittag startet sonnig bei Temperaturen bis 31 Grad. Mittags bleibt es sonnig mit einem leichten Wind aus Südwesten. Zum Abend hin ziehen Wolken auf, aber die Temperaturen bleiben bei rund 30 Grad. In der Nacht wird es wechselnd bewölkt und es weht ein leichter Wind aus Westen. Der Montag wird wechselnd bewölkt bei wenig Sonne und Temperaturen um 29 Grad.
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0: Die Verhüllung ist aufgehoben. Die Nordfassade präsentiert sich im neuen Glanz. 6. August 2026, 12 Uhr. Ein historisches Datum. Das Wernigeröder Rathaus zeigt sich von der Marktseite aus wieder in seiner alten Schönheit. Die Stadt ist stolz auf ihr Wahrzeichen und hat sich nicht gescheut, eine große finanzielle Summe für diese Arbeiten zur Verfügung zu stellen.
1: Weil das Rathaus Wernigerode nicht nur Dienstsitz vom Oberbürgermeister ist und der Stadtrat hier tagt, sondern auch, weil es wichtiges Wahrzeichen und Merkmal für die Wernigerode, aber auch für die vielen Touristen, die nach Wernigerode kommen, die erfreuen sich am Rathaus, die besuchen das Rathaus. Es ist also eins der meist fotografiertesten Objekte in Wernigerode, immer unter den Top 10 der Rathäuser in Deutschland, also ein wahnsinnig bekanntes Gebäude. Und das muss vernünftig aussehen, das muss im guten Zustand sein und deswegen haben wir uns da auch drum gekümmert.
2: Ich möchte ganz gerne darauf hinweisen, dass der Stadtrat ganz bewusst diese Gelder finanziert bzw. genehmigt haben, weil es eigentlich der Stolz der Einwohner von Wernigerode ist. Denn jede Einwohnerin und Einwohner freut sich, dass dieses Rathaus über die Landesgrenzen hinweg bekannt ist. Das zieht natürlich Touristen hierher. Und daher ist es auch nicht verwunderlich, dass der Stadtrat dann diese hohen Summen genehmigt, weil dieses Haus soll die nächsten 500 Jahre weiter überstehen und wir haben unseren Anteil in der Gegenwart für die Zukunft getan.
1: Wir hatten ganz viele Firmen, die mitgeholfen haben. Wir haben etwa eine halbe Million investiert, was die Fassade anbelangt. Wir haben ja auch den Ratssaal schon fertiggestellt und werden im Bereich des Standesamtes noch weitermachen. Und wir haben Unterstützung von der Stadt bekommen. Also der Stadtrat war auch immer einstimmig dabei. Und wir haben Unterstützung vom Land Sachsen-Anhalt bekommen.
0: Symbolisch wird mit dem Durchschneiden einer großen Schleife die Fertigstellung der Fassade gefeiert. Im April 2025 begannen hier die umfangreichen Bauarbeiten und auch die Verhüllung der Nordseite mit ihrem markanten Aufgang und den großen Türen.
3: Wir haben jetzt die Fassade knapp 16 Monate verhüllt bzw. hinterm Gerüst gehabt. Wir haben bis Anfang des Jahres war hier kein Stein mehr über dem anderen und haben in diesem Jahr die komplette Fassade wieder neu ausgemauert, neu verputzt und gemalert, natürlich bis in die tiefste Detailtiefe, was das Ergebnis hinter mir eben auch sehr gut zeigt.
0: Die Fassade des historischen Rathauses hat sich in den vergangenen Jahrhunderten immer wieder verändert, wie alte Zeichnungen und Fotos beweisen. Das alles hat die Rekonstruktion und Sanierung nicht einfacher gemacht.
3: Wir haben uns ja mit dem Denkmalschutz darauf verständigt, dieses Gebäude im Zustand von 1936 wieder zu konservieren und wieder so entsprechend herzurichten. Wir haben aber auch tatsächlich einzelne kleine Details wieder originalgetreu hergerichtet, die in den Sanierungen in den 30er Jahren, aber auch in den 90er Jahren teilweise verfälscht oder falsch dargestellt wurden. Das betrifft einige Schriftzüge, das betrifft aber auch die ein oder andere Malerei an unserer Fassade, die wir jetzt wieder originalgetreu richtig dargestellt haben.
0: Aber im Innern gehen die Arbeiten weiter. Nach der Fertigstellung des Ratssaals im vergangenen Herbst werden nach und nach Foyer und Treppenhaus saniert.
3: Im Inneren wird noch weiter gebaut. Natürlich sind die Wände auch von innen schon verputzt und soweit fertiggestellt. Allerdings werden wir da noch an den Fußböden arbeiten. Wir werden die Elektroinstallation, die Beleuchtung, Belichtung machen, sodass wir hier noch gut bis Ende des Jahres beschäftigt sind, bis auch das Foyer und das Treppenhaus wieder zugänglich sind.
0: Der angrenzende Ratskeller ist seit dem vergangenen Jahr geschlossen. Die Arbeiten sind auch aufgrund statischer Probleme noch nicht so weit fortgeschritten. Von hier aus kann man sogar in das darüberliegende Standesamt blicken. Auch alte Wandmalereien werden unter dem Putz wieder sichtbar.
3: Der Ratskeller ist unser großes Sorgenkind. Das ist die Ursache dafür, dass wir hier etwas länger gebraucht haben als ursprünglich geplant. Im Ratskeller werden wir bis Ende des Jahres die Statik und den Brandschutz wieder ertüchtigen, werden dann aber für den weiteren Ausbau für Elektrotechnik, Beleuchtung, Wärme und insbesondere die Kücheneinrichtungen mindestens bis 2030 noch brauchen.
0: Im altehrwürdigen Rathaus muss immer weiter saniert werden, denn der Zahn der Zeit hat überall sichtbare Spuren hinterlassen.
3: Wir sind beim Rathaus in einer dauerhaften Sanierung. Wir werden hier also noch viele Jahre an den Fassaden des Rathauses bauen. Wir haben einen Bauplan mit einzelnen Bauabschnitten, die besagen, dass wir hier jedes Jahr eine weitere Fassade machen. Und so sind wir hier auch mindestens noch 8 bis 10 Jahre beschäftigt, bis wir alles durchsaniert haben. Das heißt also Dauerbaustelle im laufenden Betrieb.
0: Der nächste Bauabschnitt betrifft dann die Westfassade. Einschließlich dem Bereich der Ratswaage. Aber das begehrte Fotomotiv, die Hauptansicht des Rathauses, ist jetzt wieder für alle sichtbar und setzt ein deutliches Zeichen für die voranschreitende Sanierung und den Erhalt dieses historischen Gebäudes. Großbaustelle Ösig. Blankenburger Stadtwerke steigen ihren Kunden aufs Dach. Die Blankenburger Stadtwerke setzen ein neues Photovoltaikprojekt bei ihrem Klimastrompartner, dem gemeinnützigen Verein für Sozialeinrichtungen GVS, um. Seit einigen Wochen ist das Seniorenzentrum der GVS in der Ösig eingerüstet. Der Grund ist die Installation einer riesigen PV-Anlage auf dem Dach bzw. an der Fassade des Objektes, sodass ein Großteil des eigenen Stroms künftig vor Ort produziert werden kann.
4: Das ist natürlich ein klares Zeichen der GVS, erstmal an uns, dass sie uns gewählt haben als Partner, aber auch ein klares Zeichen Richtung Energiewende und Richtung Ausrichtung der GVS, damit die Energiewende auch durch die GVS, auch hier vor Ort mit begleitet werden kann und auch zukünftig mehr als 50%, ein signifikanter Anteil, dann jetzt vom Dach regenerativ vor Ort direkt verbraucht werden kann und man so klimaneutral der Zukunft entgegenblickt.
0: Neben der Verwaltung, den Tagesstätten und diversen Einrichtungen sind 96 Bewohner im Seniorenzentrum untergebracht und das bedeutet, Elektroenergie wird rund um die Uhr benötigt. Der Verbrauch für den Komplex liegt im Jahr bei rund 380.000 Kilowattstunden. Deshalb entschlossen sich beide Partner, eine PV-Anlage auf die rund 3.000 Quadratmeter große Dachfläche zu bringen, um daraus Vorteile zu ziehen.
5: Wir haben sehr viele Vorteile, denn wir haben vereinbart, dass bevor die PV-Anlagen auf die Dächer der Objekte des GVS kommen, nochmal saniert werden. Insgesamt haben wir hier ein Investment eingespart um die 500.000 Euro brutto, die wir eben nicht umlegen müssen auf die Kosten der Heimbewohner oder auch auf die Kosten der Kitas, wo der Landkreis eben auch viel Kosten tragen wird in der Betreibung der Kitas. Und insofern ist das schon mal ein wesentlicher Vorteil. Und zum anderen haben wir hier langfristig Sicherheit und Planungssicherheit, was den Strompreis anbelangen wird. Wir haben ein geringes Niveau die nächsten 25 Jahre und haben darüber hinaus auch die weitere Perspektive über die Betreibung oder über den Verbrauch des PV-Stroms noch mal drüber nachzudenken, mit Wärmepumpenanlagen zu arbeiten, wo wir eben auch im zweiten Schritt die Chance haben und die Option haben, auch noch mal Gaskosten einzusparen in Größenordnungen.
4: Das Schöne an dem Gesamtprojekt ist, dass wir natürlich für die GVS die Anlage finanzieren und bauen werden, bauen lassen, um genau zu sein. Und der GVS natürlich jetzt einen Strompreis bekommt, was der Strom vom Dach sein wird, ausmacht. Und dieser Strompreis ist natürlich etwas günstiger als der Strom, wie er sonst vom Netz aus der Steckdose in Anführungsstrichen kommt. Und mit dem niedrigen Strompreis sparen jetzt direkt schon durch die Errichtung der Anlage. Aber das ist nicht der größte Vorteil. Der größte Vorteil ist jetzt, dass sie die nächsten 20 Jahre diesen Strompreis auch haben. Das heißt, die haben auch für die Zukunft eine Planungssicherheit und vor allen Dingen eine Preisstabilität.
0: Die Stadtwerke, die diese große Investition tätigen, bleiben natürlich weiterhin der Eigentümer der Anlage. Und das mit einem positiven Blick in die Zukunft.
4: Wir als Stadtwerke haben natürlich den Vorteil gegenüber dessen, wenn der GVS das selbst gemacht hätte, dass wir natürlich weiterhin den Strom verkaufen können. Zukünftig kommt er dann vom Dach statt aus der Steckdose, aber wir sind natürlich weiterhin mit involviert und freuen uns, der starke Partner der GVS zu sein.
0: Wenn es um Photovoltaik geht, arbeiten die Blankenburger Stadtwerke bereits seit Jahren mit dem in Gernrode ansässigen Unternehmen Solar Energy Mitte eng zusammen. Diese Anlage ist nicht nur sehr groß, sondern unterscheidet sich auch von den bisherigen.
6: Also die Besonderheit bei dieser Installation ist, dass wir hier im Keller gar keinen Platz hatten oder im Technikraum, um irgendwo Wechselrichter und Speicher zu installieren. Und aus dem Grund haben wir uns hier was einfallen lassen und haben einen 40-Fuß-Seekontainer einfach auf die grüne Wiese gestellt. Also wir haben ein Fundament vorher drunter gebaut und da kommt die ganze Technik rein. Da kommen die Wechselrichter rein, da kommt der Speicher rein, da kommt eine komplett neue Hauptverteilung rein, wo alles gemessen und gezählt wird. Eine Klimaanlage, damit das im Sommer gekühlt werden kann und eine kleine Heizung für den Winter, dass das einfach da den Geräten halt kein Schaden entstehen kann. Und das ist einfach die Besonderheit, dass wir hier diese Lösung hatten. Und damit haben wir alles ausgegliedert, alles fein an einem Ort, sauber vom Gebäude getrennt, auch brandschutztechnisch sauber. Bei der Größenordnung von PV-Anlagen sollte man da auch drauf achten. Und das ist die Besonderheit hier. Die Gesamtgröße der Anlage ist etwa 400 kW Peak. Wir haben insgesamt auf den Dächern 800 Module, also über 800 Module. Und an der Fassade werden wir auch noch 36 Module installieren. Und das sind dann in Summe knapp 400 kW Peak. Und hier werden dann ca. 400.000 Kilowattstunden Strom im Jahr produziert.
0: Die Speicherkapazität der Batterien liegt zurzeit bei 250 Kilowattstunden, könnte aber bei Bedarf noch verdoppelt werden. Nach Beendigung der Arbeiten am großen Hauptstandort ist geplant, nach und nach auch die anderen 8 kleineren Einrichtungen der GVS mit Photovoltaik auszurüsten. Das nächste Projekt wird wahrscheinlich noch in diesem Jahr die Kita Westend sein, die dann allerdings mit einer deutlich kleineren PV-Anlage bestückt wird.
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0: Der Sonntagvormittag startet sonnig bei Temperaturen bis 31 Grad. Mittags bleibt es sonnig mit einem leichten Wind aus Südwesten. Zum Abend hin ziehen Wolken auf, aber die Temperaturen bleiben bei rund 30 Grad. In der Nacht wird es wechselnd bewölkt und es weht ein leichter Wind aus Westen. Der Montag wird wechselnd bewölkt bei wenig Sonne und Temperaturen um 29 Grad.
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3: Zwischen Derenburg und Heimburg ist am Donnerstagmittag erneut ein Waldbrand ausgebrochen. Rund 400 Quadratmeter Waldfläche wurden dabei zerstört. Die Feuerwehr war mit 7 Fahrzeugen und 35 Einsatzkräften vor Ort und konnte die Flammen löschen. Die Polizei prüft nun, ob sich Glutnester des Brandes vom Vortag erneut entzündet haben oder ob fahrlässige bzw. vorsätzliche Brandstiftung die Ursache war. Hinweise nimmt das Polizeirevier Harz entgegen. In Elbingerode hat am Donnerstagnachmittag eine Wohnung gebrannt. Die Feuerwehr war mit 11 Fahrzeugen und 40 Einsatzkräften vor Ort und konnte das Feuer schnell löschen. Verletzt wurde niemand. Nach ersten Erkenntnissen brach das Feuer in der Küche im Bereich des Elektroherdes aus. Als Ursache kommen ein technischer Defekt oder fahrlässiges Verhalten in Frage. Der Sachschaden wird auf rund 80.000 Euro geschätzt. Am Dienstagabend ist am Bahnhofsgebäude der Harzer Schmalspurbahnen in Wernigerode ein Feuer ausgebrochen. Nach bisherigen Erkenntnissen geriet zunächst ein Strauch an der Fassade in Brand. Die Flammen griffen anschließend auf die Fassade und Teile des Dachstuhls über. Trotz eines ersten Löschversuchs entstand ein Schaden von rund 50.000 Euro. Bereits wenige Minuten zuvor hatte es auf dem Bahnhofsplatz einen kleineren Brand an Buschwerk gegeben. Die Polizei geht von Brandstiftung aus und bittet Zeugen um Hinweise. Zwischen Derenburg und Heimburg hat am Dienstagabend ein Waldbrand rund 100 Quadratmeter Fläche zerstört. Die Feuerwehren aus Blankenburg, Derenburg und Heimburg waren mit 8 Fahrzeugen und 40 Einsatzkräften im Einsatz. Die Polizei beschlagnahmte den Brandort und ermittelt wegen des Verdachts auf fahrlässige oder vorsätzliche Brandstiftung. Zeugen werden gebeten, sich beim Polizeirevier Harz zu melden. Die Polizei sucht Zeugen zu einem Fall von Tierquälerei in Harzgerode. Bereits am Donnerstag, den 9. Juli, entdeckte ein Landwirt auf einer Wiese an der Mägdesprunger Straße einen blauen Müllsack mit 3 Katzen. 2 Tiere konnten gerettet und in einem Tierheim versorgt werden. Eine Katze war bereits verendet. In der Nähe wurden außerdem Körperteile einer weiteren Katze gefunden. Die Polizei ermittelt wegen eines Verstoßes gegen das Tierschutzgesetz und bittet um Hinweise. Unbekannte haben in der Nacht zu Dienstag versucht, in das Feuerwehrgerätehaus in Derenburg einzubrechen. Die Täter öffneten ein auf Kipp stehendes Fenster, lösten dabei jedoch einen Alarm aus und flüchteten, ohne in das Gebäude einzudringen. Die Polizei sicherte Spuren und hat Ermittlungen wegen versuchten besonders schweren Diebstahls aufgenommen. Sie weist außerdem darauf hin, Fenster auch bei kurzer Abwesenheit vollständig zu schließen. Auf der Landesstraße 66 zwischen Heteborn und Hedersleben hat sich in der Nacht zu Dienstag ein schwerer Verkehrsunfall ereignet. Ein 40-jähriger Autofahrer kam in einer Rechtskurve von der Fahrbahn ab, fuhr eine Böschung hinauf und prallte gegen einen Baum. Die Feuerwehr musste den schwer verletzten Mann aus dem Fahrzeug befreien. Am Auto entstand Totalschaden. Die Polizei ermittelt zur Unfallursache.
4: Im Fokus sowjetischer Geheimdienste. Ausstellung zur Strafjustiz der sowjetischen Besatzungszeit.
5: Seit dem 19. Juni haust die Ausstellung Politische Strafjustiz in der sowjetischen Besatzungszone und frühen DDR Sachsen-Anhalt im Industrie- und Filmmuseum Wolfen. Die Wanderausstellung, welche in Zusammenarbeit mit dem Justizministerium entstanden ist, wirft einen Blick auf eine oft übersehene Geschichte.
6: Also die Themen, die wir in dieser Ausstellung behandeln, sind eigentlich die Menschen, die in den Fokus der sowjetischen Besatzungsmacht gerieten, die inhaftiert wurden durch die sowjetischen Sicherheitsdienste bzw. Geheimdienste, der NKWD bzw. die Spionageabwehr der Roten Armee SMERSH. Und ein Teil von diesen Menschen, wir reden hier von einer sechsstelligen Zahl im Gebiet sozusagen der ehemaligen DDR, die wurden ohne verurteilt zu werden ausgesondert aus der Gesellschaft. Das heißt, man hat sie weggesperrt in Internierungslagern, in sogenannten sowjetischen Speziallagern.
5: In der Zeit zwischen 1945 und 1952 gab es Unmengen an Strafbeständen und Prozessen in Sachsen-Anhalt. Opfer dieser recht willkürlichen Strafjustiz fanden sich aus verschiedensten Gruppen.
6: Wenn wir jetzt von den deutschen Zivilisten ausgehen, dann waren das auch zum Beispiel Jugendliche wegen Werwolfverdachts. Das hieß dann so antisowjetische Gruppenbildung. Wenn Waffen gefunden wurden, was auch ein Straftatbestand war, illegaler Waffenbesitz, war das strafschärfend. Wir haben auch eine ganze Reihe von Verfahren wegen Verbrechens gegen die Menschlichkeit, also NS- und Kriegsverbrechen, wobei die Vorwürfe oftmals sozusagen in den Raum geworfen wurden und gar nicht bewiesen werden.

0: konnten. Und es gibt eine ganze Reihe sozusagen auch von Vorwürfen wegen angeblicher Spionage bzw. Spionageverdachttätigkeit für westliche Geheimdienste, amerikanische, britische, französische oder zum Beispiel dann Organisation Gehlen dann in den 1950er Jahren. Antisowjetische Propaganda, antisowjetische Gruppenbildung, Terror, also auch als Vorwurf, auch illegaler Grenzübertritt schon, sowas wurde auch geahndet.
1: Diese Menschen wurden mit übermäßig hohem Strafmaß bestraft. Oft reichten sie von 10 bis 15 Jahren Haftstrafe bis hin zur Todesstrafe. Doch sowohl Strafbestände als auch Verfahren wurden willkürlich geführt.
0: Also man kann hier schon von einer willkürlichen Justiz sprechen, weil es sind nicht nur sozusagen diese hohen Strafmaße, sozusagen, die sich an den Regeln sozusagen des Strafgesetzbuches der Russischen Föderation orientierten, genau diese Straftatbestände sind ja auch zugrunde gelegt worden, sondern es kommen noch ein paar Sachen hinzu. Wenn man überlegt, dass diese Verhandlungen auf Russisch geführt wurden, ja, wo ja sozusagen die Menschen von hier aus der Region dem gar nicht folgen konnten, weil in der Regel nicht übersetzt wurde. Es waren eigentlich Schnellverfahren, wo immer schon das Verfahren immer durch das Militärkollegium schon vorgeprüft wurde. Das heißt, die haben die Verhandlungen schon mal durchgespielt und es wurde eigentlich dann im Wesentlichen nur noch das Urteil verkündet. Und das, was oftmals als Geständnisse herangezogen wurden, das ist eben in vielen Fällen auch durch Folter, also durch richtig körperliche Folter herbeigeführt worden.
1: Wir konnten Bose nach einzelnen besonderen Beispielen fragen. Er erzählte über den Pfarrer Rudolf Ebel.
0: Verbrechen gegen die Menschlichkeit, was hier vor Gericht gebracht wurde, ist der Fall von Rudolf Ebel, der in der Haftanstalt Roter Ochse der evangelische Anstaltspfarrer war. Und er ist im Sommer 1945 mit einer ganzen Gruppe sozusagen von Bediensteten des Zuchthauses verhaftet worden und unter anderem den Direktor, Wachpersonal, Aufsichtspersonal im Arbeitsdienst, aber zum Beispiel der Anstaltsarzt auch und der Anstaltsgeistliche. Und man hat ihn Mitwirken an den Hinrichtungen im Roten Ochsen. Da sind ja durch die NS-Justiz von Ende 1942 bis April 1945 549 Menschen zum Tode verurteilt. Also die zum Tode verurteilt waren, sind hingerichtet worden, überwiegend mit der Guillotine und sozusagen Mitwirkung an Hinrichtungen. Und es sind eine Reihe an Todesurteilen verhängt worden und aber gegen Herrn Ebel als Anstaltsgeistlichen 7 Jahre Arbeitslager, weil man die Mitwirkung. Was die nicht verstanden haben in dem Fall, dass er natürlich den zum Tode Verurteilten vor ihrer Hinrichtung geistlichen Beistand gegeben hat. Und das haben die Vernehmungsoffiziere des sowjetischen Geheimdienstes missverstanden, in dem Sinne, dass er sie dazu gezwungen hätte, ihre Taten zu gestehen. Und das Ende ist aber letztendlich genauso fatal wie im Fall von Wilhelm Naumann. Er wird verurteilt, zwar nur zu einer Zeitstrafe, überlebt das aber trotzdem nicht, weil damals hieß das, in die Sowjetunion deportiert zu werden. Und wir konnten damals sozusagen diesen Transport nachgehen, sozusagen. Der sollte in den hohen Norden der UdSSR gehen und er stirbt noch auf der Fahrt dorthin. Ja, und keiner von den zu Zeitstrafen Verurteilten hat das eben überlebt bei diesem Transport. Das ist eben so ein klassisches Beispiel.
1: Viele der Verurteilten wurden nach 1990 aufgrund von fehlenden Beweisen auf Antrag strafrechtlich von der Russischen Föderation rehabilitiert. Wer sich selbst ein Bild über die vielen Einzelschicksale machen will, kann noch bis zum 1. September kommen. Nähere Informationen und Termine von Veranstaltungen zur Ausstellung finden Sie unter der Website des Industrie- und Filmmuseums Wolfen.
2: Großbaustelle Ösig. Blankenburger Stadtwerke steigen ihren Kunden aufs Dach. Die Blankenburger Stadtwerke setzen ein neues Photovoltaikprojekt bei ihrem Klimastrompartner, dem gemeinnützigen Verein für Sozialeinrichtungen GVS, um. Seit einigen Wochen ist das Seniorenzentrum der GVS in der Ösig eingerüstet. Der Grund ist die Installation einer riesigen PV-Anlage auf dem Dach bzw. an der Fassade des Objektes, sodass ein Großteil des eigenen Stroms künftig vor Ort produziert werden kann.
3: ist natürlich ein klares Zeichen der GVS, erstmal an uns, dass sie uns gewählt haben als Partner, aber auch ein klares Zeichen Richtung Energiewende und Richtung Ausrichtung der GVS, damit die Energiewende auch durch die GVS auch hier vor Ort mit begleitet werden kann.

0: kann und auch zukünftig mehr als 50%, ein signifikanter Anteil, dann jetzt vom Dach regenerativ vor Ort direkt verbraucht werden kann und man so klimaneutral der Zukunft entgegenblickt.
1: Neben der Verwaltung, den Tagesstätten und diversen Einrichtungen sind 96 Bewohner im Seniorenzentrum untergebracht und das bedeutet, Elektroenergie wird rund um die Uhr benötigt. Der Verbrauch für den Komplex liegt im Jahr bei rund 380.000 Kilowattstunden. Deshalb entschlossen sich beide Partner, eine PV-Anlage auf die rund 3.000 Quadratmeter große Dachfläche zu bringen, um daraus Vorteile zu ziehen.
2: Wir haben sehr viele Vorteile, denn wir haben vereinbart, dass bevor die PV-Anlagen auf die Dächer der Objekte des GVS kommen, nochmal saniert werden. Insgesamt haben wir hier ein Investment eingespart um die 500.000 Euro brutto, die wir eben nicht umlegen müssen auf die Kosten der Heimbewohner oder auch auf die Kosten der Kitas, wo der Landkreis eben auch viel Kosten tragen wird in der Betreibung der Kitas. Und insofern ist das schon mal ein wesentlicher Vorteil. Und zum anderen haben wir hier langfristig Sicherheit und Planungssicherheit, was den Strompreis anbelangen wird. Wir haben ein geringes Niveau die nächsten 25 Jahre und haben darüber hinaus auch die weitere Perspektive über die Betreibung oder über den Verbrauch des PV-Stroms nochmal drüber nachzudenken, mit Wärmepumpenanlagen zu arbeiten, wo wir eben auch im zweiten Schritt die Chance haben und die Option haben, auch nochmal Gaskosten einzusparen in Größenordnungen.
0: Das Schöne an dem Gesamtprojekt ist, dass wir natürlich für die GVS die Anlage finanzieren und bauen werden, bauen lassen, um genau zu sein. Und der GVS natürlich jetzt einen Strompreis bekommt, was der Strom vom Dach sein wird, ausmacht. Und dieser Strompreis ist natürlich etwas günstiger als der Strom, wie er sonst vom Netz aus der Steckdose in Anführungsstrichen kommt. Und mit dem niedrigen Strompreis sparen jetzt direkt schon durch die Errichtung der Anlage. Aber das ist nicht der größte Vorteil. Der größte Vorteil ist jetzt, dass sie die nächsten 20 Jahre diesen Strompreis auch haben. Das heißt, die haben auch für die Zukunft eine Planungssicherheit und vor allen Dingen eine Preisstabilität.
1: Die Stadtwerke, die diese große Investition tätigen, bleiben natürlich weiterhin der Eigentümer der Anlage. Und das mit einem positiven Blick in die Zukunft.
0: Wir als Stadtwerke haben natürlich den Vorteil gegenüber dessen, wenn der GVS es selbst gemacht hätte, dass wir natürlich weiterhin den Strom verkaufen können. Zukünftig kommt er dann vom Dach statt aus der Steckdose. Aber wir sind natürlich weiterhin mit involviert und freuen uns, der starke Partner der GVS zu sein.
1: Wenn es um Photovoltaik geht, arbeiten die Blankenburger Stadtwerke bereits seit Jahren mit dem in Gernrode ansässigen Unternehmen Solar Energy Mitte eng zusammen. Diese Anlage ist nicht nur sehr groß, sondern unterscheidet sich auch von den bisherigen.
3: Also die Besonderheit bei dieser Installation ist, dass wir hier im Keller gar keinen Platz hatten oder im Technikraum, um irgendwo Wechselrichter und Speicher zu installieren. Und aus dem Grund haben wir uns hier was einfallen lassen und haben einen 40 Fuß Seecontainer einfach auf die grüne Wiese gestellt. Also wir haben ein Fundament vorher drunter gebaut und da kommt die ganze Technik rein. Da kommen die Wechselrichter rein, da kommt der Speicher rein, da kommt eine komplett neue Hauptverteilung rein, wo alles gemessen und gezählt wird. Eine Klimaanlage, damit das im Sommer gekühlt werden kann und eine kleine Heizung für den Winter, dass das einfach da den Geräten halt kein Schaden entstehen kann. Und das ist einfach die Besonderheit, dass wir hier diese Lösung hatten. Und damit haben wir alles ausgegliedert, alles fein an einem Ort, sauber vom Gebäude getrennt, auch brandschutztechnisch sauber. Bei der Größenordnung von PV-Anlagen sollte man da auch drauf achten. Und das ist die Besonderheit hier. Die Gesamtgröße der Anlage ist etwa 400 kW Peak. Wir haben insgesamt auf den Dächern 800 Module, also über 800 Module. Und an der Fassade werden wir auch noch 36 Module installieren. Und das sind dann in Summe knapp 400 kW Peak. Und hier werden dann ca. 400.000 Kilowattstunden Strom im Jahr produziert.
1: Die Speicherkapazität der Batterien liegt zurzeit bei 250 Kilowattstunden, könnte aber bei Bedarf noch verdoppelt werden. Nach Beendigung der Arbeiten am großen Hauptstandort ist geplant, nach und nach auch die anderen 8 kleineren Einrichtungen der GVS mit Photovoltaik auszurüsten. Das nächste Projekt wird wahrscheinlich noch in diesem Jahr die Kita Westend sein, die dann allerdings mit einer deutlich kleineren PV-Anlage bestückt wird.
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0: Der Sonntagvormittag startet sonnig bei Temperaturen bis 31 Grad. Mittags bleibt es sonnig mit einem leichten Wind aus Südwesten. Zum Abend hin ziehen Wolken auf, aber die Temperaturen bleiben bei rund 30 Grad. In der Nacht wird es wechselnd bewölkt und es weht ein leichter Wind aus Westen. Der Montag wird wechselnd bewölkt bei wenig Sonne und Temperaturen um 29 Grad.
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2: Siebzehnter Klangwechsel bei John Cage Projekt. Noch über 600 Jahre bis zum musikalischen Finale. 25 Jahre nach dem Start des außergewöhnlichen Musikprojekts rund um John Cages Werk Organ Squared sorgt Halberstadt längst auch international für Aufmerksamkeit. Mittlerweile berichtet sogar die amerikanische Presse über das langsamste Musikstück der Welt. Und auch in diesem Jahr zog der mittlerweile 17. Klangwechsel wieder zahlreiche Besucherinnen und Besucher aus aller Welt nach Halberstadt. Rund um den Klangwechsel hat sich inzwischen ein fester Ablauf etabliert. Etwa 1,5 Stunden vor dem eigentlichen Ereignis fand zunächst eine Pressekonferenz statt. Dort wurde mit einer begleitenden Ausstellung noch einmal die Geschichte des Projekts sowie das musikalische Schaffen von John Cage vorgestellt. Beim Thema Finanzierung wird die Luft allerdings langsam dünner. Zwar haben sich die Verantwortlichen in den vergangenen Jahren immer wieder kreative Aktionen zum Spendensammeln einfallen lassen, doch die größten Einnahmequellen sind inzwischen ausgeschöpft. Die Jahresplaketten bis zum Schlusskonzert sind bereits komplett ausverkauft. Eintrittskarten für den finalen Klangwechsel, der erst in rund 600 Jahren stattfinden wird, sind dagegen weiterhin erhältlich. Aufgrund der großen Resonanz der vergangenen Klangwechsel haben sich die Veranstalter außerdem dazu entschieden, Eintrittskarten für den Besuch der Burchardi-Kirche anzubieten. Der Eintritt ist dabei eigentlich als Spende zu verstehen und kommt direkt dem

0: Verein und dem Fortbestand des Projekts zugute. Auch in diesem Jahr war das Interesse groß und die Veranstaltung war erneut sehr gut besucht. Für den diesjährigen Klangwechsel verantwortlich war Organist Christoph Halliger. Der Halberstädter Architekt unterstützt das Cage-Projekt bereits seit vielen Jahren und übernahm diesmal die musikalische Aufgabe des Klangwechsels und gab mit einem Zug an einem Faden den Windzugang der neu eingesetzten Pfeife frei.
1: Heute des Cage-Projektes zur Aufführung von Organ Tours LSLSP zum Klangwechsel heute wird präpariert, in die Orgel eingesetzt. Dann erklingt noch kein neuer Ton. Es gibt vielleicht ein Geräusch vom Wind, aber es ist noch nicht der neue Klang.
0: Dann war der große Moment gekommen.

0: würde sagen, beide sind wir schon von Anfang an dabei und wir haben das Projekt von Anfang an begleitet und weiterentwickelt. Und ich bin stolz auf Halberstadt, auf die Halberstädter und Halberstädter, die das weitergemacht haben. Und ich glaube, wir treffen uns alle 2640 hier, egal wie. Und wir werden weiter zelebrieren. Also es ist auf jeden Fall was Besonderes für Halberstadt, für Sachsen-Anhalt. Wir sind stolz.
1: Können Sie sich denn noch an den ersten Tag erinnern, als das Projekt gestartet hat?
0: Absolut. Ich war am Anfang dabei. Wir haben sogar zusammen gespielt hier. Das war schon beeindruckend. Und es ist immer weiter gewachsen. Und das ist toll, dass die Stadt, die Leute hier in Halberstadt dabei bleiben und weitermachen. Das ist wichtig.
1: Ich kann mich daran erinnern, damals war es sehr kalt, glaube ich, ja, hier drin. Es war ja schon fortgeschritten, war kälter. Und Ballett war hier, es waren riesige Bühnen aufgebaut über 3 Ebenen.
0: Genau. War etwas kälter, nicht so heiß wie heute, aber es ist so. Es geht weiter und wir werden die nächsten Jahre die 2635 nennen.
2: Und es ist ja auch gerade mit dem, es geht weiter, es hat jetzt ja auch sozusagen einen Generationenwechsel gegeben. Ne?
1: Also das ist ja auch wichtig, nicht nur in der Wirtschaft. Das
2: ist entscheidend. Ich bin
0: wir
2: jetzt einer der Ältesten.
0: Und andere machen weiter und es wird immer so passieren. Viele Generationen werden weitermachen.
2: Ja.
0: Das ist gut.
2: Aber das war natürlich nicht klar, dass es so geht. Aber es ist so gegangen und das ist gut.
0: Auf jeden Fall, wir sind stolz beide drauf.
3: Hinter dem außergewöhnlichen Projekt stehen zahlreiche engagierte Menschen. Einer von ihnen ist Rainer Neugebauer, der das Cage-Projekt bereits seit den Anfängen begleitet und bis heute mit großem Einsatz unterstützt.
1: 25 Jahre, ein tolles Jubiläum. Hätten Sie gedacht, dass Sie das mal erreichen?
4: Das ist eine schwierige Frage. Meine Frau hat gedacht, das schafft ihr nie. Ja? Die war sehr pessimistisch. Ich habe es mir gewünscht immer. Und dass es so ein Erfolg ist, das hat ja auch keiner...

0: 2013er Klangwechsel. Da waren, nach waren fast 7 Jahre kein Klangwechsel. Und da sind ganz viele Leute gekommen. Und da hatten wir noch keine Begrenzung hier, was aus Sicherheitsgründen eigentlich schlimm war, wenn was passiert wäre. Wir hatten 1500 Leute in der Kirche. Und es ist ja so gewesen, dass auch kaum jemand so was Richtiges gehört hat, nicht? Als die Pfeifen dann gespielt wurden und so weiter. Und wir sind hinterher froh gewesen, dass nichts passiert. Wir hatten ja damals noch nicht mal diesen dritten Ausgang hier, nicht? Der ist ja erst später dann dazugekommen. Und das war natürlich ein, also das war ein ganz, ganz besonderer Gang. Und der nächste war dann natürlich 2020, 7 Jahre später. Das war der Klangwechsel mit dem wirklich größten Medienhype. Und ausgerechnet in dieser Zeit, wo viele Leute dachten, oh, das ist schwierig für das Projekt, ja, wenn keine Klangwechsel sind, weil das natürlich immer die Aufmerksamkeit erholt und die, das Publikum ranholt. Ausgerechnet diese Zeit, der Klangwechsel davor und der Klangwechsel direkt danach, waren die, die, glaube ich, den Durchbruch dann geschafft haben. Und jetzt gibt es ja fast schon eine hektische Abfolge von Klangwechseln. Nächstes Jahr schon wieder, übernächstes Jahr schon zwei. Nicht? Und ich gehe davon aus, dass so weitergeht. Nicht? Also das ist jetzt etabliert. Ja.
1: Jetzt ist es ja ein sehr innovatives Projekt, aber auch die Macher dieses Projekts, die sind ja alle ehrenamtlich so wie Sie, mussten immer sehr innovativ sein, denn das kostet ja auch alles ein bisschen Geld. 25 Jahre habt ihr jetzt ja überstanden. Wie sieht es denn mit der Finanzierung für die nächsten 25 Jahre aus?
0: Also, wir hatten bis jetzt die meisten Jahre, wussten wir am Ende des Jahres nicht, ob wir das nächste Jahr finanziert kriegen. Wir haben die ganzen Spendentafeln, ja, wir haben unsere Förderer. So, und ich bin ja jetzt in die zweite Reihe zurückgetreten im letzten August und ich habe das mit gutem Gewissen machen können, weil wir jetzt für 2 Jahre das Geld schon haben. Wir leben immer noch von der Hand in den Mund, ja, und wir brauchen Unterstützung. Wir haben immer nur noch ein ganz geringes Stiftungskapital, ja, weil wir haben das minimalste Geld, was man brauchte in Sachsen-Anhalt, um überhaupt eine Stiftung zu gründen, nicht? Das haben wir da reingesteckt. Also wir können von keinem Stiftungskapital zehren oder von irgendwelchen Zinsen. Wir sind auf unsere Unterstützer angewiesen. Wir sind darauf angewiesen, auf die vielen, die diese Premium-Karte jetzt gekauft haben und die auch ermöglichen, dass all die anderen umsonst dann reinkommen. Ja, und wir nehmen auch keinen Eintritt. Und insofern, wir haben unser Herzblut reingesteckt. Wir haben unheimlich viel Arbeit reingesteckt. Also das, was die Ehrenamtlichen hier leisten, das würde im Normalleben ja mindestens eine ganze Stelle sein. Ja, nicht? Sowohl die Organisation, die Öffnungszeiten, die künstlerische Planung und die Medienarbeit. Ja. Uns hat jemand angefragt, wir würden gerne den Pressesprecher oder die Pressesprecherin haben. Dann sage ich, wir sind alle ehrenamtlich und machen jeder, der das kann. Nicht? Also das ist so. Und ich bin jetzt zuversichtlich, dass solange ich noch lebe, das wird nicht mehr so viel sein. Ja, nicht? Ich habe also 2 Drittel meines Lebens bestimmt schon rum, dass das weitergehen wird.
1: Also ich kann Ihnen eins sagen, auf jeden Fall, in 620 Jahren kommen Sie auch ins Guinness Buch der Rekorde, denn dann wird es das letzte Sponsoring-Projekt der Welt sein.
0: Das kann sein. Wir sind ja immer ein bisschen vorsichtig mit dem Guinness Buch. Ja, wir wollen ja nicht rekordverdächtig. Das ist vielleicht nochmal, dass wir sagen, das ist ja auch das etwas Untypische an dem Projekt, dieser Klangwechsel. Ja, da ist Medienraum, ganz viele Leute, nicht? Es wird dauernd geredet und so weiter. Es werden Interviews gegeben. Das Eigentliche, ja, wo die Engländer und Amerikaner, the critical point, also nicht, das, was das ausmacht, dieses Projekt, ist, dass man einem Klang hier für längere Zeit nachlauschen kann und ihn in dem Raum erfahren kann. Denn wer hier hinkommt, wenn nur wenige Besucher da sind, dann merkt man, wie der Klang im Raum sich anfühlt, oszilliert, wie dann auf einmal bestimmte Töne weniger zu hören sind, wie Obertöne dazukommen, wie es Interferenzen gibt. Und das ist eigentlich auch das, was Cage gewollt hätte. Da bin ich mir ganz sicher, weil ich habe mit vielen Leuten geredet, die mit Cage zusammengearbeitet haben. Ich habe Cage selber nur mal auf der Bühne erlebt, ja, also nicht persönlich kennengelernt. Aber das eben, hört auf den Klang, ja, nehmt den Klang so, wie er ist. Öffnet eure Ohren, legt erstmal alle Kategorien beiseite. Er sagt, empty mind, also leerer Geist. Also nicht stellt euch dumm, nicht, sondern nicht, nicht sofort einteilen in schön, nicht schön. Oder ist das Musik, ist das nicht Musik, ist das E- oder U-Musik oder was soll das überhaupt? Lasst solche Fragen weg, befreie den Klang von allen Interpretationen und lausche ihm. Und vielleicht findest du ihn sogar schön.
2: Wer den nächsten Klangwechsel einmal selbst erleben möchte, muss nicht allzu lang warten. Im kommenden Jahr, am 5. Oktober, live dabei sein, wenn in halber

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0: Der Sonntagvormittag startet sonnig bei Temperaturen bis 31 Grad. Mittags bleibt es sonnig mit einem leichten Wind aus Südwesten. Zum Abend hin ziehen Wolken auf, aber die Temperaturen bleiben bei rund 30 Grad. In der Nacht wird es wechselnd bewölkt und es weht ein leichter Wind aus Westen. Der Montag wird wechselnd bewölkt bei wenig Sonne und Temperaturen um 29 Grad.
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0: Die Verhüllung ist aufgehoben. Die Nordfassade präsentiert sich im neuen Glanz. 6. August 2026, 12 Uhr. Ein historisches Datum. Das Wernigeröder Rathaus zeigt sich von der Marktseite aus wieder in seiner alten Schönheit. Die Stadt ist stolz auf ihr Wahrzeichen und hat sich nicht gescheut, eine große finanzielle Summe für diese Arbeiten zur Verfügung zu stellen.
1: Weil das Rathaus Wernigerode nicht nur Dienstsitz vom Oberbürgermeister ist und der Stadtrat hier tagt, sondern auch, weil es wichtiges Wahrzeichen und Merkmal für die Wernigerode, aber auch für die vielen Touristen, die nach Wernigerode kommen, die erfreuen sich am Rathaus, die besuchen das Rathaus. Es ist also eins der meist fotografiertesten Objekte in Wernigerode, immer unter den Top Ten der Rathäuser in Deutschland, also ein wahnsinnig bekanntes Gebäude. Und das muss vernünftig aussehen, das muss im guten Zustand sein und deswegen haben wir uns da auch drum gekümmert.
2: Ich möchte ganz gerne darauf hinweisen, dass der Stadtrat ganz bewusst diese Gelder finanziert bzw. genehmigt haben, weil es eigentlich der Stolz der Einwohner von Wernigerode ist. Denn jede Einwohnerin und Einwohner freut sich, dass dieses Rathaus über die Landesgrenzen hinweg bekannt ist. Das zieht natürlich Touristen hierher. Und daher ist es auch nicht verwunderlich, dass der Stadtrat dann diese hohen Summen genehmigt, weil dieses Haus soll die nächsten 500 Jahre weiter überstehen und wir haben unseren Anteil in der Gegenwart für die Zukunft getan.
1: Wir hatten ganz viele Firmen, die mitgeholfen haben. Wir haben etwa eine halbe Million investiert, was die Fassade anbelangt. Wir haben ja auch den Ratssaal schon fertiggestellt und werden im Bereich des Standesamtes noch weitermachen. Und wir haben Unterstützung von der Stadt bekommen. Also der Stadtrat war auch immer einstimmig dabei. Und wir haben Unterstützung vom Land Sachsen-Anhalt bekommen.
0: Symbolisch wird mit dem Durchschneiden einer großen Schleife die Fertigstellung der Fassade gefeiert. Im April 2025 begannen hier die umfangreichen Bauarbeiten und auch die Verhüllung der Nordseite mit ihrem markanten Aufgang und den großen Türen.
3: Wir haben jetzt die Fassade knapp 16 Monate verhüllt bzw. hinterm Gerüst gehabt. Wir haben bis Anfang des Jahres war hier kein Stein mehr über dem anderen und haben in diesem Jahr die komplette Fassade wieder neu ausgemauert, neu verputzt und gemalert, natürlich bis in die tiefste Detailtiefe, was das Ergebnis hinter mir eben auch sehr gut zeigt.
0: Die Fassade des historischen Rathauses hat sich in den vergangenen Jahrhunderten immer wieder verändert, wie alte Zeichnungen und Fotos beweisen. Das alles hat die Rekonstruktion und Sanierung nicht einfacher gemacht.
3: Wir haben uns ja mit dem Denkmalschutz darauf verständigt, dieses Gebäude im Zustand von 1936 wieder zu konservieren und wieder so entsprechend herzurichten. Wir haben aber auch tatsächlich einzelne kleine Details wieder originalgetreu hergerichtet, die in den Sanierungen in den 30er Jahren, aber auch in den 90er Jahren teilweise verfälscht oder falsch dargestellt wurden. Das betrifft einige Schriftzüge, das betrifft aber auch die ein oder andere Malerei an unserer Fassade, die wir jetzt wieder originalgetreu richtig dargestellt haben.
0: Aber im Innern gehen die Arbeiten weiter. Nach der Fertigstellung des Ratssaals im vergangenen Herbst werden nach und nach Foyer und Treppenhaus saniert.
3: Im Inneren wird noch weiter gebaut. Natürlich sind die Wände auch von innen schon verputzt und soweit fertiggestellt. Allerdings werden wir da noch an den Fußböden arbeiten. Wir werden die Elektroinstallation, die Beleuchtung, Belichtung machen, sodass wir hier noch gut bis Ende des Jahres beschäftigt sind, bis auch das Foyer und das Treppenhaus wieder zugänglich sind.
0: Der angrenzende Ratskeller ist seit dem vergangenen Jahr geschlossen. Die Arbeiten sind auch aufgrund statischer Probleme noch nicht so weit fortgeschritten. Von hier aus kann man sogar in das darüberliegende Standesamt blicken. Auch alte Wandmalereien werden unter dem Putz wieder sichtbar.
3: Der Ratskeller ist unser großes Sorgenkind. Das ist die Ursache dafür, dass wir hier etwas länger gebraucht haben als ursprünglich geplant. Im Ratskeller werden wir bis Ende des Jahres die Statik und den Brandschutz wieder ertüchtigen, werden dann aber für den weiteren Ausbau für Elektrotechnik, Beleuchtung, Wärme und insbesondere die Kücheneinrichtungen mindestens bis 2030 noch brauchen.
0: Im altehrwürdigen Rathaus muss immer weiter saniert werden, denn der Zahn der Zeit hat überall sichtbare Spuren hinterlassen.
3: Wir sind beim Rathaus in einer dauerhaften Sanierung. Wir werden hier also noch viele Jahre an den Fassaden des Rathauses bauen. Wir haben einen Bauplan mit einzelnen Bauabschnitten, die besagen, dass wir hier jedes Jahr eine weitere Fassade machen. Und so sind wir hier auch mindestens noch 8 bis 10 Jahre beschäftigt, bis wir alles durchsaniert haben. Das heißt also Dauerbaustelle im laufenden Betrieb.
0: Der nächste Bauabschnitt betrifft dann die Westfassade, einschließlich dem Bereich der Ratswaage. Aber das begehrte Fotomotiv, die Hauptansicht des Rathauses, ist jetzt wieder für alle sichtbar und setzt ein deutliches Zeichen für die voranschreitende Sanierung und den Erhalt dieses historischen Gebäudes. Großbaustelle Ösig. Blankenburger Stadtwerke steigen ihren Kunden aufs Dach. Die Blankenburger Stadtwerke setzen ein neues Photovoltaikprojekt bei ihrem Klimastrompartner, dem gemeinnützigen Verein für Sozialeinrichtungen GVS, um. Seit einigen Wochen ist das Seniorenzentrum der GVS in der Ösig eingerüstet. Der Grund ist die Installation einer riesigen PV-Anlage auf dem Dach bzw. an der Fassade des Objektes, sodass ein Großteil des eigenen Stroms künftig vor Ort produziert werden kann.
4: Das ist natürlich ein klares Zeichen der GVS, erstmal an uns, dass sie uns gewählt haben als Partner, aber auch ein klares Zeichen Richtung Energiewende und Richtung Ausrichtung der GVS, damit die Energiewende auch durch die GVS auch hier vor Ort mit begleitet werden kann und auch zukünftig mehr als 50%, ein signifikanter Anteil, dann jetzt vom Dach regenerativ vor Ort direkt verbraucht werden kann und man so klimaneutral der Zukunft entgegenblickt.
0: Neben der Verwaltung, den Tagesstätten und diversen Einrichtungen sind 96 Bewohner im Seniorenzentrum untergebracht und das bedeutet, Elektroenergie wird rund um die Uhr benötigt. Der Verbrauch für den Komplex liegt im Jahr bei rund 380.000 Kilowattstunden. Deshalb entschlossen sich beide Partner, eine PV-Anlage auf die rund 3.000 Quadratmeter große Dachfläche zu bringen, um daraus Vorteile zu ziehen.
5: Wir haben sehr viele Vorteile, denn wir haben vereinbart, dass bevor die PV-Anlagen auf die Dächer der Objekte des GVS kommen, nochmal saniert werden. Insgesamt haben wir hier ein Investment eingespart um die 500.000 Euro brutto, die wir eben nicht umlegen müssen auf die Kosten der Heimbewohner oder auch auf die Kosten der Kitas, wo der Landkreis eben auch viel Kosten tragen wird in der Betreibung der Kitas. Und insofern ist das schon mal ein wesentlicher Vorteil. Und zum anderen haben wir hier langfristig Sicherheit und Planungssicherheit, was den Strompreis anbelangen wird. Wir haben ein geringes Niveau die nächsten 25 Jahre und haben darüber hinaus auch die weitere Perspektive über die Betreibung oder über den Verbrauch des PV-Stroms noch mal drüber nachzudenken, mit Wärmepumpenanlagen zu arbeiten, wo wir eben auch im zweiten Schritt die Chance haben und die Option haben, auch noch mal Gaskosten einzusparen in Größenordnungen.
4: Das Schöne an dem Gesamtprojekt ist, dass wir natürlich für die GVS die Anlage finanzieren und bauen werden, bauen lassen, um genau zu sein. Und der GVS natürlich jetzt einen Strompreis bekommt, was der Strom vom Dach sein wird, ausmacht. Und dieser Strompreis ist natürlich etwas günstiger als der Strom, wie er sonst vom Netz aus der Steckdose in Anführungsstrichen kommt. Und mit dem niedrigen Strompreis sparen jetzt direkt schon durch die Errichtung der Anlage. Aber das ist nicht der größte Vorteil. Der größte Vorteil ist jetzt, dass sie die nächsten 20 Jahre diesen Strompreis auch haben. Das heißt, die haben auch für die Zukunft eine Planungssicherheit und vor allen Dingen eine Preisstabilität.
0: Die Stadtwerke, die diese große Investition tätigen, bleiben natürlich weiterhin der Eigentümer der Anlage. Und das mit einem positiven Blick in die Zukunft.
4: Wir als Stadtwerke haben natürlich den Vorteil gegenüber dessen, wenn der GVS es selbst gemacht hätte, dass wir natürlich weiterhin den Strom verkaufen können. Zukünftig kommt er dann vom Dach statt aus der Steckdose, aber wir sind natürlich weiterhin mit involviert und freuen uns, der starke Partner der GVS zu sein.
0: Wenn es um Photovoltaik geht, arbeiten die Blankenburger Stadtwerke bereits seit Jahren mit dem in Gernrode ansässigen Unternehmen Solar Energy Mitte eng zusammen. Diese Anlage ist nicht nur sehr groß, sondern unterscheidet sich auch von den bisherigen.
6: Also die Besonderheit bei dieser Installation ist, dass wir hier im Keller gar keinen Platz hatten oder im Technikraum, um irgendwo Wechselrichter und Speicher zu installieren. Und aus dem Grund haben wir uns hier was einfallen lassen und haben einen 40-Fuß-Seekontainer einfach auf die grüne Wiese gestellt. Also wir haben ein Fundament vorher drunter gebaut und da kommt die ganze Technik rein. Da kommen die Wechselrichter rein, da kommt der Speicher rein, da kommt eine komplett neue Hauptverteilung rein, wo alles gemessen und gezählt wird. Eine Klimaanlage, damit das im Sommer gekühlt werden kann und eine kleine Heizung für den Winter, dass das einfach da den Geräten halt kein Schaden entstehen kann. Und das ist einfach die Besonderheit, dass wir hier diese Lösung hatten. Und damit haben wir alles ausgegliedert, alles fein an einem Ort, sauber vom Gebäude getrennt, auch brandschutztechnisch sauber. Bei der Größenordnung von PV-Anlagen sollte man da auch drauf achten. Und das ist die Besonderheit hier. Die Gesamtgröße der Anlage ist etwa 400 kW Peak. Wir haben insgesamt auf den Dächern 800 Module, also über 800 Module. Und an der Fassade werden wir auch noch 36 Module installieren. Und das sind dann in Summe knapp 400 kW Peak. Und hier werden dann ca. 400.000 Kilowattstunden Strom im Jahr produziert.
0: Die Speicherkapazität der Batterien liegt zurzeit bei 250 Kilowattstunden, könnte aber bei Bedarf noch verdoppelt werden. Nach Beendigung der Arbeiten am großen Hauptstandort ist geplant, nach und nach auch die anderen 8 kleineren Einrichtungen der GVS mit Photovoltaik auszurüsten. Das nächste Projekt wird wahrscheinlich noch in diesem Jahr die Kita Westend sein, die dann allerdings mit einer deutlich kleineren PV-Anlage bestückt wird.
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0: Der Sonntagvormittag startet sonnig bei Temperaturen bis 31 Grad. Mittags bleibt es sonnig mit einem leichten Wind aus Südwesten. Zum Abend hin ziehen Wolken auf, aber die Temperaturen bleiben bei rund 30 Grad. In der Nacht wird es wechselnd bewölkt und es weht ein leichter Wind aus Westen. Der Montag wird wechselnd bewölkt bei wenig Sonne und Temperaturen um 29 Grad.
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3: Zwischen Derenburg und Heimburg ist am Donnerstagmittag erneut ein Waldbrand ausgebrochen. Rund 400 Quadratmeter Waldfläche wurden dabei zerstört. Die Feuerwehr war mit 7 Fahrzeugen und 35 Einsatzkräften vor Ort und konnte die Flammen löschen. Die Polizei prüft nun, ob sich Glutnester des Brandes vom Vortag erneut entzündet haben oder ob fahrlässige bzw. vorsätzliche Brandstiftung die Ursache war. Hinweise nimmt das Polizeirevier Harz entgegen. In Elbingerode hat am Donnerstagnachmittag eine Wohnung gebrannt. Die Feuerwehr war mit 11 Fahrzeugen und 40 Einsatzkräften vor Ort und konnte das Feuer schnell löschen. Verletzt wurde niemand. Nach ersten Erkenntnissen brach das Feuer in der Küche im Bereich des Elektroherdes aus. Als Ursache kommen ein technischer Defekt oder fahrlässiges Verhalten in Frage. Der Sachschaden wird auf rund 80.000 Euro geschätzt. Am Dienstagabend ist am Bahnhofsgebäude der Harzer Schmalspurbahnen in Wernigerode ein Feuer ausgebrochen.

0: Nach bisherigen Erkenntnissen geriet zunächst ein Strauch an der Fassade in Brand. Die Flammen griffen anschließend auf die Fassade und Teile des Dachstuhls über. Trotz eines ersten Löschversuchs entstand ein Schaden von rund 50.000 Euro. Bereits wenige Minuten zuvor hatte es auf dem Bahnhofsplatz einen kleineren Brand an Buschwerk gegeben. Die Polizei geht von Brandstiftung aus und bittet Zeugen um Hinweise. Zwischen Derenburg und Heimburg hat am Dienstagabend ein Waldbrand rund 100 Quadratmeter Fläche zerstört. Die Feuerwehren aus Blankenburg, Derenburg und Heimburg waren mit 8 Fahrzeugen und 40 Einsatzkräften im Einsatz. Die Polizei beschlagnahmte den Brandort und ermittelt wegen des Verdachts auf fahrlässige oder vorsätzliche Brandstiftung. Zeugen werden gebeten, sich beim Polizeirevier Harz zu melden. Die Polizei sucht Zeugen zu einem Fall von Tierquälerei in Harzgerode. Bereits am Donnerstag, den 9. Juli, entdeckte ein Landwirt auf einer Wiese an der Mägdesprunger Straße einen blauen Müllsack mit 3 Katzen. 2 Tiere konnten gerettet und in einem Tierheim versorgt werden. Eine Katze war bereits verendet. In der Nähe wurden außerdem Körperteile einer weiteren Katze gefunden. Die Polizei ermittelt wegen eines Verstoßes gegen das Tierschutzgesetz und bittet um Hinweise. Unbekannte haben in der Nacht zu Dienstag versucht, in das Feuerwehrgerätehaus in Derenburg einzubrechen. Die Täter öffneten ein auf Kipp stehendes Fenster, lösten dabei jedoch einen Alarm aus und flüchteten, ohne in das Gebäude einzudringen. Die Polizei sicherte Spuren und hat Ermittlungen wegen versuchten besonders schweren Diebstahls aufgenommen. Sie weist außerdem darauf hin, Fenster auch bei kurzer Abwesenheit vollständig zu schließen. Auf der Landesstraße 66 zwischen Heteborn und Hedersleben hat sich in der Nacht zu Dienstag ein schwerer Verkehrsunfall ereignet. Ein 40-jähriger Autofahrer kam in einer Rechtskurve von der Fahrbahn ab, fuhr eine Böschung hinauf und prallte gegen einen Baum. Die Feuerwehr musste den schwer verletzten Mann aus dem Fahrzeug befreien. Am Auto entstand Totalschaden. Die Polizei ermittelt zur Unfallursache.
1: Im Fokus sowjetischer Geheimdienste. Ausstellung zur Strafjustiz der sowjetischen Besatzungszeit.
2: Seit dem 19. Juni haust die Ausstellung Politische Strafjustiz in der sowjetischen Besatzungszone und frühen DDR Sachsen-Anhalt im Industrie- und Filmmuseum Wolfen. Die Wanderausstellung, welche in Zusammenarbeit mit dem Justizministerium entstanden ist, wirft einen Blick auf eine oft übersehene Geschichte.
3: Also die Themen, die wir in dieser Ausstellung behandeln, das sind eigentlich die Menschen, die in den Fokus der sowjetischen Besatzungsmacht gerieten, die inhaftiert wurden durch die sowjetischen Sicherheitsdienste bzw. Geheimdienste, der NKWD, bzw. die Spionageabwehr der Roten Armee SMERSH. Und ein Teil von diesen Menschen, wir reden hier von einer 6-stelligen Zahl im Gebiet sozusagen der ehemaligen DDR, die wurden ohne verurteilt zu werden ausgesondert aus der Gesellschaft. Das heißt, man hat sie weggesperrt in Internierungslagern, in sogenannten sowjetischen Speziallagern.
2: In der Zeit zwischen 1945 und 1952 gab es Unmengen an Strafbeständen und Prozessen in Sachsen-Anhalt. Opfer dieser recht willkürlichen Strafjustiz fanden sich aus verschiedensten Gruppen.
3: Wenn wir jetzt von den deutschen Zivilisten ausgehen, dann waren das auch zum Beispiel Jugendliche wegen Werwolfverdachts. Das hieß dann so antisowjetische Gruppenbildung. Wenn Waffen gefunden wurden, was auch ein Straftatbestand war, illegaler Waffenbesitz, war das strafschärfend. Wir haben auch eine ganze Reihe von Verfahren wegen Verbrechens gegen die Menschlichkeit, also NS- und Kriegsverbrechen, wobei die Vorwürfe oftmals sozusagen in den Raum geworfen wurden und gar nicht bewiesen werden konnten. Und es gibt eine ganze Reihe sozusagen auch von Vorwürfen wegen angeblicher Spionage bzw. Spionageverdachttätigkeit für westliche Geheimdienste, amerikanische, britische, französische oder zum Beispiel dann Organisation Gehlen dann in den 1950er Jahren. Antisowjetische Propaganda, antisowjetische Gruppenbildung, Terror, also auch als Vorwurf. Auch illegaler Grenzübertritt schon, sowas wurde auch geahndet.
2: Diese Menschen wurden mit übermäßig hohem Strafmaß bestraft. Oft reichten sie von 10 bis 15 Jahren Haftstrafe

0: bis hin zur Todesstrafe. Doch sowohl Strafbestände als auch Verfahren wurden willkürlich geführt.
1: Also man kann hier schon von einer willkürlichen Justiz sprechen, weil es sind nicht nur sozusagen diese hohen Strafmaße, sozusagen, die sich an den Regeln sozusagen des Strafgesetzbuches der Russischen Föderation orientierten. Genau diese Straftatbestände sind ja auch zugrunde gelegt worden, sondern es kommen noch ein paar Sachen hinzu. Wenn man überlegt, dass diese Verhandlungen auf Russisch geführt wurden, ja, wo ja sozusagen die Menschen von hier aus der Region dem gar nicht folgen konnten, weil in der Regel nicht übersetzt wurde. Es waren eigentlich Schnellverfahren, wo immer schon das Verfahren immer durch das Militärkollegium schon vorgeprüft wurde. Das heißt, die haben die Verhandlungen schon mal durchgespielt und es wurde eigentlich dann im Wesentlichen nur noch das Urteil verkündet. Und das, was oftmals als Geständnisse herangezogen wurden, das ist eben in vielen Fällen auch durch Folter, also durch richtig körperliche Folter herbeigeführt worden.
0: Wir konnten Bose nach einzelnen besonderen Beispielen fragen. Er erzählte über den Pfarrer Rudolf Ebel.
1: Verbrechen gegen die Menschlichkeit, was hier vor Gericht gebracht wurde, ist der Fall von Rudolf Ebel, der in der Haftanstalt Roter Ochse der evangelische Anstaltspfarrer war. Und er ist im Sommer 1945 mit einer ganzen Gruppe sozusagen von Bediensteten des Zuchthauses verhaftet worden und unter anderem den Direktor, Wachpersonal, Aufsichtspersonal im Arbeitsdienst, aber zum Beispiel der Anstaltsarzt auch und der Anstaltsgeistliche. Und man hat ihn die Mitwirkung an den Hinrichtungen im Roten Ochsen, da sind ja durch die NS-Justiz von Ende 1942 bis April 1945 549 Menschen zum Tode verurteilt. Also die zum Tode verurteilt waren, sind hingerichtet worden, überwiegend mit der Guillotine und sozusagen Mitwirkung an Hinrichtungen. Und es sind eine Reihe an Todesurteilen verhängt worden und aber gegen Herrn Ebel als Anstaltsgeistlichen 7 Jahre Arbeitslager, weil man die Mitwirkung. Was die nicht verstanden haben in dem Fall, dass er natürlich den zum Tode Verurteilten vor ihrer Hinrichtung geistlichen Beistand gegeben hat. Und das haben die Vernehmungsoffiziere des sowjetischen Geheimdienstes missverstanden in dem Sinne, dass er sie dazu gezwungen hätte, ihre Taten zu gestehen. Und das Ende ist aber letztendlich genauso fatal wie im Fall von Wilhelm Naumann. Er wird verurteilt, zwar nur zu einer Zeitstrafe, überlebt das aber trotzdem nicht, weil damals hieß das, in die Sowjetunion deportiert zu werden. Und wir konnten damals sozusagen diesen Transport nachgehen sozusagen. Der sollte in den hohen Norden der UdSSR gehen und er stirbt noch auf der Fahrt dorthin. Ja, und das, keiner von den zu Zeitstrafen Verurteilten hat das eben überlebt bei diesem Transport. Das ist eben so ein klassisches Beispiel.
0: Viele der Verurteilten wurden nach 1990 aufgrund von fehlenden Beweisen auf Antrag strafrechtlich von der Russischen Föderation rehabilitiert. Wer sich selbst ein Bild über die vielen Einzelschicksale machen will, kann noch bis zum 1. September kommen. Nähere Informationen und Termine von Veranstaltungen zur Ausstellung finden Sie unter der Website des Industrie- und Filmmuseums Wolfen.
2: Großbaustelle Ösig. Blankenburger Stadtwerke steigen ihren Kunden aufs Dach. Die Blankenburger Stadtwerke setzen ein neues Photovoltaikprojekt bei ihrem Klimastrompartner, dem gemeinnützigen Verein für Sozialeinrichtungen GVS, um. Seit einigen Wochen ist das Seniorenzentrum der GVS in der Ösig eingerüstet. Der Grund ist die Installation einer riesigen PV-Anlage auf dem Dach bzw. an der Fassade des Objektes, sodass ein Großteil des eigenen Stroms künftig vor Ort produziert werden kann.
3: Das ist natürlich ein klares Zeichen der GVS, erstmal an uns, dass sie uns gewählt haben als Partner, aber auch ein klares Zeichen Richtung Energiewende und Richtung Ausrichtung der GVS, damit die Energiewende auch durch die GVS auch hier vor Ort mit begleitet werden kann und auch zukünftig mehr als 50%, ein signifikanter Anteil, dann jetzt vom Dach regenerativ vor Ort direkt verbraucht werden kann und man so klimaneutral der Zukunft entgegenblickt.
2: Neben der Verwaltung, den Tagesstätten und diversen Einrichtungen sind 96 Bewohner im Seniorenzentrum untergebracht und das bedeutet, Elektroenergie wird rund um die Uhr benötigt. Der Verbrauch für den Komplex liegt im Jahr bei rund 380.000 Kilowattstunden.

0: Deshalb entschlossen sich beide Partner, eine PV-Anlage auf die rund 3000 Quadratmeter große Dachfläche zu bringen, um daraus Vorteile zu ziehen.
1: Wir haben sehr viele Vorteile, denn wir haben vereinbart, dass bevor die PV-Anlagen auf die Dächer der Objekte des GVS kommen, nochmal saniert werden. Insgesamt haben wir hier ein Investment eingespart um die 500.000 Euro brutto, die wir eben nicht umlegen müssen auf die Kosten der Heimbewohner oder auch auf die Kosten der Kitas, wo der Landkreis eben auch viel Kosten tragen wird in der Betreibung der Kitas. Und insofern ist das schon mal ein wesentlicher Vorteil. Und zum anderen haben wir hier langfristig Sicherheit und Planungssicherheit, was den Strompreis anbelangen wird. Wir haben ein geringes Niveau die nächsten 25 Jahre und haben darüber hinaus auch die weitere Perspektive über die Betreibung oder über den Verbrauch des PV-Stroms noch mal drüber nachzudenken, mit Wärmepumpenanlagen zu arbeiten, wo wir eben auch im zweiten Schritt die Chance haben und die Option haben, auch noch mal Gaskosten einzusparen in Größenordnungen.
2: Das Schöne an dem Gesamtprojekt ist, dass wir natürlich für die GVS die Anlage finanzieren und bauen werden, bauen lassen, um genau zu sein. Und der GVS natürlich jetzt einen Strompreis bekommt, was der Strom vom Dach sein wird, ausmacht. Und dieser Strompreis ist natürlich etwas günstiger als der Strom, wie er sonst vom Netz aus der Steckdose in Anführungsstrichen kommt. Und mit dem niedrigen Strompreis sparen jetzt direkt schon durch die Errichtung der Anlage. Aber das ist nicht der größte Vorteil. Der größte Vorteil ist jetzt, dass sie die nächsten 20 Jahre diesen Strompreis auch haben. Das heißt, die haben auch für die Zukunft eine Planungssicherheit und vor allen Dingen eine Preisstabilität.
0: Die Stadtwerke, die diese große Investition tätigen, bleiben natürlich weiterhin der Eigentümer der Anlage. Und das mit einem positiven Blick in die Zukunft.
2: Wir als Stadtwerke haben natürlich den Vorteil gegenüber dessen, wenn der GVS das selbst gemacht hätte, dass wir natürlich weiterhin den Strom verkaufen können. Zukünftig kommt er dann vom Dach statt aus der Steckdose, aber wir sind natürlich weiterhin mit involviert und freuen uns, der starke Partner der GVS zu sein.
0: Wenn es um Photovoltaik geht, arbeiten die Blankenburger Stadtwerke bereits seit Jahren mit dem in Gernrode ansässigen Unternehmen Solar Energy Mitte eng zusammen. Diese Anlage ist nicht nur sehr groß, sondern unterscheidet sich auch von den bisherigen.
3: Also die Besonderheit bei dieser Installation ist, dass wir hier im Keller gar keinen Platz hatten oder im Technikraum, um irgendwo Wechselrichter und Speicher zu installieren. Und aus dem Grund haben wir uns hier was einfallen lassen und haben einen 40-Fuß-Seekontainer einfach auf die grüne Wiese gestellt. Also wir haben ein Fundament vorher drunter gebaut und da kommt die ganze Technik rein. Da kommen die Wechselrichter rein, da kommt der Speicher rein, da kommt eine komplett neue Hauptverteilung rein, wo alles gemessen und gezählt wird. Eine Klimaanlage, damit das im Sommer gekühlt werden kann und eine kleine Heizung für den Winter, dass das einfach da den Geräten halt kein Schaden entstehen kann. Und das ist einfach die Besonderheit, dass wir hier diese Lösung hatten. Und damit haben wir alles ausgegliedert, alles fein an einem Ort, sauber vom Gebäude getrennt, auch brandschutztechnisch sauber. Bei der Größenordnung von PV-Anlagen sollte man da auch drauf achten. Und das ist die Besonderheit hier. Die Gesamtgröße der Anlage ist etwa 400 kW Peak. Wir haben insgesamt auf den Dächern 800 Module, also über 800 Module. Und an der Fassade werden wir auch noch 36 Module installieren. Und das sind dann in Summe knapp 400 kW Peak. Und hier werden dann ca. 400.000 Kilowattstunden Strom im Jahr produziert.
0: Die Speicherkapazität der Batterien liegt zurzeit bei 250 Kilowattstunden, könnte aber bei Bedarf noch verdoppelt werden. Nach Beendigung der Arbeiten am großen Hauptstandort ist geplant, nach und nach auch die anderen 8 kleineren Einrichtungen der GVS mit Photovoltaik auszurüsten. Das nächste Projekt wird wahrscheinlich noch in diesem Jahr die Kita Westend sein, die dann allerdings mit einer deutlich kleineren PV-Anlage bestückt wird.
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0: Der Sonntagvormittag startet sonnig bei Temperaturen bis 31 Grad. Mittags bleibt es sonnig mit einem leichten Wind aus Südwesten. Zum Abend hin ziehen Wolken auf, aber die Temperaturen bleiben bei rund 30 Grad. In der Nacht wird es wechselnd bewölkt und es weht ein leichter Wind aus Westen. Der Montag wird wechselnd bewölkt bei wenig Sonne und Temperaturen um 29 Grad.
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2: Siebzehnter Klangwechsel bei John Cage Projekt. Noch über 600 Jahre bis zum musikalischen Finale. 25 Jahre nach dem Start des außergewöhnlichen Musikprojekts rund um John Cages Werk Organ Squared sorgt Halberstadt längst auch international für Aufmerksamkeit. Mittlerweile berichtet sogar die amerikanische Presse über das langsamste Musikstück der Welt. Und auch in diesem Jahr zog der mittlerweile 17. Klangwechsel wieder zahlreiche Besucherinnen und Besucher aus aller Welt nach Halberstadt. Rund um den Klangwechsel hat sich inzwischen ein fester Ablauf etabliert. Etwa 1,5 Stunden vor dem eigentlichen Ereignis fand zunächst eine Pressekonferenz statt. Dort wurde mit einer begleitenden Ausstellung noch einmal die Geschichte des Projekts sowie das musikalische Schaffen von John Cage vorgestellt. Beim Thema Finanzierung wird die Luft allerdings langsam dünner. Zwar haben sich die Verantwortlichen in den vergangenen Jahren immer wieder kreative Aktionen zum Spendensammeln einfallen lassen, doch die größten Einnahmequellen sind inzwischen ausgeschöpft. Die Jahresplaketten bis zum Schlusskonzert sind bereits komplett ausverkauft. Eintrittskarten für den finalen Klangwechsel, der erst in rund 600 Jahren stattfinden wird, sind dagegen weiterhin erhältlich. Aufgrund der großen Resonanz der vergangenen Klangwechsel haben sich die Veranstalter außerdem dazu entschieden, Eintrittskarten für den Besuch der Burchardi-Kirche anzubieten. Der Eintritt ist dabei eigentlich als Spende zu verstehen und kommt direkt dem Verein und dem Fortbestand des Projekts zugute. Auch in diesem Jahr war das Interesse groß und die Veranstaltung war erneut sehr gut besucht. Für den diesjährigen Klangwechsel verantwortlich war Organist Christoph Halliger. Der Halberstädter Architekt unterstützt das Cage-Projekt bereits seit vielen Jahren und übernahm diesmal die musikalische Aufgabe des Klangwechsels und gab mit einem Zug an einem Faden den Windzugang der neu eingesetzten Pfeife frei.
3: Freunde des Cage-Projektes zur Aufführung von Organ Tours LSLSP zum Klangwechsel heute wird präpariert, in die Orgel eingesetzt. Dann erklingt noch kein neuer Ton. Es gibt vielleicht ein Geräusch vom Wind, aber es ist noch nicht der neue Klang.
2: Dann war der große Moment gekommen.

0: würde sagen, beide sind wir schon von Anfang an dabei und wir haben das Projekt von Anfang an begleitet und weiterentwickelt. Und ich bin stolz auf Halberstadt, auf die Halberstädterinnen und Halberstädter, die das weitergemacht haben. Und ich glaube, wir treffen uns alle 2640 hier, egal wie. Und wir werden weiter zelebrieren. Also es ist auf jeden Fall was Besonderes für Halberstadt, für Sachsen-Anhalt. Wir sind stolz.
1: Können Sie sich denn noch an den ersten Tag erinnern, als das Projekt gestartet hat?
0: Absolut. Ich war am Anfang dabei. Wir haben sogar zusammen gespielt hier. Das war schon beeindruckend. Und es ist immer weiter gewachsen. Und das ist toll, dass die Stadt, die Leute hier in Halberstadt dabei bleiben und weitermachen. Das ist wichtig.
1: Ich kann mich daran erinnern, damals war es sehr kalt, glaube ich, ja, hier drin. Es war ja schon fortgeschritten, war kälter. Und Ballett war hier, es waren riesige Bühnen aufgebaut über 3 Ebenen.
0: Genau. War etwas kälter, nicht so heiß wie heute, aber es ist so. Es geht weiter und wir werden die nächsten Jahre die 2635, ne?
2: Und es ist ja auch gerade mit dem, es geht weiter, es hat jetzt ja auch sozusagen einen Generationenwechsel gegeben. Ne?
1: Also das ist ja auch wichtig, nicht nur in der Wirtschaft.
2: Ist entscheidend. Ich bin
0: wir
2: jetzt
0: können
2: einer der Ältesten.
0: Und andere machen weiter und es wird immer so passieren. Viele Generationen werden weitermachen.
2: Ja.
0: Das ist gut.
2: Aber das war natürlich nicht klar, dass es so geht. Aber es ist so gegangen und das ist gut.
0: Auf jeden Fall, wir sind stolz beide drauf.
3: Hinter dem außergewöhnlichen Projekt stehen zahlreiche engagierte Menschen. Einer von ihnen ist Rainer Neugebauer, der das Cage-Projekt bereits seit den Anfängen begleitet und bis heute mit großem Einsatz unterstützt.
1: 25 Jahre, ein tolles Jubiläum. Hätten Sie gedacht, dass Sie das mal erreichen?
4: Das ist eine schwierige Frage. Meine Frau hat gedacht, das schafft ihr nie. Ja? Die war sehr pessimistisch. Ich habe es mir gewünscht immer. Und dass es so ein Erfolg ist, das hat ja auch keiner von denen aus Trossingen so gedacht. Sie können ja noch nachlesen, 2006, ja, da hieß es Schnapsidee, nicht? Und dass sich das so über die Zeit so gesettelt hat, ja, dass immer mehr Leute kommen, dass aus dem Ausland Leute kommen und uns unterstützen.
1: Ja, am Anfang, die ersten Klangwechsel, die waren ja noch ziemlich, da waren wir noch ziemlich alleine hier in Halberstadt. Ja. Und dann ist es immer stärker gewachsen. Ja. Können Sie denn irgendeinen Klangwechsel ausmachen oder ein Jahr, wo Sie sagen, da kam der Bruch, da wurde es richtig bekannt, seitdem boomt.
4: Naja, es gab einen Klangwechsel, der war für uns fast lebensgefährlich im Nachhinein. Wir hatten den 2013.

0: war dann natürlich 2020, 7 Jahre später. Das war der Klangwechsel mit dem wirklich größten Medienhype. Und ausgerechnet in dieser Zeit, wo viele Leute dachten, oh, das ist schwierig für das Projekt, ja, wenn keine Klangwechsel sind, weil das natürlich immer die Aufmerksamkeit erholt und das Publikum ranholt. Ausgerechnet diese Zeit, der Klangwechsel davor und der Klangwechsel direkt danach, waren die, die, glaube ich, den Durchbruch dann geschafft haben. Und jetzt gibt es ja fast schon eine hektische Abfolge von Klangwechseln. Nächstes Jahr schon wieder, übernächstes Jahr schon 2. Nicht? Ich gehe davon aus, dass so weitergeht. Nicht? Also das ist jetzt etabliert. Ja.
1: Jetzt ist es ja ein sehr innovatives Projekt, aber auch die Macher dieses Projekts, die sind ja alle ehrenamtlich so wie Sie, mussten immer sehr innovativ sein, denn das kostet ja auch alles ein bisschen Geld. 25 Jahre habt ihr jetzt ja überstanden. Wie sieht es denn mit der Finanzierung für die nächsten 25 Jahre aus?
0: Also, wir hatten bis jetzt die meisten Jahre, wussten wir am Ende des Jahres nicht, ob wir das nächste Jahr finanziert kriegen. Wir haben die ganzen Spendentafeln, ja, wir haben unsere Förderer. So, und ich bin ja jetzt in die zweite Reihe zurückgetreten im letzten August und ich habe das mit gutem Gewissen machen können, weil wir jetzt für 2 Jahre das Geld schon haben. Wir leben immer noch von der Hand in den Mund, ja, und wir brauchen Unterstützung. Wir haben immer nur noch ein ganz geringes Stiftungskapital, ja, weil wir haben das minimalste Geld, was man brauchte in Sachsen-Anhalt, um überhaupt eine Stiftung zu gründen. Nicht? Das haben wir da reingesteckt. Also wir können von keinem Stiftungskapital zehren oder von irgendwelchen Zinsen. Wir sind auf unsere Unterstützer angewiesen. Wir sind darauf angewiesen, auf die vielen, die diese Premium-Karte jetzt gekauft haben und die auch ermöglichen, dass all die anderen umsonst dann reinkommen. Ja, und wir nehmen auch keinen Eintritt. Und insofern, wir haben unser Herzblut reingesteckt. Wir haben unheimlich viel Arbeit reingesteckt. Also das, was die Ehrenamtlichen hier leisten, das würde im Normalleben ja mindestens eine ganze Stelle sein. Ja, nicht? Sowohl die Organisation, die Öffnungszeiten, die künstlerische Planung und die Medienarbeit. Ja. Uns hat jemand angefragt, wir würden gerne den Pressesprecher oder die Pressesprecherin haben. Wir sind alle ehrenamtlich und machen jeder, der das kann. Nicht? Also das ist so. Und ich bin jetzt zuversichtlich, dass solange ich noch lebe, das wird nicht mehr so viel sein. Ja, nicht? Ich habe also 2 Drittel meines Lebens bestimmt schon rum, dass das weitergehen wird.
1: Also ich kann Ihnen eins sagen, auf jeden Fall, in 620 Jahren kommen Sie auch ins Guinness Buch der Rekorde, denn dann wird es das letzte Sponsoring-Projekt der Welt sein.
0: Das kann sein. Wir sind ja immer ein bisschen vorsichtig mit dem Guinness Buch. Wir wollen ja nicht rekordverdächtig. Das ist vielleicht nochmal, dass wir sagen, das ist ja auch das etwas Untypische an dem Projekt, dieser Klangwechsel. Ja, da ist Medienraub, ganz viele Leute, nicht? Es wird dauernd geredet und so weiter. Es werden Interviews gegeben. Das Eigentliche, ja, wo die Engländer und Amerikaner, the critical point, also nicht, das, was das ausmacht, dieses Projekt, ist, dass man einem Klang hier für längere Zeit nachlauschen kann und ihn in dem Raum erfahren kann. Denn wer hier hinkommt, wenn nur wenige Besucher da sind, dann merkt man, wie der Klang im Raum sich anfühlt, oszilliert, wie dann auf einmal bestimmte Töne weniger zu hören sind, wie Obertöne dazukommen, wie es Interferenzen gibt. Und das ist eigentlich auch das, was Cage gewollt hätte. Da bin ich mir ganz sicher, weil ich habe mit vielen Leuten geredet, die mit Cage zusammengearbeitet haben. Ich habe Cage selber nur mal auf der Bühne erlebt, ja, also nicht persönlich kennengelernt. Aber das eben, hört auf den Klang, ja, nehmt den Klang so, wie er ist. Öffnet eure Ohren, legt erstmal alle Kategorien beiseite. Er sagt, empty mind, also leerer Geist. Also nicht stellt euch dumm, nicht, sondern nicht, nicht sofort einteilen in schön, nicht schön. Oder ist das Musik, ist das nicht Musik, ist das E- oder U-Musik oder was soll das überhaupt? Lasst solche Fragen weg, befrei den Klang von allen Interpretationen und lausche ihm. Und vielleicht findest du ihn sogar schön.
2: Wer den nächsten Klangwechsel einmal selbst erleben möchte, muss nicht allzu lang warten. Im kommenden Jahr, am 5. Oktober, live dabei sein, wenn in Halberstadt erneut Musikgeschichte geschrieben wird.

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0: Der Sonntagvormittag startet sonnig bei Temperaturen bis 31 Grad. Mittags bleibt es sonnig mit einem leichten Wind aus Südwesten. Zum Abend hin ziehen Wolken auf, aber die Temperaturen bleiben bei rund 30 Grad. In der Nacht wird es wechselnd bewölkt und es weht ein leichter Wind aus Westen. Der Montag wird wechselnd bewölkt bei wenig Sonne und Temperaturen um 29 Grad.
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0: Die Verhüllung ist aufgehoben. Die Nordfassade präsentiert sich im neuen Glanz. 6. August 2026, 12 Uhr. Ein historisches Datum. Das Wernigeröder Rathaus zeigt sich von der Marktseite aus wieder in seiner alten Schönheit. Die Stadt ist stolz auf ihr Wahrzeichen und hat sich nicht gescheut, eine große finanzielle Summe für diese Arbeiten zur Verfügung zu stellen.
1: Weil das Rathaus Wernigerode nicht nur Dienstsitz vom Oberbürgermeister ist und der Stadtrat hier tagt, sondern auch, weil es wichtiges Wahrzeichen und Merkmal für die Wernigeröder, aber auch für die vielen Touristen, die nach Wernigerode kommen, die erfreuen sich am Rathaus, die besuchen das Rathaus. Es ist also eins der meistfotografiertesten Objekte in Wernigerode, immer unter den Top 10 der Rathäuser in Deutschland, also ein wahnsinnig bekanntes Gebäude. Und das muss vernünftig aussehen, das muss im guten Zustand sein und deswegen haben wir uns da auch drum gekümmert.
2: Ich möchte ganz gerne darauf hinweisen, dass der Stadtrat ganz bewusst diese Gelder finanziert bzw. genehmigt haben, weil es eigentlich der Stolz der Einwohner von Wernigerode ist. Denn jede Einwohnerin und Einwohner freut sich, dass dieses Rathaus über die Landesgrenzen hinweg bekannt ist. Das zieht natürlich Touristen hierher. Und daher ist es auch nicht verwunderlich, dass der Stadtrat dann diese hohen Summen genehmigt, weil dieses Haus soll die nächsten 500 Jahre weiter überstehen und wir haben unseren Anteil in der Gegenwart für die Zukunft getan.
1: Wir hatten ganz viele Firmen, die mitgeholfen haben. Wir haben etwa eine halbe Million investiert, was die Fassade anbelangt. Wir haben ja auch den Ratssaal schon fertiggestellt und werden im Bereich des Standesamtes noch weitermachen. Und wir haben Unterstützung von der Stadt bekommen. Also der Stadtrat war auch immer einstimmig dabei. Und wir haben Unterstützung vom Land Sachsen-Anhalt bekommen.
0: Symbolisch wird mit dem Durchschneiden einer großen Schleife die Fertigstellung der Fassade gefeiert. Im April 2025 begannen hier die umfangreichen Bauarbeiten und auch die Verhüllung der Nordseite mit ihrem markanten Aufgang und den großen Türen.
3: Wir haben jetzt die Fassade knapp 16 Monate verhüllt bzw. hinterm Gerüst gehabt. Wir haben bis Anfang des Jahres war hier kein Stein mehr über dem anderen und haben in diesem Jahr die komplette Fassade wieder neu ausgemauert, neu verputzt und

0: gemalert, natürlich bis in die tiefste Detailtiefe, was das Ergebnis hinter mir eben auch sehr gut zeigt.
1: Die Fassade des historischen Rathauses hat sich in den vergangenen Jahrhunderten immer wieder verändert, wie alte Zeichnungen und Fotos beweisen. Das alles hat die Rekonstruktion und Sanierung nicht einfacher gemacht.
0: Wir haben uns ja mit dem Denkmalschutz darauf verständigt, dieses Gebäude im Zustand von 1936 wieder zu konservieren und wieder so entsprechend herzurichten. Wir haben aber auch tatsächlich einzelne kleine Details wieder originalgetreu hergerichtet, die in den Sanierungen in den 30er Jahren, aber auch in den 90er Jahren teilweise verfälscht oder falsch dargestellt wurden. Das betrifft einige Schriftzüge, das betrifft aber auch die eine oder andere Malerei an unserer Fassade, die wir jetzt wieder originalgetreu richtig dargestellt haben.
1: Aber im Innern gehen die Arbeiten weiter. Nach der Fertigstellung des Ratssaals im vergangenen Herbst werden nach und nach Foyer und Treppenhaus saniert.
0: Im Inneren wird noch weiter gebaut. Natürlich sind die Wände auch von innen schon verputzt und soweit fertiggestellt. Allerdings werden wir da noch an den Fußböden arbeiten. Wir werden die Elektroinstallation, die Beleuchtung, Belichtung machen, sodass wir hier noch gut bis Ende des Jahres beschäftigt sind, bis auch das Foyer und das Treppenhaus wieder zugänglich sind.
1: Der angrenzende Ratskeller ist seit dem vergangenen Jahr geschlossen. Die Arbeiten sind auch aufgrund statischer Probleme noch nicht so weit fortgeschritten. Von hier aus kann man sogar in das darüberliegende Standesamt blicken. Auch alte Wandmalereien werden unter dem Putz wieder sichtbar.
0: Der Ratskeller ist unser großes Sorgenkind. Das ist die Ursache dafür, dass wir hier etwas länger gebraucht haben als ursprünglich geplant. Im Ratskeller werden wir bis Ende des Jahres die Statik und den Brandschutz wieder ertüchtigen, werden dann aber für den weiteren Ausbau für Elektrotechnik, Beleuchtung, Wärme und insbesondere die Kücheneinrichtungen mindestens bis 2030 noch brauchen.
1: Im altehrwürdigen Rathaus muss immer weiter saniert werden, denn der Zahn der Zeit hat überall sichtbare Spuren hinterlassen.
0: Wir sind beim Rathaus in einer dauerhaften Sanierung. Wir werden hier also noch viele Jahre an den Fassaden des Rathauses bauen. Wir haben einen Bauplan mit einzelnen Bauabschnitten, die besagen, dass wir hier jedes Jahr eine weitere Fassade machen. Und so sind wir hier auch mindestens noch 8 bis 10 Jahre beschäftigt, bis wir alles durchsaniert haben. Das heißt also Dauerbaustelle im laufenden Betrieb.
1: Der nächste Bauabschnitt betrifft dann die Westfassade. Einschließlich dem Bereich der Ratswaage. Aber das begehrte Fotomotiv, die Hauptansicht des Rathauses, ist jetzt wieder für alle sichtbar und setzt ein deutliches Zeichen für die voranschreitende Sanierung und den Erhalt dieses historischen Gebäudes. Großbaustelle Ösig. Blankenburger Stadtwerke steigen ihren Kunden aufs Dach. Die Blankenburger Stadtwerke setzen ein neues Photovoltaikprojekt bei ihrem Klimastrompartner, dem gemeinnützigen Verein für Sozialeinrichtungen GVS, um. Seit einigen Wochen ist das Seniorenzentrum der GVS in der Ösig eingerüstet. Der Grund ist die Installation einer riesigen PV-Anlage auf dem Dach bzw. an der Fassade des Objektes, sodass ein Großteil des eigenen Stroms künftig vor Ort produziert werden kann.
2: Das ist natürlich ein klares Zeichen der GVS, erstmal an uns, dass sie uns gewählt haben als Partner, aber auch ein klares Zeichen Richtung Energiewende und Richtung Ausrichtung der GVS, damit die Energiewende auch durch die GVS auch hier vor Ort mit begleitet werden kann und auch zukünftig mehr als 50%, ein signifikanter Anteil, dann jetzt vom Dach regenerativ vor Ort direkt verbraucht werden kann und man so klimaneutral der Zukunft entgegenblickt.
1: Neben der Verwaltung, den Tagesstätten und diversen Einrichtungen sind 96 Bewohner im Seniorenzentrum untergebracht und das bedeutet, Elektroenergie wird rund um die Uhr benötigt. Der Verbrauch für den Komplex liegt im Jahr bei rund 380.000 Kilowattstunden. Deshalb entschlossen sich beide Partner, eine PV-Anlage auf die rund 3.000 Quadratmeter große Dachfläche zu bringen, um daraus Vorteile zu ziehen.
3: Wir haben sehr viele Vorteile, denn wir haben vereinbart,

0: dass bevor die PV-Anlagen auf die Dächer der Objekte des GVS kommen, nochmal saniert werden. Insgesamt haben wir hier ein Investment eingespart um die 500.000 Euro brutto, die wir eben nicht umlegen müssen auf die Kosten der Heimbewohner oder auch auf die Kosten der Kitas, wo der Landkreis eben auch viel Kosten tragen wird in der Betreibung der Kitas. Und insofern ist das schon mal ein wesentlicher Vorteil. Und zum anderen haben wir hier langfristig Sicherheit und Planungssicherheit, was den Strompreis anbelangen wird. Wir haben ein geringes Niveau die nächsten 25 Jahre und haben darüber hinaus auch die weitere Perspektive über die Betreibung oder über den Verbrauch des PV-Stroms nochmal drüber nachzudenken, mit Wärmepumpenanlagen zu arbeiten, wo wir eben auch im zweiten Schritt die Chance haben und die Option haben, auch nochmal Gaskosten einzusparen in Größenordnungen.
1: Das Schöne an dem Gesamtprojekt ist, dass wir natürlich für die GVS die Anlage finanzieren und bauen werden, bauen lassen, um genau zu sein. Und der GVS natürlich jetzt einen Strompreis bekommt, was der Strom vom Dach sein wird, ausmacht. Und dieser Strompreis ist natürlich etwas günstiger als der Strom, wie er sonst vom Netz aus der Steckdose in Anführungsstrichen kommt. Und mit dem niedrigen Strompreis sparen die jetzt direkt schon durch die Errichtung der Anlage. Aber das ist nicht der größte Vorteil. Der größte Vorteil ist jetzt, dass sie die nächsten 20 Jahre diesen Strompreis auch haben. Das heißt, die haben auch für die Zukunft eine Planungssicherheit und vor allen Dingen eine Preisstabilität.
2: Die Stadtwerke, die diese große Investition tätigen, bleiben natürlich weiterhin der Eigentümer der Anlage. Und das mit einem positiven Blick in die Zukunft.
1: Wir als Stadtwerke haben natürlich den Vorteil gegenüber dessen, wenn der GVS es selbst gemacht hätte, dass wir natürlich weiterhin den Strom verkaufen können. Zukünftig kommt er dann vom Dach statt aus der Steckdose. Aber wir sind natürlich weiterhin mit involviert und freuen uns, der starke Partner der GVS zu sein.
2: Wenn es um Photovoltaik geht, arbeiten die Blankenburger Stadtwerke bereits seit Jahren mit dem in Gernrode ansässigen Unternehmen Solar Energy Mitte eng zusammen. Diese Anlage ist nicht nur sehr groß, sondern unterscheidet sich auch von den bisherigen.
3: Also die Besonderheit bei dieser Installation ist, dass wir hier im Keller gar keinen Platz hatten oder im Technikraum, um irgendwo Wechselrichter und Speicher zu installieren. Und aus dem Grund haben wir uns hier was einfallen lassen und haben einen 40-Fuß-Seecontainer einfach auf die grüne Wiese gestellt. Also wir haben ein Fundament vorher drunter gebaut und da kommt die ganze Technik rein. Da kommen die Wechselrichter rein, da kommt der Speicher rein, da kommt eine komplett neue Hauptverteilung rein, wo alles gemessen und gezählt wird. Eine Klimaanlage, damit das im Sommer gekühlt werden kann, und eine kleine Heizung für den Winter, dass das einfach da den Geräten halt kein Schaden entstehen kann. Und das ist einfach die Besonderheit, dass wir hier diese Lösung hatten. Und damit haben wir alles ausgegliedert, alles fein an einem Ort, sauber vom Gebäude getrennt, auch brandschutztechnisch sauber. Bei der Größenordnung von PV-Anlagen sollte man da auch drauf achten. Und das ist die Besonderheit hier. Die Gesamtgröße der Anlage ist etwa 400 kW Peak. Wir haben insgesamt auf den Dächern 800 Module, also über 800 Module. Und an der Fassade werden wir auch noch 36 Module installieren. Und das sind dann in Summe knapp 400 kW Peak. Und hier werden dann ca. 400.000 Kilowattstunden Strom im Jahr produziert.
2: Die Speicherkapazität der Batterien liegt zurzeit bei 250 Kilowattstunden, könnte aber bei Bedarf noch verdoppelt werden. Nach Beendigung der Arbeiten am großen Hauptstandort ist geplant, nach und nach auch die anderen 8 kleineren Einrichtungen der GVS mit Photovoltaik auszurüsten. Das nächste Projekt wird wahrscheinlich noch in diesem Jahr die Kita Westend sein, die dann allerdings mit einer deutlich kleineren PV-Anlage bestückt wird.
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0: Der Sonntagvormittag startet sonnig bei Temperaturen bis 31 Grad. Mittags bleibt es sonnig mit einem leichten Wind aus Südwesten. Zum Abend hin ziehen Wolken auf, aber die Temperaturen bleiben bei rund 30 Grad. In der Nacht wird es wechselnd bewölkt und es weht ein leichter Wind aus Westen. Der Montag wird wechselnd bewölkt bei wenig Sonne und Temperaturen um 29 Grad.
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3: Zwischen Derenburg und Heimburg ist am Donnerstagmittag erneut ein Waldbrand ausgebrochen. Rund 400 Quadratmeter Waldfläche wurden dabei zerstört. Die Feuerwehr war mit 7 Fahrzeugen und 35 Einsatzkräften vor Ort und konnte die Flammen löschen. Die Polizei prüft nun, ob sich Glutnester des Brandes vom Vortag erneut entzündet haben oder ob fahrlässige bzw. vorsätzliche Brandstiftung die Ursache war. Hinweise nimmt das Polizeirevier Harz entgegen. In Elbingerode hat am Donnerstagnachmittag eine Wohnung gebrannt. Die Feuerwehr war mit 11 Fahrzeugen und 40 Einsatzkräften vor Ort und konnte das Feuer schnell löschen. Verletzt wurde niemand. Nach ersten Erkenntnissen brach das Feuer in der Küche im Bereich des Elektroherdes aus. Als Ursache kommen ein technischer Defekt oder fahrlässiges Verhalten in Frage. Der Sachschaden wird auf rund 80.000 Euro geschätzt. Am Dienstagabend ist am Bahnhofsgebäude der Harzer Schmalspurbahnen in Wernigerode ein Feuer ausgebrochen. Nach bisherigen Erkenntnissen geriet zunächst ein Strauch an der Fassade in Brand. Die Flammen griffen anschließend auf die Fassade und Teile des Dachstuhls über. Trotz eines ersten Löschversuchs entstand ein Schaden von rund 50.000 Euro. Bereits wenige Minuten zuvor hatte es auf dem Bahnhofsplatz einen kleineren Brand an Buschwerk gegeben. Die Polizei geht von Brandstiftung aus und bittet Zeugen um Hinweise. Zwischen Derenburg und Heimburg hat am Dienstagabend ein Waldbrand rund 100 Quadratmeter Fläche zerstört. Die Feuerwehren aus Blankenburg, Derenburg und Heimburg waren mit 8 Fahrzeugen und 40 Einsatzkräften im Einsatz. Die Polizei beschlagnahmte den Brandort und ermittelt wegen des Verdachts auf fahrlässige oder vorsätzliche Brandstiftung. Zeugen werden gebeten, sich beim Polizeirevier Harz zu melden. Die Polizei sucht Zeugen zu einem Fall von Tierquälerei in Harzgerode. Bereits am Donnerstag, den 9. Juli, entdeckte ein Landwirt auf einer Wiese an der Mägdesprunger Straße einen blauen Müllsack mit 3 Katzen. 2 Tiere konnten gerettet und in einem Tierheim versorgt werden. Eine Katze war bereits verendet. In der Nähe wurden außerdem Körperteile einer weiteren Katze gefunden. Die Polizei ermittelt wegen eines Verstoßes gegen das Tierschutzgesetz und bittet um Hinweise. Unbekannte haben in der Nacht zu Dienstag versucht, in das Feuerwehrgerätehaus in Derenburg einzubrechen. Die Täter öffneten ein auf Kipp stehendes Fenster, lösten dabei jedoch einen Alarm aus und flüchteten, ohne in das Gebäude einzudringen. Die Polizei sicherte Spuren und hat Ermittlungen wegen versuchten besonders schweren Diebstahls aufgenommen. Sie weist außerdem darauf hin, Fenster auch bei kurzer Abwesenheit vollständig zu schließen. Auf der Landesstraße 66 zwischen Heteborn und Hedersleben hat sich in der Nacht zu Dienstag ein schwerer Verkehrsunfall ereignet. Ein 40-jähriger Autofahrer kam in einer Rechtskurve von der Fahrbahn ab, fuhr eine Böschung hinauf und prallte gegen einen Baum. Die Feuerwehr musste den schwer verletzten Mann aus dem Fahrzeug befreien. Am Auto entstand Totalschaden. Die Polizei ermittelt zur Unfallursache.
4: Im Fokus sowjetischer Geheimdienste. Ausstellung zur Strafjustiz der sowjetischen Besatzungszeit.
5: Seit dem 19. Juni haust die Ausstellung Politische Strafjustiz in der sowjetischen Besatzungszone und frühen DDR Sachsen-Anhalt im Industrie- und Filmmuseum Wolfen. Die Wanderausstellung, welche in Zusammenarbeit mit dem Justizministerium entstanden ist, wirft einen Blick auf eine oft übersehene Geschichte.
6: Also die Themen, die wir in dieser Ausstellung behandeln, das sind eigentlich die Menschen, die in den Fokus der sowjetischen Besatzungsmacht gerieten, die inhaftiert wurden durch die sowjetischen Sicherheitsdienste bzw. Geheimdienste, der NKWD, bzw. die Spionageabwehr der Roten Armee SMERSH. Und ein Teil von diesen Menschen, wir reden hier von einer sechsstelligen Zahl im Gebiet sozusagen der ehemaligen DDR, die wurden ohne verurteilt zu werden ausgesondert aus der Gesellschaft. Das heißt, man hat sie weggesperrt in Internierungslagern, in sogenannten sowjetischen Speziallagern.
5: In der Zeit zwischen 1945 und 1952 gab es Unmengen an Strafbeständen und Prozessen in Sachsen-Anhalt. Opfer dieser recht willkürlichen Strafjustiz fanden sich aus verschiedensten Gruppen.
6: Wenn wir jetzt von den deutschen Zivilisten ausgehen, dann waren das auch zum Beispiel Jugendliche wegen Werwolfverdachts. Das hieß dann so antisowjetische Gruppenbildung. Wenn Waffen gefunden wurden, was auch ein Straftatbestand war, illegaler Waffenbesitz, war das strafschärfend. Wir haben auch eine ganze Reihe von Verfahren wegen Verbrechens gegen die Menschlichkeit, also NS- und Kriegsverbrechen, wobei die Vorwürfe oftmals sozusagen in den Raum geworfen wurden und gar nicht bewiesen werden konnten. Und es gibt eine ganze Reihe sozusagen auch von Vorwürfen wegen angeblicher Spionage bzw. Spionageverdacht, Tätigkeit für westliche Geheimdienste, amerikanische, britische, französische oder zum Beispiel dann Organisation GEL dann in den 1950er Jahren, antisowjetische Propaganda, antisowjetische Gruppenbildung, Terror, also auch als Vorwurf, auch illegaler Grenzübertritt schon, sowas wurde auch geahndet.
5: Diese Menschen wurden mit übermäßig hohem Strafmaß bestraft. Oft reichten sie von 10 bis 15 Jahren Haftstrafe bis hin zur Todesstrafe. Doch sowohl Strafbestände als auch Verfahren wurden willkürlich geführt.
6: Also man kann hier schon von einer willkürlichen Justiz sprechen, weil es sind nicht nur sozusagen diese hohen Strafmaße, sozusagen, die sich an den Regeln sozusagen des Strafgesetzbuches der Russischen Föderation orientierten. Genau, die Straftatbestände sind ja auch zugrunde gelegt worden, sondern es kommen noch ein paar Sachen hinzu. Wenn man überlegt, dass diese Verhandlungen auf Russisch geführt wurden, ja, wo ja sozusagen die Menschen von hier aus der Region dem gar nicht folgen konnten, weil in der Regel nicht übersetzt wurde. Es waren eigentlich Schnellverfahren, wo immer schon das Verfahren immer durch das Militärkollegium schon vorgeprüft wurde. Das heißt, die haben die Verhandlungen schon mal durchgespielt und es wurde eigentlich dann im Wesentlichen nur noch das Urteil verkündet. Und das, was oftmals als Geständnisse herangezogen wurden, das ist eben in vielen Fällen auch durch Folter, also durch richtig körperliche Folter herbeigeführt worden.
5: Wir konnten Bose nach einzelnen besonderen Beispielen fragen. Er erzählte über den Pfarrer Rudolf Ebel.
6: Verbrechen gegen die Menschlichkeit, was hier vor Gericht gebracht wurde, ist der Fall von Rudolf Ebel, der in der Haftanstalt Roter Ochse der evangelische Anstaltspfarrer war. Und er ist im Sommer 1945 mit einer ganzen Gruppe sozusagen von Bediensteten des Zuchthauses verhaftet worden und unter anderem den Direktor, Wachpersonal, Aufsichtspersonal im Arbeitsdienst, aber zum Beispiel der Anstaltsarzt auch und der Anstaltsgeistliche. Und man hat ihnen die Mitwirkung an den Hinrichtungen im Roten Ochsen. Da sind ja durch die NS-Justiz von Ende 1942 bis April 1945 549 Menschen zum Tode verurteilt. Also die zum Tode verurteilt waren, sind hingerichtet worden, überwiegend mit der Guillotine und sozusagen Mitwirkung an Hinrichtungen. Und es sind eine Reihe an Todesurteilen verhängt worden und aber gegen Herrn Ebel als Anstaltsgeistlichen 7 Jahre Arbeitslager, weil man die Mitwirkung. Was die nicht verstanden haben in dem Fall, dass er natürlich den zum Tode Verurteilten vor ihrer Hinrichtung geistlichen Beistand gegeben hat. Und das haben die Vernehmungsoffiziere des sowjetischen Geheimdienstes missverstanden in dem Sinne, dass er sie dazu gezwungen hätte, ihre Taten zu gestehen. Und das Ende ist aber letztendlich genauso fatal wie im Fall von Wilhelm Naumann. Er wird verurteilt, zwar nur zu einer Zeitstrafe, überlebt das aber trotzdem nicht, weil damals hieß das, in die Sowjetunion deportiert zu werden. Und wir konnten damals sozusagen diesen Transport nachgehen sozusagen. Der sollte in den hohen Norden der UdSSR gehen und er stirbt noch auf der Fahrt dorthin. Ja, und das, keiner von den zu Zeitstrafen Verurteilten hat das eben überlebt bei diesem Transport. Das ist eben so ein klassisches Beispiel.
5: Viele der Verurteilten wurden nach 1990 aufgrund von fehlenden Beweisen auf Antrag strafrechtlich von der Russischen Föderation rehabilitiert. Wer sich selbst ein Bild über die vielen Einzelschicksale machen will, kann noch bis zum 1. September kommen. Nähere Informationen und Termine von Veranstaltungen zur Ausstellung finden Sie unter der Website des Industrie- und Filmmuseums Wolfen.
7: Großbaustelle Ösig. Blankenburger Stadtwerke steigen ihren Kunden aufs Dach. Die Blankenburger Stadtwerke setzen ein neues Photovoltaikprojekt bei ihrem Klimastrompartner, dem gemeinnützigen Verein für Sozialeinrichtungen GVS, um. Seit einigen Wochen ist das Seniorenzentrum der GVS in der Ösig eingerüstet. Der Grund ist die Installation einer riesigen PV-Anlage auf dem Dach bzw. an der Fassade des Objektes, sodass ein Großteil des eigenen Stroms künftig vor Ort produziert werden kann.
8: Das ist natürlich ein klares Zeichen der GVS, erstmal an uns, dass sie uns gewählt haben als Partner, aber auch ein klares Zeichen Richtung Energiewende und Richtung Ausrichtung der GVS, damit die Energiewende auch durch die GVS auch hier vor Ort mit begleitet werden kann und auch zukünftig mehr als 50%, ein signifikanter Anteil, dann jetzt vom Dach regenerativ vor Ort direkt verbraucht werden kann und man so klimaneutral der Zukunft entgegenkommt.
7: Neben der Verwaltung, den Tagesstätten und diversen Einrichtungen sind 96 Bewohner im Seniorenzentrum untergebracht und das bedeutet, Elektroenergie wird rund um die Uhr benötigt. Der Verbrauch für den Komplex liegt im Jahr bei rund 380.000 Kilowattstunden. Deshalb entschlossen sich beide Partner, eine PV-Anlage auf die rund 3000 Quadratmeter große Dachfläche zu bringen, um daraus Vorteile zu ziehen.
9: Wir haben sehr viele Vorteile, denn wir haben vereinbart, dass bevor die PV-Anlagen auf die Dächer der Objekte des GVS kommen, nochmal saniert werden. Insgesamt haben wir hier ein Investment eingespart um die 500.000 Euro brutto, die wir eben nicht umlegen müssen auf die Kosten der Heimbewohner oder auch auf die Kosten der Kitas, wo der Landkreis eben auch viel Kosten tragen wird in der Betreibung der Kitas. Und insofern ist das schon mal ein wesentlicher Vorteil. Und zum anderen haben wir hier langfristig Sicherheit und Planungssicherheit, was den Strompreis anbelangen wird. Wir haben ein geringes Niveau die nächsten 25 Jahre und haben darüber hinaus auch die weitere Perspektive über die Betreibung oder über den Verbrauch des PV-Stroms nochmal drüber nachzudenken, mit Wärmepumpenanlagen zu arbeiten, wo wir eben auch im zweiten Schritt die Chance haben und die Option haben, auch nochmal Gaskosten einzusparen in Größenordnungen.
8: Das Schöne an dem Gesamtprojekt ist, dass wir natürlich für die GVS die Anlage finanzieren und bauen werden, bauen lassen, um genau zu sein. Und der GVS natürlich jetzt einen Strompreis bekommt, der Strom vom Dach sein wird, ausmacht. Und dieser Strompreis ist natürlich etwas günstiger als der Strom, wie er sonst vom Netz aus der Steckdose in Anführungsstrichen kommt. Und mit dem niedrigen Strompreis sparen jetzt direkt schon durch die Errichtung der Anlage. Aber das ist nicht der größte Vorteil. Der größte Vorteil ist jetzt, dass sie die nächsten 20 Jahre diesen Strompreis auch haben. Das heißt, die haben auch für die Zukunft eine Planungssicherheit und vor allen Dingen eine Preisstabilität.
7: Die Stadtwerke, die diese große Investition tätigen, bleiben natürlich weiterhin der Eigentümer der Anlage. Und das mit einem positiven Blick in die Zukunft.
8: Wir als Stadtwerke haben natürlich den Vorteil gegenüber dessen, wenn der GVS es selbst gemacht hätte, dass wir natürlich weiterhin den Strom verkaufen können. Zukünftig kommt er dann vom Dach statt aus der Steckdose. Aber wir sind natürlich weiterhin mit involviert und freuen uns, der starke Partner der GVS zu sein.
7: Wenn es um Photovoltaik geht, arbeiten die Blankenburger Stadtwerke bereits seit Jahren mit dem in Gernrode ansässigen Unternehmen Solar Energy Mitte eng zusammen. Diese Anlage ist nicht nur sehr groß, sondern unterscheidet sich auch von den bisherigen.
10: Also die Besonderheit bei dieser Installation ist, dass wir hier im Keller gar keinen Platz hatten oder im Technikraum, um irgendwo Wechselrichter und Speicher zu installieren. Und aus dem Grund haben wir uns hier was einfallen lassen und haben einen 40 Fuß Seecontainer einfach auf die grüne Wiese gestellt. Also wir haben ein Fundament vorher drunter gebaut und da kommt die ganze Technik rein. Da kommen die Wechselrichter rein, da kommt der Speicher rein, da kommt eine komplett neue Hauptverteilung rein, wo alles gemessen und gezählt wird. Eine Klimaanlage, damit das im Sommer gekühlt werden kann und eine kleine Heizung für den Winter, dass das einfach da den Geräten halt kein Schaden entstehen kann. Und das ist einfach die Besonderheit, dass wir hier diese Lösung hatten. Und damit haben wir alles ausgegliedert, alles fein an einem Ort, sauber vom Gebäude getrennt, auch brandschutztechnisch sauber. Bei der Größenordnung von PV-Anlagen sollte man da auch drauf achten. Und das ist die Besonderheit hier. Die Gesamtgröße der Anlage ist etwa 400 kW Peak. Wir haben insgesamt auf den Dächern 800 Module, also über 800 Module. Und an der Fassade werden wir auch noch 36 Module installieren. Und das sind dann in Summe knapp 400 kW Peak. Und hier werden dann ca. 400.000 Kilowattstunden Strom im Jahr produziert.
7: Die Speicherkapazität der Batterien liegt zurzeit bei 250 Kilowattstunden, könnte aber bei Bedarf noch verdoppelt werden. Nach Beendigung der Arbeiten am großen Hauptstandort ist geplant, nach und nach auch die anderen 8 kleineren Einrichtungen der GVS mit Photovoltaik auszurüsten. Das nächste Projekt wird wahrscheinlich noch in diesem Jahr die Kita Westend sein, die dann allerdings mit einer deutlich kleineren PV-Anlage bestückt wird.
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0: Der Sonntagvormittag startet sonnig bei Temperaturen bis 31 Grad. Mittags bleibt es sonnig mit einem leichten Wind aus Südwesten. Zum Abend hin ziehen Wolken auf, aber die Temperaturen bleiben bei rund 30 Grad. In der Nacht wird es wechselnd bewölkt und es weht ein leichter Wind aus Westen. Der Montag wird wechselnd bewölkt bei wenig Sonne und Temperaturen um 29 Grad.
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2: Siebzehnter Klangwechsel bei John Cage Projekt. Noch über 600 Jahre bis zum musikalischen Finale. 25 Jahre nach dem Start des außergewöhnlichen Musikprojekts rund um John Cages Werk Organ Squared sorgt Halberstadt längst auch international für Aufmerksamkeit. Mittlerweile berichtet sogar die amerikanische Presse über das langsamste Musikstück der Welt. Und auch in diesem Jahr zog der mittlerweile 17. Klangwechsel wieder zahlreiche Besucherinnen und Besucher aus aller Welt nach Halberstadt. Rund um den Klangwechsel hat sich inzwischen ein fester Ablauf etabliert. Etwa 1,5 Stunden vor dem eigentlichen Ereignis fand zunächst eine Pressekonferenz statt. Dort wurde mit einer begleitenden Ausstellung noch einmal die Geschichte des Projekts sowie das musikalische Schaffen von John Cage vorgestellt. Beim Thema Finanzierung wird die Luft allerdings langsam dünner. Zwar haben sich die Verantwortlichen in den vergangenen Jahren immer wieder kreative Aktionen zum Spendensammeln einfallen lassen, doch die größten Einnahmequellen sind inzwischen ausgeschöpft. Die Jahresplaketten bis zum Schlusskonzert sind bereits komplett ausverkauft. Eintrittskarten für den finalen Klangwechsel, der erst in rund 600 Jahren stattfinden wird, sind dagegen weiterhin erhältlich. Aufgrund der großen Resonanz der vergangenen Klangwechsel haben sich die Veranstalter außerdem dazu entschieden, Eintrittskarten für den Besuch der Burchardi-Kirche anzubieten. Der Eintritt ist dabei eigentlich als Spende zu verstehen und kommt direkt dem Verein und dem Fortbestand des Projekts zugute. Auch in diesem Jahr war das Interesse groß und die Veranstaltung war erneut sehr gut besucht. Für den diesjährigen Klangwechsel verantwortlich war Organist Christoph Halliger. Der Halberstädter Architekt unterstützt das Cage-Projekt bereits seit vielen Jahren und übernahm diesmal die musikalische Aufgabe des Klangwechsels und gab mit einem Zug an einem Faden den Windzugang der neu eingesetzten Pfeife frei.
3: Freunde des Cage-Projektes zur Aufführung von Organ Tours LSLSP zum Klangwechsel heute wird präpariert, in die Orgel eingesetzt. Dann erklingt noch kein neuer Ton. Es gibt vielleicht ein Geräusch vom Wind, aber es ist noch nicht der neue Klang.
2: Dann war der große Moment gekommen.

0: Ich würde sagen, beide sind wir schon von Anfang an dabei und wir haben das Projekt von Anfang an begleitet und weiterentwickelt. Und ich bin stolz auf Halberstadt, auf die Halberstädterinnen und Halberstädter, die das weitergemacht haben. Und ich glaube, wir treffen uns alle 2640 hier, egal wie, und wir werden weiter zelebrieren. Also es ist auf jeden Fall was Besonderes für Halberstadt, für Sachsen-Anhalt. Wir sind stolz.
1: Können Sie sich denn noch an den ersten Tag erinnern, als das Projekt gestartet hat?
0: Absolut. Ich war am Anfang dabei. Wir haben sogar zusammen gespielt hier. Das war schon beeindruckend. Und es ist immer weiter gewachsen. Und das ist toll, dass die Stadt, die Leute hier in Halberstadt dabei bleiben und weitermachen. Das ist wichtig.
1: Ich kann mich daran erinnern, damals war es sehr kalt, glaube ich, ja, hier drin. Es war ja schon fortgeschritten, war kälter. Und Ballett war hier, es waren riesige Bühnen aufgebaut über 3 Ebenen.
0: Genau. War etwas kälter, nicht so heiß wie heute, aber es ist so, es geht weiter und wir werden die nächsten Jahre die 2635 nennen. Ne?
2: Und es ist ja auch gerade mit dem, es geht weiter, es hat jetzt ja auch sozusagen einen Generationenwechsel gegeben. Ne?
1: Also das ist ja auch wichtig, nicht nur in der Wirtschaft.
2: Ist entscheidend. Ich bin jetzt einer der Ältesten.
0: Und andere machen weiter und es wird... Ja. Das wird immer so passieren. Viele Generationen werden weitermachen. Ja. Das ist gut.
2: Aber das war natürlich nicht klar, dass es so geht. Aber es ist so gegangen. Und das ist gut.
0: Auf jeden Fall, wir sind stolz beide drauf.
3: Hinter dem außergewöhnlichen Projekt stehen zahlreiche engagierte Menschen. Einer von ihnen ist Rainer Neugebauer, der das Cage-Projekt bereits seit den Anfängen begleitet und bis heute mit großem Einsatz unterstützt.
1: 25 Jahre, ein tolles Jubiläum. Hätten Sie gedacht, dass Sie das mal erreichen?
4: Das ist eine schwierige Frage. Meine Frau hat gedacht, das schafft ihr nie. Ja? Die war sehr pessimistisch. Ich habe es mir gewünscht immer. Und dass es so ein Erfolg ist, das hat ja auch keiner von denen aus Trossingen so gedacht. Sie können ja noch nachlesen, 2006, ja, da hieß es Schnapsidee. Nicht? Und dass sich das so über die Zeit so gesettelt hat, ja, dass immer mehr Leute kommen, dass aus dem Ausland Leute kommen und uns unterstützen.
1: Ja, am Anfang, die ersten Klangwechsel, die waren ja noch ziemlich, da waren wir noch ziemlich alleine hier in Halberstadt. Ja. Und dann ist es immer stärker gewachsen. Ja. Können Sie denn irgendeinen Klangwechsel ausmachen oder ein Jahr, wo Sie sagen, da kam der Bruch, da wurde es richtig bekannt, seitdem boomt's?
4: Naja, es gab einen Klangwechsel, der war für uns fast lebensgefährlich im Nachhinein. Wir hatten den 2013er Klangwechsel. Danach waren fast 7 Jahre kein Klangwechsel. Und da sind ganz viele Leute gekommen. Und da hatten wir noch keine Begrenzung hier, was aus Sicherheitsgründen eigentlich schlimm war, wenn was passiert wäre. Wir hatten 1500 Leute in der Kirche. Und es ist ja so gewesen, dass auch kaum jemand so was Richtiges gehört hat, nicht? Als die Pfeifen dann gespielt wurden und so weiter. Und wir sind hinterher froh gewesen, dass nichts passiert. Wir hatten ja damals noch nicht mal diesen dritten Ausgang hier, nicht? Der ist ja erst später dann dazugekommen. Und das war natürlich ein ganz, ganz besonderer Gang. Der nächste

0: Wechsel nächstes Jahr schon wieder, übernächstes Jahr schon zwei. Nicht? Und ich gehe davon aus, dass so weitergeht. Nicht? Also das ist jetzt etabliert. Ja.
1: Jetzt ist es ja ein sehr innovatives Projekt, aber auch die Macher dieses Projekts, die sind ja alle ehrenamtlich so wie Sie, mussten immer sehr innovativ sein, denn das kostet ja auch alles ein bisschen Geld. 25 Jahre habt ihr jetzt ja überstanden. Wie sieht es denn mit der Finanzierung für die nächsten 25 Jahre aus?
0: Also, wir hatten bis jetzt die meisten Jahre, wussten wir am Ende des Jahres nicht, ob wir das nächste Jahr finanziert kriegen. Wir haben die ganzen Spendentafeln, ja, wir haben unsere Förderer. So, und ich bin ja jetzt in die zweite Reihe zurückgetreten im letzten August und ich habe das mit gutem Gewissen machen können, weil wir jetzt für 2 Jahre das Geld schon haben. Wir leben immer noch von der Hand in den Mund, ja, und wir brauchen Unterstützung. Wir haben immer nur noch ein ganz geringes Stiftungskapital, ja, weil wir haben das minimalste Geld, was man brauchte in Sachsen-Anhalt, um überhaupt eine Stiftung zu gründen. Nicht? Das haben wir da reingesteckt. Also wir können von keinem Stiftungskapital zehren oder von irgendwelchen Zinsen. Wir sind auf unsere Unterstützer angewiesen. Wir sind darauf angewiesen, auf die vielen, die diese Premium-Karte jetzt gekauft haben und die auch ermöglichen, dass all die anderen umsonst dann reinkommen. Ja, und wir nehmen auch keinen Eintritt. Und insofern, wir haben unser Herzblut reingesteckt. Wir haben unheimlich viel Arbeit reingesteckt. Also das, was die Ehrenamtlichen hier leisten, das würde im Normalleben ja, mindestens eine ganze Stelle sein. Ja, nicht? Sowohl die Organisation, die Öffnungszeiten, die künstlerische Planung und die Medienarbeit. Ja. Uns hat jemand angefragt, wir würden gerne den Pressesprecher oder die Pressesprecherin haben. Wir sind alle ehrenamtlich und machen jeder, der das kann. Nicht? Also das ist so. Und ich bin jetzt zuversichtlich, dass solange ich noch lebe, das wird nicht mehr so viel sein. Ja, nicht? Ich habe also 2 Drittel meines Lebens bestimmt schon rum, dass das weitergehen wird.
1: Also ich kann Ihnen eins sagen, auf jeden Fall, in 620 Jahren kommen Sie auch ins Guinness Buch der Rekorde, denn dann wird es das letzte Sponsoring-Projekt der Welt sein.
0: Das kann sein. Wir sind ja immer ein bisschen vorsichtig mit dem Guinness Buch. Wir wollen ja nicht rekordverdächtig. Das ist vielleicht nochmal, dass wir sagen, das ist ja auch das etwas Untypische an dem Projekt, dieser Klangwechsel. Ja, da ist Medienraum, ganz viele Leute, nicht? Es wird dauernd geredet und so weiter. Es werden Interviews gegeben. Das Eigentliche, ja, wo die Engländer und Amerikaner, the critical point, also nicht, das, was das ausmacht, dieses Projekt, ist, dass man einem Klang hier für längere Zeit nachlauschen kann und ihn in dem Raum erfahren kann. Denn wer hier hinkommt, wenn nur wenige Besucher da sind, dann merkt man, wie der Klang im Raum sich anfühlt, oszilliert, wie dann auf einmal bestimmte Töne weniger zu hören sind, wie Obertöne dazukommen, wie es Interferenzen gibt. Und das ist eigentlich auch das, was Cage gewollt hätte. Da bin ich mir ganz sicher, weil ich habe mit vielen Leuten geredet, die mit Cage zusammengearbeitet haben. Ich habe Cage selber nur mal auf der Bühne erlebt, ja, also nicht persönlich kennengelernt. Aber das eben, hört auf den Klang, ja, nehmt den Klang so, wie er ist. Öffnet eure Ohren, legt erstmal alle Kategorien beiseite. Er sagt, empty mind, also leerer Geist. Also nicht stellt euch dumm, nicht, sondern nicht, nicht sofort einteilen in schön, nicht schön. Oder ist das Musik, ist das nicht Musik, ist das E- oder U-Musik oder was soll das überhaupt? Lasst solche Fragen weg, befrei den Klang von allen Interpretationen und lausche ihm. Und vielleicht findest du ihn sogar schön.
2: Wer den nächsten Klangwechsel einmal selbst erleben möchte, muss nicht allzu lang warten. Im kommenden Jahr, am 5. Oktober, live dabei sein, wenn in Halberstadt erneut Musikgeschichte geschrieben wird.

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Der Sonntagvormittag startet sonnig bei Temperaturen bis 31 Grad. Mittags bleibt es sonnig mit einem leichten Wind aus Südwesten. Zum Abend hin ziehen Wolken auf, aber die

0: Temperaturen bleiben bei rund 30 Grad. In der Nacht wird es wechselnd bewölkt und es weht ein leichter Wind aus Westen. Der Montag wird wechselnd bewölkt bei wenig Sonne und Temperaturen um 29 Grad.
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0: Die Verhüllung ist aufgehoben. Die Nordfassade präsentiert sich im neuen Glanz. 6. August 2026, 12 Uhr. Ein historisches Datum. Das Wernigeröder Rathaus zeigt sich von der Marktseite aus wieder in seiner alten Schönheit. Die Stadt ist stolz auf ihr Wahrzeichen und hat sich nicht gescheut, eine große finanzielle Summe für diese Arbeiten zur Verfügung zu stellen.
1: Weil das Rathaus Wernigerode nicht nur Dienstsitz vom Oberbürgermeister ist und der Stadtrat hier tagt, sondern auch, weil es wichtiges Wahrzeichen und Merkmal für die Wernigerode, aber auch für die vielen Touristen, die nach Wernigerode kommen, die erfreuen sich am Rathaus, die besuchen das Rathaus. Es ist also eins der meist fotografiertesten Objekte in Wernigerode, immer unter den Top 10 der Rathäuser in Deutschland, also ein wahnsinnig bekanntes Gebäude. Und das muss vernünftig aussehen, das muss in gutem Zustand sein und deswegen haben wir uns da auch drum gekümmert.
2: Ich möchte ganz gerne darauf hinweisen, dass der Stadtrat ganz bewusst diese Gelder finanziert bzw. genehmigt haben, weil es eigentlich der Stolz der Einwohner von Wernigerode ist. Denn jede Einwohnerin und Einwohner freut sich, dass dieses Rathaus über die Landesgrenzen hinweg bekannt ist. Das zieht natürlich Touristen hierher und daher ist es auch nicht verwunderlich, dass der Stadtrat dann diese hohen Summen genehmigt. Weil dieses Haus soll die nächsten 500 Jahre weiter überstehen und wir haben unseren Anteil in der Gegenwart für die Zukunft getan.
1: Wir hatten ganz viele Firmen, die mitgeholfen haben. Wir haben etwa eine halbe Million investiert, was die Fassade anbelangt. Wir haben ja auch den Ratssaal schon fertiggestellt und werden im Bereich des Standesamtes noch weitermachen. Und wir haben Unterstützung von der Stadt bekommen. Also der Stadtrat war auch immer einstimmig dabei und wir haben Unterstützung vom Land Sachsen-Anhalt bekommen.
0: Symbolisch wird mit dem Durchschneiden einer großen Schleife die Fertigstellung der Fassade gefeiert. Im April 2025 begannen hier die umfangreichen Bauarbeiten und auch die Verhüllung der Nordseite mit ihrem markanten Aufgang und den großen Türen.
3: Wir haben jetzt die Fassade knapp 16 Monate verhüllt bzw. hinterm Gerüst gehabt. Wir haben bis Anfang des Jahres war hier kein Stein mehr über dem anderen und haben in diesem Jahr die komplette Fassade wieder neu ausgemauert, neu verputzt und gemalert, natürlich bis in die tiefste Detailtiefe, was das Ergebnis hinter mir eben auch sehr gut zeigt.
0: Die Fassade des historischen Rathauses hat sich in den vergangenen Jahrhunderten immer wieder verändert, wie Altzeichnungen und Fotos beweisen. Das alles hat die Rekonstruktion und Sanierung nicht einfacher gemacht.
3: Wir haben uns ja mit dem Denkmalschutz darauf verständigt, dieses Gebäude im Zustand von 1936 wieder zu konservieren und wieder so entsprechend herzurichten. Wir haben aber auch tatsächlich

0: einzelne kleine Details wieder originalgetreu hergerichtet, die in den Sanierungen in den 30er Jahren, aber auch in den 90er Jahren teilweise verfälscht oder falsch dargestellt wurden. Das betrifft einige Schriftzüge, das betrifft aber auch die ein oder andere Malerei an unserer Fassade, die wir jetzt wieder originalgetreu richtig dargestellt haben.
1: Aber im Innern gehen die Arbeiten weiter. Nach der Fertigstellung des Ratssaals im vergangenen Herbst werden nach und nach Foyer und Treppenhaus saniert.
0: Im Inneren wird noch weiter gebaut. Natürlich sind die Wände auch von innen schon verputzt und soweit fertiggestellt. Allerdings werden wir da noch an den Fußböden arbeiten. Wir werden die Elektroinstallation, die Beleuchtung, Belichtung machen, sodass wir hier noch gut bis Ende des Jahres beschäftigt sind, bis auch das Foyer und das Treppenhaus wieder zugänglich sind.
1: Der angrenzende Ratskeller ist seit dem vergangenen Jahr geschlossen. Die Arbeiten sind auch aufgrund statischer Probleme noch nicht so weit fortgeschritten. Von hier aus kann man sogar in das darüberliegende Standesamt blicken. Auch alte Wandmalereien werden unter dem Putz wieder sichtbar.
0: Der Ratskeller ist unser großes Sorgenkind. Das ist die Ursache dafür, dass wir hier etwas länger gebraucht haben als ursprünglich geplant. Im Ratskeller werden wir bis Ende des Jahres die Statik und den Brandschutz wieder ertüchtigen, werden dann aber für den weiteren Ausbau für Elektrotechnik, Beleuchtung, Wärme und insbesondere die Kücheneinrichtungen mindestens bis 2030 noch brauchen.
1: Im altehrwürdigen Rathaus muss immer weiter saniert werden, denn der Zahn der Zeit hat überall sichtbare Spuren hinterlassen.
0: Wir sind beim Rathaus in einer dauerhaften Sanierung. Wir werden hier also noch viele Jahre an den Fassaden des Rathauses bauen. Wir haben einen Bauplan mit einzelnen Bauabschnitten, die besagen, dass wir hier jedes Jahr eine weitere Fassade machen. Und so sind wir hier auch mindestens noch 8 bis 10 Jahre beschäftigt, bis wir alles durchsaniert haben. Das heißt also Dauerbaustelle im laufenden Betrieb.
1: Der nächste Bauabschnitt betrifft dann die Westfassade. Einschließlich dem Bereich der Ratswaage. Aber das begehrte Fotomotiv, die Hauptansicht des Rathauses, ist jetzt wieder für alle sichtbar und setzt ein deutliches Zeichen für die voranschreitende Sanierung und den Erhalt dieses historischen Gebäudes. Großbaustelle Ösig. Blankenburger Stadtwerke steigen ihren Kunden aufs Dach. Die Blankenburger Stadtwerke setzen ein neues Photovoltaikprojekt bei ihrem Klimastrompartner, dem gemeinnützigen Verein für Sozialeinrichtungen GVS, um. Seit einigen Wochen ist das Seniorenzentrum der GVS in der Ösig eingerüstet. Der Grund ist die Installation einer riesigen PV-Anlage auf dem Dach bzw. an der Fassade des Objektes, sodass ein Großteil des eigenen Stroms künftig vor Ort produziert werden kann.
2: Das ist natürlich ein klares Zeichen der GVS, erstmal an uns, dass sie uns gewählt haben als Partner, aber auch ein klares Zeichen Richtung Energiewende und Richtung Ausrichtung der GVS, damit die Energiewende auch durch die GVS auch hier vor Ort mit begleitet werden kann und auch zukünftig mehr als 50%, ein signifikanter Anteil, dann jetzt vom Dach regenerativ vor Ort direkt verbraucht werden kann und man so klimaneutral der Zukunft entgegenblickt.
1: Neben der Verwaltung, den Tagesstätten und diversen Einrichtungen sind 96 Bewohner im Seniorenzentrum untergebracht und das bedeutet, Elektroenergie wird rund um die Uhr benötigt. Der Verbrauch für den Komplex liegt im Jahr bei rund 380.000 Kilowattstunden. Deshalb entschlossen sich beide Partner, eine PV-Anlage auf die rund 3.000 Quadratmeter große Dachfläche zu bringen, um daraus Vorteile zu ziehen.
3: Wir haben sehr viele Vorteile, denn wir haben vereinbart, dass bevor die PV-Anlagen auf die Dächer der Objekte des GVS kommen, nochmal saniert werden. Insgesamt haben wir hier ein Investment eingespart um die 500.000 Euro brutto, die wir eben nicht umlegen müssen auf die Kosten der Heimbewohner oder auch auf die Kosten der Kitas, wo der Landkreis eben auch viel Kosten tragen wird in der Betreibung der Kitas. Und insofern ist das schon mal ein wesentlicher Vorteil. Und zum anderen

0: haben wir hier langfristig Sicherheit und Planungssicherheit, was den Strompreis anbelangen wird. Wir haben ein geringes Niveau die nächsten 25 Jahre und haben darüber hinaus auch die weitere Perspektive über die Betreibung oder über den Verbrauch des PV-Stroms nochmal drüber nachzudenken, mit Wärmepumpenanlagen zu arbeiten, wo wir eben auch im zweiten Schritt die Chance haben und die Option haben, auch nochmal Gaskosten einzusparen in Größenordnungen.
1: Das Schöne an dem Gesamtprojekt ist, dass wir natürlich für die GVS die Anlage finanzieren und bauen werden, bauen lassen, um genau zu sein. Und der GVS natürlich jetzt einen Strompreis bekommt, was der Strom vom Dach sein wird, ausmacht. Und dieser Strompreis ist natürlich etwas günstiger als der Strom, wie er sonst vom Netz, aus der Steckdose in Anführungsstrichen kommt. Und mit dem niedrigen Strompreis sparen jetzt direkt schon durch die Errichtung der Anlage. Aber das ist nicht der größte Vorteil. Der größte Vorteil ist jetzt, dass sie die nächsten 20 Jahre diesen Strompreis auch haben. Das heißt, die haben auch für die Zukunft eine Planungssicherheit und vor allen Dingen eine Preisstabilität.
2: Die Stadtwerke, die diese große Investition tätigen, bleiben natürlich weiterhin der Eigentümer der Anlage. Und das mit einem positiven Blick in die Zukunft.
1: Wir als Stadtwerke haben natürlich den Vorteil gegenüber dessen, wenn der GVS es selbst gemacht hätte, dass wir natürlich weiterhin den Strom verkaufen können. Zukünftig kommt er dann vom Dach statt aus der Steckdose, aber wir sind natürlich weiterhin mit involviert und freuen uns, der starke Partner der GVS zu sein.
2: Wenn es um Photovoltaik geht, arbeiten die Blankenburger Stadtwerke bereits seit Jahren mit dem in Gernrode ansässigen Unternehmen Solar Energy Mitte eng zusammen. Diese Anlage ist nicht nur sehr groß, sondern unterscheidet sich auch von den bisherigen.
3: Also die Besonderheit bei dieser Installation ist, dass wir hier im Keller gar keinen Platz hatten oder im Technikraum, um irgendwo Wechselrichter und Speicher zu installieren. Und aus dem Grund haben wir uns hier was einfallen lassen und haben einen 40-Fuß-Seecontainer einfach auf die grüne Wiese gestellt. Also wir haben ein Fundament vorher drunter gebaut und da kommt die ganze Technik rein. Da kommen die Wechselrichter rein, da kommt der Speicher rein, da kommt eine komplett neue Hauptverteilung rein, wo alles gemessen und gezählt wird. Eine Klimaanlage, damit das im Sommer gekühlt werden kann, und eine kleine Heizung für den Winter, dass das einfach da den Geräten halt kein Schaden entstehen kann. Und das ist einfach die Besonderheit, dass wir hier diese Lösung hatten. Und damit haben wir alles ausgegliedert, alles fein an einem Ort, sauber vom Gebäude getrennt, auch brandschutztechnisch sauber. Bei der Größenordnung von PV-Anlagen sollte man da auch drauf achten. Und das ist die Besonderheit hier. Die Gesamtgröße der Anlage ist etwa 400 kW Peak. Wir haben insgesamt auf den Dächern 800 Module, also über 800 Module. Und an der Fassade werden wir auch noch 36 Module installieren. Und das sind dann in Summe knapp 400 kW Peak. Und hier werden dann ca. 400.000 Kilowattstunden Strom im Jahr produziert.
2: Die Speicherkapazität der Batterien liegt zurzeit bei 250 Kilowattstunden, könnte aber bei Bedarf noch verdoppelt werden. Nach Beendigung der Arbeiten am großen Hauptstandort ist geplant, nach und nach auch die anderen 8 kleineren Einrichtungen der GVS mit Photovoltaik auszurüsten. Das nächste Projekt wird wahrscheinlich noch in diesem Jahr die Kita Westend sein, die dann allerdings mit einer deutlich kleineren PV-Anlage bestückt wird.
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0: Der Sonntagvormittag startet sonnig bei Temperaturen bis 31 Grad. Mittags bleibt es sonnig mit einem leichten Wind aus Südwesten. Zum Abend hin ziehen Wolken auf, aber die Temperaturen bleiben bei rund 30 Grad. In der Nacht wird es wechselnd bewölkt und es weht ein leichter Wind aus Westen. Der Montag wird wechselnd bewölkt bei wenig Sonne und Temperaturen um 29 Grad.
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3: Zwischen Derenburg und Heimburg ist am Donnerstagmittag erneut ein Waldbrand ausgebrochen. Rund 400 Quadratmeter Waldfläche wurden dabei zerstört. Die Feuerwehr war mit 7 Fahrzeugen und 35 Einsatzkräften vor Ort und konnte die Flammen löschen. Die Polizei prüft nun, ob sich Glutnester des Brandes vom Vortag erneut entzündet haben oder ob fahrlässige bzw. vorsätzliche Brandstiftung die Ursache war. Hinweise nimmt das Polizeirevier Harz entgegen. In Elbingerode hat am Donnerstagnachmittag eine Wohnung gebrannt. Die Feuerwehr war mit 11 Fahrzeugen und 40 Einsatzkräften vor Ort und konnte das Feuer schnell löschen. Verletzt wurde niemand. Nach ersten Erkenntnissen brach das Feuer in der Küche im Bereich des Elektroherdes aus. Als Ursache kommen ein technischer Defekt oder fahrlässiges Verhalten in Frage. Der Sachschaden wird auf rund 80.000 Euro geschätzt. Am Dienstagabend ist am Bahnhofsgebäude der Harzer Schmalspurbahnen in Wernigerode ein Feuer ausgebrochen. Nach bisherigen Erkenntnissen geriet zunächst ein Strauch an der Fassade in Brand. Die Flammen griffen anschließend auf die Fassade und Teile des Dachstuhls über. Trotz eines ersten Löschversuchs entstand ein Schaden von rund 50.000 Euro. Bereits wenige Minuten zuvor hatte es auf dem Bahnhofsplatz einen kleineren Brand an Buschwerk gegeben. Die Polizei geht von Brandstiftung aus und bittet Zeugen um Hinweise. Zwischen Derenburg und Heimburg hat am Dienstagabend ein Waldbrand rund 100 Quadratmeter Fläche zerstört. Die Feuerwehren aus Blankenburg, Derenburg und Heimburg waren mit 8 Fahrzeugen und 40 Einsatzkräften im Einsatz. Die Polizei beschlagnahmte den Brandort und ermittelt wegen des Verdachts auf fahrlässige oder vorsätzliche Brandstiftung. Zeugen werden gebeten, sich beim Polizeirevier Harz zu melden. Die Polizei sucht Zeugen zu einem Fall von Tierquälerei in Harzgerode. Bereits am Donnerstag, den 9. Juli, entdeckte ein Landwirt auf einer Wiese an der Mägdesprunger Straße einen blauen Müllsack mit 3 Katzen. 2 Tiere konnten gerettet und in einem Tierheim versorgt werden. Eine Katze war bereits verendet. In der Nähe wurden außerdem Körperteile einer weiteren Katze gefunden. Die Polizei ermittelt wegen eines Verstoßes gegen das Tierschutzgesetz und bittet um Hinweise. Unbekannte haben in der Nacht zu Dienstag versucht, in das Feuerwehrgerätehaus in Derenburg einzubrechen. Die Täter öffneten ein auf Kipp stehendes Fenster, lösten dabei jedoch einen Alarm aus und flüchteten, ohne in das Gebäude einzudringen. Die Polizei sicherte Spuren und hat Ermittlungen wegen versuchten besonders schweren Diebstahls aufgenommen. Sie weist außerdem darauf hin, Fenster auch bei kurzer Abwesenheit vollständig zu schließen. Auf der Landesstraße 66 zwischen Heteborn und Hedersleben hat sich in der Nacht zu Dienstag ein schwerer Verkehrsunfall ereignet. Ein 40-jähriger Autofahrer kam in einer Rechtskurve von der Fahrbahn ab, fuhr eine Böschung hinauf und prallte gegen einen Baum. Die Feuerwehr musste den schwer verletzten Mann aus dem Fahrzeug befreien. Am Auto entstand Totalschaden. Die Polizei ermittelt zur Unfallursache.
4: Im Fokus sowjetischer Geheimdienste. Ausstellung zur Strafjustiz der sowjetischen Besatzungszeit.
5: Seit dem 19. Juni haust die Ausstellung Politische Strafjustiz in der sowjetischen Besatzungszone und frühen DDR Sachsen-Anhalt im Industrie- und Filmmuseum Wolfen. Die Wanderausstellung, welche in Zusammenarbeit mit dem Justizministerium entstanden ist, wirft einen Blick auf eine oft übersehene Geschichte.
6: Also die Themen, die wir in dieser Ausstellung behandeln, das sind eigentlich die Menschen, die in den Fokus der sowjetischen Besatzungsmacht gerieten, die inhaftiert wurden durch die sowjetischen Sicherheitsdienste bzw. Geheimdienste, der NKWD, bzw. die Spionageabwehr der Roten Armee SMERSH. Und ein Teil von diesen Menschen, wir reden hier von einer sechsstelligen Zahl im Gebiet sozusagen der ehemaligen DDR, die wurden ohne verurteilt zu werden ausgesondert aus der Gesellschaft. Das heißt, man hat sie weggesperrt in Internierungslagern, in sogenannten sowjetischen Speziallagern.
5: In der Zeit zwischen 1945 und 1952 gab es Unmengen an Strafbeständen und Prozessen in Sachsen-Anhalt. Opfer dieser recht willkürlichen Strafjustiz fanden sich aus verschiedensten Gruppen.
6: Wenn wir jetzt von den deutschen Zivilisten ausgehen, dann waren das auch zum Beispiel Jugendliche wegen Werwolfverdachts. Das hieß dann so antisowjetische Gruppenbildung. Wenn Waffen gefunden wurden, was auch ein Straftatbestand war, illegaler Waffenbesitz, war das strafschärfend. Wir haben auch eine ganze Reihe von Verfahren wegen Verbrechens gegen die Menschlichkeit, also NS- und Kriegsverbrechen, wobei die Vorwürfe oftmals sozusagen in den Raum geworfen wurden und gar nicht bewiesen werden konnten. Und es gibt eine ganze Reihe sozusagen auch von Vorwürfen wegen angeblicher Spionage bzw. Spionageverdachttätigkeit für westliche Geheimdienste, amerikanische, britische, französische oder zum Beispiel dann Organisation GIL dann in den 1950er Jahren. Antisowjetische Propaganda, antisowjetische Gruppenbildung, Terror, also auch als Vorwurf, auch illegaler Grenzübertritt schon, sowas wurde auch geahndet.
5: Diese Menschen wurden mit übermäßig hohem Strafmaß bestraft. Oft reichten sie von 10 bis 15 Jahren Haftstrafe bis hin zur Todesstrafe. Doch sowohl Strafbestände als auch Verfahren wurden willkürlich geführt.
6: Also man kann hier schon von einer willkürlichen Justiz sprechen, weil es sind nicht nur sozusagen diese hohen Strafmaße, sozusagen, die sich an den Regeln sozusagen des Strafgesetzbuches der Russischen Föderation orientierten. Genau, die Straftatbestände sind ja auch zugrunde gelegt worden, sondern es kommen noch ein paar Sachen hinzu. Wenn man überlegt, dass diese Verhandlungen auf Russisch geführt wurden, ja, wo ja sozusagen die Menschen von hier aus der Region dem gar nicht folgen konnten, weil in der Regel nicht übersetzt wurde. Es waren eigentlich Schnellverfahren, wo immer schon das Verfahren immer durch das Militärkollegium schon vorgeprüft wurde. Das heißt, die haben die Verhandlungen schon mal durchgespielt und es wurde eigentlich dann im Wesentlichen nur noch das Urteil verkündet. Und das, was oftmals als Geständnisse herangezogen wurden, das ist eben in vielen Fällen auch durch Folter, also durch richtig körperliche Folter herbeigeführt worden.
5: Wir konnten Bose nach einzelnen besonderen Beispielen fragen. Er erzählte über den Pfarrer Rudolf Ebel.
6: Verbrechen gegen die Menschlichkeit, was hier vor Gericht gebracht wurde, ist der Fall von Rudolf Ebel, der in der Haftanstalt Roter Ochse der evangelische Anstaltspfarrer war. Und er ist im Sommer 1945 mit einer ganzen Gruppe sozusagen von Bediensteten des Zuchthauses verhaftet worden und unter anderem den Direktor, Wachpersonal, Aufsichtspersonal im Arbeitsdienst, aber zum Beispiel der Anstaltsarzt auch und der Anstaltsgeistliche. Und man hat ihnen die Mitwirkung an den Hinrichtungen im Roten Ochsen. Da sind ja durch die NS-Justiz von Ende 1942 bis April 1945 549 Menschen zum Tode verurteilt. Also die zum Tode verurteilt waren, sind hingerichtet worden, überwiegend mit der Guillotine und sozusagen Mitwirkung an Hinrichtungen. Und es sind eine Reihe an Todesurteilen verhängt worden und aber gegen Herrn Ebel als Anstaltsgeistlichen 7 Jahre Arbeitslager, weil man die Mitwirkung. Was die nicht verstanden haben in dem Fall, dass er natürlich den zum Tode Verurteilten vor ihrer Hinrichtung geistlichen Beistand gegeben hat. Und das haben die Vernehmungsoffiziere des sowjetischen Geheimdienstes missverstanden in dem Sinne, dass er sie dazu gezwungen hätte, ihre Taten zu gestehen. Und das Ende ist aber letztendlich genauso fatal wie im Fall von Wilhelm Naumann. Er wird verurteilt, zwar nur zu einer Zeitstrafe, überlebt das aber trotzdem nicht, weil damals hieß das, in die Sowjetunion deportiert zu werden. Und wir konnten damals sozusagen diesen Transport nachgehen sozusagen. Der sollte in den hohen Norden der UdSSR gehen und er stirbt noch auf der Fahrt dorthin. Ja, und das, keiner von den zu Zeitstrafen Verurteilten hat das eben überlebt bei diesem Transport. Das ist eben so ein klassisches Beispiel.
5: Viele der Verurteilten wurden nach 1990 aufgrund von fehlenden Beweisen auf Antrag strafrechtlich von der Russischen Föderation rehabilitiert. Wer sich selbst ein Bild über die vielen Einzelschicksale machen will, kann noch bis zum 1. September kommen. Nähere Informationen und Termine von Veranstaltungen zur Ausstellung finden Sie unter der Website des Industrie- und Filmmuseums Wolfen.
7: Großbaustelle Ösig. Blankenburger Stadtwerke steigen ihren Kunden aufs Dach. Die Blankenburger Stadtwerke setzen ein neues Photovoltaikprojekt bei ihrem Klimastrompartner, dem gemeinnützigen Verein für Sozialeinrichtungen GVS, um. Seit einigen Wochen ist das Seniorenzentrum der GVS in der Ösig eingerüstet. Der Grund ist die Installation einer riesigen PV-Anlage auf dem Dach bzw. an der Fassade des Objektes, sodass ein Großteil des eigenen Stroms künftig vor Ort produziert werden kann.
8: Das ist natürlich ein klares Zeichen der GVS, erstmal an uns, dass sie uns gewählt haben als Partner, aber auch ein klares Zeichen Richtung Energiewende und Richtung Ausrichtung der GVS, damit die Energiewende auch durch die GVS auch hier vor Ort mit begleitet werden kann und auch zukünftig mehr als 50%, ein signifikanter Anteil, dann jetzt vom Dach regenerativ vor Ort direkt verbraucht werden kann und man so klimaneutral der Zukunft entgegenblickt.
7: Neben der Verwaltung, den Tagesstätten und diversen Einrichtungen sind 96 Bewohner im Seniorenzentrum untergebracht und das bedeutet, Elektroenergie wird rund um die Uhr benötigt. Der Verbrauch für den Komplex liegt im Jahr bei rund 380.000 Kilowattstunden. Deshalb entschlossen sich beide Partner, eine PV-Anlage auf die rund 3.000 Quadratmeter große Dachfläche zu bringen, um daraus Vorteile zu ziehen.
9: Wir haben sehr viele Vorteile, denn wir haben vereinbart, dass bevor die PV-Anlagen auf die Dächer der Objekte des GVS kommen, nochmal saniert werden. Insgesamt haben wir hier ein Investment eingespart um die 500.000 Euro brutto, die wir eben nicht umlegen müssen auf die Kosten der Heimbewohner oder auch auf die Kosten der Kitas, wo der Landkreis eben auch viel Kosten tragen wird in der Betreibung der Kitas. Und insofern ist das schon mal ein wesentlicher Vorteil. Und zum anderen haben wir hier langfristig Sicherheit und Planungssicherheit, was den Strompreis anbelangen wird. Wir haben ein geringes Niveau die nächsten 25 Jahre und haben darüber hinaus auch die weitere Perspektive über die Betreibung oder über den Verbrauch des PV-Stroms

0: nochmal drüber nachzudenken, mit Wärmepumpenanlagen zu arbeiten, wo wir eben auch im zweiten Schritt die Chance haben und die Option haben, auch nochmal Gaskosten einzusparen in Größenordnungen.
1: Das Schöne an dem Gesamtprojekt ist, dass wir natürlich für die GVS die Anlage finanzieren und bauen werden, bauen lassen, um genau zu sein. Und der GVS natürlich jetzt einen Strompreis bekommt, was der Strom vom Dach sein wird, ausmacht. Und dieser Strompreis ist natürlich etwas günstiger als der Strom, wie er sonst vom Netz aus der Steckdose in Anführungsstrichen kommt. Und mit dem niedrigen Strompreis sparen die jetzt direkt schon durch die Errichtung der Anlage. Aber das ist nicht der größte Vorteil. Der größte Vorteil ist jetzt, dass sie die nächsten 20 Jahre diesen Strompreis auch haben. Das heißt, die haben auch für die Zukunft eine Planungssicherheit und vor allen Dingen eine Preisstabilität.
2: Die Stadtwerke, die diese große Investition tätigen, bleiben natürlich weiterhin der Eigentümer der Anlage. Und das mit einem positiven Blick in die Zukunft.
1: Wir als Stadtwerke haben natürlich den Vorteil gegenüber dessen, wenn der GVS es selbst gemacht hätte, dass wir natürlich weiterhin den Strom verkaufen können. Zukünftig kommt er dann vom Dach statt aus der Steckdose, aber wir sind natürlich weiterhin mit involviert und freuen uns, der starke Partner der GVS zu sein.
2: Wenn es um Photovoltaik geht, arbeiten die Blankenburger Stadtwerke bereits seit Jahren mit dem in Gernrode ansässigen Unternehmen Solar Energy Mitte eng zusammen. Diese Anlage ist nicht nur sehr groß, sondern unterscheidet sich auch von den bisherigen.
3: Also die Besonderheit bei dieser Installation ist, dass wir hier im Keller gar keinen Platz hatten oder im Technikraum, um irgendwo Wechselrichter und Speicher zu installieren. Und aus dem Grund haben wir uns hier was einfallen lassen und haben einen 40-Fuß-Seekontainer einfach auf die grüne Wiese gestellt. Also wir haben ein Fundament vorher drunter gebaut und da kommt die ganze Technik rein. Da kommen die Wechselrichter rein, da kommt der Speicher rein, da kommt eine komplett neue Hauptverteilung rein, wo alles gemessen und gezählt wird. Eine Klimaanlage, damit das im Sommer gekühlt werden kann und eine kleine Heizung für den Winter, dass das einfach da den Geräten halt kein Schaden entstehen kann. Und das ist einfach die Besonderheit, dass wir hier diese Lösung hatten. Und damit haben wir alles ausgegliedert, alles fein an einem Ort, sauber vom Gebäude getrennt, auch brandschutztechnisch sauber. Bei der Größenordnung von PV-Anlagen sollte man da auch drauf achten. Und das ist die Besonderheit hier. Die Gesamtgröße der Anlage ist etwa 400 kW Peak. Wir haben insgesamt auf den Dächern 800 Module, also über 800 Module. Und an der Fassade werden wir auch noch 36 Module installieren. Und das sind dann in Summe knapp 400 kW Peak. Und hier werden dann ca. 400.000 Kilowattstunden Strom im Jahr produziert.
2: Die Speicherkapazität der Batterien liegt zurzeit bei 250 Kilowattstunden, könnte aber bei Bedarf noch verdoppelt werden. Nach Beendigung der Arbeiten am großen Hauptstandort ist geplant, nach und nach auch die anderen 8 kleineren Einrichtungen der GVS mit Photovoltaik auszurüsten. Das nächste Projekt wird wahrscheinlich noch in diesem Jahr die Kita Westend sein, die dann allerdings mit einer deutlich kleineren PV-Anlage bestückt wird.
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0: Der Sonntagvormittag startet sonnig bei Temperaturen bis 31 Grad. Mittags bleibt es sonnig mit einem leichten Wind aus Südwesten. Zum Abend hin ziehen Wolken auf, aber die Temperaturen bleiben bei rund 30 Grad. In der Nacht wird es wechselnd bewölkt und es weht ein leichter Wind aus Westen. Der Montag wird wechselnd bewölkt bei wenig Sonne und Temperaturen um 29 Grad.
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2: Siebzehnter Klangwechsel bei John Cage Projekt. Noch über 600 Jahre bis zum musikalischen Finale. 25 Jahre nach dem Start des außergewöhnlichen Musikprojekts rund um John Cages Werk Organ Squared sorgt Halberstadt längst auch international für Aufmerksamkeit. Mittlerweile berichtet sogar die amerikanische Presse über das langsamste Musikstück der Welt. Und auch in diesem Jahr zog der mittlerweile 17. Klangwechsel wieder zahlreiche Besucherinnen und Besucher aus aller Welt nach Halberstadt. Rund um den Klangwechsel hat sich inzwischen ein fester Ablauf etabliert. Etwa 1,5 Stunden vor dem eigentlichen Ereignis fand zunächst eine Pressekonferenz statt. Dort wurde mit einer begleitenden Ausstellung noch einmal die Geschichte des Projekts sowie das musikalische Schaffen von John Cage vorgestellt. Beim Thema Finanzierung wird die Luft allerdings langsam dünner. Zwar haben sich die Verantwortlichen in den vergangenen Jahren immer wieder kreative Aktionen zum Spendensammeln einfallen lassen, doch die größten Einnahmequellen sind inzwischen ausgeschöpft. Die Jahresplaketten bis zum Schlusskonzert sind bereits komplett ausverkauft. Eintrittskarten für den finalen Klangwechsel, der erst in rund 600 Jahren stattfinden wird, sind dagegen weiterhin erhältlich. Aufgrund der großen Resonanz der vergangenen Klangwechsel haben sich die Veranstalter außerdem dazu entschieden, Eintrittskarten für den Besuch der Burchardi-Kirche anzubieten. Der Eintritt ist dabei eigentlich als Spende zu verstehen und kommt direkt dem Verein und dem Fortbestand des Projekts zugute. Auch in diesem Jahr war das Interesse groß und die Veranstaltung war erneut sehr gut besucht. Für den diesjährigen Klangwechsel verantwortlich war Organist Christoph Halliger. Der Halberstädter Architekt unterstützt das Cage-Projekt bereits seit vielen Jahren und übernahm diesmal die musikalische Aufgabe des Klangwechsels und gab mit einem Zug an einem Faden den Windzugang der neu eingesetzten Pfeife frei.
3: Freunde des Cage-Projektes zur Aufführung von Organ Tours LSLSP zum Klangwechsel heute wird präpariert, in die Orgel eingesetzt. Dann erklingt noch kein neuer Ton. Es gibt vielleicht ein Geräusch vom Wind, aber es ist noch nicht der neue Klang.
2: Dann war der große Moment gekommen.

0: Ich würde sagen, beide sind wir schon von Anfang an dabei und wir haben das Projekt von Anfang an begleitet und weiterentwickelt. Und ich bin stolz auf Halberstadt, auf die Halberstädterinnen und Halberstädter, die das weitergemacht haben. Und ich glaube, wir treffen uns alle 2640 hier, egal wie, und wir werden weiter zelebrieren. Also es ist auf jeden Fall was Besonderes für Halberstadt, für Sachsen-Anhalt. Wir sind stolz.
1: Können Sie sich denn noch an den ersten Tag erinnern, als das Projekt gestartet hat?
0: Absolut. Ich war am Anfang dabei. Wir haben sogar zusammen gespielt hier. Das war schon beeindruckend. Und es ist immer weiter gewachsen. Und das ist toll, dass die Stadt, die Leute hier in Halberstadt dabei bleiben und weitermachen. Das ist wichtig.
1: Ich kann mich daran erinnern, damals war es sehr kalt, glaube ich, ja, hier drin. Es war ja schon fortgeschritten, war kälter. Und Ballett war hier, es waren riesige Bühnen aufgebaut über 3 Ebenen.
0: Genau. War etwas kälter, nicht so heiß wie heute, aber es ist so. Es geht weiter und wir werden die nächsten Jahre die 2635 nennen. Ne?
2: Und es ist ja auch gerade mit dem, es geht weiter. Es hat jetzt ja auch sozusagen einen Generationenwechsel gegeben. Ne?
1: Also das ist ja auch wichtig, nicht nur in der Wirtschaft. Das
2: ist entscheidend. Ich bin jetzt einer der Ältesten.
0: Und andere machen weiter. Ja. Und es wird immer so passieren. Viele Generationen werden weitermachen. Ja. Das ist gut.
2: Aber das war natürlich nicht klar, dass es so geht. Aber es ist so gegangen. Und das ist gut.
0: Auf jeden Fall, wir sind stolz beide drauf.
3: Hinter dem außergewöhnlichen Projekt stehen zahlreiche engagierte Menschen. Einer von ihnen ist Rainer Neugebauer, der das Cage-Projekt bereits seit den Anfängen begleitet und bis heute mit großem Einsatz unterstützt.
1: 25 Jahre, ein tolles Jubiläum. Hätten Sie gedacht, dass Sie das mal erreichen?
4: Das ist eine schwierige Frage. Meine Frau hat gedacht, das schafft ihr nie. Ja, die war sehr pessimistisch. Ich habe es mir gewünscht immer. Und dass es so ein Erfolg ist, das hat ja auch keiner von denen aus Trossingen so gedacht. Sie können ja noch nachlesen, 2006, ja, da hieß es Schnapsidee, nicht? Und dass sich das so über die Zeit so gesettelt hat, ja, dass immer mehr Leute kommen, dass aus dem Ausland Leute kommen und so unterstützen.
1: Ja, am Anfang, die ersten Klangwechsel, die waren ja noch ziemlich, da waren wir noch ziemlich alleine hier in Halberstadt. Ja. Und dann ist es immer stärker gewachsen. Ja. Können Sie denn irgendeinen Klangwechsel ausmachen oder ein Jahr, wo Sie sagen, da kam der Bruch, da wurde es richtig bekannt, seitdem boomt.
4: Naja, es gab einen Klangwechsel, der war für uns fast lebensgefährlich im Nachhinein. Wir hatten den 2013er Klangwechsel. Danach waren fast 7 Jahre kein Klangwechsel. Und da sind ganz viele Leute gekommen. Und da hatten wir noch keine Begrenzung hier, was aus Sicherheitsgründen eigentlich schlimm war, wenn was passiert wäre. Wir hatten 1500 Leute in der Kirche. Und es ist ja so gewesen, dass auch kaum jemand so was Richtiges gehört hat, nicht? Als die Pfeifen dann gespielt wurden und so weiter. Und wir sind hinterher froh gewesen, dass nichts passiert. Wir hatten ja damals noch nicht mal diesen dritten Ausgang hier, nicht? Der ist ja erst später dann dazugekommen. Und das war natürlich ein ganz, ganz besonderer Gang. Der nächste war dann natürlich 2020, 7 Jahre später. Das war der Klangwechsel mit dem wirklich größten Medium-Hype. Und ausgerechnet in dieser Zeit, wo viele Leute dachten, oh, das ist schwierig für das Projekt, ja, wenn keine Klangwechsel sind, weil das natürlich immer die Aufmerksamkeit erholt und das Publikum ranholt. Ausgerechnet diese Zeit, der Klangwechsel davor und der Klangwechsel direkt danach, waren die, glaube ich, den Durchbruch dann geschafft haben. Und jetzt gibt es ja fast schon eine hektische Abfolge von Klangwechseln.

0: Wir haben die ganzen Spendentafeln, ja, wir haben unsere Förderer. So, und ich bin ja jetzt in die zweite Reihe zurückgetreten im letzten August und ich habe das mit gutem Gewissen machen können, weil wir jetzt für 2 Jahre das Geld schon haben. Wir leben immer noch von der Hand in den Mund, ja, und wir brauchen Unterstützung. Wir haben immer nur noch ein ganz geringes Stiftungskapital, ja, weil wir haben das minimalste Geld, was man brauchte in Sachsen-Anhalt, um überhaupt eine Stiftung zu gründen, ne? Das haben wir da reingesteckt. Also wir können von keinem Stiftungskapital zehren oder von irgendwelchen Zinsen. Wir sind auf unsere Unterstützer angewiesen. Wir sind darauf angewiesen, auf die vielen, die diese Premium-Karte jetzt gekauft haben und die auch ermöglichen, dass all die anderen umsonst dann reinkommen. Ja, und wir nehmen auch keinen Eintritt. Und insofern, wir haben unser Herzblut reingesteckt. Wir haben unheimlich viel Arbeit reingesteckt. Also das, was die Ehrenamtlichen hier leisten, das würde im Normalleben ja mindestens eine ganze Stelle sein. Ja, nicht? Sowohl die Organisation, die Öffnungszeiten, die künstlerische Planung und die Medienarbeit. Ja. Uns hat jemand angefragt, wir würden gerne den Pressesprecher oder die Pressesprecherin haben. Dann sage ich, wir sind alle ehrenamtlich und machen jeder, der das kann. Nicht? Also das ist so. Und ich bin jetzt zuversichtlich, dass solange ich noch lebe, das wird nicht mehr so viel sein. Ja, ich habe also 2 Drittel meines Lebens bestimmt schon rum, dass das weitergehen wird.
1: Also ich kann Ihnen eins sagen, auf jeden Fall, in 620 Jahren kommen Sie auch ins Guinness Buch der Rekorde, denn dann wird es das letzte Sponsoring-Projekt der Welt sein.
0: Das kann sein. Wir sind ja immer ein bisschen vorsichtig mit dem Guinness Buch. Ja? Wir wollen ja nicht rekordverdächtig. Das ist vielleicht nochmal, dass wir sagen, das ist ja auch das etwas Untypische an dem Projekt, dieser Klangwechsel. Ja? Da ist Medienraum, ganz viele Leute, nicht? Es wird dauernd geredet und so weiter. Es werden Interviews gegeben. Das Eigentliche, ja, wo die Engländer und Amerikaner sagen, the critical point, also nicht, das, was das ausmacht, dieses Projekt, ist, dass man einem Klang hier für längere Zeit nachlauschen kann und ihn in dem Raum erfahren kann. Denn wer hier hinkommt, wenn nur wenige Besucher da sind, dann merkt man, wie der Klang im Raum sich anfühlt, oszilliert, wie dann auf einmal bestimmte Töne weniger zu hören sind, wie Obertöne dazukommen, wie es Interferenzen gibt. Und das ist eigentlich auch das, was Cage gewollt hätte. Da bin ich mir ganz sicher, weil ich habe mit vielen Leuten geredet, die mit Cage zusammengearbeitet haben. Ich habe Cage selber nur mal auf der Bühne erlebt, ja, also nicht persönlich kennengelernt, aber das eben hört auf den Klang, ja, nehmt den Klang so, wie er ist. Öffnet eure Ohren, legt erstmal alle Kategorien beiseite. Er sagt, empty mind, also leerer Geist. Also nicht stellt euch dumm, nicht, sondern nicht, nicht sofort einteilen in schön, nicht schön. Oder ist das Musik, ist das nicht Musik, ist das E- oder U-Musik oder was soll das überhaupt? Lasst solche Fragen weg, befrei den Klang von allen Interpretationen und lausche ihm. Und vielleicht findest du ihn sogar schön.
2: Wer den nächsten Klangwechsel einmal selbst erleben möchte, muss nicht allzu lang warten und im kommenden Jahr am 5. Oktober live dabei sein, wenn in Halberstadt erneut Musikgeschichte geschrieben wird.

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0: Der Sonntagvormittag startet sonnig bei Temperaturen bis 31 Grad. Mittags bleibt es sonnig mit einem leichten Wind aus Südwesten. Zum Abend hin ziehen Wolken auf, aber die Temperaturen bleiben bei rund 30 Grad. In der Nacht wird es wechselnd bewölkt und es weht ein leichter Wind aus Westen. Der Montag wird wechselnd bewölkt bei wenig Sonne und Temperaturen um 29 Grad.
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0: Die Verhüllung ist aufgehoben. Die Nordfassade präsentiert sich im neuen Glanz. 6. August 2026, 12 Uhr. Ein historisches Datum. Das Wernigeröder Rathaus zeigt sich von der Marktseite aus wieder in seiner alten Schönheit. Die Stadt ist stolz auf ihr Wahrzeichen und hat sich nicht gescheut, eine große finanzielle Summe für diese Arbeiten zur Verfügung zu stellen.
1: Weil das Rathaus Wernigerode nicht nur Dienstsitz vom Oberbürgermeister ist und der Stadtrat hier tagt, sondern auch, weil es wichtiges Wahrzeichen und Merkmal für die Wernigerode, aber auch für die vielen Touristen, die nach Wernigerode kommen, die erfreuen sich am Rathaus, die besuchen das Rathaus. Es ist also eins der meist fotografiertesten Objekte in Wernigerode, immer unter den Top 10 der Rathäuser in Deutschland, also ein wahnsinnig bekanntes Gebäude. Und das muss vernünftig aussehen, das muss im guten Zustand sein und deswegen haben wir uns da auch drum gekümmert.
2: Ich möchte ganz gerne darauf hinweisen, dass der Stadtrat ganz bewusst diese Gelder finanziert bzw. genehmigt haben, weil es eigentlich der Stolz der Einwohner von Wernigerode ist. Denn jede Einwohnerin und Einwohner freut sich, dass dieses Rathaus über die Landesgrenzen hinweg bekannt ist. Das zieht natürlich Touristen hierher und daher ist es auch nicht verwunderlich, dass der Stadtrat dann diese hohen Summen genehmigt. Weil dieses Haus soll die nächsten 500 Jahre weiter überstehen und wir haben unseren Anteil in der Gegenwart für die Zukunft getan.
1: Wir hatten ganz viele Firmen, die mitgeholfen haben. Wir haben etwa eine halbe Million investiert, was die Fassade anbelangt. Wir haben ja auch den Ratssaal schon fertiggestellt und werden im Bereich des Standesamtes noch weitermachen. Und wir haben Unterstützung von der Stadt bekommen. Also der Stadtrat war auch immer einstimmig dabei und wir haben Unterstützung vom Land Sachsen-Anhalt bekommen.
0: Symbolisch wird mit dem Durchschneiden einer großen Schleife die Fertigstellung der Fassade gefeiert. Im April 2025 begannen hier die umfangreichen Bauarbeiten und auch die Verhüllung der Nordseite mit ihrem markanten Aufgang und den großen Türen.
3: Wir haben jetzt die Fassade knapp 16 Monate verhüllt bzw. hinterm Gerüst gehabt. Wir haben bis Anfang des Jahres war hier kein Stein mehr über dem anderen und haben in diesem Jahr die komplette Fassade wieder neu ausgemauert, neu verputzt und gemalert, natürlich bis in die tiefste Detailtiefe, was das Ergebnis hinter mir eben auch sehr gut zeigt.
0: Die Fassade des historischen Rathauses hat sich in den vergangenen Jahrhunderten immer wieder verändert, wie alte Zeichnungen und Fotos beweisen. Das alles hat die Rekonstruktion und Sanierung nicht einfacher gemacht.
3: Wir haben uns ja mit dem Denkmalschutz darauf verständigt, dieses Gebäude im Zustand von 1936 wieder zu konservieren und wieder so entsprechend herzurichten. Wir haben aber auch tatsächlich einzelne kleine Details wieder originalgetreu hergerichtet, die in den Sanierungen in den 30er Jahren, aber auch in den 90er Jahren teilweise verfälscht oder falsch dargestellt wurden. Das betrifft einige Schriftzüge, das betrifft aber auch die eine oder andere Malerei an unserer Fassade, die wir jetzt wieder originalgetreu richtig dargestellt haben.
0: Aber im Innern gehen die Arbeiten weiter. Nach der Fertigstellung des Ratssaals im vergangenen Herbst werden nach und nach Foyer und Treppenhaus saniert.
3: Im Inneren wird noch weiter gebaut. Natürlich sind die Wände auch von innen schon verbaut.

0: geputzt und soweit fertiggestellt. Allerdings werden wir da noch an den Fußböden arbeiten. Wir werden die Elektroinstallation, die Beleuchtung, Belichtung machen, sodass wir hier noch gut bis Ende des Jahres beschäftigt sind, bis auch das Foyer und das Treppenhaus wieder zugänglich sind.
1: Der angrenzende Ratskeller ist seit dem vergangenen Jahr geschlossen. Die Arbeiten sind auch aufgrund statischer Probleme noch nicht so weit fortgeschritten. Von hier aus kann man sogar in das darüberliegende Standesamt blicken. Auch alte Wandmalereien werden unter dem Putz wieder sichtbar.
0: Der Ratskeller ist unser großes Sorgenkind. Das ist die Ursache dafür, dass wir hier etwas länger gebraucht haben als ursprünglich geplant. Im Ratskeller werden wir bis Ende des Jahres die Statik und den Brandschutz wieder ertüchtigen, werden dann aber für den weiteren Ausbau für Elektrotechnik, Beleuchtung, Wärme und insbesondere die Kücheneinrichtungen mindestens bis 2030 noch brauchen.
1: Im altehrwürdigen Rathaus muss immer weiter saniert werden, denn der Zahn der Zeit hat überall sichtbare Spuren hinterlassen.
0: Wir sind beim Rathaus in einer dauerhaften Sanierung. Wir werden hier also noch viele Jahre an den Fassaden des Rathauses bauen. Wir haben einen Bauplan mit einzelnen Bauabschnitten, die besagen, dass wir hier jedes Jahr eine weitere Fassade machen. Und so sind wir hier auch mindestens noch 8 bis 10 Jahre beschäftigt, bis wir alles durchsaniert haben. Das heißt also Dauerbaustelle im laufenden Betrieb.
1: Der nächste Bauabschnitt betrifft dann die Westfassade, einschließlich dem Bereich der Ratswaage. Aber das begehrte Fotomotiv, die Hauptansicht des Rathauses, ist jetzt wieder für alle sichtbar und setzt ein deutliches Zeichen für die voranschreitende Sanierung und den Erhalt dieses historischen Gebäudes. Großbaustelle Ösig. Blankenburger Stadtwerke steigen ihren Kunden aufs Dach. Die Blankenburger Stadtwerke setzen ein neues Photovoltaikprojekt bei ihrem Klimastrompartner, dem gemeinnützigen Verein für Sozialeinrichtungen GVS, um. Seit einigen Wochen ist das Seniorenzentrum der GVS in der Ösig eingerüstet. Der Grund ist die Installation einer riesigen PV-Anlage auf dem Dach bzw. an der Fassade des Objektes, sodass ein Großteil des eigenen Stroms künftig vor Ort produziert werden kann.
2: Das ist natürlich ein klares Zeichen der GVS, erstmal an uns, dass sie uns gewählt haben als Partner, aber auch ein klares Zeichen Richtung Energiewende und Richtung Ausrichtung der GVS, damit die Energiewende auch durch die GVS auch hier vor Ort mit begleitet werden kann und auch zukünftig mehr als 50%, ein signifikanter Anteil, dann jetzt vom Dach regenerativ vor Ort direkt verbraucht werden kann und man so klimaneutral der Zukunft entgegenblickt.
1: Neben der Verwaltung, den Tagesstätten und diversen Einrichtungen sind 96 Bewohner im Seniorenzentrum untergebracht und das bedeutet, Elektroenergie wird rund um die Uhr benötigt. Der Verbrauch für den Komplex liegt im Jahr bei rund 380.000 Kilowattstunden. Deshalb entschlossen sich beide Partner, eine PV-Anlage auf die rund 3.000 Quadratmeter große Dachfläche zu bringen, um daraus Vorteile zu ziehen.
3: Wir haben sehr viele Vorteile, denn wir haben vereinbart, dass bevor die PV-Anlagen auf die Dächer der Objekte des GVS kommen, nochmal saniert werden. Insgesamt haben wir hier ein Investment eingespart um die 500.000 Euro brutto, die wir eben nicht umlegen müssen auf die Kosten der Heimbewohner oder auch auf die Kosten der Kitas, wo der Landkreis eben auch viel Kosten tragen wird in der Betreibung der Kitas. Und insofern ist das schon mal ein wesentlicher Vorteil. Und zum anderen haben wir hier langfristig Sicherheit und Planungssicherheit, was den Strompreis anbelangen wird. Wir haben ein geringes Niveau die nächsten 25 Jahre und haben darüber hinaus auch die weitere Perspektive über die Betreibung oder über den Verbrauch des PV-Stroms nochmal drüber nachzudenken, mit Wärmepumpenanlagen zu arbeiten, wo wir eben auch im zweiten Schritt die Chance haben und die Option haben, auch nochmal Gaskosten einzusparen in Größenordnungen.
2: Das Schöne an dem Gesamtprojekt ist, dass wir natürlich für die GVS die Anlage finanzieren und bauen lassen, um genau zu sein. Und der GVS natürlich jetzt einen Strompreis bekommt, was der Strom vom Dach sein wird, ausmacht. Und dieser Strompreis ist natürlich etwas günstiger als der Strom, wie er sonst vom Netz aus der Steckdose in Anführungsstrichen kommt. Und mit dem niedrigen Strompreis sparen jetzt direkt schon durch die Errichtung der Anlage. Aber das ist nicht der größte Vorteil. Der größte Vorteil ist jetzt, dass sie die nächsten 20 Jahre diesen Strompreis auch haben. Das heißt, die haben auch für die Zukunft eine Planungssicherheit und vor allen Dingen eine Preisstabilität.
1: Die Stadtwerke, die diese große Investition tätigen, bleiben natürlich weiterhin der Eigentümer der Anlage. Und das mit einem positiven Blick in die Zukunft.
2: Wir als Stadtwerke haben natürlich den Vorteil gegenüber dessen, wenn der GVS es selbst gemacht hätte, dass wir natürlich weiterhin den Strom verkaufen können. Zukünftig kommt er dann vom Dach statt aus der Steckdose, aber wir sind natürlich weiterhin mit involviert und freuen uns, der starke Partner der GVS zu sein.
1: Wenn es um Photovoltaik geht, arbeiten die Blankenburger Stadtwerke bereits seit Jahren mit dem in Gernrode ansässigen Unternehmen Solar Energy Mitte eng zusammen. Diese Anlage ist nicht nur sehr groß, sondern unterscheidet sich auch von den bisherigen.
4: Also die Besonderheit bei dieser Installation ist, dass wir hier im Keller gar keinen Platz hatten oder im Technikraum, um irgendwo Wechselrichter und Speicher zu installieren. Und aus dem Grund haben wir uns hier was einfallen lassen und haben einen 40-Fuß-Seekontainer einfach auf die grüne Wiese gestellt. Also wir haben ein Fundament vorher drunter gebaut und da kommt die ganze Technik rein. Da kommen die Wechselrichter rein, da kommt der Speicher rein, da kommt eine komplett neue Hauptverteilung rein, wo alles gemessen und gezählt wird. Eine Klimaanlage, damit das im Sommer gekühlt werden kann und eine kleine Heizung für den Winter, dass das einfach da den Geräten halt kein Schaden entstehen kann. Und das ist einfach die Besonderheit, dass wir hier diese Lösung hatten. Und damit haben wir alles ausgegliedert, alles fein an einem Ort, sauber vom Gebäude getrennt, auch brandschutztechnisch sauber. Bei der Größenordnung von PV-Anlagen sollte man da auch drauf achten. Und das ist die Besonderheit hier. Die Gesamtgröße der Anlage ist etwa 400 kW Peak. Wir haben insgesamt auf den Dächern 800 Module, also über 800 Module. Und an der Fassade werden wir auch noch 36 Module installieren. Und das sind dann in Summe knapp 400 kW Peak. Und hier werden dann ca. 400.000 Kilowattstunden Strom im Jahr produziert.
1: Die Speicherkapazität der Batterien liegt zurzeit bei 250 Kilowattstunden, könnte aber bei Bedarf noch verdoppelt werden. Nach Beendigung der Arbeiten am großen Hauptstandort ist geplant, nach und nach auch die anderen 8 kleineren Einrichtungen der GVS mit Photovoltaik auszurüsten. Das nächste Projekt wird wahrscheinlich noch in diesem Jahr die Kita Westend sein, die dann allerdings mit einer deutlich kleineren PV-Anlage bestückt wird.
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0: Der Sonntagvormittag startet sonnig bei Temperaturen bis 31 Grad. Mittags bleibt es sonnig mit einem leichten Wind aus Südwesten. Zum Abend hin ziehen Wolken auf, aber die Temperaturen bleiben bei rund 30 Grad. In der Nacht wird es wechselnd bewölkt und es weht ein leichter Wind aus Westen. Der Montag wird wechselnd bewölkt bei wenig Sonne und Temperaturen um 29 Grad.
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3: Zwischen Derenburg und Heimburg ist am Donnerstagmittag erneut ein Waldbrand ausgebrochen. Rund 400 Quadratmeter Waldfläche wurden dabei zerstört. Die Feuerwehr war mit 7 Fahrzeugen und 35 Einsatzkräften vor Ort und konnte die Flammen löschen. Die Polizei prüft nun, ob sich Glutnester des Brandes vom Vortag erneut entzündet haben oder ob fahrlässige bzw. vorsätzliche Brandstiftung die Ursache war. Hinweise nimmt das Polizeirevier Harz entgegen. In Elbingerode hat am Donnerstagnachmittag eine Wohnung gebrannt. Die Feuerwehr war mit 11 Fahrzeugen und 40 Einsatzkräften vor Ort und konnte das Feuer schnell löschen. Verletzt wurde niemand. Nach ersten Erkenntnissen brach das Feuer in der Küche im Bereich des Elektroherdes aus. Als Ursache kommen ein technischer Defekt oder fahrlässiges Verhalten in Frage. Der Sachschaden wird auf rund 80.000 Euro geschätzt. Am Dienstagabend ist am Bahnhofsgebäude der Harzer Schmalspurbahnen in Wernigerode ein Feuer ausgebrochen. Nach bisherigen Erkenntnissen geriet zunächst ein Strauch an der Fassade in Brand. Die Flammen griffen anschließend auf die Fassade und Teile des Dachstuhls über. Trotz eines ersten Löschversuchs entstand ein Schaden von rund 50.000 Euro. Bereits wenige Minuten zuvor hatte es auf dem Bahnhofsplatz einen kleineren Brand an Buschwerk gegeben. Die Polizei geht von Brandstiftung aus und bittet Zeugen um Hinweise. Zwischen Derenburg und Heimburg hat am Dienstagabend ein Waldbrand rund 100 Quadratmeter Fläche zerstört. Die Feuerwehren aus Blankenburg, Derenburg und Heimburg waren mit 8 Fahrzeugen und 40 Einsatzkräften im Einsatz. Die Polizei beschlagnahmte den Brandort und ermittelt wegen des Verdachts auf fahrlässige oder vorsätzliche Brandstiftung. Zeugen werden gebeten, sich beim Polizeirevier Harz zu melden. Die Polizei sucht Zeugen zu einem Fall von Tierquälerei in Harzgerode. Bereits am Donnerstag, den 9. Juli, entdeckte ein Landwirt auf einer Wiese an der Mägdesprunger Straße einen blauen Müllsack mit 3 Katzen. 2 Tiere konnten gerettet und in einem Tierheim versorgt werden. Eine Katze war bereits verendet. In der Nähe wurden außerdem Körperteile einer weiteren Katze gefunden. Die Polizei ermittelt wegen eines Verstoßes gegen das Tierschutzgesetz und bittet um Hinweise. Unbekannte haben in der Nacht zu Dienstag versucht, in das Feuerwehrgerätehaus in Derenburg einzubrechen. Die Täter öffneten ein auf Kipp stehendes Fenster, lösten dabei jedoch einen Alarm aus und flüchteten, ohne in das Gebäude einzudringen. Die Polizei sicherte

0: Hatte Spuren und hat Ermittlungen wegen versuchten besonders schweren Diebstahls aufgenommen. Sie weist außerdem darauf hin, Fenster auch bei kurzer Abwesenheit vollständig zu schließen. Auf der Landesstraße 66 zwischen Heteborn und Hedersleben hat sich in der Nacht zu Dienstag ein schwerer Verkehrsunfall ereignet. Ein 40-jähriger Autofahrer kam in einer Rechtskurve von der Fahrbahn ab, fuhr eine Böschung hinauf und prallte gegen einen Baum. Die Feuerwehr musste den schwer verletzten Mann aus dem Fahrzeug befreien. Am Auto entstand Totalschaden. Die Polizei ermittelt zur Unfallursache.
1: Im Fokus sowjetischer Geheimdienste. Ausstellung zur Strafjustiz der sowjetischen Besatzungszeit.
2: Seit dem 19. Juni haust die Ausstellung Politische Strafjustiz in der sowjetischen Besatzungszone und frühen DDR Sachsen-Anhalt im Industrie- und Filmmuseum Wolfen. Die Wanderausstellung, welche in Zusammenarbeit mit dem Justizministerium entstanden ist, wirft einen Blick auf eine oft übersehene Geschichte.
3: Also die Themen, die wir in dieser Ausstellung behandeln, das sind eigentlich die Menschen, die in den Fokus der sowjetischen Besatzungsmacht gerieten, die inhaftiert wurden durch die sowjetischen Sicherheitsdienste bzw. Geheimdienste, NKWD bzw. die Spionageabwehr der Roten Armee SMERSH. Und ein Teil von diesen Menschen, wir reden hier von einer sechsstelligen Zahl im Gebiet sozusagen der ehemaligen DDR, die wurden ohne verurteilt zu werden ausgesondert aus der Gesellschaft. Das heißt, man hat sie weggesperrt in Internierungslagern, in sogenannten sowjetischen Speziallagern.
2: In der Zeit zwischen 1945 und 1952 gab es Unmengen an Strafbeständen und Prozessen in Sachsen-Anhalt. Opfer dieser recht willkürlichen Strafjustiz fanden sich aus verschiedensten Gruppen.
3: Wenn wir jetzt von den deutschen Zivilisten ausgehen, dann waren das auch zum Beispiel Jugendliche wegen Werwolfverdachts. Das hieß dann so antisowjetische Gruppenbildung. Wenn Waffen gefunden wurden, was auch ein Straftatbestand war, illegaler Waffenbesitz, war das strafschärfend. Wir haben auch eine ganze Reihe von Verfahren wegen Verbrechens gegen die Menschlichkeit, also NS- und Kriegsverbrechen, wobei die Vorwürfe oftmals sozusagen in den Raum geworfen wurden und gar nicht bewiesen werden konnten. Und es gibt eine ganze Reihe sozusagen auch von Vorwürfen wegen angeblicher Spionage bzw. Spionageverdachttätigkeit für westliche Geheimdienste, amerikanische, britische, französische oder zum Beispiel dann Organisation GIL dann in den 1950er Jahren. Antisowjetische Propaganda, antisowjetische Gruppenbildung, Terror, also auch als Vorwurf, auch illegaler Grenzübertritt schon, sowas wurde auch geahndet.
2: Diese Menschen wurden mit übermäßig hohem Strafmaß bestraft. Oft reichten sie von 10 bis 15 Jahren Haftstrafe bis hin zur Todesstrafe. Doch sowohl Strafbestände als auch Verfahren wurden willkürlich geführt.
3: Also man kann hier schon von einer willkürlichen Justiz sprechen, weil es sind nicht nur sozusagen diese hohen Strafmaße, sozusagen, die sich an den Regeln sozusagen des Strafgesetzbuches der Russischen Föderation orientierten. Genau, die Straftatbestände sind ja auch zugrunde gelegt worden, sondern es kommen noch ein paar Sachen hinzu. Wenn man überlegt, dass diese Verhandlungen auf Russisch geführt wurden, ja, wo ja sozusagen die Menschen von hier aus der Region dem gar nicht folgen konnten, weil in der Regel nicht übersetzt wurde. Es waren eigentlich Schnellverfahren, wo immer schon das Verfahren immer durch das Militärkollegium schon vorgeprüft wurde. Das heißt, die haben die Verhandlungen schon mal durchgespielt und es wurde eigentlich dann im Wesentlichen nur noch das Urteil verkündet. Und das, was oftmals als Geständnisse herangezogen wurden, das ist eben in vielen Fällen auch durch Folter, also durch richtig körperliche Folter herbeigeführt worden.
2: Wir konnten Bose nach einzelnen besonderen Beispielen fragen. Er erzählte über den Pfarrer Rudolf Ebel.
3: Verbrechen gegen die Menschlichkeit, was hier vor Gericht gebracht wurde, ist der Fall von Rudolf Ebel, der in der Haftanstalt Roter Ochse der evangelische Anstaltspfarrer war. Und er ist im Sommer 1945 mit einer ganzen Gruppe sozusagen von Bediensteten des Zuchthauses verhaftet worden und unter anderem den Direktor, Wachpersonal, Aufsichtspersonal im Arbeitsdienst, aber zum Beispiel der Anstaltsarzt auch und der Anstaltsgeistliche. Und man hat ihnen die Mitwirkung an den Hinrichtungen im Roten Ochsen, da sind ja durch

0: die NS-Justiz von Ende 1942 bis April 1945 549 Menschen zum Tode verurteilt. Also die zum Tode verurteilt waren, sind hingerichtet worden, überwiegend mit der Guillotine und sozusagen Mitwirkung an Hinrichtungen. Und es sind eine Reihe an Todesurteilen verhängt worden und aber gegen Herrn Ebel als Anstaltsgeistlichen 7 Jahre Arbeitslager, weil man die Mitwirkung. Was die nicht verstanden haben in dem Fall, dass er natürlich den zum Tode Verurteilten vor ihrer Hinrichtung geistlichen Beistand gegeben hat. Und das haben die Vernehmungsoffiziere des sowjetischen Geheimdienstes missverstanden in dem Sinne, dass er sie dazu gezwungen hätte, ihre Taten zu gestehen. Und das Ende ist aber letztendlich genauso fatal wie im Fall von Wilhelm Naumann. Er wird verurteilt, zwar nur zu einer Zeitstrafe, überlebt das aber trotzdem nicht, weil damals hieß das, in die Sowjetunion deportiert zu werden. Und wir konnten damals sozusagen diesen Transport nachgehen, sozusagen. Der sollte in den hohen Norden der UdSSR gehen und er stirbt noch auf der Fahrt dorthin. Ja, und das, keiner von den zu Zeitstrafen Verurteilten hat das eben überlebt bei diesem Transport. Das ist eben so ein klassisches Beispiel.
1: Viele der Verurteilten wurden nach 1990 aufgrund von fehlenden Beweisen auf Antrag strafrechtlich von der Russischen Föderation rehabilitiert. Wer sich selbst ein Bild über die vielen Einzelschicksale machen will, kann noch bis zum 1. September kommen. Nähere Informationen und Termine von Veranstaltungen zur Ausstellung finden Sie unter der Website des Industrie- und Filmmuseums Wolfen.
2: Großbaustelle Ösig. Blankenburger Stadtwerke steigen ihren Kunden aufs Dach. Die Blankenburger Stadtwerke setzen ein neues Photovoltaikprojekt bei ihrem Klimastrompartner, dem gemeinnützigen Verein für Sozialeinrichtungen GVS, um. Seit einigen Wochen ist das Seniorenzentrum der GVS in der Ösig eingerüstet. Der Grund ist die Installation einer riesigen PV-Anlage auf dem Dach bzw. an der Fassade des Objektes, sodass ein Großteil des eigenen Stroms künftig vor Ort produziert werden kann.
3: Das ist natürlich ein klares Zeichen der GVS, erstmal an uns, dass sie uns gewählt haben als Partner, aber auch ein klares Zeichen Richtung Energiewende und Richtung Ausrichtung der GVS, damit die Energiewende auch durch die GVS auch hier vor Ort mit begleitet werden kann und auch zukünftig mehr als 50%, ein signifikanter Anteil, dann jetzt vom Dach regenerativ vor Ort direkt verbraucht werden kann und man so klimaneutral der Zukunft entgegenblickt.
2: Neben der Verwaltung, den Tagesstätten und diversen Einrichtungen sind 96 Bewohner im Seniorenzentrum untergebracht und das bedeutet, Elektroenergie wird rund um die Uhr benötigt. Der Verbrauch für den Komplex liegt im Jahr bei rund 380.000 Kilowattstunden. Deshalb entschlossen sich beide Partner, eine PV-Anlage auf die rund 3.000 Quadratmeter große Dachfläche zu bringen, um daraus Vorteile zu ziehen.
4: Wir haben sehr viele Vorteile, denn wir haben vereinbart, dass bevor die PV-Anlagen auf die Dächer der Objekte des GVS kommen, nochmal saniert werden. Insgesamt haben wir hier ein Investment eingespart um die 500.000 Euro brutto, die wir eben nicht umlegen müssen auf die Kosten der Heimbewohner oder auch auf die Kosten der Kitas, wo der Landkreis eben auch viel Kosten tragen wird in der Betreibung der Kitas. Und insofern ist das schon mal ein wesentlicher Vorteil. Und zum anderen haben wir hier langfristig Sicherheit und Planungssicherheit, was den Strompreis anbelangen wird. Wir haben ein geringes Niveau die nächsten 25 Jahre und haben darüber hinaus auch die weitere Perspektive über die Betreibung oder über den Verbrauch des PV-Stroms nochmal drüber nachzudenken, mit Wärmepumpenanlagen zu arbeiten, wo wir eben auch im zweiten Schritt die Chance haben und die Option haben, auch nochmal Gaskosten einzusparen in Größenordnungen.
3: Das Schöne an dem Gesamtprojekt ist, dass wir natürlich für die GVS die Anlage finanzieren und bauen werden, bauen lassen, um genau zu sein. Und der GVS natürlich jetzt einen Strompreis bekommt, der was der Strom vom Dach sein wird, ausmacht. Und dieser Strompreis ist natürlich etwas günstiger als der Strom, wie er sonst vom Netz aus der Steckdose in Anführungsstrichen kommt. Und mit dem niedrigen Strompreis sparen jetzt direkt schon durch die Errichtung der Anlage. Aber das ist nicht der größte Vorteil. Der größte Vorteil ist jetzt, dass sie die nächsten 20 Jahre diesen Strompreis auch haben. Das heißt, die haben auch für die Zukunft eine Planungssicherheit und vor allen Dingen eine Preisstabilität.
2: Die Stadtwerke, die diese große Investition tätigen, bleiben natürlich weiterhin der Eigentümer der Anlage. Und das mit einem positiven Blick in die Zukunft.
3: Wir als Stadtwerke haben natürlich den Vorteil gegenüber dessen, wenn der GVS es selbst gemacht hätte, dass wir natürlich weiterhin den Strom verkaufen können. Zukünftig kommt er dann vom Dach statt aus der Steckdose, aber wir sind natürlich weiterhin mit involviert und freuen uns, der starke Partner der GVS zu sein.
2: Wenn es um Photovoltaik geht, arbeiten die Blankenburger Stadtwerke bereits seit Jahren mit dem in Gernrode ansässigen Unternehmen Solar Energy Mitte eng zusammen. Diese Anlage ist nicht nur sehr groß, sondern unterscheidet sich auch von den bisherigen.
5: Also die Besonderheit bei dieser Installation ist, dass wir hier im Keller gar keinen Platz hatten oder im Technikraum, um irgendwo Wechselrichter und Speicher zu installieren. Und aus dem Grund haben wir uns hier was einfallen lassen und haben einen 40-Fuß-Seecontainer einfach auf die grüne Wiese gestellt. Also wir haben ein Fundament vorher drunter gebaut und da kommt die ganze Technik rein. Da kommen die Wechselrichter rein, da kommt der Speicher rein, da kommt eine komplett neue Hauptverteilung rein, wo alles gemessen und gezählt wird. Eine Klimaanlage, damit das im Sommer gekühlt werden kann und eine kleine Heizung für den Winter, dass das einfach da den Geräten halt kein Schaden entstehen kann. Und das ist einfach die Besonderheit, dass wir hier diese Lösung hatten. Und damit haben wir alles ausgegliedert, alles fein an einem Ort, sauber vom Gebäude getrennt, auch brandschutztechnisch sauber. Bei der Größenordnung von PV-Anlagen sollte man da auch drauf achten. Und das ist die Besonderheit hier. Die Gesamtgröße der Anlage ist etwa 400 kW Peak. Wir haben insgesamt auf den Dächern 800 Module, also über 800 Module. Und an der Fassade werden wir auch noch 36 Module installieren. Und das sind dann in Summe knapp 400 kW Peak. Und hier werden dann ca. 400.000 Kilowattstunden Strom im Jahr produziert.
2: Die Speicherkapazität der Batterien liegt zurzeit bei 250 Kilowattstunden, könnte aber bei Bedarf noch verdoppelt werden. Nach Beendigung der Arbeiten am großen Hauptstandort ist geplant, nach und nach auch die anderen 8 kleineren Einrichtungen der GVS mit Photovoltaik auszurüsten. Das nächste Projekt wird wahrscheinlich noch in diesem Jahr die Kita Westend sein, die dann allerdings mit einer deutlich kleineren PV-Anlage bestückt wird.
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0: Der Sonntagvormittag startet sonnig bei Temperaturen bis 31 Grad. Mittags bleibt es sonnig mit einem leichten Wind aus Südwesten. Zum Abend hin ziehen Wolken auf, aber die Temperaturen bleiben bei rund 30 Grad. In der Nacht wird es wechselnd bewölkt und es weht ein leichter Wind aus Westen. Der Montag wird wechselnd bewölkt bei wenig Sonne und Temperaturen um 29 Grad.
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2: Siebzehnter Klangwechsel bei John Cage Projekt. Noch über 600 Jahre bis zum musikalischen Finale. 25 Jahre nach dem Start des außergewöhnlichen Musikprojekts rund um John Cages Werk Organ Squared sorgt Halberstadt längst auch international für Aufmerksamkeit. Mittlerweile berichtet sogar die amerikanische Presse über das langsamste Musikstück der Welt. Und auch in diesem Jahr zog der mittlerweile 17. Klangwechsel wieder zahlreiche Besucherinnen und Besucher aus aller Welt nach Halberstadt. Rund um den Klangwechsel hat sich inzwischen ein fester Ablauf etabliert. Etwa 1,5 Stunden vor dem eigentlichen Ereignis fand zunächst eine Pressekonferenz statt. Dort wurde mit einer begleitenden Ausstellung noch einmal die Geschichte des Projekts sowie das musikalische Schaffen von John Cage vorgestellt. Beim Thema Finanzierung wird die Luft allerdings langsam dünner. Zwar haben sich die Verantwortlichen in den vergangenen Jahren immer wieder kreative Aktionen zum Spendensammeln einfallen lassen, doch die größten Einnahmequellen sind inzwischen ausgeschöpft. Die Jahresplaketten bis zum Schlusskonzert sind bereits komplett ausverkauft. Eintrittskarten für den finalen Klangwechsel, der erst in rund 600 Jahren stattfinden wird, sind dagegen weiterhin erhältlich. Aufgrund der großen Resonanz der vergangenen Klangwechsel haben sich die Veranstalter außerdem dazu entschieden, Eintrittskarten für den Besuch der Burchardi-Kirche anzubieten. Der Eintritt ist dabei eigentlich als Spende zu verstehen und kommt direkt dem Verein und dem Fortbestand des Projekts zugute. Auch in diesem Jahr war das Interesse groß und die Veranstaltung war erneut sehr gut besucht. Für den diesjährigen Klangwechsel verantwortlich war Organist Christoph Halliger. Der Halberstädter Architekt unterstützt das Cage-Projekt bereits seit vielen Jahren und übernahm diesmal die musikalische Aufgabe des Klangwechsels und gab mit einem Zug an einem Faden den Windzugang der neu eingesetzten Pfeife frei.
3: Freunde des Cage-Projektes zur Aufführung von Organ Tours NSLSP zum Klangwechsel heute wird präpariert, in die Orgel eingesetzt. Dann erklingt noch kein neuer Ton. Es gibt vielleicht ein Geräusch vom Wind, aber es ist noch nicht der neue Klang.
2: Dann war der große Moment gekommen.

Ein besonderer Augenblick, auf den viele Besucher jahrelang gewartet haben.

0: Ich würde sagen, beide sind hier schon von Anfang an dabei und wir haben das Projekt von Anfang an begleitet und weiterentwickelt. Und ich bin stolz auf Halberstadt, auf die Halberstädterinnen und Halberstädter, die das weitergemacht haben. Und ich glaube, wir treffen uns alle 2640 hier, egal wie, und wir werden weiter zelebrieren. Also es ist auf jeden Fall was Besonderes für Halberstadt, für Sachsen-Anhalt. Wir sind stolz.
1: Können Sie sich denn noch an den ersten Tag erinnern, als das Projekt gestartet hat?
0: Absolut. Ich war am Anfang dabei. Wir haben sogar zusammen gespielt hier. Das war schon beeindruckend. Und es ist immer weiter gewachsen. Und das ist toll, dass die Stadt, die Leute hier in Halberstadt dabei bleiben und weitermachen. Das ist wichtig.
1: Ich kann mich daran erinnern, damals war es sehr kalt, glaube ich, ja, hier drin. Es war ja schon fortgeschritten, war kälter. Und Ballett war hier, es waren riesige Bühnen aufgebaut über drei Ebenen.
0: Genau. War etwas kälter, nicht so heiß wie heute, aber es ist so. Es geht weiter und wir werden die nächsten Jahre die 2635 nennen. Ne?
2: Und es ist ja auch gerade mit dem, es geht weiter. Es hat jetzt ja auch sozusagen einen Generationenwechsel gegeben. Ne?
1: Also das ist ja auch wichtig, nicht nur in der Wirtschaft.
2: Ist entscheidend. Ich bin
0: wir
2: jetzt einer der Ältesten.
0: Und ne? Andere machen weiter. Ja. Und es wird immer so passieren. Viele Generationen werden weitermachen.
2: Ja.
0: Das ist gut.
2: Aber das war natürlich nicht klar, dass es so geht. Aber es ist so gegangen. Und das ist gut.
0: Auf jeden Fall, wir sind stolz beide drauf.
3: Hinter dem außergewöhnlichen Projekt stehen zahlreiche engagierte Menschen. Einer von ihnen ist Rainer Neugebauer, der das Cage-Projekt bereits seit den Anfängen begleitet und bis heute mit großem Einsatz unterstützt.
1: 25 Jahre, ein tolles Jubiläum. Hätten Sie gedacht, dass Sie das mal erreichen?
4: Das ist eine schwierige Frage. Meine Frau hat gedacht, das schafft ihr nie. Ja, die war sehr pessimistisch. Ich habe es mir gewünscht immer. Und dass es so ein Erfolg ist, das hat ja auch keiner von denen aus Trossingen so gedacht. Sie können ja noch nachlesen, 2006, ja, da hieß es Schnapsidee, nicht? Und dass sich das so über die Zeit so gesettelt hat, ja, dass immer mehr Leute kommen, dass aus dem Ausland Leute kommen und uns unterstützen.
1: Ja, am Anfang, die ersten Klangwechsel, die waren ja noch ziemlich, da waren wir noch ziemlich alleine hier in Halberstadt. Ja. Und dann ist es immer stärker gewachsen. Ja. Können Sie denn irgendeinen Klangwechsel ausmachen oder ein Jahr, wo Sie sagen, da kam der Bruch, da wurde es richtig bekannt, seitdem boomt.
4: Naja, es gab einen Klangwechsel, der war für uns fast lebensgefährlich im Nachhinein. Wir hatten den 2013er Klangwechsel. Danach waren fast 7 Jahre kein Klangwechsel. Und da sind ganz viele Leute gekommen. Und da hatten wir noch keine Begrenzung hier, was aus Sicherheitsgründen eigentlich schlimm war, wenn was passiert wäre. Wir hatten 1500 Leute in der Kirche. Und es ist ja so gewesen, dass auch kaum jemand sowas Richtiges gehört hat, nicht? Als die Pfeifen dann gespielt wurden und so weiter. Und wir sind hinterher froh gewesen, dass nichts passiert. Wir hatten ja damals noch nicht mal diesen dritten Ausgang hier, nicht? Der ist ja erst später dann dazugekommen. Und das war natürlich ein ganz, ganz besonderer Gang. Der nächste war dann natürlich 2020, 7 Jahre später. Das war der Klangwechsel mit dem wirklich größten Medium-Hype. Und ausgerechnet in dieser Zeit, wo viele Leute dachten, oh, das ist schwierig für das Projekt, ja, wenn keine Klangwechsel sind, weil das natürlich immer die Aufmerksamkeit erholt und das Publikum ranholt, ausgerechnet diese Zeit, der Klangwechsel davor und der Klangwechsel direkt danach, waren die, glaube ich, den Durchbruch dann geschafft haben. Und jetzt gibt es ja fast schon eine hektische Abfolge von Klangwechseln, nächstes Jahr schon wieder, übernächstes Jahr schon zwei, nicht? Und ich gehe davon aus, dass so weitergeht. Nicht? Also das ist jetzt etabliert. Ja.
1: Jetzt ist es ja ein sehr innovatives Projekt, aber auch die Macher dieses Projekts, die sind ja alle ehrenamtlich so wie Sie, mussten immer sehr innovativ sein, denn das kostet ja auch alles ein bisschen Geld. 25 Jahre habt ihr jetzt ja überstanden. Wie sieht es denn mit der Finanzierung für die nächsten 25 Jahre aus?
4: Also, wir hatten bis jetzt die meisten Jahre, wussten wir am Ende des Jahres nicht, ob wir das nächste Jahr finanziert kriegen.

0: angewiesen. Wir sind darauf angewiesen, auf die vielen, die diese Premium-Karte jetzt gekauft haben und die auch ermöglichen, dass all die anderen umsonst dann reinkommen. Ja? Und wir nehmen auch keinen Eintritt. Und insofern, wir haben unser Herzblut reingesteckt, wir haben unheimlich viel Arbeit reingesteckt. Also das, was die Ehrenamtlichen hier leisten, das würde im Normalleben ja mindestens eine ganze Stelle sein. Ja, nicht? Sowohl die Organisation, die Öffnungszeiten, die künstlerische Planung und die Medienarbeit. Ja? Uns hat jemand angefragt, wir würden gerne den Pressesprecher oder die Pressesprecherin haben. Dann sage ich, wir sind alle ehrenamtlich und machen jeder, der das kann. Nicht? Also das ist so. Und ich bin jetzt zuversichtlich, dass solange ich noch lebe, das wird nicht mehr so viel sein. Ja, ne? Ich habe also 2/3 meines Lebens bestimmt schon rum, dass das weitergehen wird.
1: Also ich kann Ihnen eins sagen, auf jeden Fall in 620 Jahren kommen Sie auch ins Guinness Buch der Rekorde, denn dann wird es das letzte Sponsoring-Projekt der Welt sein.
0: Das kann sein. Wir sind ja immer ein bisschen vorsichtig mit dem Guinness Buch. Ja? Wir wollen ja nicht rekordverdächtig. Das ist vielleicht nochmal, dass wir sagen, das ist ja auch das etwas Untypische an dem Projekt, dieser Klangwechsel. Ja? Da ist Medienraub, ganz viele Leute, nicht? Es wird dauernd geredet und so weiter. Es werden Interviews gegeben. Das Eigentliche, ja, wo die Engländer und Amerikaner, the critical point, also nicht, das, was das ausmacht, dieses Projekt, ist, dass man einem Klang hier für längere Zeit nachlauschen kann und ihn in dem Raum erfahren kann. Denn wer hier hinkommt, wenn nur wenige Besucher da sind, dann merkt man, wie der Klang im Raum sich anfühlt, oszilliert, wie dann auf einmal bestimmte Töne weniger zu hören sind, wie Obertöne dazukommen, wie es Interferenzen gibt. Und das ist eigentlich auch das, was Cage gewollt hätte. Da bin ich mir ganz sicher, weil ich habe mit vielen Leuten geredet, die mit Cage zusammengearbeitet haben. Ich habe Cage selber nur mal auf der Bühne erlebt, ja, also nicht persönlich kennengelernt, aber das eben hört auf den Klang, ja, nehmt den Klang so, wie er ist. Öffnet eure Ohren, legt erstmal alle Kategorien beiseite. Er sagt empty mind, also leerer Geist. Also nicht stellt euch dumm, nicht, sondern nicht, nicht sofort einteilen in schön, nicht schön oder ist das Musik, ist das nicht Musik, ist das E- oder U-Musik oder was soll das überhaupt? Lasst solche Fragen weg, befrei den Klang von allen Interpretationen und lausche ihm. Und vielleicht findest du ihn sogar schön.
2: Wer den nächsten Klangwechsel einmal selbst erleben möchte, muss nicht allzu lang warten. Im kommenden Jahr, am 5. Oktober, live dabei sein, wenn in Halberstadt erneut Musikgeschichte geschrieben wird.

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0: Der Sonntagvormittag startet sonnig bei Temperaturen bis 31 Grad. Mittags bleibt es sonnig mit einem leichten Wind aus Südwesten. Zum Abend hin ziehen Wolken auf, aber die Temperaturen bleiben bei rund 30 Grad. In der Nacht wird es wechselnd bewölkt und es weht ein leichter Wind aus Westen. Der Montag wird wechselnd bewölkt bei wenig Sonne und Temperaturen um 29 Grad.
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0: Die Verhüllung ist aufgehoben. Die Nordfassade präsentiert sich im neuen Glanz. 6. August 2026, 12 Uhr. Ein historisches Datum. Das Wernigeröder Rathaus zeigt sich von der Marktseite aus wieder in seiner alten Schönheit. Die Stadt ist stolz auf ihr Wahrzeichen und hat sich nicht gescheut, eine große finanzielle Summe für diese Arbeiten zur Verfügung zu stellen.
1: Weil das Rathaus Wernigerode nicht nur Dienstsitz vom Oberbürgermeister ist und der Stadtrat hier tagt, sondern auch, weil es wichtiges Wahrzeichen und Merkmal für die Wernigerode, aber auch für die vielen Touristen, die nach Wernigerode kommen, die erfreuen sich am Rathaus, die besuchen das Rathaus. Es ist also eins der meist fotografiertesten Objekte in Wernigerode, immer unter den Top 10 der Rathäuser in Deutschland, also ein wahnsinnig bekanntes Gebäude. Und das muss vernünftig aussehen, das muss in gutem Zustand sein und deswegen haben wir uns da auch drum gekümmert.
2: Ich möchte ganz gerne darauf hinweisen, dass der Stadtrat ganz bewusst diese Gelder finanziert bzw. genehmigt haben, weil es eigentlich der Stolz der Einwohner von Wernigerode ist. Denn jede Einwohnerin und Einwohner freut sich, dass dieses Rathaus über die Landesgrenzen hinweg bekannt ist. Das zieht natürlich Touristen hierher und daher ist es auch nicht verwunderlich, dass der Stadtrat dann diese hohen Summen genehmigt. Weil dieses Haus soll die nächsten 500 Jahre weiter überstehen und wir haben unseren Anteil in der Gegenwart für die Zukunft getan.
1: Wir hatten ganz viele Firmen, die mitgeholfen haben. Wir haben etwa eine halbe Million investiert, was die Fassade anbelangt. Wir haben ja auch den Ratssaal schon fertiggestellt und werden im Bereich des Standesamtes noch weitermachen. Und wir haben Unterstützung von der Stadt bekommen. Also der Stadtrat war auch immer einstimmig dabei und wir haben Unterstützung vom Land Sachsen-Anhalt bekommen.
0: Symbolisch wird mit dem Durchschneiden einer großen Schleife die Fertigstellung der Fassade gefeiert. Im April 2025 begannen hier die umfangreichen Bauarbeiten und auch die Verhüllung der Nordseite mit ihrem markanten Aufgang und den großen Türen.
3: Wir haben jetzt die Fassade knapp 16 Monate verhüllt bzw. hinterm Gerüst gehabt. Wir haben bis Anfang des Jahres war hier kein Stein mehr über dem anderen und haben in diesem Jahr die komplette Fassade wieder neu ausgemauert, neu verputzt und gemalert, natürlich bis in die tiefste Detailtiefe, was das Ergebnis hinter mir eben auch sehr gut zeigt.
0: Die Fassade des historischen Rathauses hat sich in den vergangenen Jahrhunderten immer wieder verändert, wie alte Zeichnungen und Fotos beweisen. Das alles hat die Rekonstruktion und Sanierung nicht einfacher gemacht.
3: Wir haben uns ja mit dem Denkmalschutz darauf verständigt, dieses Gebäude im Zustand von 1936 wieder zu konservieren und wieder so entsprechend herzurichten. Wir haben aber auch tatsächlich einzelne kleine Details wieder originalgetreu hergerichtet, die in den Sanierungen in den 30er Jahren, aber auch in den 90er Jahren teilweise verfälscht oder falsch dargestellt wurden. Das betrifft einige Schriftzüge, das betrifft aber auch die ein oder andere Malerei an unserer Fassade, die wir jetzt wieder originalgetreu richtig dargestellt haben.
0: Aber im Innern gehen die Arbeiten weiter. Nach der Fertigstellung des Ratssaals im vergangenen Herbst werden nach und nach Foyer und Treppenhaus saniert.
3: Im Inneren wird noch weiter gebaut. Natürlich sind die Wände auch von innen schon verputzt und soweit fertiggestellt. Allerdings werden wir da noch an den Fußböden arbeiten. Wir werden die Elektroinstallation, die Beleuchtung, Belichtung machen, sodass wir hier noch gut bis Ende des Jahres beschäftigt sind, bis auch das Foyer und das Treppenhaus wieder zugänglich sind.
0: Der angrenzende Ratskeller ist seit dem vergangenen Jahr geschlossen. Die Arbeiten sind auch aufgrund statischer Probleme noch nicht so weit fortgeschritten. Von hier aus kann man sogar in das darüberliegende Standesamt blicken. Auch alte

0: Wandmalereien werden unter dem Putz wieder sichtbar.
1: Der Ratskeller ist unser großes Sorgenkind. Das ist die Ursache dafür, dass wir hier etwas länger gebraucht haben als ursprünglich geplant. Im Ratskeller werden wir bis Ende des Jahres die Statik und den Brandschutz wieder ertüchtigen, werden dann aber für den weiteren Ausbau für Elektrotechnik, Beleuchtung, Wärme und insbesondere die Kücheneinrichtungen mindestens bis 2030 noch brauchen.
0: Im altehrwürdigen Rathaus muss immer weiter saniert werden, denn der Zahn der Zeit hat überall sichtbare Spuren hinterlassen.
1: Wir sind beim Rathaus in einer dauerhaften Sanierung. Wir werden hier also noch viele Jahre an den Fassaden des Rathauses bauen. Wir haben einen Bauplan mit einzelnen Bauabschnitten, die besagen, dass wir hier jedes Jahr eine weitere Fassade machen. Und so sind wir hier auch mindestens noch 8 bis 10 Jahre beschäftigt, bis wir alles durchsaniert haben. Das heißt also Dauerbaustelle im laufenden Betrieb.
0: Der nächste Bauabschnitt betrifft dann die Westfassade. Einschließlich dem Bereich der Ratswaage. Aber das begehrte Fotomotiv, die Hauptansicht des Rathauses, ist jetzt wieder für alle sichtbar und setzt ein deutliches Zeichen für die voranschreitende Sanierung und den Erhalt dieses historischen Gebäudes. Großbaustelle Ösig. Blankenburger Stadtwerke steigen ihren Kunden aufs Dach. Die Blankenburger Stadtwerke setzen ein neues Photovoltaikprojekt bei ihrem Klimastrompartner, dem gemeinnützigen Verein für Sozialeinrichtungen GVS, um. Seit einigen Wochen ist das Seniorenzentrum der GVS in der Ösig eingerüstet. Der Grund ist die Installation einer riesigen PV-Anlage auf dem Dach bzw. an der Fassade des Objektes, sodass ein Großteil des eigenen Stroms künftig vor Ort produziert werden kann.
2: Das ist natürlich ein klares Zeichen der GVS, erstmal an uns, dass sie uns gewählt haben als Partner, aber auch ein klares Zeichen Richtung Energiewende und Richtung Ausrichtung der GVS, damit die Energiewende auch durch die GVS auch hier vor Ort mit begleitet werden kann und auch zukünftig mehr als 50%, ein signifikanter Anteil, dann jetzt vom Dach regenerativ vor Ort direkt verbraucht werden kann und man so klimaneutral der Zukunft entgegenblickt.
0: Neben der Verwaltung, den Tagesstätten und diversen Einrichtungen sind 96 Bewohner im Seniorenzentrum untergebracht und das bedeutet, Elektroenergie wird rund um die Uhr benötigt. Der Verbrauch für den Komplex liegt im Jahr bei rund 380.000 Kilowattstunden. Deshalb entschlossen sich beide Partner, eine PV-Anlage auf die rund 3.000 Quadratmeter große Dachfläche zu bringen, um daraus Vorteile zu ziehen.
3: Wir haben sehr viele Vorteile, denn wir haben vereinbart, dass bevor die PV-Anlagen auf die Dächer der Objekte des GVS kommen, nochmal saniert werden. Insgesamt haben wir hier ein Investment eingespart um die 500.000 Euro brutto, die wir eben nicht umlegen müssen auf die Kosten der Heimbewohner oder auch auf die Kosten der Kitas, wo der Landkreis eben auch viel Kosten tragen wird in der Betreibung der Kitas. Und insofern ist das schon mal ein wesentlicher Vorteil. Und zum anderen haben wir hier langfristig Sicherheit und Planungssicherheit, was den Strompreis anbelangen wird. Wir haben ein geringes Niveau die nächsten 25 Jahre und haben darüber hinaus auch die weitere Perspektive über die Betreibung oder über den Verbrauch des PV-Stroms nochmal drüber nachzudenken, mit Wärmepumpenanlagen zu arbeiten, wo wir eben auch im zweiten Schritt die Chance haben und die Option haben, auch nochmal Gaskosten einzusparen in Größenordnungen.
2: Das Schöne an dem Gesamtprojekt ist, dass wir natürlich für die GVS die Anlage finanzieren und bauen werden, bauen lassen, um genau zu sein. Und der GVS natürlich jetzt einen Strompreis bekommt, was der Strom vom Dach sein wird, ausmacht. Und dieser Strompreis ist natürlich etwas günstiger als der Strom, wie er sonst vom Netz aus der Steckdose in Anführungsstrichen kommt. Und mit dem niedrigen Strompreis sparen die jetzt direkt schon durch die Errichtung der Anlage. Aber das ist nicht der größte Vorteil. Der größte Vorteil ist jetzt, dass sie die nächsten 20 Jahre diesen Strompreis auch haben.

0: Das heißt, die haben auch für die Zukunft eine Planungssicherheit und vor allen Dingen eine Preisstabilität.
1: Die Stadtwerke, die diese große Investition tätigen, bleiben natürlich weiterhin der Eigentümer der Anlage. Und das mit einem positiven Blick in die Zukunft.
0: Wir als Stadtwerke haben natürlich den Vorteil gegenüber dessen, wenn der GVS es selbst gemacht hätte, dass wir natürlich weiterhin den Strom verkaufen können. Zukünftig kommt er dann vom Dach statt aus der Steckdose, aber wir sind natürlich weiterhin mit involviert und freuen uns, der starke Partner der GVS zu sein.
1: Wenn es um Photovoltaik geht, arbeiten die Blankenburger Stadtwerke bereits seit Jahren mit dem in Gernrode ansässigen Unternehmen Solar Energy Mitte eng zusammen. Diese Anlage ist nicht nur sehr groß, sondern unterscheidet sich auch von den bisherigen.
2: Die Besonderheit bei dieser Installation ist, dass wir hier im Keller gar keinen Platz hatten oder im Technikraum, um irgendwo Wechselrichter und Speicher zu installieren. Und aus dem Grund haben wir uns hier was einfallen lassen und haben einen 40-Fuß-Seecontainer einfach auf die grüne Wiese gestellt. Also wir haben ein Fundament vorher drunter gebaut und da kommt die ganze Technik rein. Da kommen die Wechselrichter rein, da kommt der Speicher rein, da kommt eine komplett neue Hauptverteilung rein, wo alles gemessen und gezählt wird. Eine Klimaanlage, damit das im Sommer gekühlt werden kann und eine kleine Heizung für den Winter, dass das einfach da den Geräten halt kein Schaden entstehen kann. Und das ist einfach die Besonderheit, dass wir hier diese Lösung hatten. Und damit haben wir alles ausgegliedert, alles fein an einem Ort, sauber vom Gebäude getrennt, auch brandschutztechnisch sauber. Bei der Größenordnung von PV-Anlagen sollte man da auch drauf achten. Und das ist die Besonderheit hier. Die Gesamtgröße der Anlage ist etwa 400 kW Peak. Wir haben insgesamt auf den Dächern 800 Module, also über 800 Module. Und an der Fassade werden wir auch noch 36 Module installieren. Und das sind dann in Summe knapp 400 kW Peak. Und hier werden dann ca. 400.000 Kilowattstunden Strom im Jahr produziert.
1: Die Speicherkapazität der Batterien liegt zurzeit bei 250 Kilowattstunden, könnte aber bei Bedarf noch verdoppelt werden. Nach Beendigung der Arbeiten am großen Hauptstandort ist geplant, nach und nach auch die anderen 8 kleineren Einrichtungen der GVS mit Photovoltaik auszurüsten. Das nächste Projekt wird wahrscheinlich noch in diesem Jahr die Kita Westend sein, die dann allerdings mit einer deutlich kleineren PV-Anlage bestückt wird.
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0: Der Sonntagvormittag startet sonnig bei Temperaturen bis 31 Grad. Mittags bleibt es sonnig mit einem leichten Wind aus Südwesten. Zum Abend hin ziehen Wolken auf, aber die Temperaturen bleiben bei rund 30 Grad. In der Nacht wird es wechselnd bewölkt und es weht ein leichter Wind aus Westen. Der Montag wird wechselnd bewölkt bei wenig Sonne und Temperaturen um 29 Grad.
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3: Zwischen Derenburg und Heimburg ist am Donnerstagmittag erneut ein Waldbrand ausgebrochen. Rund 400 Quadratmeter Waldfläche wurden dabei zerstört. Die Feuerwehr war mit 7 Fahrzeugen und 35 Einsatzkräften vor Ort und konnte die Flammen löschen. Die Polizei prüft nun, ob sich Glutnester des Brandes vom Vortag erneut entzündet haben oder ob fahrlässige bzw. vorsätzliche Brandstiftung die Ursache war. Hinweise nimmt das Polizeirevier Harz entgegen. In Elbingerode hat am Donnerstagnachmittag eine Wohnung gebrannt. Die Feuerwehr war mit 11 Fahrzeugen und 40 Einsatzkräften vor Ort und konnte das Feuer schnell löschen. Verletzt wurde niemand. Nach ersten Erkenntnissen brach das Feuer in der Küche im Bereich des Elektroherdes aus. Als Ursache kommen ein technischer Defekt oder fahrlässiges Verhalten in Frage. Der Sachschaden wird auf rund 80.000 Euro geschätzt. Am Dienstagabend ist am Bahnhofsgebäude der Harzer Schmalspurbahnen in Wernigerode ein Feuer ausgebrochen. Nach bisherigen Erkenntnissen geriet zunächst ein Strauch an der Fassade in Brand. Die Flammen griffen anschließend auf die Fassade und Teile des Dachstuhls über. Trotz eines ersten Löschversuchs entstand ein Schaden von rund 50.000 Euro. Bereits wenige Minuten zuvor hatte es auf dem Bahnhofsplatz einen kleineren Brand an Buschwerk gegeben. Die Polizei geht von Brandstiftung aus und bittet Zeugen um Hinweise. Zwischen Derenburg und Heimburg hat am Dienstagabend ein Waldbrand rund 100 Quadratmeter Fläche zerstört. Die Feuerwehren aus Blankenburg, Derenburg und Heimburg waren mit 8 Fahrzeugen und 40 Einsatzkräften im Einsatz. Die Polizei beschlagnahmte den Brandort und ermittelt wegen des Verdachts auf fahrlässige oder vorsätzliche Brandstiftung. Zeugen werden gebeten, sich beim Polizeirevier Harz zu melden. Die Polizei sucht Zeugen zu einem Fall von Tierquälerei in Harzgerode. Bereits am Donnerstag, den 9. Juli, entdeckte ein Landwirt auf einer Wiese an der Mägdesprunger Straße einen blauen Müllsack mit 3 Katzen. 2 Tiere konnten gerettet und in einem Tierheim versorgt werden. Eine Katze war bereits verendet. In der Nähe wurden außerdem Körperteile einer weiteren Katze gefunden. Die Polizei ermittelt wegen eines Verstoßes gegen das Tierschutzgesetz und bittet um Hinweise. Unbekannte haben in der Nacht zu Dienstag versucht, in das Feuerwehrgerätehaus in Derenburg einzubrechen. Die Täter öffneten ein auf Kipp stehendes Fenster, lösten dabei jedoch einen Alarm aus und flüchteten, ohne in das Gebäude einzudringen. Die Polizei sicherte Spuren und hat Ermittlungen wegen versuchten besonders schweren Diebstahls aufgenommen. Sie weist außerdem darauf hin, Fenster auch bei kurzer Abwesenheit vollständig zu schließen. Auf der Landesstraße 66 zwischen Heteborn und Hedersleben hat sich in der Nacht zu Dienstag ein schwerer Verkehrsunfall ereignet. Ein 40-jähriger Autofahrer kam in einer Rechtskurve von der Fahrbahn ab, fuhr eine Böschung hinauf und prallte gegen einen Baum. Die Feuerwehr musste den schwer verletzten Mann aus dem Fahrzeug befreien. Am Auto entstand Totalschaden.

0: Die Polizei ermittelt zur Unfallursache.
1: Im Fokus sowjetischer Geheimdienste. Ausstellung zur Strafjustiz der sowjetischen Besatzungszeit.
2: Seit dem 19. Juni haust die Ausstellung Politische Strafjustiz in der sowjetischen Besatzungszone und frühen DDR Sachsen-Anhalt im Industrie- und Filmmuseum Wolfen. Die Wanderausstellung, welche in Zusammenarbeit mit dem Justizministerium entstanden ist, wirft einen Blick auf eine oft übersehene Geschichte.
3: Also die Themen, die wir in dieser Ausstellung behandeln, das sind eigentlich die Menschen, die in den Fokus der sowjetischen Besatzungsmacht gerieten, die inhaftiert wurden durch die sowjetischen Sicherheitsdienste bzw. Geheimdienste, NKWD bzw. die Spionageabwehr der Roten Armee SMERSH. Und ein Teil von diesen Menschen, wir reden hier von einer sechsstelligen Zahl im Gebiet sozusagen der ehemaligen DDR, die wurden ohne verurteilt zu werden ausgesondert aus der Gesellschaft. Das heißt, man hat sie weggesperrt in Internierungslagern, in sogenannten sowjetischen Speziallagern.
2: In der Zeit zwischen 1945 und 1952 gab es Unmengen an Strafbeständen und Prozessen in Sachsen-Anhalt. Opfer dieser recht willkürlichen Strafjustiz fanden sich aus verschiedensten Gruppen.
3: Wenn wir jetzt von den deutschen Zivilisten ausgehen, dann waren das auch zum Beispiel Jugendliche wegen Werwolfverdachts. Das hieß dann so antisowjetische Gruppenbildung. Wenn Waffen gefunden wurden, was auch ein Straftatbestand war, illegaler Waffenbesitz, war das strafschärfend. Wir haben auch eine ganze Reihe von Verfahren wegen Verbrechens gegen die Menschlichkeit, also NS- und Kriegsverbrechen, wobei die Vorwürfe oftmals sozusagen in den Raum geworfen wurden und gar nicht bewiesen werden konnten. Und es gibt eine ganze Reihe sozusagen auch von Vorwürfen wegen angeblicher Spionage bzw. Spionageverdachttätigkeit für westliche Geheimdienste, amerikanische, britische, französische oder zum Beispiel dann Organisation GIL dann in den 1950er Jahren. Antisowjetische Propaganda, antisowjetische Gruppenbildung, Terror, also auch als Vorwurf, auch illegaler Grenzübertritt schon, sowas wurde auch geahndet.
2: Diese Menschen wurden mit übermäßig hohem Strafmaß bestraft. Oft reichten sie von 10 bis 15 Jahren Haftstrafe bis hin zur Todesstrafe. Doch sowohl Strafbestände als auch Verfahren wurden willkürlich geführt.
3: Also man kann hier schon von einer willkürlichen Justiz sprechen, weil es sind nicht nur sozusagen diese hohen Strafmaße, sozusagen, die sich an den Regeln sozusagen des Strafgesetzbuches der Russischen Föderation orientierten. Genau, die Straftatbestände sind ja auch zugrunde gelegt worden, sondern es kommen noch ein paar Sachen hinzu. Wenn man überlegt, dass diese Verhandlungen auf Russisch geführt wurden, ja, wo ja sozusagen die Menschen von hier aus der Region dem gar nicht folgen konnten, weil in der Regel nicht übersetzt wurde. Es waren eigentlich Schnellverfahren, wo immer schon das Verfahren immer durch das Militärkollegium schon vorgeprüft wurde. Das heißt, die haben die Verhandlungen schon mal durchgespielt und es wurde eigentlich dann im Wesentlichen nur noch das Urteil verkündet. Und das, was oftmals als Geständnisse herangezogen wurden, das ist eben in vielen Fällen auch durch Folter, also durch richtig körperliche Folter herbeigeführt worden.
2: Wir konnten Bose nach einzelnen besonderen Beispielen fragen. Er erzählte über den Pfarrer Rudolf Ebel.
3: Verbrechen gegen die Menschlichkeit, was hier vor Gericht gebracht wurde, ist der Fall von Rudolf Ebel, der in der Haftanstalt Roter Ochse der evangelische Anstaltspfarrer war. Und er ist im Sommer 1945 mit einer ganzen Gruppe sozusagen von Bediensteten des Zuchthauses verhaftet worden und unter anderem den Direktor, Wachpersonal, Aufsichtspersonal im Arbeitsdienst, aber zum Beispiel der Anstaltsarzt auch und der Anstaltsgeistliche. Und man hat ihnen die Mitwirkung an den Hinrichtungen im Roten Ochsen. Da sind ja durch die NS-Justiz von Ende 1942 bis April 1945 549 Menschen zum Tode verurteilt. Also die zum Tode verurteilt waren, sind hingerichtet worden, überwiegend mit der Guillotine und sozusagen Mitwirkung an Hinrichtungen. Und es sind eine Reihe an Todesurteilen verhängt worden und aber gegen Herrn Ebel als Anstaltsgeistlichen 7 Jahre Arbeitslager, weil man die Mitwirkung. Was die nicht verstanden haben in dem Fall, dass er natürlich den zum Tode Verurteilten vor ihrer Hinrichtung geistlichen Beistand gegeben hat. Und das haben die Vernehmungsorganisationen,

0: Offiziere des sowjetischen Geheimdienstes missverstanden, in dem Sinne, dass er sie dazu gezwungen hätte, ihre Taten zu gestehen. Und das Ende ist aber letztendlich genauso fatal wie im Fall von Wilhelm Naumann. Er wird verurteilt, zwar nur zu einer Zeitstrafe, überlebt das aber trotzdem nicht, weil damals hieß das, in die Sowjetunion deportiert zu werden. Und wir konnten damals sozusagen diesen Transport nachgehen, sozusagen. Der sollte in den hohen Norden der UdSSR gehen und er stirbt noch auf der Fahrt dorthin. Ja, und das, keiner von den zu Zeitstrafen Verurteilten hat das eben überlebt bei diesem Transport. Das ist eben so ein klassisches Beispiel.
1: Viele der Verurteilten wurden nach 1990 aufgrund von fehlenden Beweisen auf Antrag strafrechtlich von der Russischen Föderation rehabilitiert. Wer sich selbst ein Bild über die vielen Einzelschicksale machen will, kann noch bis zum 1. September kommen. Nähere Informationen und Termine von Veranstaltungen zur Ausstellung finden Sie unter der Website des Industrie- und Filmmuseums Wolfen.
2: Großbaustelle Ösig. Blankenburger Stadtwerke steigen ihren Kunden aufs Dach. Die Blankenburger Stadtwerke setzen ein neues Photovoltaikprojekt bei ihrem Klimastrompartner, dem gemeinnützigen Verein für Sozialeinrichtungen GVS, um. Seit einigen Wochen ist das Seniorenzentrum der GVS in der Ösig eingerüstet. Der Grund ist die Installation einer riesigen PV-Anlage auf dem Dach bzw. an der Fassade des Objektes, sodass ein Großteil des eigenen Stroms künftig vor Ort produziert werden kann.
3: Das ist natürlich ein klares Zeichen der GVS, erstmal an uns, dass sie uns gewählt haben als Partner, aber auch ein klares Zeichen Richtung Energiewende und Richtung Ausrichtung der GVS, damit die Energiewende auch durch die GVS auch hier vor Ort mit begleitet werden kann und auch zukünftig mehr als 50%, ein signifikanter Anteil, dann jetzt vom Dach regenerativ vor Ort direkt verbraucht werden kann und man so klimaneutral der Zukunft entgegenblickt.
2: Neben der Verwaltung, den Tagesstätten und diversen Einrichtungen sind 96 Bewohner im Seniorenzentrum untergebracht und das bedeutet, Elektroenergie wird rund um die Uhr benötigt. Der Verbrauch für den Komplex liegt im Jahr bei rund 380.000 Kilowattstunden. Deshalb entschlossen sich beide Partner, eine PV-Anlage auf die rund 3.000 Quadratmeter große Dachfläche zu bringen, um daraus Vorteile zu ziehen.
4: Wir haben sehr viele Vorteile, denn wir haben vereinbart, dass bevor die PV-Anlagen auf die Dächer der Objekte des GVS kommen, nochmal saniert werden. Insgesamt haben wir hier ein Investment eingespart um die 500.000 Euro brutto, die wir eben nicht umlegen müssen auf die Kosten der Heimbewohner oder auch auf die Kosten der Kitas, wo der Landkreis eben auch viel Kosten tragen wird in der Betreibung der Kitas. Und insofern ist das schon mal ein wesentlicher Vorteil. Und zum anderen haben wir hier langfristig Sicherheit und Planungssicherheit, was den Strompreis anbelangen wird. Wir haben ein geringes Niveau die nächsten 25 Jahre und haben darüber hinaus auch die weitere Perspektive über die Betreibung oder über den Verbrauch des PV-Stroms nochmal drüber nachzudenken, mit Wärmepumpenanlagen zu arbeiten, wo wir eben auch im zweiten Schritt die Chance haben und die Option haben, auch nochmal Gaskosten einzusparen in Größenordnungen.
3: Das Schöne an dem Gesamtprojekt ist, dass wir natürlich für die GVS die Anlage finanzieren und bauen werden, bauen lassen, um genau zu sein. Und der GVS natürlich jetzt einen Strompreis bekommt, was der Strom vom Dach sein wird, ausmacht. Und dieser Strompreis ist natürlich etwas günstiger als der Strom, wie er sonst vom Netz aus der Steckdose in Anführungsstrichen kommt. Und mit dem niedrigen Strompreis sparen jetzt direkt schon durch die Errichtung der Anlage. Aber das ist nicht der größte Vorteil. Der größte Vorteil ist jetzt, dass sie die nächsten 20 Jahre diesen Strompreis auch haben. Das heißt, die haben auch für die Zukunft eine Planungssicherheit und vor allen Dingen eine Preisstabilität.
2: Die Stadtwerke, die diese große Investition tätigen, bleiben natürlich weiterhin der Eigentümer der Anlage. Und das mit einem positiven Blick in die Zukunft.
3: Wir als Stadtwerke haben natürlich den Vorteil gegenüber dessen, wenn der GVS das selbst gemacht hätte, dass wir natürlich weiterhin den Strom verkaufen können. Zukünftig kommt er dann vom Dach statt aus der Steckdose, aber wir sind natürlich weiterhin mit involviert und freuen uns, der starke Partner der GVS zu sein.
2: Wenn es um Photovoltaik geht, arbeiten die Blankenburger Stadtwerke bereits seit Jahren mit dem in Gernrode ansässigen Unternehmen Solar Energy Mitte eng zusammen. Diese Anlage ist nicht nur sehr groß, sondern unterscheidet sich auch von den bisherigen.
5: Also die Besonderheit bei dieser Installation ist, dass wir hier im Keller gar keinen Platz hatten oder im Technikraum, um irgendwo Wechselrichter und Speicher zu installieren. Und aus dem Grund haben wir uns hier was einfallen lassen und haben einen 40 Fuß Seecontainer einfach auf die grüne Wiese gestellt. Also wir haben ein Fundament vorher drunter gebaut und da kommt die ganze Technik rein. Da kommen die Wechselrichter rein, da kommt der Speicher rein, da kommt eine komplett neue Hauptverteilung rein, wo alles gemessen und gezählt wird. Eine Klimaanlage, damit das im Sommer gekühlt werden kann und eine kleine Heizung für den Winter, dass das einfach da den Geräten halt kein Schaden entstehen kann. Und das ist einfach die Besonderheit, dass wir hier diese Lösung hatten. Und damit haben wir alles ausgegliedert, alles fein an einem Ort, sauber vom Gebäude getrennt, auch brandschutztechnisch sauber. Bei der Größenordnung von PV-Anlagen sollte man da auch drauf achten. Und das ist die Besonderheit hier. Die Gesamtgröße der Anlage ist etwa 400 kW Peak. Wir haben insgesamt auf den Dächern 800 Module, also über 800 Module. Und an der Fassade werden wir auch noch 36 Module installieren. Und das sind dann in Summe knapp 400 kW Peak. Und hier werden dann ca. 400.000 Kilowattstunden Strom im Jahr produziert.
2: Die Speicherkapazität der Batterien liegt zurzeit bei 250 Kilowattstunden, könnte aber bei Bedarf noch verdoppelt werden. Nach Beendigung der Arbeiten am großen Hauptstandort ist geplant, nach und nach auch die anderen 8 kleineren Einrichtungen der GVS mit Photovoltaik auszurüsten. Das nächste Projekt wird wahrscheinlich noch in diesem Jahr die Kita Westend sein, die dann allerdings mit einer deutlich kleineren PV-Anlage bestückt wird.
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0: Der Sonntagvormittag startet sonnig bei Temperaturen bis 31 Grad. Mittags bleibt es sonnig mit einem leichten Wind aus Südwesten. Zum Abend hin ziehen Wolken auf, aber die Temperaturen bleiben bei rund 30 Grad. In der Nacht wird es wechselnd bewölkt und es weht ein leichter Wind aus Westen. Der Montag wird wechselnd bewölkt bei wenig Sonne und Temperaturen um 29 Grad.
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2: Siebzehnter Klangwechsel bei John Cage Projekt. Noch über 600 Jahre bis zum musikalischen Finale. 25 Jahre nach dem Start des außergewöhnlichen Musikprojekts rund um John Cages Werk Organ Squared sorgt Halberstadt längst auch international für Aufmerksamkeit. Mittlerweile berichtet sogar die amerikanische Presse über das langsamste Musikstück der Welt. Und auch in diesem Jahr zog der mittlerweile 17. Klangwechsel wieder zahlreiche Besucherinnen und Besucher aus aller Welt nach Halberstadt. Rund um den Klangwechsel hat sich inzwischen ein fester Ablauf etabliert. Etwa 1,5 Stunden vor dem eigentlichen Ereignis fand zunächst eine Pressekonferenz statt. Dort wurde mit einer begleitenden Ausstellung noch einmal die Geschichte des Projekts sowie das musikalische Schaffen von John Cage vorgestellt. Beim Thema Finanzierung wird die Luft allerdings langsam dünner. Zwar haben sich die Verantwortlichen in den vergangenen Jahren immer wieder kreative Aktionen zum Spendensammeln einfallen lassen, doch die größten Einnahmequellen sind inzwischen ausgeschöpft. Die Jahresplaketten bis zum Schlusskonzert sind bereits komplett ausverkauft. Eintrittskarten für den finalen Klangwechsel, der erst in rund 600 Jahren stattfinden wird, sind dagegen weiterhin erhältlich. Aufgrund der großen Resonanz der vergangenen Klangwechsel haben sich die Veranstalter außerdem dazu entschieden, Eintrittskarten für den Besuch der Burchardi-Kirche anzubieten. Der Eintritt ist dabei eigentlich als Spende zu verstehen und kommt direkt dem Verein und dem Fortbestand des Projekts zugute. Auch in diesem Jahr war das Interesse groß und die Veranstaltung war erneut sehr gut besucht. Für den diesjährigen Klangwechsel verantwortlich war Organist Christoph Halliger. Der Halberstädter Architekt unterstützt das Cage-Projekt bereits seit vielen Jahren und übernahm diesmal die musikalische Aufgabe des Klangwechsels und gab mit einem Zug an einem Faden den Windzugang der neu eingesetzten Pfeife frei.
3: Freunde des Cage-Projektes zur Aufführung von Organ Tours LSLSP zum Klangwechsel heute wird präpariert, in die Orgel eingesetzt. Dann erklingt noch kein neuer Ton. Es gibt vielleicht ein Geräusch vom Wind, aber es ist noch nicht der neue Klang.
2: Dann war der große Moment gekommen.

Nachdem die neue Orgelpfeife mit dem Ton A eingesetzt worden war, erklang erstmals der neue Klang und es erfolgte der Wechsel vom 7- zum 8-Klang.

0: sagen, beide sind wir schon von Anfang an dabei und wir haben das Projekt von Anfang an begleitet und weiterentwickelt. Und ich bin stolz auf Halberstadt, auf die Halberstädterinnen und Halberstädter, die das weitergemacht haben. Und ich glaube, wir treffen uns alle 2640 hier, egal wie. Und wir werden weiter zelebrieren. Also es ist auf jeden Fall was Besonderes für Halberstadt, für Sachsen-Anhalt. Wir sind stolz.
1: Können Sie sich denn noch an den ersten Tag erinnern, als das Projekt gestartet hat?
0: Absolut. Ich war am Anfang dabei. Wir haben sogar zusammen gespielt hier. Das war schon beeindruckend. Und es ist immer weiter gewachsen. Und das ist toll, dass die Stadt, die Leute hier in Halberstadt dabei bleiben und weitermachen. Das ist wichtig.
1: Ich kann mich daran erinnern, damals war es sehr kalt, glaube ich, ja, hier drin. Es war ja schon fortgeschritten, war kälter. Und Ballett war hier, es waren riesige Bühnen aufgebaut über 3 Ebenen.
0: Genau. War etwas kälter, nicht so heiß wie heute, aber es ist so. Es geht weiter und wir werden die nächsten Jahre, die 2635, ne?
2: Und es ist ja auch gerade mit dem, es geht weiter. Es hat jetzt ja auch sozusagen einen Generationenwechsel gegeben. Ne?
1: Also das ist ja auch wichtig, nicht nur in der Wirtschaft.
2: Ist entscheidend. Ich bin jetzt einer der Ältesten.
0: Und andere machen weiter. Ja. Und es wird immer so passieren. Viele Generationen werden weitermachen. Ja. Das ist gut.
2: Aber das war natürlich nicht klar, dass es so geht. Aber es ist so gegangen. Und das ist gut.
0: Auf jeden Fall, wir sind stolz beide drauf.
3: Hinter dem außergewöhnlichen Projekt stehen zahlreiche engagierte Menschen. Einer von ihnen ist Rainer Neugebauer, der das Cage-Projekt bereits seit den Anfängen begleitet und bis heute mit großem Einsatz unterstützt.
1: 25 Jahre, ein tolles Jubiläum. Hätten Sie gedacht, dass Sie das mal erreichen?
4: Das ist eine schwierige Frage. Meine Frau hat gedacht, das schafft ihr nie. Ja, die war sehr pessimistisch. Ich habe es mir gewünscht immer. Und dass es so ein Erfolg ist, das hat ja auch keiner von denen aus Trossingen so gedacht. Sie können ja noch nachlesen, 2006, ja, da hieß es Schnapsidee, nicht? Und dass sich das so über die Zeit so gesettelt hat, ja, dass immer mehr Leute kommen, dass aus dem Ausland Leute kommen und so.
1: Ja, am Anfang, die ersten Klangwechsel, die waren ja noch ziemlich, da waren wir noch ziemlich alleine hier in Halberstadt. Ja. Und dann ist es immer stärker gewachsen. Ja. Können Sie denn irgendeinen Klangwechsel ausmachen oder ein Jahr, wo Sie sagen, da kam der Bruch, da wurde es richtig bekannt, seitdem boomt.
4: Naja, es gab einen Klangwechsel, der war für uns fast lebensgefährlich im Nachhinein. Wir hatten den 2013er Klangwechsel. Danach waren fast 7 Jahre kein Klangwechsel. Und da sind ganz viele Leute gekommen. Und da hatten wir noch keine Begrenzung hier, was aus Sicherheitsgründen eigentlich schlimm war, wenn was passiert wäre. Wir hatten 1500 Leute in der Kirche. Und es ist ja so gewesen, dass auch kaum jemand so was Richtiges gehört hat, nicht? Als die Pfeifen dann gespielt wurden und so weiter. Und wir sind hinterher froh gewesen, dass nichts passiert. Wir hatten ja damals noch nicht mal diesen dritten Ausgang hier, nicht? Der ist ja erst später dann dazugekommen. Und das war natürlich ein ganz, ganz besonderer Gang. Der nächste war dann natürlich 2020, 7 Jahre später. Das war der Klangwechsel mit dem wirklich größten Medium-Hype. Und ausgerechnet in dieser Zeit, wo viele Leute dachten, oh, das ist schwierig für das Projekt, ja, wenn keine Klangwechsel sind, weil das natürlich immer die Aufmerksamkeit erholt und das Publikum ranholt. Ausgerechnet diese Zeit, der Klangwechsel davor und der Klangwechsel direkt danach, waren die, glaube ich, den Durchbruch dann geschafft haben. Und jetzt gibt es ja fast schon eine hektische Abfolge von Klangwechseln. Nächstes Jahr schon wieder, übernächstes Jahr schon 2, nicht? Und ich gehe davon aus, dass so weitergeht. Nicht? Also das ist jetzt etabliert. Ja.
1: Jetzt ist es ja ein sehr innovatives Projekt, aber auch die Macher dieses Projekts, die sind ja alle ehrenamtlich, so wie Sie, mussten immer sehr innovativ sein, denn das kostet ja auch alles ein bisschen Geld. 25 Jahre habt ihr jetzt ja überstanden. Wie sieht es denn mit der Finanzierung für die nächsten 25 Jahre aus?
4: Also, wir hatten bis jetzt die meisten Jahre, wussten wir am Ende des Jahres nicht, ob wir das nächste Jahr finanziert kriegen. Wir haben die ganzen Spendentafeln, ja, wir haben unsere Förderer. So, und ich bin ja jetzt in die zweite Reihe zurückgetreten im letzten August und ich habe das mit gutem Gewissen machen können, weil wir jetzt für 2 Jahre das Geld schon haben. Wir leben immer noch von der Hand in den Mund, ja, und wir brauchen Unterstützung. Wir haben immer nur noch ein ganz geringes Stiftungskapital, ja, weil wir haben das minimalste Geld, was man brauchte in Sachsen-Anhalt, um überhaupt eine Stiftung zu gründen, nicht? Das haben wir da reingesteckt. Also wir können von keinem Stiftungskapital zehren oder von irgendwelchen Zinsen. Wir sind auf unsere Unterstützer

0: das kann. Nicht? Also das ist so. Und ich bin jetzt zuversichtlich, dass solange ich noch lebe, das wird nicht mehr so viel sein. Ja, ne? Ich habe also 2/3 meines Lebens bestimmt schon rum, dass das weitergehen wird.
1: Also ich kann Ihnen eins sagen, auf jeden Fall in 620 Jahren kommen Sie auch ins Guinness Buch der Rekorde, denn dann wird es das letzte Sponsoring-Projekt der Welt sein.
0: Das kann sein. Wir sind ja immer ein bisschen vorsichtig mit dem Guinness Book. Ja, wir wollen ja nicht rekordverdächtig. Das ist vielleicht nochmal, dass wir sagen, das ist ja auch das etwas Untypische an dem Projekt, dieser Klangwechsel. Ja, da ist Medienraum, ganz viele Leute, nicht? Es wird dauernd geredet und so weiter. Es werden Interviews gegeben. Das Eigentliche, ja, wo die Engländer und Amerikaner, the critical point, also nicht, das, was das ausmacht, dieses Projekt, ist, dass man einem Klang hier für längere Zeit nachlauschen kann und ihn in dem Raum erfahren kann. Denn wer hier hinkommt, wenn nur wenige Besucher da sind, dann merkt man, wie der Klang im Raum sich anfühlt, oszilliert, wie dann auf einmal bestimmte Töne weniger zu hören sind, wie Obertöne dazukommen, wie es Interferenzen gibt. Und das ist eigentlich auch das, was Cage gewollt hätte. Da bin ich mir ganz sicher, weil ich habe mit vielen Leuten geredet, die mit Cage zusammengearbeitet haben. Ich habe Cage selber nur mal auf der Bühne erlebt, ja, also nicht persönlich kennengelernt. Aber das eben, hört auf den Klang, ja, nehmt den Klang so, wie er ist. Öffnet eure Ohren, legt erstmal alle Kategorien beiseite. Er sagt, empty mind, also leerer Geist. Also nicht stellt euch dumm, nicht, sondern nicht, nicht sofort einteilen in schön, nicht schön. Oder ist das Musik, ist das nicht Musik, ist das E- oder U-Musik oder was soll das überhaupt? Lasst solche Fragen weg, befrei den Klang von allen Interpretationen und lausche ihm. Und vielleicht findest du ihn sogar schön.
2: Wer den nächsten Klangwechsel einmal selbst erleben möchte, muss nicht allzu lang warten und im kommenden Jahr am 5. Oktober live dabei sein, wenn in Halberstadt erneut Musikgeschichte geschrieben wird.

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0: Der Sonntagvormittag startet sonnig bei Temperaturen bis 31 Grad. Mittags bleibt es sonnig mit einem leichten Wind aus Südwesten. Zum Abend hin ziehen Wolken auf, aber die Temperaturen bleiben bei rund 30 Grad. In der Nacht wird es wechselnd bewölkt und es weht ein leichter Wind aus Westen. Der Montag wird wechselnd bewölkt bei wenig Sonne und Temperaturen um 29 Grad.
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0: Die Verhüllung ist aufgehoben. Die Nordfassade präsentiert sich im neuen Glanz. 6. August 2026, 12 Uhr. Ein historisches Datum. Das Wernigeröder Rathaus zeigt sich von der Marktseite aus wieder in seiner alten Schönheit. Die Stadt ist stolz auf ihr Wahrzeichen und hat sich nicht gescheut, eine große finanzielle Summe für diese Arbeiten zur Verfügung zu stellen.
1: Weil das Rathaus Wernigerode nicht nur Dienstsitz vom Oberbürgermeister ist und der Stadtrat hier tagt, sondern auch, weil es wichtiges Wahrzeichen und Merkmal für die Wernigerode, aber auch für die vielen Touristen, die nach Wernigerode kommen, die erfreuen sich am Rathaus, die besuchen das Rathaus. Es ist also eins der meist fotografiertesten Objekte in Wernigerode, immer unter den Top 10 der Rathäuser in Deutschland, also ein wahnsinnig bekanntes Gebäude. Und das muss vernünftig aussehen, das muss in gutem Zustand sein und deswegen haben wir uns da auch drum gekümmert.
2: Ich möchte ganz gerne darauf hinweisen, dass der Stadtrat ganz bewusst diese Gelder finanziert bzw. genehmigt haben, weil es eigentlich der Stolz der Einwohner von Wernigerode ist. Denn jede Einwohnerin und Einwohner freut sich, dass dieses Rathaus über die Landesgrenzen hinweg bekannt ist. Das zieht natürlich Touristen hierher. Und daher ist es auch nicht verwunderlich, dass der Stadtrat dann diese hohen Summen genehmigt, weil dieses Haus soll die nächsten 500 Jahre weiter überstehen und wir haben unseren Anteil in der Gegenwart für die Zukunft getan.
1: Wir hatten ganz viele Firmen, die mitgeholfen haben. Wir haben etwa eine halbe Million investiert, was die Fassade anbelangt. Wir haben ja auch den Ratssaal schon fertiggestellt und werden im Bereich des Standesamtes noch weitermachen. Und wir haben Unterstützung von der Stadt bekommen. Also der Stadtrat war auch immer einstimmig dabei. Und wir haben Unterstützung vom Land Sachsen-Anhalt bekommen.
0: Symbolisch wird mit dem Durchschneiden einer großen Schleife die Fertigstellung der Fassade gefeiert. Im April 2025 begannen hier die umfangreichen Bauarbeiten und auch die Verhüllung der Nordseite mit ihrem markanten Aufgang und den großen Türen.
3: Wir haben jetzt die Fassade knapp 16 Monate verhüllt bzw. hinterm Gerüst gehabt. Wir haben bis Anfang des Jahres war hier kein Stein mehr über dem anderen und haben in diesem Jahr die komplette Fassade wieder neu ausgemauert, neu verputzt und gemalert, natürlich bis in die tiefste Detailtiefe, was das Ergebnis hinter mir eben auch sehr gut zeigt.
0: Die Fassade des historischen Rathauses hat sich in den vergangenen Jahrhunderten immer wieder verändert, wie alte Zeichnungen und Fotos beweisen. Das alles hat die Rekonstruktion und Sanierung nicht einfacher gemacht.
3: Wir haben uns ja mit dem Denkmalschutz darauf verständigt, dieses Gebäude im Zustand von 1936 wieder zu konservieren und wieder so entsprechend herzurichten. Wir haben aber auch tatsächlich einzelne kleine Details wieder originalgetreu hergerichtet, die in den Sanierungen in den 30er Jahren, aber auch in den 90er Jahren teilweise verfälscht oder falsch dargestellt wurden. Das betrifft einige Schriftzüge, das betrifft aber auch die eine oder andere Malerei an unserer Fassade, die wir jetzt wieder originalgetreu richtig dargestellt haben.
0: Aber im Innern gehen die Arbeiten weiter. Nach der Fertigstellung des Ratssaals im vergangenen Herbst werden nach und nach Foyer und Treppenhaus saniert.
3: Im Inneren wird noch weiter gebaut. Natürlich sind die Wände auch von innen schon verputzt und soweit fertiggestellt. Allerdings werden wir da noch an den Fußböden arbeiten. Wir werden die Elektroinstallation, die Beleuchtung, Belichtung machen, sodass wir hier noch gut bis Ende des Jahres beschäftigt sind, bis auch das Foyer und das Treppenhaus wieder zugänglich sind.
0: Der angrenzende Ratskeller ist seit dem vergangenen Jahr geschlossen. Die Arbeiten sind auch aufgrund statischer Probleme noch nicht so weit fortgeschritten. Von hier aus kann man sogar in das darüberliegende Standesamt blicken. Auch alte Wandmalereien werden unter dem Putz wieder sichtbar.
3: Der Ratskeller ist unser großes Sorgenkind. Das ist die Ursache dafür, dass wir hier etwas länger gebraucht haben als ursprünglich geplant. Im Ratskeller werden wir bis Ende des Jahres die Statik und den Brandschutz wieder ertüchtigen, werden dann aber für den weiteren Ausbau für Elektrotechnik, Beleuchtung, Wärme und insbesondere die Kücheneinrichtungen mindestens bis 2030 noch brauchen.
0: Im altehrwürdigen Rathaus muss immer weiter saniert werden, denn der Zahn der Zeit hat überall sichtbare Spuren hinterlassen.
3: Wir sind beim Rathaus in einer dauerhaften Sanierung. Wir werden hier also noch viele Jahre an den Fassaden des Rathauses bauen. Wir haben einen Bauplan mit einzelnen Bauabschnitten, die besagen, dass wir hier jedes Jahr eine weitere Fassade machen. Und so sind wir hier auch mindestens noch 8 bis 10 Jahre beschäftigt, bis wir alles durchsaniert haben. Das heißt also Dauerbaustelle im laufenden Betrieb.
0: Der nächste Bauabschnitt betrifft dann die Westfassade. Einschließlich dem Bereich der Ratswaage. Aber das begehrte Fotomotiv, die Hauptansicht des Rathauses, ist jetzt wieder für alle sichtbar und setzt ein deutliches Zeichen für die voranschreitende Sanierung und den Erhalt dieses historischen Gebäudes. Großbaustelle Ösig. Blankenburger Stadtwerke steigen ihren Kunden aufs Dach. Die Blankenburger Stadtwerke setzen ein neues Photovoltaikprojekt bei ihrem Klimastrompartner, dem gemeinnützigen Verein für Sozialeinrichtungen GVS, um. Seit einigen Wochen ist das Seniorenzentrum der GVS in der Ösig eingerüstet. Der Grund ist die Installation einer riesigen PV-Anlage auf dem Dach bzw. an der Fassade des Objektes, sodass ein Großteil des eigenen Stroms künftig vor Ort produziert werden kann.
4: Das ist natürlich ein klares Zeichen der GVS, erstmal an uns, dass sie uns gewählt haben als Partner, aber auch ein klares Zeichen Richtung Energiewende und Richtung Ausrichtung der GVS, damit die Energiewende auch durch die GVS auch hier vor Ort mit begleitet werden kann und auch zukünftig mehr als 50%, ein signifikanter Anteil, dann jetzt vom Dach regenerativ vor Ort direkt verbraucht werden kann und man so klimaneutral der Zukunft entgegenblickt.
0: Neben der Verwaltung, den Tagesstätten und diversen Einrichtungen sind 96 Bewohner im Seniorenzentrum untergebracht und das bedeutet, Elektroenergie wird rund um die Uhr benötigt. Der Verbrauch für den Komplex liegt im Jahr bei rund 380.000 Kilowattstunden. Deshalb entschlossen sich beide Partner, eine PV-Anlage auf die rund 3.000 Quadratmeter große Dachfläche zu bringen, um daraus Vorteile zu ziehen.
5: Wir haben sehr viele Vorteile, denn wir haben vereinbart, dass bevor die PV-Anlagen auf die Dächer der Objekte des GVS kommen, nochmal saniert werden. Insgesamt haben wir hier ein Investment eingespart um die 500.000 Euro brutto, die wir eben nicht umlegen müssen auf die Kosten der Heimbewohner oder auch auf die Kosten der Kitas, wo der Landkreis eben auch viel Kosten tragen wird in der Betreibung der Kitas. Und insofern ist das schon mal ein wesentlicher Vorteil. Und zum anderen haben wir hier langfristig Sicherheit und Planungssicherheit, was den Strompreis anbelangen wird. Wir haben ein geringes Niveau die nächsten 25 Jahre und haben darüber hinaus auch die weitere Perspektive über die Betreibung oder über den Verbrauch des PV-Stroms nochmal drüber nachzudenken, mit Wärmepumpenanlagen zu arbeiten, wo wir eben auch im zweiten Schritt die Chance haben und die Option haben, auch nochmal Gaskosten einzusparen in Größenordnungen.
4: Das Schöne an dem Gesamtprojekt ist, dass wir natürlich für die GVS die Anlage finanzieren und bauen lassen, um genau zu sein. Und der GVS natürlich jetzt einen Strompreis bekommt, der Strom vom Dach sein wird, ausmacht. Und dieser Strompreis ist natürlich etwas günstiger als der Strom, wie er sonst vom Netz, aus der Steckdose in Anführungsstrichen kommt. Und mit dem niedrigen Strompreis sparen jetzt direkt schon durch die Errichtung der Anlage. Aber das ist nicht der größte Vorteil. Der größte Vorteil ist jetzt, dass sie die nächsten 20 Jahre diesen Strompreis auch haben. Das heißt, die haben auch für die Zukunft eine Planungssicherheit und vor allen Dingen eine Preisstabilität.
0: Die Stadtwerke, die diese große Investition tätigen, bleiben natürlich weiterhin der Eigentümer der Anlage. Und das mit einem positiven Blick in die Zukunft.
4: Wir als Stadtwerke haben natürlich den Vorteil gegenüber dessen, wenn der GVS es selbst gemacht hätte, dass wir natürlich weiterhin den Strom verkaufen können, Zukünftig kommt er dann vom Dach statt aus der Steckdose. Aber wir sind natürlich weiterhin mit involviert und freuen uns, der starke Partner der GVS zu sein.
0: Wenn es um Photovoltaik geht,

0: arbeiten die Blankenburger Stadtwerke bereits seit Jahren mit dem in Gernrode ansässigen Unternehmen Solar Energy Mitte eng zusammen. Diese Anlage ist nicht nur sehr groß, sondern unterscheidet sich auch von den bisherigen.
1: Also die Besonderheit bei dieser Installation ist, dass wir hier im Keller gar keinen Platz hatten oder im Technikraum, um irgendwo Wechselrichter und Speicher zu installieren. Und aus dem Grund haben wir uns hier was einfallen lassen und haben einen 40 Fuß Seecontainer einfach auf die grüne Wiese gestellt. Also wir haben ein Fundament vorher drunter gebaut und da kommt die ganze Technik rein. Da kommen die Wechselrichter rein, da kommt der Speicher rein, da kommt eine komplett neue Hauptverteilung rein, wo alles gemessen und gezählt wird. Eine Klimaanlage, damit das im Sommer gekühlt werden kann und eine kleine Heizung für den Winter, dass das einfach da den Geräten halt kein Schaden entstehen kann. Und das ist einfach die Besonderheit, dass wir hier diese Lösung hatten. Und damit haben wir alles ausgegliedert, alles fein an einem Ort, sauber vom Gebäude getrennt, auch brandschutztechnisch sauber. Bei der Größenordnung von PV-Anlagen sollte man da auch drauf achten. Und das ist die Besonderheit hier. Die Gesamtgröße der Anlage ist etwa 400 kW Peak. Wir haben insgesamt auf den Dächern 800 Module, also über 800 Module. Und an der Fassade werden wir auch noch 36 Module installieren. Und das sind dann in Summe knapp 400 kW Peak. Und hier werden dann ca. 400.000 Kilowattstunden Strom im Jahr produziert.
0: Die Speicherkapazität der Batterien liegt zurzeit bei 250 Kilowattstunden, könnte aber bei Bedarf noch verdoppelt werden. Nach Beendigung der Arbeiten am großen Hauptstandort ist geplant, nach und nach auch die anderen 8 kleineren Einrichtungen der GVS mit Photovoltaik auszurüsten. Das nächste Projekt wird wahrscheinlich noch in diesem Jahr die Kita Westend sein, die dann allerdings mit einer deutlich kleineren PV-Anlage bestückt wird.
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0: Der Sonntagvormittag startet sonnig bei Temperaturen bis 31 Grad. Mittags bleibt es sonnig mit einem leichten Wind aus Südwesten. Zum Abend hin ziehen Wolken auf, aber die Temperaturen bleiben bei rund 30 Grad. In der Nacht wird es wechselnd bewölkt und es weht ein leichter Wind aus Westen. Der Montag wird wechselnd bewölkt bei wenig Sonne und Temperaturen um 29 Grad.
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3: Zwischen Derenburg und Heimburg ist am Donnerstagmittag erneut ein Waldbrand ausgebrochen. Rund 400 Quadratmeter Waldfläche wurden dabei zerstört. Die Feuerwehr war mit 7 Fahrzeugen und 35 Einsatzkräften vor Ort und konnte die Flammen löschen. Die Polizei prüft nun, ob sich Glutnester des Brandes vom Vortag erneut entzündet haben oder ob fahrlässige bzw. vorsätzliche Brandstiftung die Ursache war. Hinweise nimmt das Polizeirevier Harz entgegen. In Elbingerode hat am Donnerstagnachmittag eine Wohnung gebrannt. Die Feuerwehr war mit 11 Fahrzeugen und 40 Einsatzkräften vor Ort und konnte das Feuer schnell löschen. Verletzt wurde niemand. Nach ersten Erkenntnissen brach das Feuer in der Küche im Bereich des Elektroherdes aus. Als Ursache kommen ein technischer Defekt oder fahrlässiges Verhalten in Frage. Der Sachschaden wird auf rund 80.000 Euro geschätzt. Am Dienstagabend ist am Bahnhofsgebäude der Harzer Schmalspurbahnen in Wernigerode ein Feuer ausgebrochen. Nach bisherigen Erkenntnissen geriet zunächst ein Strauch an der Fassade in Brand. Die Flammen griffen anschließend auf die Fassade und Teile des Dachstuhls über. Trotz eines ersten Löschversuchs entstand ein Schaden von rund 50.000 Euro. Bereits wenige Minuten zuvor hatte es auf dem Bahnhofsplatz einen kleineren Brand an Buschwerk gegeben. Die Polizei geht von Brandstiftung aus und bittet Zeugen um Hinweise. Zwischen Derenburg und Heimburg hat am Dienstagabend ein Waldbrand rund 100 Quadratmeter Fläche zerstört. Die Feuerwehren aus Blankenburg, Derenburg und Heimburg waren mit 8 Fahrzeugen und 40 Einsatzkräften im Einsatz. Die Polizei beschlagnahmte den Brandort und ermittelt wegen des Verdachts auf fahrlässige oder vorsätzliche Brandstiftung. Zeugen werden gebeten, sich beim Polizeirevier Harz zu melden. Die Polizei sucht Zeugen zu einem Fall von Tierquälerei in Harzgerode. Bereits am Donnerstag, den 9. Juli, entdeckte ein Landwirt auf einer Wiese an der Mägdesprunger Straße einen blauen Müllsack mit 3 Katzen. 2 Tiere konnten gerettet und in einem Tierheim versorgt werden, eine Katze war bereits verendet. In der Nähe wurden außerdem Körperteile einer weiteren Katze gefunden. Die Polizei ermittelt wegen eines Verstoßes gegen das Tierschutzgesetz und bittet um Hinweise. Unbekannte haben in der Nacht zu Dienstag versucht, in das Feuerwehrgerätehaus in Derenburg einzubrechen. Die Täter öffneten ein auf Kipp stehendes Fenster, lösten dabei jedoch einen Alarm aus und flüchteten, ohne in das Gebäude einzudringen. Die Polizei sicherte Spuren und hat Ermittlungen wegen versuchten besonders schweren Diebstahls aufgenommen. Sie weist außerdem darauf hin, Fenster auch bei kurzer Abwesenheit vollständig zu schließen. Auf der Landesstraße 66 zwischen Heteborn und Hedersleben hat sich in der Nacht zu Dienstag ein schwerer Verkehrsunfall ereignet. Ein 40-jähriger Autofahrer kam in einer Rechtskurve von der Fahrbahn ab, fuhr eine Böschung hinauf und prallte gegen einen Baum. Die Feuerwehr musste den schwer verletzten Mann aus dem Fahrzeug befreien. Am Auto entstand Totalschaden. Die Polizei ermittelt zur Unfallursache.
4: Im Fokus sowjetischer Geheimdienste. Ausstellung zur Strafjustiz der sowjetischen Besatzungszeit.
5: Seit dem 19. Juni haust die Ausstellung Politische Strafjustiz in der sowjetischen Besatzungszone und frühen DDR Sachsen-Anhalt im Industrie- und Filmmuseum Wolfen. Die Wanderausstellung, welche in Zusammenarbeit mit dem Justizministerium entstanden ist,

0: wirft einen Blick auf eine oft übersehene Geschichte.
1: Also die Themen, die wir in dieser Ausstellung behandeln, das sind eigentlich die Menschen, die in den Fokus der sowjetischen Besatzungsmacht gerieten, die inhaftiert wurden durch die sowjetischen Sicherheitsdienste bzw. Geheimdienste der NKWD, beziehungsweise die Spionageabwehr der Roten Armee SMERSH. Und ein Teil von diesen Menschen, wir reden hier von einer sechsstelligen Zahl im Gebiet sozusagen der ehemaligen DDR, die wurden ohne verurteilt zu werden ausgesondert aus der Gesellschaft. Das heißt, man hat sie weggesperrt in Internierungslagern, in sogenannten sowjetischen Speziallagern.
0: In der Zeit zwischen 1945 und 1952 gab es Unmengen an Strafbeständen und Prozessen in Sachsen-Anhalt. Opfer dieser recht willkürlichen Strafjustiz fanden sich aus verschiedensten Gruppen.
1: Wenn wir jetzt von den deutschen Zivilisten ausgehen, dann waren das auch zum Beispiel Jugendliche wegen Werwolf-Verdachts. Das hieß dann so antisowjetische Gruppenbildung. Wenn Waffen gefunden wurden, was auch ein Straftatbestand war, illegaler Waffenbesitz, war das strafschärfend. Wir haben auch eine ganze Reihe von Verfahren wegen Verbrechens gegen die Menschlichkeit, also NS- und Kriegsverbrechen, wobei die Vorwürfe oftmals sozusagen in den Raum geworfen wurden und gar nicht bewiesen werden konnten. Und es gibt eine ganze Reihe sozusagen auch von Vorwürfen wegen angeblicher Spionage bzw. Spionageverdachttätigkeit für westliche Geheimdienste, amerikanische, britische, französische oder zum Beispiel dann Organisation Gehlen dann in den 1950er Jahren. Antisowjetische Propaganda, antisowjetische Gruppenbildung, Terror, also auch als Vorwurf. Auch illegaler Grenzübertritt schon, sowas wurde auch geahndet.
0: Diese Menschen wurden mit übermäßig hohem Strafmaß bestraft. Oft reichten sie von 10 bis 15 Jahren Haftstrafe bis hin zur Todesstrafe. Doch sowohl Strafbestände als auch Verfahren wurden willkürlich geführt.
1: Also man kann hier schon von einer willkürlichen Justiz sprechen, weil es sind nicht nur sozusagen diese hohen Strafmaße, sozusagen, die sich an den Regeln sozusagen des Strafgesetzbuches der Russischen Föderation orientierten, genau diese Straftatbestände sind ja auch zugrunde gelegt worden, sondern es kommen noch ein paar Sachen hinzu. Wenn man überlegt, dass diese Verhandlungen auf Russisch geführt wurden, ja, wo ja sozusagen die Menschen von hier aus der Region dem gar nicht folgen konnten, weil in der Regel nicht übersetzt wurde. Es waren eigentlich Schnellverfahren, wo immer schon das Verfahren immer durch das Militärkollegium schon vorgeprüft wurde. Das heißt, die haben die Verhandlungen schon mal durchgespielt und es wurde eigentlich dann im Wesentlichen nur noch das Urteil verkündet. Und das, was oftmals als Geständnisse herangezogen wurden, das ist eben in vielen Fällen auch durch Folter, also durch richtig körperliche Folter herbeigeführt worden.
0: Wir konnten Bose nach einzelnen besonderen Beispielen fragen. Er erzählte über den Pfarrer Rudolf Ebel.
1: Verbrechen gegen die Menschlichkeit, was hier vor Gericht gebracht wurde, ist der Fall von Rudolf Ebel, der in der Haftanstalt Roter Ochse der evangelische Anstaltspfarrer war. Und er ist im Sommer 1945 mit einer ganzen Gruppe sozusagen von Bediensteten des Zuchthauses verhaftet worden und unter anderem den Direktor, Wachpersonal, Aufsichtspersonal im Arbeitsdienst, aber zum Beispiel der Anstaltsarzt auch und der Anstaltsgeistliche. Und man hat ihnen Mitwirken an den Hinrichtungen im Roten Ochsen. Da sind ja durch die NS-Justiz von Ende 1942 bis April 1945 549 Menschen zum Tode verurteilt. Also die zum Tode verurteilt waren, sind hingerichtet worden, überwiegend mit der Guillotine und sozusagen Mitwirkung an Hinrichtungen. Und es sind eine Reihe an Todesurteilen verhängt worden und aber gegen Herrn Ebel als Anstaltsgeistlichen 7 Jahre Arbeitslager, weil man die Mitwirkung. Was die nicht verstanden haben in dem Fall, dass er natürlich den zum Tode Verurteilten vor ihrer Hinrichtung geistlichen Beistand gegeben hat. Und das haben die Vernehmungsoffiziere des sowjetischen Geheimdienstes missverstanden, in dem Sinne, dass er sie dazu gezwungen hätte, ihre Taten zu gestehen. Und das Ende ist aber letztendlich genauso fatal wie im Fall von Wilhelm Naumann. Er wird verurteilt, zwar nur zu einer Zeitstrafe, überlebt das aber trotzdem nicht, weil damals hieß das, in die Sowjetunion deportiert zu werden. Und wir konnten damals sozusagen diesen Transport nachgehen, sozusagen. Der sollte in den hohen Norden der UdSSR gehen und er stirbt noch auf der Fahrt dorthin. Ja, und keiner von denen zur Zeit.

0: Geldstrafen Verurteilten hat das eben überlebt bei diesem Transport. Das ist eben so ein klassisches Beispiel.
1: Viele der Verurteilten wurden nach 1990 aufgrund von fehlenden Beweisen auf Antrag strafrechtlich von der Russischen Föderation rehabilitiert. Wer sich selbst ein Bild über die vielen Einzelschicksale machen will, kann noch bis zum 1. September kommen. Nähere Informationen und Termine von Veranstaltungen zur Ausstellung finden Sie unter der Website des Industrie- und Filmmuseums Wolfen.
2: Großbaustelle Ösig. Blankenburger Stadtwerke steigen ihren Kunden aufs Dach. Die Blankenburger Stadtwerke setzen ein neues Photovoltaikprojekt bei ihrem Klimastrompartner, dem gemeinnützigen Verein für Sozialeinrichtungen GVS, um. Seit einigen Wochen ist das Seniorenzentrum der GVS in der Ösig eingerüstet. Der Grund ist die Installation einer riesigen PV-Anlage auf dem Dach bzw. an der Fassade des Objektes, sodass ein Großteil des eigenen Stroms künftig vor Ort produziert werden kann.
3: Das ist natürlich ein klares Zeichen der GVS, erstmal an uns, dass sie uns gewählt haben als Partner, aber auch ein klares Zeichen Richtung Energiewende und Richtung Ausrichtung der GVS, damit die Energiewende auch durch die GVS auch hier vor Ort mit begleitet werden kann und auch zukünftig mehr als 50%, ein signifikanter Anteil, dann jetzt vom Dach regenerativ vor Ort direkt verbraucht werden kann und man so klimaneutral der Zukunft entgegenblickt.
2: Neben der Verwaltung, den Tagesstätten und diversen Einrichtungen sind 96 Bewohner im Seniorenzentrum untergebracht und das bedeutet, Elektroenergie wird rund um die Uhr benötigt. Der Verbrauch für den Komplex liegt im Jahr bei rund 380.000 Kilowattstunden. Deshalb entschlossen sich beide Partner, eine PV-Anlage auf die rund 3.000 Quadratmeter große Dachfläche zu bringen, um daraus Vorteile zu ziehen.
4: Wir haben sehr viele Vorteile, denn wir haben vereinbart, dass bevor die PV-Anlagen auf die Dächer der Objekte des GVS kommen, nochmal saniert werden. Insgesamt haben wir hier ein Investment eingespart um die 500.000 Euro brutto, die wir eben nicht umlegen müssen auf die Kosten der Heimbewohner oder auch auf die Kosten der Kitas, wo der Landkreis eben auch viel Kosten tragen wird in der Betreibung der Kitas. Und insofern ist das schon mal ein wesentlicher Vorteil. Und zum anderen haben wir hier langfristig Sicherheit und Planungssicherheit, was den Strompreis anbelangen wird. Wir haben ein geringes Niveau die nächsten 25 Jahre und haben darüber hinaus auch die weitere Perspektive über die Betreibung oder über den Verbrauch des PV-Stroms nochmal drüber nachzudenken, mit Wärmepumpenanlagen zu arbeiten, wo wir eben auch im zweiten Schritt die Chance haben und die Option haben, auch nochmal Gaskosten einzusparen in Größenordnungen.
3: Das Schöne an dem Gesamtprojekt ist, dass wir natürlich für die GVS die Anlage finanzieren und bauen werden, bauen lassen, um genau zu sein. Und der GVS natürlich jetzt einen Strompreis bekommt, der Strom vom Dach sein wird, ausmacht. Und dieser Strompreis ist natürlich etwas günstiger als der Strom, wie er sonst vom Netz aus der Steckdose in Anführungsstrichen kommt. Und mit dem niedrigen Strompreis sparen jetzt direkt schon durch die Errichtung der Anlage. Aber das ist nicht der größte Vorteil. Der größte Vorteil ist jetzt, dass sie die nächsten 20 Jahre diesen Strompreis auch haben. Das heißt, die haben auch für die Zukunft eine Planungssicherheit und vor allen Dingen eine Preisstabilität.
2: Die Stadtwerke, die diese große Investition tätigen, bleiben natürlich weiterhin der Eigentümer der Anlage. Und das mit einem positiven Blick in die Zukunft.
3: Wir als Stadtwerke haben natürlich den Vorteil gegenüber dessen, wenn der GVS das selbst gemacht hätte, dass wir natürlich weiterhin den Strom verkaufen können. Zukünftig kommt er dann vom Dach statt aus der Steckdose. Aber wir sind natürlich weiterhin mit involviert und freuen uns, der starke Partner der GVS zu sein.
2: Wenn es um Photovoltaik geht, arbeiten die Blankenburger Stadtwerke bereits seit Jahren mit dem in Gernrode ansässigen Unternehmen Solar Energy Mitte eng zusammen. Diese Anlage ist nicht nur sehr groß, sondern unterscheidet sich auch von den bisherigen.
5: Also die Besonderheit bei dieser Installation ist, dass wir hier im Keller gar keinen Platz hatten oder im Technikraum, um irgendwo Wechselrichter und Speicher zu installieren. Und aus dem Grund haben wir uns hier was einfallen lassen und haben einen 40-Fuß-Seekontainer einfach auf die grüne Wiese gestellt. Also wir haben ein Fundament vorher drunter gebaut und da kommt die ganze Technik rein. Da kommen die Wechselrichter rein, da kommt der Speicher rein, da kommt eine komplett neue Hauptverteilung rein, wo alles gemessen und gezählt wird. Eine Klimaanlage, damit das im Sommer gekühlt werden kann und eine kleine Heizung für den Winter, dass das einfach da den Geräten halt kein Schaden entstehen kann. Und das ist einfach die Besonderheit, dass wir hier diese Lösung hatten. Und damit haben wir alles ausgegliedert, alles fein an einem Ort, sauber vom Gebäude getrennt, auch brandschutztechnisch sauber. Bei der Größenordnung von PV-Anlagen sollte man da auch drauf achten. Und das ist die Besonderheit hier. Die Gesamtgröße der Anlage ist etwa 400 kW Peak. Wir haben insgesamt auf den Dächern 800 Module, also über 800 Module. Und an der Fassade werden wir auch noch 36 Module installieren. Und das sind dann in Summe knapp 400 kW Peak. Und hier werden dann ca. 400.000 Kilowattstunden Strom im Jahr produziert.
2: Die Speicherkapazität der Batterien liegt zurzeit bei 250 Kilowattstunden, könnte aber bei Bedarf noch verdoppelt werden. Nach Beendigung der Arbeiten am großen Hauptstandort ist geplant, nach und nach auch die anderen 8 kleineren Einrichtungen der GVS mit Photovoltaik auszurüsten. Das nächste Projekt wird wahrscheinlich noch in diesem Jahr die Kita Westend sein, die dann allerdings mit einer deutlich kleineren PV-Anlage bestückt wird.
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0: Der Sonntagvormittag startet sonnig bei Temperaturen bis 31 Grad. Mittags bleibt es sonnig mit einem leichten Wind aus Südwesten. Zum Abend hin ziehen Wolken auf, aber die Temperaturen bleiben bei rund 30 Grad. In der Nacht wird es wechselnd bewölkt und es weht ein leichter Wind aus Westen. Der Montag wird wechselnd bewölkt bei wenig Sonne und Temperaturen um 29 Grad.
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2: Siebzehnter Klangwechsel bei John Cage Projekt. Noch über 600 Jahre bis zum musikalischen Finale. 25 Jahre nach dem Start des außergewöhnlichen Musikprojekts rund um John Cages Werk Organ Squared sorgt Halberstadt längst auch international für Aufmerksamkeit. Mittlerweile berichtet sogar die amerikanische

0: amerikanische Presse über das langsamste Musikstück der Welt. Und auch in diesem Jahr zog der mittlerweile 17. Klangwechsel wieder zahlreiche Besucherinnen und Besucher aus aller Welt nach Halberstadt. Rund um den Klangwechsel hat sich inzwischen ein fester Ablauf etabliert. Etwa 1,5 Stunden vor dem eigentlichen Ereignis fand zunächst eine Pressekonferenz statt. Dort wurde mit einer begleitenden Ausstellung noch einmal die Geschichte des Projekts sowie das musikalische Schaffen von John Cage vorgestellt. Beim Thema Finanzierung wird die Luft allerdings langsam dünner. Zwar haben sich die Verantwortlichen in den vergangenen Jahren immer wieder kreative Aktionen zum Spendensammeln einfallen lassen, doch die größten Einnahmequellen sind inzwischen ausgeschöpft. Die Jahresplaketten bis zum Schlusskonzert sind bereits komplett ausverkauft. Eintrittskarten für den finalen Klangwechsel, der erst in rund 600 Jahren stattfinden wird, sind dagegen weiterhin erhältlich. Aufgrund der großen Resonanz der vergangenen Klangwechsel haben sich die Veranstalter außerdem dazu entschieden, Eintrittskarten für den Besuch der Burchardi-Kirche anzubieten. Der Eintritt ist dabei eigentlich als Spende zu verstehen und kommt direkt dem Verein und dem Fortbestand des Projekts zugute. Auch in diesem Jahr war das Interesse groß und die Veranstaltung war erneut sehr gut besucht. Für den diesjährigen Klangwechsel verantwortlich war Organist Christoph Halliger. Der Halberstädter Architekt unterstützt das Cage-Projekt bereits seit vielen Jahren und übernahm diesmal die musikalische Aufgabe des Klangwechsels und gab mit einem Zug an einem Faden den Windzugang der neu eingesetzten Pfeife frei.
1: Freunde des Cage-Projektes zur Aufführung von Organ Tours NSLSP zum Klangwechsel heute wird präpariert, in die Orgel eingesetzt. Dann erklingt noch kein neuer Ton. Es gibt vielleicht ein Geräusch vom Wind, aber es ist noch nicht der neue Klang.
0: Dann war der große Moment gekommen.

0: Ich würde sagen, beide sind hier schon von Anfang an dabei und wir haben das Projekt von Anfang an begleitet und weiterentwickelt. Und ich bin stolz auf Halberstadt, auf die Halberstädter und Halberstädter, die das weitergemacht haben. Und ich glaube, wir treffen uns alle 2640 hier, egal wie. Und wir werden weiter zelebrieren. Also es ist auf jeden Fall was Besonderes für Halberstadt, für Sachsen-Anhalt. Wir sind stolz.
1: Können Sie sich denn noch an den ersten Tag erinnern, als das Projekt gestartet hat?
0: Absolut. Ich war am Anfang dabei. Wir haben sogar zusammen gespielt hier. Das war schon beeindruckend. Und es ist immer weiter gewachsen. Und das ist toll, dass...

0: dass die Stadt, die Leute hier in Halberstadt dabei bleiben und weitermachen. Das ist wichtig.
1: Ich kann mich daran erinnern, damals war es sehr kalt, glaube ich, ja, hier drin. Es war ja schon fortgeschritten, war kälter. Und Ballett war hier, es waren riesige Bühnen aufgebaut über 3 Ebenen.
0: Genau. War etwas kälter, nicht so heiß wie heute, aber es ist so. Es geht weiter und wir werden die nächsten Jahre die 2635 nennen.
2: Und es ist ja auch gerade mit dem, es geht weiter, es hat jetzt ja auch sozusagen einen Generationenwechsel gegeben. Ne?
1: Also das ist ja auch wichtig, nicht nur in der Wirtschaft.
2: Ist entscheidend. Ich bin jetzt einer der Ältesten.
0: Und andere machen weiter und es wird immer so passieren. Viele Generationen werden weitermachen. Ja. Das ist gut.
2: Aber das war natürlich nicht klar, dass es so geht. Aber es ist so gegangen und das ist gut.
0: Auf jeden Fall, wir sind stolz beide drauf.
3: Hinter dem außergewöhnlichen Projekt stehen zahlreiche engagierte Menschen. Einer von ihnen ist Rainer Neugebauer, der das Cage-Projekt bereits seit den Anfängen begleitet und bis heute mit großem Einsatz unterstützt.
1: 25 Jahre, ein tolles Jubiläum. Hätten Sie gedacht, dass Sie das mal erreichen?
4: Das ist eine schwierige Frage. Meine Frau hat gedacht, das schafft ihr nie. Ja? Die war sehr pessimistisch. Ich habe es mir gewünscht immer. Und dass es so ein Erfolg ist, das hat ja auch keiner von denen aus Trossingen so gedacht. Sie können ja noch nachlesen, 2006, ja, da hieß es Schnapsidee, nicht? Und dass sich das so über die Zeit so gesettelt hat, ja, dass immer mehr Leute kommen, dass aus dem Ausland Leute kommen und uns unterstützen.
1: Am Anfang, die ersten Klangwechsel, die waren ja noch ziemlich, da waren wir noch ziemlich alleine hier in Halberstadt. Ja. Und dann ist es immer stärker gewachsen. Ja. Können Sie denn irgendeinen Klangwechsel ausmachen oder ein Jahr, wo Sie sagen, da kam der Bruch, da wurde es richtig bekannt, seitdem boomt's?
4: Naja, es gab einen Klangwechsel, der war für uns fast lebensgefährlich im Nachhinein. Wir hatten den 2013er Klangwechsel. Danach waren fast 7 Jahre kein Klangwechsel. Und da sind ganz viele Leute gekommen. Und da hatten wir noch keine Begrenzung hier, was aus Sicherheitsgründen eigentlich schlimm war, wenn was passiert wäre. Wir hatten 1500 Leute in der Kirche. Und es ist ja so gewesen, dass auch kaum jemand so was Richtiges gehört hat, nicht? Als die Pfeifen dann gespielt wurden und so weiter. Und wir sind hinterher froh gewesen, dass nichts passiert. Wir hatten ja damals noch nicht mal diesen dritten Ausgang hier, nicht? Der ist ja erst später dann dazugekommen. Und das war natürlich ein ganz, ganz besonderer Gang. Und der nächste war dann natürlich 2020, 7 Jahre später. Das war der Klangwechsel mit dem wirklich größten Medienhype. Und ausgerechnet in dieser Zeit, wo viele Leute dachten, oh, das ist schwierig für das Projekt, ja, wenn keine Klangwechsel sind, weil das natürlich immer die Aufmerksamkeit erholt und das Publikum ranholt. Ausgerechnet diese Zeit, der Klangwechsel davor und der Klangwechsel direkt danach, waren die, glaube ich, den Durchbruch dann geschafft haben. Und jetzt gibt es ja fast schon eine hektische Abfolge von Klangwechseln. Nächstes Jahr schon wieder, übernächstes Jahr schon 2, nicht? Und ich gehe davon aus, dass so weitergeht. Nicht? Also das ist jetzt etabliert. Ja.
1: Jetzt ist es ja ein sehr innovatives Projekt, aber auch die Macher dieses Projekts, die sind ja alle ehrenamtlich, so wie Sie, mussten immer sehr innovativ sein, denn das kostet ja auch alles ein bisschen Geld. 25 Jahre habt ihr jetzt ja überstanden. Wie sieht es denn mit der Finanzierung für die nächsten 25 Jahre aus?
4: Also, wir hatten bis jetzt die meisten Jahre, wussten wir am Ende des Jahres nicht, ob wir das nächste Jahr finanziert kriegen. Wir haben die ganzen Spendentafeln, ja, wir haben unsere Förderer. So, und ich bin ja jetzt in die zweite Reihe zurückgetreten im letzten August und ich habe das mit gutem Gewissen machen können, weil wir jetzt für 2 Jahre das Geld schon haben. Wir leben immer noch von der Hand in den Mund, ja, und wir brauchen Unterstützung. Wir haben immer nur noch ein ganz geringes Stiftungskapital, ja, weil wir haben das minimalste Geld, was man brauchte in Sachsen-Anhalt, um überhaupt eine Stiftung zu gründen, nicht? Das haben wir da reingesteckt. Also wir können von keinem Stiftungskapital zehren oder von irgendwelchen Zinsen. Wir sind auf unsere Unterstützer angewiesen. Wir sind darauf angewiesen, auf die vielen, die diese Premium-Karte jetzt gekauft haben und die auch ermöglichen, dass all die anderen umsonst dann reinkommen. Ja, und wir nehmen auch keinen Eintritt. Und insofern, wir haben unser Herzblut reingesteckt. Wir haben unheimlich viel Arbeit reingesteckt. Also das, was die Ehrenamtlichen hier leisten, das würde im Normalleben ja mindestens eine ganze Stelle sein. Ja, nicht? Sowohl die Organisation, die Öffnungszeiten, die künstlerische Planung und die Medienarbeit. Ja. Uns hat jemand angefragt, wir würden gerne den Pressesprecher oder die Pressesprecherin haben. Wir sind alle ehrenamtlich und machen jeder, der

0: Der Klangwechsel, ja, da ist Medienraum, ganz viele Leute, nicht? Es wird dauernd geredet und so weiter, es werden Interviews gegeben. Das Eigentliche, ja, wo die Engländer, Amerikaner, the critical point, also nicht, das, was das ausmacht, dieses Projekt, ist, dass man einem Klang hier für längere Zeit nachlauschen kann und ihn in dem Raum erfahren kann. Denn wer hier hinkommt, wenn nur wenige Besucher da sind, dann merkt man, wie der Klang im Raum sich anfühlt, oszilliert, wie dann auf einmal bestimmte Töne weniger zu hören sind, wie Obertöne dazukommen, wie es Interferenzen gibt. Und das ist eigentlich auch das, was Cage gewollt hätte. Da bin ich mir ganz sicher, weil ich habe mit vielen Leuten geredet, die mit Cage zusammengearbeitet haben. Ich habe Cage selber nur mal auf der Bühne erlebt, ja, also nicht persönlich kennengelernt, aber das eben hört auf den Klang. Ja, nehmt den Klang so, wie er ist. Öffnet eure Ohren, legt erstmal alle Kategorien beiseite. Er sagt empty mind, also leerer Geist. Also nicht stellt euch dumm, nicht, sondern nicht, nicht sofort einteilen in schön, nicht schön oder ist das Musik, ist das nicht Musik, ist das E- oder U-Musik oder was soll das überhaupt? Lasst solche Fragen weg, befrei den Klang von allen Interpretationen und lausche ihm. Und vielleicht findest du ihn sogar schön.
1: Wer den nächsten Klangwechsel einmal selbst erleben möchte, muss nicht allzu lang warten und im kommenden Jahr am 5. Oktober live dabei sein, wenn in Halberstadt erneut Musikgeschichte geschrieben wird. Also

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0: Der Sonntagvormittag startet sonnig bei Temperaturen bis 31 Grad. Mittags bleibt es sonnig mit einem leichten Wind aus Südwesten. Zum Abend hin ziehen Wolken auf, aber die Temperaturen bleiben bei rund 30 Grad. In der Nacht wird es wechselnd bewölkt und es weht ein leichter Wind aus Westen. Der Montag wird wechselnd bewölkt bei wenig Sonne und Temperaturen um 29 Grad.
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